0: privaten Förderer von Saatgutverbesserungen für Kleinbauern in Afrika und Südostasien. In den letzten Jahren wurden allein für klimaresiliente Landwirtschaft und verbesserte Sortenzugang in der Größenordnung von 1,4 Milliarden Dollar über 4 Jahre gemacht. Das bedeutet natürlich auch, dass man einen Großteil an Profit natürlich wieder zurückkommen will, denn das werden dann natürlich Regierungen aus den reichen Staaten finanzieren unter dem Deckmantel der Ethik und des Humanen, und da schließt sich dann der Kreis. Wir werden also quasi alle reichen Industrieländer über diesen dritten Weg Afrika ausgeplündert, indem man sie noch abhängiger macht, als sie eh schon sind von ihrer Natur her. Und ja, das ist das Prinzip
1: Na
0: dieser.
1: gut, das wird ja jetzt auch für die EU geplant. Es
0: Ja,
1: wird
0: ja.
1: ja über diese Dinge hier nie so ausgiebig öffentlich berichtet, was es aber eigentlich werden sollte. Noch ist ein bisschen Zeit, noch 2 Jahre Zeit, wo man sich vielleicht auch als Bürger mal zusammentut und sagt, no way, wir sind damit nicht einverstanden. Man weiß zwar, dass diese Macht von da oben sehr stark ist, sehr groß ist. Wenn Kennedy schon sagt, dass da Wissenschaftler dann einfach um die Ecke gebracht wurden, die dem widersprochen haben. Ja, du sagst, das Geld muss zurückkommen. Jetzt müsste man mal gucken, wie kann es denn zurückkommen? Und da landen wir wohl bei den Patentrechten. Also die Frage ist, wenn zum Beispiel eine konventionelle Pflanze mit diesem genomisch veränderten Blütenstaub befruchtet wird. Nehmen wir also an, genomisches, neues genomisches Feld auf der einen Seite, Biobauer auf der anderen Seite, die Bienen und Hummeln vom genomischen Feld gehen darüber, bestäuben, befruchten die Biopflanzen, die aber dann auch irgendwann genomisch verändert werden. Ist es dann so, dass diese Pflanze dann am Ende, das ist ja auch so eine Verschwörungstheorie, dem Patenteigentümer, also den genomischen da drüben auf der anderen Seite gehört?
0: Also, das ist erstmal nicht der Fall, denn die konventionelle Mutterpflanze gehört dem Patenteigentümer nicht. Aber die Nachkommen, die das patentierte Merkmal über den Pollen geerbt haben, können unter bestimmten Umständen diesem Intellectual Property Law eben halt fallen. Und das ist ein ganz wichtiger Punkt eigentlich. Es ist die Einleitung der Abhängigkeit. Und wir sprachen gerade noch mal vom Profit darüber auch. Wenn der Profit über die Patentrechte kommt, geht es ja trotzdem nur, dass es einer bezahlt. Und das sind dann die Steuerzahler der reichen Länder.
1: Also was schützt denn zum Beispiel ein Patent auf eine geneditierte Pflanze, auf diese neugenomische Ausführung?
0: Also es gibt ja die EU-Biotech-Richtlinie, und in der Praxis des Europäischen Patentamtes hat man das geklärt, und da erstreckt sich der Patentschutz in der Regel auf die Pflanze selbst, die das technische Merkmal, zum Beispiel eine gezielte Mutation, enthält, dann das Vermehrungsmaterial wie Samen, Pollen und so weiter, dann Nachkommen, in denen die patentierte genetische Information auch enthalten ist und ihre Funktion ausübt. Das bedeutet, wird eine konventionelle Pflanze mit Pollen einer patentierten Pflanze befruchtet und die Nachkommen tragen das patentierte Merkmal, können diese Nachkommen vom Patent erfasst sein. Also es das heißt ja auf Deutsch, ich bin ein Bauer, der Biobauer macht und habe dort mein Acker, und nebenan ist dann eben halt ein Turboacker, der von Gates und Konsorten konzipiert wird über Genmanipulation, und durch Wind werden die Pollen übertragen und infizieren mein gesundes Material, dann ist das keine Schadensersatzklage gegen Bill Gates, sondern andersrum, Bill Gates kann sagen, du darfst deine eigenen Pflanzen nicht mehr verkaufen, weil du von unseren Patenten partizipierst. Das ist die eigentliche Perversion aus meiner Sicht.
1: Hältst du das für ja, für zukunftsweisend?
0: Ja, das ist geplant.
1: Ja, Andreas, wir hätten noch ganz viele Themen. Ich habe aber gerade auf die Uhr geschaut und sehe, die Zeit läuft uns davon. Das heißt, es war heute, ihr Lieben, ein Verbraucherschutzmagazin. Die Betonung liegt auf Schutz. Wir wollten eigentlich auch noch über den Krieg sprechen und so weiter, aber das können wir ja dann schon wieder am Dienstag machen. Wir hätten auch über Ceuta sprechen wollen, denn es gibt vielleicht noch so viel, es gibt Anzeichen.

0: dafür, dass tatsächlich eine neue Wanderungswelle Richtung Spanien losgetreten wird. Vielleicht sogar nicht nur gegen Spanien, sondern auch gegen andere Länder. Lasst uns im Vertrauen bleiben. Beten hilft immer. Bitten auch in diesem Fall. Und wir wünschen euch trotzdem ein schönes, fröhliches Wochenende. Denn je fröhlicher wir bleiben und im Gottvertrauen stehend und wissend, das ist nun mal jetzt die Zeit, wo die falschen Dinge zusammenbrechen müssen vor unseren Augen. Ja, wenn wir das alles wissen, dann geht es doch viel einfacher. Wirst du wieder
1: Also
0: Boot fahren, Andreas?
1: ich werde Boot fahren. Ich hatte mich gewundert, dass du die Räuberpistole in Dresden mit der Drohne, mit diesem Busfahrer, der rausstürmt und hat die Drohne runtergedrückt, dass wir die nicht noch mit rein. Das war zumindest so eine heitere Geschichte, die man vielleicht damit reinbringen könnte, was man uns da für eine Räuberpistole wieder aufgetischt hat. Aber das ist offenbar.
0: Ja, was ich vielleicht noch, ich kann noch ein kleines Anekdötchen bringen. Ich bin ja zurzeit in Germany unterwegs und da war ich gestern mit ein paar Leuten, die ich ganz gut kenne, einkaufen in einem neuen Einkaufszentrum. Und da ist nun offenbar, ihr wisst das wahrscheinlich alle schon, ich habe sowas noch nie gesehen. Ich kam mir vor wie so eine Landpomeranze, die in die Stadt kommt. Crocodile Dundee. Also da wurde eingekauft. Wir haben ein paar Sachen eingekauft. Klamotten, nehmen wir mal an, bei diesen großen Billigketten kann man ja auch gut einkaufen, finde ich. Und es ist jetzt so, wenn man da abrechnet, dann nimmt man die Sachen mit Etikett und so weiter, nur den Bügel macht man ab. Und schmeißt die in so ein Loch rein, also in so einen Container. Und schwupps hat also die Technik herausgefunden, welche Klamotte das ist, was die kostet, aus welchem Material. Und du kannst hier richtig wie so ein kleines Bilderbuch, kannst du dann durchscrollen. Ja, stimmt, das habe ich alles ausgewählt, das habe ich alles ausgewählt. So, dann darf man bezahlen. Und dann darf man das Ganze einpacken und darf den Laden verlassen. In unserem Fall ist das passiert, was offenbar an diesem Tag vielen Leuten passiert ist, weil ich nämlich das Geräusch die ganze Zeit gehört hatte. Es kam der Pfeifton, man musste zurück und wurde wirklich, und das ist etwas, was sehr unangenehm ist, man wurde wirklich durch die anderen Käufer durchgeführt, flankiert vom Sicherheitsservice. Es wurde fast vermittelt, du hast eine Straftat begangen, so hat man sich jedenfalls gefühlt. Und dann wurde das ganze Zeug wieder aufgepackt, also hat bestimmt eine halbe Stunde gedauert, ausgepackt, bis man festgestellt hat, nee, der Computer hat nur alles nicht ganz richtig erfasst, was mich ehrlich gesagt auch gewundert hätte. Und dann wurde man wieder hinausgeleitet. Das ist offenbar jetzt die schöne neue Welt, von der du gar keine Ahnung da hast auf deiner einsamen Insel.
1: Nein, definitiv nicht. Also das Einzige, was ich ja hier kaufe, ist meine Nahrungsmittel. Und da gehe ich zum Bauern nebenan und hole mir das dann, was ich dann eben halt nicht hier bei uns selbst im Gewächshaus finde. Da bin ich ja wirklich komplett in einer völlig anderen Welt unterwegs.
0: Ja, so ist das hier in der gefährlichen großen weiten Welt, aber die gleichzeitig so wunderschön ist. Und ja, in diesem Sinne, ihr Lieben, wünschen wir euch ein schönes Wochenende. Andreas, ich wünsche dir auch ein schönes Wochenende und
1: Danke.
0: vielen Dank.
1: Ich dir auch und alles Liebe. Bis bald. Ciao, ciao.
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4: Jetzt macht auch der Mayen Fußball. Keine Angst, ich sage nichts über Jürgen Klopp und auch nichts über den Parallelabsturz von Mannschaft, Land und Wirtschaft. Mein Thema ist die Fernsehlogik in einer infantilisierten Gesellschaft. Fußball ist ein Medienspiel, das man nur gewinnen kann, wenn man ein Drehbuch hat und eine perfekte Geschichte.
5: Michael Mayen, Medienwelt.
4: Dieses Video hat zwei Väter, Marcel Reif und Gustavo Alfaro, den Trainer von Paraguay, der sich nach dem Sieg über Deutschland lustig gemacht hat über Julian Nagelsmann. Ich fasse das sinngemäß zusammen. Eine Kita-Truppe, geführt von einem etwas größeren Kind mit Laptop und KI, eine Truppe, die nicht in der Lage war, auf dem Platz eigene Entscheidungen zu treffen, als sie auf Männer getroffen ist, auf die Mannschaft von Paraguay, auf die Kämpfer von Paraguay und die sich dann beim Elfmeterschießen ins Hemd gemacht hat, etwas, was man ja selbst als Fernsehzuschauer hat beobachten können. Ich habe sofort an die infantilisierte Gesellschaft gedacht, in der wir leben, und an Marcel Reif und damit an meine Forschung zur Medialisierung des Fußballs. Vor 10, 15 Jahren habe ich mich damit beschäftigt, wie die Medienlogik, die Art und Weise, wie Medien Wirklichkeit in Szene setzen, wie Medien Wirklichkeit inszenieren, wie die Medienlogik den Fußball verändert hat. Fußball stand da für mich nur als Pars pro Toto, als Teil für das Ganze. Man kann am Beispiel Fußball auch sehr schön studieren, wie sich die Kultur, die Politik, die Wissenschaft verändert haben, weil sie in den Medien verkauft werden müssen. Ich hatte damals eine Podiumsdiskussion organisiert mit Markus Hörwig. Die Älteren werden sich erinnern, damals Pressesprecher beim FC Bayern München, überhaupt der erste Pressesprecher in der Fußball-Bundesliga, der dort auf dem Podium im vollen Hörsaal erzählt hat, wie die Vereine, der FC Bayern zum Beispiel, und die Verbände, der DFB, wie die Vereine und Verbände, die in den Journalismus und die Medien steuern. Über Geschichten, die man platziert, über geskriptete Interviews, über Fragekataloge, die die Journalisten geliefert bekommen, über Fragen, die nicht gestellt werden dürfen. Neben Markus Hörwig war Christoph Knäher da, der Fußballchef der Süddeutschen Zeitung, der gesagt hat, 1:0, 2:1, Torschützen, all das interessiert ihn überhaupt nicht. Er sucht die Geschichte hinter dem Spiel, die Geschichte, die er Menschen erzählen kann, die das Spiel schon im Fernsehen gesehen haben. Und Marcel Reif, damals noch bei Sky, der das Ganze noch ein bisschen weiter gedreht hat und gesagt hat, dass die Sky-Redaktion damals, wir reden von 2013, 14, dass die Sky-Redaktion vor Beginn jeder Champions League-Saison überlegt hat, wer wohl diesmal gewinnen kann. Und die Antwort hat die jeweilige Geschichte geliefert. Wer hat die beste Geschichte? Wer hat eine Geschichte, die über den Herbst in das Frühjahr tragen kann und dann dazu führt, dass auch das Finale gewonnen wird? Das Beispiel von Marcel Reif war damals Real Madrid mit der Geschichte La Décima. Der 10. Sieg in der Champions League für Real Madrid. Eine Geschichte, auch daran werden sich die Fans erinnern, eine Geschichte, die zu einem unglaublichen Finale geführt hat, zu einem Spiel gegen den Stadtrivalen Atletico, in dem Real eigentlich verloren hatte und dann in der Nachspielzeit und in der Verlängerung einen nicht mehr für möglich gehaltenen Sieg erreicht hat. Also die Geschichte war die Botschaft von Marcel Reif. Die Geschichte entscheidet am Ende, wer die Champions League gewinnt. Fußball ist ein Fernsehspiel. Fußball ist ein Spiel, das schöne Menschen braucht. Trainer, Guardiola, Klopp, jetzt in Frankreich, bald Zidane. Spannende Menschen, Menschen, die konkurrieren können mit den Filmen und Serien, die wir aus Hollywood geliefert bekommen. Ist ja kein Zufall, dass wir bei den Übertragungen aus den USA jetzt die Hollywood-Stars auf der Tribüne sehen. Leonardo DiCaprio habe ich gesehen bei Brasilien gegen Norwegen zum Beispiel. Also Fußball ist ein Fernsehspiel, das schöne Menschen braucht und vor allen Dingen eine Geschichte braucht. Denn die Serie, der Film, das alles ist nur einen Knopfdruck auf der Fernbedienung entfernt. Deswegen muss das Spiel mindestens das Gleiche liefern. Die Fußballmannschaften, das ist die These dieses Videos, die Fußballmannschaften werden getragen von der Geschichte, die um sie herum erzählt wird. Die Fußballmannschaften werden getragen auch von der Stimmung im Land oder in der Fangemeinde bei Real Madrid, von der Stimmung im Land, die sich dann in eine Geschichte umformen lässt. Ich will das an drei Punkten deutlich machen. Einmal an den vier deutschen Titeln, deswegen war ich jetzt schon kurz bei der vier. Also Punkt 1, die vier deutschen Weltmeistertitel im Fußball. Punkt 2, dann Nagelsmanns Mannschaft in einer infantilisierten Gesellschaft. Und dann kann ich anders sein. Dann muss ich natürlich auf Basis dieser These, dieser Idee eine Prognose abgeben, wer dann Weltmeister werden wird. Das macht den Witz dieses Videos aus. Ich nehme das auf am 6. Juli vormittags und kann natürlich schon heute Abend oder morgen Abend widerlegt werden. Ja, also Punkt 1, die vier deutschen Fußball-Weltmeistertitel. Ich glaube 1954 und 1990 kann ich überspringen. Da ist viel zu erzählt und gesagt worden. Die Weltmeisterschaft 1974 habe ich als Kind erlebt. Ich war damals 7. Ist die erste Weltmeisterschaft, die ich bewusst wahrgenommen habe, habe mich sehr gut vorbereitet als 7-Jähriger, habe alles ausgeschnitten, was die DDR-Presse zu diesem Event vorab geliefert hat, war dann wirklich schwer enttäuscht, als die einzige afrikanische Mannschaft, ist damals ein Turnier mit nur 16 Mannschaften gewesen, als die einzige afrikanische Mannschaft 9-0 gegen Jugoslawien verloren hat. Das Lebensgefühl damals war nicht nur für mich als 7-Jähriger nicht mit dem zu vergleichen, was wir heute zum Beispiel haben. Es ging damals den Deutschen in ihrer Mehrheit in beiden deutschen Staaten so gut wie vorher lange nicht und danach wahrscheinlich nie mehr wieder. Wir haben 72 den Grundlagenvertrag, wir haben 73 den UNO-Beitritt beider deutschen Staaten, ein Annäherungsprozess, der auf Erleichterungen hoffen lässt im Reiseverkehr, vielleicht sogar in Richtung Vereinigung, ein Prozess, der zur KSZE-Schlussakte von Helsinki 1975 führt. Wir haben im Osten in Berlin 1973 im August, ich habe das hier auf dem Bild, 1973 im August die Weltfestspiele der Jugend und Studenten, eine Megaparty, die selbst bis zu mir, bis zu dem kleinen Michael auf der Insel Rügen ausstrahlt. In der Bundesrepublik verkörpert Franz Beckenbauer die neue Leichtigkeit im Fußball. Auf dem Bild ist Rainer Bonhoff zu sehen, falls Sie das jetzt nicht gleich erkannt haben sollten. Im Osten Deutschlands führt dieses Lebensgefühl zu einer Fußballmannschaft, die fast Weltmeister geworden wäre. Sie schlägt ja den späteren Gewinner Bundesrepublik in der Vorrunde, kommt dadurch in eine sehr viel schwerere Gruppe mit den Niederlanden, mit Argentinien, mit Brasilien, während sich der Westen mit Schweden, Polen und Jugoslawien vergnügen kann. Also insofern haben wir durch dieses 1-0 von Hamburg vielleicht sogar ein deutsch-deutsches Finale verfasst. Diese DDR-Mannschaft wird 1976 in Montreal auch mit einer gewissen Leichtigkeit im Spiel Olympiasieger. Das alles endet im Osten mit der Ausbürgerung von Wolf Biermann im Herbst 76. Ein Ereignis, das den Abgesang auf die Sozialismus-Idee im Osten Deutschlands einleitet. Also das ist der Weltmeistertitel von 1974, getragen von einer Leichtigkeit und einer positiven Grundstimmung im Westen. 2014 bin ich am Tag nach dem Finale nach Indien geflogen zu einer Tagung, habe dort sofort die Zeitungen gelesen, die haben sich überschlagen mit einem Lob auf Deutschland, nicht nur auf diese Yogi Löw Fußballmannschaft, sondern mit einem Lob auf das Land ganz generell. Dieses Land, dieses Deutschland habe nun endlich seine Geschichte bewältigt, habe das Nationalgefühl wiederentdeckt, beginnend mit dem Sommermärchen 2006 und habe eine Wirtschaft, die brummt. Leute in aller Welt, englischsprachige Zeitung in Indien, Leute in aller Welt, nehmt euch ein Beispiel an diesem Land, das jetzt auch im Fußball wieder gewinnt. Wir wissen alle, was danach passiert hat. Danach übernehmen in Deutschland die Moralisierer, schon bei der WM in Russland, erst recht dann in Katar und auch jetzt wieder in den USA. Es gab jedes Mal Boykottdiskussionen, was für die Stimmung im Land und damit für das Gefühl, dass eine Fußballnationalmannschaft trägt, nicht gerade förderlich ist. Wir haben eine Spaltung, die sich auch in dieser Mannschaft heute niederschlagen dürfte. Wir haben in dieser Mannschaft zum Beispiel Ungeimpfte und Geimpfte. Kimmich war ja nur der Beispielfall, an dem der FC Bayern durchexerzieren wollte, wie man vielleicht anders mit Spielern umgehen könnte, die diese Behandlung nicht auf sich nehmen wollte. Wir haben in dieser Mannschaft jetzt, das ist dann erst hinterher herausgekommen, man muss vielleicht noch sagen, dass der DFB auf das Desaster von Katar Mund zu halten, Nancy Faeser mit der Binde auf der Tribüne, dass der DFB auf dieses Desaster in Katar reagiert hat, Rudi Völler installiert hat, wenn man so will, einen Vater für das Kind Julian Nagelsmann. Ich komme ja gleich zur Infantilisierung. Und dieser Rudi Völler hat es geschafft, alle Konflikte aus den Medien herauszuhalten. In den Leitmedien, in den Staatsmedien war Friede, Freude, Eierkuchen vor dem Desaster gegen Paraguay. Das ist für einen Medienforscher spannend, wie das gelungen ist, alle Spaltungen, alle Konflikte, die es ja immer gibt um Startelfplätze. Jetzt haben wir noch gehört um die Kinder und die Frauen und die Babys, die man sehen wollte. All diese Konflikte sind aus den Staatsmedien ferngehalten worden. All dieser Kindergartenkram, der sich rund um die Mannschaft entwickelt hat. Ein Trainer, der seine Oma dabei hatte und seine Trophäe, die Bild-Zeitungsreporterin, die er ja in seiner FC Bayern-Zeit gewonnen hat, diese Trophäe da auch permanent den Spielern zu präsentieren, die gar nicht so viel jünger sind und vielleicht auch ein Interesse an dieser Bild-Reporterin gehabt haben. So jedenfalls geht die Geschichte, warum Julian Nagelsmann beim FC Bayern Bayern gescheitert ist. Also Rudi Völler hat es geschafft, all diese Konflikte aus den Leitmedien fernzuhalten. Das führt zu meinem zweiten Punkt, den ich gerade schon angedeutet habe, zu der infantilisierten Gesellschaft, in der wir leben. Meine These ist, dass 80% der Menschen, die wie Erwachsene aussehen, die Bauch haben, Bart haben, Falten haben, 80% dieser Menschen nicht erwachsen geworden sind, dass 80% der Menschen nicht gelernt haben, unabhängig vom Vaterstaat und von Mutter Tagesschau zu entscheiden, dass 80% keine Urteilskraft in ihrem Leben haben, entwickeln können, muss man wahrscheinlich sagen. Zur Urteilskraft, zum Erwachsenwerden gehört die Einsicht, dass ich nicht alles bekommen kann, was ich möchte, selbst wenn ich alles einsetze, wenn ich alles in die Waagschale werfe, was mir möglich ist. Der Fachbegriff dafür ist Unverfügbarkeit. Ein Kind quengelt, ein Kind sagt, ich will Weltmeister werden, nicht erst in 2 Jahren, sondern am liebsten sofort. Ein Kind sagt, ich trete nicht zurück, wenn man nicht mehr mit mir spielen will, dann muss man mir das sagen. Ein Erwachsener übernimmt die Verantwortung für das, was er verbockt hat und entscheidet sich dann entsprechend. Diese Zahl 80% und die Argumentation, die gleich folgt zur infantilisierten Gesellschaft, dies entnehme ich beides einem Buch von Raimund Unger oder nämlich den Büchern von Raimund Unger, einem meiner Lieblingsautoren. Ich zeige vielleicht dieses Buch, Die Heldenreise des Bürgers. Habe hier noch ein zweites liegen, das ich vorhin vergessen habe. Breaking News, der Titel ein bisschen unglücklich. Ein Buch, das meine Forschung zur Medialisierung des Fußballs, zur Veränderung der Gesellschaft insgesamt im Lichte einer Medienlogik beschreibt, die sich an spannenden Geschichten, an Konflikten, an schönen Menschen orientiert. Ich reiß das hier nur beispielhaft an, 2018 bei Westend erschienen. Also Raimund Unger ist mein Gewährsmann für die infantilisierte Gesellschaft und für die These, dass 80% der Erwachsenen keine Urteilskraft jenseits von Vaterstaat und Mutter Tagesschau entwickelt haben. Raimund Unger nennt dafür 3 Gründe. Katastrophismus, also die permanente Angst, in der wir gehalten werden. Im Moment wieder die Hitze, heißt ja jetzt schon wieder, dass der Sommer furchtbar werden wird, dass da sich so eine Glocke entwickelt und dass die knapp 40 Grad oder sogar leicht drüber, dass das nur der Anfang war. Wir hatten diese Pandemie-Geschichte erlebt, wir haben den Krieg, also Katastrophismus hält uns permanent in Angst. Menschen, die ängstlich sind, orientieren sich eher an Instanzen. Ein Trainer, der ängstlich ist, braucht jemanden wie Rudi Völler. Dann Entwurzelungstechnik, das ist Raimund Ungers 2. Punkt. Entwurzelungstechniken, Techniken, die uns von der Heimat entfernen, von der Familie, die Traditionen kappen und gar nicht so unwichtig, gar nicht hoch genug einzuschätzen, der 3. Punkt, all das, was mit unserem Körper passiert. Gar nicht so wenige haben sich ja dieser Spike-Therapie unterzogen. Dazu kommen Strahlen, die uns alle betreffen. Dazu kommen Nahrungsmittel, die nicht mehr so sind wie bei unseren Eltern und Großeltern. All das macht es im Ergebnis nicht leichter, erwachsen zu werden. All das führt im Ergebnis zu einer Kita-Truppe, zumal wenn man bedenkt, dass Männlichkeit, das Vaterbild permanent unter Beschuss steht. Ja, die Männlichkeit, die zum Beispiel die Mannschaft von Paraguay, weiß gar nicht, ob man da Männlichkeit sagen soll, war vielleicht schon ein bisschen mehr, aber die Männlichkeit, die eine Mannschaft wie Paraguay auf den Platz gebracht hat, ist in westlichen Gesellschaften seit vielen Jahren verpönt und macht es dann auch Fußballern nicht ganz so einfach, ein entsprechendes Bild zu entwickeln, auch ein entsprechendes Selbstbild zu entwickeln. Man kann das schön studieren, am Beispiel von Kimmich, dem Kapitän der Mannschaft, der ja immer wieder versucht, ein Mann zu sein, aber natürlich auch ein Produkt dieser infantilisierten Gesellschaft ist und deshalb eine ganz andere Art von Vorbild verkörpern muss, als das frühere Fußball-Nationalmannschaftskapitäne leben konnten. Ja, ich muss, das ist der letzte Punkt in diesem Video, ich muss ein bisschen was sagen, ich muss etwas sagen zur Weltmeisterschaft. Wer kann 2026 Weltmeister werden? Wer bringt die beste Geschichte auf den Platz, wenn meine Idee stimmt, dass ich ein Drehbuch brauche und eine Story, die sich im Fernsehen verkaufen lässt? Wer also wird Weltmeister? Argentinien hat die gleiche Geschichte wie in Katar, hat die gleiche Geschichte wie vor 4 Jahren. Alles für Messi, alle für Messi. Bei Marokko sieht das ganz ähnlich aus, die gleiche Geschichte wie vor 4 Jahren. Afrika ist wer jetzt auch im Fußball. Wird man sehen, ob die sozusagen das Spin-off die Weiterführung der Geschichte diese beiden Mannschaften nochmal so weit trägt. Frankreich hat die eigene Geschichte ein bisschen verfeinert. Dieser Lausbub, der die Mannschaft führt, musste ins Ausland gehen, musste Paris verlassen, musste zu Real Madrid gehen, zu der Mannschaft, die den größten Nimbus im Fußball verkörpert, inzwischen ja schon 15 Mal die Champions League gewonnen hat, musste zu Real Madrid gehen, musste da durch ein Tal der Tränen, um jetzt als Kapitän sein Heimatland zu führen, hat das ja gegen Paraguay auch beispielhaft gemacht, nicht nur als Fußballer, sondern auch als Kämpfer. Norwegen hat eine großartige Geschichte. Die Wikinger und die Normannen haben ja schon mal die Welt erobert. Wird oft vergessen, wenn man über Weltgeschichte spricht, wenn man eher über Geopolitik spricht, wie das, was die Normannen, die dann zu Wikingern wurden, wie das die Welt bis heute prägt. Norwegen inszeniert das mit dem Rudern und der Pauke vor dem Fanblock. Also da kann schon Potenzial sein, weit zu kommen. Auf der anderen Seite steht eine Geschichte, die Norwegen zu einem Fußballzwerg macht und die dann, wenn es gegen die Mannschaften mit einer langen Fußballerzählung geht, Schwierigkeiten machen kann. Meine Lieblingsgeschichte im Moment kommt aus England. England sagt, wir holen den Titel nach 60 Jahren heim. It's coming home. Und nicht von irgendwoher, es kommt aus den USA wieder nach Hause. Und dafür hat man sich mit dem Erzrivalen verbündet. Man hat einen Trainer aus Deutschland auf die Bank gesetzt. Letzter Titel 66, Wembley-Finale gegen Deutschland. Und man lässt diese Nationalmannschaft anführen von einem Kapitän, von einem Rekordtorschützen, der beim deutschen Fußballmeister spielt. Ist eine Prognose vom 6. Juli. Diese Prognose rechnet nicht mit der FIFA, die sicher eine eigene Geschichte hat, die schon aus ökonomischen Gründen sich möglicherweise längst überlegt hat, wer Weltmeister werden soll, die deshalb manche Spiele für 12-15 Minuten Nachspielzeit versieht, die an der Videoleinwand merkwürdige Gestalten stehen hat, die noch merkwürdigere Entscheidungen treffen. Lassen wir uns also überraschen. Wir werden am 19. Juli vielleicht auch schon vorher wissen, ob meine Prognose ins Schwarze trifft oder nicht. Schreiben Sie in die Kommentare, warum Sie nichts vom Fußball halten, wie es Ihnen geht in einer infantilisierten Gesellschaft. Und vergessen Sie dabei nicht, dieses Video zu liken, zu teilen oder, wenn Sie mögen, vielleicht sogar das Projekt Freie Medienakademie zu unterstützen. Vielen Dank.
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6: 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Jetzt Meldungen aus der Trigger FM Redaktion. China unternimmt Schritte, um einen dauerhaften kommerziellen Fußabdruck in der Arktis zu etablieren, indem es einen neuen Schifffahrtskorridor eröffnet, der strategische Interessen der USA bedrohen könnte. Das Wall Street Journal berichtet, dass die chinesische Reederei Sea Legend Line in der diesjährigen arktischen Schifffahrtssaison 8 Fahrten zwischen China und Europa über Russlands nördlichen Seeweg plant. Dadurch können chinesische Schiffe die Straße von Malakka, den Indischen Ozean, das Rote Meer und den Suezkanal umgehen. Chinas Abhängigkeit von diesen traditionellen Schifffahrtsrouten stellt seit langem eine große strategische Verwundbarkeit dar. In Deutschland stellen offenbar hunderte Freiwillige mit privaten 3D-Druckern Bauteile für die Ukraine her. Nach einem Bericht von Express produzieren sie in Kellern und Garagen unter anderem Drohnenzubehör, Halterungen, Gehäuse und medizinische Hilfsmittel. Organisiert wird ein Teil der Lieferungen über die ukrainische Initiative Drukarmia. Dort melden Soldaten, Sanitäter und Feuerwehrleute ihren Bedarf an. Freiwillige drucken die passenden Teile und schicken sie gesammelt in die Ukraine. Nach Angaben der Initiative sind fast 3000 Freiwillige mit rund 7000 Geräten beteiligt, etwa 600 davon außerhalb der Ukraine. Deutschland gilt dabei als einer der wichtigsten Auslandsstandorte. Da mehr als die Hälfte der muslimischen Migranten, die nach Italien gekommen sind, mit deutschen Schiffen von sogenannten NGOs gebracht wurden, fordert Italien jetzt Entschädigungen von Deutschland für die Rückführung dieser meist jungen Männer. Der Vizeministerpräsident und frühere Innenminister Matteo Salvini geht sogar weiter. Ich appelliere an unsere Freunde in der spanischen und deutschen Regierung, ihre Hilfsorganisationen zurückzupfeifen, damit diese nicht länger illegale Einwanderer an die italienische Küste schleusen, sagte er in einer Pressekonferenz. Die Trigger FM-Meldungen. 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
8: Volksbühnen-Desaster. Integration durch Apartheid? Ein Kommentar von Paul Clément. Dass die deutsche Hauptstadt nicht im Sommerloch versinkt, verdankt sie dem frischgebackenen Intendanten der Berliner Volksbühne, Matthias Lilienthal. Als Ex-Dramaturg von Frank Castorf weiß er, wie man die Werbetrommel strapaziert. Vor 12 Jahren übertrug man ihm die Intendanz der Münchner Kammerspiele. Startschuss im September 2015, zeitlich parallel zur Grenzöffnung durch die damalige Bundeskanzlerin Angela Merkel. Dem folgte eine mediale Schlammschlacht. Auch Lilienthal beteiligte sich, lud zu einem sogenannten Open Border Kongress. Besonders brisant die sogenannte Internationale Schlepper- und Schleusertagung, ISS. Gefragt wurde, wie man Schleusen demokratisieren könne. Ein Journalist pries in seinem Vortrag das soziale Netzwerk Facebook. Mit ihm kam nämlich die Preistransparenz. Mit seiner Hilfe könnten Flüchtlinge die Angebote der Schlepper vergleichen und das Preiswerteste aussuchen. Diese satirische Kunsttagung stieß bei der CSU auf wenig Gegenliebe. Dennoch, sie erzielte Aufmerksamkeit. Die Kammerspiele waren plötzlich im Gespräch. Lilienthal vertritt ein postdramatisches Theater. Gemeint sind Inszenierungen, die keine Vorlagen bebildern, keine Dramentexte als Grundlage nutzen, stattdessen Performances, Film und Interaktion. Assoziative Verknüpfung ersetzt traditionelle Handlung. Diese Form führt Lilienthal in der Volksbühne fort, einem ehemaligen Arbeitertheater, belastet mit dem Erbe einer 25-jährigen Castorf-Intendanz. Dieses Haus will Lilienthal neu erfinden. Zum Auftakt ein Projekt, das Berlins marode Infrastruktur aufgreift. Um die Schließung zahlreicher Schwimmbäder zu kompensieren, wurde vor der Volksbühne ein sogenanntes Volksbad errichtet. Ein riesiger Pop-up-Swimmingpool mit freiem Eintritt. Und nebenan im Volksbühnenpavillon gastiert eine Frittenbude. Wie viel der Badespaß kostet? Schlappe 300.000 Euro. Aber keine Sorge, die Summe wird durch den Hausetat gedeckt. Schließlich ist der Pool zum Kunstwerk und die Besucher zu Akteuren einer interaktiven Performance erklärt. Die Ernüchterung kam schnell. Schon 3 Tage nach der Eröffnung musste das 25 Meter lange Pop-up-Planschbecken schließen. Grund? Die Duschen funktionierten nicht. Baupfusch made in Germany. Man erinnere sich an den Berliner Flughafen oder an die Elbphilharmonie. Nichts Ungewöhnliches also. Am vergangenen Freitag sollte das sogenannte Volksbad wieder öffnen, doch dazu kam es nicht. Das Angebot des Volksbads beschränkt sich nicht auf privaten Besuch. Auch Vereine dürfen den Pool für einige Stunden buchen. Für Freitag, den 14. August, hatte Each One Teach One das künstlerisch wertvolle Planschbecken gebucht. Dieser Verein, kurz EOTO, unterstützt Integration und Empowerment, Selbstbefähigung schwarzer Kinder. Am Dienstag informierte die Volksbühne auf ihrer Webseite, zwischen 12 bis 18 Uhr sei der Pop-up-Pool vom EOTO-Verein gebucht. Im Anschluss stehe er wieder allen offen. Für Aufruhr sorgte eine zusätzliche Erklärung. Zitat: In diesem Zeitraum ist das Volksbad exklusiv für schwarze Communities geöffnet. Zitat Ende. Es dürfte diese Exklusivität gewesen sein, die für Ärger sorgte. Noch am gleichen Nachmittag folgte eine Korrektur. Jetzt hieß es, das Volksbad sei, Zitat, für Each One Teach One EOTO e.V. reserviert, Zitat Ende. Eine Anpassung an den Sprachgebrauch klassischer Vereinsreservierung, natürlich zu spät. Medien wie News nahmen das Konzept unter Beschuss. Die Mainstream-Nachrichten folgten bei Fuß. Schon tobte eine verbale Schlammschlacht. Auch Politiker mischten sich ein. AfD-Chefin Alice Weidel sprach von, Zitat, Apartheid, Zitat Ende. Die Berliner Bezirksverordnete Eileen Weibeler, Mitglied der CDU, überkam ein Gefühl von Diskriminierung. O-Ton, Zitat, ich darf nicht ins Schwimmbad, weil ich weiß bin, Zitat Ende. Natürlich fand das Vorhaben auch Verteidiger. Medien konsultierten zahlreiche sogenannte Experten. Was auffiel, nicht ein Schwarzer wurde befragt. Wie so oft mutierte auch dieser Streit zum Wettbewerb zwischen weißen Alpha-Tierchen, die jede Gelegenheit nutzen, um die eigene Moralität zu präsentieren. Bis zu diesem Punkt besaß die Pool-Story eine unfreiwillige Komik. Das änderte sich abrupt, als der Online-Mob eingriff. Eine unangenehme Spezies, die in allen politischen Lagern, bei Linken wie Rechten, vorkommt. Mit Hasstiraden und Drohungen verpesteten sie das Debattenklima endgültig. Die Volksbühne stornierte den Termin. Begründung, sie könne die Sicherheit der Kinder nicht länger garantieren. Gegenüber dem Tagesspiegel erklärte Lilienthal, Zitat, wir begreifen die Volksbühne als ein linkes Projekt, Zitat Ende. Mit der Vermietung an den EOTO-Verein habe das Volksbad eine Veranstaltung intendiert, Zitat, wo Black People of Color unter sich nicht den blöden Anfeindungen von mir auch nur durch meine Anwesenheit ausgesetzt sind. Wir wollten diesen Freiraum ermöglichen, Zitat Ende. Was für eine groteske Selbstauspeitschung. Lilienthal befürchtet, dass die Kids seine Anwesenheit als Bedrohung deuten, wegen seiner weißen Hautfarbe. Damit folgt der Intendant der Safe-Space-Logik, die besagt, diskriminierte Minderheiten brauchen Räume, in denen sie vor Anfeindung geschützt sind. Apartheid gegen Diskriminierung. Ob man der Integration damit einen Dienst erweist? Für Lilienthal existiert dieses Problem nicht. Seine Verteidigung? Er habe lediglich versucht, Zitat, auf vorbildliche Art und Weise das Landesantidiskriminierungsgesetz zu befolgen, Zitat Ende. Danach sollten, Zitat, Menschen mit Diskriminierungserfahrungen besondere Räume angeboten werden, Zitat Ende. Was niemand erwähnt, diese Debatte ist keinesfalls neu. Schon vor 3 Jahren sorgte die Ausstellung mit dem Titel »Das ist kolonial« im LWL-Museum Zeche Zollern in Dortmund für krasse Diskussionen. Zeitweise hatte das Museum den Ausstellungsraum samstags für 4 Stunden exklusiv für schwarze Besucher freigegeben. Schon damals hatten Journalisten das Argument der unzulässigen Ausgrenzung und des Verstoßes gegen den Gleichheitsgrundsatz in die publizistische Arena getragen. Am Freitag hielt Lilienthal das sogenannte Volksbad geschlossen, aus Solidarität mit dem ausgeladenen EOTO-Verein. Mehr noch, am Pool hing ein riesiges Transparent mit der Aufschrift, Zitat, fickt euch, Zitat Ende. Nun, dieser Aufruf lädt zur Nachfrage ein. Wer soll sich ficken? Die dumpfbackigen Internet-Trolle? Oder gleich alle Bürger, deren Steuergelder dem Woken-Intendanten eine fürstliche Existenz gestatten? Erneut witterten Politiker und Publizisten das politische Potenzial des Vorfalls. Plötzlich erhob sich die grüne Ex-Kulturministerin Claudia Roth aus der Versenkung. Gegenüber dem Tagesspiegel schoss sie auf die CDU. Es sei bitter, dass die, Zitat, sich diesen Kulturkampf zu eigen macht, statt ihm entgegenzutreten, Zitat Ende. Und wenn, Zitat, Alice Weidel allen Ernstes von Apartheid spricht und damit die Realität ins Gegenteil verkehrt, wäre es die Aufgabe einer demokratischen Regierungspartei, dem klar zu widersprechen, Zitat Ende. Der grünen Spitzenkandidat Werner Graf bezeichnete die Absage als Skandal, Zitat, das ist für unsere gesamte Stadt beschämend und das Gegenteil dessen, wofür Berlin als Stadt der Freiheit steht, Zitat Ende und so weiter. Natürlich ist kaum zu bestreiten, dass schwarze Menschen Diskriminierung erfahren, aber das Modell Integration durch Safe Spaces ist an Absurdität schwer zu überbieten. Wofür hat ein Martin Luther King gekämpft? Für Safe Spaces? Nein, sondern für Teilhabe und Gleichberechtigung, für ein besseres Miteinander. Daher ein kleiner Tipp zum Abschluss. Vergesst die Schwimmbäder. Geht stattdessen zu den Badeseen in Berlin. Beispielsweise zum Plötzensee zwischen Wedding und Moabit, gar nicht so weit von der Volksbühne entfernt. Am Badestrand tummeln sich Weiße, Schwarze, Asiaten, Osteuropäer und Südamerikaner beiderlei Geschlechts. Und es funktioniert. Kein lautes Anschreien, kein rausgeschlagenes Gebiss im Sand, sogar das Security-Personal ist ein Farbmix. Und vor allem alles ohne die Supervision ideologischer Alpha-Tierchen.
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0: Einen wunderschönen guten Morgen nach Deutschland und in die ganze schöne große weite Welt. Heute ist Dienstag, der 11. August 2026. Ihr Lieben, der Andreas ist weit entfernt von mir. Ich bin weit von ihm entfernt. Trotzdem, dank dieser wunderbaren Kommunikationstechnologie, klappt es, dass wir auch auf diesem Wege unseren Podcast für euch produzieren können. Und jetzt begrüße ich am anderen Ende der Welt Andreas Popp. Guten Morgen.
1: Guten Morgen, der schon am frühen Morgen, weil er Rücksicht nimmt auf deine Zeitzone, hier schon sein Bestes tut. Ja, also wir haben heute einen schönen Tag wiederum. Wir haben heute einen sonnigen Tag und in den nächsten Tagen auch so um die Mitte 20 Grad. Sehr angenehm hier alles. Uns geht's gut und ich muss ganz ehrlich sagen, ich möchte mit dir jetzt gar nicht tauschen, wenn ich ehrlich bin.
0: Ich könnte jetzt auch gerne mir die Hühner ein bisschen näher angucken und in den Garten gehen. Ich habe ja gesehen, du hast ja schon richtig dicke Ernte. Gurken, Tomaten, Kohl, was da alles auf den Tisch kommt. Kannst du das denn verarbeiten?
1: Naja, also ich habe die Gurke zu verarbeiten, ist relativ einfach. Ich habe die wirklich so einen Riesenteil genommen, habe das dann geschält, jetzt durchgeschnitten in der Mitte durch, diese ganzen Kerne rausgeholt, das ist nicht so meins. Und dann schlicht und ergreifend mit Salz und Pfeffer gegessen. Und gar nicht als Gurkensalat, wie ich es vorhatte, sondern einfach so. Und das ist wirklich ganz, ganz lecker. Auch die neuen Tomaten sind jetzt da, die kleinen, frischen, also ganz toll.
0: Ja, siehst du, den Kohl kannst du liegen lassen und den bereite ich dann zu, wenn ich wieder da bin. Ist das okay?
1: Das macht Sinn. Ich freue mich drauf.
0: Gut, übers Märchen brauche ich dich jetzt nicht zu fragen, weil das kommt Freitag wieder rein. Aber wir haben ja, ich weiß, du bedauerst das. Wir haben jetzt angefangen mit Nils Holgerssons wunderbarer Reise, dieser wirklich epochalen Geschichte der Literaturnobelpreisträgerin Selma Lagerlöf. Und alle Folgen kommen jetzt hintereinander jeden Freitag. Und ich habe schon viel Post bekommen. Manche schreiben, Mensch, endlich wird das mal vertont. Und ja, wenn ich wieder zurück bin, Andreas, dann hören wir uns das schön gemeinsam an.
1: Kannst kaum erwarten.
0: Okay, dann wollen wir mal in die Nachrichtenlage einsteigen. Wir haben gerade noch kurzfristig entschieden, dies hier als erste Meldung reinzunehmen, wobei es viele gibt, die man als erste Meldung heute benutzen könnte. Die Bild berichtet über eine historische Reform. Denn Herr Dobrindt, seines Zeichens Innenminister, der hat jetzt eine Geheimdienstrevolution geplant. Historisch, sagt die Bild, seit seiner Gründung war der Verfassungsschutz vor allem für das Sammeln und Auswerten von Informationen zuständig. Eingriffe waren Polizei- und Sicherheitsbehörden vorbehalten, aber damit ist jetzt Ende Gelände, denn Herr Dobrindt möchte den Verfassungsschutz zu einem wirklichen Geheimdienst mit sehr weitreichenden Befugnissen umbauen. Und er sagt, ja, vom reinen Beobachter zum offensiven Akteur, das ist sein Plan. Wörtlich wird er zitiert von der Bild, die hybride Bedrohungslage. Die Versuche der Destabilisierung durch Sabotage, Spionage, Cyberangriffe und verdeckte Aktionen fremder Mächte bekommen eine neue Antwort. Wir machen aus unseren Nachrichtendiensten echte Geheimdienste. Zitat Ende. Andreas, Was bedeutet das vor allem auch die Frage, kann Dobrindt das mit seinem Ministerium überhaupt leisten?
1: Also erstmal ist es verfassungsrechtlich schon mal ein Problem, aber es ist ja erst einmal unfassbar schlecht gemacht, unfassbar schlecht. Da hauen sie da so eine komische Räuberpistole raus da in Leipzig mit irgendwelchen handelsüblichen Drohnen, die angeblich durch hybride ausländische Aktivisten in Gang gesetzt wurden, um dann letztendlich nur genau hier diese hochgefährliche Staatssicherheit einzubauen, die jetzt raufgesetzt wird. Wir müssen ja, als ich das gerade gesehen habe, da fiel mir ja ein, sofort Gestapo, CIA, FBI, FBI, Verfassungsschutz bisher und jetzt der Dobrindt-Plan. Und das ist ja eine Zeitenwende bei den Geheimdiensten, weil dieser Verfassungsschutz, der ja bisher wirklich nur die Aufgabe hatte, Informationen zu sammeln, und zwar nach Anordnung der herrschenden Politik, wohlgemerkt. Das ist keine offizielle Behörde, die objektiv handelt, sondern ganz klar subjektiv geordnet wird und auch gesteuert wird. Das heißt, mit Objektivität hat das nichts zu tun. Das sehen wir daran, dass zum Beispiel eigentlich perfiderweise nur die AfD als rechtsextrem dargestellt wird und man merkt ja die Anordnung. Aber jetzt geht es darum, diese Behörde oder diese Organisation, die Daten sammelt, in eine operativ handlungsfähige Geheimdienstorganisation umzubauen. Das heißt, aktive Abwehrmaßnahmen, vor allem im Cyberbereich, sind möglich. Datenströme können umgeleitet werden, Inhalte dürfen manipuliert werden, Online-Durchsuchungen durch heimliches Eindringen in Computern und in Smartphones. Das hat schon ganz gravierende Auswirkungen. Und da muss man ganz klar sagen, auch die Befürworter, die sehen die Pläne ja als notwendige Anpassung an die sogenannte hybride Kriegsführung, die mit nichts belegt ist, außer mit dieser komischen Wurstelgeschichte, die sie uns da mit den Drohnen da versuchen gerade zu verkaufen. Man kann da kaum was zu sagen. Aber eins ist entscheidend, es ist verfassungsrechtlich natürlich schon eine ziemlich heikle Geschichte. Vielleicht nochmal zur Einordnung. Es geht um einen echten Geheimdienst mit erweiterten operativen Fähigkeiten. Das ist also quasi eine Annäherung an den MI5 zum Beispiel, ähnlich, ja, aber mit noch mehr Zähnen dabei. Und der Verfassungsschutz ist ja der Ausgangspunkt und wir müssen das wirklich vergleichen jetzt hier mit einer Richtung von Totalitarismus. Und mir fallen da solche Begriffe wirklich wie Stasi und Gestapo ein. Es tut mir leid.
0: Die Frage ist, wir wissen ja, wie schwierig es ist, wenn Ministerien, denken wir an Herrn Pistorius oder denken wir an die gesundheitsministerielle Umgestaltung und so weiter. Die haben ja mal große Pläne, wissen aber dann nicht, wie sie es umsetzen sollen. Also mir fällt gerade wieder das Gesicht von Lars Klingbeil oder Bärbel Baas ein. Schafft Dobrindt das mit seinem Ministerium überhaupt oder muss er unglaublich erweitern? Wird der Wasserkopf noch größer?
1: Ja, also man braucht gar nicht so weit ins Regal des unteren Intellekts wie bei Baas und bei Klingbeil einsteigen, denn Dobrindt ist schon einer, der denkt, aber Dobrindt ist trotzdem jemand, der hier ganz klar eine Söldnerfunktion ausübt. Ich darf das mal so sagen, ich rede ja nur von meiner Meinung. Ich glaube, dass die eigentlichen Steuerer oberhalb der Politik, oberhalb des Kanzlers und so weiter, das dürfen wir nicht verwechseln, die NGOs spielen ja eine große Rolle dabei und vielmehr deren Steuerer. Und ob die das können oder nicht, spielt keine Rolle, weil das ist ja eigentlich nur unnützes Geeiere, so eine Art Situationskomik gewissermaßen. Aber was ich jetzt dabei sehe, ist, es sind dann Rahmenbedingungen formal juristisch aufgemacht, mit denen dann natürlich auch die Ein-Weltverschwörer und so weiter diese Systeme natürlich nutzen können. Das ist ein hochgefährlicher Vorgang aus meiner Sicht. Ach so, ja, und zur Frage nochmal. Ja, natürlich wird der Wasserkopf aufgebaut. Die Staatsquote wird weiter erhöht. Sie ist schon über 50%. Eine Staatsquote in einem gesunden Staat darf inklusive Armee und allen Beamten eigentlich nicht 10% der Bevölkerung überschreiten. Nicht einmal 10%.
0: Warum
1: nicht? Wir reden
0: nicht?
1: Hier von weil das die Größenordnung ist, die noch vernünftig ist, weil die müssen ja finanziert werden durch die Leistungsträger. Beamte sind ja keine Leistungsträger, sondern sie sind im Prinzip Leistungsverwalter, aber die Leistung bringen andere. Das muss man einfach sehen. Und wenn man dann beispielsweise einen Wasserkopf hat von über 50%, dann bleiben eben halt nur noch 40% überhaupt übrig, die die anderen 50% durchfinanzieren müssen, die ja quasi nur Geld kosten, aber kein Geld bringen. Und das führt natürlich zu einem Fiasko und man kann das kaum noch beschreiben, weil hier wird also quasi ein Land regelrecht abgewickelt, um mit Sarrazin zu sprechen, Deutschland schafft sich ab. Es ist eine solche Absurdität, denn es ist alles nicht mehr finanzierbar. Deutschland gerät in den Staatsbankrott dadurch und die Beamten selber, auch die Soldaten und die gesamten öffentlich Bediensteten, inklusive der Politiker, sind dabei selbst gefährdet, irgendwann keine Pension mehr zu bekommen. Spätestens dann, wenn der Bürger seine Arbeit niederlegt.
0: Aber man kann ja sagen, wenn immer mehr involviert sind und ihr täglich Brot damit verdienen in diesem Wasserkopf, dann heißt das ja auch, dass es immer weniger Widerspruch gegen solche Geheimdienstpläne geben wird und andere.
1: Ja, das mag ja sein, aber wenn kein Geld mehr verdient wird, ist keiner mehr der, der das finanziert. Und wenn ich im Geheimdienst tätig bin, aber ich bekomme irgendwann kein Gehalt mehr, dann höre ich auf.
0: Wir kommen zum nächsten Thema. Also das war mal hier so der erste Aufreger. Der zweite Aufreger, ich bin ja schon ein bisschen länger wach heute als du. Das ging gestern Abend schon los. Der gute Anthony Fauci, der Chef der US-Gesundheitsbehörde, vor allem während der Corona-Zeit, der wird durch die Mangel gedreht und es gibt Befragungen. Es werden Dokumente ausgewertet wie sein ehemaliges Tagebuch. Für mich ein bisschen komisch, dass so ein Mann wirklich Tagebuch geführt haben soll. Vielleicht war es so ein Online-Plan. Aber auch seine Telefonate und SMSen werden jetzt ausgewertet und wir sehen Bilder von diesen Anhörungen. Rand Paul, der US-republikanische Politiker, steht damit an ganz vorderster Front und konfrontiert Herrn Fauci mit diesen Beweisen, nicht nur Indizien, Beweisen. Und es ist ein erschütterndes Tondokument aufgetaucht, das Herrn Fauci nicht nur entlarvt, sondern sehr schwer belastet und müsste eigentlich die Grundlage für eine Verhaftung sein. Übrigens, die wird schon von vielen jetzt gefordert in den Vereinigten Staaten. Spannend immer wieder. Im deutschen Mainstream hört man so gut wie nichts davon. Also wer darüber berichtet, sind Apollo News und News und einige andere freie Portale und Medien, Tichys Einblick und so weiter. Aber in den großen Medien, dieser Wahnsinnsskandal, da muss man sich, ich gehe gleich da rein, Andreas, als erstes eine Frage mit einer kurzen Antwort. Warum sehen und hören wir im deutschen Mainstream wenig darüber?
1: Ja, ich denke mal, weil Fauci ein ideales Beispiel ist für die heutige sogenannte selbsternannte Elite, die quasi aus eitlen Hochstaplern besteht. Ahnungslos, eitel bis zum Umfallen und charakterlich geeignet, schwere Schäden zuzufügen. Hier steht ja im Prinzip im Raum, wenn man dieses Tagebuch durchgeht, dass hier aus niederen Beweggründen seine Eitelkeit stimuliert wurde und seine Einkommen. Niedere Beweggründe, wodurch letztendlich Menschen zu Tode kamen. Niedere Beweggründe mit Todesfolge ist aber die Bezeichnung für Mord. Und es steht jetzt der Mordbegriff im Raum. Und übrigens ist da auch der Herr Christian Drosten mit jetzt im Spiel. Denn er war ein ganz klarer Buddy von Fauci, hat sich stolz mit ihm abgelichtet, will momentan mit ihm nichts zu tun haben. Und auch bei Herrn Drosten muss dringend die Diskussion um eine Mordtheorie diskutiert werden, ob er aus niederen Beweggründen dieses System mitgetragen hat und nicht nur fahrlässig, sondern grob fahrlässig, vielleicht sogar bedingt vorsätzlich, den Tod von Menschen in Kauf genommen hat, nur um seine Eitelkeit zu stimulieren. Diese Frage muss gestellt werden, denn dieses ist ja eine, es sind ja wirklich heute nur Katastrophen. Also diese Dobrindt-Geschichte hat mich vorhin schon umgehauen. Und das, was hier natürlich ist, hat natürlich eine Dimension, die die gesamte Erde betrifft und letztendlich eine eigentlich jetzt durchdrehen müsste. Aber, entschuldige bitte noch ganz kurz, die Presseorgane und deren entsprechenden Soldaten, die dort arbeiten, oder das sind natürlich genauso wie in der Politik und so weiter, ähnlich strukturierte Persönlichkeiten in ihrer Struktur aus meiner Sicht. Und man erkennt jetzt im Prinzip, auf welchem Niveau die eigentliche Elite arbeitet.
0: Ja, und er hat also in diesem Telefonat, das jetzt vorliegt und als Beweismaterial benutzt wird, offen zugegeben, er hat gesagt, dass der ideologische Bullshit wegfällt, sobald man den Lebensunterhalt der Menschen zerstört. Das heißt, diese Maßnahmen, Geschäfte schließen, Schule schließen, Homeoffice, Kinder dürfen, das waren ja ähnliche Maßnahmen wie auch in Deutschland. Jeder, der hier zuhört, kennt diese Maßnahmen, weil er selber damit durchgegangen ist und durchgehen musste. Und es ist genau das, was Herr Fauci von Amerika aus als oberster Chef der Gesundheitsbehörde sozusagen maßgeblich offenbar auch für viele andere Länder als Beispiel. Du hast gerade auch Drosten genannt und Lauterbach, die waren ja alle in sehr engem Kontakt. Auch das kommt immer mehr ans Tageslicht. Und er hat dann einfach gewusst, die Spritze nützt nichts, es verhindert nichts. Wir kommen gleich noch zu einem weiteren Punkt, von dem er wusste, nämlich dass die Schwangerschaften dadurch gefährdet sind. Und er hat diese Maßnahmen durchgelassen, zugelassen, weiterempfohlen. Das heißt, mit Wissen und ohne Gewissen gegen die gesamten Menschen, zumindest mal in seinem Land, gegen das Wohl dieser Menschen verstoßen. Also ich möchte gar nicht über die karmischen Folgen nachdenken, das steht uns auch nicht zu, aber das ist schwer belastend und normalerweise, also ist mein Rechtsempfinden, muss der sofort in den Knast.
1: Ja, er hat aber eine Generalamnestie bekommen von dem Herrn Biden, der ja zu dieser Zeit auch schon nicht mehr im Vollbesitz seiner geistigen Kräfte war, eigentlich schon vor seiner Wahl nicht. Was wir hier haben, ist die Beschreibung einer aus meiner Sicht übelsten Bösartigkeit. Es ist einfach böse. Und ich möchte in deren Haut nicht stecken, in Herrn Drostens Haut nicht und in Herrn Faucis Haut nicht. Weil ich sehe hier oder interpretiere hier die Wahrscheinlichkeit einer gezielten Bösartigkeit, mit der man Menschen sogar in den Tod treibt, um dabei seine eigenen Pfründe zu sichern und seine Eitelkeit zu stimulieren. Das ist das ganz Dramatische. Und dazu gehören eben halt auch die Medienvertreter, dazu gehören dann eben halt auch Leute, die sagen, wir müssen mit den Finger auf die Leute zeigen, die sich nicht haben impfen lassen. Das war ja der, ich glaube, Nikolaus Blome oder so etwas. Das sind genau diese Dinge. Und alle, die da mitgespielt haben, und wir sehen, je höher die Bildung ist, desto mehr ist auch das Mitläufertum da. Wir sehen also, dass die Gelehrten von den Wissenden lernen müssen. Und wenn ich sehe, die normalen Bürger, die haben eher das Wissen gehabt als die Gelehrten, die so als Söldner durch die Gegend laufen.
0: Ja, also dieses Dokument liegt auf dem Tisch. Damit hat Fauci ja geholfen, alle Geschäfte zu schließen, die Existenz vieler Menschen, Millionen Menschen zu zerstören, damit Big Pharma dann diese Injektion verabreichen konnte. Ich frage dich jetzt mal, also wir haben ja 2020 mit der sehr kritischen Berichterstattung über die Mikrobe und die Maßnahmen begonnen zu berichten. Damals gab es News noch nicht. Damals gab es Apollo News nur unter ferner Liefen. Die haben ihren Status erst seit wenigen Jahren so hoch bekommen, wo sie jetzt stehen. Und wir waren sozusagen, wir wussten das auch, wir wurden viel in den Bundesbehörden und Ministerien gehört. Und kurze Zeit später, gerade nachdem wir im April moniert hatten, mehrere Male, dass Bill Gates, der ja auch ein Verbündeter von Anthony Fauci ist, auch das ist ja schon rausgekommen, dass der in den Tagesthemen eben aufgerufen hat, dass 7 Milliarden Menschen geimpft werden. Nicht könnten oder ja, könnten reicht schon, sondern werden. Und wir haben damals das sehr in Frage gestellt und gefragt, wie kann das sein, kamen dann auch an die Informationen, dass der Spiegel millionenfach unterstützt wurde, also Millionen Euro bekommen hatte von der Bill and Melinda Gates Foundation, hatten das auch kritisiert, ganz offen. Danach gab es diesen widerlichen Spiegelartikel gegen uns, mit vielen Unwahrheiten gespickt. Und ich frage mich jetzt eins, der Spiegel, der also gefühlt für uns Herrn Gates derartig verteidigt hat, dass sogar die Kritiker dann niedergemacht wurden. Das ist ja ein altes Muster, ich kenne das schon lange, aber das war ein ziemlich heftiger Vorgang. Wie steht jetzt in diesem immer heller werdenden Licht der Wahrheit der Spiegel da?
1: So. Es ist der Spiegel und viele andere auch, aber der Spiegel ganz besonders. Das ist gut, wenn man da so mal Ross und Reiter nennt. Wir haben hier aus meiner Sicht eine groß angelegte organisierte Kriminalität. Das ist der entscheidende Punkt.

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2: Willkommen in diesem neuen Gedankenflug. Wie schön, dass ihr da seid. Ich möchte heute mit einem Glückwunsch beginnen, den ich zu euch nach München schicke. Vor ein paar Minuten habe ich nämlich erfahren, dass es Bewegung gibt in einer der bundesweit zweifellos allerwichtigsten Umfragen, und zwar der nach dem beliebtesten Politiker. Natürlich wird kaum jemandem entgangen sein, dass euer bayerischer Stammeshäuptling Markus Söderix sich in diesem Ranking auf dramatische Weise vorgeschoben hat. Schien er zuletzt auf einem traurigen 5. Platz hinter AfD-Chefin Alice Weidel festzukleben, hat er sie nun überholt.

0: Jawohl, wirklich. Söderix ist jetzt auf Platz 4 der beliebtesten Politiker Deutschlands. Und vielleicht sagen die erfolgsverwöhnten Skeptiker unter euch jetzt: Ja, schön, aber das ist für uns Bayern noch kein Grund zu feiern. Wir haben uns an Platz 1 gewöhnt: Wirtschaft, Fußball, Natur und so weiter. Verstehe ich natürlich. Aber Platz 4 ist immerhin ein Grund zur Hoffnung. Und Hoffnung ist etwas, was wir alle verflixt gut gebrauchen können. Viele von uns haben, nachdem es mit dem Regierungswechsel und mit einer günstigen Urlaubsreise nicht funktioniert hat, ja auf die Fußballnationalmannschaft gehofft, auf ein neues WM-Sommermärchen. Das hat nun auch nicht geklappt. Worauf können wir denn überhaupt noch hoffen? Es kommt einem Werner Enke in den Sinn, der damals in den 60er Jahren in dem schönen Film Zur Sache, Schätzchen den ebenso wunderbaren wie berühmten Satz prägte: Das wird böse enden. Gemeint war damit eigentlich alles. Aber das war ja eine Komödie. Wenn man die Welt da draußen nun etwas genauer unter die Lupe nimmt, ist da nicht viel Komödie, beim besten Willen nicht. Höchstens könnte man vielleicht ein klitzekleines bisschen und dann aber auch ganz leise darüber lachen, dass in diesem beliebteste Politiker Deutschlands Ranking gar nicht die wichtigste Info ist, dass Söder jetzt auf Platz 4 ist, sondern dass die Nummer 1 seit Monaten ausgerechnet von Boris Pistorius verteidigt wird. Na gut, man könnte jetzt anmerken, er ist ja auch nicht von ungefähr Verteidigungsminister. Und dass der allerletzte Platz, also die berühmte knallrote Laterne, zuverlässig von Friedrich Merz, unserem Bundeskanzler, gehalten wird. Anderen Umfragen zufolge ist er sogar der unbeliebteste Kanzler aller Zeiten. Das wird böse enden. Aber auch das ist ja alles in Wirklichkeit überhaupt nicht lustig. Jedenfalls nicht im Sinne von: Treffen sich zwei Kerzen, sagt die eine, ist Wind eigentlich gefährlich, sagt die andere, davon kannst du ausgehen. Sofern man über die Außenwelt und unser eigenes drohendes Verwelken oder durch Atomraketen begünstigtes Dahinschmelzen überhaupt noch lachen mag, dann immer nur mit zynischem, sarkastischem Unterton. Aber leider erfüllt eben das nicht den Zweck gesunden Humors, der ja auf einer Erleichterung des Seelenheils beruht. Zynismus macht eigentlich alles nur noch schlimmer. Humor ist doch eigentlich auch ein Werkzeug der Hoffnung. Das war jedenfalls mal so, ob Stan und Ollie und Charlie Chaplin oder Buster Keaton oder Loriot, die ganzen alten Meister. Das Geheimnis lag darin, die Absurditäten des Lebens aufzudecken und ihnen den Schrecken zu nehmen. Es galt, den Schmerz zu erkennen und ihn wegzulachen, nicht ihn zu erkennen und tiefer in die Wunden hineinzureiben. Und ja, über die grundsätzliche Wichtigkeit der Hoffnung schrieb ich hier in einem meiner Texte schon einmal ausführlicher. Ich erinnere mich daran, dass ich dabei den chronisch schlecht gelaunten Friedrich Nietzsche zitierte, der diesen wunderbaren Satz schrieb: Die Hoffnung ist der Regenbogen über dem herabstürzenden Bach des Lebens. Die Frage nach der Hoffnung ist aber auch aus einem ganz anderen Blickwinkel interessant, weil sie ja in sich trägt, dass man also auf etwas hofft, was noch nicht in Existenz ist. Und hier kommt dann automatisch schon wieder Spiritualität und Glauben ins Spiel. Da heißt es nun aber, vorsichtig mit den Formulierungen zu sein. Es droht ja immer sofort Shitstorm. Von allen Seiten übrigens. Ist mir zum Glück ein bisschen egal. Hoffnung hat jedenfalls immer mit Glauben zu tun. Dem Glauben an etwas, das noch nicht ist. Es mag sein, dass es schon mal da war. Frieden in Europa zum Beispiel. Es mag aber auch sein, dass die Hoffnung auf etwas zielt, was es überhaupt noch nie gab, etwa weltweiten Frieden, echte Harmonie unter den Völkern, unter den Menschen, Freiheit, Gleichheit, Brüderlichkeit, all die wunderbaren alten Träume, die in der Welt nicht zu unterdrücken sind, jedenfalls nicht solange wir, du und ich, es wagen, von ihnen zu sprechen, von ihnen zu fantasieren, auf sie zu hoffen. Ist es nicht eine der wichtigsten Erkenntnisse der Philosophie, dass alles, was wir Menschen uns überhaupt ausdenken können, zumindest das Potenzial in sich trägt, sich eines Tages auch zu manifestieren? Das zu beweisen dürfte nicht allzu schwer sein. Es reicht ja, die Bücher von Jules Verne zu lesen oder die Simpsons zu gucken. Wenn wir uns also alle Schreckensszenarien vorstellen und sie ins Leben rufen können, warum dann nicht die alten Ideen von einer harmonischen, friedvollen Welt, in der nicht die Gewalttäter regieren, sondern die Barmherzigen? Nun spricht aber nicht nur der Zynismus, sondern auch der Pragmatismus eine ganz andere Sprache. Das kann ja nicht gehen. Gewalt gebiert Macht, Machterhalt gebiert wieder Gewalt. Einer der Kommentare unter meinem letzten Kolumnentext hier bezichtigte mich, ob meines Festhaltens am Glauben, an die Kraft der Liebe in uns Menschen, nicht nur der Naivität, sondern einer ausgewachsenen Realitätsflucht. Wenn ich so etwas lese, neige ich immer dazu, erstmal drüber nachzudenken, ob es vielleicht stimmt. Und tatsächlich kann man dem, sofern man den pessimistischen, fast immer nachvollziehbaren Blickwinkel der Hoffnungslosigkeit für einen Moment einnimmt, ja auch gar nicht widersprechen. Da gibt es also zwei Wahrheiten, die womöglich beide keinen Anspruch auf Absolutheit besitzen. Vielleicht liegt der Unterschied also nur in der Auswirkung auf das eigene Leben. Ich zum Beispiel halte an der Hoffnung fest, weil ich mich sonst wirklich verloren fühlen würde. Die Hoffnung verursacht mir ein gewisses Quantum an Vertrauen, an Zuversicht. Sie bietet mir einen Schutz gegen den depressiven Nihilismus, der in mir, wie wahrscheinlich in uns allen, schlummert. Da fällt mir immer der Johnny Cash-Song »The Beast in Me« ein. Da singt er von diesem Beast, das tief in ihm, hinter dicken Gitterstäben eingesperrt, nur darauf wartet, endlich wieder raus zu dürfen. Die Gitterstäbe in mir selbst sind so gesehen aus Glauben, Hoffnung und Liebe geschmiedet, sonst gäbe es da unten in den Katakomben kein Halten. Ohne Hoffnung und Glauben wäre ich ganz schön erledigt. Wie ist das bei euch? Schreibt gern mal was dazu. Der Kommentator meines Beitrags, der mich also als naiv und realitätsfern empfindet, hat aus seiner Perspektive also auch irgendwie recht. Und natürlich weiß ich gar nichts über dessen Leben, aber ich habe bei der Lektüre dann doch ein wenig mit ihm gefühlt und sogar gelitten. Nicht hochnäsig, sondern ganz aufrichtig. Den Glauben oder Unglauben anderer Menschen gering zu schätzen, halte ich persönlich für überhaupt keine gute Idee. Was auch immer sie glauben mögen, jedenfalls solange es nicht gewalttätig ist. Es kommt ja immer darauf an, wie man sich selbst betrachtet und einschätzt, wo man innerlich herkommt und hin will, wie man geprägt ist, wie das alles mit der eigenen Wesenhaftigkeit zu synchronisieren ist. Das ist so ein großes Thema, das ich sehr spannend finde, deshalb habe ich ja auch schon ein paar Bücher darüber geschrieben, was Menschen so glauben oder eben nicht glauben. Wir haben alle unsere Gründe, nur bin ich auch sicher, dass wir diese Gründe selbst gar nicht oder wenn dann nur oberflächlich verstehen. Und wenn wir nicht alle dauernd zur Rechthaberei neigen würden, wäre das eine wunderbare Ausgangslage für tolle, bereichernde, konstruktive und seelisch-geistig-intellektuelle Gespräche. Und die Frage, ob es nicht doch eine absolute Wahrheit gibt, die wir zwar nicht verstehen, aber doch in unserer Tiefe, in der Stille, in der Sprachlosigkeit erspüren können. Und angenommen es wäre so, wäre es dann nicht kontraproduktiv, auf einem Recht auf Negativität zu beharren, wenn doch im Sinne dieser großen Wahrheit alles möglich wäre, das Schlimmste und das Beste. Mir kommt eine Anekdote aus meinem eigenen Leben in den Sinn, die ich nie vergessen habe. Das war vor mittlerweile fast 20 Jahren. Ich war damals solo auf Tournee durch Deutschland, also ohne Band, nur meine Gitarre und ich. Es war eine intensive Phase in meinem Leben, die von viel Unsicherheit, vom Scheitern und auch persönlichen Tragödien geprägt war. Es war trotzdem oder vielleicht deshalb immer gut, unterwegs zu sein. Nach Konzerten ist es manchmal gar nicht so leicht, noch irgendwo ein Glas Wein oder eine Tasse Kaffee aufzutreiben, weil meist die Kantsteine in den Städtchen schon hochgeklappt und die Hotelbars geschlossen sind. Aber an jenem Abend hatte ich Glück. Die Hotelbar in schummrigem Licht war noch besetzt. Es gab sogar noch Kaffee. Ich war allerdings nicht allein, was ich mir eigentlich gewünscht hätte. Da saß noch ein Geschäftsmann, Typ Elmer Gentry, Haushaltsgerätevertreter, bei seinem wahrscheinlich 10. Glas Bier. Er sprach mich jovial an und ich setzte mich an seinen Tisch, solange der Kaffee vor sich hin brühte. Ich erinnere mich, dass ich ein bisschen neidisch war, weil er ja offensichtlich angetrunken und deshalb im Nachtgespräch Vorteil war und seine Zunge entsprechend gelöst wirkte. Ohne natürlich zu wissen, ob es da einen kausalen Zusammenhang gab, vielleicht war er auch immer so drauf. Er deutete auf meinen Gitarrenkoffer und fragte mich, was für Musik ich mache und ob man mich kennt. Beides Fragen, die schwer zu beantworten sind. Meine Musik möchte in keine Schublade passen und kennen tue ich mich meistens ja nicht mal selber. Dann fragte er, wo ich denn gespielt hatte, und ich erzählte ihm, dass ich in einer Kirche aufgetreten war. Das triggerte ihn offensichtlich. Er landete sofort und zielsicher beim Thema. hielt seine Meinung nicht zurück und im Anschluss einen Monolog. Kirche? Ach du dickes Ei, wieso denn Kirche? Kirche ist schlimm. Die ganzen Kindesmisshandlungen und der unverschämte Protz im Vatikan, die Kreuzzüge und die Manipulation der dummen Seelen und überhaupt. Ich nickte und fragte ihn, ob er gar nicht gläubig sei. Seine Mimik bekam etwas Verächtliches, dabei Selbstgefälliges, und er sagte im Brustton der Überzeugung einen Satz, den man so oder so ähnlich ja schon öfter gehört hat. Glauben ist eine Krücke für Leute, die mit der Realität nicht zurechtkommen. Dann fügte er an, ist etwas für Schwache. Ich erinnere mich vor allem deshalb an dieses Gespräch, weil es kurz danach endete und weil ich in die entstandene Wortpause zunächst mal hineindachte, statt gleich etwas zu sagen. Der normale Impuls in so einer Situation ist ja, ein scharfes Gegenargument zu zücken, aber erstens hatte ich in dem Moment wohl keine Lust auf ein solches Meinungsscharmützel, und zweitens ratterten sich die Worte in meinem Kopf auf eine andere Weise zurecht, die mich ein Stück weit selbst überraschte. Ich fand nämlich, dass er recht hatte. Also sagte ich ihm das, dass es wohl stimmt, dass ich aber dankbar war für die Krücke des Glaubens und mir meiner Schwachheit bewusst. Danach war dann auch mein Kaffee fertig. Ich schnappte ihn mir und verabschiedete mich von meinem neuen Freund Richtung Hotelzimmer. Ob er noch irgendwas gesagt hat, weiß ich ehrlich gesagt nicht mehr. Aber mich hat dieses Gespräch seither oft begleitet, weil es erstens so schön war, nicht recht haben zu müssen, und zweitens, weil ich wahrscheinlich zum ersten Mal dachte, stimmt, Glauben ist ja wirklich etwas für Schwache. Und zu denen gehöre ich. Die Schwachen, das ist mein Club, das ist mein Tribe. Der nächste Gedanke kam dann aber auch sofort. Ist es nicht irgendwie verrückt, diese Schwäche zu leugnen? Ist nicht im Zugeben von Schwäche erst Stärke möglich? Wer oder was ist der Maßstab? Wo nimmt das Selbst, das wir zu sein glauben, denn die Überzeugung her, dass es, also wir, das Maß aller Dinge wären? Woher kommt die Überzeugung, dass wir autorisiert sind, alles bewerten und und im Zweifel verurteilen zu können? Ich für meinen Teil bin mir darüber bewusst, dass ich von verflixt vielen Dingen überhaupt keine Ahnung habe. Das betrifft nicht nur vermeintliche Trivialitäten, Alltäglichkeiten, politische und gesellschaftliche Themen. Habe ich Ahnung vom Klimawandel? Nicht für 5 Cent. Weiß ich, was in irgendwelchen Impfstoffen ist und wie sich irgendwelche Chargen unterscheiden? Wohne ich im Kopf von Joe Biden oder Donald Trump oder Putin oder Zelensky? Glücklicherweise nicht. Bei aller Recherche, bei allem Interesse, bei aller temporären Empörung, bei allen Diskussionen, die man den ganzen Tag lang führen kann, bleibt am Ende doch, Wissen habe ich nicht. Ich lese dies oder das. Ich beobachte und reime mir was zusammen. Ich spüre Fassungslosigkeit darüber, dass die großen Medien so viele wichtige Informationen einfach ignorieren. Wir wissen nun seit einigen Jahren, dass die Corona-Impfstoffe nie darauf ausgerichtet waren, Ansteckungen zu verhindern. Damit ist ja schon die ganze 2G- und 3G-Ausgrenzungsgeschichte entlarvt, weil das alles überhaupt keinen Sinn mehr ergibt. Und gerade kürzlich hat die US-Geheimdienstchefin Tulsi Gabbard vor der Weltöffentlichkeit verkündet, dass es auf der Welt haufenweise Biolabore gibt, in denen Gain-of-Function-Forschung betrieben wird. Die barbarischste und bedrohlichste und widerlichste Idee, die Menschen jemals haben können. Und dann entsteht da dieses heftige Störgefühl. Und die Frage, ob die Öffentlichkeit nicht ganz anders diskutieren würde, wenn darüber so ausführlich berichtet würde wie über das verdammte Dschungelcamp oder die Hochzeit von Taylor Swift oder die neue Unterhose von Sydney Sweeney. Und manchmal ist das Störgefühl dann so mächtig, dass eine Intuition daraus entsteht. Ja, gewiss, es entsteht hin und wieder auch eine ganz klare Haltung daraus, etwa wenn es um den Wahnsinn des Krieges geht. Da sterben Menschen. Ich muss nicht, ich will nicht mal wissen, was in den kranken Köpfen der Verrückten vorgeht, die diese Kriege anzetteln und hunderttausende unschuldige Menschen für eine Ideologie, welche auch immer es sein mag, in den Tod schicken, und ich werde auch nicht verstehen können, dass es so vielen Seelen egal zu sein scheint. Da wird es dann größer als faktenbasiert. Lasst mich in Ruhe mit faktenbasiert. Das ist grausam. Niemand hat das Recht, Menschen zu zwingen, für Systeme und Ideen zu kämpfen, die nicht mal ihre eigenen sind. Die Würde des Menschen ist unantastbar. Und sie wird ganz offensichtlich nicht nur angetastet, sondern sogar komplett geschreddert in diesen Kriegs- und in Gain-of-Function-Forschungsfragen. Da muss ich also keine Ahnung haben. Es bleibt aber trotzdem dabei. Die Warums und Wiesos und die sogenannten Fakten und Hintergründe, die wissen wir ja leider alle nicht. Bei vielen reicht nun aber das Störgefühl, um daraus wieder eine absolute Wahrheit abzuleiten und zu behaupten. Wir sind eine Gesellschaft von eingebildeten Wahrheitsbesitzern, egal in welcher Bubble wir herumtanzen. Weiter und tiefer gedacht, stellt sich aber genau in diesem Moment die noch viel größere Frage, wie wir überhaupt auf die Idee kommen, uns dem Wunder des Lebens an sich gegenüber auf eine Weise zu positionieren, die uns aus der Rolle des staunenden Beobachters heraus und in die Rolle des Alles-Checkers hineinmanövriert. Da landen wir dann unweigerlich wieder bei der Spiritualität, beim Glauben, bei der vermeintlichen Schwäche. Wo sind die eingespielten Lacher vom Band, wenn wir uns anmaßen, alles im und über das Leben zu wissen? Ich empfehle als Wochenendlektüre das Buch Hiob aus dem Alten Testament. Da gibt es eine ganz schöne, schwungvolle Ich-wasch-euch-den-Kopf-Rede Gottes zu diesem Thema. Kleiner Gedankensprung. Ich gehöre nicht zu den Menschen, die schon eine Beziehung zur KI aufgebaut haben. Ich bin immer spät dran mit sowas. Ich fahre auch ein uraltes Auto, ich mag alte Schallplatten und alte Bücher und ich war so ungefähr der Letzte, der damals einen CD-Player besaß. Die KI hat aber kürzlich etwas Interessantes zu Protokoll gegeben. Habe ich mehr zufällig irgendwo im Internet gesehen. Da fragte irgendeiner von den klügeren Podcastern, was wir als Menschen der Entspiritualisierung, der Rationalisierung, der Digitalisierung etc. eigentlich entgegenhalten können. Die Antwort der KI hat mich überrascht. Sie empfahl eine Rückbesinnung auf Spiritualität. Sie empfahl uns allen tatsächlich als Schutz vor ihr selbst und der Kontrolle, die sie in vielen Bereichen ausüben wird, uns auf das zu besinnen, was sie nicht hat. Fand ich faszinierend. Es fiel auch der Begriff Verbindung. Verbindung eben nicht im Sinne von WLAN oder virtuelle Realität, sondern im Sinne von Verbindung zu echten Menschen. Echte Begegnungen, Grillen mit den Nachbarn, Gemeinschaften finden oder selbst aufbauen. Interesse behalten an dem, was uns Menschen ausmacht. Freundlichkeit, Empathie, Mitmenschlichkeit. Neugierig zu sein und zu bleiben, was andere denken und fühlen. Und das ist ja nicht nur das, was die KI nicht besitzen kann, auch wenn sie das schon ganz gut fälscht. Es ist auch das, was ganz offensichtlich weltweit unseren Führungsfiguren fehlt. Ist das nicht faszinierend? Es scheint in der Politik nie um Empathie zu gehen. Was wir auch können, jedenfalls theoretisch, ist demütig zu bleiben vor dem Wunder, in dem wir nicht nur leben, sondern dass wir selbst sind. Das hat mit Fakten zwar auch etwas zu tun, aber nicht hauptsächlich und schon gar nicht zuverlässig. Es mag sein, dass der Glaube etwas für Schwache wie mich ist, es ist aber auch wahr, dass der Glaube logischer ist als der Unglaube. Die Wissenschaft, wenn sie ernsthaft betrieben wird, hat doch keine andere Wahl, als zuzugeben, dass sie selbst eigentlich keine Ahnung hat. Das Geheimnis des Lebens wird ebenso wenig zu entschlüsseln sein, wie die Geheimnisse der Atome und Moleküle, die stellenweise so lustig und enthemmt miteinander tanzen und dabei all das, was die Wissenschaft mal für in Stein gemeißelte Naturgesetze gehalten hat, ad absurdum führen. Wir wissen auch nicht, was Zeit ist. Einsteins bahnbrechende Relativitätstheorie hat da viel mehr Fragen gestellt, als Antworten zu liefern und ihn selbst dazu verleitet, anzunehmen, dass es im Universum gar keine Zeit gibt, sondern dass alles, was je existierte und existieren wird, sich in einem ewigen Jetzt abspielt. Er selbst nannte das spooky. Die Quantenphysik und Schrödingers Katze werden uns irgendwann neue Wege und neue Erkenntnisse schenken. Das große Geheimnis werden wir trotzdem nicht lüften. Wir wissen eben nicht viel. Aber ist es in all dem nicht viel logischer, weil naheliegender zu glauben, dass etwas aus etwas entstanden ist, als der atheistischen Wissenschaft Glauben zu schenken, dass alles, was ist, aus nichts entstanden sei? Und Ist darin dann nicht nur eine vermeintliche, eine bornierte Stärke, die nur nicht zugeben mag, dass sie die ultimative Schwäche ist, nämlich skandalöse Selbstüberschätzung?
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2: 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In Sachsen-Anhalt startet jetzt ein neues sogenanntes Technologiezentrum für Drohnensicherheit, mit dem die Bundesregierung gezielte Abwehrmöglichkeiten entwickeln will. Genutzt wird der Flughafen Magdeburg-Kochstedt. Auf diesem betreibt das Deutsche Zentrum für Luft- und Raumfahrt, DLR, seit 2021 bereits das nationale Erprobungszentrum für unbemannte Luftfahrtsysteme. Der Airport Magdeburg-Kochstedt ist ein voll ausgestatteter Verkehrsflughafen. Allerdings gibt es dort nur noch begrenzten regulären Flugbetrieb, seitdem der Billigflieger Ryanair sich 2013 von dem Standort zurückgezogen hat. Ukrainische Streitkräfte haben laut einem Bericht erstmals britische Drohnen für Angriffe tief im russischen Kernland eingesetzt. Als Zeichen der enger werdenden militärischen Zusammenarbeit zwischen Großbritannien und Kiew erklärten Quellen der ukrainischen Armee der Zeitung The Times, dass Drohnen zweier britischer Unternehmen in den vergangenen 6 Monaten eingesetzt wurden. Zu den Zielen gehörten unter anderem Ölraffinerien in Wolgograd und in der Nähe von Moskau sowie Logistikzentren. Das dürften die Beziehungen zwischen Großbritannien und Moskau weiter belasten. Friedensaktivisten warnen, dass Moskau irgendwann antworten wird und das den Start eines gesamten europäischen Kriegs bedeuten könnte. Der thüringische Verfassungsschutzchef Stefan Kramer spricht sich für einen Wahlausschluss und Grundrechtsentzug von AfD-Politikern aus. Er fordert ein Vorgehen wie in Niedersachsen, wo bereits 4 AfD-Politiker nicht zur Kommunalwahl antreten dürfen. Man redet nicht darüber, man macht es, sagte der thüringische Verfassungsschutzchef in einem Podcast. Anstatt eines Parteiverbots fordert er andere Schritte, die schon jetzt, nach seiner Meinung, erlaubt seien. So sollte man AfD-Politikern das passive und aktive Wahlrecht entziehen. 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
0: Was ist, aus nichts entstanden sei? Und ist darin dann nicht nur eine vermeintliche, eine bornierte Stärke, die nur nicht zugeben mag, dass sie die ultimative Schwäche ist, nämlich skandalöse Selbstüberschätzung? Der Versuch des Menschen, sich selbst zum Gott zu machen, die Empfehlung der KI, unsere Fähigkeit zur Verbindung, unsere Fähigkeit zur Liebe und zum Miteinander, scheint mir ein Schlüssel zu sein, den wir alle bewusst zur Hand nehmen können, jeden Tag, also heute, also im ewigen Jetzt. Das lindert dann auch das Störgefühl. Und für die dunklen Momente, die viele von uns ja nur allzu gut kennen, habe ich noch ein schönes Zitat von einem weiteren schlecht gelaunten großen Dichter, nämlich Albert Camus. Der schrieb mal ganz wunderbar: Mitten im tiefsten Winter lernte ich, dass in mir selbst ein unbesiegbarer Sommer lag. In diesem Sinne wünsche ich euch allen eine gute innere Reise. Auf bald.
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8: Ein Gotteshaus in der Uckermark, das bis Berlin strahlt. Zu verdanken ist das einem Pfarrer, der sich 2020 quergestellt hat und dann die Köpfe des Corona-Widerstands aufs Land geholt hat. Ich spreche jetzt mit Thomas Dietz über eine denkwürdige Veranstaltungsreihe und über eine Amtskirche, die einen vom Glauben abfallen lässt.
9: Michael Main. Im Gespräch.
8: Schön, dass wir bei dir sein dürfen, lieber Thomas.
10: Ja, finde ich auch. Ich freue mich über euren Besuch.
8: Ist ein tolles Ambiente, in dem wir hier sind. So schön haben wir, glaube ich, noch nie gesessen.
10: Oh, ja. Ja, wir hatten das Glück, hier ein schönes Haus zu erwerben und wo wir viel von zu Hause von Schönfeld mitnehmen konnten.
8: Über Schönfeld sprechen wir noch. Bevor wir dahin kommen, stelle ich dich vor. Thomas Dietz ist ein Kind der DDR, aufgewachsen in einem christlichen Haushalt. Beide Eltern waren Tierärzte, der Vater an der Humboldt-Uni und international bekannt. Sohn Thomas hat sich als Binnenfischer versucht und dann Theologie studiert. Der einzige Weg zu einem Diplom, wenn man wie er nicht Reserveoffizier werden wollte. Seine erste Stelle hat er 1987 angetreten in Schönfeld. Darüber haben wir gerade gesprochen, in Schönfeld in der Uckermark, wo sich Fuchs und Hase gute Nacht sagen und wo Thomas Dietz aus einem baufälligen Pfarrhaus und einsturzgefährdeten Kirchen ein Gemeindeleben gemacht hat, das ihm 2015 das Bundesverdienstkreuz einbrachte. 5 Jahre später war es mit Orden und Lob von oben vorbei. Pfarrer Dietz wollte nicht akzeptieren, dass die Kirchen selbst zu Ostern geschlossen bleiben sollten, dass Spielplätze abgesperrt wurden, dass die Alten alleine sterben mussten. Er hat am 1. August in Berlin demonstriert, darüber öffentlich gesprochen, auch auf RT Deutsch, und ist dafür von der Amtskirche angezählt worden. Im Januar 21 hat Thomas Dietz das Malchower Format gestartet, eine Gesprächsreihe mit Liturgie und einem prominenten Gast, die 70 Mal die Kirche gefüllt hat und jetzt mit Christian Schubert zu Ende gegangen ist. Thomas Dietz ist inzwischen im Ruhestand und deshalb in diesem Ambiente. Thomas, wie blickst du heute auf die Corona-Jahre zurück?
10: Also ich blicke schon zurück mit einer gewissen Schwere. Also wenn ich auf die Jahre schaue, die wir dort in Schönfeld waren, in der Pfarrstelle waren, war das nochmal wie ein Extrakapitel, eine ganz besondere Herausforderung. In zweifacher Hinsicht. Also einmal oder in dreifacher Hinsicht. Einmal, dass man sich dem inhaltlich ganz und gar widmen musste. Zum Zweiten, dass man angegriffen wurde von außen. Und zum Dritten, dass mir wichtig war, dass ich nichts von meinem bis jetzigen Dienstumfang, von meiner Arbeit irgendwo runterfahre und vernachlässige. Ob das Besuche oder andere Gemeindeveranstaltungen oder Seniorenkreise oder Konfirmandenunterricht betrifft, dass ich davon nichts herunterfahre, dass mir nicht der Vorwurf gemacht wird, ach, jetzt spezialisiert er sich darauf und vernachlässigt das andere. So dass es nochmal auch ein wirklich zusätzliches, ich würde schon sagen, hartes Arbeitspensum manchmal war.
8: Ja, ich kann das so bestätigen, weil an diesem Wunsch, das Gemeindeleben auf keinen Fall zu vernachlässigen, ist ja unser erster Gesprächsversuch gescheitert. Ich hatte dich ja eingeladen zu der Reihe Apolut im Gespräch und da hast du gesagt, das kostet mich zu viel Zeit, da muss ich 2 Tage dranhängen und da leidet dann das darunter, wofür ich ja eigentlich bin in Schönfeld.
10: Ja, also das war mir ganz wichtig, dass das an keinem Punkt irgendwo vernachlässigt wird.
8: Du hast die Angriffe angesprochen, hast du inzwischen eine Erklärung dafür, dass die Amtskirche mitgemacht hat bei Corona?
10: Nein, ich habe dafür keine Erklärung. Ich kann etwas verstehen, dass man natürlich in einer gesamtgesellschaftlichen Verantwortung war. Es ist ein Unterschied, ob ich jetzt in der Verantwortung als Pfarrer in einem Dorf bin oder in einer Verantwortung, die eben zum Beispiel ein ganzes Bundesland oder ein ganzes Land betrifft. Das kann ich schon nachvollziehen. Aber ich kann manche Dinge gar nicht nachvollziehen. Also ich kann nicht nachvollziehen, dass man eben andere Meinung nicht zugelassen hat. Hm. Sondern dass man ganz einseitig auf Meinungsgeber abgefahren ist und nicht angeboten hat die Möglichkeit, und das wäre, denke ich, Aufgabe gewesen der Kirchen, dass sie zulassen, dass andere Meinungen zu Wort kommen.
8: Herr, Verantwortung hätte man ja auch genau so interpretieren können. Wir, die Kirche, sind unabhängig vom Staat und wir sind ja in der Lage, eine eigene Stimme zu oder unsere Stimme zu erheben und da einen Gegenpol, wenn man so will, aufzumachen.
10: Ja, also ich denke, es wäre ganz klar handfest gewesen, dass man gerade in der Anfangszeit, also als zum Beispiel keine Besuche möglich waren in Altersheimen, Krankenhäusern, in Hospizen. Also das ist ja geradezu völlig widersprüchlich, ja. Also nicht mal in Hospizen, dass man da öffentlich gesagt hätte, also so geht's nicht, das kann nicht sein. Und das muss den Betroffenen in den Häusern beziehungsweise den Angehörigen in der Eigenverantwortung überlassen werden. Das wäre ganz klar ein Punkt gewesen, wo man öffentlich was hätte sagen müssen. Und das andere, wo man anbieten müsste, dass eben Plattformen, Foren angeboten werden in den Kirchen, wo eben andere Meinungen auch ausgesprochen werden. Ja, und die Leute damit, die sich selber ein Urteil bilden können.
8: Ja, das ist ja unsere DDR-Erfahrung. Die Kirchen waren in den 80ern spätestens ein Ort, wo genau das passiert ist, wo man hin konnte, wenn man mit staatlichen Positionen nicht übereingestimmt hat. Da waren die Kirchen der sichere Ort, wo solche Dinge passieren konnten.
10: Ja, so bin ich letztendlich aufgewachsen. So habe ich das erlebt. Und das war mir eigentlich völlig bewusst oder ist spätestens dann im Spätsommer, Herbst 2020 mir bewusst geworden, dass das jetzt dran ist. Hm.
8: Ja, ich könnte die Frage auch nochmal umdrehen und darauf zielen, wie der Staat es geschafft hat, die Kirchenfunktionäre auf seine Seite zu ziehen. Und die dann ja sogar Werbung gemacht haben unter dem Slogan Impfen ist Nächstenliebe und sich auch öffentlich auf die Seite der Corona-Politik gestellt haben.
10: Also, das sind jetzt von mir Spekulationen, ja? Ja, ich merkte, ich hatte ja schon im Frühjahr 2020, im April und Anfang Mai, zwei offene Briefe geschrieben. Mhm. Den ersten offenen Brief an die brandenburgische Landesregierung und den zweiten an die brandenburgische Landesregierung, weil ich keine Antwort gekriegt habe, und an die Landeskirche. Und auf diesen Brief hin rief mich unser Bischof an, der wenige Wochen zuvor noch bei uns war, zu einer Gemeindeveranstaltung, und wir bis dato ein gutes Verhältnis hatten, ja. Und da hatten wir am Telefon genau dieses Gespräch, und ich hatte den Eindruck, das verstand er gar nicht, als ich sagte, ich komme aus der Erfahrung, dass die Kirche ein Gegenüber ist und auch eine andere Meinung vertritt und auch Dinge vielleicht anmahnt. Und da hatte ich nicht den Eindruck, dass er überhaupt verstand, was ich meinte. Ich hatte in dem Brief auch schon darauf hingewiesen, dass ich Kirche da anders erlebt habe. Ich habe eben noch Bischof Fork erlebt, der mit dem Abzeichen Schwerter zu Flugscharen zu den Verhandlungen mit der DDR-Regierung gegangen ist, ja.
8: Naja, gibt ja mehrere solcher Figuren in der DDR, ne?
10: Ja.
8: Heino Falke, Werner Laich, Gottfried Fork,
10: ja.
8: Jetzt ruft die Kirchenleitung schon an, ne?
10: Ja.
8: ich kenne ja neben dir noch drei andere Pfarrer, die laut Nein gesagt haben. Martin Michaelis aus Quedlinburg, Hans-Martin Hager aus Oberbayern und Jürgen Fliege. Vielleicht waren es ein paar mehr. Ich frage aber trotzdem, warum waren es so wenige? Wenn du jetzt mal von der Kirchenleitungsebene abstrahierst und einfach an die Basis gehst.
10: Also ich habe das bei uns im Kirchenkreis erlebt, dass ich offiziell der Einzige war, dass aber niemals, niemals darüber gesprochen worden ist. Es war auch nicht Inhalt eben einer Dienstversammlung, eines Konventes, wie das bei Pfarrern heißt. Es war so, dass einmal nach der ersten großen Demonstration am 1. August 2020, bei der ich war und das in der Zeitung erschien, dass dann Konvent war im September und ich eigentlich erwartet hatte, dass das Thema ist. Und ich bin vom Konvent weggegangen und der Rest blieb noch da und danach wurde es Thema. Hm. Das haben mir dann zwei Teilnehmer erzählt und haben mir auch erzählt, dass eine Kollegin also dort laut in Erwägung gezogen hat, ob man nicht über das Pfarrerdienstgesetz also mich irgendwo bestrafen könnte oder aus der Pfarrstelle bringen könnte. Ja, und aber diese beiden Kollegen haben sich sonst auch nicht irgendwo im Konvent oder so als kritisch geoutet. Die haben zwar gesagt, ja, also wir denken ja auch so wie du, und aber dass das deswegen als Thema war, kam, war, passierte nicht.
8: Gut, die wussten natürlich schon, wie es weiter oben gesehen wird. Ich habe einen Text gefunden im Nordkurier vom 28. August 2020, wo dein Superintendent aus Prenzlau gesagt hat, was immer der Thomas Dietz da sagt, die Kirchenmeinung ist eine andere. Auch der Bischof sieht das anders. Die Maßnahmen sind gut und DDR-Vergleiche, das verbietet sich in dieser Situation ja wohl vollkommen.
10: Ja, dieser Artikel war erschienen, ich glaube, sozusagen als Antwort auf die Seite, die zwei Tage oder drei Tage vorher erschienen war, wo vom Nordkurier berichtet war, dass ich bei der Demonstration am 1. August in Berlin war.
8: Ja, insofern hatten es die Kollegen im Konvent leicht, weil sie wussten, sie wenn sie da fordern, disziplinarische Maßnahmen gegen dich einzuleiten, dann werden sie von oben nicht zurückgepfiffen werden. Ne? Ja. Gibt es irgendwas in der Ausbildung oder bei der Auswahl von Spitzenfunktionären, wo du sagst, da könnte der Fehler liegen? Ich habe ja auch mit Medizinern gesprochen, die dann da über die Änderungen im Medizinstudium gesprochen haben, über die Aufstiegswege, mit Juristen gesprochen, die erzählen, wie man da Richter wird, wie man Staatsanwalt wird, was dann am Ende diese Art von staatshörigem Verhalten begünstigt. Gibt es das in der Kirche auch oder siehst du da keine Strukturen, die dieses Verhalten begünstigt haben?
10: Bei meinem Ausbildungsweg nicht.
8: Klar, du studierst in den 80ern.
10: Ja. Bei meinem Ausbildungsweg nicht, zumal wenn man dieses Studium in der DDR-Zeit gemacht hat und in der DDR dann eine Pfarrstelle angetreten hat, wusste das ganze Dorf, dass der Pfarrer der am geringstverdiensten
8: Diener ist. War das so, ja?
10: Das war so, ja. Absolut.
8: Ja? Was du aber 1000 Mark wirst du bekommen
10: haben? Nein, ach, wo? Also es war um die 500 Mark oder irgendwas, was ich bekommen
8: habe. Ich hatte als Kind immer die Idee, dass meine Mutter war Lehrerin, die bekam, war meine Vorstellung, vielleicht stimmt es nicht, bekam 1000 Mark. Und mein Vater war Ingenieur für Wasserbau und mir schien, dass er auch 1000 Mark bekam. Der Pfarrer 500. Meine Oma hatte 330 Mark Rente und war damit, glaube ich, die Ärmste, die am wenigsten bekam. 500 ist nicht viel mehr als 330.
10: Also ich weiß es nicht mal, ob es 500 waren, kann ich nicht mal sagen. Ich will jetzt aber nichts falsch sagen, aber es war absolut das Dorf. Wusste, dass ich der Geringverdiener bin. Okay. Ja, das brachte einem dann aber natürlich eine reichliche Versorgung mit Eiern und mit Enten. Also ich kann mich erinnern, dass ich das erste Weihnachten, ich glaube, eine große Anzahl von Enten hatte zu Hause und auf alle Fälle nach Berlin fuhr zu meinen Eltern nach Weihnachten und da hatte ich also 200 Eier schon in der Speisekammer stehen.
8: Also ja, hat der Junge alles richtig gemacht.
10: Ja, also, ja aber das war so der Fall und da man hatte ja auch mit den DDR-Behörden zu tun, das war bekannt, da war ein gewisses gespanntes Verhältnis, das war ein kritisches Verhältnis und ob ich jetzt mit den Bürgermeistern in unseren Dörfern zu tun hatte oder wenn wir eine Baumaßnahme hatten, dann war das schon schwierig. Hm. Ich kam da als Bettler, ich musste betteln, um mal einen Trecker und einen Hänger zu bekommen. Ja. Ja, also ich sage mal, insofern war da keinerlei staatskonformes Verhalten. Das war ja jetzt seine Frage. Ja, ich kann die Frage, wie das heute ist, nicht beantworten.
8: Ja,
10: ja. Ja, weiß ich nicht. Wir waren neulich, Jürgen Fliege und ich, bei so einem kleinen Forum in Hamburg. Und da hat er das völlig selbstverständlich so gesagt, dass ein gewisses staatskonformes Verhalten erwartet wird. Mhm. Ja, ich habe dem widersprochen. Mhm. Aber ich, wie gesagt, ich weiß es nicht, wie das jetzt ist.
8: Ja. Weißt du noch, jenseits von Eiern und Enten, weißt du noch, wo du dich und deine Gemeinde hinbringen wolltest, als du 1987 in Schönfeld angefangen hast?
10: Ja, also zumindest weiß ich, dass ich Freude daran hatte, mit Menschen zu arbeiten und denen Hoffnung, Glaubenshoffnung zu vermitteln. Mhm. Und das wieder allen Anschein, allen äußeren Anschein. Ja, also und dazu war die Pfarrstelle in Schönfeld prädestiniert, die war 11 Jahre unbesetzt und war völlig ruinös in jeder Hinsicht. Und ich weiß, dass meine Schwester mal, die damals schon als Ärztin arbeitete, als Orthopädin, mal von der Ostsee kam und in Schönfeld Station gemacht hatte und dann in mein Elternhaus kam und wir saßen dort zusammen, meine Eltern. Und ihr erster Satz war, also du bist ja völlig verrückt, da sagt sich ja nicht mal Fuchs und Hase gut Nacht. Ja? Und als ich nach Schönfeld meine paar Möbel brachte, ja, da ging ein älterer Herr, es war der Parteisekretär, ging am Pfarrhaus vorbei und sagte, also, was wollen Sie denn hier? Einen Pfarrer brauchen wir nicht. Ja, ja, also, ich sage mal, von dieser Seite war schon mehr als nur Skepsis, sondern war schon eine Ablehnung da. Aber es war so, dass in Schönfeld ein kleiner Gemeindekirchenrat war, gewiss überalterter, aber der mit einer fröhlichen, uckermärkischen Sturheit für den Erhalt der Pfarrstelle kämpfte. Ja, also die hatten es sogar fertiggebracht, dass sie damals schon also nach Berlin gefahren sind und ins Konsistorium, also die oberste Verwaltungsbehörde der Landeskirche, dort sich hingesetzt haben und gesagt haben, also wir fahren erst, wenn uns ein Pfarrer versprochen wird. Und es gab damals so Gebietsdezernenten und da war eine Oberstkonsistorialrätin Zinkiewicz, war für die Uckermark zuständig und die hat, also erst hat sie gesagt, ich bin ja bereit und ich komme und ich halte Gottesdienste und da haben sie ihr klar gesagt, das ist ja lieb und gut, aber wir wollen Pfarrer haben, mit dem wir auf der Straße sprechen können.
8: Ja, ja.
10: Ja, und die hat sich dann eigentlich auch eingesetzt, dass ich da hinkam, denn also ich wollte hin, aber schon ins Vikariat. Also ich sage mal, das Vikariat ist ja das sogenannte
8: Lehrlingszeit
10: nochmal. Ja, also wie Referendariat. Und das bedeutet ja immer, dass ein jemand betreuen musste. Und das war also erst sehr ungewiss. Und das hat sie dann eigentlich durchgesetzt. Und ich muss mal jetzt so ganz dankbar sagen, dass sie diejenige ist, die immer bis, sie ist, glaube ich, vor 2 Jahren gestorben oder vor 1,5 Jahren, immer den Kontakt gehalten hat, öfters gekommen ist und uns als einzige neben ihrer Heimatgemeinde, die Schönfelder Kirchengemeinde, testamentarisch bedacht hat. Also da merkt man auch einen etwas anderen Zuschnitt der Kirche im Osten, als es heute ist.
8: Ja, wir haben uns ja vor 5 Jahren kennengelernt bei einer Tagung, die Carsten Gansel veranstaltet hat. Ein Literaturwissenschaftler aus Neubrandenburg, der lange in Gießen eine Professur hatte. Und damals hast du mir erzählt, dass du bewusst diese Stelle in der Uckermark gewählt hast, weil das die ärmste Gegend Deutschlands sei. Zu erkennen unter anderem daran, dass die Frauen 3 Kinder von 3 verschiedenen Männern haben und trotzdem noch alleine leben. Auch in der Hoffnung, dass du da eine Aufgabe hast, wo du in Ruhe gelassen wirst. Also vielleicht fasse ich es auch falsch zusammen, aber du kannst es ja korrigieren. Meine Erinnerung an unser erstes Gespräch.
10: Also ich sage mal so, es kam, dass ich nach Schönfeld gehen wollte, hatte vielleicht verschiedene Aspekte. Also der eine Aspekt war, dass von Mutters Seite ihre Familie, also meine Großmutter bzw. meine Urgroßmutter aus dieser Gegend stammt und dort 1945 enteignet worden ist und meine Großmutter mütterlicherseits aber also ich muss sagen, für mich wirklich in ihrer Lebenseinstellung ein Vorbild war und die mir so Lebensfreude, aber Glaubenshoffnung, Pflichtbewusstsein, Verantwortung vorgelebt hat und vermittelt hat. Und die Liebe zum Land. Mhm. Ja, und sie wohnte in der alten Bundesrepublik in der Nähe von Hannover und kam zweimal im Jahr, wie das so üblich war. Und ich kann mich erinnern, dass sie dann eines Tages, muss so Anfang der 80er Jahre mal gewesen sein, ach, jetzt will ich mal in die Uckermark und will mal das Elternhaus von Mutter sehen. Und dann sind wir nach Ludwigsburg gefahren, wo ihre Mutter herstammte, in dem Gutshaus. Und waren danach noch in zwei, drei anderen Dörfern, wo Verwandtschaft war. Und dann sagte sie, jetzt fahren wir mal noch nach Schönfeld. Da war die Schwester von Mutter mit dem Pfarrer verheiratet. Und damals, also ich weiß, ich stand vor dem Pfarrhaus und das war so schrecklich. Also ich dachte, keine 10 Pferde bringe ich an diese Stelle. Aber, oh Wunder, sie hatte die Liebe zum Land in mein Herz gepflanzt. Und es zog mich dahin. Und dass ich wirklich auch diese Gegend und die Dörfer und die Menschen irgendwie lieb gewann und dachte, das ist dein Platz, da gehörst du hin, da wirst du gebraucht. Und du hast das ja gerade erwähnt, es war sicherlich ein zum Teil sehr angeschlagenes, auch soziales Umfeld. Ja, was... Aber das ist ein Weitersprung, sich, glaube ich, über die Jahre noch verschärft hat, erheblich verschärft hat. Hm. Ja.
8: Lass uns noch einen Moment in der DDR bleiben. Oder magst du noch was ergänzen zu dieser Motivation,
10: nach Schönfeld zu gehen? Ich weiß jetzt gar nicht mehr, ob ich die Frage beantwortet hatte. Meine Antwort selber war so lang, dass ich schon den Ausgang gar nicht mehr weiß. Aber ich hoffe es jedenfalls.
8: Es ging ja. Letztlich zielte die Frage auf deine Motivation, diese Stelle anzunehmen. Das hast du, glaube ich, ganz gut erklärt. Und wir haben ja schon ein paar Mal angetippt, das Verhältnis von Staat und Kirche, was in der DDR ein Dauerthema war und heute auch wieder eins ist. Wenn du beides systematisch vergleichen müsstest, Staat und Kirche damals, Staat und Kirche heute. Wie würdest du das angehen?
10: Ich fühlte mich damals unabhängiger. Mhm. Obwohl ich bedrängter wiederum war. Staatlicherseits. Ich sagte dir das ja vorhin, dass es mir vieles schwer fiel zu organisieren. Ja, also ob das jetzt baumäßig war, das war also fast unmöglich. Ja, ich habe damals so gedacht, wenn es dir gelingt, in deinen Dienstjahren dort in der Uckermark von den vielen baufälligen Kirchen eine oder zwei zu retten, dann ist das, kannst du dich ganz mächtig gewaltig freuen.
8: Und die Dienstzeit ist ja so knapp 40 Jahre. Und das sieht man ja, wenn man anfängt. Also so. Okay. Aber man wusste nicht, dass die DDR bald zu Ende sein würde.
10: Und ich hätte also mir nie träumen lassen, dass es möglich war, alle 11 Kirchen, die ich hatte, zu sanieren, komplett zu sanieren. Und was für mich besonders schön war, mit einem ganz erheblichen Anteil der Bevölkerung aus den Dörfern. Also es war im Prinzip bei fast allen Kirchen waren über ABM-Maßnahmen oder andere Förderung, Leute aus den Dörfern selber daran beteiligt. Und ich fand das dann unheimlich schön, wenn Leute, die so gar keinen Bezug hatten, aber zu ihrer Kirche, wenn sie Besuch hatten, dann sagten, ach, jetzt gehen wir mal in die Kirche, ich zeige euch mal, was ich ausgemalt habe. Also das hätte ich mir natürlich zur DDR-Zeit nicht gewagt zu träumen, auch was die Arbeitsbedingungen anbelangt. Wir hatten später ein eigenes Kinder- und Jugendhaus. Ja, wir haben den Labyrinthpark in Malchow errichtet, ein betreutes Wohnen gehabt. Das wäre gar kein Thema in der DDR-Zeit gewesen. Diesbezüglich waren die Arbeitsmöglichkeiten wesentlich größer, ja. Ja, ich musste zur DDR-Zeit, weiß ich noch, wie mal meine Jugendkantorei, in der ich in Berlin aufgewachsen war, mit 30, 40 Kindern und Jugendlichen zu Gast war, noch zur DDR-Zeit. Und ich musste einen Wahnsinnsantrag stellen, um das Kulturhaus zu nutzen, dass sie dort auftreten können, und musste beim Rat des Kreises, bei dem Kirchenbeauftragten erscheinen und so weiter. Also das war schon schwierig. Ja, da waren die Arbeitsbedingungen ganz klar eingeschränkt. Ja, ja. Auf der anderen Seite muss ich, das war ja jetzt die
8: das
10: Frage.
8: Das Bedrängtsein war das?
10: Die Frage, wo das hingehen, dass zumindest mit der Corona-Zeit wurde das deutlich, dass eine Abweichung vom der erwünschten Meinung schwierig wird. Ja, und das muss ich schon sagen, anders als zur DDR-Zeit. Zur DDR-Zeit stand die Kirchenleitung hinter einem.
8: Wenn man abwich von der erwünschten Meinung.
10: Ja. Ja, das war jetzt nicht der Fall. Sondern man blieb im kalten Regen stehen.
8: Ja, was inhaltlich immer wieder rüberkommt, sind zum Beispiel Kirchentage, wo dann Schnipsel auf den Plattformen zu sehen sind. Es gibt zu den großen Feiertagen Fernsehgottesdienste, wo hinterher dann diskutiert wird. Es gab bei Olympiaeröffnungsfeiern ein Problem oder es wurden christliche Symbole da durch den Dreck gezogen bei solchen großen Ereignissen. Peter Hane spricht auch davon, dass in normalen Gottesdiensten eher Ideologie als Verkündung stattfindet. Ist das auch was du unter damals unabhängiger, heute eher abhängig fassen würdest?
10: Also ich glaube, dass die Kirchentage in der DDR-Zeit wesentlich auf den Hauptinhalt, auf die Verkündigung des Evangeliums orientiert waren. Ich bin nicht so ein Freund von so großen Events. Ich bin nie zu großen Kirchentagen oder so gefahren. Ja, deswegen will ich mir jetzt da gar kein Urteil drüber erlauben. Ich höre das, was dort in welcher Breite dort Veranstaltungen stattfinden und wo ich mich bei doch einigen Veranstaltungen sehr frage, ob das der Sinn ist. Ja, dann beeindruckt mich mehr so eine Fußballgeste, wie wir jetzt das Gebet auf dem Spielfeld haben.
8: Felix Metscher, der sofort angegriffen wurde, von der Satz zum Beispiel.
10: Ja. Ja, das beeindruckt mich und das hinterlässt ja Spuren, doch auch erfreulich positive bei Millionen Menschen.
8: Hat sich in der Wahrnehmung oder in Sachen Wahrnehmung durch die Bevölkerung was geändert? In der DDR, weiß ich, wurden ja Kirchgänger eher scheel angesehen, wenn man nicht die Jugendweihe gemacht hat, sondern zum Beispiel Konfirmation oder Firmung, dann war man in den Schulklassen ein Außenseiter. Hat sich da etwas verändert in Richtung positiv oder negativ, weiß ich nicht genau.
10: Also ich denke mal, über die Jahre hat es da ein bisschen einen Wechsel gegeben. In den Jahren nach der Wende, direkt nach der Wende, in der Wende selbst und in den Jahren nach der Wende, waren sich viele Menschen unsicher, ob es jetzt, ich sag mal, zum guten Ton gehört, dass man zur Kirche gehört oder nicht.
8: Und waren ja auch viele Vertreter der Kirche, waren ja auch führend in den unterschiedlichsten Oppositionsbewegungen, waren öffentliche Figuren. Friedrich Schorlemmer zum Beispiel, Pfarrer aus Wittenberg, der immer und überall auftrat, könnten die Namen jetzt durchgehen. Also da war die Kirche ja sehr präsent, auch in den Parlamenten, die in der Zeit gewählt wurden. Viele ostdeutsche Vertreter hatten irgendeinen Kirchenbezug.
10: Ja. Man war aber offener, die Bevölkerung war offener. Ja, das hat es mir leichter gemacht, weil ich ja nun gerade seit 1987 dort war. Ich bin am 1. Oktober 1989 ordiniert worden, also das ist die evangelische Priesterweihe. Und es hat mir dann leichter gemacht, die Gemeinden wieder aufzubauen. Es waren ja Dörfer, wo 20, 25 Jahre lang keinerlei Gottesdienst war und gar nichts war.

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2: Es ist Freitag in der 33. Woche 2026. Hier ist Nacktes Geld. Für alle, die wissen, dass Geld intrigiert und verstehen möchten, wie genau. Ich begrüße euch da draußen und mir, zugeschaltet von der Insel der Sonnenfinsternis, Hermann und Maike. Grüßt euch, ihr beiden.
3: Hallo zusammen.
4: Hallo.
2: Hermann, du warst 30 Jahre ein Herr der Banken und hast für sie und mit der Politik

0: Milliarden bewegt. Dafür hast du Millionen von ihnen bekommen. Heute bist du Privatier, arbeiten muss einzig noch dein Gewissen. Und darum berichtest du uns hier von all dem, was du in der Finanzelite gelernt hast. Bevor wir damit starten, mein üblicher und zunehmend wichtigerer Hinweis. 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Hermann sieht von euren beiden Spenden, nicht von euren beiden, sondern sieht von euren Spenden nichts, aber wir beide, Mike und ich, wir schon, wir leben von nichts anderem. Hermann gibt immer weiter vom Wertvollsten, das er hat, seiner Lebenszeit, und dafür sage ich herzlich Danke und verschwende so wenig wie möglich davon, denn wir haben ein rappelvolles Programm. Wir müssen über ganz viel Wetter sprechen und das, was es an Wahnsinn auslöst, auch an den Finanzmärkten und mit der Weltwirtschaft. Und natürlich müssen wir über das Positivste überhaupt in den letzten Tagen sprechen, zumindest aus unserer Sicht, denn der Freihafen wird voll. Mehr als die Hälfte unserer geplanten Tickets sind bereits weg, denn ihr habt kräftig zugeschlagen, ihr habt euch die Early Birds geholt und macht jetzt den Vorverkauf leer. Darüber freuen wir uns sehr. Wir kommen mit der Planung und der Umsetzung kaum noch hinterher, haben gut zu tun. Und Mike, Sie sind vor Ort damit beschäftigt, das Programm so optimal umzusetzen, wie wir können. Und ich würde sagen, es lohnt sich, sicherzustellen, dass man wirklich ein Ticket hat, oder? Also nur wer nämlich bis jetzt die Bestätigung hat, der hat auch wirklich eins. Und manche haben keine Bestätigung bekommen, hast du gehört?
1: Ja, habe ich gehört, und da können wir uns einfach mal, denke ich, entschuldigen. Wir waren in den ersten Stunden, nachdem die Seite live ist, noch nicht ganz so perfekt. Mittlerweile läuft das System richtig rund. Und wer noch nicht seine Bestätigung in Form eines Tickets hat, mag sich gerne nochmal bei uns melden, damit wir das an der Stelle rund kriegen. Ich glaube, der eine oder andere hatte dabei Schwierigkeiten. Und es wäre schade, wenn er deswegen nicht zu uns stoßen könnte.
0: Genau, also wer nicht wirklich jetzt seine Bestätigungsmail hat, du hast dein Ticket, es ist bezahlt, es ist angekommen, der hat leider noch keins, dann kommt auch keins mehr. Also wer da jetzt seit 3 Tagen drauf wartet, ja, dann bitte nochmal anklopfen. Wir entschuldigen, wenn es nicht geklappt hat. Da soll auch niemand in eine höhere Preiskategorie gedrängelt werden. Wer also sagt, nee, guck mal hier, ich habe die Meldung abgeschickt, der kriegt natürlich auch den Preis, den Early Bird Preis, wenn er den damals gebucht hat, mit der Ausgangsmail, die er damals geschrieben hat. Das müsste eine Handvoll Menschen höchstens betreffen. Alle anderen, die jetzt vielleicht noch überlegen, überlegt bitte nicht zu lange, nicht nur für unsere Planung, denn klar, wir müssen auch zugeben, das ist für uns natürlich auch eine Riesenmasse, die wir vor uns herschieben. Ein paar haben ja genörgelt, gesagt, Mensch, 399, 499, ganz schöner Preis für eine Veranstaltung, definitiv. Aber liegt auch daran, dass 3 Tage Konferenz zu organisieren und die Infrastruktur dahinter zu wuppen eben auch kostet. Ja, das ist knapp kalkuliert, und je mehr wir sicher wissen, umso besser können wir planen und das Ganze abziehen. Deswegen freuen wir uns natürlich auch, wenn ihr zügig zuschlagt und die andere Hälfte auch noch leer macht. Also kommt kräftig in den Freihafen. Freihafen.live bietet alle Infos und Programmpunkte, und in den nächsten Tagen folgen natürlich noch mehr Headliner mit ihren Statements dazu, was sie am Thema Freiheit und Souveränität bewegt und wie. Darauf könnt ihr euch genauso freuen. Es wird ein lustiges Familientreffen Ende Oktober. Bis dahin ist noch ein bisschen Zeit, und bis dahin, weil wir gerade bei Mallorca sind und das Thema muss ja sein, war ja auch Sonnenfinsternis. Es ist nicht ganz Finanznachricht, aber es gibt ja, habe ich von euch gehört, Hermann, es gibt ja im Kleinen ein bisschen die Lage wieder oder die Art wieder, mit der Staat momentan dirigiert und reingreift und seine Untertanen lenkt, was die Mallorquiner vor Ort auf Mallorca mit der Vermarktung der Sonnenfinsternis gemacht haben. Vielleicht kannst du uns das mal kurz aus eigener Erlebensweise schildern, was da jetzt gestern ablief oder vorgestern.
2: Ja, also die Sonnenfinsternis war sehr gut zu sehen im Südwesten von Mallorca. Also ist der gesamte Osten, der normalerweise die Sonnenaufgänge sehr, sehr gut sieht, ist in den Westen gepilgert. Es wurden enorm viele Trips auch angeboten. Das heißt, es gab einen extra Touristenboom jetzt für diese Sonnenfinsternis, weil die eben von hier so großartig zu beurteilen war, dass man sie wirklich auch fotografieren und sehen konnte. Und das heißt, die haben Stunden vorher schon der Staat, nenne ich es mal, und die Polizei haben Stunden vorher schon Dinge abgesperrt. Sie haben dann schon rechtzeitig bekannt gegeben, sie erwarten so einen Ansturm, dass das eben kontrolliert werden muss und dass man doch auf eine Webseite geht und sich einen QR-Code holt. Wie es der Zufall will, ist es so, dass wenn man auf diese Webseite ging, das alles in Mallorquin war. Also noch nicht mal als der Spanier an sich, sondern Mallorquiner, die konnten sich diesen QR-Code holen, um eben in gesperrte Gebiete dann doch vorzudringen und wurden vom Staat ermächtigt, diese Sonnenfinsternis zu sehen. Andere sind natürlich schon Stunden vorher angereist. Ja, und hier bei mir auf dem Berg, da ist normalerweise viel Platz, da kann man auch parken, da war alles voller Campingstühle, da waren schon auch esoterisch angehauchte Menschen. Also es war eigentlich eine Riesenshow. Ich muss dazu sagen, dass ich zum ersten Mal aus dieser Position eine Sonnenfinsternis gesehen habe und es war wirklich beeindruckend. Aber ich glaube, Milena hat es auch gepostet. Der ZDF-Wissenschaftsguru Harald Lesch hat angesichts der Sonnenfinsternis gesagt, wir müssen den Planeten retten.
0: Ja, ja,
2: uns
0: klar.
2: Ist die Natur anvertraut.
0: Die menschengemachte Sonnenfinsternis ist da. Ja, aber
2: ich meine, das ist auch
0: Wahnsinn. Ich meine, wollt ihr die totale Finsternis mit per QR-Code? Der Zugang zur Sonne wird per QR-Code geregelt. Das ist der absolute Hammer. Wahnsinn. Aber Wahnsinn ist ja auch, dass die Leute wie irre dahin pilgern. Es hieß ja, Elon Musk habe ein Hotel in Spanien gemietet, ein gesamtes, um vor Ort das zu genießen und sich einmal anzuschauen. Ja klar, es ist ein tolles Naturschauspiel. In Mitteleuropa war es da eine 90-prozentige Nummer, je höher man ging. Ich glaube, so auf Höhe Berlin war es um die 80 oder so. War also für Geometer, Geodeten, Geografen, Astronomen und alle irgendwie physikalisch Bewanderten eine wunderbare Gelegenheit, ihre Mathematik und Rechenkenntnisse zu testen und einfach toll anzuschauen. Aber irre, wie das dann im Kleinen so die Kontrolle offenbart, ja. Also über Website und QR, ansonsten ist der Zugang zu einem Sektor nicht erlaubt. Schon geil, ne?
2: Genau, also und dann wird halt immer wieder die Sicherheit vorgeschoben.
0: Natürlich.
2: Ja, also wenn da so viele Menschen auf einem Fels stehen, der schon seit 1000 Jahren hier hält, dann kann es sein, dass der Fels in sich zusammenbricht oder Teile. Also sie haben natürlich in bunten Farben gemalt, was alles passieren kann. Ja, also von daher, wenn du Milliardär bist und auf einem großen Boot, warst du wahrscheinlich gestern relativ sicher.
0: Der Fels kracht zusammen. Und die Kinder, denk doch daran, irgendwie hat das auch mit Kinderpornografie zu tun. Hat nämlich alles, was die EU-Kamarilla-Mafia macht, hat natürlich am Ende mit Kinderschutz zu tun. Es geht ja nur um die eigene Sicherheit und um den Kinderschutz. Also ganz oben steht der Kinderschutz, dann kommen natürlich Verletzungsrisiken ausschalten, also Gurtpflicht für Fußgänger und solche Dinge. Und im Prinzip ist die Totalkontrolle bis hin zum Einsperren, Einschweißen am besten in der heimischen Aufbewahrungswabe, dient dem Schutz, ja, der Umwelt, der Kinder, all diese Dinge. Ist vollkommen klar. Das darf nicht hinterfragt werden. Ist ganz wichtig.
2: Ja.
0: Danke.
2: Bei der Sonnenfinsternis konnte man deutlich sehen, dass unsere Demokratie verteidigt werden muss.
0: Sehr gut. Jetzt haben wir es endlich.
2: Also wir kommen vom Thema.
0: Nee, wir sind voll beim Thema. Wir müssen ja zusehen, dass wir auch in Zukunft Einnahmemöglichkeiten haben. Wenn die totale Kontrolle da ist, dann muss ich mich ja irgendwie beim Staatsmedien bewerben. Aber bis dahin sprechen wir über die Weltwirtschaft. Es gibt momentan, kann man sagen, eine auffällige Divergenz zwischen der schwachen Realwirtschaft und Rekordbörsen, die überall sind, und zwar auf beiden Seiten des Atlantiks. Getragen wird das von KI-Investitionen und starken Gewinnen. Nicht von Wachstum, das haben wir schon oft besprochen. Und es gibt eine ungewöhnliche Lage, dass sowohl FED und EZB gleichzeitig über Zinserhöhungen diskutieren, während die Arbeitsmärkte sich abkühlen. Eigentlich klassische Stagflationssituation, lieber Hermann. Und in der da regiert oder da wird vom größten Gallertberg im Antifa-Gebirge natürlich in Deutschland regiert und in Berlin. Lars Klingbeil soll die Untertanen, die Insassen durch diese Krise führen. Wie schlägt er sich?
2: Ja, er macht das hervorragend. Also er wird reich, hat zum Schluss deine Rolex und deinen Porsche sowie jedes Luxusauto und fast alle Immobilien. Weil das war seine neueste Idee. Er bewirbt ja jetzt, dass er der Chairman, also der Schirmherr, zum Programm zur finanziellen Ausbildung junger Menschen übernommen hat. Also einer, der gar keine Ahnung hat, bildet jetzt oder ist der Schirmherr für die Bildung von jungen Menschen, die, wie es der Zufall will, mit 17 Leuten in Berlin-Mitte sitzen. Dieses Ding heißt, lass mich gucken, Fiscal Future. Und hat jetzt hunderte von Leuten schon in einer WhatsApp-Community. Karl Mühlbach ist der Treasurer und Geschäftsführer und er kommt, wie es der Zufall will, von einer NGO, die nennt sich, oder einem eingetragenen Verein, ist ja mittlerweile auch etwas, was von Spenden hofiert wird, ungleichheit.info. Also von daher, du weißt schon, woher der Wind weht. Lars Klingbeil von der Antifa bildet junge Menschen aus, die wie bei einem Strukturvertrieb wiederum junge Menschen dahinter ausbilden sollen. Also der Staat beeinflusst, dass du eben zum Schluss sagst, wisst ihr was, diese Idee, einer Startrente, also dass der Staat dir am Anfang, wenn du geboren wirst, die ersten 1.000 Euro über eine gewisse Laufzeit gibt und du das dann 50 Jahre stehen lässt, dann kommt zu deiner Rente 53.000 Euro raus. Ich gucke mir das nicht im Detail an, weil Amthor das auch propagiert. Ich weiß nicht, in welcher Staatsministerfunktion, aber er hat das auch gerade beworben. Also von daher kannst du davon ausgehen, Lars Klingbeil ist wieder in der Ausbildung zuständig, hat auf der anderen Seite aber auch gleichzeitig deutlich gemacht, dass es jetzt nicht nur den Porsche-Fahrern und den Rolex-Trägern ans Leder geht, um zu sehen, ob das rechtmäßig war, sondern jedes Luxusauto soll jetzt auch überprüft werden. Man weiß noch nicht genau bei der SPD, ob man das auch bei migrantischer Herkunft und bei Clan-Herkunft anwenden will oder ob das
0: doch,
2: nur bei
0: das weiß man schon, ganz sicher. Porsche-Fahrern
2: kommt. Aber auf jeden Fall ist es so. Und der letzte Satz sagt dann, wenn der Verdacht dasteht und du musst eben die Beweislast erbringen, dass du es rechtmäßig erworben hast, dann ist es so, kleiner Untersatz, der Staat konfisziert dann das, was du nicht rechtmäßig erworben hast. Das heißt, auch hier ist es alles ausgelegt, wohin sie das dann verramschen wollen, um Geld zu bekommen für den Staatshaushalt, weiß ich nicht. Aber es kann auch sein, dass jeder, der dann in der Gehaltsklasse oder irgendwie ab 5.000 Euro bezahlt wird, dass der dann auch ein Luxusauto dazu kriegt, sofern er SPD wählt. Weil ansonsten muss man den SPD-Wählern bescheinigen, wenn ihr kein Geld dafür kriegt, seid ihr so knetendämlich, weil alle anderen von der SPD sich die Taschen voll machen und Armut und Gerechtigkeit natürlich als Businessmodell raushauen.
0: SPD-Wähler können sich... Also
2: da könnte ich lange drüber diskutieren.
0: SPD-Wähler können sich immer trösten. Sie bleiben, also es bleiben die CDU-Wähler die dümmste Lebensform in Deutschland, weil die zumindest ja, wie du schon gerade sagtest, ne, die 5% SPD-Wähler, die es noch gibt, sind ja meistens direkt an der Partei beteiligt, was die Einnahmen angeht und die Umverteilung. Und es passt, dieses Handeln Klingbeils passt und der deutschen Ablegerschaft dieses Euro-Deep States passt ja perfekt zu dem, was derzeit in der EU-Verpackungsordnung offenbar wird. Ne, das ist ja auch, klingt schon so langweilig, dass man im Prinzip sofort in den Tiefschlaf fällt, wenn man das Wort hört und man denkt, oh Gott, lass mich in Ruhe. Aber nein, wenn man sich anschaut, was die EU vollkommen unbeachtet eigentlich von den Massenmedien nebenbei veranstaltet hat und jetzt selber merkt, dass da die Entrüstung zu groß ist, dann ist sonnenklar auch für den allerletzten Ex-Grünen-Wähler oder dann hoffentlich Ex-Grünen-Wählern, was diese wirklich stalinistische Mafia da plant, die vollkommene Enteignung und Zerstörung der unabhängig Erwerbenden, der Kleinunternehmen. Die EU-Verpackungsverordnung sieht ja vor, die da jetzt kommen soll, dass innerhalb der EU quasi kein Handel mehr möglich ist. Also dass man aus Spanien nicht nach Deutschland verkaufen kann und umgekehrt als Händler. Also kein Binnenmarkt mehr, wenn man nicht, und das ist das große wenn man nicht als Kleinunternehmer oder als Kleinstversender aus Wanne-Eickel beispielsweise auch in Madrid einen bevollmächtigten Repräsentanten hat, um die Verpackungsverordnungsfragen haftungsmäßig abzudecken. Kein Scherz. Das heißt, Barbara X, die wie Blumentöpfe versendet aus ihrem Heimgaragending in Wanne-Eickel, die kann nicht mehr nach Spanien versenden, wenn sie nicht in Spanien ein Büro betreibt, in dem jemand ist, der empfangsbevollmächtigt ist für Verpackungsfragen ihrer Versendung. Das ist kein Scherz. Das ist so geltendes EU-Recht. Und jetzt kam selbst die EU in Form ihrer Umweltkommissarin Roswal auf den Gedanken, dass das eigentlich schlecht ist. Und diese Einzelregel soll nun nicht umgesetzt werden. Nun appelliert die EU in Form dieser Kommissarin an die nationalen Behörden, ihr eigenes Recht zu brechen, weil offensichtlich zufällige Menschen gemerkt haben, dass das ja alle möglichen Kleinstversender kriminalisiert und Kleinsthändler. Aber die Preisfrage an dich natürlich ist, macht sie das aus Einsicht oder einfach, weil sie ertappt wurden und merken, dass sie da doch ein bisschen weit getrieben haben? Es ist schon irre, oder? Es ist schon Wahnsinn, wie offen sie die Kleinunternehmen zerstören wollen.
2: Das ist der absolute Wahnsinn, aber wer mal in Brüssel vor diesem riesen Moloch stand und gesehen hat, dass 5000 Regulierer da sitzen und den ganzen Tag überlegen, was können wir noch regulieren, dann kam halt irgendwann jemand auf die Idee und hat gesagt, also diese, die jetzt die Blumentöpfe machen oder Keramik und das in ganz Europa verschicken, die sollten doch eine Verpackungslizenz haben und die müssen sie in jedem Land haben und das kostet halt Kleinigkeiten, 100 oder 200 Euro pro Land für diese Lizenz, da kann ja nicht so viel passieren. Und so sind die drauf. Also ich saß ja auch bei verschiedenen Bankenrettungen da Und diese Leute haben eben noch nie im Leben etwas produziert, was jemand, der in Spanien sitzt, vielleicht von dir haben wollte. Ja, und sagt, hey, das ist eine schöne Kette oder das hast du schön als Keramik gemacht und das hätte ich gerne. Zudem steigen natürlich auch die Versandkosten, wie es der Zufall will.
0: Klingbeil hat ja schon... Komischerweise über so eine Grenze, sorry, ja. dass andere Firmen, so abgesehen von Amazon und so, sich nicht mehr leisten können, das dann zu versenden. Das ist aber nur Zufall. Also wer glaubt, dass, wer in unserer Demokratie glaubt, dass irgendwas mit irgendwas zu tun hat, der ist natürlich ein Nazi. Also das ist alles Zufall. Das ist ganz wichtig.
2: Und bei Amazon, wo du das gerade erwähnst, ist sowieso gerade in der Testphase, dass du, wenn du ein Amazon-Paket bekommst, dem Amazon-Fahrer auch andere Sachen mitgeben kannst. Also sie werden in die Logistik der Post eindringen. Sie werden, da haben sie ja jetzt schon eigentlich ein zuverlässigeres Liefersystem aufgebaut, als es die Post oder DHL je haben könnte. Ich habe jetzt gerade mal vor ein paar Wochen was verschickt mit DHL. Das ist 10 Tage lang nicht angekommen, obwohl es registriert war. Und die haben mir alle möglichen Ausreden gegeben. Also daran siehst du, auch da merkst du, es funktioniert einfach nicht mehr. Aber es ist eben so, wenn du erstmal nachweisen musst, ob du queer oder sexuell abartig bist, dann wirst du eingestellt. Du wirst nicht mehr eingestellt, um etwas zu leisten, beziehungsweise etwas zu lernen, beziehungsweise bereits dein Erlerntes wieder in die Waagschale zu werfen, dass du sagst, ich habe da Erfahrung, das zählt alles nicht mehr. Und im Bundland ist es so, dass eben dann die Dinge anfangen, nicht mehr zu funktionieren.
0: Und anfangen nicht zu funktionieren? Warst du eingefroren?
2: Ja, wir sind noch am Anfang. Wir haben noch keinen Totalzusammenbruch erlebt. Manche Leute, die mal 12 Stunden von Köln nach Berlin in der Bahn verbracht haben, die haben so die Anfänge. Aber das ist ja immer noch kein Zusammenbruch. Heute können wir drüber lachen, aber wenn der Zusammenbruch kommt, nämlich dass ganze Strukturen nicht mehr funktionieren und sie werden nicht mehr funktionieren, weil wir nämlich die Substanz verfrühstücken. Ja, ob du jetzt siehst, was bei der Bahn repariert werden müsste, beziehungsweise dieses ganze Gelaber von Klimawandel. Sie haben jetzt CO2-Zertifikate und CO2-Einnahmen gehabt, aber sie wollen eben keine Klimaanlagen kaufen oder sie wollen nichts, was die Härtung von Stahl, beziehungsweise was vielleicht die Bahn sanieren könnte, dann wird ja auch wieder diskutiert, ist das überhaupt klimagerecht? Und von daher, in dieser Klimagerechtigkeit sind wir sind in vollem Gang, es wird nicht mehr aufzuhalten sein. Und wir sehen jetzt gerade an einem Deal, wenn es um die Energie geht, das kam heute Morgen, glaube ich, auch ganz neu, dass die Iraner mit den Russen eben einen Gasdeal abgeschlossen haben. Und da geht es um 55 Milliarden Kubikmeter Gas. Und das bedeutet, die werden das zukünftig von den Russen kaufen. Und der kleine Zusatz, sie werden es weiterverkaufen mit einem 30-Jahres-Vertrag und werden jedes Jahr 12 Milliarden daran verdienen. Und komischerweise ist diese Menge, die jetzt über den Iran fließt, genau irgendwo um die Menge, die durch Nord Stream 1 geflossen wäre. Ja, und von daher Zufall. Diese Russland-Sanktion Nummer 423.
0: Da fällt dir schon so, das Glas aus der Hand.
2: Russland-Sanktion 423 ist jetzt so, dass wiederum Russland das Gas woanders hin verkauft, der Zwischenhändler verdient. Die werden es nach Indien und China verkaufen. Was die übrig haben, werden es am doppelten Preis nach Deutschland schicken. Ja. Und von daher.
0: Ja, aber die gute Nachricht ist, Putin ist ja sowohl fast krebstot als auch aus Altersschwäche schon gestorben und die Russen liegen am Boden, können gar nicht gewinnen. Nebenbei meldet übrigens der vollkommen unbedeutende Hersteller Daimler Truck einen Gewinneinbruch von fast 50% für das zweite Quartal. Das ist Teil der ehemaligen Autoindustrie in Deutschland. Ältere unter uns erinnern sich, Deutschland war mal ein Autoland und hat damit Geld verdient. Das ist seit einiger Zeit vorbei. Man kann das alles nur noch mit Galgenhumor betrachten, was du da gerade zusammengefasst hast. Und dann solche Meldungen wie, dass die Konjunktur in Deutschland ja überraschend positiv ausschaut in dieser Woche, weil Rheinmetall positive Gewinnaussichten hat. Und wir haben es letzte Woche schon vermeldet, ja auch die Autoindustrie auf dem Ticket, also Volkswagen namentlich, sich verspricht, dass sie ihre Werke auslasten können mit Aufträgen, Zuliefereraufträgen der Autoindustrie, wenn dann schöne Sitzverschalungen für den Kampfpanzer geliefert bestellt werden. Das ist ja alles natürlich eine tolle Form von Wertschöpfung und Investition. Not natürlich.
2: Tja. Da könnte ich vielleicht noch eine Sache anschließen, unbedingt. Und zwar Die Bankenrettungen in Deutschland fangen an, sich langsam bemerkbar zu machen. Eins ist die Volksbank Cleveland und wie es der Zufall will, sage ich ja immer gerne, die Kreditrisiken kommen da zum Vorschein. Eine Neubewertung der Assets, die auf der Bilanz sind, scheint da nicht möglich zu sein, weil dann das Eigenkapital weg ist. Und man
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4: 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Professor Dr. Rupert Scholz, Staatsrechtler und ehemaliger Verteidigungsminister der BRD, hat in einem Interview gesagt, die Entscheidung der damaligen Bundesregierung, unter Merkel, im Jahr 2015 die Grenzen faktisch zu öffnen und alle reinzulassen, war ein eklatanter Rechtsbruch. Dieser Rechtsbruch wurde nie geheilt. Die Praxis dauert seit über einem Jahrzehnt an. Deutschland nimmt weiterhin massenhaft Menschen auf, die nach geltendem Recht, dem Grundgesetz und der Dublin-III-Verordnung keinen Anspruch auf Aufnahme haben. Der Staat ist gesetzlich verpflichtet, abzuschieben und Zurückweisungen an den Grenzen vorzunehmen, tut es aber nicht, meint der Staatsrechtler bei N24. Seit einigen Tagen kämpfen wieder niederländische und belgische Landwirte in Brüssel gegen die Polizei. Im Fadenkreuz steht ein weiteres Mal die EU. Es ist ein klarer Krieg zwischen dem Globalismus und unserer Lebensweise, meinen die Landwirte, und wir werden keine synthetischen Produkte von Bill Gates essen oder anbauen. In Deutschland stellen offenbar hunderte Freiwillige mit privaten 3D-Druckern Bauteile für die Ukraine her. Nach einem Bericht von Express produzieren sie in Kellern und Garagen unter anderem Drohnenzubehör, Halterungen, Gehäuse und medizinische Hilfsmittel. Organisiert wird ein Teil der Lieferungen über die ukrainische Initiative Drukarmija. Dort melden Soldaten, Sanitäter und Feuerwehrleute ihren Bedarf an. Freiwillige drucken die passenden Teile und schicken sie gesammelt in die Ukraine. Nach Angaben der Initiative sind fast 3000 Freiwillige mit rund 7000 Geräten beteiligt, etwa 600 davon außerhalb der Ukraine. Deutschland gilt dabei als einer der wichtigsten Auslandsstandorte. 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
2: Volksbank Cleveland und wie es der Zufall will, sage ich ja immer gerne, die Kreditrisiken kommen da zum Vorschein. Eine Neubewertung der Assets, die auf der Bilanz sind, scheint da nicht möglich zu sein, weil dann das Eigenkapital weg ist. Und man vermutet jetzt, voller Überraschung, Trommelwirbel, dass die Volksbank Braunschweig-Wolfsburg doch eine der nächsten ist, die Staatshilfen bzw. die gerettet werden muss. Und von daher ist die Frage, was ist für ein großes Unternehmen in Braunschweig und Wolfsburg, was vielleicht dazu führt, dass da die Immobilienpreise nach unten gehen, dass man seinen Job verliert. Ja, und trotzdem Grün wählt oder trotzdem SPD wählt. Ja,
0: Moment.
2: Die Sache ist eben, es kommt in den Banken an. Die EZB lässt sich da auch schon was einfallen. Aber ich bin aufgeschreckt, als ich gelesen habe, Volksbank Braunschweig-Wolfsburg wäre so eine der nächsten. Wollen wir nicht dieses Gerücht anheizen, schauen wir mal, was passiert. Aber es würde in den Kontext passen, dass vielleicht rund um Wolfsburg und rund um Stuttgart doch der ein oder andere Einschlag zu verzeichnen ist.
0: Ja. Und wie stark diese Institute vernetzt sind und in korrupter Weise offenkundig vernetzt sind mit dem Regime und von ihm eben eingespannt werden für seine Propaganda und vice versa, zeigen auch zwei Meldungen in dieser Woche, bei denen ich auch, wo es mir das Glas fast aus der Hand gehauen hätte. Da meldet sich ja der Chef des Schweizer Rückversicherers Swiss Re. Ich weiß nicht, ob ihr es mitbekommen habt, Berger heißt der. Und der warnte jetzt. Also Swiss Re ist ja eine der ganz großen Rückversicherer, also der Versicherer, die Versicherer versichern. Wenn also eine Versicherung das Olympiastadion oder den Louvre versichern muss, dann muss sie sich rückversichern, denn für den Fall, dass der abbrennt, wird es zu teuer. Swiss Re ist neben Deutscher Rück oder Allianz Re, gibt es ja auch, einer der ganz großen. Und dieser Herr Berger meldet sich und warnte vor der Verharmlosung der Gefahr von Todeswellen durch Hitzewellen. Kein Scherz, ja. Das Risiko und die damit verbundenen Todesfälle seien unterschätzt, das sagte er der NZZ am Sonntag. Man müsse das Bewusstsein für die daraus entstehenden Gefahren schärfen. Hintergrund sei eine massive Übersterblichkeit in Europa. Also er nimmt staatliche Zahlen und kommentiert sie im Sinne des Staates bei Medien, die hauptsächlich durch Staatszuwendungen und Werbungen irgendwie finanziert werden. Und das, diesem Beispiel folgt auch das niederländische Geldinstitut Triodos, wahrscheinlich nicht annähernd so relevant wie die Swiss Re, aber es geht auch zu den Kleinen. Da meldet der Deutschlandfunk, das niederländische Geldinstitut Triodos schrieb nun eine Warnung, man könnte hitzebildende Störungen der Wirtschaftsleistung um rund 180 Milliarden Euro Schaden verursachen. Also diese 180 Milliarden Euro könnten deswegen entstehen. Das entspräche einem Rückgang von 1% der Wirtschaftsleistung in der Eurozone und würde dann die bisher positiven Aussichten ja wieder schmälern. Da legen sie sich also den Ball schon mal an die Fahne, damit sie, wenn es denn dann doch nicht, wenn das dann doch kein Wachstum gibt, dass sie dann neben Putin und dem Iran auch noch die Klimakrise, die von ihnen betrieben haben. Und diese ganzen Bankenmarionetten machen genau das mit. Also ich meine, es kann natürlich auch wirklich sein, dass der Herr Berger von Swiss Re morgens aufstand und sagt, dass aus eigenem Antrieb, dass ihm das ganz wichtig sei, davor jetzt mal zu warnen. Das, ich habe ja keinen Beweis, dass es anders ist.
2: Ja, also auch da kenne ich ein, zwei sehr hohe und gute Manager, also gute im Sinne von Money Manager, die sind aber auch in die Swiss Re geraten. Und ich kann mich immer nur schütteln, wie woke die geworden sind. Also neben einem saß ich ein paar Jahre lang. Der ist jetzt in hoher Position als Investmentmanager. Und ich kann nur sagen, jeder zweite Post ist über Gleichheit und Diversity und Unterstützung der LGBT-Community. Und deshalb kann ich mir schon vorstellen, dass das gesamte Management ist ja in deutschen Banken nicht anders. Wenn sie ihre Logos auf einmal in Regenbogenfarben tauchen und dann das auch noch kräftig posten. Es ist weltweit langsamer geworden, außer in Deutschland. Und wahrscheinlich ist Schweiz und Österreich dann doch so viel influenced, dass man da ja unbedingt mitmachen muss. Es ist uns auf die Füße gefallen, es wird uns weiter auf die Füße fallen, weil wir nicht davon ausgehen, dass die besten Leute da sind, sondern sie müssen an irgendeiner Minderheit teilnehmen oder Opfer sein, um den Job zu bekommen. Und ich glaube, deshalb unterscheide ich persönlich auch zwischen Homosexuellen. Ich finde diesen Ausdruck einfach gebührender, weil es Menschen gibt, die das gleiche Geschlecht lieben. Wer bin ich, um denen zu sagen, das darfst du nicht? Auf der anderen Seite verhalten sie sich aber aus meiner Sicht vollkommen normal. Und dann gibt's eben die Lifestyle-Schwulen. Allein schon das Wort schwul, ich bin schwul und jeder muss damit durch die Lande ziehen. Das zeigt mir schon, es ist ein Aufmerksamkeitsdefizit, was bei Homosexuellen eben nicht der Fall ist. Und da ist für mich schon die Unterscheidung. Die brauchen auch diese Reklame nicht, weil mit den homosexuellen Menschen, mit denen ich zusammengearbeitet habe, die waren hochkompetent, die waren da, weil sie was konnten.
0: Nicht wie, die habt ihr nicht eingestellt, weil sie schwul sind?
2: Ja.
0: Was?
2: Nein, zu dieser Zeit nicht, ganz im Gegenteil.
0: Ihr Nazis. Ganz
2: im Gegenteil von, es wurde nie nachgefragt. Ja. Es ist egal.
0: Jungs, ja? Dann tut's mir leid. Ihr müsst euch, weil ich habe jetzt hier auch eine strikte Politik, die ich in den Podcast ausrollen muss, ja. Also wenn einer von euch beiden sich nicht bald zum Schwulsein bekennt, ja, oder in anderer Weise genderfluid oder queer ist, dann fürchte ich, kommt es zu Kürzungen im Personalbereich. Und dann müssen wir die Stelle nachbesetzen. Ja. Weil, also drei Hetero-Cis-Männer. Nee, und dann nur noch weiß. Also Entschuldigung, Mike, ja, ich schaue euch beide an. Macht das unter euch aus, wer von euch beiden das Ufer wechselt oder die Hautfarbe. Aber dann nimmt's mir bitte ab, ja, weil ich Es ist alles ein Wahnsinn. Und du hast es schon gesagt, die Story wird, die ist Euro gemacht mittlerweile. Ja? Also wir erleben selbst die Swiss Re, die ja eigentlich, und das ist natürlich, ist zwar ein Schweizer Unternehmen, aber es ist natürlich nicht auf die auf den Schweizer Markt begrenzt. Das ist in Europa verwurzelt und abhängig von der EU-Kamarilla. Der Euro gemachte Klimaschwindel, die Euro gemachte Klimapanik, die ist übrig. Jenseits des Atlantiks hat Donald schon lange ganz andere Sachen ausgegeben. Da will man mit anderen Dingen verdienen. Da ist Asien im Fokus, um eine abgedroschene Phrase zu bedienen. Aber es ist so, China ist das Problem vor Donald Trumps Nase und gegen China will er seine Wirtschaft fit machen. Die haben sich offiziell verabschiedet von der Klimalüge und dem Schwachsinn. Die Europäer betreiben es mit geradezu ja Untergangslust weiter, treiben es auf die völlige Spitze. In Deutschland wird ja jetzt propagiert, dass der Klimaschutz ins Grundgesetz soll. Staatsmedien wie das Redaktionsnetzwerk Deutschland, was ja im Wesentlichen der SPD gehört, so als Privatmedium tut, vermeldet dann im Staatsfunk Deutschlandfunk, also da zitiert der Deutschlandfunk die SPD-Truppe, dass ein weiterer Parteienfunktionär nun gefordert hat, der Klimaschutz müsse ins Grundgesetz. Der deutsche Umweltminister sekundiert sofort und verlangt das dann auch. Also das ist herrlich, wie man seine eigenen Nachrichten macht. Das Gegenteil findet in Amerika statt und Asien ist ein Thema nicht nur für die Amerikaner, sondern wäre es letztlich auch für uns. Und da fällt auf, dass nun die Deutsche Bank Clearingstelle für den chinesischen Renminbi wird. Das ist ja interessant, dass also tatsächlich Deutschland doch noch irgendwie partizipiert an solchen Vorgängen. Aber nun ist die Deutsche Bank ja auch eher eine Ausnahmeerscheinung in der deutschen Wirtschaft, Hermann.
2: Naja, Ausnahme mittlerweile. Sie sind ja genauso, also sie färben ihre Logos in Regenbogenfarben. Aber es ist aus meiner Sicht sehr interessant, geopolitisch zu sehen. Wir sehen ja, dass sich Donald Trump bzw. eher Scott Bessent, der amerikanische Finanzminister, im Moment sehr mit Japan beschäftigt. Und in diesem Zusammenhang kam jetzt, dass die Deutsche Bank die erste ausländische Clearingbank der People Bank of China. Und People Bank of China ist sowas wie die Federal Reserve oder die EZB, also die chinesische Zentralbank. Das ist die Deutsche Bank, die erste nicht-chinesische Bank, die so einen Clearing- und Settlement-Dienst für Renminbi-Transaktionen anbieten darf. Und das fand ich schon erstaunlich.
0: Was bedeutet das praktisch? Für alle Nicht-Forex-Experten und
2: Internationalen. Was bedeutet das praktisch? Im Grunde genommen ist es so, dass diese Bank hilft, die europäischen Zahlungssysteme und Finanzinstitute näher an die chinesischen zu rücken. Das wird dann eine lokale Brücke, kann man so sagen. Da geht es also teilweise auch um Sicherheiten, die mit verschiedenen Systemen hin und her geschoben werden. Aber es geht um viele Zahlungsströme, die sozusagen von Europa nach China gehen. Ich glaube, die Deutsche Bank will das sogar weltweit machen. Man muss aber dazu wissen, dass natürlich die USA das sehr, sehr genau beobachten, wie die Zahlungsströme von und nach China sind. Ich glaube, dass das ein weiterer Affront ist, den die Japaner durch ihre historische Beziehung zu China natürlich sofort den Amerikanern weitergeben, also die wissen das natürlich, aber die werden sich sofort darüber unterhalten und das ist eigentlich ein Affront für Scott Bessent und die Amerikaner, die sagen, aha, die Deutsche Bank macht es jetzt also den Chinesen einfacher, im Grunde genommen die Dollar, die Dollarization, also das, was der Abbau der Dollar als Reservewährung ist, da wird es einfacher für die Chinesen, weil sie eben Zugänge zu Märkten bekommen beziehungsweise zu Transaktionen, was früher umständlicher war, sagen wir es so. Mhm. Natürlich ist die Welt eher auf neue Techniken ausgelegt und es soll schneller und günstiger werden. Aber die Amerikaner, die werden sich das notieren. Ein Scott Bessent wird sich das notieren. Eine JP Morgan wird sich das notieren, dass die Deutsche Bank da vorgebracht ist. In erster Linie soll es natürlich positiv sein, dass also diese Zahlungssysteme eher aneinander rücken. Aber es ist unter der Geopolitik natürlich, dass China der Feind bzw. der Gegner ist. Hm. Und wenn man sieht, was Scott Bessent die letzten zwei Wochen mit Japan veranstaltet hat, um den Yen zu retten, also man hat an einem Tag 54 Milliarden und am nächsten Tag nochmal knapp 40 Milliarden investiert, um Yen zu kaufen. Also man hat da auch die Euro-Reserve abgebaut. Vielleicht war das schon in Kenntnis von dem, dass die Deutsche Bank bzw. die EU näher an China rücken will. Ein erster Warnschuss, dass man sagt, okay, dann bauen wir die Reserven da ab. Auf der anderen Seite, man hat eben jetzt diesen japanischen Yen von 1,64 Yen gegen den US-Dollar auf 1,54 stärken können. Also stärken im Sinne, man bekommt für einen US-Dollar nur noch 154 Yen. Das Ganze hat 100 Milliarden gekostet im Ende mit ein paar Hedgefonds, die noch draufgesprungen sind. Und jetzt sind wir wieder bei 159. Das heißt, der Markt nimmt das nicht an. Das ist ja auch das Schöne, wenn so große Märkte sind, die drücken dann schon auch die Politik immer noch dahin, wo sie eigentlich hingehört. Das sieht man an den 10-jährigen Zinsen in Amerika und in Deutschland und in Japan. Die gehen nämlich weiter nach oben. Also gerade bei den Japanern, da wird noch Ungemach kommen. Nichtsdestotrotz ist es so, dass dieser Yen-Carry-Trade, also zur kurzen Erklärung, das war wie die Kreditkarte der Welt, 30 Jahre lang, die Japaner haben ihre Zinsen fast bei Null gehabt. Das heißt, die Welt hat sich japanische Yen geliehen, hat die in meist Dollar umgedreht und hat Dollar-Assets gekauft, die eben 3, 4, 5, 10 Prozent Return hatten. Und von daher waren das sehr günstige Carry-Trades. Das heißt, du hast dir das Geld günstig geliehen und hast es besser angelegt. Und da sind wir eben jetzt auf einem Reversal, also dass sich das wieder abbaut. 2023 gab es damals Schätzungen, dass dieser Trade immer noch 20 Billionen Dollar groß sein soll. Ich denke, seitdem wurde einiges abgebaut und diese Bewegungen, die wir sehen, auch teilweise in AI, dass das mal schnell nach unten geht, auch Gold ist von 5.500 auf 4.000 gefallen, das hat alles damit zu tun, dass eben bestimmte Dinge unwinded werden, das heißt, die werden zurückgedreht. Dazu kommen die ständig steigenden US-Zinsen. Da sind wir jetzt bei 1,38 Billionen Dollar Zinszahlung im Jahr. Das sind schon 4,2% des Bruttoinlandsprodukts. Und das ist in 5 Jahren um 900 Milliarden gestiegen. Also die letzten 5 Jahre seit Covid haben sie da ganze Arbeit geleistet. In Deutschland hat man ja das Ziel, 5% des Bruttoinlandsprodukts in die Verteidigung zu stecken. Und an den amerikanischen Zahlen, was jetzt die Zinsen anbetracht, ist und 4,2% des Bruttoinlandsprodukts beträgt, kann man sehen, es ist eigentlich nicht möglich. Die Amerikaner tun, was sie können. Die Deutschen, was wir schon mit Klingbeil angesprochen haben, legen den Beweislast um, wollen alles konfiszieren. Das ist eigentlich wie eine Kuh, von der du täglich Milch kriegst. Wir mit Hilfe von Klingbeil nehmen lieber das Steak einmalig und hungern dann in 3 Tagen. So muss man sich das eigentlich vorstellen. Die Chinesen weiter haben einen Handelsüberschuss, kaufen Gold, wie wenn es keinen Morgen gäbe. Also ich habe mir mal angeschaut die letzten 5 Monate und da war es so, dass im Januar haben die Chinesen 1,24 Tonnen Gold gekauft. Im März schon 5 Tonnen, im Mai 10 Tonnen, im Juni 14,93 Tonnen und jetzt abgeschlossener Monat Juli 19,91 Tonnen Gold. Und das heißt, sie haben es praktisch mit jedem Monat dieses Jahr verdoppelt, also von den ursprünglichen Werten. Und von daher ist es so, dass ich denke, da wird noch einiges kommen im Gold und Silber. Das ist im Moment der Sicherheitstrade. Einiges fließt noch in amerikanische AI-Aktien. Ich weiß jetzt nicht, wie viel Geld da aus China kommen soll, aber die Japaner haben auch erklärt, als Gegenzug wahrscheinlich der Rettung des Yen, dass sie auch, 500 Milliarden Dollar in die amerikanische Industrie und in die Chip-Industrie und so investieren. Das heißt, auch hier diese Circle Trades, wer macht welches Geschäft mit wem. BlackRock saß mit Nvidia zusammen und da waren noch andere wie Blackstone, alles große Finanzhäuser. Die haben auch überlegt, was ist denn die Finanzierung der Zukunft für AI? Sie haben gesagt, dass sie in diesem Konsortium circa 500 Milliarden beschaffen möchten. Jetzt ist die Frage, wer investiert darin, weil man offensichtlich der Meinung ist, wenn man diese KI-Rally verpasst und die Chinesen die gewinnen, dass man dann weit ins Hintertreffen bekommt. Und so wird eben an allem geschüttelt. Das heißt, die Aktien haben stark korrigiert. Da ist so eine Micron, die um 40% gefallen ist. Da sind andere, Nvidia um 20%. Das sind alles Dinge, die aber sofort wieder hochgekauft wurden. Es kam vor wenigen Tagen raus, dass die amerikanischen Hedgefonds und großen institutionellen ihre US-Tech-Aktien verkaufen. Das war aber in der Woche vom 31. Juli, als es so in die Knie ging. Und nochmal, wie es der Zufall will, ist es so, dass die meisten Privatinvestoren in diesen Strudel mitgezogen wurden. Wir haben das ja am Kospi erklärt, an dem südkoreanischen Index, wo sehr viele Leute spekulieren. Die haben dann einen Margin Call bekommen. Da ist ein Drittel der Bevölkerung praktisch Wipeout genommen worden. Also die sind ausgemerzt worden durch ihre Risikobereitschaft. Die sitzen jetzt da ganz ohne Kapital. An der Aktionärstruktur von Tesla kann man das auch sehen. Da waren wir noch vor wenigen Monaten bei 44% kleinere Privatinvestoren. Die haben jetzt nach der letzten Enttäuschung anscheinend relativ heftig verkauft. Jetzt sind es nur noch 25% und institutionelle Anleger kaufen sich da ein. Und das sieht man eigentlich auch beim Gold. Auf dem Weg von 5.000 nach 4.000 unten waren es einige Private. Da ist immer die Frage, brauchen die dann das Geld für etwas anderes? Sind sie also so von dem, was wir eigentlich ablehnen, dass man auf sehr kurze Sicht das macht? Also wenn man dies weglegt, dann ist das eigentlich ein sehr langer Zeithorizont, den man haben sollte, weil wir wissen, dass früher oder später diese Fiat-Währungen, selbst der Dollar als Einäugiger unter den Blinden auf Null gehen werden. Das heißt, sie werden immer mehr Kaufkraft verlieren. Und wenn wir uns das Verhalten der Amerikaner bei dem japanischen Yen und in der Zusammenarbeit mit der japanischen Regierung anschauen, dann ist es so, sie haben eine Fazilität geschaffen, dass sie den Japanern Dollars geben, ohne dass die Japaner ihre Dollar-Bonds, ihre Staatsanleihen verkaufen müssen. Das ist ein sogenanntes Repo-Geschäft, also Repurchase. Das heißt, die Japaner geben ihre Anleihen dahin und bekommen Geld, leihen sich praktisch gegen die Sicherheit US-Staatsanleihen. Sie verkaufen es aber nicht. Und da hat mich überrascht, dass die EZB im Grunde genommen sehr schnell reagiert hat, weil die EZB ab Oktober auch neue Repo-Regeln für den EU-Raum einführt. Und das heißt, ausländische Zentralbanken mit Beständen in europäischen Staatsanleihen in großem Volumen können bei der EZB hinterlegt werden, um Euro-Liquidität zu bekommen. Das heißt, jede Zentralbank erhält 50 Milliarden Linie. Also weltweit, wow, die Zentralbanken, die deutsche Staatsanleihen oder französische Staatsanleihen gekauft haben, die müssen sie jetzt nicht verkaufen, sondern sie können sich praktisch als Sicherheit erweisen und die dann hinterlegen. Und dann bekommen sie die Euro-Liquidität. Das ist ein permanenter Backstop. Und ich sage ja schon seit Folge 1, dass ich denke, dass die Zinsen fallen werden und dass es eine enorme Flut an neuem Geld geben wird. Und das ist ein Baustein. Früher hätte ich gesagt, sie drucken Geld und sie kaufen sich ihre Staatsanleihen. Heute machen sie es geschickter, weil in jedem Krisenszenario lernen diese, ja, Top-Banker, also wie sie menschlich sind, lasse ich mal da hingestellt sein, aber sie sind extrem aufnahmefähig. Jemand wie Scott Bessent versteht sofort, wen er anrufen muss, um bestimmte Cashflows und Strategien zu sehen. Und da ist die EZB jetzt nachgezogen. Das heißt, hier werden Liquiditätslinien geschaffen, auch wieder eine Abkoppelung von normalen ökonomischen, wirtschaftlichen Aktivitäten hin zu Staaten unter sich, die eben als anscheinend höchstes Gebot haben, ich verschulde mich aber schneller als du. Und da muss man eben jetzt sehen, was auf uns zukommt. Wie gesagt, die US-Zinsen explodieren. Das werden die deutschen Zinsen auch im Sinne von Zinszahlungen bis zum Jahr 2030. Reden wir ja schon über 80 bis 100 Milliarden, die der Staatshaushalt belastet wird. Das kann man nicht tragen, wenn die Steuereinnahmen wegbrechen. Jetzt kamen vor kurzem die CPI-Zahlen, also Consumer Index, Price Index in Amerika, das heißt die wichtigen Inflationszahlen, die waren genau wie erwartet. Und deshalb geht jetzt auch die Chance auf eine Zinserhöhung sofort wieder nach unten. Ich bin immer noch der Meinung, sie werden so die Märkte mit Geld fluten. Und das heißt, jeder, der Kontoguthaben hat, tauscht es in Gold und Silber. Wenn ihr ein bisschen risikoreicher seid in Bitcoin, da denke ich, da wird sich demnächst auch was tun. Aber es sind eben die harten Assets, die letztendlich diese Geldflut überleben können. Sie werden da vorher immer noch Panik verbreiten. Man sieht es auch jetzt, der Sommer war relativ ruhig. Da wurde eben Tesla nach unten geschossen, dann wurde Gold und Silber abgeraucht, dann ist Bitcoin, hat sich halbiert. Das Ganze, ja, wird dazu führen, dass man immer wieder den großen Institutionen und den reichen Menschen die Chance gibt, sich günstig einzudecken. Ja, und im Grunde genommen müssten wir zusammenstehen und jeder, wenn er Gold oder Silber oder sonst was kauft, dann eben in physischer Form und die zu Hause liegen haben. Ja, wie weit können wir da zusammenarbeiten? Im Grunde genommen verstehen die Menschen leider immer noch nicht, wie mächtig sie sein könnten, wenn sie sich nicht untereinander zerfleischen würden über bestimmte Dinge wie Nacktradeln in Berlin und so ein Schatzsinn. Ja. Schade, aber wir hätten die Chance oder wir haben nach wie vor die Chance. Ich bin da nicht ganz, ganz negativ, weil ich glaube, dass in dem Moment, wo es vielleicht jemand gibt, der das auch ordnungsgemäß und gut erklären kann, dass man ja, da vielleicht ein bisschen Hilfe bekommt. Anscheinend brauchen die Leute jemanden, dem sie folgen können. Ja, passt nicht ganz in mein libertäres Weltbild.
0: Ich wollte gerade sagen, das klingt so ein bisschen nach der Forderung eines großen Führers, der sie erlöst. Selbst wenn so einer käme, dann glaube ich nicht, dass er kommt, um die Menschen zu erlösen, sondern eher aus anderen Gründen. Genau. Aber da vermute ich oder merke ich fast ein bisschen Verzweiflung bei dir, was ja neu ist. Aber auch Hoffnung, weil wenn du jetzt tatsächlich sagst, dass der Bitcoin da wieder anzieht, Polymarket behauptet ja gerade das Gegenteil. Und sagt, die Chance ist größer, dass der Bitcoin unter $35,000 geht, als dass er wieder auf die alte Stärke von 120.000 zurückgeht. Gut, das ist eine gepaarte Nummer, ist eine Koppelaussage. Das mag ja sein, heißt ja nicht, dass er nicht am Ende nur noch auf 80 steigt oder sowas. Aber du bist zumindest optimistisch, was die Wirtschaft kurzfristig angeht, höre ich raus, aber scheinbar pessimistisch, was die langfristige Aussicht angeht.
2: Ja, weil wir machen so viele Dinge kaputt, wir zerstören Substanzen, die eben nicht so einfach wieder auf Knopfdruck anzuschalten sind. Also wenn wir Kühltürme von Atomreaktoren wegsprengen oder von Gas Gaskraftwerken, genau.
0: In Hamburg so geschehen.
2: Ja, wenn wir die wegsprengen, dann sind die eben weg. Dann kannst du das auch nicht mehr einfach anschalten. Und von daher war das alles darauf angelegt, natürlich. Für mich ist es unheimlich schwer, einfach diese Lethargie zu sehen, dass Leute sagen, oh ja, kann ich eh nichts machen. Und deshalb müssen wir natürlich den Freihafen ankündigen.
0: Ja, da wollte Professor ich gerade aufkommen.
2: Professor Young, der alles richtig voraussagt, laut X, der hat diesmal gesagt, when empires fall, the people who survive are the ones who build community before they need it. Mhm. Ja, und das wollen wir, ja. Wir wollen eine Community bilden, die sich vernetzt, die auch untereinander spricht. Diese vernetzt euch, organisiert euch, das wird immer wichtiger und da tun wir den ersten Schritt. Ja, kommen wir sicher gleich zu, was da noch passiert, aber letztendlich ist es so, wir müssen wieder Richtung analog. Wir stellen auch fest, dass AI weitergeht, aber dass eben die Maschinen auch immer weiter politisch eingefärbt werden. Das heißt, das ist wahrscheinlich die Angst von Amerika. Was passiert, wenn die Chinesen auf einmal alles beeinflussen und dann eben eine Frage in selbst in Anthropic oder in OpenAI mit Kommunismus beantwortet wird.
0: Ja, glaubt dem Führer. Aber das und so, passiert das beides. Das ist schon lange da. Also wie oft sich Claude weigert mittlerweile, übrigens bei Opus 5 genauso schlimm wie bei Fable, wo ich ansonsten wenig Unterschiede sehe, was die Leistungsfähigkeit angeht, obwohl sie anders bewertet werden. Die weigern sich jetzt schon häufig, wenn ich irgendetwas tue, aus politischen Gründen da zu helfen. Nein, bei dem Post weigere ich mich irgendwie, kriege ich jetzt Rückmeldung, weil meine Kritik beispielsweise an islamischen Abschlachtbanden in Deutschland oder die baden nur für Neger, ihr habt es ja mitbekommen, in Berlin hat ja die Volksbühne nur für Schwarze ihr inszeniertes Bad vor der Tür dort aufgemacht, was also Rassentrennung im alten Sinne damals für Neger verboten, jetzt eben Baden nur für Neger, und bekommt gar nicht mit, dass sie selber den übelsten Rassismus damit betreibt. Das wollte Claude als Kritik daran nicht durchstellen und nicht veröffentlicht haben über meine Systeme, weil das ja unzulässig sei. Das sei strafbarer Hate Speech, bescheidet eine amerikanische AI, ja, während ich also nicht in Deutschland sitze, dass das ging, ist Wahnsinn. Betreiben die schon? Kann man noch leicht umgehen, sehr leicht, indem man da Dinge abstrahiert und dafür sorgt, dass sie das gar nicht zum Gegenstand hat. Aber man sieht eben, dass das Wollen da ist. Das Wollen also der Programmierer, der Anbieter, Konzerne dahinter, diese politische Filterei zu betreiben. Und wo das Wollen da ist und ein technischer Weg, ist es eben nur eine Frage der Zeit, bis auch die Methoden dann verbessert werden. Und auch da halte ich es nicht für einen Zufall, dass beispielsweise der Meta-Konzern, bei dem wir ja auch gerade im Blockzocker Aktien gekauft haben, in einer Härte jetzt zensiert und auch mein Profil quasi komplett totgeschaltet hat. Meine Facebook-Seite ist ein Zombie, weil Meta nicht zulässt, dass ich da irgendetwas dran verändere und was mache, aus politischen Gründen, was sie auch klar sagen. Das hat alles massiv zugenommen, nur in anderer Form eben, indirekter, als das noch während Corona, wo sie die ersten direkten Sachen versucht haben, wo sie auch gleich begründeten mit politischer Unliebsamkeit. Jetzt machen sie es andersrum. Also diese Manipulation wird da stattfinden und die, insofern, um den Kreis zu schließen, die Gefahr der Abhängigkeit der eigenen Produktions- und Wirtschaftsgrundlage für das wirtschaftliche Existieren durch diese KI-Manipulation, die ist absolut real. Ja. Wie begegnet man dem? Auch das ist ein Thema, was ich spannend finde. Viele von euch haben ja auch geschrieben, macht da mehr über praktische KI-Anwendung. Wir haben ein ganz neuer Bereich. Mittlerweile, glaube ich, gibt es da auch vieles zu sagen, was ich persönlich einschätzen kann. Momentan nur durch Diversifizierung, ja, ist ein altes Prinzip, sich also bei mehreren KI-Anbietern Möglichkeiten beschaffen, mit denen zu arbeiten, um nicht zu abhängig zu sein von einem. Beispielsweise ist xAI mit seinem Grok noch deutlich politisch neutraler und sehr viel weniger restriktiv in jeder Hinsicht, als das Anthropics Claude ist oder ChatGPT von OpenAI. Aber dafür beispielsweise ist Grok auch komplett inkompetent, Code zu bauen. Das ist also fürchterlich. Selbst mit Grok Build, also dem angeblichen Konkurrenzprodukt zu Claude, kann man nicht vernünftig arbeiten. Das ist einfach vollkommen untauglich, was Elon Musk da vorlegt. Weiß er wahrscheinlich auch. Ich schätze deswegen ja auch, dass er durch einen Zukauf da einiges reißen könnte. Aber das ist eine wahnsinnige Gefahr, absolut. Und wenn wir überlegen, allein wie abhängig wir sind beim Freihafen auch von AI, ja, bei der ganzen Organisation von Freihafen und der ganzen Treffenorganisation, sind wir massiv abhängig davon, weil es gar nicht zu schaffen ist mit wenigen. Wir sind ein Dreierteam, wir drei machen das sozusagen nebenbei, so eine Konferenz zu organisieren, schieben enorme Kostenrisiken vor uns her und brauchen diese KI-Tools, um das alles zu organisieren, zu planen. Ihr könnt euch das denken, wenn man da also hunderte Menschen mit Tickets bedenkt, davon ein Großteil schreibt irgendwelche Mails, fragt nach dem Sinn des Lebens, ob sie auch den Hund mitbringen können. Also das ironisiere ich jetzt absichtlich. Das ist einfach extrem aufwendig und pflegeintensiv, was auch völlig verständlich ist aus der Sicht der Teilnehmer. Nicht? Wenn ich dafür 400, 500 Euro eine Karte kaufe, mir einen Flug buche, dann habe ich natürlich auch Fragen. Wenn ich es nicht so dicke Sitzen habe, dann möchte ich da Sicherheit drüber haben und fragt dann auch, sollt ihr auch tun, schreibt uns. Aber würden wir uns da nicht der KI bedienen oder könnte ich das nicht vieles darüber machen, würde es gar nicht gehen. Ja? Es ist also eine süße Droge, die man immer weiter nimmt und die Abhängigkeitsgefahr ist gigantisch, ja. Und das bleibt dann die Grundsatzfrage, lehnen wir es deswegen ganz ab und sagen, nein, deswegen darf man es nicht machen oder nimmt man dieses Risiko bewusst in Kauf und hedgt dagegen? Ich meine, da muss ich einen Risikomanager wie dich nicht fragen, vermutlich, was du davon hältst. Für mich überwiegen, da bleibe ich positiv, für mich überwiegen da weiter die Chancen bei all den Risiken. Ich weiß nicht, wie ihr beide das seht.
2: Ja, ich glaube, du musst da mitgehen. Also ich habe gestern oder vorgestern gelesen, dass jetzt die 50%-Grenze aller veröffentlichten Artikel, also ob das in Zeitungen oder ob das auf X oder sonst wo ist, KI generiert sind. Wir sind da über der Hälfte jetzt, ja. Und das heißt, wenn du die Finanzbranche siehst und meine Ex-Kollegen, also die Finanzbranche geht auch AI. Im Juli sind 14.000 Jobs weggefallen und das bringt uns seit Mai 25 praktisch jetzt ein bisschen was über ein Jahr, haben 121.000 in der Finanzindustrie Beschäftigte ihren Job verloren. Also da geht es schon Richtung Autoindustrie. Das ist jetzt nicht nur Deutschland, dann wahrscheinlich ganz Europa, beziehungsweise es könnte auch inklusive Amerika sein, aber 120.000 Leute, die eigentlich ja alle recht gut verdienen, das ist schon ein klarer Fall. Und auch hier ist es so, im Grunde, wie wir auch mit unserer nackten Mark und mit allem, ihr müsst euch damit beschäftigen, weil es wird nicht weggehen. Und das heißt, selbst wenn man es ablehnt, sollte man wissen, wie es funktioniert. Und das ist bei AI genauso. Und das wird wahrscheinlich noch viel mehr, wenn es dann Einzug hält in humanoide Roboter oder wenn es Richtung Ausbildung geht von Kindern, ja, oder ob es verschiedene Schulformen geht, da muss man sehr genau hinschauen, welcher AI und welchem Herrscher darüber man eben vertraut. Und da sind die Amerikaner eben so, dass sie fast alles riskieren. Die Credit Default Swaps, gerade für Oracle und für OpenAI und alles, gehen nach oben. Das heißt, die Unsicherheit wird größer, ob die Investoren jemals ihr Geld zurückbekommen. Aber anscheinend ist in diesen Elitekreisen das so verankert, dass wir müssen dieses Rennen gewinnen, dass sie jetzt über weitere 500 Milliarden, 200 Milliarden, 200 Milliarden, da geht die Uhr weiter. Und das bedeutet, natürlich steuern wir auf etwas zu, was nicht mehr finanziert werden kann. Aber die Frage ist, gibt es dann eine neue Technologie? Schält sich ein Gewinner heraus? Das sind alles Dinge, die werden sich entscheiden. Aber an der Seitenlinie zu stehen und zu sagen, ich mache da nicht mit. Palantir zum Beispiel ist von 120 auf 170 hochgegangen. Und da ist jetzt eben die Frage, ja, wenn du 100 Palantir dir leisten kannst, hat es 12.000 gekostet, dafür kriegst du jetzt 17.000. Das heißt, die 5.000 Euro oder Dollar kannst du jetzt schon wieder für etwas anderes verwenden. Und natürlich ist die Frage der Ethik, willst du in Rheinmetall investieren oder nicht? Das sind immer Fragen, aber
0: naja,
2: ich das jetzt ausdrücken? Die bösen Menschen machen es auch und die verdienen kräftig daran. Und das heißt, sie nehmen dir deinen Lebensraum weg, indem sie deine Wohnung kaufen, dein Auto kaufen, was auch immer. Ja, und du musst mitmachen, aus meiner Sicht.
0: Ja, aber man muss ja immer gar nicht so weit treiben und gleich irgendwie das Maximalbeispiel von Palantir und Rheinmetall. Also die Frage ganz konkret, sollen wir Freihafen veranstalten oder sollen wir es lassen aus Ablehnung der KI gegenüber? Das waren ja für uns die Möglichkeiten. Ja? Anders geht es ja gar nicht. Sonst müsste man mit viel mehr Menschen daran gehen, müsste teurere Karten anbieten. Wir wollten sie möglichst günstig machen, auch wenn es viel Geld ist, dass das kostet. So ist es nun mal. Ja? Aber rechnet es mal durch und ihr stellt es fest. Und das geht natürlich nur, indem wir dann solche Tools nutzen. Das ist die Frage, lässt man es deswegen, weil man sich dann nicht abhängig machen will? So,

0: pragmatisch sein und sich nicht komplett versperren aus irgendwelchen reine Lehregründen. Ich halte es auch oft für eine Ausrede, muss ich ehrlich sagen. Also auch im Bereich der kritischen, ob das jetzt Krypto betrifft, ob es AI betrifft. Viele sind einfach zu faul, sich dann, was ich auch wieder verstehen kann, ja. Also wenn einer Faulheit versteht, dann ich, liebe Leute. Ja, da habe ich nicht Lust, sich zu befassen und lehnen das damit so Grundsatzargumenten ab. Ja, das ist ein bisschen wie die drei Grundsätze des bayerischen Verwaltungswesens. Haben wir immer schon so gemacht. Könnte ja jeder kommen und wo kämen wir denn dahin? Ja, so genauso ist halt zu sagen, nee, also das, diese ganze Krypto und diese ganze AI-Nummer, das ist nichts und sowieso aus ethischen Gründen blöde. Ja, und da sind wir hier eben anderer Meinung. Da spreche ich mal für uns drei, die wir noch nicht geklärt haben, wer von uns jetzt das transsexuelle Ocelot ist ab der nächsten Folge. Ich schaue euch beide an. Und auch natürlich dich, lieber Mike, weil für Krypto gilt das Gleiche. Und all die Krypto-Skeptiker, Hater und die es schon immer gewusst haben, dass kein innerer Wert da ist, die sind natürlich ganz schrecklich bestätigt in den letzten Wochen. Aber halt nur so lange, bis es dann in den nächsten Wochen wieder anders kommt. Und wir hier haben uns entschieden, wir interessieren uns für Krypto und wollen wissen, was da geht, was die letzte Woche ging und in Zukunft wahrscheinlich gehen. Deswegen haben wir ja mit dir auch die Krypto-News mit Mike the Pirate.
1: Die aktuelle Kryptomarktübersicht, lieber Paul. Bitcoin, Ethereum und Solana dominieren weiterhin die Schlagzeilen. Bitcoin handelt aktuell um 63.700 US-Dollar. Nach einem kurzen Ausflug über 65.000 Dollar Anfang der Woche konnte das Level noch nicht gehalten werden. Auf Wochensicht notiert Bitcoin leichte Minus zwischen einem halben und einem Prozent. Der Gesamtmarkt bewegt sich bei rund 2,1 Billionen Dollar. Ethereum zeigt sich etwas robuster und notiert im Bereich von 1.900 US-Dollar. Auf Wochenbasis eher leicht positiv und stabil. Solana gehört zu den Gewinnern unter den großen Coins und notiert etwa bei 76 Dollar mit einem Wochenplus von rund 3%. Die wichtigsten Meldungen der letzten Woche: US-Spot-Bitcoin-ETFs verzeichnen Mitte der Woche starke Zuflüsse von über 850 Millionen Dollar. Das beste Ergebnis seit April. Das gab dem Markt kurzzeitig Auftrieb und trieb Bitcoin über 65.000 Dollar. Später flachten die Zuflüsse ab und es wurde wieder die Karten neu gemischt. Am Mittwoch stand die US-Inflationszahl, die auch Hermann gerade angesprochen hat, für Juli im Fokus. Der CPI kam mit 3,4% zum Vorjahr, nach 3,5% im Juni. Die Kerninflation entspannte sich leicht, der Markt reagierte zurückhaltend, Bitcoin rutschte unter 64.000, hält sich aber weiter stabil. Weitere Themen in der letzten Woche waren: MoneyGram hat MoneyGram Ramps auf Solana live geschaltet am 11. August und erleichtert damit Cash-Zugänge, Einzahlungen über 25 Ländern, die Auszahlungen über 170 Ländern und Territorien, besonders relevant für Lateinamerika und auch im globalen Markt. Regulatorisch bleibt die Lage in Bewegung. Die SEC und der Kongress arbeiten weiter an Rahmenwerken. Der Clarity Act ist jedoch weiterhin verzögert bzw. nochmal in Verhandlungen geschoben worden. Der Ausblick: Der Markt bleibt vorsichtig und handelt Bitcoin in einer Range von etwa 62.000 bis 66.000 Dollar. Die Fed-Zinserwartungen und weitere Makrodaten bestimmen das Tempo. Solana profitiert weiter von starker On-Chain-Aktivität, Real-World-Asset-Narrativen und der neuen MoneyGram-Integration. Ethereum wartet auf Upgrades und stabile ETF-Flows. Institutionelle ETF-Flows und regulatorische Klarheit könnten in den kommenden Wochen den Ausschlag geben. Aktuell herrscht eher noch ein wenig Abwarten als Euphorie. Wir schauen auf Bitcoin, Bitcoin-Mining und die Energiewirtschaft. Eine neue wissenschaftliche Untersuchung zeigt, Bitcoin-Mining könnte in Irland helfen, Windenergie in Anführungszeichen zu retten, die sonst einfach abgeschaltet und verschwendet wird. Forscher haben herausgefunden, dass eine Bitcoin-Mining-Anlage 83% dieser überschüssigen Windkraft aufnehmen kann. Dadurch steigen die Einnahmen der Windparks um 32%. Im Vergleich zu Batterien oder Wasserstoffspeichern hat Bitcoin Mining zwei große Vorteile. Es braucht keine staatlichen Subventionen und es verschleißt nicht. Die Mining-Geräte nutzen die überschüssige Energie einfach direkt vor Ort. Das stammt von einer Studie von den Forschern Zanecki und Burke. Sie wurden im August 26 in der Fachzeitschrift Energy Economics veröffentlicht. Ein Blick auf Solana. Die schnellste Blockchain hat ein wichtiges Geschwindigkeitsupdate gestartet. Das läuft jetzt im Testnetz, also erstmal in einer Testumgebung. Was bedeutet das? Die Zeit, in der ein neuer Block entsteht, die sogenannte Blockzeit, ist von 400 Millisekunden auf 350 Millisekunden gefallen. Zum Vergleich, bei Ethereum dauert das etwa 12 Sekunden. Solana ist damit schon jetzt deutlich schneller und wird am Ende bis zu 60 Mal kürzere Blockzeiten als Ethereum haben. Geplant sind noch drei weitere Schritte. Am Schluss soll die Blöcke nur noch 200 Millisekunden brauchen. Das macht Transaktionen noch flotter und die ganze Blockchain reaktionsfreudiger. Idealerweise für Apps,

0: Zahlung oder Trading. Das Update kommt schrittweise und wird erst getestet, bevor es auf dem echten Netzwerk läuft. Reaktion dazu aus der Ethereum-Welt. Vitalik Buterin, einer der Gründer von Ethereum, hat die aktualisierte Roadmap des Netzwerks vorgestellt. Es ist so etwas wie der Fahrplan für die nächsten Jahre. Im Fokus stehen vor allem 5 Punkte. Quantensicherheit. Ethereum soll gegen zukünftige Quantencomputer geschützt werden, die heutige Verschlüsselung knacken könnten. Zweitens Datenschutz. Die Privatsphäre der Nutzer rückt stark in den Vordergrund. Transaktionen sollen besser geschützt werden. Drittens Native Rollups. Das sind spezielle Lösungen, die die Skalierung direkt im Protokoll verankern und so noch effizienter machen. Skalierbarkeit, das Netz soll noch mehr Transaktionen verkraften und schneller werden und im Gesamten soll das zu einem schlankeren Protokoll führen. Kurz gesagt, Ethereum will sicherer, privater, schneller und einfacher werden. Das ist der große neue Fahrplan. Zum Abschluss werfen wir einen Blick auf den Vermögensverwalter Fidelity. Er verwaltet insgesamt rund 7,8 Millionen US-Dollar und will nun Staking für seinen Ethereum-ETF einführen. Der Fonds heißt Fidelity Ethereum Fund, kurz FETH. Was bedeutet das? Der Fonds hält über 480.000 Ether im Wert von etwa 880 Millionen US-Dollar. Er könnte bis zu 100% davon staken. Staking heißt, die Coins werden im Ethereum-Netzwerk hinterlegt, um die Blockchain mitzusichern und dafür gibt es Belohnung. Der Fonds würde 85% dieser Staking-Belohnung behalten und sie vierteljährlich an die Anleger auszahlen. Die restlichen 15% gehen an Dienstleister. Einfach gesagt, Anleger in diesem ETF können künftig nicht nur vom Ethereum-Kurs profitieren, sondern auch regelmäßig zinsähnliche Erträge aus dem Staking bekommen. Das waren die Krypto-News.
1: Für die ich dir herzlich danke, lieber Mike. Und ich frage mich ja bei dieser Lage im Kryptomarkt immer, wer wird dann am Ende oder werden sie ganz genauso, wenn dann der Bitcoin wieder auf Werten steht, da sich die Hodler freuen, werden sie dann wieder umschwenken? Weil es ist ja doch immer die gleiche Gruppe an Leuten, hat man das Gefühl, mengenmäßig, die das einerseits totredet und danach dann hinterher jammert, dass sie nicht dabei war. Es ist ja fast ein ermüdendes Spiel. Das Irre ist, dass diese Gefühlswechselbäder immer wieder funktionieren. Ne? Also jede Krise ist dann wieder so schlimm, dass man da niemals rauskommt. Das hat so ein bisschen was von einer Depression. Man kann sich dann bei Regen gar nicht vorstellen, dass jemals wieder die Sonne scheint. Und dann gibt es also so viele, die sagen, nein, das kann jetzt nie wieder besser werden. Und dann ist es wieder besser und dann, ja, immer wieder das Gleiche. Und bei den Summen, die da drin stecken, deswegen finde ich diese Marktüberblicke immer wieder so spannend, bei diesen enormen Summen, die da drin stecken in diesen Kryptowerten, ist es ja nun mehr oder minder nach jeder Lebenserfahrung und Logik ausgeschlossen, dass die einfach abgeschrieben werden von diesen Riesenanlegern, die da drin stecken. Insofern, ja, also, sage ich natürlich, lieber Hermann, als relativer Finanzlaie und Neuling und Ahnungsloser, der vielleicht sich gar nicht vorstellen kann, dass diese Werte mit einem Handstreich vernichtet werden und dann die große Kryptoblase puff verplatzt. Aber nicht verplatzt.
2: Ja, du bist ja nicht mehr ahnungslos, Paul. Du hast jetzt Blockzocker 25 Lektionen hinter dir. Du wirst jetzt langsam ein Finanzguru, aber du hast vollkommen recht.
1: Natürlich.
2: Diese Psychologie für funktioniert immer wieder. Ja, heute die Welt geht unter.
1: Alles ist schlecht.
2: Enorm viele Leute, genau, alles ist schlecht. Enorm viele Leute, die daran Geld verdienen. I'm talking my book, heißt das. Ne? Also das, was ich drauf habe, ich rede ja auch gerne Tesla schön und Solana. Aber ich bin eben darin und bin davon überzeugt, dass es auf lange Sicht funktioniert. Hätte ich dazwischen schon dreimal verkaufen sollen, müssen, können? Ja, natürlich. Hätte, sollen, was auch immer, ist Schnee von gestern. Die Frage ist, was habe ich für einen Zeithorizont und an was glaube ich? Und ich glaube eben, dass sich dieser Kryptomarkt, man sieht es jetzt an Solana, wer alles auf diese Blockchain geht, das wird weggehen von den großen Bankensystemen. Und das ist eben die Sache, wenn du frühzeitig dabei bist, dann musst du eben diesen Sturm nach oben und nach unten aushalten können. Und bei Bitcoin ist es so, dass es jetzt gerade wieder en vogue ist, im Grunde genommen diesen 4-Jahres-Zyklus und es gibt 1064 Tage Bullmarkt und 954 Tage Bärmarkt und da werden alle Charts rausgekramt, die das unterstützen. Jetzt gibt es noch sehr viele neue Chartanalysten, die sagen, die nächsten 56 bis 65 Tage sind ganz entscheidend. Also eigentlich ist der Bitcoin-Markt dafür da, noch einmal ganz unten getestet zu werden. Mhm. Auf der anderen Seite haben wir auch dieses Blowout-Top, also dass der Markt von 125 dann auf 150 und 160 geht. Das haben wir auch nicht gemacht. Ich sehe eigentlich relativ gute Zeichen, dass trotz Verkäufen und trotzdem, dass die Mut, die ganze Stimmung im Keller ist, dass der Markt jetzt offensichtlich nicht weiter nach unten will. Und das sind so Anzeichen, dass eben die ETFs, wie es Mike gerade gesagt hat, schon wieder anfangen zu kaufen, zu akkumulieren. Bitcoin ist im Endeffekt dann ein System, was man auch nach oben drücken kann, wenn genügend Leute kaufen. Und dann heißt das eben, dann wird sich wieder die Masse anstellen und sagen, oh, ich habe es bei 64 oder bei 60.000 verpasst, ich kaufe dann bei 80 oder 85.000, weil jetzt geht es ja auf 100. Und dann werden alle Gurus kommen und sagen, nein, nein, nein, wir waren ja schon bei 125, jetzt geht es auf 180. Und schon hast du wieder die Euphorie ausgelöst. Das ist eben Behavioral Finance. Und dem probieren wir uns ein bisschen zu entziehen, indem wir mehr Daten anschauen. Das ist mein Background für Solana. Ich gucke mir an, wie viele Developer gibt es da, wie viele Apps, wie viele Leute nutzen die Chain. Das spricht für sich. Der Markt heute an der Börse, egal welcher Wert das ist, ist etwas, was man heute handelt, aber wo in Zukunft der Wert liegt, das muss man sich eben selbst aussuchen. Ich sage zu meinen Kindern immer, wenn ihr zu Apple geht und immer anstehen müsst und jeder das Zeug kauft, dann müsst ihr eigentlich Apple-Aktien als Hedge kaufen. Ja, und ich habe mir damals Apple-Aktien gekauft, als ich zum ersten Mal, ich glaube, 29 Euro für so einen popligen Kopfhörer gekauft habe. Und da habe ich gesagt, nee, danke. Also ich zahle die 29 Euro, aber die hole ich mir wieder zurück. Und dann habe ich ein paar Apple-Aktien gekauft. Ja, und so ist ja bei anderen auch, bei anderen Instituten. Aber nichtsdestotrotz, das wird bestehen. Wir werden weiter daran arbeiten. Wir werden darüber auch im Freihafen sprechen. Wir haben ja unser kleines Projekt Nackte Mark, wo auch viele Leute
1: auf die wäre ich natürlich jetzt gekommen. Sind. Genau.
2: Genau. Da sind viele Leute eingetaucht, die die ersten Schritte gemacht haben. Ich kriege heute noch schöne E-Mails. Ohne euch hätte ich niemals auch nur gewusst, wie man 0,01 Bitcoin kauft, was auch immer. Aber es ist Training und das ist ähnlich wie beim Blockzocker, das ist ähnlich wie bei deinem Kampfsport. Konsistenz, jeden Tag machen, jeden Tag immer wieder rein und dann lernst du einfach, dich auch zu verteidigen. So ist das im Finanzwesen auch.
1: Und es ist natürlich, und so viel können wir auch zugeben zum Schluss, es tut uns natürlich auch gewaltig weh, ganz klar. Also die Nackte Mark, die da jetzt mit den restlichen Kryptos vor sich hin dümpelt, die uns natürlich insofern ein Loch ins Kontor reißen. Nicht, was die Liquidität angeht, weil wir von Anfang an gesagt haben und das auch so meinen, dass wir es ohnehin, dass wir da eh nicht auscashen und dass wir da drin bleiben, um sie zu halten. Aber natürlich sorgt die Schwäche der Nackten Mark und der Kryptos und Solana, letztlich ist es daran gekoppelt, natürlich auch dafür, dass bei uns die Einnahmen entsprechend schlechter sind, wenn ihr dann damit ein Buch bezahlt im Shop. Oder es sorgt zum Beispiel dafür, dass wir bei Freihafen die als Krypto USDC nehmen, ein Stablecoin nehmen, um mit Krypto bezahlen zu lassen, aber eben nicht mit der Nackten Mark, weil wir sagen, ja, das können wir schlichtweg nicht machen, denn momentan ist es nichts, wo man Liquidität mit aufbauen kann, denn der Preis, den wir an Hotels und Veranstaltungsorte zahlen müssen, der bleibt gleich, der schwankt nicht mit dem Kryptomarkt. Das heißt, wir haben dann einen wahnsinnigen Umtauschverlust da drin und können das schlichtweg auch nicht machen. Also will sagen, wir leiden mit allen, die das Problem haben, dass sie aus ihren laufenden Einnahmen laufende Kosten decken müssen. Das ist bei uns ganz genauso. Und der Schmerz kommt an. Insofern ist es keine losgelöste theoretische Betrachtung, die wir da von irgendwelchen Investoren hören, sondern eine Erfahrung aus dem Schützengraben, in dem ihr damit auch steckt. Aber wir bleiben aus besagten Gründen optimistisch, das auch auf lange Sicht, hoffen sehr, dass wir uns alle bei Freihafen sehen. Freihafen.live gibt euch alle Infos und die Tickets. Zögert nicht, nur damit ihr ein Ticket habt und wir auch wissen, dass ihr kommt. Das ist für beide positiv. Also kauft euch einfach das Ticket. Ja. Tut's einfach und denkt später drüber nach. Nein, natürlich nur, wenn ihr Lust habt und es euch auch leisten könnt. Wir wissen sehr wohl, dass viele von euch sich wünschen, dass wir das aufzeichnen und dann doch noch bringen, weil ihr nicht hinkommen könnt, weil es zu teuer ist, da hinzureisen. Alles vollkommen verstanden und angekommen, aber wir bleiben dabei, ihr Lieben. Das Ganze ist eine Veranstaltung vor Ort, weil da Menschen auf die Bühne sollen. Menschen eben unter euch, von euch, die ähnlich wie Hermann der Banker oder Mike the Pirate sagen, ich will mein Gesicht nicht im Netz haben, ich will keine öffentliche Person werden, ich will weder viral gehen, noch will ich irgendwie, aus welchen Gründen auch immer diskutiert werden, ich möchte nicht anderen erklären müssen, warum ich diese und jene Meinung habe und deswegen machen wir es eben als Präsenzveranstaltung. Das heißt, es ist nicht geheim, wir haben da keine Sperre, ihr müsst nicht die Handys abgeben, wenn ihr in den Saal geht, im Gegenteil, aber davon wird nichts gefilmt oder gestreamt, sondern es ist eine Begegnung vor Ort, wirklich Personen und Personen Personen sich kennenlernen sollen und die Menschen selber und nicht irgendwelche Shows geliefert werden für Dritte. Habt dafür bitte Verständnis oder auch nicht. Wir bleiben trotzdem dabei und wir bleiben auch euch erhalten. In der nächsten Woche geht's weiter. Das jedenfalls war Folge 91 des nackten Geldes. Wenn ihr Fragen habt an Hermann, dann schreibt auf X an Banker Hermann oder kommentiert unter dieses Video zum Podcast auf theplatform.net. Wenn ihr Mike the Pirate sprechen wollt zu Privacy oder KI, Quatsch, nein, zu Kryptofragen, zu KI gerne auch. Wenn es denn Krypto-Bezug hat und Privacy-Bezug, dann geht doch in den Community-Chat der nackten Mark auf Telegram. Den Link dazu findet ihr auch im Text zu dieser Sendung. So wie euch mit all dem nützlich waren und hoffentlich sind, dann bitte, bitte, es wird immer wichtiger, denn auch unsere Kosten steigen. Dann haltet uns mit eurer direkten Spende auf Sendung. Geht auf paulbrandenburg.com/spende und wählt dort euren bevorzugten Zahlungsweg. Warum die steigen übrigens bei der Gelegenheit, wird auch immer wieder gerne gefragt. Dazu verweise ich dann auf meine X-Veröffentlichung, was die juristische Interaktionsrate, sagen wir mal, mit gewissen Stellen in Deutschland angeht, die in letzter Zeit exponentiell zunimmt. Das Ganze kostet ein Heidengeld in jeder Richtung, nicht nur die Anwaltsarbeitszeit, sondern auch eigene. Also haben wir gute Gründe, euch um Geld zu fragen. Wenn ihr das teilen könnt, dann wisst ihr, wie ihr uns etwas zukommen lassen könnt. Vor allem aber lasst uns eure Gunst weiter zukommen. Hört gern ab morgen 6 Uhr auch wieder Nacktes Niveau und vor allen anderen Dingen schaltet nächsten Freitag hier bei uns wieder ein und habt bis dahin einen wunderbaren Start ins Wochenende.
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0: 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Paukenschlag bei den Grünen in Mecklenburg-Vorpommern. Rund einen Monat vor der Landtagswahl tritt Fraktionschefin Constanze Öhlrich von den Grünen zurück. Wie die Welt unter Berufung auf Unterlagen und eine eidesstattliche Versicherung eines ehemaligen Mitarbeiters berichtet hatte, soll Öhlrich sich in den 12 Jahre jüngeren Mitarbeiter verliebt und ihn trotz seiner Zurückweisung über Jahre mit Liebesbekundungen und Avancen bedrängt haben. Wegen des Machtgefälles zwischen Vorgesetzter und Mitarbeiter habe die Situation den Mann eingeschüchtert und psychisch belastet. Die Linken-Vorsitzende Ines Schwertner machte sich bei Maischberger für die Enteignung großer Wohnkonzerne stark. Über die damit verbundenen Kosten sagte sie, es gibt verschiedene Schätzungen. Das werden die Richter entscheiden, ob das unter Verkaufswert auch möglich ist. Es könnte zum Beispiel ein symbolischer Euro sein. Hintergrund ist der Volksentscheid in Berlin. Wohnungen sollen demnach wieder in die öffentliche Hand gegeben werden. China unternimmt Schritte, um einen dauerhaften kommerziellen Fußabdruck in der Arktis zu etablieren, indem es einen neuen Schifffahrtskorridor eröffnet, der strategische Interessen der USA bedrohen könnte. Das Wall Street Journal berichtet, dass die chinesische Reederei Sea Legend Line in der diesjährigen arktischen Schifffahrtssaison 8 Fahrten zwischen China und Europa über Russlands nördlichen Seeweg plant. Dadurch können chinesische Schiffe die Straße von Malakka, den Indischen Ozean, das Rote Meer und den Suezkanal umgehen. Chinas Abhängigkeit von diesen traditionellen Schifffahrtsrouten stellt seit langem eine große strategische Verwundbarkeit dar. Die Trigger FM-Meldungen. 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
11: Ein glamouröses Bauernopfer. Die Tagebücher Anthony Faucis werfen der Corona-Opposition wieder ein paar Brocken hin, ohne dass die Zusammenhänge aufgeklärt werden und Geschädigte Genugtuung erhalten. Ein Standpunkt von Roland Rottenfußer. Wieder einmal hatten wir Kritiker recht. Mit unseren Zweifeln daran, dass in der Corona-Krise alles mit rechten Dingen zuging, dass die Hauptakteure ehrlich und die freiheitsmörderischen Maßnahmen angemessen waren. Die, die uns verspottet, ausgegrenzt und gedemütigt haben, hatten Unrecht. Zwar ist nicht jede Vermutung der Alternativmedien durch die neueren Ereignisse bis ins Letzte bewiesen worden, doch durch das jetzt veröffentlichte Tagebuch des US-amerikanischen Gesundheitsberaters Anthony Fauci wurde offenkundig, was viele schon lange vermutet haben. Zwischen dem, was das Corona-Establishment wusste und dem, was es nach außen verlauten ließ, klaffte eine beträchtliche Lücke. Wir haben es mit einem Täuschungsmanöver zu tun, motiviert durch Macht- und Geschäftsinteressen, durch Opportunismus und, zumindest was die Person Faucis betrifft, auch durch einen Gutteil persönlicher Geltungssucht. Eine Entschuldigung bei den Opfern und eine Rehabilitierung der in Zeiten des Corona-bedingten Rechtsgläubigkeitsfurors böse abgekanzelten Kritiker lässt weiter auf sich warten. Gelegentlich wird, wie schon bei den vom Magazin Multipolar freigeklagten RKI-Files, eine Teilenthüllung durchgelassen, die Corona-Skeptiker mit Befriedigung und falschen Hoffnungen erfüllt. Am Ende geschieht nichts. Dem Volk wird ein Bauernopfer hingeworfen, ein Corona-Großkopferter fällt weich. Der große Zusammenhang und die Drahtzieher bleiben im Schatten. Eine Wiederholung der grausamen Vorführung scheint alles andere als ausgeschlossen. Wenn ein ziemlich normal aussehender Mann unversehens mit der berühmten Schauspielerin Julia Roberts zusammentrifft, dann stellen sich auf seiner Seite normalerweise Verblüffung und Ergriffenheit ein. Man kann im Film Notting Hill wunderbar sehen, wie unbeholfen das normale Volk oft im Umgang mit einem Superstar agiert. Nicht so bei einer Begegnung zwischen Roberts und dem US-amerikanischen Immunologen Anthony Fauci. Dann sind die Rollen vertauscht und es ist an der als Pretty Woman berühmt gewordenen Aktrice zu staunen und anzuhimmeln, sagt zumindest Fauci in seinem unlängst von US-Senator Rand Paul veröffentlichten Tagebüchern. Schon im Mai 2020 hatte Fauci an einem Instagram-Gespräch mit Julia Roberts teilgenommen, fasst die Berliner Zeitung den Tagebucheintrag zusammen. Zitat: Als sein Gesicht bei der Videoverbindung erschien, habe die Schauspielerin die Hände vor den Mund geschlagen und überrascht auf seine Anwesenheit reagiert. Roberts habe ihn als persönlichen Helden bezeichnet und erklärt, wie sehr sie sich über das Gespräch freue. Fauci schrieb, die Begrüßung habe ihn ein wenig verlegen gemacht. Zitat Ende. Man kann darüber lächeln, Fauci beneiden oder zu seiner Eroberung beglückwünschen. Sichtbar wird über weite Strecken seines Tagebuches, dass er durch Glamour emotional bestechlich war und sich im Dunstkreis der Reichen und Schönen nur zu gern suhlte. Ein Milieu, das einem unbekannten Funktionär im Gesundheitssystem vor Corona nicht zugänglich war. Das Virus katapultierte ihn auf einen Schlag ins Rampenlicht und machte aus ihm eine nationale Berühmtheit. Und einen Mann, dessen Machtwort für Millionen Menschen mehr Freiheit oder Unfreiheit, die volle Menschenwürde oder deren Einschränkung bedeuten konnte. Faucis Tagebücher zeigen den Lohn des Opportunismus. Faucis Eitelkeit ist aber nur eine von vielen Enthüllungen der über 1000 Seiten seines Tagebuchs, die der republikanische Senator Rand Paul am 25. Juli 2026 öffentlich machte. Und es ist keineswegs die wichtigste. Hier eine Zusammenfassung. Thema 1. Die Wirksamkeit des Impfstoffs ist zweifelhaft. Laut seinem Tagebuch zweifelte Anthony Fauci in internen Gesprächen an der Notwendigkeit von Schulschließungen, riet der Politik aber trotzdem dazu. News Live vom 4. August 2026 hat dazu einen Informations- und Meinungsbeitrag mit folgendem Inhalt veröffentlicht. Öffentlich habe Fauci den Impfungen einen verlässlichen Schutz bescheinigt, obwohl er gewusst habe, dass dies nicht der Wahrheit entsprach. News wirft Fauci sogar vor, er habe Informationen unterdrückt. Fauci habe damit geprahlt, die US-Gesundheitsbehörde CDS davon abgebracht zu haben, zu erklären, dass die Impfstoffe überhaupt nicht wirksam seien, um Infektionen und Übertragung zu verhindern. Öffentlich geäußerte Zweifel, so Fauci, würden, Zitat, den Bemühungen widersprechen, den Menschen die aktuelle bivalente BA5-Impfung zu empfehlen. Darüber hinaus würde es die Bemühungen des Justizministeriums untergraben, Impfpflichten durchzusetzen, Zitat Ende. Sagt das News-Zitat tatsächlich das aus, was suggeriert wird, so könnte man die Schlussfolgerung ziehen, dass nicht die allgemeine Gesundheit der Bevölkerung Faucis Handeln leitete, sondern wirtschaftliche Interessen. Zitat: Intern waren die Zweifel groß, man ließ die Zweifel aber nicht nach außen dringen, denn sonst kommt unsere Impfkampagne nicht in die Gänge. Zitat Ende. So fasste News-Moderator Alexander Kissler die Vorgänge zusammen. Die Argumentationsweise von News ist hier aber mit Vorsicht zu genießen, da das Portal seine Zitate mit so vielen Auslassungen veröffentlichte, dass man nicht genau sagen kann, ob diese im ursprünglichen Kontext überhaupt die aufgestellten Behauptungen stützen. Ich habe keinen anderen Beleg dafür gefunden, dass Anthony Fauci selbst starke Zweifel an der Wirksamkeit des Impfmittels hegte. Den Verdacht, dass das Corona-Establishment aus Opportunismus teilweise eine Position vertrat, an die es selbst nicht glaubte, kann man als Ergebnis der Tagebuchveröffentlichungen aber durchaus hegen. Dies liegt vor allem am nächsten Punkt, der Frage nach dem Ursprung des Virus. Thema 2. Das Virus entstand eher im Labor. 10 von 12 Wissenschaftlern einer Virologenkonferenz vom 1. Februar 2020, darunter Christian Drosten, vertraten laut Fauci die Naturursprungsthese, womit das Überspringen des Virus von Tieren auf Menschen, zum Beispiel auf dem Markt von Wuhan, gemeint ist. Anthony Fauci schreibt dazu in seinem Tagebuch, Zitat: Ron Fouchier sagte, er sei sich sicher, dass dies auf natürliche Weise geschehen könne. Auch Christian Drosten schloss sich Ron an. Die übrigen hielten eine gezielte Einfügung der Furinspaltstelle.

Liebe Freunde, schönen guten Morgen wünsche ich euch, der ihr seid im Radio. Heute hoffe ich, dass alles funktioniert mit dem Radio, dass die Nachrichten da sind, frisch und wie sich's gehört, dass die Tonübertragung gut ist, dass ich nicht unnötig dazwischen quatsche, wenn die Nachrichten laufen. Alles das wünsche ich mir für heute von Herzen. Und ich schalte jetzt den Trailer von Bobs TV ein, damit es hier losgehen kann. Hurra, hurra, hurra, hurra, hurra. So, ich schalte an, Moment, und los geht's. Hoffentlich, jetzt bald. Ah, da ist es. Und jetzt alle.

0: Liebe Freunde, schönen guten Morgen und gleich zu Anfang eine wichtige Korrektur. Ich hatte im Vorspiel sozusagen, hatte ich ja schon erwähnt, dass wir ja jeden Morgen hier im Chat sozusagen als Service geliefert bekommen von jemandem, den ich immer Bierweib nenne, die Informationen, welcher Tag heute ist, welcher besondere Tag, also Tag des Orang-Utans oder der Orang-Utans zum Beispiel. Und ich habe mich nicht mehr erinnert, woher es kam. Tatsächlich ist es richtig, Ruhr-Tommy hat das gerade korrigiert. Er hatte die Idee und ich habe das dann übernommen. So wird das damals gewesen sein. Ich weiß es tatsächlich gar nicht mehr. Ich weiß nur eins, BRWB ist nicht Bierweib, aber für uns hier unter uns ist es das Bierweib. Und es ist nicht nur Tag der Orang-Utans. Nein, liebe Freunde, es ist auch Tag, und man sieht es hier bei mir, wie ich das gemacht habe, Tag der Schleifen und der Haarschleife und des Stirnbands. Und ich habe keine Haarschleife gefunden tatsächlich und meine Haare sind zu kurz. Aber ich denke, dass ich damit auch relativ gut rüberkomme. Und jetzt fragt sich der eine oder andere Unwissende, ja, der eine oder andere Unwissende fragt sich, was in Gottes Namen ist das? Und da sage ich mal so, wer weiß es, was es ist? Wer weiß, was das hier sein könnte? Na, wie in der Schule, ne? Na, weiß es jemand? Weiß es jemand? Ist doch nicht so schwer. Weiß es jemand? Weiß es jemand? Scheinbar weiß es gar keiner. Ihr seid ratlos. Ist es was für Karneval? Nein. Ist es was für Halloween? Nein. Ist es was für den, ja, das könnte natürlich sein, für den Christopher Street Day. Das könnte sein, aber nein, es ist leider nicht so. Es ist auch keine Verkleidung sozusagen, damit ich mich einschleichen kann in irgendwelche linksradikalen Woken-Projekte. Nein, wisst ihr, was das ist? Das benutzt Kirsten, ja, richtig. Susa hat es richtig erkannt. Es ist eine Schminkhilfe. Denn dieses hier macht sich Kirsten, und kein Witz jetzt, ich sehe Kirsten jeden Abend im Badezimmer, wenn sie sich abschminkt, hat sie dieses Ding auf, damit die Haare nicht ins Gesicht fallen. Dafür ist dieses Ding da. Und man könnte das auch ohne die Ohren machen, aber es ist natürlich allemal origineller mit den Ohren. So, liebe Freunde, für alle, die erschrocken waren und dachten, ihr habt mich verloren, nein, nein, nein, ich bin wieder zurück und mache es auch gleich wieder gut, damit ihr wisst, dass hier bei mir sozusagen geistig noch alles in Ordnung ist. Fangen wir an mit dem, gestern stand in der Überschrift zu der Sendung. Übrigens, ganz spannendes Thema. Ich mache es jetzt seit 2 Jahren oder so, ne? Und seit 2 Jahren setze ich mich abends oder auch manchmal morgens, je nachdem wie es ist, setze ich mich hin und dann schreibe ich sozusagen die Themen der Sendung auf. Also wo ich denke, dass das jetzt die Themen sind, die ich heute behandeln kann. So, seit einer Woche ungefähr ist es so, dass wenn ich die Themen dann fertig habe, dann klicke ich weiter, unter welcher Kategorie diese Sendung ist, also Moin, die Morning Show, und so muss man dann bei YouTube alles anklickern. Und dann kommst du zum Ende, wann es veröffentlicht werden soll, und dann trägst du ein, morgen 8 Uhr, und dann drückst du auf Veröffentlichen. Und dann kommt Fehler. Und dann musst du es nochmal machen. Und zwar deswegen, weil in der Headline irgendwelche Worte drinstehen, die man nicht sagen darf, die nicht als Headline veröffentlicht werden. Gestern zum Beispiel hatte ich das Thema, oder darüber sprechen wir gleich, über Vergewaltigungszahlen. Ja, habe ich dann aufgrund der Tatsache, dass Vergewaltigungszahlen oder Vergewaltigung ein langes Wort ist und Rape ein kurzes Wort ist, habe ich dann UK Rape Zahlen aktuell und dann das erwartet uns morgen oder irgendwie sowas hatte ich geschrieben. Nimm da nicht. Dann habe ich aus Rape Vergewaltigung gemacht, weil ich dachte, okay, vielleicht den Englischen so, nimmt er nicht. Kriminalitätszahlen oder so, nimmt er nicht. Er nimmt, es gibt ganz, ganz, ganz viele Worte, die er nicht mehr nimmt. Und jetzt muss ich jedes Mal 3, 4, 5 Mal hochladen. Und inzwischen mache ich so, jetzt kopiere ich immer die Headline vorher, bevor ich es hochlade, weil die Headline ist danach mal weg und du fängst wieder bei 0 an zur Strafe. Ich würde es gerne wissen, aber ich weiß es nicht. Insofern, gestern stand in der Headline also drin, dass Obdachlose, auch das Wort Obdachlose übrigens auch gesperrt, dass die, wollte ich reinschreiben, Obdachlose werden rekrutiert. Ich habe dann, glaube ich, geschrieben, erstaunliche CDU-Wahlpropaganda, weil es eine Geschichte gab, die gestern durch die sozialen Netzwerke gegeistert ist, auch mit Belegen, dass in Berlin-Pankow die entsprechenden Politiker, und da war die CDU, war noch die Rede von der CDU, aber die Politiker, dass sie zusehen, dass Obdachlose jetzt sozusagen eingeladen werden in ein Haus und dort mit empfangen werden mit Unterlagen für eine Briefwahl. Dass man also die Obdachlosen von der Straße holt, damit sie die richtige Wahlentscheidung fällen. Wahrscheinlich geht das dann so. Also müsst ihr vorstellen, der Obdachlose kommt rein, was soll das denn für Scheiße, ja, so. Dann sitzt der Obdachlose also da. Oder also nehmen wir eins, ich will jetzt nicht framen. Ich will nicht Obdachlose framen, liebe Freunde. Ihr seht, ich bin nicht, nicht woke geworden plötzlich. Ich will Obdachlose nicht framen, natürlich nicht. Also nehmen wir mal an, es kommt um es gerecht zu machen, 3 Obdachlose. Ein Junkie, völlig außer Kontrolle, ein Alkoholiker, komplett besoffen und einer, der einfach orientierungslos ist. Immer so 3 Obdachlose. Und dann nehmen wir noch einen 4. dazu, der unverschuldet jetzt in dieser Sekunde gerade obdachlos geworden ist, aufgrund der Steuerpolitik der Bundesregierung. Nee, das ist ungerecht, weil dann wären die im gleichen Verhältnis da. Nehmen wir 4 von denen, die ungerechtfertigt obdachlos geworden sind und dann den Junkie, den Alkoholiker und den, der orientierungslos ist. So, und die alle werden also rekrutiert, von der Straße eingesammelt, ja, in Pankow. Ich weiß gar nicht, was in Pankow eigentlich los ist. Werden in einen Raum gebracht. Und jetzt stellt euch vor, da sitzen die da, die Obdachlosen, und sagt so, steht jemand vorne, guten Morgen, liebe Obdachlose, herzlich willkommen hier. Ganz wichtig für euch, ihr müsst wählen. Und der Obdachlose so, und der andere, was wählen, Heroin oder Kokain? Egal, wie die Obdachlosen reagieren, ob sie es verstehen, sie wählen. Und dann machen sie Folgendes, dann legen sie ihnen diesen Wahlzettel hin, ja, geben ihnen einen Stift. Viele von denen können den Stift gar nicht richtig halten, da wird dann geholfen. Und dann müssen sie ein Kreuz machen, und zwar ein Kreuz machen bei der Mitte. Das ist wichtig, ein Kreuz machen bei der Mitte, bei der politischen Mitte. Also ultralinks, aber also bei dem, was Herr Klingbeil gestern wieder bei ProSieben als politische Mitte bezeichnet hat. Die Spinner. Auf jeden Fall, da muss er dann Kreuz machen. Und wenn er das macht, und das frage ich mich eben, was bekommt er dann als Belohnung? Was zu essen? Einen Schuss? Bisschen Geld? Wie ist das? Und das war die Geschichte, die gestern in der Luft lag. Dann habe ich das ein bisschen recherchiert und so. Und während ich morgens da saß, also abends habe ich es eingetragen, während ich morgens da saß, und dann gucke ich immer nach, dass die Sachen, also ob es da neue Entwicklungen gibt in dieser Geschichte und so weiter und so fort. Und dann stelle ich fest, naja, nee, so war es dann doch nicht. Und deswegen habe ich gestern dann gar nicht drüber geredet, sondern habe mir gedacht, ich muss erst mal ein bisschen tiefer gehen. Und jetzt kann ich euch sagen, was es ist. Weil die Behauptung, die CDU rekrutiere Obdachlose für die Briefwahl, das ist eine Falschinformation. Tatsächlich handelt es sich um ein neutrales, also politisch neutral von der politischen Mitte, also der CDU mit ihren Partnern, whatever, bezügliches Pilotprojekt des Bezirksamtes Pankow in Berlin zusammen mit Wohlfahrtsverbänden wie der Diakonie, um wohnungslosen Menschen die Ausübung ihres gesetzlichen Wahlrechts zu erleichtern. Um diese wohnungslosen Menschen hat sich keine Sau jemals gekümmert. Keine Sau kümmert sich um die. Und man muss sagen, ich kenne Menschen hier, Sozialarbeiter in Hamburg, die sich sehr wohl um diese Wohnungslosen kümmern. Und die sagen mir, 80-90% von denen wollen keine Wohnung, wollen kein geregeltes Leben. Die wollen dieses Leben. Sie wollen das Elend, sie wollen auch die Kommunikation dieses Elends, und sie sind nicht fähig, sozusagen sich zu integrieren in den gesellschaftlichen Fluss oder in Hilfsmaßnahmen oder so. Das sagen mir Menschen, die in dem Bereich tatsächlich arbeiten. Anyway, um die hat man sich nie gekümmert. Deren Stimmen waren scheißegal, auf Deutsch gesagt. Ja, immer. Waren immer völlig egal. Jetzt auf einmal kommt man auf die Idee, ja, wir haben jetzt aufgrund der Steuerpolitik, der Wirtschaftspolitik, aufgrund überhaupt der Politik, haben wir so viele Obdachlose. Ja. Wie viel sind das denn so? Das sind die Stimmen, die vielleicht gerade in Sachsen-Anhalt, da gibt es gar nicht so viele Obdachlose. Na gut, egal. Aber in Brandenburg wird ja bald gewählt, da gibt es schon ein bisschen mehr, so Randbezirk Berlin. Wenn man die alle, das könnte doch vielleicht am Ende das Zünglein an der Waage sein. Also besser ist, die machen Briefwahl, zumal wir in der Briefwahl ja auch viel besser manipulieren können. Ja. So, egal. Auf jeden Fall, es war nicht so, dass die CDU Obdachlose rekrutiert, um für sie zu stimmen. Das stimmt überhaupt nicht, sondern die politische Mitte hat das gemacht, und das Ganze ist ein Pilotprojekt. So, Anlass der Geschichte, also Hintergrund zum Projekt, ist Anlass von der Abgeordnetenhauswahl in Berlin, weisen Landeswahlleiter und Hilfsorganisationen darauf hin, dass auch obdachlose und wohnungslose Menschen unter bestimmten Bedingungen wahlberechtigt sind. Das Bezirksamt Pankow brachte in Zusammenarbeit mit der Diakonie, der Emanuel-Beratung und der Landesarmutskonferenz das Wahlamt direkt in eine Tagesstätte, um die nötige Eintragung ins Wählerverzeichnis und die Stimmabgabe per Briefwahl unkompliziert zu gestalten. Siehst du das?
1: Alter, was muss ich machen?
0: Kennt ihr diese Menschen, die sich wie Faultiere bewegen? So ganz langsam?
1: Alter, der Stoff wirkt schon. Was muss ich machen?
0: Pass auf, mein Freund, wie heißt du denn?
1: Michi, ich bin der Michi. Michi.
0: Wie ist dein Nachname?
1: Michi Schmitzke.
0: Hast du einen Ausweis dabei? Pass auf, Michi Schmitzke, mach mal dein Kreuz hier, zack. Sag mal so, ich will keinem Unrecht tun. Aber diese exotische Vorstellung des Prozesses, Obdachlose, nicht integrationsfähige Menschen zu nehmen und denen die Chance, die gerechte, natürlich für die Gerechtigkeit, selbstverständlich. Ich weiß auch gar nicht, ob bei der Gelegenheit, schießt es mir sozusagen ins Gehirn, dieses Volksbad vor der Volksbühne, ne? Gibt es da eigentlich auch einen Obdachlosentag? Also allein wegen der Wasserqualität wäre es ja richtig, das vielleicht zu bündeln, oder ist das schon Rassismus? Man weiß es nicht genau. Wenn die Obdachlosen zusammenplanschen, liebe Freunde, dann wäre ich auch gerne aus Dokumentationsgründen sozusagen mit einem Team dabei. Würde ich mich sehr darüber freuen, wenn ich das filmen dürfte. Und ich denke, das ist mal ein Ansatz, zumal ja der Chef der Volksbühne für 17.000 Euro im Monat, und gestern hat mir jemand geschrieben, und ich muss da nochmal sagen, da hat er recht. Ich habe gesagt, der Chef der Volksbühne verdient 17.000 Euro, rennt mit Absicht so rum wie ein Obdachloser, ja. Gibt sich als totaler Gegner der Gesellschaft, weil er hat die Taschen voller Kohle und haut sich das Zeug rein, bis zum geht nichts mehr. So, und weiß ich aus internen Kreisen von der Volksbühne. Auf jeden Fall der Typ, ja, 17.000 habe ich gesagt, das verdient er. Und da hat man mich darauf hingewiesen, das ist falsch. Das ist kein Verdienst. Das ist Abzocke. Das ist Schmierenkomödie. Und da muss ich sagen, vielen Dank für den Hinweis. Genauso ist es. Ich freue mich immer, wenn ich solche Nachrichten bekomme. Dann denke ich immer, gucke mir das an und denke mir immer, ja, wenn man noch ein Stück weiter denkt als ich bin da ja gar nicht in der Lage zu, ich quatsche hier nur rum. Ja. Aber wenn man ein Stück weiter denkt, ist das richtig. Hat der das verdient, der Chef der Volksbühne, der erstens einen rassistischen Schwimmtag macht, nämlich nur für Farbige, by the way, wer darf da eigentlich ins Wasser? Wenn ich hinkomme, guck mal mein Gesicht an. Hier, 2,5 Wochen in Frankreich, farbig oder nicht farbig? Ganz ehrlich. Farbig oder nicht, siehste, schon bin ich auch ein Farbiger und darf nämlich schwimmen gehen. Und da werden die anderen sagen, was will denn das Weißbrot hier, das Fette? Und ich sage dann, pass auf, Freunde, ich gehöre dazu. Wie will man das machen? Will man dann messen? Ist da jemand mit so einer Skala, mit so verschiedenen Brauntönen wie in einem Kosmetikstudio und sagt, hier, welchen Teint möchtest du denn gerne haben? Welchen Teint hast du denn, dass du schwimmen gehen darfst? Pass auf, für dich, du bist ein bisschen heller, Bahn 3. Ich will aber auf Bahn 4. Nee, du gehst Bahn 3, du bist nicht dunkel genug für Bahn 4. Wird das dann nach, man weiß es nicht, wird das auch nach Orient und Afrika getrennt vielleicht im Schwimmbad? Egal, ich würde mir wünschen, dass es einen obdachlosen Schwimmen gibt. Das wäre gerecht, dann könnte man eins machen. Du kommst dahin sozusagen, hast praktisch Badetag und kannst gleichzeitig auch noch deine Stimme abgeben. Wie schön kann das Leben sein? Ja, dann haben wir ja die letzten Tage gerne gesprochen über das Hass- und Hetzeblatt Nummer 1 in Deutschland. Und nein, es ist nicht der Tagesstürmer aus Berlin. Es ist auch nicht der Stürmer, den es damals mal irgendwann gab. Das sind nicht die Hass- und Hetzeblätter. Das Hass- und Hetzeblatt Deutschlands ist dieses hier. Und das ist mal so einfach nur 9 Titelseiten, die der Spiegel verwendet hat, um ordentliche Auflagen zu verkaufen und um seine Leute irgendwie zu zeigen, auf welcher Seite sie stehen. Eigentlich nichts weiter als Onanie. Und das Erstaunliche ist, ich habe mal recherchiert für euch extra, Onanie, ne? Das ist ja geistige Onanie. Das ist für mich vergleichbar mit der Onanie im sexuellen Bereich. Jetzt guck mal nach, nehmen wir jetzt mal irgendwie hier Porn XX oder so, ja, im Internet. Wie viele Videos, erfolgreiche Videos gibt es eigentlich, die sich mit Onanie beschäftigen? Gut, es gibt ein paar Frauen, die sich rekeln, die gibt es immer, die gab es auch immer, ja, hat man ja damals auch hier Playboy und sowas, alles ist ja im Prinzip, also gut, da wird nicht onaniert, da wird nur geregelt, geregelt, heißt das geregelt, das ist hinten geregelt, genau, auf jeden Fall, aber wie viele erfolgreiche Klickzahlen gibt es eigentlich für Onanie im Bereich Porno? Und genauso ist das hier, ich glaube nicht, dass das Erfolg ist, weil immer weniger Leute glauben den Scheiß, immer weniger Leute kaufen das auch, natürlich jetzt, also diese letzte Ausgabe haben natürlich viele gekauft, weil sie hoffen, da ein Autogramm von Ulrich Siegmund drauf zu bekommen und dann einen ganz wertvollen Spiegel in Hand zu halten, den man hinterher mal versteigern kann bei eBay. Gibt's jetzt übrigens schon auf eBay. Den kann man schon für einen Fuffi, kannst du da den Spiegel für 7,10 Euro mit Unterschrift von Ulrich, kannst du bekommen. Aber was ich sagen wollte ist, also diese geistige Onanie hier ist dem Untergang geweiht. Das Thema Onanie grundsätzlich, ob das jetzt geistig ist, wirtschaftlich, gesellschaftlich oder so, ist doch eher eine einsame Geschichte. Man muss das so sagen, also sag mal so dieses Gruppenonanieren, ne, da ist Gruppenvergewaltigung ist da viel näher als Gruppenonanieren. Und deswegen glaube ich, dass das keine, also es kann eigentlich dieses Hass und diese Hass und Hetze Abteilung kann keine Zukunft haben. Und ich glaube, dass der Chefredakteur wirklich sich überlegen sollte, ob er noch an der richtigen Stelle ist. Wer dieses Debakel, ja, diese Wahlhilfe für die AfD in wirklicher geistiger Umnachtung, Dummheit, Einfalt und sonst irgendwas an den Start gebracht hat, der sollte eigentlich seinen Job nicht weitermachen dürfen. Apropos nicht weitermachen. Was hat diese ganze Spiegel-Affäre noch ausgelöst? Sie hat ausgelöst, dass es in Deutschland jetzt ein komplettes Nein, das ist falsch. Nicht in Deutschland. Bei radikalen, klitzekleinen Minderheiten und Menschen, die wirklich nicht mehr alle beisammen haben, zum Beispiel aus dem künstlerischen Bereich, ja. Ich weiß gar nicht, wie ich die bezeichnen soll. Diese jämmerlichen Gestalten, diese Ja-Sager, diese feigen, mir fallen keine, also die Worte, die ich sagen will, kann ich nicht sagen, weil dann kriege ich ja hier Ärger. Deswegen mache ich es natürlich nicht. Aber für mich war es so, mein Leben lang, ich schwör's euch, mein Leben lang, seit ich denken kann, ja, war es so, dass doch zum Beispiel Rockmusiker, Künstler, Autoren, alles Journalisten, das waren doch immer Menschen, die sich auseinandergesetzt haben mit der Welt, mit der Situation in der Welt, die den, wie sagte man früher immer, großgekupferten, ja, den Reichen, den Mächtigen auf die Finger geguckt haben und bei jeder Gelegenheit auf die Finger geklopft haben. Das waren die, die kritisch im Sinne der Gerechtigkeit unterwegs waren. Das waren die, die mehr belesen waren als andere. Ich hatte mal mit dem hier von BAP, Niedecken. Mit dem Niedecken hatte ich mal, damals noch in Köln, Niedecken und Biolek zusammen, hatte ich mal so eine Diskussionsrunde zum Thema Gerechtigkeit, Gehaltsgerechtigkeit und so weiter und so fort. Ja, haben wir uns getroffen und dann haben wir darüber geredet. Beide, Biolek und er, völlig auf meiner Seite, völlig darum, dass es, wie kann es sein, dass der das bekommt und der das nicht bekommt, wie kann es sein, dass es zum Beispiel für im Bereich Erben, ne, dass man nicht neu drüber nachdenkt, wie man erbt, dass man aber auch natürlich Firmen, die erhalten werden, dass man die unterstützt, dass Firmen erhalten werden, dass nicht Menschen, die Firmen erben, automatisch so wie zahlen müssen, wie jemand, der Bargeld, Cash erbt oder ein Stück Gold oder sowas alles. Da gab es so eine Diskussion, dann haben wir geredet über das Gesundheit- und Sozialsystem. Worum ging's? Einzig und allein um Gerechtigkeit. Und am Rande ging es immer noch damit, nie wieder Nationalsozialismus. Waren wir uns völlig einig, völlig einig. Und keine Ausgrenzung von Homosexuellen, waren wir uns völlig einig. Ich war immer inmitten dieser, wie soll ich sagen, künstlerischen, intellektuellen Blase. Ja, meine Eltern Schauspieler und so, immer. Es war immer Mitte-Links, könnte man als Mitte-Links bezeichnen. So, die haben immer nichts weiter gemacht, ja, als im Sinne der Gerechtigkeit, der Vernunft, haben sich mehr mit Inhalten, hatten ja auch als Künstler mehr Tagesfreizeit, um zum Beispiel mehr Zeitungen zu lesen und so weiter und so fort und waren einfach auch gebildeter und so weiter und so fort. Dann kam diese Generation Punk, auch die revolutionär im Sinne von No Future, wir müssen was ändern und sowas alles. Aber auch da gegen, im Prinzip immer gegen die Mächtigen, gegen die Politik, gegen die Zügel in der Hand halten und aus deren Augen ungerecht sind. Das war immer so. Und zwar im Prinzip in der ganzen westlichen zivilisierten Welt. Wenn ich mir heute angucke, was diese jämmerlichen Drecksgestalten, ja, dieses verräterische Pack, diese Trompeten der Regierung für den Untergang, seit der Ampel besonders, ja, was die verbreiten, mit welcher Selbstverständlichkeit die sich verabschieden von weit über inzwischen einem Drittel des gesamten Volkes, mit welcher Selbstverständlichkeit die Brücken, also Parallelen bauen zwischen der NSDAP und der AfD, die haben null gelesen, die haben noch nie auch nur ein Wort gelesen von dem, was die AfD will oder macht oder so. Sie verbreiten gestern gerade wieder, ne, die AfD will aus der EU raus. Bullshit, sie möchten den Dreck verhindern, den die EU über uns ausschüttet. Sie möchten das verhindern, wo die EU selber inzwischen eingesehen hat, dass sie Blödsinn machen. Wie jetzt mit der neuen Verpackungsordnung. Jetzt rät die EU ihren teilnehmenden Ländern, und in Deutschland wurde das gestern genauso verbreitet, haltet euch erstmal nicht daran, wir werden es nicht verfolgen. Das heißt, sie schaffen Gesetze, riesige, wahnwitzige Gesetzeskonstrukte ohne jeden Sinn und Verstand, merken es hinterher, nachdem da schon Hunderttausende, Millionen von Euro ausgegeben wurden, um da irgendwie sich Gedanken zu machen in Arbeitsgruppen und so, ja. Und dann ist es so, dass sie hinterher sagen, na, dann machen wir es eben nicht. Um dann irgendwann jemanden an den Arsch zu kriegen, der es dann doch gemacht hat. Und so war es ja mit der Corona-Hilfe. Was hat Herr Scholz gesagt? Wir erinnern uns alle, ne? Natürlich ist das kein Kredit. Wir unterstützen jetzt in schwierigen Situationen die Menschen, die nicht mehr arbeiten können, dürfen, sollen, bla bla bla, hin und her. Was ist passiert? Alle mussten ihre Corona-Hilfen zurückzahlen. Wir sind betrogen und belogen worden. Kirsten musste 7.500 Euro zurückzahlen, die sie bekommen hat, in einer Zeit, wo sie durch die Corona-Maßnahmen, wo wir heute wissen, dass sie ungerechtfertigt sind, über 40.000 Euro verloren hat. Das ist eine solche zum Himmel schreiende Ungerechtigkeit. Und das gilt für ganz, ganz viele Unternehmen, das gilt für ganz, ganz viele Restaurants. Die berühmten Restaurants, die großen, wo die Restaurantschefs gute Kontakte zur Politik haben, die müssen nämlich nichts zurückzahlen. Und der Didi, wissen wir ja von seinem Theater, der muss auch nichts zurückzahlen. Gut, er hat sich da ein bisschen erkenntlich gezeigt auf der Seite. Man weiß nicht genau, wie es zusammenhängt, aber anyway. So, manche sind eben besser als die anderen. So. Und jetzt ist es so, dass diese ganzen Künstler, dieses ganze Künstlerpack immer noch dasteht. Ja, Ruth Moschner immer noch, meine Freundin fragen mich, wo kann man auf der Welt noch Urlaub machen ohne Rechtsradikale? Es ist wirklich furchtbar. Der Typ von den Grünen im Sommerinterview hat allen Ernstes erzählt, ja, alte Frauen kommen auf mich zu und sagen, sie haben Angst, auf die Straße zu gehen. Und ich denke so, ja klar haben sie Angst, auf die Straße zu gehen, dass sie da gemeuchelt werden von irgendeinem Machetenmörder oder so. Nein, wegen der Hitze. Ja, die alten Leute kommen auf ihn zu. Wo treffen die denn eigentlich? Geht der bei denen nach Hause ins Treppenhaus oder was, wenn sie nicht rausgehen? Anyway, er trifft also die, hat er wirklich behauptet, er trifft die alten Leute, ja, und die alten Leute sagen, ja, haben Angst, bei dieser Hitze auf die Straße zu gehen. Ich würde mal rausgehen, weil da bläst nämlich der Wind, in deiner Wohnung bläst der Wind nicht, aber das nur nebenbei bemerkt. Es ist wirklich so dermaßen zum Kotzen. Mir geht es so auf den Senkel. Und jetzt haben also diese Menschen, die merken ja alle, dass sie auf der falschen Seite stehen. Sie merken immer mehr, und das merkst du auch bei den vielen Moderatoren, Künstlern, Medienschaffenden, die ich kenne, die sagen inzwischen alle den Satz, naja, es ist natürlich nicht jeder in der AfD schlecht. Das haben sie vorher haben sie gesagt, alle in der AfD sind schlecht. Jetzt sagen sie, ich habe gestern gerade meinen Vortrag darüber gehalten, von wegen ist denn eigentlich, wenn die AfD Nationalsozialisten sind, weil einer dabei ist, der irgendeinen Spruch gebracht hat, ja, sind dann eigentlich auch alle pädophil bei den Grünen, bei der SPD, weil da gerade Leute aufgeflogen sind, die tausende von Kindersexbildern zu Hause auf dem Computer haben, sind alle dann, ist das Pädophilenpartei oder so? Päderastenpartei, was ist eigentlich für eine Partei? Nein, kann man nicht machen, sind Einzelfälle. Okay, jetzt inzwischen kommen diese Menschen an, ja, eben auch berühmte Moderatoren von großen Magazinen im Fernsehen sagen plötzlich, naja, alle bei der AfD, nein, also das kann man jetzt nicht so allgemein machen. Oder sowas wie, ja gut, der dieser da in Sachsen-Anhalt, tun sie so, als würden sie seinen Namen nicht wissen, dieser da in Sachsen-Anhalt, ich meine, der ist ja schon ein smarter Typ. Weißt du, so, sie probieren jetzt irgendwie, sich so einen Kanal offen zu halten, dass sie nicht auf der Verliererseite stehen, weil sie wollen auf gar keinen Fall auf der Verliererseite sein. Deswegen haben sie sich ja alle in Corona, alle unisono auf eine Seite gestellt, weil sie zu den Gewinnern gehören. Sie wollten als erstes die lebensrettende Spritze haben. Sie wollten ganz vorne dabei sein, wenn es mit wir retten die Welt, wir retten die Welt. Ja, jetzt merken sie, dass sie da auch voll verarscht worden sind und leugnen das immer noch. Die ARD leugnet immer noch ganz offiziell, haben sie gesagt, der Fauci hat alles gelogen. Wo der Fauci selber zugegeben hat, dass es seine Informationen sind. Kannst du dir nicht ausdenken. Jetzt gibt es was Neues, liebe Freunde. Die Promis haben sich zusammengetan. Und dann sitzen die zusammen, irgendjemand, das ist wieder so eine dämliche Agentur, ja, einer von diesen Werbeschwachmaten, diesen geistesgestörten Irren, die sich anstatt darum zu kümmern, dass man Ware verkauft, dass Geschäfte gemacht werden, dass Produkte im richtigen Umfeld dargestellt werden, setzen sie hin und drehen ihren Kunden an, dass sie irgendwie politisch korrekt dastehen müssen. Wir müssen eine Anzeige machen und für menschliche Werte eintreten. Ihr Penner, das ist wirklich so jämmerlich, elendig, traurig, tragisch für die gesamte Werbeindustrie. Lest doch mal das alte Ogilvy-Buch. Ich habe Werbekaufmann gelernt. Ja, ich weiß, warum ich das gelernt habe und wofür ich stehe. Ihr verratet eine ganze Branche, um euch selbst zu erhalten, weil nämlich jeder Vollidiot heute selber Werbung machen kann, dann ChatGPT. Und dann fangt ihr an und lügt den und Konzernen, den ängstlichen Konzernen irgendwas vor, von mir, ihr müsst da menschlich korrekt sein, da muss unbedingt noch ein Regenbogen rein. Ein Regenbogen reicht nicht, ihr müsst die Procfleck nehmen. Ach, ihr wisst nicht, was die Procfleck ist. Die Procfleck ist noch besser als der Regenbogen. Ja, das müsst ihr machen. Wir haben ja mal 10 Pappen vorbereitet. 3 Pappen, die ihr wegschmeißen könnt, aber die anderen 7 sind alle Weltklasse und die müsst ihr bezahlen. Das ist unser Job. Oh Mann, echt. Boah, ich kann mich nochmal aufregen. Gut, auf jeden Fall, eine von diesen schwachmaten Werbeagenturen hat jetzt eine Idee gehabt. Ne? Wie verhindern wir Prominenten? Wir sind eine Macht in Deutschland, die Prominenten. Und das ganze Volk unten läuft ja rum und sagt, was machen denn die Prominenten? Wir müssen das machen, was die Prominenten machen. Was machen denn die Politiker? Wir müssen das machen, was die Politiker machen. Was sagen denn die Journalisten? Wir müssen das machen, was die Journalisten sagen. Auf jeden Fall. Die sitzen ja, das Volk, das wissen wir ja, das Volk, besonders die, die hier zugucken und überhaupt die, die in den freien Medien sind, die machen ja nichts weiter, als darauf zu warten, dass von den Promis eine Botschaft kommt. Zum Beispiel von Herbert Grönemeyer, ne? Vertreibt die rechten Ratten in ihre Löcher zurück oder so. Ne? Das, da warten wir drauf. Und dann sagen die Menschen alle, oh, wenn es der Herbert sagt, dann müssen wir uns danach richten. Ne? Wenn es der Dini sagt, kommen wir gleich noch zu, dann müssen wir uns danach richten. So, auf jeden Fall, diese Menschen, also die glauben dann, diese Agentur hat also dann eingeredet den Prominenten, pass auf, wenn wir ein bisschen Geld kriegen, ja, wir brauchen Geld, Geld, Geld, Geld, Geld, Geld, es geht immer ums Geld. Geld, Geld, Geld, Geld, Geld, gebt uns Geld und dann haben wir eine Top-Kampagne und die wird verhindern, ja, dass die AfD in Sachsen-Anhalt so viele Stimmen bekommt. Und das werden wir Prominenten gemeinsam, Hand in Hand, gemeinsam stehen wir da, ja, für Vielfalt. Ja, wir stehen für Vielfalt, gegen den Nationalsozialismus, stehen wir Prominenten Arm in Arm da. Wir kämpfen für das Gute bis zum gottverdammten Untergang. Kämpfen wir hier für das Gute. Und zwar eine Kampagne. Und dann hat diese Werbeagentur sich hingestellt mit den Pappen vor den Prominenten. Da hat sie schön verschickt, weil treffen tun die sich ja nicht. Und hat gesagt, ich habe eine riesen Idee. Wir nehmen ein Wort von den Rechten nehmen wir auf, ja, und wir drehen das um.

alle anderen auch. Auch die Mitte steht dafür. Und wie heißt das Wort, liebe Freunde? Ihr werdet es nicht erraten. Das Wort heißt Heimat. Ja, da haben sie sich überlegt, diese Rechten, die machen hier auf Heimat. Ja, Heimat ist eigentlich scheiße. Ja, Fahne, Deutschlandfahne, scheiße. Ja, das ist alles scheiße. Das wollen wir alles nicht. Ne, das ist ja alles rassistisch und sowas alles. Und das ist ausgrenzend. Ja, Deutschlandfahne ist ja der Nigerianer sofort beleidigt, wenn er Deutschlandfahne sieht. Das kann man gar nicht machen. Ja, der, wie soll der Syrer, der sieht eine Deutschlandfahne, kriegt er einen Schock? Kriegt er einen Schock, hier in Deutschland eine Deutschlandfahne zu sehen? Das kann er nicht. Das kann man ihm nicht zumuten. Dann kann der Mann nicht mehr arbeiten. Dann kann er sich nicht ausbilden lassen. Die Sprache kann er gar nicht lernen. Der sieht schwarz, rot, gold, zack, bumm, Gehirn dicht. Alles kaputt. Geht nichts mehr. Ist so. Ja, ist so. Frag doch die Prominenten, frag doch die Werbeagentur. Also, wir müssen etwas machen. Wir müssen denen dieses Wort wegnehmen. Heimat. Und jetzt brauchen wir, wir müssen dieses Heimat, den Heimatbegriff noch in ein anderes Umfeld stellen. Wahre Heimat. Demokratie, unsere Demokratie. Heimat, wahre Heimat. Ihr Rechten, also wir, finden Heimat ist etwas Positives. Und jetzt kriegen wir beigebracht von dieser Werbeagentur und diesen Schwachköpfen, die sich denen anschließen, ja, kriegen wir beigebracht, nein, nein, nein, nein, nein, Heimat ist falsch. Wahre Heimat ist es. Genau wie Demokratie, Blödsinn. Unsere Demokratie, ja. Hast du das Buch 1984 nicht gelesen? Hast du es nicht gelernt? Hast du nicht begriffen, dass das kein böser Fiction-Roman ist, sondern die Wahrheit? Die Zukunft, ein Zukunftsroman vom Allerfeinsten. Denn alles, was da drin steht, gibt es doch. Und schwarz ist plötzlich weiß und rechts ist plötzlich links. Und Faschisten sind plötzlich in rot-grün kostümiert. Alles das ganz wunderbar gibt's bei uns. Also, haben sie gesagt, Heimat? Müssen wir besser machen? Wahre Heimat. Und dann heißt der Claim, und jetzt stehen diese ganzen ungebildeten Schwachköpfe aus ihrer Blase stehen da. Ja, das ist eine Riesenidee. Heimat. Ich war immer für Heimat, aber die haben mir das Wort weggenommen, die Rechten. Und jetzt habe ich die Heimat ihnen weggenommen. So, jetzt habe ich ihnen die Heimat weggenommen. Und jetzt heißt es wahre Heimat. Ja, wahre Heimat. Wahre Heimat. Wahre Heimat, wir schütteln uns die Hände, wir kneten uns gegenseitig und suhlen uns im Begriff unsere Demokratie für die wahre Heimat. Und die Werbeagentur ist ja nicht dumm. Da könnte man jetzt sagen, das ist eine Idee, die ist dann 100.000 wert. Wir müssen noch ein Wort finden, damit es 200.000 wert ist. Wahre Heimatliebe ist. Promi-Kampagne will AfD-Alleinregierung verhindern. Und dann sind diese Prominenten also da und unter diesem Motto wahre Heimatliebe ist. Und dann lassen sie das offen. Und ich sage mal so, wahre Heimatliebe in Sachsen-Anhalt ist AfD. Da haben die nicht dran gedacht, weil sie dann doch ein bisschen strunzendumm sind, ja, und sich irgendwie verliebt haben in diesen Begriff. Aber jeder denkt in Sachsen-Anhalt, nachdem er das Interview gesehen hat besonders, wer steht denn da für Heimatliebe? Wer kümmert sich darum, dass es der Heimat, also unserer Heimat, Deutschland oder in diesem Fall Sachsen-Anhalt, besser geht? Wer steht dafür ein? Wer hat das Land ruiniert? Wer hat keine Zukunft, keine Perspektive, nichts zu bieten, außer einen Satz, nämlich gegen die AfD? Das ist keine Heimat, das ist keine Zukunft, das ist gar nichts. Also wahre Heimatliebe ist AfD wählen. Den Mut zu haben, AfD zu wählen, das scheint hier wahre Heimatliebe. Das wollten sie uns sagen. Ist es vielleicht so, dass diese Werbeagenturen, diese linken Zecken, unterwandert sind? Sind die unterwandert von irgendwelchen gottverdammten Rechten? Und ich sag's nochmal, das hier ist Satire. Ja, Satire darf alles. Ja, es ist einfach so. Müsst ihr mal nachgucken bei Herrn Böhmermann. So, Satire darf alles sagen. Also, wahre Heimatliebe, Promi-Kampagne will AfD-Alleinregierung verhindern. Und hier haben wir schon mal zwei Promis. Und da fragt man sich, wer sind die Vögel eigentlich und womit verdienen die jeden Tag Geld? In Sachsen-Anhalt will die Kampagne Wahre Heimatliebe ist des Vereins Mehr als uns trennt eine absolute Mehrheit bei der AfD der Landtagswahl im 6. September verhindern. Sie haben schon gelernt, dass sie die Mehrheit nicht verhindern können. Das haben sie schon aufgegeben. Jetzt wollen sie die absolute Mehrheit verhindern. Und sie werden hinterher, wenn es so ist, dass es keine 50% plus gibt, dann werden sie sagen, wir haben verloren. Kann ich euch jetzt schon prophezeien. Sie werden sagen, haben wir verloren. Ja, haben wir verloren. Sollte die AfD bei der Landtagswahl am 6. September die absolute Mehrheit erreichen und den Ministerpräsidenten stellen, hätte das gravierende gesellschaftliche und wirtschaftliche Folgen. Ja, es wird tatsächlich alles besser werden wahrscheinlich, weil schlechter werden kann es ja nicht. Und die Alternative sind, haben ja schon alles ruiniert. Insofern kann es nur besser werden. Und wenn es schlechter wird, dann haben wir daraus gelernt, dann brauchen wir die AfD auch nicht mehr. Ganz einfach, ganz einfaches System. So geht Demokratie. Welcome to democracy, sage ich jetzt mal im internationalen Sprachgebrauch. Nicht nur für Sachsen-Anhalt, sondern weit darüber hinaus warnt der Verein in einer Mitteilung vor der Oppositionspartei. Die Bürger sollen von ihrem Wahlrecht Gebrauch machen und mit ihrer Stimme für eine demokratische Partei, also damit sagen sie, die AfD sei keine demokratische Partei, das ist falsch. Da muss man nur einfach die Experten fragen, die Demokratie-Experten, da muss man nur die Abgeordneten im Bundestag fragen, ist die eine demokratische Partei? Ja, weil es ist ja auch nicht so, dass die

0: die SPD eine Pädophilenpartei ist. Es gibt da Pädophile, ganz üble Vögel, mit Tausenden von Kinderporno, widerlichsten, widerwärtigsten, schmutzigsten, dreckigsten Kinderporno-Fantasien. Ja? Die Menschen sitzen in der SPD, deswegen ist die SPD keine Kindersexpartei. Nein, das ist nicht so. Und deswegen ist die AfD auch keine rechte, rechtsnationale, rechtsextreme Partei. Ganz einfach. Und keiner im Bundestag, keiner, der da sitzt, sollte das sagen oder gar denken. Dürfte er gar nicht, egal wie links er ist. Dürfte er gar nicht, weil er würde sich selber in Frage stellen. Ja, ist die SED-Nachfolgepartei Die Linke, ist das eigentlich eine Mörderpartei, weil die so viele Menschen ermordet hat in ihrer Vergangenheit? Ist das eine Mörderpartei? Ist das eine Ausgrenzungs-, eine sozialistische Partei, die Länder ruiniert systematisch? Ist das so eine Partei? Aber, oder gönnt man ihnen die Chance? Alles klar. Mit Plakatmotiven will die Kampagne aufzeigen, welche Konsequenzen eine Umsetzung des AfD-Wahlprogramms vermeintlich hätte. Zum Wirtschaftsprogramm der AfD verweist der Verein darauf, was Austritt aus EU und Euro-Abschottung und Kürzung staatlicher Ausgaben bedeuten würde. Das ist so verlogen, genauso verlogen wie Herr Klingbeil, der gestern bei ProSiebenSat.1 war, weil sie haben ja nicht gesagt, sie wollen aus der EU austreten. Sie wollen das reformieren. Sie möchten den Scheißdreck nicht mehr mitmachen. Wir wollen nicht mehr der größte Zahler sein für einen Haufen Dreck. Was die EU selber sagt, ich hetz ja nicht gegen die EU. Wie soll ich auf die Idee kommen gegen die EU? Ich habe ja gar keine Ahnung davon. Aber eins sehe ich. Die EU selber sagt, wir machen Müll. Die EU selber sagt, wir haben ein Gesetz geschaffen mit unglaublich vielen Menschen, unter unglaublichen Kosten, mit unglaublich vielen Druckmitteln. Wir haben alles Mögliche gemacht, um einen neuen Gesetzesblock zu schaffen, den wir nicht durchdacht haben, der nicht funktioniert. Deswegen rät die EU selber, ihn auszusetzen. Ihr eigenes Gesetz, was sie selber geschaffen haben. Damit gibt die EU selber zu, dass sie auf dem absolut falschen Weg ist. Abgesehen davon, dass sie 2460 neue Gesetze geschaffen haben, von denen wahrscheinlich 2459 komplett sinnlos sind. Nehme ich mal an, ich weiß es nicht, weil ich kenne nicht jedes Gesetz davon, aber wenn man sich anguckt, wie zum Beispiel die Franzosen mit dem Deckel, der fest an der Flasche ist, umgehen und wie wir es in Deutschland machen, dann kann man den Unterschied sehen. Denn in Frankreich drehst du den ab, dann ist er dran und drehst einen Millimeter weiter und dann ist er ab. Franzosen, schlauer. Kultur, selbst erhalten, schlauer. Egal, darüber wollte ich gar nicht reden. Was ich sagen wollte, ist, sie wollen also hier jetzt sozusagen, sie verbreiten sozusagen systematisch Lügen. Also, die Linke, diejenigen, die den mächtigen, jetzt regierenden mächtigen Lügnern auf die Finger gucken sollen, die das aufdecken sollen, ja, lügen im Auftrag des Staates und stellen sich hin und sonnen sich in dem Licht. Und mittendrin steht, ich weiß nicht, ob Ruth Moschner auch mit dabei ist, die ist hier nicht aufgeführt, insofern weiß man es nicht, aber die macht sich ja Sorgen, dass man nirgendwo mehr Urlaub machen kann und ihre Freundinnen stehen, rennen ihr die Tür ein und fragen, wo überhaupt man noch Schutz hat vor Rechten sozusagen. Ich finde es irre, aber ich würde mal gerne wissen, wann die zuletzt mit einem kurzen Rock durch die Stadt gegangen sind, durch Köln gegangen sind, abends. Und ob sie Angst hatten vor den Rechten oder vor irgendjemand anders. Aber das ist eine Frage, komm, das darf man gar nicht sagen. Also auf jeden Fall, dieser Verein behauptet dann noch, dass sie den wirtschaftlichen, also die AfD steht für den wirtschaftlichen Niedergang. Wer ganz kurz nochmal hat Deutschland ruiniert? Herr Habeck und Konsorten, die Ampel, Frau Merkel, wer hat Deutschland ruiniert? Die AfD, hat nicht regiert, die hat gar nichts gemacht. Wer hat Deutschland ruiniert? Wer hat alles das zu verantworten, was wir jetzt haben? Wer erzählt Steuerlügen am laufenden Band? Wer kassiert an jeder Tankstelle Luftgebühren ab, die keine Begründung mehr haben? Die CO2-Steuer hat keine Begründung mehr, die ist eliminiert. Wissenschaftlich eliminiert. Es ist eine Lügengeschichte, ein wahnwitziges Lügenkonstrukt. Die Erfinder dieser ganzen Geschichte haben sich Häuser am Meer gekauft für kleines Geld. Paar Millionen. Und glauben 0,0 an irgendwelchen Meeresspiegel, der steigt und sowas alles. Bullshit. Und es ist alles rausgekommen. Corona, alles rausgekommen. Und jetzt sagt man, man will hier sozusagen reformieren oder das aufarbeiten zum Beispiel. Welche Partei ist nochmal dafür, die Corona-Verbrechen aufzuarbeiten? Nur die AfD, sonst keiner. Muss man nur gucken in die Enquete-Kommission. Wer ist dafür, das aufzuklären? Nur die AfD. Und jetzt stellen sich diese Prominenten hin, selbst gespritzt bis zum geht nichts mehr, jeden Tag die Angst aufzustehen, irgendwas stimmt nicht mehr mit meinem Körper, und stellen sich hin und heulen rum und geben der AfD die Schuld, die noch gar nichts gemacht hat. Und erzählen Märchen und Lügengeschichten darüber. Ich komme mir langsam vor, als ob ich permanent die AfD gut reden möchte. Das möchte ich gar nicht, aber es bleibt mir gar nichts anderes übrig, wenn ich die Sachen von oben angucke. Ich habe mit der AfD überhaupt nichts am Hut. Und im Gegenteil, ich sage sogar immer, in Hamburg, die AfD kannst du vergessen. Strategisch unklug von den Menschen her, ganz bittere Performance gegeben. Ich habe ja hier hab's ja schon tausendmal erzählt, wir haben hier die einzige demokratische Veranstaltung gemacht, die es in ganz Deutschland gab. Ich zusammen mit dem Bund der Steuerzahler in Hamburg. Wir beide, zwei Menschen, Sascha und ich, haben den einzigen demokratischen Event in der gesamten Wahl für Hamburg und für Deutschland gemacht. Nämlich eine Veranstaltung, wo alle Parteien waren mit kleinen kleinen Ständen. Wahlkampfständen und ihr Material dabei hatten. Und dann haben wir da Jugendliche hingebracht, also Erstwähler und welche, die sagen wir so zwischen 18 und 20 in der Altersgruppe, ja, haben wir da hingebracht, damit sie sich austauschen, damit sie Demokratie kennenlernen, damit sie mit allen Parteien sprechen können. Alle Parteien waren da. Da stand die AfD neben Volt, gegen neben den Grünen. Alle hatten ein Ständchen. Es war super. Es war jede Stunde konnte jede Partei auf die Bühne gehen, konnte 3 Minuten reden. Die AfD hat komplett versagt. Sage ich immer. Ich bin kein Wahlkämpfer für die AfD, aber wenn ich mir angucke, was passiert, wenn ich mir angucke, was hier jetzt gerade in Sachsen-Anhalt passiert, Sachsen-Anhalt ist ein Beispiel dafür, wie undemokratisch Deutschland geworden ist. Und darüber reg ich mich auf, stellvertretend für euch natürlich, damit ihr euch nicht so aufregen müsst. So, weiter geht's. Vor der Landtagswahl in Sachsen-Anhalt kommt die AfD laut einer aktuellen Umfrage und so weiter auf 43%. Ein Rekord. Weitere Unterstützer der Kampagne sind unter anderem der Vizepräsident des SC Magdeburg. Geht nicht mehr zum SC Magdeburg, kauft kein Merchandising vom SC Magdeburg. René Bethke ist da. Dann haben wir die GTEC-Gründer Karl Gerhold, der Archäologe Harald Mellner, die ehemalige Rektorin der Hochschule Magdeburg-Stendal, ganz wichtige Person, Anne Legwi, sogar sowie der Teamchef des BMW Motorsport-Teams, Thorsten Schubert. BMW würde ich auch nicht mehr kaufen. Man muss einfach diese Parteien, die sowas mitmachen, die sowas unterstützen, komplett boykottieren. Einfach weg, kein BMW mehr. Muss man nicht. Warum muss man BMW? Wofür braucht BMW? Kauft man sich einen schönen alten, als noch alles in Ordnung war bei BMW mit gutem Gewissen, kauft man sich eben keinen neuen und guckt sich nicht an, was das BMW Motorsport-Team macht. Wie kommt das BMW Motorsport-Team dazu, gegen die AfD zu sein, die sich dafür einsetzen, dass die Automobilindustrie nicht niedergeht? Wie kommt das BMW Motorsport-Team, der Thorsten Schubert, auf diese schwachsinnige Idee, sowas zu unterstützen? Glaubt er wirklich, er verkauft einen gottverdammten BMW mehr? Glaubt er wirklich, ein Mensch kommt deswegen zu BMW Motorsport-Teams und guckt sich ein Motorsport-Event an mit BMW, weil er auf der richtigen Seite stehen will, von der er gar nicht, sich überhaupt nicht auskennt, keine Ahnung hat, schraub deine scheiß Autos zusammen und halt dich raus aus sowas. Die Liste also der Anti-AfD-Bündnisse wird immer länger. In Sachsen-Anhalt haben sich bereits mehrere Bündnisse gebildet und die heißen dann so wie der Deutsche Gewerkschaftsbund zum Beispiel. Der unterstützt die Kampagne Wir sind Sachsen-Anhalt engagiert und weltoffen, als ob die AfD jemals gesagt hätte, sie wäre nicht weltoffen, als ob die AfD jemals gesagt hätte, alle Ausländer müssen raus, das erzählen die Menschen und glauben die Menschen ja, weil es so geframed worden ist. Auch das steht nirgendwo und wird auch nicht passieren. Wir haben die Organisation Kampakt natürlich, die will mit einer gezielten Kampagne eine AfD-Alleinregierung verhindern. Ihr macht alle nur eins, Freunde, ihr macht alle nur Werbung für die. Macht weiter, gebt richtig Gas. Macht aus dem kleinen Wahlkampf in Sachsen-Anhalt ein Bundesevent, ein bundesweites Event. Habt ihr schon geschafft, dank des Spiegels. Macht daraus eine ganz große Gesinnungsnummer. Wer ist hier mehr, ist am Ende die Frage. Und ich sage euch eins, die vernünftigen Menschen in Deutschland, das ganz normale Volk, die ganz normalen Beamten, die ganz normalen Polizisten, die ganz normalen Pflegekräfte, die ganz normalen Lehrer, die ganz normalen Arbeiter, die ganz normalen Menschen, die in Büros arbeiten, die ganz normalen die ganz normalen Menschen sind bei weitem in der Mehrheit. Diese radikale Minderheit hier sind 10% vielleicht. Vielleicht sind es 15%. Und nochmal, packt nochmal 10% Dumme dazu, die wirklich unglaublich dumm sind und das Gehirn komplett ausgeschaltet haben. Gibt's ja auch immer, gerade auf YouTube, ja, Menschen, die ganz schnell irgendwelche Schwachsinn erzählen, die einfach keine Ahnung haben, die einfach dumm, also ungebildet im Sinne von, also zurückgeblieben. So. Die sich nicht kümmern, die sich nicht interessieren, die einfach irgendwas rumtröten. Lass es am Ende 25% sein. 25% ist ein Viertel. Ein Dreiviertel ist anderer Meinung. Ein Dreiviertel möchte gerne, dass es uns besser geht. Tja, eat this. Auch Vertreter der Kirchen haben die Initiative Bewusst Wählen gestartet. Ein Bündnis aus Kultureinrichtungen startet zudem die Kampagne Stolz auf Vielfalt. Genau, Stolz auf Vielfalt, aber das Einzige, was ihr macht, ist in eurer Vielfalt, ja, ein Warmbadetag für farbige Menschen, das ist das eine. Und das Warmbadetag, habe ich das gerade wirklich gesagt? Warmbadetag für farbige Menschen auf jeden Fall. Und das andere ist, ihr grenzt aus. Die für Vielfalt sind, für demokratische Vielfalt, für unsere Demokratie, sagen ganz klar, es gibt hier keine Vielfalt, es gibt nur unsere Demokratie, die Parteien der Mitte. Herr Klingbeil hat in dem Interview, spricht am laufenden Band von den Parteien der Mitte. Und damit meint er sich und seinen Kumpel, der nicht sein Kumpel ist, den er permanent jeden Tag verrät und der zu dumm ist, das einfach zu merken und zu reagieren. So, dann haben wir hier den Herrn Banaschak im Interview, Grünen-Vorsitzender. Der nächtliche Klimawandel, ja, auf den Straßen ängstlich Frauen ganz besonders, denkt man, könnte man meinen. Nein, das ist nicht so. Laut Banaschak bleiben Frauen wegen des Klimawandels zu Hause. Da ist der Herr Banaschak. Die Kollegen von Apollo News haben das sehr schön aufgearbeitet. Der Grünen-Vorsitzende sagt, sie trauen sich nicht mehr auf die Straße wegen der Hitze, liebe Freunde. Wie lächerlich kann man sich machen? Und auch er hat nichts weiter als Angst davor, dass es vielleicht eines Tages Schluss sein könnte mit der ganzen vielen schönen Kohle, die er bekommt für seine Ahnungslosigkeit, für das Nichtstun und dafür, dass er nichts abgeliefert hat. So, Was haben wir noch? Ach so, apropos, dann hat er noch gesagt, in dem gleichen Interview, mal sagt der Banaschak, dann hat er gesagt, ja, und die Strompreise sind ja wegen der Ereignisse, wegen der Bedingungen, wegen schlechter Bedingungen sind die Strompreise so teuer wie noch nie. Und dann findest du nicht mal Moderatoren, die einfach sagen, Moment mal, ihr habt doch die Atomkraftwerke gesprengt und abgeschaltet. Ihr habt doch gesagt, man könnte mit Wind und Sonne und so könnte man alles erledigen in Sachen Energie. Ihr habt das doch gemacht. Ihr wart das doch. Wer war's? Ihr wart das. Ihr seid schuld an den Energiekosten. Und jetzt sagt er, na, das sind die Umstände. Das sind die Umstände. Also verlogen und die Leute auch noch für dumm verkaufen. Das ist völlig irre, wie man das machen kann. Aber übrigens, bei der Gelegenheit, wenn ihr Larissas Woche anguckt. Übrigens, wusstet ihr eigentlich, dass Larissa, die ist fertig studierte Ärztin. Finde ich auch mal, muss man mal sagen. Macht da Journalistenarbeit, aber ist auch noch Ärztin gleichzeitig. Das heißt, sie weiß in vielen Bereichen sehr, sehr, sehr wohl, wovon sie spricht. Gerade weil so jemand da immer so schnell geblamed wird als eine dumme Plapperfrau und so. Genau, bessere Ausbildung als diese ganzen Vögel, die das sagen. Anyway, die ist bei Apollo News, ne? Larissas Woche hatte auch noch ein zweites Thema, und zwar Josephine Ballon. Kennt ihr die von Hey Day? Der eiskalte blonde Engel. Die ist genauso eine, die gehört in die Reihe von der Büchs und von dieser Brosius Gersdorf und sowas. Das sind alles die gleiche Art von Frau, ne? Eiskalt, schmale Lippen und dann so, die haben so einen Mund und dann sagen sie so, das ist doch für die Demokratie. Das ist doch für die Demokratie. Der Deutsche Ethikrat ist doch für die Demokratie. Die sind wichtig für die Erhaltung der Demokratie. So, und die hat dann auch Geschichten erzählt von wegen, da ging es um die Löschung von Einträgen und was man löschen darf und sowas alles im Internet. Ne? Ganz selbstverständlich muss man Sachen, die nicht der politischen Mitte entsprechen, in ihrer Beurteilung, in Hate-Aids-Beurteilung, müssen gelöscht werden. Ja, müssen gelöscht werden. Das ist Demokratie. Demokratie ist, wenn wir nicht alles mitbekommen, nicht alles lesen dürfen und nicht selber entscheiden dürfen, wen wir wählen, was wir wählen, was wir glauben, wonach wir uns richten, wo wir uns informieren. Das ist Demokratie. 1984, kann man nachlesen, ja. Ist kein böses Science-Fiction-Buch, ist einfach nur wie so eine Bibel zu sehen. Ja, ja, ja, für die Herrschaften zumindest. So, sprechen wir über Anthony Lee. Guckt euch gerne den, von vorgestern war es, glaube ich, seine Tageszusammenfassung von vorgestern an. Wenn man sich das anguckt, also, ich habe hier diese Statistik dabei, das zieht dir echt, wir wissen das ja alle, ne? Aber es zieht einem wirklich sämtliche Kraft aus dem Körper, weil man so ohnmächtig ist. Ich zeige es einfach mal in der Kamera. 2000 versus 2023. In England gab es 8593 Vergewaltigungen. 23, 68.000. Von 8.500 auf 68.000. In Deutschland von 8.100 auf 39.000. Also früher hatten wir 8.100 Vergewaltigungen, immer noch extrem viel. Jetzt haben wir 40.000. In Frankreich waren es mal 7.500, jetzt sind es 42.000, also noch eine größere Steigerung. In Polen waren es im Jahr 2000 2.399, im Jahr 2023 1.127, nur noch ein Drittel. Die Vergewaltigungszahlen in Polen haben sich in England von 8.500 auf 68.000, in Deutschland von 8.100 auf 39.000, in Frankreich von 7.500 auf 42.000 entwickelt. Ja, in 3 Jahren. Vervielfacht in allen 3 Ländern, England, Deutschland, Frankreich. In Polen hat es sich halbiert. Woran liegt das wohl? Ganz kurz, nur für den Hinterkopf. Wie viele Flüchtlinge hat Polen nochmal aufgenommen? Ist das eine radikale Frage? Darf man das fragen? Ich glaube schon. Und wenn man jetzt diese Zahlen mit diesem Jahr anlegt, dann sind es in UK dieses Jahr, letztes Jahr, also 25, das war ja nur bis 23, 25, 75.000 Vergewaltigungen. Das bedeutet, jeden Tag, jede Stunde in Großbritannien 8 Vergewaltigungen. Jede gottverdammte Stunde. Und das, was in Großbritannien jetzt passiert, ist das, was in Deutschland in 2 Jahren passiert. Weil nichts passiert, weil keiner was tut. Und dann stellen sich diese ganzen Linken, dann stellen sich diese ganzen Gutmenschen alle hin und behaupten allen Ernstes, die AfD und Ulrich Siegmund sind die gefährlichste Partei und der gefährlichste Mensch Deutschlands. Jede Stunde 8 Vergewaltigungen und es passiert nichts und du kannst nichts tun. Und die Richter sagen dazu, habe ich gestern gehört, ein geiles Zitat, naja, diese Menschen haben halt auch unglaublichen sozialen Druck und deswegen vergewaltigen sie sich alleine so in einer Gruppe, um sich gegenseitig Mut zu machen, weil sie so verzweifelt sind. Wenn ein Richter sowas sagt, ist es für mich kein Richter, dann ist es für mich ein Irrsinniger, ein Verstrahlter, ein Menschenhasser, ein Deutschlandhasser, ein Volkshasser, ich weiß nicht was alles. Wie kann man sowas sagen? Ja, ja, das muss man verstehen. Die haben einfach sozialen Druck und deswegen machen sie es lieber gerne in einer Gruppe, um sich gegenseitig ein bisschen zu entlasten bei ihren Vergewaltigungsgeschichten. Ja, ansonsten, in Berlin habe ich gestern erfahren, jedes Jahr 6000 Zwangsehen. Was passiert? Nichts passiert. Die Demokratie, die Menschen schützt, Kinder schützt, unsere Demokratie steht für Zwangsehe und für Massenvergewaltigung. Das ist unsere Demokratie, das ist das Ergebnis. Also wenn wir früher Demokratie hatten und alles war besser und heute haben wir unsere Demokratie und unsere Demokratie hat neue Zahlen, dann muss man sagen, unsere Demokratie steht für 6000 Zwangsehen, nur in Berlin, muss man sagen, nur in Berlin jedes Jahr. Und wie gesagt, zwei Stunden eine Gruppenvergewaltigung, auch in Deutschland. Ja, und ansonsten haben wir noch eine Geschichte, auch das aus dem Gericht. Ein schwarzer Pfleger aus Burundi, wobei das Burundi wurde erstmal vom NDR immer verschwiegen, es war einfach ein Deutscher. Genau. Ein schwarzer Pfleger aus Burundi vergewaltigt eine demente Seniorin. Er erinnert sich danach an nichts und leidet aber an Depressionen. Und es gibt blöderweise DNA-Beweise, dass er es gemacht hat. Also es gibt keinen Zweifel, dass dieser schwarze Pfleger aus Burundi die demente Senioren vergewaltigt hat. Das Ding an sich schon dermaßen ekelerregend, man kann sich es gar nicht ausdenken. Schutzbedürftige, Schutzbefohlene und so weiter und so fort, man kann sich es gar nicht ausdenken. Aber das Irre, wie soll ich sagen, das Irre an der Geschichte ist, dass der NDR wissentlich Informationen weglässt, damit es Volk nicht sagt, schon wieder einer. Der NDR beteiligt sich an der Verschleierung von solchen ekelerregenden Dingen vorsätzlich, nicht aus Versehen. Die lassen das ja nicht aus Versehen weg, sondern die machen das mit Absicht. Und der NDR schildert das Ganze als, naja gut, das passiert eben das hat mit Migration überhaupt nichts zu tun. Was erlauben die sich eigentlich von uns? Es ist wirklich irre, es wird auch immer irrer. Und es ist inzwischen schleichender Prozess, selbstverständlich geworden, dass man in Deutschland sowas machen darf, dass man Informationen, die da sind, ein Mann, der vor Gericht steht, der steht ja jetzt vor Gericht aktuell, der Mann aus Burundi, ja. Man darf das Burundi nicht sagen, man sieht zwar, weil er sich den Ordner vors Gesicht hält, dass diese Teil seiner Haut sozusagen recht dunkel ist, aber könnte ja auch tätowiert sein. Deswegen darf man den Mann nicht framen. Auch wenn ihnen alles vorliegt und wenn das eine öffentliche Verhandlung ist und wenn alles vorliegt, man kann alles sehen, alles ist da. Es wird einfach nicht berichtet. Wahnsinn. Ja, Frau Meloni übrigens, ganz toll. Jetzt wollen wir nicht vergessen, der Stern hat ja Frau Meloni, ist gar nicht lange her, zur gefährlichsten Frau Europas gemacht. Jetzt der Spiegel, wir wissen ja, was mit Frau Meloni passiert ist. Also der Stern macht sie zur gefährlichsten Frau Europas. Und jetzt regiert sie in Italien. Es läuft super, ist die beständigste Ministerpräsidentin Italien seit langem. Und jetzt überlegt sich, ob sie Deutschland verklagt, weil Deutschlands NGOs ja Schlepperbanden finanzieren, die dafür sorgen, dass in Italien Migranten ankommen, die sonst gar nicht angekommen wären. Das finde ich schlau, Frau Meloni. Das würde ich auch machen. Ich würde genau die von Frau Göring-Eckert zum Beispiel, der Mann, der ist ja für zuständig in so einem Bereich, ja, Schlepperbanden, die mit Absprache organisieren, wann, wo, welche Flüchtlinge übergeben werden, die Flüchtlinge hier reinholen, in der jetzigen Situation noch bewusst Flüchtlinge mit unserer Kohle, mit NGO-Kohle, also Non-Government-Organisation, sorgt dafür, dass es uns noch schlechter geht und dafür kriegen sie auch noch Spenden. Und Frau Göring-Eckert sagt, ist doch wunderbar. Wie sitzen diese Menschen zu Hause? Feiern die sich dafür, dass sie das machen? Gut ist, dass Frau Meloni jetzt sagt, jetzt ist Feierabend, wir wollen Kohle, wir wollen Entschädigung haben, weil ihr sorgt dafür, dass in unserem Land Leute ankommen, die sonst nicht ankommen würden. Ihr finanziert das, ihr zahlt das, also zahlt ihr auch. Finde ich super. Abgesehen davon, der Stern hat ja dann auch die große Gewinnerin der Wahlen in Amerika. Wer war das? Was ist am Ende passiert? Sie ist so abgeschmiert, wie man nicht mehr abschmieren kann. Deswegen ist es ein gutes Zeichen, wenn deutsche Illustrierten Leute irgendwie framen oder mit Hasskampagnen überziehen. Dann scheinen die ja dann am Ende sehr erfolgreich zu werden. Wie schön ist das denn? So, dann habe ich das alles abgearbeitet. Dann habe ich das gefunden. Jetzt ist veröffentlicht. Frau von der Leyen hat ja alles getan, um zu verhindern, dass der Vertrag, der damals geschlossen worden ist mit den, ich wollte gerade sagen, Erdöl produzierenden Ländern, aber das meine ich gar nicht, sondern Impfstoff produzierenden Unternehmen, man hat ja so Floskeln im Kopf, ne? Mit Impfstoff produzierenden Unternehmen haben sie einen Vertrag gemacht. Dieser Vertrag, den will sie nicht veröffentlichen. Sie will nicht sagen, was da unterschrieben wurde. Sie will es nicht zugeben, was unterschrieben worden ist, obwohl der Vertrag offen vorliegt. Und ich habe hier, ihr glaubt es gar nicht, die Seite 21 von 46 habe ich hier als Kopie vorliegen. Voilà. Auf Englisch geschrieben. Und unter Paragraph 5 Absatz 5 finden wir dort Folgendes. Der Verkäufer sagt, dass es ein neues Vakzin ist und so weiter und so fort. Es ist schnell entwickelt worden wegen der Notsituation von Covid-19 und so weiter und so fort. Es werden noch weiter Studien gemacht. Aber der Verkäufer, der Käufer erkennt sozusagen an, dass man keine Ahnung hat von Long-Term-Effects, von der Effizienz gegen das tatsächliche Virus, also die Wirksamkeit, dass er keine Ahnung davon hat. Und es ist auch noch so, dass das Produkt, wie es jetzt ist, so nicht in Serie gehen kann. Das heißt, es steht hier schon drin, dass dieses Ding, dass sie weder Verantwortung übernehmen über die Folgen, noch dass sie wissen, was die Folgen sein können, noch dass sie wissen, ob es überhaupt hilft. Und das haben sie ja schnell herausgefunden, dass es eben nicht hilft tatsächlich. Also es steht hier sogar im Vertrag so drin. Sie haben das so unterschrieben. Und was Frau von der Leyen nicht veröffentlichen möchte, veröffentlicht jetzt eben andere Länder. Und ich bin gespannt, was für Konsequenzen das hat. Liebe Freunde, herzlich willkommen bei Bobs TV um 8.51 Uhr. Und wie soll ich sagen, es ist kein Schwurbelsender, außer wenn die Definition von Schwurbeln ist, dass es, was ich heute sage, übermorgen wahr ist. Was habe ich gesagt, als es um die Klimaneutralität Hamburgs geht? Was habe ich gesagt, Freunde? Sie werden noch zur Mitte des Jahres sagen, dass es alles nicht funktioniert, weil es nicht funktionieren kann, weil es einfach eine Rechenaufgabe ist, eine physikalische, eine mathematische, eine chemikalische, also eine chemische Aufgabe, Rechenaufgabe, logisch, Konsequenzen A nach B nach C und so weiter und so fort. Es kann nicht funktionieren, es ist Bullshit. Und sie haben komplett, und vor allem die Handelskammer und die Handwerkskammer Hamburg, die haben nichts getan, um ihren Unternehmen klarzumachen, dass wenn ihr nicht zur Wahl geht und nicht dagegen stimmt, gegen diese Klimaneutralität, die vorgezogene, dann wird Hamburg komplett untergehen. Und was ist jetzt passiert? Gestern stand es ganz groß im Hamburger Abendblatt und das ist ja nicht meine große Lektüre, deswegen habe ich sie nicht gekauft, sondern habe es einfach im Supermarkt abfotografiert. Katharina Fegebank, die jetzt übrigens auch, ganz lustig, sich ein Problempony gemacht hat, damit sie noch erkennbar dazugehört. Und sie hat es noch nicht geschafft, so viel abzunehmen wie Ricarda Lang. Da ist sie wahrscheinlich auch dabei, wird sich jetzt auch die Spritze geben lassen. Oder sie ist body positive, das kann natürlich auch sein. So oder so sagt sie, Katharina Fegebank sagt, so wird Hamburg die Klimaziele nicht erreichen. Katharina Fegebank räumt erstmals ein, dass der Zukunftsentscheid womöglich nicht umsetzbar ist. Ach, da hätte Katharina Fegebank ja nur Ja sagen müssen zu dem Interview mit mir, denn ich habe sie eingeladen und sie ist nicht gekommen, weil ich ihr zu rechts bin. Ja, damals bei Hamburg 1 und bei Hamburg Live. Zweimal haben wir sie eingeladen, sie ist nicht gekommen. Im Gegensatz zum Beispiel zu Herrn Thering, der sehr gerne gekommen ist. Im Gegensatz zu der damals noch Frau von Teuenfels, die damals noch bei der FDP ist, jetzt bei der CDU, die auch sehr gerne gekommen ist zum Interview mit mir und die sich sehr wohl gefühlt hat. Und wir haben ganz toll und ganz offen über die politische Situation der Freien und Hansestadt Hamburg gesprochen. Frau Fegebank ist nicht gekommen, sie hat sich nicht getraut zu kommen, weil da hätte ich ihr genau die Fragen gestellt. Da hätte man das jetzt nochmal sozusagen nochmal zeigen können. Aber jetzt sieht sie es plötzlich selber ein. Sie sei wütend über die Kostenexplosion, ja, wie sich das alles entwickelt hat und diese ganzen Installationen, die man braucht, um Hamburg klimaneutral zu machen. Ladestation wird alles immer teurer. Ja, genau. Hätte man ja auch gar nicht einsehen können. Und dass die Energie immer teurer wird. Ja, wer kommt denn, wie hätte man denn darauf, daran, nur über irgendwie im Entferntesten drauf kommen können? Vor einem Jahr. Wie hätte man denn vor einem Jahr denken können, dass Energie so teuer ist, wo sie schon so teuer war? Wie hätte man darauf kommen können? Eine einfache Versager- und Träumerpartei. Und sie haben sich eingesetzt dafür, dass das passiert. Und jetzt wollen sie es auf die Bundesregierung abschieben. Jetzt will Katharina Fegebank, ja, und der Hamburger Bürgermeister Tschentscher wollen jetzt sagen, ja, aber wir wollten das, also wir können das ja gar nicht. Das muss die Bundesrepublik Deutschland machen. Das heißt, Hamburg möchte die Bundesrepublik Deutschland erpressen, dass sie sozusagen deren Quatsch finanzieren. Freunde, ich habe es gleich gesagt. Ich habe es gesagt. Man kann es recherchieren, ja. Und genauso wird es kommen. Es wird noch viel schlimmer kommen. Aber davon reden wir demnächst. So, was haben wir hier? Caro Bosbach, das ist die Tochter von dem feinen Herrn Bosbach von der CDU. Und sie hat ein wunderbares Posting abgesetzt vor dem Kölner Dom. Ich habe übrigens mit ihr auch, wenn wir gerade über Politiker reden, auch sie ist gerne ins Interview mit mir gekommen. Tolles Gespräch mit Caroline Bosbach geführt. Und zwar noch bevor sie in den Bundestag eingezogen ist. Und kann man gucken, dass alles das, was sie mir damals erzählt hat, heute auch passiert. Zum Beispiel dieses offene Statement. Ich würde mir wünschen, dass Christen nur in einem einzigen muslimischen Land der Welt auch nur ansatzweise die Freiheit in der Religionsausübung hätten, die Muslime heute in Deutschland haben. Voilà. Jawohl, bravo, Caro Bosbach. Dann haben wir hier der Markant. Das ist so ein linker, leicht dümmlicher, aber linker Podcaster. Und der hatte der hatte den Widersetzensprecher zu Gast. Das ist dieser Mensch hier, der beim Warmbadetag am Freitag hätte baden können, sichtbar. Und der hat gesagt, also wurde dann gefragt in dem Interview, ja, also würden Sie denn für Deutschland, der ist Deutscher, der ist in Deutschland geboren, der spricht perfekt Deutsch, gebildet, bla bla bla, alles, was dazugehört. So halbwegs zumindest, wobei das relativiert sich dann im Laufe des Gesprächs. Aber anyway, er sagt, also ist die Frage, würdest du für Deutschland kämpfen? Nein, das würde er nicht. Natürlich würde er nicht für Deutschland kämpfen. Und dann wird er gefragt, würdest du denn für Ghana kämpfen? Und dann sagt er, ja, für Ghana würde er kämpfen. Ich empfinde das als ungerecht. Ist das verrückt oder ist es verrückt? Ich empfinde, er möchte gerne für Ghana kämpfen und nicht für Deutschland. Was willst du dann in Deutschland? Dann geh nach Ghana. Dann mach das, was du dir hier leisten kannst, was du hier finanziert bekommst, dann mach das doch einfach in Ghana. Und das ist kein Rassismus, das ist keine Ausgrenzung, sondern wenn man selber sagt, man möchte für Ghana kämpfen, Ghana liegt einem am Herzen, dann geh doch dahin, wo es dir am Herzen liegt. Ist doch ganz einfach. Dann haben wir hier, ganz geil, Christian Wulff, ne? Immer dann, wenn es keine Scheidungsgeschichten gibt, irgendwann taucht wieder Christian Wulff auf mit irgendeinem völlig... Ich würde mir wirklich wünschen, also ich verstehe nicht, warum er nicht einfach die Klappe hält. Ich verstehe nicht, und die Menschen draußen verstehen auch nicht, dass er nicht einfach die Klappe hält. Der Mann ist, der ist so, ich weiß nicht, was er noch, aber irgendwas sagt, um was zu erreichen, ja. Was er jetzt gesagt hat, ist wirklich an Dummheit nicht zu überbieten, weil er setzt jetzt auf die bereits untergegangene Titanic. Jetzt kommt er an und sagt, ich bin der Kapitän der Titanic. Er möchte gerne die Titanic, jetzt möchte er die Titanic retten, aber sie geht schon unter, sie ist schon weg. Eisberg schon gerammt, riesiges Loch, zack, bumm, schon die ersten Toten und so. Dann stellt er sich hin und sagt, Titanic, super, super, ich rette die Titanic. Denn er sagt Folgendes, ich verstehe nicht, warum nicht alle Menschen sagen, sie sind woke. Ja, ich verstehe nicht, warum nicht alle Menschen sagen, halt die Klappe. Abgesehen davon, jetzt mal rein sachlich, warum soll ich sagen, ich bin woke? Was ist denn woke? Woke ist aufgewacht, aufgeweckt, der Welt gegenüber, dem sozialen Themen gegenüber wach. Bin ich sowieso. Da muss ich nicht sagen, ich bin woke. Ich sage ja auch nicht, und jetzt atme ich. Und jetzt atme ich aus. Und jetzt atme ich ein. Und jetzt atme ich aus. Das ist ja selbstverständlich. Wir brauchen die Scheiße nicht. Wir brauchen das Scheißwort nicht. Wir brauchen das Commitment nicht. Wir brauchen nicht irgendwelche Minderheiten zu feiern, weil wir gar nichts gegen Minderheiten haben. Wir alle haben nichts gegen Minderheiten. Kein Mensch, der hier zuhört, kein Mensch, der in meinem Bekanntenkreis ist, hat irgendwas gegen Minderheiten. Kein Mensch. Ich habe noch nie in meinem Leben jemand wegen seiner Hautfarbe, Sprache, wegen irgendwas ausgegrenzt. Für mich gibt es gute Menschen und Scheißmenschen. Menschen, die ich persönlich für Arschlöcher halte, die vielleicht keine Arschlöcher sind. Für andere Leute, für mich sind es Arschlöcher. Und da teile ich Arschlöcher und gute Menschen. Und ich freue mich, dass ich hier um mich rum so viele gute, tolle, anständige Menschen habe, dass ich so viele Menschen kenne aus allen Bereichen, auch ja, in Hamburg auch aus der Antifa. Das ist aber ein anständiger Mensch. Ich bin nicht seiner Meinung, überhaupt nicht, aber es ist ein anständiger Mensch, hochanständiger Mensch, gebildet. Mit dem kann man diskutieren über Politik bis zum Abwinken, bis zur Verzweiflung können wir diskutieren. Stimmt's? Aber man kann sich sogar anbrüllen und hinterher in den Arm nehmen, wenn man sich verabschiedet. Das kann man alles machen mit diesen Menschen, ja? Und mit mir auch. Ich muss nicht so einen Scheißdreck verbreiten und irgendein Modewort hochhalten, das kein Mensch mehr haben will. Das war's. Radikale kleine Minderheit. Die einen sind dumm stehen geblieben und die anderen sind die kleine radikale Minderheit. Es interessiert keinen mehr. Es gibt das Wort nicht. Es hat es noch nie gegeben. Es ist eine Erfindung von Ostküstenstudenten, die nicht in der Lage waren, die Leistung zu bringen in den Universitäten, die ihre reichen Eltern von ihnen verlangt haben. Deswegen haben sich neue Maßstäbe ausgedacht. Wir sind jetzt bessere Menschen. Scheiße in Mathe, in Englisch, in Deutsch, aber bessere Menschen. Wir müssen die neue, moderne Welt misst in besseren Menschen. Das haben die denen eingeredet, zusammen mit einem Lehrer. Die haben die ganze Scheiße über die Welt gebracht. Amerikanische Ostküste ist schuld. Und jetzt stellt sich der hin, der ehemalige Bundespräsident, der Gescheiterte, der Wahnsinnige, ja, das größte Scheidungsopfer der Welt, der öffentlich, ja, so stellt sich hin und sagt, oh, wir müssen alle sagen, wir sind wo. Ich will überhaupt nichts sagen. Wir müssen keine Regenbogenfahne schwenken, wir müssen keine Prog-Flag schwenken, P-O-R-G-Flag schwenken. Wir müssen überhaupt nichts machen, gar nichts müssen wir. Ein Scheißdreck müssen wir. Wir müssen leben, leben, leben. Wir müssen unser Leben durchziehen, wir müssen uns verwirklichen. Wir müssen dafür sorgen, dass es uns gut geht, unserer Familie gut geht, unseren Freunden gut geht, unserer Community gut geht. Dafür müssen wir sorgen. Wir müssen bestimmt nicht irgendwelche verdammten Worte in der Gegend rumtröten, weil irgendwelche Menschen sagen, man muss die tröten und wenn man sie nicht trötet, gehört man nicht dazu. Fickt euch. So, das muss man mal sagen, oder? Das muss mal raus irgendwann. Und ihr müsst es nicht sagen, ich habe es ja gesagt. Und ich sage es nur deswegen, weil das hier, ihr wisst es, ein Kunstprojekt ist. Und wenn die Volksbühne das sagen darf, dann darf ich das auch sagen. So einfach ist das. Ist ein Kunstprojekt. Hier ist Kunst. Satire, Kunst. Ich darf das. Ja. Apropos Kunst. Leute, Ich bin ja sehr erfolgreich in der Schädlingsbekämpfung. Wie ich das mache? Ja, ich wähle einfach nicht die AfD. Ja, versucht's doch auch mal, das hilft. Ein guter Gag, und das sollte der Didi eigentlich wissen, ein guter Gag fängt immer so an, dass eine Selbstverständlichkeit in die Absurdität umgekehrt wird. Und wenn man anfängt mit Leute, ich bin ja sehr erfolgreich in der Schädlingsbekämpfung, fragt sich jeder, was hat Didi Hallervorden eigentlich mit Schädlingsbekämpfung zu tun? Nichts. Wenn er ein Schädlingsbekämpfer wäre, wenn er sozusagen eine Firma hätte, die steht für Schädlingsbekämpfung, dann könnte man sich hinstellen und sagen, ich bin ja sehr erfolgreich in Schädlingsbekämpfung. Und übrigens, wisst ihr, warum ich so erfolgreich bin in letzter Zeit? Weil ich die Menschen abhalte, davon die AfD zu wählen. Politische Kritik, sag mal so, im mittel- bis unteren humoristischen Bereich. Aber der Didi hat mit Schädlingsbekämpfung genau genommen gar nichts zu tun. Außer, Freunde, und jetzt wird's unappetitlich. Außer, der alte Mann hat tatsächlich in seinem Körper irgendwo Schädlinge. Und hat die erfolgreich bekämpft. Ich sage jetzt mal, Syphilis, Tripper, Arschbakterien, Mundfäulnis, Flöhe in den Haaren. Ich weiß es nicht. Vielleicht ist er, und macht diesen Witz deswegen so selbstverständlich, sehr erfolgreich in der Schädlingsbekämpfung, weil er Schädlinge hatte und diese Schädlinge bekämpft hat. Das wissen wir aber nicht. Deswegen kann diesen Witz keiner verstehen, der gar kein Witz ist. Aber ich frage mich natürlich, vielleicht hat er zu viel Honig im Kopf oder ist nicht mehr ganz dicht oder muss man einfach manchmal altersmilde über ihn weglächeln. Aber dass er das macht, ist so traurig. Es ist genauso traurig wie die anderen. Genau, vielleicht hat er Küchenschaben auch gehabt und hat die erfolgreich bekämpft. Wir wissen es nicht. Aber Fakt ist, der Didi hat ein Geheimnis. Und ich glaube, der Spiegel, liebe Freunde, der verseuchteste Comedian Deutschlands, Didi Hallervorden. Wäre das eine Titelseite? Könnte man das machen? Können wir ganz kurz überlegen? Könnten wir das machen? Der Didi vorne drauf, so in so einem Fahndungsfoto. Der größte Schädlingsbekämpfer. Was ist sein Geheimnis? Didi hat Küchenschaben, Flöhe, Läuse, Syphilis, Tripper, ich weiß nicht was. Irgendwas muss er ja haben. Irgendeine Schädlinge muss er, irgendwo muss er Schädlinge haben. Sind Pilze eigentlich auch Schädlinge? Ich weiß es nicht. Ich weiß es nicht. Aber irgendwas stimmt mit dem alten Mann nicht und er will so gerne wahrgenommen werden. Mach doch einfach deine Kunst. Henrike Adamsen von der Wirtschaftswoche sagt, das Ende des Emissionshandels würde die komplette klimapolitische Architektur der EU zum Einsturz bringen. Und genau das ist meine Meinung. Oh, ich habe es ja oft genug gesagt. Es ist, Kikaline, ich weiß es nicht, ich habe es mir einfach eingefallen beim Quatschen. Das ist, Henrike, und Henrike hat völlig recht, ich habe das ja schon oft gesagt, das Problem an der ganzen Geschichte ist, dass wir dieses Lügenkonstrukt CO2, kann man jetzt abschaffen, ist vorbei, es gibt es nicht mehr. Das gibt es nicht mehr, ist weg, ist aus, vorbei, gibt es nicht mehr. Und wenn man sich das eingesteht, dann bricht die gesamte klimapolitische Architektur und ein Großteil der Finanzarchitektur der gesamten Europäischen Union zusammen. Und China, Amerika und Indien und Russland werden sich so dermaßen totlachen über uns Schwachköpfe, ihr könnt euch das nicht vorstellen. Und das ist die größte Gefahr, die im Moment gerade ist, weil wie kommst du aus der Scheiße wieder raus? Und wenn man denkt, es geht nicht mehr schlimmer, dann geht Herr Klingbeil zum Lügen zu ProSieben und Sat.1 und setzt sich allen Ernstes dahin, trotz der News-Berichterstattung, wo das alles aufgeschlüsselt wurde, einzeln, neue Medien, freie Medien, guckt euch das an, könnt ihr bei News alles nachlesen, nachsehen, einfach nur angucken. Ich glaube, vor 2-3 Tagen oder so haben sie das komplett aufgearbeitet. Was bedeutet diese Steuerreform? Was kommt am Ende bei raus? Ergebnis ist, wir verlieren alle Geld. Es wird alles immer teurer, wir verlieren alles Geld. Dazu kommt noch eins, je höher die Steuern, desto weniger Steuern nimmt der Staat am Ende ein. Gibt Wissenschaftler, ist berechnet, gibt es in Amerika, Kennedy und so weiter, könnt ihr alles nachlesen, könnt ihr alles googeln. Es ist der gesamten Weltwirtschaft bekannt, wenn du das Volk weiter ausquetscht, dann führt das dazu, dass es einen Kipppunkt gibt und den haben wir in Deutschland erreicht und danach nimmt der Staat immer weniger ein. Weniger, die Leute haben weniger Geld zum Ausgeben, weniger Wirtschaft, weniger Fabriken, weniger Firmen, Wegzug von Firmen, reiche Leute verlassen das Land und so weiter. Am Ende geht der Staat daran pleite. Herr Klingbeil ist so ungebildet und die Leute um ihn rum sind so doof, ahnungslos und schwachsinnig und kleinkariert und unwillig sozusagen zu lernen, zu lesen und zu arbeiten, dass sie das anscheinend nicht wissen oder er lügt uns vorsätzlich an. Eins von beiden. Es gibt nur diese beiden Möglichkeiten. Er sitzt also da bei ProSiebenSat.1 und redet was von, trotz eben der wirklich hervorragenden Aufschlüsselung von News, trotz aber auch dem, was die Bild dazu geschrieben hat, die Welt dazu geschrieben hat und alle Ökonomen, die sich damit beschäftigt haben, haben alle gesagt, das ist Blödsinn, es ist gelogen, es wird am Ende alles teurer, wir werden keine Entlastung bekommen. Die Familien mit 2 Kindern werden keine Entlastung bekommen. Die Familien mit 8 Kindern allerdings, die hier neu zugewandert sind, die werden mehr bekommen am Ende. Ja, weil nämlich die Anzahl der Kinder macht die Qualität deines Lebens aus. So geht die Rechnung heute. Er hat dann in diesem Interview tatsächlich gesagt, es gibt nur eine Chance, die das Land rettet, und das ist die Regierung der Mitte. Er bezeichnet sich selber und das, was heute hier gerade passiert, als die Regierung der Mitte. Die Mitte hat uns alle versenkt. Das ist nicht die Mitte. Das ist die Regierung des Untergangs und nicht die Regierung der Mitte. Er probiert das weiter, aufrechtzuerhalten. Er sagt, ja, das ist kein Spiel, sondern wir brauchen die Regierung der Mitte, um das ganze Land zu retten und so weiter und so fort. Die AfD schadet dem Land. Sie wollen aus der EU raus. Lügengeschichte, haben wir schon drüber gesprochen. Sie wollen alle Ausländer rausschmeißen. Damit wird es keine Versorgung in Deutschland mehr geben. Der Mann lügt sich um Kopf und Kragen, sitzt da mit diesem jovialen Lächeln und dem Doppelkinn und probiert tatsächlich Leute zu finden, die ihm das glauben bei ProSiebenSat.1. Ich weiß nicht, wie viele Dumme es da gibt. Ich weiß eins, Ruth Moschner, die arbeitet bei dem Sender. Das heißt, die wird ihm vielleicht glauben. Vielleicht hat sich noch ein Autogramm geholt. Nicht auf dem Spiegel wahrscheinlich, sondern auf irgendeinem anderen, auf dem Plakat oder so. Aber man weiß es nicht. Fakt ist, wenn ihr euch das anhört, dann ist das wirklich das Zeichen einer untergehenden Regierung, die sich, und das muss man auch sagen, die sich nicht bekennt dazu, dass sie auf dem komplett falschen Film unterwegs waren. Das ist noch mein Abschluss. Ich habe dann, bevor wir zur Bildzeitung kommen, natürlich machen sich Menschen schon Sorgen, dass die Bildzeitung nicht kommt. Natürlich, ihr sollt 1,60 sparen, deswegen guckt ihr das ja hier. Ihr guckt es doch nur, damit ihr 1,60 sparen könnt. Wobei es früher so war, muss man sagen, früher haben die Leute immer gesagt, bei der scheiß Bild schalte ich weg. Ja, das gucke ich mir nicht an. Scheiß Bild schalte ich mir nicht. Inzwischen läuft es ganz gut. Insofern, weil sie ja die Menschen geschnallt haben, dass ich das mache, damit ihr Geld spart. Ja, ihr spart durch meine Sendung. Wenn ihr meine Sendung guckt, spart ihr mehr Geld als bei Merzens Klingbeins Steuerreform. So sieht's aus, das ist die Wahrheit. So, ganz kurz die Wahrheit, nochmal was ganz anderes zwischendurch. Die Baby Shambles. Kennt ihr die Baby Shambles? Die Baby Shambles ist die Band, wie soll ich sagen? Das ist die Band eines Sängers, der schon viele Höhen und Tiefen erlebt hat. So muss man sagen. Pete Doherty, ne? Doherty. Viele Höhen und Tiefen erlebt hat. Aber immer wieder machen sie weiter, immer weiter geht's. Sie haben eine EP rausgebracht, also eine kleine Langspielplatte mit 4 Songs drauf, live aus dem Coco Club in London. Und das hat mich gestern so berührt, da habe ich ein bisschen Tränen in den Augen gehabt. Deswegen habe ich mir gedacht, ich muss das mit euch teilen. So sieht das Cover aus. Die Baby Shambles. Ich mag Pete Doherty unglaublich gerne, weil er eine gescheiterte, feinfühlige, brillante, er ist alles, was es an Leben gibt, ist in diesem Menschen drin. Viel Elend, viel Genialität, viel Humor, ist ein unglaublich lustiger Typ, unglaublich viel Liebe, unglaublich viel Herz. Das ist wirklich ein großartiger Künstler. Hört meine Worte. Ich hatte 2 Begegnungen mit ihm, die waren beide. Er ist für mich so in einer Reihe auch mit Boy George zum Beispiel. Ne? Auch ein unglaublich großherziger, durch unglaubliche Krisen gelaufen, aber unheimlich großherziger, toller Mensch. Und wie gesagt, Baby Shambles. Wer die Musik nicht mag, der wird den Bezug nicht finden, aber ich empfehle es. So, was haben wir hier? Der Schmerz der Klitschko-Familie. Boxweltmeister trauert um seine Ex-Hollywood-Star Hayden Panettiere. Das Drama um die gemeinsame Tochter starb Hayden an einer Überdosis. Ja, sie starb an einer Überdosis und ihr On-Off-Beziehungsfreund war bei ihr. Und da wird noch einiges rauskommen, was die beiden gemacht haben, warum die das genommen haben, was sie genommen haben, wie sie das genommen haben, wie sie es haben probieren zu retten, wieso sie überhaupt Medikamente in dem Apartment hatten, die sie gar nicht hätte haben dürfen und so weiter und so fort. Deutsche Wirtschaft in der Krise. Das Statistische Bundesamt meldet einen Rückgang der Erwerbstätigkeit um 212.000 Personen im Vergleich zum Vorjahr. 212.000 Personen im Vergleich zum Vorjahr haben ihre Erwerbstätigkeit eingestellt. Herr Klingbeil, Herr Merz, Frau Reiche, vielen Dank. Beschäftigungszahl fiel im zweiten Quartal um ein weiteres 0,1%, das 5. Mal in Folge. Besonders betroffen Handel, Verkehr, Gastronomie. Nur der öffentliche Sektor verzeichnet ein Plus von 187.000 Jobs. Wenn Sie nicht immer mehr Bürokratie bauen würden, wenn Sie nicht immer mehr Menschen künstlich einstellen, die nichts bringen, die nichts leisten, die einfach nur zur Verwaltung da sind, ja, dann wären es nicht 212.000, sondern dann wären es 400.000. Und damit dann ein noch mal deutlich mehr. In Dresden wurde das Zentrum für Drohnensicherheit eröffnet, ungefähr 400 Jahre gefühlt zu spät für diese Art von Bedrohung. Die Bundesregierung hat in Sachsen-Anhalt ein Forschungszentrum zur Drohnenabwehr eröffnet. Es gehe darum, das Wettrüsten zwischen Drohnenabwehr und Drohnenabwehrüberwindungstechnik zu gewinnen, sagt Innenminister Alexander Dobrindt. Ich sag mal eins, wir haben gar nicht genug Energie, um überhaupt irgendwas zu gewinnen. Schon gar nicht, wie Herr Merz gesagt hat, wir werden das Land werden mit der größten KI-Entwicklung. Werden wir nicht, denn alle Experten, die in Deutschland für KI arbeiten, gehen dahin, wo die Kohle ist. Und die Kohle ist leider nicht hier. Die ist in China, in Amerika, in Indien, in Kanada, in Frankreich, in England. Überall da ist Kohle für KI. Bei uns nicht. Wir haben nicht mal Kohle für Energie, für Strom. So sieht es nämlich aus. Und auch das wird genauso scheitern, hört meine Worte, wie der grüne Stahl, der jetzt schon komplett gescheitert ist, weltweit übrigens, und die grüne Wasserstofftechnologie. Wir blättern um 9.10 Uhr, oh, heute bin ich aber spät, blättern wir um. Grünen-Chef Banaschak, auch wir haben die AfD stark gemacht. Da ist er wieder, der Lächelbruder, der Felix, der Glückliche. Und er sagt, ja, also zugleich betont er, keineswegs seien 40-42% der Menschen in Sachsen-Anhalt überzeugte Rechtsextreme und so weiter und so fort. Wisst ihr, was die alle sagen? Jetzt sagen sie ja alle, ne, in Sachsen-Anhalt, da diese Zahlen, das sind ja keine wirklichen Zahlen. Ja, das sind ja nur Zahlen für Sachsen-Anhalt. Das sind keine wirklichen Zahlen. Das sind nur Zahlen für Sachsen-Anhalt. Das sind also, die Zahlen sind nicht so, wie sie sind. Sie sind einfach nur in Sachsen-Anhalt so. Ja, das ist jetzt die neue Regel. Das ist praktisch von Habeck gelernt. Das Geld ist nicht weg. Es ist nur woanders. Genau. US-Rapper Kanye West will in Putins Heimat auftreten. Ich würde sagen, die Überschrift wäre gewesen, will in Russland auftreten. Bereits in der Vergangenheit sorgte der Sänger für Skandale, bezeichnete sich unter anderem selbst als Nazi. Das muss man nochmal hinschreiben. Das stimmt, der Typ ist nicht ganz dicht. Kanye West ist tatsächlich ein absoluter Borderliner und ein Wahnsinniger. Und ernst nehmen muss man es nicht. Eigentlich gehört es auch gar nicht in die Zeitung. Fast 9000 Abschiebungen sind gescheitert. Diese Abschiebelüge, die überall verbreitet wird, auch die verbreitet ja Herr Merz und Herr Klingbeil übrigens auch, verbreiten die Abschiebelüge. Man kann die Zahlen angucken. Und auch das haben die Kollegen von NEOS, von Apollo News, von Tichis, von Weltwoche, von Trigger News von, wen habe ich noch vergessen, Kontrafunk, genau, haben das alles aufgearbeitet, kann man sich alles anhören, wenn man sich informieren will, kriegt man diese ganzen Informationen und das ist leider gelogen, wir sind in einem kompletten Abschiebungsloch, hier funktioniert überhaupt nichts, größter Hemmschuh, die linken Länder, ja, die verhindern nämlich erfolgreich sozusagen jede einzelne Abschiebung. So, was aber noch, wer Heimaturlaub machen kann, ist nicht obdachlos, Richterin stoppt Abzockfamilie aus Rumänien. Interessant, das ist einen ganzen Artikel wert, über eine halbe Seite ungefähr. Eine Selbstverständlichkeit, dass man die so groß schreiben muss, ist schon erstaunlich. Und Dobrindt verlängert die Grenzkontrollen. Auch das ist eine absolute Illusion. Es gibt keine Grenzkontrollen. Es gibt Polizisten, die an manchen Grenzübergängen stehen, aber es gibt keine Grenzkontrollen. Wenn du da nicht rüberkommst, gehst du 6 Kilometer weiter und gehst da hinten drüber. Manchmal ist hier ein Übergang und hier ein Übergang und hier stehen die Polizisten und hier nicht. Und du fährst hier eine Straße längs und sagst, okay, da stehen Polizisten, gehe ich nicht rüber, fahre ich eben hier rüber. Die Polizisten, die da stehen, können sehen, was auf der anderen Brücke, die irgendwie 100 Meter weiter ist, was, wer darüber fährt. Aber es passiert nichts. Insofern, von wegen, dass wir Grenzkontrollen haben, lächerlich, absolut lächerlich. Boxstar Klitschko trauert um die Mutter seiner Tochter, bei Notruf fiel das Wort Überdosis. Nichts wird die gemeinsame Zeit auslöschen. Wladimir Klitschko und Hayden Panettiere verband eine große Liebe und ein Familiendrama. Er hat das Kind übernommen, weil sie nicht in der Lage war, das Kind zu pflegen und so weiter und so fort. Ich bin nicht dabei, ich kenne mich nicht aus. Ich kann dazu nichts sagen. Es tut mir unendlich leid für das Kind und das war's. Und die Frage, es gab ganz viele Fragen, die jetzt aufkommen, so Promi-Fragen. Ne? Warum waren da 2 Krankenwagen? Warum lagen die und die Medikamente darum und sowas? Alles, I don't care. Dramatisch fürs Kind. Fürs Kind tut's mir wirklich leid. 2025, 188.000 deutsche Firmen haben dicht gemacht. Deutschlands Wirtschaft steckt tief in der Krise. Das ist eine super Erkenntnis. Vielen Dank, liebe Bild-Zeitung, für diese wunderbare Erkenntnis. Das wäre hier nie drauf gekommen. Es ist völlig neu für mich. Deutschlands Wirtschaft steckt in der Krise. Im vergangenen Jahr haben rund 188.000 Unternehmen ihren Betrieb eingestellt, 10% mehr als im Vorjahr und so viele wie seit 20 Jahren nicht. Besonders alarmierend betroffen sind längst nicht mehr nur kriselnde Betriebe. Nach Angaben der Auskunftsdatei Kreditfonds müssen auch Unternehmen mit guter Kreditwürdigkeit aufgeben. Sprecher Patrick Lutzig-Hantsch, die Krisendynamik frisst sich mittlerweile durch die gesamte Breite der Wirtschaft. Und Herr Merz und Herr Klingbeil jetzt aktuell bei ProSieben sitzen da und geben der AfD die Schuld dafür und sagen, wenn die AfD an die Macht kommt, dann wird die Deutschland in eine Krise, Wirtschaftskrise kommen und wir werden keine Geschäfte mit dem Ausland machen. Das Ausland wird sagen, mit Deutschland arbeiten wir nicht mehr zusammen. Was sie seit Annalena Baerbock schon machen. Und zwar seit Annalena rausgerannt ist und erzählt hat, wer wir oder wofür sie steht und wofür Deutschland in Zukunft steht, sagen viele Länder, viele Firmen aus vielen Ländern Deutschland, wir wollen gerne deren Kohle haben, wir wollen die gerne, ne? Schön German Money wollen wir haben, stupid German Money, aber ansonsten wollen wir mit denen nichts mehr zu tun haben. Genau. Wir machen weiter und stellen fest, auf der Promi-Seite, der neue von Iris Katzenberger ist 22 Jahre jünger, selbstverständlich. Und sie machen so wilde, erotische Geschichten, so mit den Armen hoch an der Wand und kurz vor dem Kuss und so. Who cares? Dann haben wir Evelyn Bodecki hat einen neuen Traummann. Sie schwärmt jetzt von Stefano Zarella. Das ist der Bruder von Giovanni Zarella. Interessant, wahnsinnig interessant. Der Kernkraftgründer wird 80 Jahre alt. Einer der erfolgreichsten deutschen Musiker wird morgen 8 Jahre alt. Und er ist nicht der Kernkraftgründer, sondern der Kraftwerkgründer. Ralf Hütter. Mitbegründer der weltbekannten Band Kraftwerk wird morgen 80. Ich glaube, wir alle, die wir ein bisschen älter sind und uns für Musik interessieren, uns verbindet alle eine Kraftwerk-Geschichte. Ich war nie einer von den großen Kraftwerk-Hypern, muss ich sagen. Nie, nie. Ich habe mir einmal ein Konzert angeguckt, ich fand es stinklangweilig. Ich finde auch die Musik nicht besonders erstrebenswert. Meine Meinung, mein Geschmack. Ich war mehr auf der Genesis Pink Floyd-Seite, glaube ich, zu dieser Zeit oder so. Auch elektronisch, aber in einer anderen Art und Weise. So, dann haben wir hier Bushidos Nannies. Die dürfen in Deutschland nicht arbeiten. Warum das denn nicht? Sie kümmert sich jahrelang um die Kinder, bla bla bla, und die dürfen die Philippinen. Sie hatten ein Touristenvisum, als wir von Dubai nach Grünwald kamen. Als feststand, dass wir bleiben wollen, stellten wir bei der Ausländerbehörde in München einen Antrag auf ein Visum. Die Ausländerbehörde hätte aber alle Anträge abgelehnt. Von einer Philippinin mit einem festen Job. Da lernt die Ausländer, Freunde, die Ausländerbehörde lehnt ab, dass eine Philippinin, ja, mit Job nach Deutschland einwandert. Ich meine, wie viele Philippinen schwingen eigentlich Macheten oder wollen irgendwas in die Luft jagen oder fahren mit Autos in Menschenmassen? Egal. Auf jeden Fall, eine Philippinin hat einen Job, ist fest angestellt bei Bushido. Ja, da ist auch genug Geld vorhanden und sowas alles. Und sie darf nicht einwandern, sie darf hier nicht arbeiten. Kann man sich das ausdenken? Nein, das kann man sich nicht ausdenken. So, Frau Siegmund sucht Brautkleid bei Tüll und Tränen. Wenn ihr Mann Ulrich die Wahl gewinnt, wird sie Sachsen-Anhalts First Lady. Ulrich Siegmunds Ehefrau Julia, auch die im Übrigen, die bei dem TV-Format zwischen Tüll und Tränen auf Vox ihr Brautkleid ausgesucht hat, weil sie schlau ist und ein schönes Foto sozusagen gemacht hat davon. Auch sie sieht ja wirklich bezaubernd aus. Ich möchte solche Menschen als Verantwortliche der Regierung in Deutschland haben. Ich finde das gut, wenn die mal gut aussehen. Und ganz kurz, gab es gestern eine herrliche Diskussion darüber, ob man hässlich sagen darf. Freunde, fragt euch selber, was ist hässlich und was darf man sagen? Darf man sagen, dass Frau Esken hässlich ist im Gegensatz zu Ulrich Siegmund? Darf man sagen, Frau Esken ist hässlich? Darf man sagen, Frau Strack-Zimmermann ist hässlich? Darf man das sagen oder darf man das nicht sagen? Ist das Ausgrenzung? Ist das böse? Ist das nicht böse? Habe ich gestern eine wunderbare Diskussion darüber gehört. Und was da alles gesagt worden ist, Freunde, ich sag mal so, von den Menschen, die sich als große die Kämpfer gegen Rassismus bezeichnen, das sind mittlerweile wirklich die größten Rassisten. Das ist wirklich irre, was die für Sachen sagen. Egal. Das haben wir hier. Elektromarke Vivanco ist insolvent in Ahrensburg. Ob Kabel, Elektro oder Babyphone, viele Jahre war Vivanco ein großer Spieler im Elektromarkt. Nun ist er pleite, wie 188.000 weitere Unternehmen in Deutschland, wie wir gerade gelernt haben. Der Maispilz erobert Deutschland. Die aktuelle Dürre sorgt dafür, dass der parasitäre Pilz namens Maisbeulenbrand in Deutschland sich verbreitet. Der Pilz verursacht graue, tumorartige Beulen an den Maispflanzen. Landwirte leiden unter Ernteausfall. Foodfans feiern und sammeln den sogenannten mexikanischen Trüffel. Die Gourmets loben seinen süßlich-nussigen Geschmack. Ja, so ist es. Und wahrscheinlich werden wir alle sterben, weil wir keinen Mais mehr haben. Und dann passiert Folgendes. Müsst ihr nur Bauer Anthony Lee hören. Alles das, was wir in Deutschland nicht anbauen können, weil wir unglaubliche Auflagen haben, weil es alles Mögliche verboten ist, weil man alles Mögliche reporten muss, weil es unglaublich viele Beamten gibt, die das beobachten. Alle diese Ware, die wir in Deutschland nicht mehr produzieren können, so dass der Bauer noch ein bisschen Gewinn macht, die kommen einfach aus dem nahegelegenen Ausland hierher, wo es diese ganzen Auflagen nicht gibt. Ja, ist verrückt, aber es ist so. Ein Jammer. Endlich wissenschaftlich geklärt, darum stechen sie die Mücken immer. Ob jemand gestochen wird, entscheidet sich auf der Haut und nicht im Blut. Hitzegefährdete Ältere mehr als gedacht. Das sind alles Artikel, wo man sagt, so ja, who the fuck cares? Und Sabotage, Güterzug in Mannheim entgleist. Da waren wahrscheinlich wieder irgendwelche Linksextremen am Werk. Und die Bundespolizei ermittelt. Mit 40 trainierte ich für die Figur, mit 70 für die Zukunft. Erfahrung macht klug. Nina Ruge verrät ihre 5 besten Longevity-Facts. Das ist schön für Nina Ruge. Herzlichen Glückwunsch dazu. Tragödie in den Flitterwochen. Junges Paar stürzt mit dem Helikopter ab. Topmanager Alexander Kromi und Market-Spezialistin Marie Ebert kamen beim Absturz leider ums Leben. Friede ihrer Seele. Autofahrerin 91 kracht 2-mal in einen Streifenwagen. Geile Geschichte. Habt ihr den Film gesehen? Kann man im Internet sehen. Rammt den, dreht sich um, sieht das, fährt nach vorne, fährt nochmal nach hinten, rammt den Streifenwagen nochmal und fährt dann weg. Mit 91 Jahren. Sie hat vor 66 Jahren den Führerschein gemacht. Und was haben wir hier? Bei Bauarbeiten wurde ein 9 Millionen Goldschatz gefunden. Angebliche Besitzer meldeten sich aus dem Jenseits. Freunde, ich kann euch sagen, das kann ich euch sagen. Hier seht ihr den Artikel, lest euch den nochmal ganz gründlich durch. Ich heute Nacht, Freunde, da hat sich aus dem Weltall jemand gemeldet, aus dem Universum jemand gemeldet und hat gesagt, Boris, es ist dein Goldschatz. Es ist mein Goldschatz. Das weiß jetzt blöderweise der Goldschatz nicht, das wissen auch die Leute in dem Haus nicht. Woher das kommt, man prüft das alles. Das Gebäude ist sozusagen da hat ein ehemaliger Bürgermeister und Historiker hat sich darum gekümmert sozusagen, was die Geschichte dieses Hauses ist. Und man glaubt eigentlich, dass da der alte Besitzer war ein Brauereibesitzer, dass der da tatsächlich sein Gold gelagert hat. Dann ist die Familie gestorben, keiner hat sich darum gekümmert und das war's. Aber von oben wurde nicht nur mir, sondern anscheinend vielen anderen Leuten auch von oben gesagt, es ist dein Goldschatz. Und ich hoffe, Freunde, dass es auch euer Goldschatz ist. So, to you. Herzlichen Glückwunsch, liebe Freunde, um 9.21 Uhr allen denen, die heute Geburtstag haben. Herzlich willkommen nochmal allen denen, die von Nios jetzt rübergekommen sind wahrscheinlich, weil 1450 Zuschauer, so viel habe ich ja sonst nicht. Insofern, herzlich willkommen. Kommt gerne morgen mal um 8 vorbei. Um 8 fängt die Sendung nämlich an. Zwischen 8 und 9 geht die eigentlich immer. Heute habe ich ein bisschen überzogen. Nicht aus strategischen Gründen, sondern weil ich mich verquatscht habe, wie ich das immer so mache. Alle, die hier später gekommen seid, ihr müsst ganz zurückspulen, dann seht ihr, wie ich aussehe mit so Häschenohren. Wer es sehen will. Und ansonsten wünsche ich euch einen hervorragenden Tag. Allen denen, die Geburtstag haben, wie gesagt, herzlichen Glückwunsch. Lasst euch heute feiern, umarmen, knutschen und beschenken. Und denen, denen es nicht so gut geht, wünsche ich gute Besserung von Herzen aus unserer Community. Und ja, jeden Tag soll es ein bisschen besser sein. Und jetzt ist es soweit, Freunde. Es wird jetzt spannend. Jetzt wird es wirklich spannend werden.
1: Für möglich. Zitat Ende. Als Furinspaltstelle bezeichnet man eine molekulare Struktur im Spike-Protein bestimmter Viren, zum Beispiel Coronaviren, die durch ein Enzym, das Furin, gespalten werden kann. Es geht also um eine bewusst vom Menschen durchgeführte genetische Veränderung des Coronavirus, welches dann aus dem Labor entkommen sein soll. Wenig später, also noch 2020, wurde die Labortheorie in einem offenen Brief in The Lancet von demselben Personenkreis als Verschwörungstheorie diffamiert. Schon im Januar 2020 schrieb Anthony Fauci zudem, Zitat, jetzt wissen wir, dass der Markt von Wuhan nicht der Ursprung, sondern der Verstärker war, Zitat Ende. Dennoch betonte er auch privat meist, dass er einen natürlichen Sprung von Tier zu Mensch für am wahrscheinlichsten halte. Wissenschaftler wie Fauci unterschieden also offenbar zwischen dem, was sie selbst wussten und glaubten, und dem, was für sie öffentlich kommunizierbar war. Warum haben sie über Jahre daran mitgewirkt, Zweifler zu diffamieren, die eine Hypothese vertraten, die von Anfang an wohl die wahrscheinlichere gewesen war? Wollten sie verbergen, welches gefährliche Spiel Wissenschaftler, vielleicht US-amerikanische, mit dem Leben und der Gesundheit von Millionen Menschen in Form der sogenannten Gain-of-Function-Forschung betrieben haben? Die praktischen Auswirkungen von Faucis Politik für Millionen Menschen waren jedenfalls enorm. So schrieb er in seinen Tagebüchern, dass er Schulschließungen in New York und Kalifornien maßgeblich beeinflusst habe. Später redete er sich in öffentlichen Statements gern heraus, er habe die Lockdowns nicht direkt gefordert. Weiter beschimpfte Fauci die Autoren der Lockdown-kritischen Great Barrington Declaration öffentlich als die drei Stooges, Vollpfosten. Thema 3. Der Einfluss von Bill Gates war unangemessen groß. In einer Zusammenfassung von Senator Rand Paul zu den veröffentlichten Fauci-Dokumenten heißt es, Zitat, die ranghöchsten Gesundheitsbeamten des Landes behandelten einen der reichsten Männer der Welt wie einen Kollegen und Mitarbeiter, Zitat Ende. Von Juni 2014 bis Dezember 2021 besaß Bill Gates eine hochexklusive sogenannte Q-Sicherheitsfreigabe des Energieministeriums. Eine solche Freigabe ermöglichte ihm den Zugang zu Unterlagen der US-Regierung, die als Top Secret eingestuft wurden, unter anderem betreffend die atomare Verteidigungsstrategie. Gates gehörte diesem erlauchten Club auch auf dem Höhepunkt der Corona-Krise an. galten und gelten übliche Sicherheitsvorkehrungen nicht mehr, wenn jemand ultrareich ist? Und welche Informationen zog Bill Gates aus seinem privilegierten Zugang zu Informationen, vielleicht auch zu seinem persönlichen wirtschaftlichen Vorteil, zum Beispiel als BioNTech-Aktionär? Sicher ist, Gates empfahl auch gegenüber Anthony Fauci persönlich das Durchimpfen der gesamten Weltbevölkerung, eine monströse Anmaßung für einen ungewählten Privatmann. Er schwärmte gegenüber Fauci von 7 Milliarden Impfdosen bei einer und 14 Milliarden Dosen bei zwei Gaben des Impfstoffs. Auch deutsche Medien erwiesen dem hyper-selbstbewussten Mogul während der Corona-Krise ihre Reverenz. Später stellte sich heraus, dass Bill Gates gute Kontakte zu Jeffrey Epstein unterhielt. Thema 4. Fauci trank heimlich Wein und predigte öffentlich Wasser. Die Fauci-Tagebücher offenbaren eine auffällige Doppelmoral. Während Millionen Menschen auf Betreiben des US-amerikanischen Corona-Papstes ihr Haus nicht verlassen sollten, nahm der Top-Berater nicht selten ein Bad in der Menge, besuchte Gala-Diner und Buchpräsentationen, Pressekonferenzen sowieso. Ein Zitat Faucis vom November 2021 lautet: Ich war gestern Abend auf einer Buchparty im Café Milano. Der Laden war extrem voll.

Volk auf allen Kanälen aufzudrängen versuchte. Wir kommen nun wieder zu einem Thema, auf das wir schon im Zusammenhang mit Faucis Begegnung mit Julia Roberts gestoßen waren. Prominente umschwirrten den eher spröden Gesundheitsfunktionär wie Motten das Licht. Die Berliner Zeitung zitiert die Washington Post wie folgt, Zitat: Es ist keine Übertreibung zu sagen, dass ich heute der berühmteste und meistdiskutierte Mensch im Land und einer der bekanntesten Menschen der Welt bin, Zitat Ende. Ausführlich berichtet Fauci auch von einem Telefonat mit der großen Sängerin Barbara Streisand, die ihn persönlich angerufen habe und um einen Impfstoff gebeten hatte. Fauci riet ihr dazu, sich die Spritze geben zu lassen. Das berühmte Model Tyra Banks gestand Fauci, dass ihre Mutter in ihn verliebt sei. Jedes noch so lächerlich überzeichnete Lob dokumentierte Anthony Fauci wie ein Schuljunge, der sein plötzliches Glück gar nicht fassen konnte. Zitat: Ein Zuschauer schrieb, Tyra Banks sei sexy, ich aber noch sexier als sie. Zitat Ende. Dekadenz und Großmannssucht auch in Deutschland. Unwillkürlich denkt man dabei auch an deutsche Corona-Akteure, die als mackenbehaftete Normalos von einem Tag auf den anderen aus dem Schatten traten und jemand waren. Auch wenn Karl Lauterbach kleinere Brötchen backen musste und statt Barbara Streisand nur Caroline Kebekus treffen durfte, die Sängerin von ein paar eher anspruchslosen, wokeness-konformen Couplets. Das heutige Verhalten der ehemaligen Hauptakteure von Corona macht fassungslos, wenn man bedenkt, welche Macht diese ganz offensichtlich verpeilten Zeitgenossen damals über die öffentliche Meinung und faktisch über jeden von uns hatten. So forderte Karl Lauterbach, bestückt mit Regenbogenhut und einer Regenbogenluftschlange um den Hals, beim CSD in Köln 2026 das Aufziehen einer Regenbogenfahne auf dem Dach des Bundestags. Corona-Zwingherr Jens Spahn, seinerzeit Bundesgesundheitsminister, scherte sich privat wenig um das Verbot von Leihmutterschaften, das er als Unionsfraktionsvorsitzender noch vehement gefordert hatte, kaufte sich mit seinem Mann das Erbgut einer Frau und mietete den Bauch einer zweiten. Hassliebe zu Donald Trump. Ein besonders reichhaltiges Presseecho erntete auch Anthony Faucis wechselhafte Beziehung zu Donald Trump in dessen erster und auch zweiter Amtszeit. Gern werden negative Aussagen Faucis über Trump zitiert, was den Vorurteilen deutscher Medien entspricht und es ihnen erleichtert, von ihrer eigenen Kumpanei mit den Verletzungen der Freiheitsrechte während der Corona-Jahre abzulenken. Auffällig ist auch in den Abschnitten über Donald Trump die Neigung Faucis zu peinlicher Selbstbeweihräucherung. Über sein erstes Treffen mit dem Präsidenten am 29. Januar 2020 schreibt Fauci, Zitat: Der Präsident kam herein und das Erste, was er sagte, als er mich ansah, war: Anthony, Sie sind wirklich ein berühmter Mann. Mein guter Freund Lou Dobbs hat mir gesagt, dass Sie eine der klügsten, kenntnisreichsten und herausragendsten Personen sind, die er kennt. Zitat Ende. Später beklagte sich Fauci, Trump sei abschweifend und agiere wie ein unausstehlicher Jugendlicher. Trump habe die Krankheit im Grunde noch gar nicht verstanden. Zitat: POTUS, President of the United States, verhält sich noch erratischer. Besteht weiter darauf, dass höhere Fallzahlen nur auf mehr Tests zurückzuführen sind und ignoriert die Anstiege bei Positivrate, Krankenhausaufnahmen und Todesfällen, mehr als 1000 pro Tag. Zitat Ende. Mit solchen Veröffentlichungen suggerieren deutsche Medien, dass Corona-Maßnahmen-Skeptiker ähnlich verwirrt seien, wie man es von Donald Trump schon kennt. Zum zweiten Mal RKI-Files. Ist die Veröffentlichung der Fauci-Tagebücher also der große Game-Changer, wie unter anderem News suggeriert? Nein. Die Enthüllungen sind eher ein weiteres Teilchen in einem Puzzle, das ein für die Corona-Etablierten sehr ungünstiges Bild ergibt, von dem maßgebliche Kreise aber gar nicht wollen, dass es jemals fertiggestellt wird. Die RKI-Files, freigeklagt seinerzeit durch das Webmagazin Multipolar, waren ein anderes solches Teilchen. Im März 2020 stufte das RKI die Risikobewertung von mäßig auf hoch. Kritiker vermuteten eine politische Weisung. Externer Akteur. Die Medien spielen mit uns Bürgern ganz offensichtlich ein Spiel, bei dem uns immer ein Quäntchen Hoffnung präsentiert wird, dass es einmal zu einer großen Aufarbeitung und zur Rehabilitierung der Kritiker kommen könnte. Am Ende erweist es sich dann doch nur als Skandälchen, dessen Wirkung rasch verpufft und das folgenlos bleibt. Wie im Fall der Epstein-Files, die ein wahrhaft dramatisches Ausmaß hatten und die Öffentlichkeit eigentlich noch heute beschäftigen sollten. Wir erfahren die Wahrheit immer nur scheibchenweise und dann in eher vieldeutiger Form, sodass Kräfte, die gar nicht an wirklicher Aufklärung interessiert sind, immer Möglichkeiten haben, die Informationen wegzuinterpretieren. Die Opfer warten bis heute vergeblich auf Gerechtigkeit. Die Täter bleiben in ihren Ämtern oder verlieren diese aus Gründen, die mit Corona nichts zu tun haben.

0: Falsche Narrative, unehrliche Akteure. Beide Enthüllungen, Fauci-Tagebücher wie RKI-Files, lassen Zweifel daran aufkommen, ob die Hauptakteure bei Corona in den USA und Deutschland wirklich ehrlich an das Falsche glaubten. Hier kämen dann Begriffe wie Doppelmoral, Manipulation und Heuchelei ins Spiel, während im anderen Fall nur drastische Fehleinschätzungen mit verheerenden Folgen für die Gesellschaft, die Demokratie und die psychosoziale Gesundheit von Millionen Menschen vorlägen. Die Fauci-Tagebucheinträge beweisen nicht zweifelsfrei, dass alles, was die Corona-Opposition seit 2020 behauptet, richtig war. Sie schüren aber sehr wohl Zweifel an der Integrität der Akteure und an den offiziellen Narrativen. Diese scheinen ganz auf angsterzeugende Kommunikation nach außen gesetzt zu haben. In vielen Bereichen ist die Falschheit von Mainstream-Narrativen eigentlich erwiesen. Diese Tatsache scheint aber im allgemeinen Volksbewusstsein nie richtig anzukommen. Vor allem betrifft dies die These von der allein selig machenden Wirkung der Impfung. Es hat sich herauskristallisiert, dass zwar grundsätzlich ein Erkrankungsrisiko für Ungeimpfte bestand, sowie auch das Risiko, andere anzustecken, dass dies aber ebenso auch auf Geimpfte zutraf. Besonders die These, die Impfung leiste einen umfassenden Fremdschutz, ist widerlegt. Der erzeugte Impfdruck war also nicht sachgemäß, zumal empfindliche Einschränkungen der Freiheitsrechte damit einhergingen und Nebenwirkungen in einem Umfang auftraten, die im Vergleich zu anderen gängigen Impfungen frappierend waren. Entschuldigungen der Täterseite, mögen diese nur mit bestem Wissen und Gewissen oder bösartig falsch gehandelt haben, bleiben bis heute aus. Fehlende politische Kultur der Reue. Das gilt für die große Politik, deren Akteure sich wegducken und konsequent an den notwendigen Einsichten vorbeiargumentieren. Es gilt aber auch für unzählige private Familien, Freundes- und Kollegenkreise, in denen zuvor für verrückt erklärte, jedoch in Wahrheit ziemlich hellsichtige Schwurbler bis heute vergebens auf ein Wort der Einsicht seitens derer warten, die sich damals oben aufwähnten und sich an verbalen Hetzjagden auf Abweichler beteiligten. Sorry, seems to be the hardest word. Über dem Land liegt der Gestank verweigerter Entschuldigungen und unterbliebener Versöhnungsversuche. Fast symbolhaft für die Selbstgerechtigkeit der damaligen Corona-Elite steht die Begnadigung Anthony Faucis durch den früheren US-Präsidenten Joe Biden im Januar 2025. Der Gnadenakt hatte vorsorglichen Charakter, es lag noch nicht einmal eine Anklage vor. Biden befürchtete aber wohl, zu dieser könne es unter seinem Amtsnachfolger kommen. Sah sich der Altpräsident, der in seinen letzten aktiven Monaten erkennbar nicht mehr Herr seiner Sinne war, etwa in der Tradition der Jungfrau Maria, die bekanntlich voll der Gnade ist? Das Ganze riecht nach einem Machtklüngel, nach einer sehr freien Rechtsauslegung von Mitgliedern elitärer Zirkel, die sich über das Gesetz stellen, das für den dummen Normalbürger gilt. Trotz der präventiven Begnadigung versuchen Kräfte innerhalb der Republikanischen Partei weiterhin, Fauci gerichtlich zu belangen. Bei einer Anhörung vor dem US-Senat Ende Juli 2026 berief sich der 85-Jährige immer wieder auf den 5. Verfassungszusatz, das Recht zu schweigen, um sich nicht selbst zu belasten. Seine Anwälte befürchten offenbar, dass sich der ehemalige Berater des Präsidenten bei seinen Aussagen in Widersprüche verwickeln und wegen Meineids belangt werden könnte. Sein Schweigen scheint denen Recht zu geben, die glauben, Fauci habe etwas zu verbergen. Am 6. August 2026 stimmte der republikanisch geführte Heimatschutzausschuss des Senats dafür, Fauci wegen Missachtung des Kongresses anzuzeigen. Der Vorgang liegt derzeit zur Prüfung beim Justizministerium. Vielleicht wird man Fauci auch als Bauernopfer darbringen, während andere, mindestens ebenso Schuldige, ihre Hände in Unschuld waschen. Die Unfähigkeit, sich zu schämen. Im Rückblick erscheint der unter dem Stichwort Corona erfolgte Überfall auf die zuvor noch leidlich freien Gesellschaften vieler Länder nicht nur abstoßend, sondern auch in hohem Maße peinlich. Die Verantwortlichen leiden aber durchweg an einem erheblichen Defizit betreffend ihrer Fähigkeit, sich für klägliches Verhalten angemessen zu schämen. Sie stellen sich auf den Standpunkt, solange wir in der Mehrheit sind, können die uns nichts anhaben. Und bis jetzt kommen sie tatsächlich damit durch. So wird vermutlich auch wieder ungehört verhallen, was Gunnar Schupelius bei News sagte. Zitat: Diese Zeit muss aufgearbeitet werden und ich glaube, dass sie deshalb nicht aufgearbeitet wird, weil zu viele beteiligt waren. Wir waren doch in einer so kleinen Minderheit und hatten so viele gegen uns, dass die vielen jetzt natürlich auf keinen Fall wollen, dass sie irgendwie sich den Falschen angeschlossen haben. Zitat Ende. Viele hatten ja zum Beispiel dem Einsatz der Wasserwerfer gegen Impfgegner zugestimmt, so Schupelius. Soll man jetzt im Nachhinein sagen, das war alles nicht richtig? Auch die Medien sind an wirklicher Aufarbeitung nicht interessiert. Grund, sie haben ebenfalls mitgemacht. Wenn Mittätern die Aufgabe übertragen wird, über Mittäter zu richten, kann das Urteil nur Freispruch lauten. Teilenthüllungen, unbefriedigend und folgenlos. Teilenthüllungen in der Presse ähneln insofern eher der Karotte, die man einem Esel vor die Nase hält, damit der, in der Meinung, er könne davon satt werden, den Karren immer weiterzieht, ohne je an sein Ziel zu kommen. Partielle Hoffnungsschimmer sollen eine Verzweiflung erträglich machen, die anderenfalls in eine für die Mächtigen durchaus unbequeme Gegenwehr münden könnte. Der massive Vertrauensverlust der Bürger in ihren Staat ist längst da. Er wird nur in den meisten politischen Kommentaren nicht auf die Corona-Jahre zurückgeführt. Der Aufstieg der AfD hat ebenso damit zu tun wie der rapide Bedeutungsverlust der Altparteien. Ebenso gibt es auch einen massiven Vertrauensverlust in die Unabhängigkeit der Wissenschaft. Weiter auch in die Integrität der Hauptmedien und diverser Experten, des Ethikrats sowie einiger Prominenter, die sich selbst als das fleischgewordene demokratische Immunsystems ihres Landes inszeniert hatten. Dieser Vertrauensverlust bewirkt politische Heimatlosigkeit für all jene, die sich mit rechtspopulistischen Alternativen nicht so recht anfreunden können, da sie in diesen nur abweichenden Nuancen ein und desselben Symptomkomplexes sehen. Dieses Gefühl der Heimatlosigkeit ist nicht grundsätzlich etwas Schlechtes. Eine Enttäuschung, das meint die Beendigung einer Täuschung, die es gar nicht erst hätte geben dürfen. Die naive Annahme, dass die da oben, die Damen und Herren in Kostüm, Anzug und Weißkittel, es irgendwie gut mit uns meinen und dass wir ihnen ohne lästiges Selberdenken unsere Geschicke vertrauensvoll überlassen könnten. Dass dies spätestens jetzt nicht mehr möglich ist, wäre eigentlich eine gute Nachricht. Nur fragt sich, wen oder was wir nun an die Stelle unserer einstigen Idole setzen können. Die pauschale Aufforderung, wir alle sollten es nun gemeinsam richten, ist grundsätzlich richtig, aber unpräzise und nicht leicht in die Praxis umzusetzen. So kann ich an dieser Stelle leider keine Fundstücke präsentieren, sondern muss mich darauf beschränken, eine Suchbewegung anzudeuten. Wir gehen in eine Zukunft, die einem steilen, ungesicherten Bergpfad gleicht, ohne Bergführer. Dieser Beitrag erschien zuerst bei Manova.
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2: 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Jetzt Meldungen aus der Trigger FM Redaktion. Die Linken-Vorsitzende Ines Schwertner machte sich bei Maischberger für die Enteignung großer Wohnkonzerne stark. Über die damit verbundenen Kosten sagte sie, es gibt verschiedene Schätzungen. Das werden die Richter entscheiden, ob das unter Verkaufswert auch möglich ist. Es könnte zum Beispiel ein symbolischer Euro sein. Hintergrund ist der Volksentscheid in Berlin. Wohnungen sollen demnach wieder in die öffentliche Hand gegeben werden. Paukenschlag bei den Grünen in Mecklenburg-Vorpommern. Rund einen Monat vor der Landtagswahl tritt Fraktionschefin Constanze Oelrich von den Grünen zurück. Wie die Welt unter Berufung auf Unterlagen und eine eidesstattliche Versicherung eines ehemaligen Mitarbeiters berichtet hatte, soll Oelrich sich in den 12 Jahre jüngeren Mitarbeiter verliebt und ihn trotz seiner Zurückweisung über Jahre mit Liebesbekundungen und Avancen bedrängt haben. Wegen des Machtgefälles zwischen Vorgesetzter und Mitarbeiter habe die Situation den Mann eingeschüchtert und psychisch belastet. Ukrainische Streitkräfte haben laut einem Bericht erstmals britische Drohnen für Angriffe tief im russischen Kernland eingesetzt. Als Zeichen der enger werdenden militärischen Zusammenarbeit zwischen Großbritannien und Kiew erklärten Quellen der ukrainischen Armee der Zeitung The Times, dass Drohnen zweier britischer Unternehmen in den vergangenen 6 Monaten eingesetzt wurden. Zu den Zielen gehörten unter anderem Ölraffinerien in Wolgograd und in der Nähe von Moskau sowie Logistikzentren. Das dürften die Beziehungen zwischen Großbritannien und Moskau weiter belasten. Friedensaktivisten warnen, dass Moskau irgendwann antworten wird und das den Start eines gesamten europäischen Kriegs bedeuten könnte. Die Trigger FM-Meldungen. 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
5: Guten Morgen, es ist Samstag, der 25. Juli 2026 und ihr hört Nacktes Niveau. Den Podcast für Drogengebrauchende und alle anderen, die ein Partizip von einer Geisteskrankheit unterscheiden können. 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Aus Berlin im Haus ist Unternehmerin und Moderatorin Silke Schröder und aus Kärnten die Frau, deren Gebrauch für viele lange schon zu einer Droge geworden ist. Journalistin, Moderatorin Milena Preradovic. Ich grüße euch, ihr beiden.
6: Hallo.
7: Moin, moin.
5: Ja, Drogengebrauchende, da bin ich nicht nur drüber gestolpert, sondern ist ein Trip, der hängen geblieben ist. Silke, du selbst bist ja eine Sprachästhetin bekennender Art und diese partizipiale Vergewaltigung der Sprache aus ideologischen Zwecken, die ist ja nun schon ein bisschen älter. Also kennen wir ja. Es gibt jetzt einen Gedenktag für verstorbene Drogengebrauchende. So heißt der wirklich wörtlich. Mhm. Amtlicher Gedenktag für Menschen, die sich also mit Drogen umgebracht haben. Das ist in vielfacher Hinsicht, und den Arzt raushängen zu lassen. Totale Sprachperversion, weil in der Medizin spricht man von Drogenmissbrauch im Allgemeinen. Auch eine Zigarette ist Nikotinmissbrauch, ein Glas Wein ist Alkoholmissbrauch. Das ist eine technische Klassifizierung, weil es natürlich nicht die Gesundheit fördert. Das haben Sie
6: aber
5: mal
6: da liegt natürlich schon eine Wertung drin. Ne?
5: Klar, ist ja in der Medizin ja nicht abwertend für den Menschen, sondern es ist ja eine medizinische Feststellung. Ja. Jetzt wird also für Drogengebrauchende ein Gedenktag eingerichtet. Bist du auch dran hängen geblieben? Oder?
6: Ja, ich absolut. Ich muss dir sagen, ich habe mich sofort erinnert gefühlt an die Diskussion um das Denkmal für die Drogendealer, was wir ja hier in Berlin im Görlitzer Park errichtet bekommen haben. Und da stört mich weniger die sprachliche Vergewaltigung als der Versuch der Gesellschaft, Perversionen als normal zu verkaufen und Dysfunktionalität und Kriminalität als was Normales zu verkaufen. Und so ist es natürlich auch mit den Drogenmissbrauchenden, die dann zu armen Drogengebrauchenden werden. Also
5: betroffen von
6: Opfer.
5: Drogen. Ja, genau.
6: Genau, die natürlich sicherlich eine ganz, ganz heftige psychische Vorgeschichte haben, warum, oder eine Benachteiligung erfahren haben, warum sie eben Drogen und natürlich nicht missbrauchen mussten. Ich finde, das passt perfekt in diese Zeit, in der eben kriminellen Denkmäler gesetzt werden. Und da muss ich dann als nächstes an George Floyd denken. Ne?
5: Ja, stimmt.
6: Also es gibt viele Feiertage, Denkmäler, Gedenkminuten, Gesten der Unterwerfung einer Gesellschaft, die jeden Kompass des gesunden Menschenverstandes über Bord geworfen hat oder der ihr über Bord geworfen wurde. Und die also totalitär versucht, eine Sichtweise zu erzwingen, in der à la Orwell das Abnorme total normal ist und das Normale eben zum Abnormen erklärt wird. Und ich glaube, dafür ist das ein sehr passender Ausdruck und leider, so müssen wir konstatieren, nur einer von vielen in der verrückten Zeit, in der wir leben und in der wir täglich mit solchen Nachrichten bombardiert werden, wo wir eigentlich denken, also vor 20 Jahren hätte man sich wechselseitig einen Vogel gezeigt und hätte das für einen 1. April-Scherz gehalten. Heute ist das Normalität der Nachrichtenlage.
5: Das ist natürlich ein etwas bedrückender wie treffender Rundumschlag, absolut. Ich kann dir nur zustimmen. Meine Frage wäre jetzt eigentlich auch gewesen, Milena, hast du andere Wörter, wo du die Perversion dir jedes Mal irgendwie hängen bleibt, angesichts der Verdrehung der Bedeutung? Was? Ich meine, unsere Demokratie ist natürlich ein absoluter Klassiker.
7: Ja, natürlich. Impfen macht frei. Ich meine, hallo.
5: Ja, gut, das ist das ja auch ganz böse. Ja.
7: Ja, genau. Waffen bringen Frieden oder Waffen, Jesus würde Waffen kaufen oder irgend sowas. Aber was mir hier bei diesem Drogen Gebrauchende auch aufgefallen ist. Es ist ja so, man sagt ja also diese komische Gendersprache, Fahrende oder Studierende, das sind ja die das im Moment machen.
5: Exakt, ja.
7: Jetzt frage ich mich, wie verstorbene Drogengebrauchende Drogen gebrauchen. Das ist etwas, was mir so ein bisschen aufgefallen ist.
5: Ja, und wie man das nachmachen kann, weil das sind das einige neidisch sein und sagen, wenn das geht. Ja.
7: Also es ist wirklich in jeglicher Hinsicht, ist es einfach... Idiotie. Idiotie.
5: Ja, die satanischen Verdrehungen gehen natürlich immer weiter. Wir müssen noch über Leihmütter sprechen in dieser Sendung. Ja. Mal frage, wie sehr man die leihen kann. Und bevor man sich auf irgendwelche Inhaltsfragen stürzt und da ganz verschiedene Meinungen aneinander kommen, kann man mal Leihen googeln versus Mieten. Leihen ist nämlich etwas, was komplett gratis ist, während Miete ja gegen Geld stattfindet. Also es gibt so viele Ebenen, auf der solche Sprachverdrehungen stattfinden. Das wird nicht aufhören, dieses Thema, und wird uns begleiten. Aber es ist nicht immer so elegant, wenn frisiert wird und wenn die Logik und die Verfassung gebrochen werden. Diese Woche hat, ich weiß nicht, wie ihr das seht, hat unsere Demokratie eigentlich den Vogel abgeschossen. Ich spreche natürlich vom Kreiswahlausschuss des Landkreises Friesland. Und das ist schön, dass das gerade die Friesen tun, um einer alten Klischee gerecht zu werden. Ich darf das sagen mit einer ostfriesischen Großmutter. Der NDR berichtet, der Kreiswahlausschuss, das Lieben dieses Landkreises, stimmte am Dienstagabend mit 5-1 Stimmen gegen den Bundestagsabgeordneten Martin Sichert, der AfD, nämlich als Kandidat für den Landkreisvorsitzenden, also für den wie nennt sich das nochmal?
7: Das Landrat,
5: Entschuldigung, Dankeschön. Damit folgte, schreibt der NDR, der Ausschuss einer Empfehlung des niedersächsischen Innenministeriums, sich den Kandidaten genauer anzuschauen. Grund sei seine Mitgliedschaft in der niedersächsischen AfD, die als rechtsextrem eingeschätzt werde. Also Milena, ich halte fest, es hat der Staat einen Oppositionskandidaten von der Wahl ausgeschlossen, weil er Teil der Opposition ist. Und das, ja, und da ist er nicht der Einzige, der sich, den das betrifft.
7: Es ist ein unglaublich mieses kleines Bauerntheater, wenn man sich dieses Video anschaut. Ja, da sitzen ein paar Kommunalhanseln und befolgen die Befehle des Landes Niedersachsen. Das geben sie ja auch selber zu. Da liest ja einer die Ablehnungsgründe vor und sagt, also das war die Entscheidung, der Vorschlag des Landes. Ja? Also, ich meine, das System Ludwigshafen ist System Deutschland geworden. Land beauftragt Verfassungsschutz, der liefert das Gewünschte, Land entscheidet, Wahlausschuss führt aus. Und damit ist ja der Rechtsstaat offiziell abgesagt von den Regierungsparteien. Und der Verfassungsrechtler und ehemalige Verteidigungsminister Rupert Scholz sagt, das ist eindeutig illegal auch noch. Ne? Also der Wahlausschuss beruft sich ja auf den Verfassungsschutz, der die AfD in Niedersachsen als eindeutig rechtsextremistisch eingestuft hat. Und Scholz sagt, das ist verfassungsrechtlich völlig belanglos, diese Einstufung. Ja? Und der Wahlausschuss sei ein exekutives Organ und die Exekutive dürfe nicht entscheiden, was in der Demokratie geschieht, wer Demokrat ist und wer welches und welche Rechte jemand als Demokrat, Wahlbürger oder Wahlkandidat hat. Das ist verfassungswidrig. Das interessiert die natürlich nicht in Niedersachsen. Die können ja jetzt hunderte AfD-Kandidaten von der Wahl für diese kommunalen Spitzenämter ausschließen. Es werden nämlich 300 gewählt. Die nächste war ja schon dran. Bürgermeisterkandidatin Reinhold Göß im niedersächsischen Nörten-Hardenberg wurde einstimmig von der Wahl ausgeschlossen. Ja, und andere Kandidaten in Hannover, also die Kandidatin zur Oberbürgermeisterin oder in Gifhorn oder in Lüneburg, die prüfen gerade, ob sich die AfD-Kandidaten zur Wahl stellen dürfen. Mhm. Und ich sage euch eins, das wird der Depp, also den Deutschen Einheitspartei, so dermaßen auf die Füße fallen. Das ist wirklich Wahlkampf für die AfD. Ja? Also die brauchen bald wirklich Krieg, um an der Macht zu bleiben.
6: Das sieht man ja auch in der Tat daran, dass selbst hier in der links- bis linksextremen Hochburg Berlin die AfD mittlerweile bei den Prognosen auf Platz 1 steht. Das hat Gründe, genau die, 19%, die du eben, Milena, angeführt hast. Ne? Also eine Clique, ich stelle mir das bildlich wie so einen Schweinetrog vor, die halt für sich entscheidet, da darf halt niemand anderes mit dran, weil was anderes ist es ja letztlich nicht, entscheidet für sich die Spielregeln so zu gestalten, dass eben niemand anderes eine Chance hat und klebt dann den Sticker. Das ist eben unsere Demokratie darüber. Und insofern muss es auch nicht erstaunen, dass sogar die UN jetzt mittlerweile moniert, was bei uns hier im Verfassungsschutz los ist und dass die korrigierenden demokratischen Einrichtungen tatsächlich keine Durchschlagskraft mehr haben. Und ich meine, das haben wir auch an anderen Stellen, ist uns schon attestiert worden, während der Corona-Zeit, Meinungsfreiheit und so weiter. Also wir sind eben ganz tief im Vorraum des Totalitarismus schon angekommen. Vielleicht ist es auch gar kein Vorraum mehr. Und die Konsequenzen sind eben, dass die Wähler jetzt sich anders positionieren, so wie es für viele bislang oder bis vor kurzem gar nicht denkbar erschien. Aber, tja, ob das was bringen wird.
7: Ja, aber ganz interessant ist, was diese UN-Sonderberichterstatterin Irene Kahn, die hat ja Deutschland im Frühjahr besucht, was die genau kritisiert. Also die kritisiert in erster Linie den Verfassungsschutz. Und der Kernpunkt ist der Begriff Extremismus, der keine rechtliche Definition besitze, obwohl er die Grundlage für die Einstufungen durch die Behörde bildet. Und ich glaube, das ist ein ganz wichtiger Satz. Es wird ja gar nichts definiert. Ja, du bist rechtsextrem, die AfD ist rechtsextrem. Aber niemand sagt, was ist eigentlich rechtsextrem? Ja,
6: das ist genau wie mit unserer Demokratie. Was ist denn unsere Demokratie? Also
5: eine korrigierende Demokratur, die ja korrigierend eingreift in alles.
6: Ja, also in einer Demokratie kommen ja durchaus auch oppositionelle Kräfte vor und sind auch geschützt
5: nur die
6: von
5: Liberalen
6: der
5: Mitte. Nein, nur die liberalen Parteien der Mitte. Weißt du, du musst jetzt langsam vorsichtig sein. Ja, also wenn du immer nicht verstanden hast, was da passiert, weil weißt du, es ist ja auch so in Berlin und gerade wenn man so unternehmerisch mit Immobilien zu tun hat, guck dir mal an, was so vorbereitet ist mit Enteignung. Mm. Ne? Das ist durchaus nicht.
6: Ja, das wird ja, ja sozusagen jeden treffen, der sich irgendwie im Besitz von ein paar Steinen befindet mit einem Dach drüber.
5: Es ist schon irre. Also wenn man die UN so ein bisschen als Apparat mal anschaut und ein bisschen reinguckt, stellt man ja fest, es ist ja eine Form von Korruption, wo man früher dachte, schlimmer geht's nicht. Also die UN selber ist bei weitem kein Ponyhof und kein Kindergarten. Wenn selbst die UN jetzt kritisiert, dass Deutschland als Unrechtsstaat schwer haltbar ist.
6: Das meinte ich, ganz genau.
7: Ja, das liegt wahrscheinlich an dieser Sonderberichterstatterin persönlich. Ja? Frau Kahn, also möglicherweise, ja. Frau Kahn hat möglicherweise noch andere Vorstellungen. Ne? Aber ich möchte euch auch zurufen, und zwar im Sinne von Lauterbach, dieses permanente Schlechtreden, das schadet Deutschland am meisten.
6: Schnief, schnief, schnief.
5: Und er hat weiter gesagt, auf diese Leute können wir verzichten.
7: Das war also die weggehen. Ne?
5: Genau, das war.
6: Dann hat er sich wahrscheinlich noch nie die Statistiken angeguckt, wer so zum Steueraufkommen maßgeblich beiträgt und wer nicht. Aber
5: das schrieb er auf
6: vielleicht
5: X.
6: Hofft die Regierung, dass sie es einfach alles überzwang.
5: Er schrieb das auf X und meinte, diese ewigen Übertreibungen von jungen Talenten, die mit den hohen Rentenbeiträgen in Klammern Schnief nicht klarkommen und deshalb angeblich auswandern. Auf diese Leute können wir verzichten, falls es sie überhaupt gibt. Ja, das ist das Schönste.
7: Ja,
5: falls es sie überhaupt gibt.
7: Es gab ja auch schon mal eine Zeit, in der die geistige und tatkräftige Elite das Land verlassen hat oder verlassen musste, ja, oder wollte. Und auch damals haben die Machthaber, wenn ich mich recht erinnere, sehr arrogant und verächtlich reagiert. Ja. Also es hat mich schon sehr daran erinnert. Und ich frage mich manchmal, ob Lauterbach einfach zu wenig zerebrale Kapazitäten besitzt. Ja?
5: Vielleicht ist es der Salzmangel. Er hat ja, ist ein bekennender Salzvermeider.
7: Ich meine, es ist ziemlich doof, so einen Post abzusetzen, wenn man einer Regierung angehört, die genau das verantwortet. Und er hat den Post dann ja gelöscht. Vielleicht war es auch wirklich ein Salzschock oder so. Vielleicht war es im Rotwein Salz. Man weiß es ja nicht. Ja. Ne? Aber X vergisst natürlich nicht.
5: Nee, die sind im Voll-Honecker-Modus. Bekanntermaßen hat ja Erich Honecker 6 Wochen vor Ende der DDR auch erklärt, man könne auf die ganzen Raudis verzichten. Die haben sich selbst außerhalb unserer Gesellschaft gestellt. Es war auch unser. Honecker ist ja, das verdanken wir Boris Brandt, diese Erkenntnis. Honecker ist ja tatsächlich wohl auch der dokumentiert erste Verwender des Begriffes unsere Demokratie. Jetzt kein Scherz, in Honeckers letztem Buch, Boris Brandt liest das immer wieder, hat die Honey-Bibel auf dem Tisch, wenn er was vorliest. Naja, guter Zug. Hat er ständig von unserer Demokratie gesprochen und so ein unehrliches Kind wie hier Fritz Brandner von der Grünen, Honeckers unehrliches Kind mit dem amtierenden Steinmeier, bestätigt das ja auch wieder. Und auch der Maoist im Amt des Bundespräsidenten, die bedienen sich der gesamten Sprachpalette eben dieser alten SED und wahrscheinlich auch des Personals. Und wie es der Zufall will, ich meine, gar nichts hat mit irgendwas zu tun in unserer Demokratur. Da schreibt die Junge Freiheit, muss die SPD um ihren Wiedereinzug in den Landtag von Sachsen-Anhalt nun grundlegend bangen. In einer neuen INSA-Umfrage und INSA, meine Damen und Herren, liebe Kinder, ist durchaus kein frei medialer Schwobler-Kanal, sondern INSA ist eher eine sehr regierungsnahe Meinungs-, Entscheidungs- und Dokumentations- Faktenbude. Die sagen jedenfalls in einer Sonntagsumfrage, für den Fokus, da erreichen diese Sozialdemokraten nur noch 5% und verlieren damit gegenüber der Umfrage zuvor einen ganzen Prozentpunkt. Stärkste Kraft bleibt die AfD mit unverändert 41% und steht weiterhin kurz vor der absoluten Mehrheit. Gar nicht mehr im Landtag vertreten, die Grünen und die FDP mit jeweils 4%. Damit wäre nur eine Koalition zwischen der CDU und der Linkspartei, also diesen beiden Flügeln unserer deutschen Einheitspartei, möglich.
6: Passt doch.
5: Ja, na, was wird die Demokratur wohl korrigierend machen, frage ich euch. Die spannende Frage ist ja wirklich, was tun die dann jetzt? Sven Schulze, das ist dieser Klon von all den anderen gesichtslosen Funktionären, der da als Ministerpräsident fungiert, jetzt noch, hat ja schon erklärt, sie würden dann einfach die Ministerpräsidentenwahl nicht stattfinden lassen. Heißt, der Landtag wählt einfach nicht neu.
7: Ja, klar, dann bleibt er einfach im Amt. Ich meine, das ist die Fortsetzung von Thüringen. Ja. Wir erinnern uns an Herrn Ramelow. Impfen, genau. impfen, Ramelow.
5: Hey, ja, Techno-Milena, hallo. Ja, Scooter, lässt grüßen.
7: Ja, der hat doch mal diesen wunderbaren Post abgesetzt, wo er völlig Tourette-mäßig das Wort Impfen 100-mal wiederholt hat. Ja. Und der hat ja auch die versprochenen Neuwahlen nie ausgeführt, ja, im Lande Thüringen. Damals, als Herr Kemmerich von der FDP fast Ministerpräsident mit den Stimmen der AfD geworden wäre, was natürlich nicht geht.
5: 14 Tage war es. Er war 14 Tage lang.
7: Ja, aber dann hat Angela Merkel einen Schlusspunkt gesetzt.
5: Richtig. Das muss rückgängig gemacht werden.
7: Ja. Völlig verfassungswidrig natürlich. Ja. Wurde hinterher sogar attestiert, aber scheiß drauf. Ne? Also ist ja vollkommen egal. Ja, was machen die dann? Ja, sie wählen einfach niemanden zum Ministerpräsidenten. Wahrscheinlich. Also Sachsen-Anhalt ist, glaube ich, das spannendste Ereignis dieses Jahr.
8: Ja, es gibt ja noch dieses Instrument des Bundeszwangs, auch das wird immer wieder ausgepackt. Das ist ein bisschen wie bei Braveheart, da wird da so schon der Folterteppich ausgepackt und gedeckt und die Instrumente gezeigt. Und immer wieder wird dieses Wort Bundeszwang erwähnt. Das sieht ja das Grundgesetz vor, dass das ein ausscherendes Bundesland, was nicht so gehorcht, wie unsere Demokratie das möchte oder die Geheimpolizei, kann dann mit Mitteln des Bundeszwanges, wie so eine Koadjutorenschaft im Vatikan, sozusagen unter Verwaltung eines Exekutivdirektors gestellt werden. Da kommt dann aus dem Bundesrat, über den Bundesrat kommt dann da ein Bundesbeauftragter und der schiebt sozusagen den Ministerpräsidenten zur Seite und bringt das Land auf Linie. Könnte ja auch sein, dass wir
6: passt
8: das
6: doch, machen. Passt doch, ne? Ja, passt doch. Also gibt ja verschiedene Möglichkeiten. Ich glaube, die CDU hat bis jetzt noch gehofft, dass sich das bei den Wählern so geräuschlos erledigen wird. Dafür hat Daniel Günther ja auch jetzt lange Zeit geworben, ne? Für die Öffnung nach links. Das wäre alles nicht so schlimm.
8: Und Öffnung. Genau. Wenn sie geschlossen wäre nach links. Ich
6: meine, und Herr Schulze hat ja nun auch in zahlreichen Interviews zum Besten gegeben, dass die Wahlergebnisse gar nicht so entscheidend sind dafür, ob er weiterhin Ministerpräsident bleibt oder nicht. Also,
7: aber schon ehrlich, der Mann, muss ich sagen.
6: Ist schon ehrlich, absolut. Ja. Es ist, glaube ich, tatsächlich so ein Lackmustest gegenüber den Bürgern, den Wählern. Wo kommt der Punkt? Kommt überhaupt ein Punkt, wo die Leute sagen, so, jetzt reicht es. Na?
8: Und
6: kommt der ist ja tatsächlich bei den Eliten tatsächlich noch nicht wahrnehmbar zu sehen. Und dafür sprechen ja auch zahlreiche andere politische Entwicklungen. Mir kommt jetzt nur spontan die Belobigung von Nina Wagen, ne, für ihre Gesundheitsreform, dass jetzt dafür Kanzleramts Ministerin wird und dass sie hätte gezeigt, dass sie Reform kann. Und ich sag mal, der normale deutsche Bürger ist ja in den letzten Monaten so in seiner wirtschaftlichen Prosperität, wenn es sie überhaupt noch gegeben hat, drangsaliert und beraubt worden, das muss man ganz klar sagen, dass, ich sag mal, eine Elite, die feststellt, dass das einfach so durchgeht, natürlich dann auch weitermacht. Und sie wissen natürlich auch, und dafür stehen ja auch die SPD-Werte mit an die 5% in Sachsen-Anhalt. Und ich sag mal, auf Bundesebene ist ja der Trend auch eindeutig ganz steil nach unten, dass sie letztlich jetzt nur noch diese Legislaturperiode haben. Und die wollen sie offenbar nutzen, um maximalen Schaden anzurichten oder maximal das durchzusetzen, was sie sich halt auf die Fahnen geschrieben haben. Proletarier aller Länder, vereinigt euch oder was auch immer das Programm dann sein soll. Aber das ist ja eindeutig zu sehen, dass der Slogan lautet, nach uns die Sintflut, jetzt wird das Gaspedal durchgetreten und dann gucken wir mal, was danach kommt.
7: Ich glaube nicht, dass Ihnen klar ist, dass Sie nur noch diese Legislaturperiode haben. Ich denke schon, dass Sie weiter hoffen, in irgendeiner Form die Brandmauer aufrechtzuerhalten und damit Ihre Macht zu sichern. Das glaube ich schon. Die sind so abgekapselt in ihrer Logik.
6: Das kann ich mir nicht vorstellen. Also die Realität verschiebt die Realität sich doch jeden Tag ein Stück in die andere Richtung.
7: Was interessiert
6: wie soll
7: denn
6: das
7: die
6: denn
7: SPD
6: möglich sein?
7: Die Realität?
8: Mhm. Ja, das glaube ich auch. Also die Realität verschiebt sich ja auch in den Köpfen derer halt immer weiter, die Realität leugnen. Also man denke an den Führer im Bonker, der bis zum Schluss dann sagte, nein, die Gruppe Steiner wird Berlin befreien. Und so ein bisschen haben wir das ja momentan auch in diesen ganzen angeschlossenen Regimemedien. Wenn man die Zeit online anschaut, das ist wie im Spiegel. Das ist wirklich interessant. Ich kann nur empfehlen, das mal auf die Seite zu gehen. Da ist eine ganze DIN A4-Seite, ein ganzer Monitor voll mit so Kacheln. Wie war deine Schuld oder die Schuld deiner Eltern im Dritten Reich? Welche NSDAP-Mitgliedschaft hattet ihr? Also es wird aus allen Rohren
6: diese neue
8: die Schuld.
6: Suchfunktion, wo man
8: irre, völlig
6: Familie
8: irre.
6: Ausspähen
8: also jeder,
6: kann,
8: der möchte und der kann jetzt endlich irgendeinen Opa oder Urgroßvater finden, der vielleicht irgendwo Mitglied war und endlich schuldig sein. Also sie sind
6: das
8: vollkommen verzweifelt.
6: Das gibt es auch bei Spiegel.
8: Genau, machen die parallel. Lauterbach selbst schreibt ja was davon, dass jetzt die Brandmauer in Gefahr sei, wenn nicht hier der Herr Kretschmer in Sachsen ganz klar erkennen würde. Also ich glaube auch wie Milena, die klammern sich wirklich daran, weil sie haben ja auch keine Alternativen. Sie wissen ja wie Spahn, der hat ja auch, und Spahn ist ja durchaus ein absolut perfekter Opportunist, der ist ja wie Söder, hat ja auch mehrfach erklärt, wenn denn die AfD rankommt, dann will man mich wohl vor Gericht stellen, dann müsste ich Angst vor Gefängnis haben. Ja, genau so ist es. Das hat er schon erkannt, deswegen glaube ich auch, hat er sich zu Recht verabschiedet und hat Sorge. Die wissen schon, was ihnen blüht, wenn sie die Macht verlieren. Und entsprechend sind die zu allem bereit.
6: Verabschiedet hat er sich ja eigentlich gar nicht.
8: Aus der AfD. Naja, ist noch. Er nimmt natürlich das Geld mit, aber er ist nicht mehr Teil dieser Regierung.
6: Als Abgeordneter, ne?
8: Na klar,
7: ja,
8: na, hallo.
7: Irgendjemand
6: muss die Windeln schon bezahlen, ne?
7: Es ist nicht klar, dass er noch Abgeordneter bleibt. Ich glaube, das hat er auch noch jetzt noch am Ende noch offen gelassen. Aber interessant ja auch, du hast gerade Kretschmer erwähnt aus Sachsen, der Ministerpräsident. Der hat ja jetzt gesagt, wir brauchen ein Ende der Brandmauer. Und das ist natürlich auch, das ist auch nur Schiss in der Buchs.
8: Ja.
7: Weil wenn der nur ein Fünkchen Mut hatte, dann wird er sie eigenhändig stürzen. Er hatte schon oft Gelegenheit. Also er müsste was tun, ne? Ja. Aber er guckt nach Berlin, zeigt mit dem Finger und sagt, wir brauchen ein Ende der Brandmauer und hofft, dass er dann ein bisschen beliebter in seinem Land wird. Ja. Und das ist auch so eine Fata Morgana, eine geistige. Ne? Das ist ein völliger Blödsinn. Das wird gar
6: der antifaschistische Schutzwall, ja. Aber es haben sich ja jetzt in den letzten Wochen durchaus einige aus der CDU auch vorgetraut. Also das, man sieht ja, das Bröckeln kann man ja quasi live miterleben.
8: Naja, nee, vorgetraut sind die sind in Sachsen-Anhalt, haben die ja schon den Verrat angekündigt aus Sicht der CDU. Ne? Die haben ja angekündigt, dass sie in Sachsen-Anhalt mit der AfD, also einige Landtagsabgeordnete, stimmen würden. Dann wurde ihnen ja gleich erklärt, damit wären sie raus aus der Fraktion, aus der Partei. Also das ist eher eine Absetzbewegung, dass die CDU selber, das finde ich ist ein wichtiger Unterschied, die CDU selber weigert sich komplett jede Realität einzusenden und stemmt sich da komplett gegen. Ich glaube nicht, dass die CDU das überleben kann, sich Richtung AfD zu öffnen.
6: Ja, wahrscheinlich zählt die CDU auf Ereignisse im Außen, die ihnen dann die Entscheidung oder die Öffnung oder die Reformfähigkeit abnehmen. Das ist so.
7: Weil ich bin wirklich gespannt, ob Merz Ende des Jahres noch Bundeskanzler ist, also nach diesen zwei Wahlen.
8: Merz auch.
7: Ja, weil wenn da überall irgendeine Art von Patt herrscht und keine Regierung gegen die AfD gebildet werden kann und ein Kanzler sagt, es wird auf keinen Fall eine Zusammenarbeit mit der AfD geben, aber es geht gar nicht mehr anders, dann muss er ja gehen.
8: Tja.
6: Ja? Ja, aber wir haben ja eben schon festgestellt, dass es letztlich immer anders geht. Dann gibt es vielleicht irgendwie einen landesspezifischen Ausnahmezustand und jetzt müssen
8: wir eine Ministerpräsidentenkonferenz
7: oder alles möglich.
8: So, ja.
7: Genau. Alles möglich, aber vielleicht auch nicht.
8: Vielleicht
7: also das
8: nicht,
7: Ding ist, das Ding ist offen, würde ich sagen. Also ich glaube nicht, dass sie Pläne aus der Schublade ziehen und sagen, juhu, so machen wir es jetzt und zack. Das glaube ich jetzt nicht. Also,
8: würde ich zustimmen. Bisher ist erstmal
7: alles viel fragiler, die ganze Geschichte.
8: Bisher ist erstmal große Stühle rücken. Silke, du hast schon angesprochen, ihr beide habt schon angesprochen. Fritz BlackRock, unser Stromberg-Kanzler, hat erstmal große Stühle-Verschiebungen auf gleicher Ebene eingesetzt. Eigentlich ist ganz egal. Also Kurzfassung lautet, A wurde gegen B und C ausgetauscht. Und ein
7: Reise nach Jerusalem.
8: Genau. Und ein schon lange eigentlich aus Peinlichkeitsgründen versenkter Troll wurde wieder hochgezogen und dabei minimal befördert. Die Rede ist von Philipp Amthor. Die Berliner Zeitung fasst das so zusammen. Verkehrsminister Schnieder sollte laut Tagesschau abtreten und der CDU-Politiker Fritz Günzler sollte nachgeschoben werden. Das fand nun nicht statt bei einer Pressekonferenz. Tatsächlich wurde jetzt offiziell bestätigt auf einer morgendlichen Pressekonferenz am Freitag früh, dass Jens Spahn ersetzt wird mit dem bisherigen Kanzleramtschef Thorsten Frey, einem engen Vertrauten von Fritz BlackRock. Dafür wird Nina Warken, ehemals Gesundheitsministerin, nun Kanzleramtsministerin und Gesundheitsminister in Nachfolge von Warken wird ein Herr Linnemann. Das ist jemand, der mal so getan hat, als ob er die CDU wieder konservativ machen möchte. Außerdem wurde Philipp Amthor vom parlamentarischen Staatssekretär befördert zum Staatsminister für die Zusammenarbeit mit den Bundesländern. Das alles ist so schrecklich irrelevant und diese Person so austauschbar, dass man kaum drüber reden kann. Aber lustig ist es irgendwie trotzdem, wie Fritze versucht, durch Stühleverschiebung seinen eigenen Hintern zu retten, oder?
7: Ja, aber das wird doch nicht funktionieren. Der Blödste, also ich meine gut, die ihn sowieso wählen, die werden sagen,
8: so.
7: Boah geil, jetzt macht der Kanzler
8: eben.
7: Was.
8: Eben, und die CDU-Wähler darfst du nie unterschätzen.
7: Es werden aber schon, glaube ich, doch auch weniger, wie man ja auch an den Umfragen der AfD sieht. Ja. Das wird nicht funktionieren. Also wenn du nur quasi innerhalb deiner... Also wenn du Scheiße gegen Mist austauschst, dann stinkt's trotzdem, ja?
8: Ja, das könnte man wohl durchaus so sagen. Fritz hat das anders begleitet, Silke. Fritz BlackRock stellte das alles vor mit den Worten, wir sind eine Reformregierung. Wir haben viel erreicht, aber es ist auch noch viel zu tun.
6: Das ist die Worthülsenregierung, ja. Nein, ich wollte nur sagen, was ich am schlagkräftigsten oder am überzeugendsten finde, auch in der Veränderung der Wählergunst, ist ja eindeutig der Blick ins Portemonnaie. Und das merkt man eben tatsächlich in den letzten Wochen. Mhm. Und nochmal halte ich das auch für das Argument, was der AfD jetzt gerade in Berlin sehr hilft, dass die Leute einfach sehen, es soll ihnen alles genommen werden. Jetzt stellt sich immer in jeder Nachrichtensendung irgendjemand hin und sagt, naja, mehr. Und jetzt leider steigen die Spritpreise ja auch wieder wegen des Iran-Kriegs. Und jeder guckt nach Schweden und denkt so, komisch, warum kostet denn da der Liter Diesel nur 1,50 und bei uns 2,10, 2,20, wo auch immer wir dann da sind. Also, und gerade diese sogenannte Gesundheitsreform, die ja keine ist, sondern eine reine Mehrbelastungsveränderung, die hat, glaube ich, viele Leute jetzt echt auf die Zinne gebracht. Auch dieses zu sehen, dass die eigene Ehefrau nicht mehr mitversichert sein soll dafür, die vom Zugereisten nebenan. Das ist einfach, also das ist ein so voller Tritt gegen das Schienbein des Gerechtigkeitsgefühls. Das hat jetzt einfach Konsequenzen.
7: Ja, Steuerreform ist ja dasselbe, ne? Also große,
6: absolut, die Steuerreform, genau, und Minijob, ne? Das betrifft eben auch alle.
7: Und am Ende zahlen die Leute ja drauf. Aber ich glaube, neben dieser wirtschaftlichen Schieflage, das, was die Leute jetzt langsam merken, also die Mäuse gucken aus dem Portemonnaie, ja? Also nicht die Mäuse, sondern die anderen Mäuse, die echten, kommt ja auch noch die steigende Kriminalität. Und ich glaube, das ist auch ein ganz entscheidender Faktor, was die Leute zur AfD treibt. Ja, und das merken die in Berlin natürlich auch ganz besonders. Und wenn wir die Schlagzeilen der letzten Tage sehen, was dort alles mit Messern gemacht wurde, passiert ist und so weiter. Also Kriminalität ist ein ganz, ganz großes Thema.
8: Definitiv.
7: Ja.
8: Definitiv.
6: Wobei das ja eigentlich nichts Neues ist. Ne?
8: Nee, also zu der kommen wir auch noch ausführlich. Lass mich ganz kurz bei der Stelle bitte einwerfen, dass bevor wir es vergessen, dass eine Person ja durchaus da auch noch mit reinspielt, den wir bisher unterschlagen haben. Wir haben ja letzte Woche ja die vollkommen falsche Prognose gemacht, dass Jens Spahn keinesfalls zurücktreten wird, dass keine Konsequenz hat, dass er das aussitzt, was da lief. Wenige Stunden später ist er dann zurückgetreten. Sehr, sehr gut, sehr erfreulich und unerwartet für mich. Aber Jens Spahn hat nach seinem Babykauf in den USA, er hat sich ja eine sogenannte Leihmutter besamen lassen für $150.000 in den USA, um sich ein Kind zu kaufen. Das verstößt gegen deutsches Recht. Das wusste er, das hat er gemacht, während er selbst als CDU-Abgeordneter, als CDU-Politiker gegen die Leihmutterschaftslegalisierung in Deutschland stimmte. Als das dann publik machte, da gab es dann Druck aus der CDU, er müsse nun zurücktreten als Fraktionsvorsitzender. Das hat er inzwischen getan. Und Fritz BlackRock hat ja explizit auch gesagt, dass die Glaubwürdigkeit der Politik so wichtig sei. Also der Auslöser für diese ganze Rochade, in dem Fall nicht der Grund, aber der Auslöser war ja sehr wohl Jens Spahn, der sich jetzt verabschiedet hat. Zurückbleibt eine ja halbherzige Diskussion um die Leihmutterschaft im Allgemeinen und bei Jens Spahn im Speziellen. Aber die Frage ist ja, war das nun ein strategischer Move von ihm? Habe ich schon angedeutet vorhin, kommt der wieder? Können wir davon ausgehen, dass er eigentlich mit zurückgetreten ist?
7: Ob der wiederkommt, was soll der denn da? Was soll der in diesem
8: abstürzen? Nicht bei Merz.
7: Ja, aber was passiert dann mit der CDU? Gut, das ist alles möglich. Ich persönlich glaube schon, als ich ihn bei Ronzheimer gehört habe, das war ja relativ schnell, ja, hat er da einen Podcast mitgemacht. Ach, hat er gesagt, mal die Familie ist das Wichtigste, den Rest wird die Fraktion entscheiden. Da war überhaupt nichts von, ich kämpfe um meinen Job. Mhm. Null. Mhm. Und da habe ich gedacht, okay, das war deine Exit-Nummer. Ja, du wolltest da raus, deswegen, und du wusstest auch, der wusste ja, was, ganz blöd kann er ja nicht sein.
8: Nein, da ist er schon, ja.
7: Und er wusste ja, was auf ihn zukommt, und ich glaube, dass er auch gerne noch dem Merz vor den Wahlen einen mitgegeben hat, ja. Was der Merz ja jetzt krampfhaft versucht, als Erfolg zu verkaufen, diese Rochade im Kabinett, das ist ja, ja. Und ich kann, weil Merz und Spahn waren sich Spinnefeind. Mhm. Also da gibt es jetzt sehr unterschiedliche Ansichten, so Reitschuster und auch Rosenbusch, unser Freund, die sind der Ansicht, dass er rausgekickt wurde, absichtlich, ja. Mhm. Ich persönlich glaube, dass er rausgegangen ist. Ja. Ich meine, Geld ist genug da. Möglicherweise mag er sich ja auch wirklich um seinen kleinen Georg kümmern, ja. Und sagt, ich mach mal 2 Jahre auf Papa, ja, damit der Kleine mich auch kennt. Und dann wird man sehen. Na, der kriegt ja, ich meine, der ist ein Buddy von Thiel, der kriegt immer irgendwo einen Job, ja. Und da sehe ich
8: Peter Thiel, keine Probleme meinst du, für ihn.
7: Ah ja, Entschuldigung, ja. Genau, von Peter Thiel, weil der war auch auf diesen geheimen Treffen als einer der wenigen Deutschen auch dabei. Also mehrfach. Also der scheint da einen ganz guten Draht zu haben. Und das erinnert mich dann wiederum an den ehemaligen österreichischen Kanzler Kurz, der, als er dann zurückgetreten ist, einen sehr wohldotierten Job bei Peter Thiel bekommen hat. Mhm. Ja? Also es steht ihm alles offen. Und in dieser Regierung hatte er null zu gewinnen.
8: Ja, eben, genau. Das halte ich für das schlagende Argument. Markus Fahlefeld hat das sehr schnell aus meiner Sicht sehr treffend gesagt. Und Silke, ein interessanter Nebenaspekt an dieser medialen Inszenierung, finde ich, ist dieser superschnelle Auftritt bei Ronsheimer. Paul Ronsheimer, muss man dazu sagen, seines Zeichens ja extrovertierter Homosexueller, likte immer die Unterhosen- und Softcore-Porn-Fotos des Mannes, des sogenannten Ehemannes von Jens Spahn. Ich habe mich ja ausführlich dazu geäußert, warum aus meiner Sicht Homosexuelle keine Eheleute sein können, obwohl ich deren Partnerschaft, keine Wertung der Partnerschaft. Ich wünsche euch da alles Glück der Welt, liebe Homosexuelle, und mehr Glück als bei Heterosexuellen, aber die Ehe als Reproduktionsgemeinschaft, das ist wieder so ein, weil wir euch Einstieg mit der Sprachverhunzung. Mhm, jedenfalls, ja. Auch Ronsheimer liked also die Unterhosenbilder des Freundes von Jens Spahn, hat ihn dann sofort in der Sendung, ist mit dem eh ganz eng und präsentiert dann da diese Home Story. Also das ist derartig inszeniert.
6: Da schließt sich dann doch der Kreis.
8: Ja, oder eine derartig inszenierte Nummer, das auch noch offensichtlich in schwulen Partykreisen. Also es ist eine schlechte Inszenierung.
6: Aber apropos inszeniert, also mir fallen dazu zwei Sachen ein. Das eine ist, glaube ich,

0: Das ist alles der Kampf gegen den Faschismus.
1: Ja. Das wird die CDU jetzt aber nicht machen. Das glaube ich auf gar keinen Fall.
0: Guck mal auf Taz.
2: Ich glaube, es war auf jeden Fall ein Vorstoß, der die Vorarbeit
1: schon mal gemacht hat. Spiegel sind jetzt nicht gerade CDU.
0: Naja, aber mittlerweile schon. Und guck mal, Taz und Spiegel loben jetzt Fritz Blackrock für seine progressive Diversitätssteigerung im Kabinett. Also diese ganze Aktion wird von der Taz angesehen als Nina Warken, endlich eine Frau im Kanzleramt.
1: Aber ich glaube, wenn die jetzt hingehen und Leihmutterschaft, obwohl sie es im Februar erst beschlossen haben, dass es verboten bleibt und sie jetzt erlauben, nein, das wird nicht passieren. Aber dann ist auch die Gefahr, dass die weiter implodiert, die CDU. Ist sie ja schon. Ja? Da ist ja sehr viel Unzufriedenheit, aber ich glaube nicht, dass irgendein Berater von Fritz Blackrock so blöd ist, ihm das zu raten.
0: Nein, das
1: schließe ich jetzt erstmal aus.
0: Absolut, für den Moment schon. Aber Jens Spahn ist auf jeden Fall in der Taz bestimmt ein paar Punkte nach oben gekommen, weil er natürlich jetzt und Jette Nietzhardt, ihr erinnert euch vielleicht noch, das ist die ehemalige grünen Jugendchefin, die gerne in Bikini-Fotos durch die Gegend rennt, sich dann über ihre Sexualisierung beschwert und natürlich ihre starke Männerabneigung dann ventiliert. Die fand das schon ganz toll und hat also sich gefreut, dass Jens Spahn so ein progressives Ding macht und sich gegen dieses Establishment auflehnt. Und ich glaube schon, dass das Jens Spahns persönliche Politikplanung da ist. Er ist in der progressive Konservative.
2: Genau.
0: Ja,
2: genau.
0: Also er ist kein Konservativer, nur um das mal klarzustellen. Der Mann ist nicht konservativ. Ja. Er ist einfach ein Opportunist. Ja.
2: Und Friedrich Merz bietet es die Möglichkeit, nochmal so zu tun, als wäre die CDU ein Bollwerk der Werteverteidigung.
0: Ja.
2: Und das ist natürlich, es gibt nicht viele Möglichkeiten, wo die CDU so tun könnte, als wäre das
1: also
2: der Fall.
1: Also sie versuchen natürlich irgendwie Kapital daraus zu schlagen, aus diesem Tiefschlag im Grunde, den Spahn der CDU verpasst hat. Aber das bringt nichts. Also natürlich versuchen sie es und wollen Schaden abwehren, das ist Krisenkommunikation. Aber dass da jetzt ganz große Pläne dahinter stehen, das glaube ich jetzt auch nicht. Und es wird ihnen ja auch nicht gelingen, das positiv zu drehen.
0: Ja.
2: Ich finde einfach insofern. Nur abschließend vielleicht noch, dass diese Causa Spahn überhaupt so hochgekocht ist, das hat ja auch wirklich mit der Sorglosigkeit von Jens Spahn maßgeblich zu tun, der sich eben in Social Media mit Kinderwagen und strahlendem Mann ablichten lassen hat, was einfach ja auch so ein Gradmesser dafür ist, für wie weit über dem Gesetz befindlich er sich selber offenkundig angesehen hat. So nach dem Motto, es gibt halt Gesetze und es gibt halt mich und mein Leben und so ist das halt.
0: Ja.
2: Also ich finde, die Abgehobenheit der politischen Elite ist in diesem Foto tatsächlich verewigt.
1: Sehe ich anders. Ich persönlich glaube, das gehört zur Exit-Strategie. Weil natürlich musste er das Ding auf die Spitze treiben, damit es auch einen Skandal gibt und damit er aussteigen kann. Also wenn diese Exit-Strategie stimmt.
0: Ja, aber beides ist richtig. Das widerspricht sich ja nicht. Also ich glaube auch, er hat es bewusst gemacht.
1: Ja.
0: Und trotzdem hat Sirke aus meiner Sicht völlig recht. Also die Arroganz, wenn man Jens Spahn einmal
1: stimmt das, aber
0: wenn man Jens Spahn einmal getroffen hat, weiß man, dass die Arroganz immer 3 Meter vor ihm den Raum betritt. Und das hat er damit auch gezeigt. Ja, diese Verachtung für das, was er. Also selbst wenn er, nehmen wir alle Meinungen und Haltungen mal zur sogenannten Leihmutterschaft komplett raus. Ja, egal, ob man dafür oder dagegen ist. Aber wenn man sich einfach anschaut, wie er den Leuten zeigt, ich trete auf als CDU-Funktionär und stimme mit großem Pathos dagegen, als schwuler Mann kann ich mich nicht damit anfreunden, dass der Bauch einer Mutter vermietet wird. Ja, sinngemäß hat er das gesagt. Und dann paar Wochen später präsentiert er das genaue Gegenteil, spuckt allen seinen Idioten, muss man ja sagen, wer die CDU noch wählt, ins Gesicht und sagt, das habt ihr davon, ihr Trottel, wenn ihr jemandem wie mir glaubt. Ich meine, klar, das weiß jeder, der diesen Massenmörder aus der Corona-Zeit in Erinnerung hat. Aber wie offen, mit welcher unfassbaren Arroganz gegenüber seinen Restwählern. Ja, mit welcher klaren Ansage, ihr seid Idioten, mein Wort bedeutet gar nichts. Das hätte er auch einfach lassen können. Ja, er hätte es nicht so machen müssen. Insofern gebe ich Silke da völlig recht. Es ist die arrogantest mögliche Inszenierung seiner Geringschätzung für dieses Wahlvieh.
1: Naja, aber wenn er einen Skandal wollte und wenn er den geplant hat, dann hat er da genau das Richtige auch dafür getan.
0: Ja. Also er wusste genau, was er tut. Das würde ich sofort erschreiben. Und damit dieses blöde Walfis einfach nicht mitbekommen. Also es gibt ja immer noch so Menschen wie uns hier, die berichten, die Nachfragen stellen, die gucken. Das ist alles nicht gut für so ein untergehendes Regime. Das haben die sich jetzt auch gedacht und deswegen wollen sie den Hahn jetzt zudrehen, was die Informationen angeht. Apollonius berichtet, die Vorschläge zur Überarbeitung der Informationsfreiheitsgesetze wurden jetzt geleakt, beziehungsweise es gibt dazu Entwürfe, die

0: in Berlin kursieren. Diese neuen Vorhaben würden den Zugang zu staatlichen Informationen erheblich erschweren, schreibt Apollonius. Besonders weitreichend ist der Vorschlag, die Aufgabe des Bundesbeauftragten für die Informationsfreiheit vollständig abzuschaffen. Das Reformprogramm des Koalitionsausschusses sieht bereits vor, Auskunftsansprüche nach dem Informationsfreiheitsgesetz auf natürliche Personen zu beschränken, die zusätzlich ein berechtigtes Interesse nachweisen und die gewünschte Information nicht über andere Regelungen erhalten können. Der interne Vermerk zeigt, auf wen diese Regelung offenbar zielt. Journalisten sollen auf das Presserecht, Abgeordnete auf ihr parlamentarisches Fragerecht verwiesen werden. Und Milena, das klingt jetzt vielleicht erstmal weniger spannend, aber der entscheidende Punkt ist ja, dass damit Journalisten letztlich der Zugang zu staatlichen Akten und Nachweisen komplett gestrichen werden würde, wie zum Beispiel ja neulich genau über diesen Weg rauskam, dass der Kinderpornofreund, der in Berlin immer noch regiert, Kai Wegner, ja offensichtlich gar keine Telefonate führte, wie aus seinen eigenen Akten hervorgeht. Das konnte man nur über diesen Informationsfreiheitsweg hören. Oder auch die ganzen Corona-Vorgänge um das Institut hier von Herrn Wieler beispielsweise. All das soll in Zukunft eben nicht mehr an die Öffentlichkeit kommen können.
1: Ja. Also das ist folgerichtig, ja, oder? Nicht, ja. Also das flasht mich jetzt nicht wirklich. Ja, es ist einfach folgerichtig. Es wird alles abgebaut, was dieses Regime in irgendeiner Form in Frage stellen könnte. Ich habe ja diese Woche bin ich tatsächlich bei Reschke Fernsehen hängen geblieben.
0: Oha, das musst du erklären.
1: Wow, Reschke Fernsehen, das ist ja Reschke Fernsehen. Das ist Anja Reschke. Die hat eine eigene Sendung, wo sie eine halbe Stunde lang polemisiert. Zu irgendeinem Thema. Vorgestern ging es im Grunde darum, dass die böse Frau Ministerin Prien, die Demokratie jetzt, dieses Programm, das ja Millionen, Milliarden ausgibt für NGOs, eindampfen will. Obwohl, das hat sie auch nur so gesagt, glaube ich, ja. Und da ging es unter anderem darum, also, dass diese Unverschämtheit dieser AfD-Abgeordneten immer nachzufragen, welche NGOs wie viel Geld bekommen und so nach dem Motto, ne, was kriegen die Omas von rechts und so. Das hat sie extremst angeprangert, ja. Hat dann auch irgendwelche Leute von solchen Organisationen, also das waren dann zum Teil linken Politiker, das hat sie aber nicht, das hat Critical Cat dann auf X enttarnt. Die haben nur gesagt, das waren Projektleiter, die dann gejammert haben, dass sie ihr Projekt nicht mehr weiterführen können, also in Wirklichkeit linken Politiker. Und die sind natürlich alle traurig, wenn da ein bisschen weniger Geld fließt. Und Frau Reschke nannte das aber auch selten NGOs, sondern sagte immer die Zivilgesellschaft. Ja, Angriff auf die Zivilgesellschaft. Also Frau Prien greift die Zivilgesellschaft an und so weiter. Also das war so, dass ich habe immer, weißt du, was ich die ganze Zeit gedacht habe? Ich habe gesagt, woher hat Karl Eduard von Schnitzler diese Stimme plötzlich her? Also das rate ich jedem, der gerne Horrorfilme guckt, einmal Reschke Fernsehen anschauen. Ja.
0: In der Tat, aber man muss starke Nerven haben. Also man kann sich einfach denken, was das ist. Es ist so eine Art bizarres Spiegelwesen von Silke Schröder und Milena Preradovic. Das ist Anja Reschke, die dazu auch noch mit einer Art Psychomotorik. Aber tut es euch selber an, wenn ihr das möchtet, in der Tat. Es gibt ja andere im Öffentlich-Rechtlichen, die das rechtzeitig gelassen haben und darüber berichten, was Frau Reschke da so tut. Da gehört natürlich auch unsere Kollegin hier dazu, aus ehemalige ZDF. Moderatorin Katrin Seibold, die auch schon mal bei uns hier in der Sendung war, die jetzt lange Zeit still war, um bei Reitschuster zu berichten, was ihr so in den letzten Wochen und Monaten widerfahren ist. Ihr habt es vielleicht auch mal gelesen oder das Interview mit Reitschuster gesehen. Da berichtet Katrin Seibold davon, dass nach ihrem Whistleblowing, beziehungsweise nach ihrem Ausstieg aus dem ZDF und nach ihrem offenen Bericht über die Vorgänge in der Redaktion plötzlich Drohanrufe gegen sie selbst kamen, dass ihre Familie bedroht wurde. Sie berichtet davon, wie Geheimdienstexperten ihr erklärten, dass das Ganze, was dagegen sie stattfindet, doch sehr die Handschrift eben dieser Geheimdienstarbeit betrifft. Und es war schon recht bedrückend zu sehen, wie offensichtlich Katrin Seibold über Monate als Verräterin gebrandmarkt vom System da verfolgt und tyrannisiert wurde. Ich weiß nicht, ob ihr das geschaut habt oder gelesen habt.
1: Ja, ich habe es gelesen, aber ich fand noch etwas anderes unheimlich spannend, was Katrin Seibold diese Woche öffentlich gemacht hat in einem Podcast mit Benjamin Mutlak. Und da spricht sie von zwei sehr auffälligen Todesfällen beim ZDF direkt nach der Corona-Spritze. Ja? Und sie sagt, also damals ist die Leiterin des Auslandsjournals, die auch für diese ganzen Corona-Specials verantwortlich war wohl, die sei vor die Tür getreten beim ZDF, umgefallen und nie wieder aufgewacht. Hm. Und eine andere Führungskraft, auch eine Frau, sei beim Fußballschauen vor dem Fernseher einfach gestorben. Also einfach so. Das war wohl recht groß. Es hat die Leute da wohl ein bisschen beunruhigt, aber natürlich hat dort niemand kritisch nachgefragt. Also das fand ich ganz spannend. Sie hat auch gesagt, das hat sie vorher noch nicht erzählt. Wahrscheinlich, jetzt ist es auch wurscht, nach dem, was sie da mitgemacht hat. Also ich nehme mal an, dass das, was sie in dem Breitschuster-Artikel da erzählt, ihr auch klar macht, dass man nicht mehr halbgar gegen die ÖRR oder gegen das System jetzt so sein kann. Sondern also man muss sich schon positionieren. Und das ist ja häufig so bei den Aussteigern des Öffentlich-Rechtlichen, dass sie irgendwie noch versuchen, was Gutes dran zu sehen. Ja? Mhm. Ich finde das absolut verständlich. Jeder geht eine Entwicklung durch. Ja? Aber ich glaube, dass diese Vorkommnisse, auch dass sie wahrscheinlich von Geheimdiensten beobachtet wurde oder gedrangsaliert wurde, dass ihr das jetzt auch zeigt, also halbgar geht gar nicht, jetzt packe ich mal richtig aus.
0: Ja, gut so. Und Gratulation zu dem Mut auch und dem Schritt, den es braucht. Aber Katrin Seibert war ja eh eine der ersten und der mutigsten, die da ja klar gesagt haben, was in diesem Sender da lief und wer dann auch in ihrem Abtauchen oder in ihrer Phase des Rückzugs so ein bisschen Kontakt hatte, der hat ja mitbekommen, wie sie das auch belastet und bedrückt. Vielleicht kommt sie ja auch zurück sogar in diese Sendung. Du, Katrin, du bist wie immer herzlich eingeladen. Wir freuen uns auf eine Wiederkehr und hoffen, dass möglichst viele diesem Beispiel folgen und den Mund aufmachen. Noch läuft's ja, und ich meine natürlich, das herrliche Endspiel der Fußball-Weltmeisterschaft, noch läuft es ja im ZDF ein bisschen anders. Ja. Da läuft es ja mittlerweile so radikal verzweifelt noch in die unsere Demokratierichtung, dass sogar aus dem ZDF selbst jetzt Kritik kam, beziehungsweise von einem pensionierten Chefreporter des ZDFs. Denn da hat ein Live-Reporter namens Oliver Schmidt das Endspiel kommentiert und konnte nicht an sich halten. Milena, du schaust dir gerne solche Dinge an. Ich nehme mal an, du hast das entweder live gesehen oder hinterher das Video gesehen, wie Herr Schmidt dort über Gianni Infantino und Donald Trump herzog und uns es nicht mehr an sich halten konnte.
1: Ja. Also ich meine, Oliver Schmidt, das ist so, wenn ein Sportreporter besoffen in seiner Moralinsuppe ersäuft. Ja? Also der hat ja auch beim Endspiel, bei der Halbzeitshow, da hat ja auch Tom Cruise gesprochen. Ne? Mhm. Also, oder hat er vorher gesprochen? Also jedenfalls Tom Cruise hat eine Rede gehalten. Die hatte Schmidt eigentlich ein bisschen übersetzen sollen, hatte aber nicht. Nein, der hat Cruise gleich mal widersprochen. Also innerhalb der Übersetzung, also da haben die Leute dann nur Schmidt gehört. Die haben nichts von Cruise gehört. Da hat er gleich gesagt, ja, aber da ist doch gar nicht so großartig. Da durften doch viele nicht einreisen und Fans und der somalische Schiedsrichter und so weiter. Und Oliver Allmächtig hat ja auch den Text der Nationalhymne geändert. Ja? Also Einigkeit und Recht und Freiheit. Und dann sagte er, und vor allem Vielfalt. Ja? Das Einzige, was er vergessen hat, war Einfalt.
0: Ja? Nee, die also, hat er. Die hat er einfach. Da muss er nicht drüber reden.
1: Ja, aber das ist Einigkeit. Also wirklich, ja, klar. Und Trump und Infantino hat er da als...
0: zwei haben sich gefunden. Trump und Infantino, die beiden hätten sich gefunden.
2: Das war ja auch das ging doch
0: Lakai schon. Von Trump sei ja der
1: Infantino. Ja, genau, Lakai. Ja. Wahnsinn.
0: Tja. Das ist das ZDF, meine Damen und Herren. Es ist alles wie DDR kurz vor Ende. Das einzige Problem ist, dass man halt nicht sicher sein kann, dass Ende wirklich ist. Ne? Also ich wäre ja viel entspannter, wenn das irgendwie eine historische Gesetzmäßigkeit wäre, dass jetzt in 6 Wochen irgendwie Honny in den Knast wandert oder zumindest fliehen muss nach Chile. Aber wir wissen es halt nicht. Es kann halt noch lange dauern.
2: Bei den Öffentlich-Rechtlichen fand ich die Nachricht interessant, dass die Zahl der Programmbeschwerden auf einem absolut historischen Höchststand angekommen ist. Also die Leute sind so genervt, dass die wenigen, die überhaupt noch öffentlich-rechtliche Medien konsumieren, sich eigentlich nur noch die Haare raufen und ihrem Unmut dann auch Luft machen, ohne darüber nachzudenken, dass das wahrscheinlich leider auch nichts bringt. Aber es ist ja auch so. Also ich sag mal, diese Beschallung und die, bei Oliver Schmidt musste ich jetzt gerade an das Thema Einordnung denken. Es wird ja auch immer gerne für uns eingeordnet. Und selbst im Krimi, ich hatte vor ein paar Abenden zufällig durch so ein Krimi gesäppt und da belehrte dann ein Kommissar eine Postbotin, sie sollte bitte gendern. Und das ist ja eben auf wirklich? Allen Ebenen, ob subtil oder explizit, es wird überall ideologisch belehrt und eingeordnet und nochmal nachgeholfen und jeder nochmal dran erinnert, worauf er bitte wirklich achten muss. Und es ist Gehirnwäsche.
1: Es gab ja jetzt auch schwere Vorwürfe der Deutschen Bahn gegen Dunja Hayali. Also das ist von gestern. Die hatte so eine ZDF-Reportagereihe am Puls mit dem Titel Unsere Bahn geliebt, verflucht, gefährlich. Ja, das lief diese Woche. Und also die sagen jetzt, es sind ganz viele handwerkliche Fehler, Fakten wurden bewusst verschwiegen, alles basiert überwiegend auf Behauptungen, also die haben so richtig mal draufgehauen, ja gut, sie haben ja auch ein paar Fehler nachgewiesen, ja, also wo sie einfach Sachen behauptet, dass die Bahn jetzt zum Beispiel kein einziges digitales Stellwerk hätte, dass das faktisch sogar falsch wäre. Und dann sagt die Bahn, keine andere Bahn in Europa habe ein so hohes Maß an digitalen Stellwerken. Ja? Solche Sachen. Also gut, wird Dunja Hayali jetzt nicht weiter stören. Aber
0: nee, und den Bahnopfern auch nichts bringen. Ne? Also ja. Die Bahn bleibt ja Schrott. Also egal, ob das jetzt digitale Stellwerke hat oder nicht. Ja.
2: Das ist wohl wahr. Aber bei Dunja Hayali habe ich mich in den letzten Tagen tatsächlich auch nochmal gefragt, wie kann das eigentlich sein, dass jemand, der auch so doch überschaubare Moderationsleistung abliefert, also sie hat ja eine wahnsinnig hohe Quote auch an Versprechern im Heute-Journal und eine absolut seltsame Themenauswahl. Also ich hatte vorgestern durch Zufall das Heute-Journal mal angeklickt und da wurde dann als Kulturthema von ihr präsentiert ein türkischstämmiger Rapper, der also über das arme, harte Leben seiner Gastarbeiter-Großeltern rappte. Und dieses Musikvideo wurde in fast voller Länge mit türkischen Untertiteln beim Heute-Journal abgespielt. Und da frage ich mich schon, wie kann das eigentlich sein? Also wie kann das sein, dass
0: das fragst du dich
2: Frau
0: wirklich?
2: Hayali, dass die auch zusätzliche Formate noch anvertraut wird?
0: Das fragst du dich doch nicht wirklich. Also, doch, hast du mal ZDF geguckt, Silke?
2: Also, ich sag mal, jemand, der zumindest fehlerfrei sprechen kann, wäre doch schon mal als Moderator.
1: Nein, aber du musst doch erstmal jemanden finden, der das alles wirklich glaubt. Verstehst du? Die ist ja eine Überzeugungstäterin. Das ist ja
2: ich glaube, davon gibt es in den Stellen der Öffentlich-Rechtlichen sicherlich eine Menge Leute,
0: Medina,
2: die sich danach die Finger
0: kurz,
2: lecken und die sich Ja und Amen zu allem
0: Silke,
2: sagen.
0: Grundkurs. Ja? Lesbische Frau mit migrantischen Wurzeln. Das sind schon mal alle Punkte, die sie braucht, um jeden Konkurrenten rauszukegeln.
1: In erster Linie ist sie überzeugt, dass es ihre Aufgabe ist, die Menschen zu erziehen, damit sie das Richtige glauben.
0: Na klar. Ja?
2: Alles unbenommen,
1: also
2: aber warum kriegt
1: ich persönlich,
2: sie ein
1: ganz kurz, ganz kurz, ja. Ganz kurz. Ich persönlich nenne sie die Margot Honecker des ZDF. Und ich glaube, das trifft's, ja, weil auch Margot Honecker war sehr überzeugt von dem, was sie
0: Margot
1: tat.
0: Margot Hayali, okay.
1: Margot Hayali, ja. Also mich hat das extrem dran erinnert. Die Haarfarbe müsste man noch ein bisschen was dran tun.
0: Bisschen
1: lila, genau. Aber genau das ist wirklich pure Ideologie und pure Scheuklappen.
0: Ja.
1: Ja, so geht sie durchs Leben. Und deswegen ist sie aber für das System so wichtig.
0: Das ist so.
2: Ja, es
1: da
2: ist
1: kommt
2: alles
1: nicht
2: richtig.
1: Der Hauch eines Zweifels aus.
2: Richtig. Aber wir wissen doch mit Sicherheit, dass es niemanden, der bei den Öffentlich-Rechtlichen Karriere macht, gibt, der dort nicht ein Überzeugungstäter ist.
1: Also, nein, das glaube ich nicht. Da sind eine Menge Opportunisten unterwegs.
0: Genau. Es gibt absolute Opportunisten, die einfach alles mitmachen. Aber du brauchst halt, um diese Opportunisten wirklich auf Linie zu halten, solche absoluten Ausfälle wie Dunja Hayali oder eben Annalena
2: Baerbock.
0: Aber davon
2: gibt es sicherlich auch mehr als genug. Also jedenfalls, ich kann das nicht nachvollziehen bei einer Nachrichtenmoderatorin, wo man wirklich fast schon ihr in den nächsten Satz helfen will, weil man das Gefühl hat, sie stolpert gleich wieder über ein Wort oder hat einen Aussetzer. Dann auch diese Kleidung, ist euch das mal aufgefallen?
0: Schick
2: ihr mal
0: einen Gutschein,
2: sowohl bei der
0: so ein Moderationscoaching bei dir.
2: Ja,
0: das wäre doch
2: bei
0: was.
2: Der Tagesschau als auch im Heute-Journal, da sind Leute, die haben T-Shirt an mit, also keine Ahnung, Ringe an irgendwelchen Stellen, wo ich sie bei einem Nachrichtenmoderator jetzt nicht vermuten würde. Also wirklich eine schlampige Garderobe.
0: Das ist ja richtig süß. Ich finde das toll. Das sind ja Ansprüche, Qualitätsansprüche, die wir lange überwunden haben, die du da immer noch hochhältst.
2: Ja.
1: Aber
2: wobei,
1: ehrlich gesagt, wenn
2: das
1: ich sie sehe, so häufig verspricht sie sich eigentlich gar nicht.
0: Ja?
2: Doch.
0: Ich gucke sie zu selten, um das beurteilen zu können.
2: Sie holpert extrem.
0: Ja?
2: Sie holpert extrem, ja.
0: Gut. gut. Haben wir eine Aufgabe und Spiel zum nächsten Mal? Wir zählen einfach Dunja Hayalis Holperer und sonstige Dinge. Das Margot Hayali-Spiel präsentiert vom nackten Niveau. Mal gucken, ob wir das irgendwie als Online-Ding coden und präsentieren können. Wir bleiben bei der Deutschen Bahn und damit gleichzeitig auch bei den schlimmsten Gewaltverbrechen, die unser Land so sieht. Denn die Deutsche Bahn ist immer wieder deren Schauplatz. Da gab es vor einiger Zeit einen besonders dramatischen Fall, in dem jetzt ein Urteil gesprochen wurde. News berichtet, ein Syrer, 21 Jahre alt, attackierte Fahrgäste in einem ICE mit Axt und Hammer. Jetzt fiel das Urteil. Der Mann gilt laut Gericht als schuldunfähig. Die Vorsitzende Richterin erklärte nach der Urteilsverkündung, der 21-Jährige leide an einer Schizophrenie, die er während seiner dreijährigen Flucht als unbegleiteter Minderjähriger entwickelt habe. Das Gericht sah die Tatbestände des versuchten Totschlags und der gefährlichen Körperverletzung als erfüllt an. Liebe Silke, bevor ich dich da voll und ganz ungeleitplankt und geframed in die Kommentierung lassen will, erlaube ich mir als Arzt anzumerken, dass es geradezu pervers ist, bei einer Schizophrenie, die vorhanden sein kann oder auch nicht, dann meinen zu können, man könnte ex post erklären, woher sie denn käme. Und eine Schizophrenie wird qua Definition nicht ausgelöst durch eine Erfahrung. Eine Schizophrenie ist eine hirnorganische Erkrankung. Das ist kompletter Unsinn, was, wenn diese Richterin es denn so gesagt hat, unabhängig von der Frage, ob man die Geschichte überhaupt glaubt. Aber das nur als medizinischer Kommentar. Ja, das ist nun jedenfalls die Reaktion unseres Rechtsstaates sogenannten auf diese Dinge.
2: Das ist ja wie mit den 3 Jahren Jugendstrafe, die der Afghane bekommen hat dafür, dass er dem amerikanischen Touristen in der Münchner Straßenbahn das Gesicht zerschnitten hat. Ne? Ja. Also das ist wirklich, man schämt sich auf ganzer Front für einen Rechtsstaat, der diesen Begriff nicht mehr verdient hat. Und ich sag mal, die Zahl an
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4: 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Seit einigen Tagen kämpfen wieder niederländische und belgische Landwirte in Brüssel gegen die Polizei. Im Fadenkreuz steht ein weiteres Mal die EU. Es ist ein klarer Krieg zwischen dem Globalismus und unserer Lebensweise, meinen die Landwirte, und wir werden keine synthetischen Produkte von Bill Gates essen oder anbauen. China unternimmt Schritte, um einen dauerhaften kommerziellen Fußabdruck in der Arktis zu etablieren, indem es einen neuen Schifffahrtskorridor eröffnet, der strategische Interessen der USA bedrohen könnte. Das Wall Street Journal berichtet, dass die chinesische Reederei Sea Legend Line in der diesjährigen arktischen Schifffahrtssaison 8 Fahrten zwischen China und Europa über Russlands nördlichen Seeweg plant. Dadurch können chinesische Schiffe die Straße von Malakka, den Indischen Ozean, das Rote Meer und den Suezkanal umgehen. Chinas Abhängigkeit von diesen traditionellen Schifffahrtsrouten stellt seit langem eine große strategische Verwundbarkeit dar. Professor Dr. Rupert Scholz, Staatsrechtler und ehemaliger Verteidigungsminister der BRD, hat in einem Interview gesagt, die Entscheidung der damaligen Bundesregierung, unter Merkel, im Jahr 2015 die Grenzen faktisch zu öffnen und alle reinzulassen, war ein eklatanter Rechtsbruch. Dieser Rechtsbruch wurde nie geheilt. Die Praxis dauert seit über einem Jahrzehnt an. Deutschland nimmt weiterhin massenhaft Menschen auf, die nach geltendem Recht, dem Grundgesetz und der Dublin-III-Verordnung keinen Anspruch auf Aufnahme haben. Der Staat ist gesetzlich verpflichtet, abzuschieben und Zurückweisungen an den Grenzen vorzunehmen, tut es aber nicht, meint der Staatsrechtler bei N24. 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
2: in der Münchener Straßenbahn das Gesicht zerschnitten hat. Ne? Ja. Also das ist wirklich, man schämt sich auf ganzer Front für einen Rechtsstaat, der diesen Begriff nicht mehr verdient hat. Und ich sag mal, die Zahl an schuldunfähigen, unzurechnungsfähigen Individuen, die hier bei helllichtem Tage, und da können wir auch über Trier sprechen, Menschen auf offener Straße zerhäckselt, die ist ja unfassbar. Also ich sag mal, es hat ja wirklich zu einer Erosion in der inneren Sicherheit in den letzten Jahren in diesem Land geführt, sodass man wirklich das Gefühl hat, egal ob man sich abends am Bahnhof rumtreibt oder tagsüber einen Supermarkt besucht, man ist eigentlich mittlerweile überall gefährdet. Aber da du ja über das Thema Bahnhöfe und Bahn gesprochen hast, ja, also die Situation, dass Schaffner mittlerweile aus fahrenden Zügen gestoßen werden oder totgeprügelt werden, wenn die Nachfrage nach einer Fahrkarte nicht passt, der soll jetzt mit einem Alkoholverbot an Bahnhöfen begegnet werden.
0: Das ist nur logisch.
2: Wie bizarr und irre ist das? Auch das ja wieder ein Ablenkungsmanöver, wo ich denke, bei wem verfängt das eigentlich noch? Ist ja wie mit den Messerverbotszonen. Ah ja, jetzt, wenn ich am Bahnhof keinen Alkohol mehr erlaube, dann wird sicherlich die stetig jedes Jahr wachsende Zahl an Straftaten sinken. Das ist natürlich Quatsch, das wissen wir alle. Und Bahnhöfe sind längst in den letzten 11 Jahren seit der Grenzöffnung zu absoluten Gewalt-Hotspots verkommen. Die Bahn selber ist wahnsinnig gefährlich geworden für Mitarbeiter und Gäste. Aber es lässt sich zusammenfassend, glaube ich, tatsächlich festhalten, dass ob offene Straße oder Bahnhof, dieses Land hat durch die Massenmigration seine innere Sicherheit komplett eingebüßt.
0: Ja. Und die Faktenlage dieser Woche untermauert das leider auf dramatische Art und Weise. Du hast schon Trier angesprochen. Durch perversen Zufall ist diese Stadt gleich zweimal dieser Tage in die Schlagzeile gekommen. Nummer eins, da berichtet Bild, Afghane Zayat M. tötete einen Marius mit 22 Jahren Lebenszeit bisher in Trier. Der Geschichtsstudent Marius kam am 15. Juli gegen kurz vor 10 vom Einkaufen im Supermarkt, als er auf offener Straße besagtem Afghanen Zayat M. begegnete. Ebenfalls 22 Jahre alt. Er ging mit einem großen Küchenmesser auf ihn los, der Afghane eben auf Marius. Ein Stich traf den Studenten mitten ins Herz. Polizei und Staatsanwaltschaft gehen davon aus, dass Marius ein Zufallsopfer war. Dann am Sonntag.
1: Und der Afghane soll übrigens auch schon psychisch krank sein. Ne? Also er wird nochmal genauer untersucht, aber es wird auch schon geframed.
0: Stimmt, irgendwo traumatisiert unterwegs und das führte zur Schizophrenie, was nochmal medizinisch vollkommener Blödsinn
1: übrigens
0: ist.
1: Übrigens hat sich Kanzler Merz, ganz kurz zu diesem Afghanen noch. Kanzler Merz hat sich zum ersten Mal persönlich geäußert. Ja. Und zwar, weil die Mutter in der CDU engagiert ist.
0: Ja.
1: Vorher hat er es nie getan.
0: Ja, ja. Also der Respekt vor dem Toten verbietet die Kommentierung, was dieser Mutter als CDU-Politikerin vielleicht zusteht oder auch nicht. Das sei dahingestellt. Also die Welt berichtet jedenfalls weiter. Am Sonntag wurde eine 29-Jährige tot in ihrer Wohnung ebenfalls in Trier aufgefunden. Die Verletzungen deuten laut Polizei auf ein Tötungsdelikt hin. Die Ermittlungen laufen. Die Frau war von ihrer Mutter als vermisst gemeldet worden. Nähere Details zum möglichen Tatverdächtigen oder Hintergründen der Tat seien bislang nicht bekannt. Die Ermittlungen sind nach wie vor sehr umfangreich, sagte eine Polizeisprecherin. Und ähnliche Formulierungen hören wir in einem Ereignis in Stuttgart. Da berichtet die Bild, im Stuttgarter Einkaufszentrum Milaneo wurde eine 47-Jährige niedergestochen und anschließend angezündet. Die Polizei riegelte das Gebäude zunächst ab, um den Täter an der Flucht zu hindern. Nun gaben die Beamten bekannt, der mutmaßliche Angreifer wurde außerhalb des Einkaufszentrums festgenommen. Und sowohl Angreifer wie auch Opfer seien deutsche Staatsbürger. Über ihren Namen oder eventuelle Doppelstaatlichkeiten wurde natürlich nichts mitgeteilt. Und nun können wir raten, Silke, ob das vielleicht Peter und Gabi waren, die da sich gegenseitig verfolgten und anzündeten, oder vielleicht doch Mohammed und Aisha.
2: Ja, da brauchen wir, glaube ich, gar nicht mehr raten. Ne? Sachen.
1: Wir müssen immer raten. Also ich meine, wir wissen es ja nicht.
0: Nein, wir wissen es
1: also,
0: nicht.
1: Also wir wissen es nicht. Also nur mal so um
2: die Klarheit. Ja, genau. Wenn wir die Wahrscheinlichkeiten betrachten, dann haben wir eine Vorstellung davon, wie es gewesen sein könnte. Mir fallen gerade da nur ergänzend ein paar Sachen ein. Zum einen Stade ist ja auch dieser Sechsfachmord in der Mutter-Kind-Einrichtung. Erst wenige Wochen her. Unbekannte haben ja jetzt die Blumen und Kerzen da irgendwie abgeräumt. Ne? Also den Tatort, also das Erinnern schnell
0: Da müssen wir diesen sogenannten Selbstmord noch erwähnen, nicht, der da stattgefunden haben soll, falls das jemand vielleicht übersehen hat oder nicht mitbekommen hat. Denn der Täter, dieser Sechsfachmörder Fatih Khan, habe sich nun nach Mitteilung der Behörden in seiner Zelle plötzlich und unerwartet und ganz überraschend selbst das Leben genommen. Das ist insofern sehr praktisch, als dass jetzt der Fall ja strafrechtlich nicht mehr weiter vor Gericht gehen kann und damit auch die fraglich mit dem SPD-Politiker Dennis Kurnos, glaube ich, verbandelte Fluchtwagenfahrerin, deren fragliche Mittäterschaft ungeklärt bleibt und die ebenfalls von der Bildfläche verschwand, weil sie untertauchte, nun als Zeugin oder als Mittäterin nicht weiter verfolgt werden kann, weil praktischerweise der Täter verschwunden ist. Ja, und dieser Selbstmord, der angeblich stattgefunden hat, der überraschte diese Woche auch. Das wollte ich nur noch ergänzt haben, Entschuldigung für die Unterbrechung.
2: Ja, nein, richtig. Und ich sag mal, gerade bei dem Stadetäter ist es ja so, wofür haben wir eigentlich international vernetzte Polizeibehörden? Wofür haben wir eigentlich Systeme, die auch eine kriminelle Vorgeschichte von Menschen, die hier einreisen, erfassen können, wenn davon nichts angewendet wird zum Schutz der eigenen Bevölkerung? Also ich sag mal, ein Mann, der wegen mehrfacher Delikte international gesucht wurde, zumindest in der Türkei, in seinem Heimatland, und der hier, der sozusagen sein kriminelles Unwesen unbehelligt weitertreiben kann. Das zeigt ja einfach nur, dass wir tatsächlich im völlig ungeschützten Raum uns befinden. Und dazu passt ja auch die Nachricht von dieser Woche, dass das Sea-Watch weiter illegale Migranten aus dem Mittelmeer an die Küsten shuttelt. Und ich finde es einfach so irre, dass, ich sag mal, der Nachschub an Menschen, die potenziell psychische Probleme haben, Blätter sind, von denen wir nicht wissen, was in ihrem Heimatland auf ihnen steht, der kommt halt ungehindert weiter. Also unsere Grenzen sind weiterhin trotz dieses millionenfachen Zuzugs von mitunter sehr gefährlichen, gewaltbereiten Menschen geht die Massenmigration eben weiter. Die Leute werden von Frontex dabei beobachtet, wie sie von Schleusern, sogenannte Seenotrettungsgruppierungen wie Sea-Watch, eben abgeholt werden. Und es hat keine Konsequenz. Es hat alles keine Konsequenz. Und das ist das Irre. Und ich glaube, das ist auch das, was die Bevölkerung teilweise, uns vielleicht ja auch, so müde und auch so zuversichtslos stimmt, dass man das Gefühl hat, wir sind wirklich in einem rechtsfreien Raum angekommen, wo diese Rechtsfreiheit einfach still akzeptiert wird und der Kontrollverlust sich jeden Tag weiterhin fortsetzt. Es gibt also kein Recht des Bürgers mehr auf eine innere Sicherheit, auf einen geschützten Lebensraum.
0: Fast.
2: Und es wird noch nicht mal mehr diskutiert, medial.
0: Fast. Ja. Weil es gibt ja immer noch, Entschuldigung, Medina, ja.
1: Ja, was dazu passt, und wenn der Bürger sich mal engagiert, dann wird er abgewatscht. Also es gab jetzt eine Initiative, die hat 400.000 Unterschriften gesammelt gegen Massenmigration, ja, also für die EU. Und die EU-Kommission hat den Initiatoren in einem Schreiben mitgeteilt, dass die Initiative aus ihrer Sicht offenkundig gegen die Werte der Union verstößt.
2: Richtig.
1: Und damit die Voraussetzungen für eine Registrierung nicht erfüllt. Ohne Registrierung kann das Bürgerbegehren gar nicht erst starten. So, also innerhalb von einem Monat, glaube ich, wurden diese 400.000 Unterschriften gesammelt.
2: Dieser Save Europe Act, ja.
0: Ich glaube 600.000 sogar. Ich glaube, es waren sogar
1: 600. Ich hatte 400.000 gelesen. Aber ich meine 400 oder 600.
0: Ja,
1: ich meine, wenn die länger läuft, dann kriegst du auch eine Million zusammen.
0: Ja,
1: da stellen die sich hin und sagen, leck mich, ist gegen unsere Werte, unsere Demokratie. Ja.
0: Ja. Und da passt wie Hintern auf Eimer doch die Meldung dazu, wann unsere Polizei in unserer Demokratie aktiv wird. Die Welt vermeldet nämlich, nach einer mutmaßlich rassistisch motivierten Tat an einer Schule in Holzkirchen hat die Polizei mehrere Wohnungen der Tatverdächtigen durchsucht. Bei 7 Jugendlichen im Alter von 15 bis 17 Jahren seien elektronische Geräte, Mobiltelefone und Speichermedien sichergestellt worden, teilte das Polizeipräsidium Oberbayern mit. Ausgangspunkt der Ermittlung sei ein Vorfall an einer Schule. Ein Jugendlicher soll von Mitschülern wegen seiner Hautfarbe beleidigt worden sein. Die Datenträger werden nun IT-forensisch ausgewertet, teilte die Staatsanwaltschaft mit.
1: Also, das ist völlig bekloppt, ist das. Ich meine, für angebliche Beleidigung eines Mitschülers Hausdurchsuchung bei Jugendlichen.
0: Beschlagnahmung.
1: Ich meine, das ist
2: das hat ja in Mecklenburg-Vorpommern damals schon das Schimpflied gegeben, ne?
1: Ja,
2: an
1: aber
2: der Schule.
1: Das ist, Es ist nicht schön, wenn man jemanden mobbt, weil er eine andere Hautfarbe hat, das ist klar. Aber das ist auch nicht die Vorbereitung eines Terroranschlags. Nee. Also da würde ich so eine Hausdurchsuchung vielleicht verstehen. Hier überhaupt nicht, weil zur Wahrheitsfindung kann die ja eigentlich nichts beitragen. Ja. Da findet man keinen Beweis, ob die jetzt auch wirklich einen Hitlergruß gezeigt haben, wie ihnen vorgeworfen wird, ja, die 15- bis 17-Jährigen. Selbst wenn sie auf den ganzen eingezogenen Handys und Laptops forensisch irgendwas Böses finden, dann beweist das trotzdem nichts, was diesen Vorfall angeht. Aber sie dringen natürlich auch in diese Privatsphäre der Minderjährigen ein, um mehr zu finden. Und vielleicht auch über die Eltern. Mhm. Ja?
0: Ja, und massiv einzuschüchtern.
2: Das war auch ich glaube, es geht einfach nur um eine Erziehung.
1: Ja. Ja, natürlich.
2: Das ist ja wie damals mit Sylt, mit dem Döp-Döp-Lied, mit der entsprechend wahnsinnigen Berichterstattung, die es im Nachgang gab. Das war einfach ein Warnzeichen. Und an so einer Schule, welcher Schüler traut sich denn dann noch irgendwas zu sagen, wenn er weiß, dass Meinungsverbrechen, ich sag jetzt mal, so geahndet werden, wie keine...
0: Na, schlimmer noch, die Eltern lernen ja, ich muss mein Kind dazu bringen, dass es in der Schule artig das sagt, was vorgegeben ist, sonst treten sie bei mir die Tür ein.
2: Ja, also für mein Dafürhalten ist dieses Agieren tatsächlich ein reiner erzieherischer, also aus erzieherischen Gründen.
0: Na klar.
2: So genau.
0: Ja, ja. Na klar, rechtlich kann da nichts hängen bleiben.
1: Aber es ist natürlich auch ein erheblicher Machtmissbrauch. Das muss man ja auch noch sehen. Das ist die nächste Stufe, die nächste Eskalationsstufe. Und es wird immer weiter eskaliert. Das ist ja, also Hausdurchsuchungen bei Kindern wegen Beleidigung in der Schule. Ja, das gab es einmal. Das ist aber jetzt 2 Jahre her. Jetzt gibt es das wieder. Und dann wird es das in kürzerer Entfernung wieder geben. Ja, also das ist die Eskalation, die man nicht unter den Tisch fallen lassen
2: darf. Und die Frage ist ja, wo gibt es eigentlich die Hausdurchsuchung bei den Kindern und Jugendlichen, die hier auf den ganzen Anti-Israel-Demos mitlaufen und Tod und Verderben wünschen?
0: Das haben wir schon geklärt,
2: so weiter, ne?
0: Doch, das haben wir geklärt letzte Woche. Da ist nämlich beispielsweise ja Tichys Einblick vor über einem Jahr angegriffen worden von einem Gießener Autohändler türkischer Provenienz, der dabei gefilmt wurde, und der Datenträger mit dem Film wurde der Staatsanwaltschaft vielfach überreicht. Die Anzeigen wurden gemacht und Tichy berichtet sehr umfangreich, dass die Staatsanwaltschaft erst den Datenträger verloren hat, dann die Anzeige verloren hat, danach nach dem Datenträger und Anzeige nochmal wieder eingereicht worden, jetzt den Mann nicht ermitteln kann, obwohl Video und Name bekannt sind. Also das passiert dann.
2: Was für ein Zufall.
0: Nichts hat mit irgendwas zu tun. Ich bitte dich, das mindestens 3-mal aufzuschreiben in Schönschrift hintereinander, damit es dann auch ankommt, ja, von der Hand ins Gehirn, denn das ist wichtig. Ihr Lieben, in Sachen Krieg hat sich diese Woche zum Glück nicht viel getan, dass man lange drüber sprechen müsste.
2: Naja,
0: ein wenig schon, aber lasst uns vielleicht gegen Ende nochmal auf die von Wilke schon angesprochene wirtschaftliche Lage in Restdeutschland kommen, weil die ist ja recht bezeichnend. Russia Today vermeldet recht suffisant, dass Deutschland inzwischen das Fünffache an Kosten für Gas hat durch die Importe, die nötig sind, nach der Absage der russischen Verträge und die damit verbundene starke Energiesteigerung die deutsche Wirtschaft belastet, und Tichys Einblick vermeldet, was tatsächlich meinen kleinen statistisch nicht signifikanten Umfragen im Gastrogewerbe entspricht. Offensichtlich ist um 7,1% der Umsatz in deutschen Restaurants implodiert, wie Tichys Einblick schreibt. 7,1 im Vergleich zum Vormonat. Die Umsatzentwicklung in der Hotellerie ist knapp 3% im Minus im Vergleich zum Vorjahresmonat, und es scheint so zu sein, dass Deutsche immer mehr im Inland bleiben und da immer pauschalere Angebote nehmen, beziehungsweise wenig Zusatzkosten erzeugen wollen und sparen beim Urlaub. Das ist ja das, Milena, was ich schon so ein bisschen angeklungen oder angetönt habe die letzten Wochen, so kam es mir auch vor, scheint sich jetzt zu bestätigen, und eventuell sehen wir ja jetzt mal den Konsumknick, auf den lange gewartet wurde, angesichts eben der Mäuse im Portemonnaie, die da rausgucken, wie du sagtest.
1: Ja, den wird es natürlich wirklich geben. Ich meine, überall werden Stellen gestrichen, ja. O2, der Mobilfunkanbieter, streicht 1100 Stellen, schließt 60 Shops. Volkswagen setzt Talfahrt fort, ne? Also wieder im zweiten Quartal um 32,9% ist der Nettogewinn auf 1,54 Milliarden Euro eingebrochen, ja. Bei Porsche drohen tausende weitere Jobs wegzufallen. Warta, dieser Traditionshersteller, ist insolvent, ja. Da wird natürlich auch einiges abgebaut. Und das Handelsblatt schreibt inzwischen, Sozialausgaben steigen auf ein Drittel der Wirtschaftskraft. Ja? Also in den 60er Jahren lag die Sozialleistungsquote bei weniger als 20%. Und gleichzeitig wird das Gas so richtig knapp. Ja? Die Gasspeicher sind so leer wie noch nie, seit das überhaupt gemessen wird. Und das liegt daran, dass das nicht mehr so funktioniert. Im Sommer günstiges Gas kaufen, das man dann im Winter verbrät. Durch diese multiplen Krisen gibt es kein günstiges Gas mehr im Sommer in dieser Hinsicht. Ja? Aber da muss man halt auch mal schauen, was macht eigentlich immer die Regierung. Im Winter, also im Februar, Januar, Februar, da gab es ja schon mal den großen Aufschrei, weil die Gasspeicher leer waren. Was hat die Regierung damals gemacht? Über LNG-Terminals auf Rügen teures US-Flüssiggas in die Ukraine geliefert. Die haben damals das Gas, das sie in Deutschland nicht hatten, in die Ukraine geliefert. Ja, ich meine, das kann man machen, wenn man selbst genug hat. Aber die benehmen sich wie Sterntaler, die verschenken das letzte Hemd, nur dass es ihnen nicht richtig gehört. Ja. Und also das Einzige, was ein bisschen Erleichterung bringen könnte, wäre russisches Gas über diese verbliebene Nord Stream Pipeline. Aber nein, die EU hat gerade das 21. Sanktionspaket gegen Russland beschlossen.
0: Aber Silke, aber Sie haben ja was vor. Also man könnte ja in so einer wirtschaftlichen Niedergangsphase irgendwie Steuererleichterung diskutieren, Wirtschaftsförderung, mehr Freiheiten und die Unternehmer entlasten. Also, aber Sie tun, Überraschung, das Gegenteil. SPD-Generalsekretär Klüssendorf hat jetzt angekündigt, dass man nach der ja verfassungswidrigen Feststellung oder der verfassungswidrigen Erzeugung einer historischen Überschuldung mit dem lustigen Namen Sondervermögen, was man ja durch einen Bundestag beschließen ließ, der schon abgewählt war, ein eklatanter, gröbster Verfassungsfluss, jetzt erneut neue Schulden aufnehmen möchte, weil, Zitat, es nicht mehr gelingt, die Folgen der Kriege und Krisen für unser Land anderweitig einzuhegen. Wenn es an die Grundfesten unseres Sozialstaats geht, dann ist das den Gedanken wert, nochmal einen Überschreitungsbeschluss zu fassen, um die Schuldenregel auszusetzen.
2: Ja, ist fast lustig, ne?
0: Ja,
2: vorwärts immer, rückwärts nimmer. Der Weg, also ich sag mal, dass das Gaspedal in Richtung totaler wirtschaftlicher Zusammenbruch wird weiter durchgetreten. Und wir wissen ja auch, wie das von der Zinsentwicklung her sein wird, dass die kommenden Generationen das überhaupt nicht mehr alles werden bewältigen können, was jetzt an sogenanntem Sondervermögen und Zusatzschulden und so weiter angehäuft wird. Und die Argumentation ist natürlich, wie wir alle wissen, vollkommen hanebüchen, aber wir sind es ja eigentlich schon gewohnt. Also wer sich daran erinnert, was mit Corona seinerzeit alles begründet wurde und teilweise heute noch in Bundesländern darüber gestritten wird, ob man nicht für eine Verlängerung der Corona-Notlage nochmal stimmen müsste, um den Haushalt außer Kraft zu setzen von seinen Spielregeln, der weiß doch, was die Stunde geschlagen hat. Also sie haben halt keine Argumente mehr, trotz Rekord Steuereinnahmen kann dieser Staat eben nicht mit dem klarkommen, weil er immer mehr ausgibt, als er hat. Und das ist halt die Konsequenz bis zum bitteren Ende. Es sei denn, es findet sich noch irgendein Korrektiv. Aber mit Blick auf unsere Zukunftsfähigkeit ist das natürlich wirklich extrem bitter, weil irgendwann werden diese Schulden ja zurückgezahlt werden müssen. Und ich sage, wir sind ja jetzt schon in einer Situation, wo staatliche Hoheitsaufgaben nicht mehr finanziert werden, wo unsere Infrastruktur verfällt, eben, ne, wo Sondervermögen dann ja auch zweckentfremdet wird, durchaus gar nicht für das eingesetzt wird, für das es geplant wurde und so weiter. Also unser Land ist vom Zustand, von der Infrastruktur, von seinem System her immer maroder und gleichzeitig wird immer mehr Geld rausgeblasen. Und das ist natürlich eine Rechnung, die nur noch im totalen Desaster enden kann.
1: Das sind jetzt so Leute, an denen ja Schuldnerberater immer verzweifeln.
2: Genau.
1: Das sind die, die nichts an ihrem Lebenswandel ändern wollen, sondern nur schauen, wo sie die nächste Kohle herkriegen.
0: Ja, ja, klar.
1: So ist es. Ich meine, der Klüssendorf sagt ja, am Ziel Klimaneutralität halten wir natürlich fest.
0: Natürlich.
1: Ja, und damit an der CO2-Steuer, an der Deindustrialisierung, an der Flucht von Unternehmen.
0: Die Beförderung von Philipp Amthor, die kostet
1: Energie,
0: auch Geld.
1: Die Beförderung von Philipp Amthor, ja, das kostet nicht ganz so viel wie die Milliarden, die in die Ukraine geschafft werden.
0: Stimmt, ja.
1: Also wir ändern einfach nichts. Ja, und da Peter Zwegert, der Schuldnerberater bei RTL, würde die Hände über dem Kopf zusammenschlagen.
0: Ich glaube, der ist tot, ne? Peter Zwegert ist, glaube ich, tot, ja.
1: Deswegen sage ich auch Würde.
0: Würde, sonst, ja. Gut. Das ist gut. Tja, ihr Lieben, ein Wort vielleicht noch, weil du es schon so kritisch angemerkt hast, gerne auch zu den Kriegen. Es ist nicht wirklich viel zu berichten, weder an der Ostfront noch an der Nahostfront, aber zumindest diesen einen schwachen Hoffnungsschimmer, den man vielleicht reininterpretieren kann, und vielleicht hast du den gemeint, Milena, was auch die Tagesschau feststellen musste, dass nämlich zwei Außenminister sich getroffen haben. Marco Rubio, der aus den USA, und Sergej Lavrov, der aus Russland. Sie seien am Rande eines anderen Treffens, einer Veranstaltung in Manila zusammengekommen und haben über die Ukraine gesprochen. Mehr weiß man nicht, aber es wird offensichtlich immerhin gesprochen zwischen den beiden Kräften, die mehr dazu zu sagen haben und zu bestimmen haben, als es die EU sicherlich hat.
1: Nee, meinte ich nicht. Also. Ja, es ist auch gut, dass die sich getroffen haben. Also auf jeden Fall gut. Gesprächskanäle müssen offen bleiben. Es ist jetzt nicht viel bei rumgekommen. Genau. Ja, also Lavrov sagt ja eigentlich das, was er immer sagt. Also die Russen haben eine fixe Position und von der gehen sie nicht weg. Der gesamte Donbass plus keine NATO-Mitgliedschaft der Ukraine sind da die wichtigsten Punkte. Da will die Ukraine nicht, und geflankiert von den Europäern. Aber das meinte ich gar nicht. Ich meinte eher die Eskalation im Nahen Osten, weil jetzt ja auch noch die Houthis mitmachen im Jemen. Und natürlich dort die nächste Lieferkettenstraße oder das nächste Nadelöhr fast zumachen. Die beschießen ja Frachter im Roten Meer. Ja, und jetzt droht Trump, der mir langsam etwas hilflos vorkommt, dem Iran mit noch schlimmeren Vergeltungsschlägen. Ja, der Ölpreis klettert in Richtung $100. Ja, und Trump steht nackt da. Also seine Hoffnungen, dass der Iran einknickt, ich glaube, das war das Ziel der Angriffe der letzten Tage, das scheint sich nicht zu erfüllen. Ja, und die Weltwirtschaft fängt dann, jetzt stell dir mal vor, zwei Nadelöhre, die Straße von Hormuz und das Rote Meer sind zu, dann fängt die Weltwirtschaft richtig an zu stottern. Das merken auch die Amerikaner, die merken es auch eh schon. Ja, und das natürlich vor den Midterm-Wahlen in ein paar Monaten auch nicht so dolle. Also Tucker Carlson hat jetzt Oberst Douglas MacGregor gefragt, wie die Vereinigten Staaten aus diesem Iran-Krieg rauskommen können. Und MacGregor hat gesagt, manche werden fragen, warum wir ihn beenden sollten, weil wir sonst einen Ölpreis von $300 pro Barrel erreichen werden. Wir werden einen Einbruch der Aktienkurse um 60-80% erleben. Die Menschen werden Billionen an Vermögen verlieren. Es wird eine Katastrophe sein, von der wir uns nicht mehr erholen werden. Also sehr dystopisch, dieser Herr MacGregor, der anscheinend schon häufiger Recht hatte auf dem Ukraine-Krieg. Ich drücke ihm diesmal nicht die Daumen. Ne?
2: Aber dann wären wir ja laut WEF genau an dem Punkt angekommen, wo wir dann alle nichts mehr besitzen, aber glücklich sind, ne?
0: Welch ein Zufall, Silke.
2: Welch ein Zufall, ne?
0: Ja. Aber eine Sache gibt's noch, um das Ganze mit etwas Galgenhumor aus Deutschland zu schließen. Denn natürlich will weder Boris Pistorius noch Fritz Blackrock diese Kriegschancen ungenutzt lassen. Und sie sehen und arbeiten natürlich immer weiter an den großen Chancen für die Rüstungsindustrie, die all das bietet. Die Wirtschaftswoche berichtet, dass Pistorius jetzt Autoindustrie und Rüstungsindustrie nochmals nahegelegt hat. Sie mögen doch härter und enger zusammenarbeiten, hart für Kruppstrahl und so weiter. Pistorius sprach sich ausdrücklich für eine engere Zusammenarbeit besagter Rüstungs- und Automobilindustrie aus, um den Produktionshochlauf zu bewältigen. Zitat: Die Automobilindustrie ist gerade in schweren Zeiten. Die Rüstungsindustrie hat aber einen riesigen Bedarf an Aufwuchs, sowohl von Standorten als auch von Arbeitskräften. Das erklärte Pistorius bei einem Besuch einer Rüstungsfirma. Die Autoindustrie habe in den vergangenen 120 Jahren bewiesen, wie man Produktion skaliere und flexibler werde. Da können dann beide voneinander profitieren, sagte er. Dies findet seine volle Unterstützung, auch um Fachkräfte in der Region zu halten.
1: Tja, also. Und was sagt Lavrov? Russland werde seine Militärplanung entsprechend anpassen. Ja. Und er sagte auch, sollte Europa erneut versuchen, Russland militärisch anzugreifen, werde dies keine konventionelle Kriegsführung mehr sein. Also, ja.
0: Hast du eine gewisse Schwermut auf den Moment geworfen, den ich die positiven Nachrichten für die deutsche Rüstungsindustrie hervorheben wollte. Ja, ihr Lieben, aber wie kann man es treffender auf den Punkt bringen, was wir hier schon viel zu lange sagen müssen? Unsere Freiheit, die ist so verloren wie unsere Sicherheit und auch unser Wohlstand, und sie alle werden nicht von selbst zurückkehren, denn keine Partei und kein Erlöser werden uns von den Verbrechern der herrschenden Parteienkorruption befreien. Es bleibt allein an uns. Massenmörder wie Karl Lauterbach oder Jens Spahn, Terroristen wie Nancy Faeser oder Landesverräter wie Fritz Stromberg und Angela Merkel endlich den Strafen zuzuführen, nach denen ihre Taten schreien. Einzig wir selbst können Deutschland endlich zu dem machen, was es auf dem Papier lange sein möchte. Ein Land der Freiheit, der Demokratie und der Rechtsstaatlichkeit. Nichts davon aber wird es hier werden, ohne eine Revolution. Die können wir erreichen in Frieden und mit Humor, ganz einfach dadurch, dass wir die Verbrecher bei ihren Namen nennen und ihnen die Wahrheit ins Gesicht rufen, wo immer wir sie antreffen. Ich danke euch fürs Zuhören und meinen beiden Gästen für das gute Gespräch, Silke Schröder und Milena Preradovic. Das war Nummer 252 des Nacktniveaus. Die nächste Ausgabe folgt am kommenden Samstag, denn Widerstand ist nie zwecklos. 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
8: Liebe Zuschauer, sehr geehrte Damen und Herren, ganz herzlich willkommen zu einem neuen Video-Interview hier auf Politik Spezial. Ich freue mich sehr, dass Sie wieder eingeschaltet haben. Ja, heute am 13. August 2026 ist der Tag des Mauerbaus. Vor genau 65 Jahren begannen die Bauarbeiten in Berlin. Und darüber möchte ich mit Daniel Matissek vom Blog Ansage.org reden. Hallo Daniel, herzlich willkommen.
9: Hallo Helmut, danke für die Einladung.
8: Ja, der Bau der Mauer. Ich weiß nicht, warst du mal in der DDR? Ich bereue es sehr, dass ich niemals da war. Ich habe mich nicht getraut irgendwie. Ich habe gedacht, hinterher kommst du nicht mehr raus. Ich war halt noch jung, 16. Ich glaube, als ich 18 war oder 19, da ist die Mauer dann gefallen. Und ich hatte auch eine Tante in der DDR, die mich dauernd eingeladen hat, aber irgendwie habe ich mich nicht getraut. Hattest du dich getraut damals?
9: Ja, tatsächlich. Also ich war, als die Mauer fiel, war ich 17, aber ich war mit 15 und ein Jahr vor, noch mal ein halbes Jahr bevor die Mauer fiel, war ich in der DDR gewesen. Einmal in Magdeburg und einmal in Berlin, also rumgefahren da drüben im Osten und Berlin, wie gesagt, deshalb, weil ich da auch Verwandtschaft hatte und es waren trotzdem interessante Erlebnisse. Und muss sagen, damals kam einem das, wenn man aus der Bundesrepublik kam, natürlich alles sowohl gesellschaftlich als auch wirtschaftlich alles sehr bedrückend vor, verglichen mit dem, was wir hier kannten. Es ist ja immer eine Frage des Gradienten, also immer eine Frage der Vergleichsebene. Und ich glaube, wenn man die heutige Bundesrepublik, zumindest den Zustand, den man jetzt in manchen westdeutschen Städten hätte, jetzt mal ganz abgesehen von der Demografie, nur mal rein der optische Eindruck und die allgemeine Tristesse, wenn man das mit der Endphase der DDR vergleicht, dann ergibt sich da auch noch eine interessante weitere Parallele, mal ganz abgesehen von all den politischen Parallelen, über die wir jetzt auch noch sprechen werden, die schon bedrückend genug sind. Also da hat sich leider, weil ja ausgerechnet uns die ganzen Linken immer erzählen, wir wären ja Ewiggestrige, die wieder in die Vergangenheit zurück wollten. Und diese Vergangenheit wird es nie mehr geben. Sie selbst sind eigentlich die schlimmsten Zeitmaschinen. Sie befördern uns nämlich tatsächlich in die Vergangenheit zurück. Und zwar in die, die jenseits der Mauer bestand. Und an die damalige Mauer, an die Stelle der damaligen Mauer ist heute eben eine Brandmauer getreten. Also keine physische Barriere mehr. Aber ein anderer Mechanismus, der die Teilung der Deutschen, also die Spaltung der Deutschen, nicht entlang geografischer Grenzen, sondern eben politisch-gesellschaftlich weltanschaulich eben mindestens genauso wirksam bewerkstelligt. Ja, insofern ist die Vergangenheit uns da leider näher, als wir es wahrhaben wollen, auch 37 Jahre nach dem Mauerfall, beziehungsweise 65 Jahre nach dem Bau. Ja.
8: Was ich ganz interessant finde, ist, dass nach der Nazi-Zeit ganz, ganz viele Funktionäre der NSDAP und Anhänger der NSDAP, also richtige Nazis, einfach so in öffentliche Ämter übernommen wurden. Ich denke an Willi Daume zum Beispiel, der dann Präsident des Deutschen Sportbundes war. Auch später Willi Weyer hatte auch eine NS-Vergangenheit, war auch Präsident des Deutschen Sportbundes und beide waren Präsidenten des Nationalen Olympischen Komitees. Und so gibt es ganz, ganz viele Karrieren, wo ja die politische Einstellung vorher überhaupt keine Rolle spielte. Ganz im Gegensatz zu heute. Also da, wenn man da irgendwie AfD-nah ist oder in der Partei drin ist, kann es gut sein, dass man nicht Oberbürgermeister werden kann oder seinen Job verliert, was auch immer, oder eine Hausdurchsuchung bekommt wegen irgendwelchen Posts auf X oder sonst irgendetwas. Ja, und jetzt haben wir einen Sven Hüber. Und ja, er ist ehemaliger Politoffizier der DDR-Grenztruppen gewesen, hat Leute ausgebildet, also diese Grenzsoldaten ausgebildet, die dann teilweise den Menschen in den Rücken geschossen haben, wenn sie ja die Grenze überqueren wollten und flüchten wollten. Und der ruft jetzt zum Umsturz auf, falls die AfD in Sachsen-Anhalt gewinnen sollte und Ulrich Siegmund Ministerpräsident wird. Ja, was ist davon zu halten?
9: Ja, das waren jetzt ziemlich viele Punkte in einem. Ich fange nochmal hinten an. Also du hattest am Anfang das Problem der Vergangenheitsbewältigung oder der nicht erfolgten Vergangenheitsbewältigung, diese Transition zwischen den Systemen beschrieben. Da gab es natürlich damals den Spruch von Adenauer, wenn man kein sauberes Wasser hat, also wenn man nur schmutziges Wasser hat und kein sauberes, dann muss man eben das Schmutzige nehmen. Und deshalb hat er ja den gesamten nahtlosen Übergang mehr oder weniger das Beamten- und Funktionärsapparats des Dritten Reichs, sofern überhaupt noch verfügbar. Ich meine, es waren ja wahnsinnig viele Männer auch gefallen. Man musste sich damals irgendwie arrangieren, in die neue Bundesrepublik übertragen. Anders wäre der Staat ja gar nicht aufzubauen gewesen. Bei diesem riesengroßen Zustimmungspulk von Mitläufern im Dritten Reich hätte man da auch nur annähernd solche hypermoralischen Maßstäbe angelegt wie heute. Dann hätte es ja diese Bundesrepublik niemals geben können, weil mit wem hätte man das denn aufbauen sollen? Klar, die Linken hätten heute eine Antwort drauf, die hätten einfach gesagt, lass uns doch vielleicht 5 Millionen Syrer oder Araber oder Afrikaner importieren, bauen damit dieses Land auf. So wird ja heute auch die Legende befeuert, dass damals die Gastarbeiter eigentlich alles wirklich aufgebaut hätten. Aber ich rede jetzt von den Rahmenbedingungen, ich rede von dem nahtlosen Übergang zwischen den Systemen nach dem Krieg, das ganze Know-how, das Fachwissen. Natürlich waren alle kompromittiert, der Kulturbetrieb, der Wissenschaftsbetrieb, die ganze Verwaltung, und trotzdem musste man ja auf die zugreifen. Und natürlich gibt es da entsetzliche Fehler, die gemacht wurden. Also bekannteste sind natürlich jetzt zum Beispiel Hans Klopke, der Gründer des Nachrichtendienstes, der ersten Geheimdienste, der direkt aus dem Dritten Reich, der also im Generalplan Ost und in der Organisation der Logistik des Holocaust eine maßgebliche Rolle hatte. Aber auch so ziemlich alle Minister und Politiker waren in irgendeiner Weise kompromittiert. Erst recht, wie gesagt, nach den heutigen Maßstäben. Also die Haupttäter hat man damals natürlich nicht genommen, das ist klar. Die waren ja zum Teil auch abgetaucht, Stichwort Ratten Linie Südamerika, oder sie waren in Nürnberg verurteilt worden, die ganz Großkopfeten, sofern noch überlebend, und andere sind abgehauen und untergetaucht, logisch. Aber ich meine, wir müssen uns vergegenwärtigen, die ist noch in den 70er Jahren saß ein nennenswerter Anteil der deutschen Parlamentarier in den Reihen der heutigen sogenannten Superdemokraten, die früher in ihrer Laufbahn bereits NSDAP-Mitglieder gewesen waren. Also die einzige Partei, in der es tatsächlich reale Nazis gab, die einzigen Parteien waren SPD, CDU, auch natürlich FDP zum Teil, aber auch vor allem die Grünen interessanterweise, ja, die in ihrem Gründungspersonal auch solche biografisch kontaminierten Gestalten hatten. Wie gesagt, jetzt ohne das bewerten zu wollen, das ließ sich ja auch gar nicht anders machen. Die DDR hat das übrigens viel eleganter gelöst. Die hat ja gleich gesagt, wir sind ja praktisch hier der soziale, der Arbeiter- und Bauernstaat, praktisch der revolutionäre, antiimperialistische und antifaschistische Staat. Also wer bei uns hier sozusagen dieses Land mit aufbaut, der ist ja von vornherein sozusagen ab Geburt im Widerstand gewesen. Deswegen gab es in der DDR so gut wie keine Vergangenheitsbewältigung. Es gab keine Aufarbeitung, weil man sich ja kollektiv als Opferstaat, also als Opfergebilde der nationalsozialistischen Verfolgung betrachtet hat. Was natürlich auch einige der Funktionäre in Anspruch nehmen konnten. Sowohl Erich Mielke, der allerdings wegen ganz anderer Dinge ins Ausland ging, der wurde ja nicht verfolgt, der hat sich ja gleich abgesetzt, der ist nach Spanien, hat dort im Spanischen Bürgerkrieg unter anderem stalinistische Erschießungskommandos gegen Trotzkisten und so weiter oder angebliche Systemfeinde und Verräter, Kollaborateure durchgeführt. Honecker saß tatsächlich im Zuchthaus, aber wegen kommunistischer Umtriebe schon vor Dritten Reich. Also das sind jetzt natürlich schon Verfolgte gewesen, kann man sagen, aber auch die haben alle ein System letzten Endes aufgebaut, das natürlich mit Altnazis gespickt war, haben sich ganz bequem rausgewunden und haben eigentlich dieses Problem der Vergangenheitsbewältigung der Bundesrepublik mal galant überlassen, die es dann natürlich bis zur 68er Revolution eigentlich weitgehend unter den Teppich gekehrt hat. Und diese 68er sogenannte Revolution, die hat einen moralisch-hybriden, selbstgerechten Menschenschlag in die Institutionen gespült, unter dem wir heute leiden und der auch dieses Land in die Krise geführt hat, die wir heute haben. Und diese moralische Selbstgerechtigkeit, diese Attitüde der Widerstandskämpfer, die in Wahrheit überhaupt keinen Widerstand jemals geleistet haben, sondern immer nur genauso Systemlinge und Mitläufer waren wie die, gegen die sie sich aufzulehnen vorgeben. Die haben uns ja heute auch in diese ganze Scheiße geritten, die wir hier erleben. Und die sind auch verantwortlich für diesen paranoiden Kampf gegen ein faschistisches Phantom namens AfD. Und sie sind auch die, die die ganze Welt heute am deutschen Wesen genesen lassen wollen mit ihren Energiephantasmen und mit ihrem Menschenrechtsinterventionismus und so weiter. Also da schließt sich tatsächlich der Kreis und da lässt sich auch ein trefflicher Bogen spannen. Was jetzt konkret, dann wir kommen jetzt da zum Fall Hüb, ne? Das ist nämlich ja gerade heute zum tagesaktuellen Datum, ist das natürlich jetzt die große Parallele, oder da kann man sagen, da schließt sich auch auf gewisse fatale Weise ein Kreis, denn

0: Anführungsstrichen wie Daniel Matisek, oder sagen wir, nein, es geht zu weit, wie ich dich verstehe, Milena? Und die Frage also, wird sich kaum klären.
1: Darf ich dazu gerade noch was sagen?
0: Natürlich. Ja?
1: Also grundsätzlich sage ich dir als Antwort darauf, Israel hat generell mal jedes Recht, und zwar deshalb, weil Israel die Vereinbarungen, die völkerrechtlich bestehen, eingehalten hat. Das palästinensische Autonomiestatut seit 1988 wurde nie von Israel verletzt. Selbst durch die Siedlungspolitik wurde es nicht von Israel verletzt. Das muss man mal ganz klar dazu sagen. Diese sogenannte Westjordanlandbesiedlung, also das Westjordanland war auch niemals an den Palästinensern gehörendes Land. Wenn, dann hätte Jordanien darauf Rechte gehabt. Das ist eine neutrale Zone, eine demilitarisierte Zone. Weil lassen wir das Thema mit der Siedlung vielleicht mal außen vor. Fakt ist, dass Israel, und das wurde bei uns eben nie berichtet, in dieser völlig verzerrten Berichterstattung, permanent, auch in den letzten Jahren, auch bevor es jetzt wieder im Südlibanon geknallt hat, permanent angegriffen wird und wurde und wird durch Raketenbeschuss, der eben vom Iran, weil es eben dort um Proxykräfte des Iran sich handelt, der von denen durchgeführt wird. Das hat hier niemanden interessiert jemals. Und wenn du leben würdest in einem Land, das permanent Raketen aufs Dach kriegt, auch wenn sie diesen Iron Dome haben und der weit geht,
0: alles absorbiert. Ich habe es in Tel Aviv selbst erlebt, während ich in Tel Aviv war, flogen auch, Raketen.
1: Ich habe es auch erlebt und ich kann dir sagen, und das ist, wenn man das mal lebt, mit dieser Lebenswirklichkeit zu tun hat. Und dann fragst du dich natürlich, wo kommt denn da eigentlich die Aggression her? Es ist immer dasselbe. Wenn Israel reagiert, wird so getan, als hätte Israel jetzt angegriffen und dann heißt es gleich groß Israel, jetzt versuchen sie wieder zu erobern. Ja, das ist schon so, Milena.
2: Nein, das ist nicht so. Also wir haben eine sehr, sehr breite, auch sehr israelfreundliche Presse. Also du darfst jetzt nicht diese ganze Zeit diese Opfernummer spielen. Und ganz kurz zu dem, wenn du sagst, Israel hat jedes Recht. Israel hat wahrscheinlich juristisch, so wie du es dargelegt hast, komplett Recht. Das gibt Israel aber nicht das Recht, andere Sachen zu verletzen. Also sagen wir mal so, ich finde schon, dass sich Israel in diesem Gaza-Krieg schon sehr weit, also ich weiß nicht, ob es ein Völkermord war, das kann ich gar nicht beurteilen, ja? Ja, ich kann das nicht beurteilen, aber ja gut, aber wenn du dir die Bilder anschaust, ob das nötig war, das glaube ich nicht. Ich glaube nicht, dass nur weil Israel das juristische Recht hat, das ich jetzt gar nicht bezweifle, aber dass das deswegen das Recht hat, alles zu tun, das glaube ich nicht.
0: Ich halte fest, warte, lieber Daniel, ich halte fest, ihr habt auf eine hervorragende Art und Weise die Kernargumente der entsprechenden Seiten herausgearbeitet. Mehr wird uns an diesem Tag nicht gelingen, fürchte ich.
2: Okay, nächstes Thema.
0: Das nächste Thema ist im Prinzip das gleiche Thema, denn im Prinzip hast du gerade über Palimpalim, den Mann mit der Flasche Ketchup, gesprochen, denn in der Person Didi Hallerfortens wird das Ganze ja in anderer Weise nochmal bündelt es sich sozusagen. Er fungiert gerade als Brennglas und damit kommen wir dann über Hallerforten und die Frage, wie hältst du es denn mit Israel und Gaza auch zur deutschen Innenpolitik? Didi Hallerforten ist bekanntlich in den vergangenen Monaten aufgefallen mit einigen künstlerischen Stücken unter Mitwirkung auch von Dieter Dehm, in denen er Israels Gaza-Politik heftig kritisierte und, so wie du es gerade andeutest, auch als Völkermord bezeichnete und hat dort große Sympathien auf der entsprechenden Front gesammelt. Nun tritt Hallerforten auf für die CDU, macht Wahlkampf für die CDU, zur Überraschung gerade der AfD-Unterstützer und erklärt, die AfD sehe er selbst als Gefahr für seine Meinungsfreiheit. Er habe Angst davor. Und beim Auftritt auf der CDU-Bühne, und damit geht es dann wieder in die andere Richtung zurück, um die Verwirrung komplett zu machen, da bricht es plötzlich aus ihm heraus. Er kritisiert neben dem CDU-Nobody aus Sachsen-Anhalt stehen, ich glaube, ist Sven irgendwas, Sven Schulze, ja, ich weiß es, wie er heißt. Erklärt er nun plötzlich, dass die Israel- und Kriegspolitik des Kanzlers ein großes Problem sei, um Sven Schulze in Bedrängnis zu bringen, warum er denn nun mit Hallerforten auftritt. Er sitzt am Ende zwischen allen Stühlen, der gute Didi Hallerforten, mitten im deutschen Wahlkampf, im Wahlkampf in Sachsen-Anhalt. Dann kommt noch heraus, ihr habt sicherlich auch gelesen oder wird kolportiert, Hallerforten habe gerade vor kurzem das Glück gehabt, dass eigentlich sehr hohe Rückzahlungsforderungen von Corona-Hilfen, die er mit seiner Hollywood GmbH, die in Berlin Hallerfortens Theater betreibt, die sind ausgesetzt worden, beziehungsweise die muss er nun doch nicht zurückzahlen. Das war wohl vor kurzem wurde das so entschieden und dann tritt er mit der CDU auf. Nun könnte man natürlich wieder raunen, dass es da einen Zusammenhang geben könnte.
2: Ja, ich glaube schon, weil die Abendzeitung München zitiert, also das Schlossparktheater selbst, also dieses Hollywood-Theater von Hallerforden, und die haben gesagt, die unter Staatsaufsicht der Berliner Senatsverwaltung für Wirtschaft, Energie und Betriebe stehende Investitionsbank Berlin hebt sämtliche Rückzahlungsforderungen an die Hollywood GmbH, die das Theater betreibt, mit sofortiger Wirkung auf. Okay, die unter Staatsaufsicht stehende. Das ist
1: eine landeseigene Bank, genau.
3: So ist es, ja.
2: Genau, okay. Und da kommt dann, da kommen dann wieder die, also der Kampf gegen die AfD und die CDU-Wahlkampfhilfe dazu, ja. Mhm.

0: Also 2,2 Millionen hätte er zurückzahlen sollen. Das hätte seinen Ruin bedeutet. Der Ruin des Theaters. Mhm. Das hätte das Theater nicht überlebt. Ergo wurde er womöglich eingekauft. Und ich bin aber nicht so sicher, ob das der CDU wirklich nutzt. Eins hast du schon erklärt. Aber Didi Hallervorden hat ja diese Woche auch so ein seltsames Sketch-Video rausgebracht.
1: Ja.
0: Also er als Markus Lanz mit einem eingeschnittenen
2: AfD-Siegmund.
0: Ja, genau. Der sich da quasi mit Zitaten selbst als rechtsextrem bezeichnet, nachdem
2: Hallervorden
0: die AfD so genannt. Das ist so schlechte Comedy. Also ich meine, ganz abgesehen davon, dass das Verwaltungsgericht Köln dem Verfassungsschutz ja untersagt hat, die AfD-Bundespartei als gesichert rechtsextrem zu bezeichnen. Hm. Also es gibt einige, die sagen, damit wolle Hallervorden Lanz verarschen, aber das sehe ich da nicht. Also da sehe ich einen alten Comedian, der sein Lebenswerk beschädigt und einfach schlechte Comedy macht. Und also alles, was diese Depp unternimmt, nutzt am Ende nur der AfD.
1: Stimmt.
2: Also ich finde das auch wirklich schlimm, wenn ich dazu gerade noch sagen darf, gerade bei dem Lanz-Video hier, bei dieser Verarsche, was es ja vermeintlich sein sollte. Also das ist auch, muss ich sagen, ein Grenzbereich, wo Satire ganz schnell sich dann auch strafrechtlich relevant tatsächlich macht, weil hier, du kannst ja nicht hingehen, ich kann jetzt ein Fake-Interview mit jemandem machen und nehme reale Aussagen von dem und ordne sie anderen Fragen zu. Also das ist wirklich...
1: Gut, ist aber offensichtlich, dass das Blödsinn ist.
2: Ja, weil es so schlecht gemacht ist, ist es offensichtlich. Ja, genau. Hast du schon recht. Und das ist eigentlich überhaupt nicht das Niveau von Hallervorden. Man muss auch mal eine Lanze für ihn brechen. Er war ja wirklich ein großer Comedian der alten BRD und ich weiß nicht, was mit dem los ist. Einerseits
0: der ist 91.
1: Der ist 91 und vom Existenz bedroht. Er hat sein Theater ist ihm wahnsinnig wichtig. Ja? Wahrscheinlich hängt er mit dem Rücken zur Wand und da hat er nun sich irgendwie rauskaufen lassen.
2: Nee, ich finde es ja auch gut grundsätzlich, dass jemand in dem Alter sich überhaupt noch engagiert und auch so. Mhm. Aber da ist er dann trotzdem irgendwie dann doch altersschwachsinnig, was das betrifft, muss ich leider so sagen. Ja?
0: Es kann auch sein, dass jemand anders das Video ihm vorgeschlagen hat und er wurde quasi ein bisschen unter Druck gesetzt durch diese Rückzahlungsstornierung, dass er das einfach gemacht hat.
1: Also eins kann ich dir sicher sagen, aus Gründen, da ich da ein bisschen näher rankomme an Herrn Hallervorden und seine Geflogenheiten und auch weiß, wie er sich in Verhandlungen verhält. Na, der ist voll auf der Höhe. Also kommt ihm nicht mit dem Alter, der ist weder dement. Nee,
0: ich
2: habe gemeint, altersschwachsinnig, aber in dem Sinn, dass er sich politisch da totales Glatteis begibt.
1: Der ist starrsinnig, sicherlich, in vielfacher Hinsicht, aber weiß ganz genau, was er tut. Und die Tatsache, dass er halt zufällig gerade 2 Millionen, die ihn ansonsten das Genick gebrochen hätten, nicht zahlen muss, das ist derartig plausibel, die Erklärung. Wie es so in Medizinerkreisen immer so schön heißt, bis zum Beweis des Gegenteils gehen wir mal davon aus, dass es das ist. Und die Art, wie er dann der CDU seinen Gefallen getan hat, ist ja dann auch wieder lustig. Ne? Das ist vielleicht Didis Rache der Enterbten oder Rache des Entschuldeten, dass er dann auf die Bühne ging und das dem Schulze eigentlich im Gesicht explodierte. Natürlich aber ist das hier, Drama. Er hat jetzt auch gerade wieder, am Freitag lud er gerade sein nächstes Anti-AfD-Video hoch. Also Hallervorden ist auf dem Kreuzzug gegen die AfD, hat man das Gefühl. Ja. Mag ja auch eine Reaktion sein. Er wurde ja sehr abgestempelt in den letzten Jahren auch als Rechtsradikaler. Er hat zum Beispiel diese ganze Gegendere hat er vielfach kritisiert.
2: Das war sehr gut.
1: Ja. Hat er völlig recht, ja. Wurde immer wieder in die Nähe der AfD gerückt und hatte selber Sorge, dass das, was von ihm bleibt, nun irgendwie tingiert wird von diesem Nazi-Vorwurf. Natürlich ist das traurig, natürlich ist es schade, dass dieser Mann nicht das Kreuz hat, das auszuhalten. Es ist wahnsinnig traurig, dass er sich so benutzen lässt, aber ich muss euch wirklich sagen, bei allem, was er so geleistet hat, ne, und Didis Rache der Enterbten und Konko Otto immer noch, einer meiner Lieblingsszenen, wie er dann dem Mann, der neben ihm explodiert, sagt noch Schwachkopf, oder nein, Quatsch, Blödsinn, nicht Schwachkopf, der sagt natürlich Schlappschwanz. So. Also es ist traurig, aber es ist ein großer und mit 91. Lass doch etwas milde walten. Also.
2: Aber eins muss man noch dazu sagen, interessant ist ja, sie müsste da mal die Rolle der CDU auch hinterfragen, denn er hat ja, wenn, dann diese Gegenleistung in Berlin erhalten mit dem Erlass der Corona-Hilfen.
1: Ja.
2: Also er ist aber in Berlin, sind 2 Wochen nach Sachsen-Anhalt ebenfalls Landtagswahlen, also Bürgerschaft, oder wie heißt es dort?
1: Senatswahlen
2: bzw. Abgeordnetenwahlen. Ja. Genau. Und da hat er ja nicht im Wahlkampf für Wegner aufgetreten, sondern man hat ihn offensichtlich dann nach Sachsen-Anhalt gelotst, weil man gesagt hat, da kann er wahrscheinlich mehr bringen. Bis jetzt Schulze sich nach den Aussagen zu Israel von ihm auch wieder distanziert hat und jetzt sitzt er wirklich zwischen allen Stühlen.
1: Ja gut, in Sachsen-Anhalt brennt es wirklich.
2: Das ist wahrscheinlich das Akutere. Da hat die CDU wahrscheinlich gesagt, wenn du uns einen Gefallen tust dafür, dann geh bitte dorthin als Allzweckwaffe und Genau, so wird es wohl gewesen sein.
1: Und Sachsen-Anhalts-Brand ist natürlich auch das Stichwort für das nächste, für die nächste Posse, die wir diese Woche hatten. Und es ist wieder akademisch. Und wer den schwarzen Professor aus Cambridge, dem das noch nicht genügte, der kann sich jetzt über betriebswirtschaftliche Abschlüsse und andere freuen, die nämlich zum Gegenstand einer wirklich gescheiterten Kampagne, eines Kampagnenversuches gegen Ulrich Siegmund, den bekannten AfD-Spitzenkandidaten für das Amt des Ministerpräsidenten in Sachsen-Anhalt. Der Fokus fasst das so zusammen mit einem Kommentar. Arrogante Häme wegen Siegmunds Abschluss hilft der AfD. Es ist diese Häme, die darüber kommt und die natürlich jetzt auf das Konto der AfD schlägt, und zwar positiv. Ulrich Siegmund wird den Menschen in Sachsen-Anhalt, dann wird die Häme kolportiert und ein Zitat noch gebracht vom Fokus, wie man versuchte, Siegmund zu diskreditieren. Und Gegenstand dieses Versuches war die Abschlussarbeit und sein Studium selbst. Denn wie sich herausstellt, hat Ulrich Siegmund als selbstständiger Unternehmer nebenbei ein Fernstudium in Betriebswirtschaft absolviert. Das ist schon etwas, was auch dem Gegner mal etwas Respekt abnötigen könnte. Aber nein, hat es nicht. Es wurde also ihm unterstellt, er habe das nur erfunden. Und als er dann zum Beweis der Tatsache sein Abschlusszeugnis vorlegte, da hat man dann recherchiert, wie der nun seine Bachelorarbeit hieß, und stellte fest, dass er sich um Duftmarketing dort gekümmert hat in dieser Bachelorarbeit. Genau. Dann versuchten sogenannte Journalisten, ihn damit runterzuputzen, dass er nun ja erstens nicht an einer Volluniversität studiert habe, so die Äußerung eines CDU-Hinterbänklers aus Berlin. Und
0: da
1: dann
0: sind
1: nur
0: Volltrottel nämlich. Da kommen die Volltrottel her.
1: Das war dann mein Kommentar bei X, genau. Der Volltrottel der CDU, der so. Die Volluniversität, ja. Und man hat sich darüber echauffiert, dass er ja nur ein Duftdiplom gemacht hätte, weil Duftmarketing Gegenstand dieses. Also peinlicher geht's nicht mehr, absolut, wenn man versucht, einem Mann da irgendwie zu kommen, dass also sein Uni-Abschluss nicht die akademische Qualität der ansonsten in der Politik gewohnten Abschlüsse habe. Das ist natürlich sehr lustig, wenn das so aus. Von Berufspolitikern kommt, wie denen, die wir so kennen. Ja,
2: lieber genau, und von welcher Partei kommt das denn vor allem? Also jetzt abgesehen von der SPD, an deren Spitze, wie gesagt, auch ein Zivilversager Klingbeil, vorher ein Zivilversager Kühnert. Und jetzt hören wir hier zum Beispiel, da kommen Leute aus dem Umfeld der Grünen. Eine Paula Pichotta sagt beispielsweise wörtlich, ich habe mir das mal aufgeschrieben, Ulrich Siegmund wird den Menschen in Sachsen-Anhalt also die größte Scheiße perfekt parfümiert zu verkaufen wissen. Was ein Downgrade für Sachsen-Anhalt nach dem Physiker Hasselhoff. Mit Bezug auf dieses Thema der Abschlussarbeit zum Duftmarketing. Also primitiver geht's gar nicht. Und gerade die Grünen, ja, schau dir an, Omid Nuripur, mehrere Studiengänge abgebrochen. Claudia Roth, Studium der Theaterwissenschaften abgebrochen. Was fällt mir noch ein? Küchenhilfe Göring-Eckardt. Ricarda Lang hat ja jetzt immerhin mal, die hat ja offensichtlich irgendwie so eine Bucketlist erstellt, was sie nach ihrem Parteivorsitz-Ausstieg da alles machen will, hat ja abgenommen und hat auch ihr Jurastudium endlich mal abgeschlossen, aber auch nur im, was weiß ich, mit einem Anlauf. Und diese Leute maßen sich hier an, über einen wirklich bürgerlichen, fundierten, bodenständigen Menschen, der auch schon außerhalb der Politik seinen Mann gestanden hat, das muss man bei Ulrich Siegmund ganz klar sagen, auch als Unternehmer, so jemanden da praktisch als wie einen kläffenden Wadenbeißer da irgendwie runterzuziehen, und dass das zum Bumerang werden musste, war ja klar.
1: Ja, war eigentlich schon klar. Komisch war es, dass sie es trotzdem versucht haben, und wir scheinen, Milena, ja irgendwie in der Woche der peinlichen, arroganten, hochnäsigen Möchtegern-Akademiker zu sein, weil auch Karl Lauterbach ist wieder aufgetaucht und hat auch noch einen abgelassen. Da frage ich, was geht in den Köpfen dieser Leute vor?
2: Ja. Ehrlich, der hat doch gesagt, weniger gebildet seien die Nicht-Akademiker.
1: Genau. Die Nicht-Akademiker seien ja weniger gebildet, und hat das in so einer im ZDF-Morgenmagazin wieder, Milena Pradot, offizielle Lieblingsshow, gesagt und wollte damit auch noch volksnah wirken. Also ich meine, haben die mittlerweile vollkommen jeden Blick für die Realität verloren, Milena? Oder was, wie erklärt man sich dieses, das ist ja PR-medial absoluter Selbstmord.
0: Ja klar haben die den Blick für die Realität verloren, das haben sie schon lange. Ich meine, man muss sich auch mal vorstellen, das sind ja dieselben Leute, die dafür kämpfen, dass Deutschland mit Menschen ohne irgendeinen Beruf geflutet wird, ja. Die ja darauf bestehen, dass selbst Straftäter durchgefüttert werden, statt abgeschoben. Und die schütten Häme über einen Mann mit einem Bachelor aus, der einen kaufmännischen Beruf gelernt hat vorher, der ein Unternehmen betrieben hat. Und dann denken die, das kommt außerhalb des Elfenbeinturms an. Das ist halt richtig, richtig, richtig doof, ja. Und ich weiß nicht, ob du doch auf Lars Klingbeil kommst, ja.
1: Immer.
0: Der ja jetzt die Brandmauer zum Verfassungsgrundsatz erklärt hat und sagt, AfD-Verbot sei eine demokratische Pflicht. Klingbeil, der hat ein abgeschlossenes Studium, also Politikwissenschaften, Soziologie und Geschichte. Mein Vater hat das immer Windvöglerstudium gemacht. Ja. Und wenn ich ihn fragte, warum, da hat er gesagt, weil man damit nur den Wind vögeln kann. Oder man kann natürlich auch in einer geschützten Werkstatt arbeiten, namens SPD. Ja. Also Lars Klingbeil hat noch niemals außerhalb der geschützten Werkstatt SPD gearbeitet. So ist es. Der Vizekanzler und Finanzminister.
1: Aber damit wurde er immerhin zum größten Gallertberg im Antifa-Gebirge und Finanzminister, der heute sagt, er brauche keine Zahlen, um zu wissen, wie er als Finanzminister handelt.
0: Ja, klar. Let er steht über den Zahlen.
1: Ja. Hat er auch nie verstanden, weißt du, alle Zahlen nach neun waren kompliziert. Und ich meine, es sind ja zwei Dinge, zeigt es ja. Einerseits ist ja auch diese sogenannte akademische Weihe offensichtlich ja Bullshit. So wie Christian Schneider immer sagt, Bildung ist Betrug, das kann man so, natürlich gibt es noch Ausnahmen, aber leider trifft es ja 80% dieses Blödsinns. Und das Leben ist sicherlich kein Stück besser mit einem abgeschlossenen Politologiestudium. Das kann man sicherlich festhalten. Aber die Tatsache ist ja, dass diese Leute auch sonst nichts geleistet haben. Also nicht nur, dass sie bestenfalls ein vollkommen sinnbefreites Studium durchgeführt haben. Sie haben ja auch sonst nie irgendwo gezeigt, dass sie bereit sind.
0: Aber auch das, ich meine,
1: irgendwo Verantwortung, wirklich in Konsequenz auch Verantwortung zu übernehmen oder sich irgendwo hochzuarbeiten. Es sind Parteiinstanzen, Parteikreaturen, die von Steuergeld leben.
0: Ja, und ich meine, dass er das sagt, gut, geschenkt. Die SPD kämpft in Sachsen-Anhalt um den Einzug ins Parlament, ja? Genau wie die Grünen. Ja. Also im Osten ist die Depp am Ende und das ist natürlich ein verzweifelter Versuch. Ja, schön auch, der verzweifelte Versuch im Deutschlandfunk, da hat ÖRR-Block einen Kommentar gefunden, in dem ein Staatsjournalist fordert, vor diesen zwei Ostwahlen die Sonntagsfrage abzuschaffen, weil die kleinen Parteien könnten so aus dem Parlament gedrängt werden. Und der meinte natürlich die Grünen und die SPD.
2: Ja, genau. Also es ist sowieso sehr lustig. Die SPD hat ja auch vor ein paar Wochen jetzt versucht, im letzten Gefecht nochmal dieses Verbotsverfahren von Klingbeil höchste Stelle. Aber vorher hatten sie ja versucht, die 5%-Hürde auch schon abzuschaffen in Sachsen-Anhalt. Interessanterweise ja eine Einrichtung, die von der SPD maßgeblich mit hochgehalten wurde. Und auch mit aus der Taufe gehoben wurde, 1947, weil die SPD damals natürlich als Volkspartei von einer ganz anderen Seite an das Problem rankam und jetzt mittlerweile selbst bedroht ist durch die 5%-Hürde, was sich ja niemand hätte vorstellen können. Ja. Aber noch gerade kurz ein Satz zu Lauterbachs Arroganz. Ich meine, es ist erstaunlich, Lauterbach saß tatsächlich mit Annalena Baerbock zusammen in einem Kabinett. Und jetzt die Aussage, dass Nicht-Akademiker weniger gebildet sind. Was hat denn diese Frau für einen schmalspurakademischen Abschluss? Stichwort Völkerrecht, ja. Zwei Jahre in London und kein Wort Englisch. Also da hätte man schon früher mal vielleicht drauf kommen können. Vielleicht hätte da mal in den eigenen Reihen erstmal sich um sich schauen sollen. Ja.
1: Also ich muss ehrlich sagen, ich gönne diese unfassbare Shitshow, die gönne ich allen Tischlern, allen Maurern, allen sonst wie, die immer die Sprüche kassierten und die sich irgendwann mal anhören mussten oder irgendwelchen Leuten, die damit geprahlt haben, sie hätten ja einen tollen Abschluss und der andere sei nur Angestellter oder Arbeiter oder sowas. All diesen Menschen gönne ich so sehr diese Selbstzerlegung und diese Arroganz einer vollkommen sinnfreien pseudo-intellektuellen Klasse, die hoffentlich, das ist meine große Hoffnung, hoffentlich wirklich nur noch von Sachleistungen leben wird und nicht mal von irgendwelchen Bürgergeld, sondern nur noch vom warmen Süppchen und einer Decke über den Kopf.
0: Aber einen ganz kleinen habe ich. Ja, ich habe nur einen ganz kleinen. Also die Begründungen für ein AfD-Verbot, die werden ja immer kreativer.
1: Oh ja, dann brauchen wir mehr noch von. Die Richter.
0: Ja, vergessen. Nee, die Richter meine ich gar nicht. Auch die sind, die berufen sich da auf deine NGO im Grunde, auf ein Gutachten, das kein Gutachten ist. Aber ich meine, der auch NGO-Gründer, Ulf Bührmeier von der Gesellschaft für Freiheitsrechte, der hat bei Hart aber fair ein AfD-Verbotsverfahren gefordert, weil das könnte die Menschen wieder für Demokratie begeistern. Das hat der wortwörtlich gesagt. Nee,
1: Lena, wir leben ja selbstverständlich, sagt er das wortwörtlich. Ja. Der hat ja mehr als nur ein Duftdiplom, verstehst du? Der ist ja bestimmt.
0: Der hat einen siebenstelligen Betrag für diese Kampagne zur Verfügung.
1: Und was auch so ein Jurastudium taugt, sehen wir an der Meldung, die Berliner Zeitung unter anderem brachte. Und damit sind wir bei den 40 aktiven Richtern, also Menschen, vermutlich Menschen, vielleicht Männer oder Frauen, das kann ja von außen niemand sagen, der in unserer Demokratie arbeitet, aber rund 40 von diesen Freisler-Nachfolgern hier in Deutschland unterstützen in einem offenen Brief des republikanischen Anwältinnen- und Anwältevereins ein AfD-Verbotsverfahren. Tatsächlich ist das basierend auf diesem nichtssagenden und vollkommen lächerlichen Gutachten einer NGO, oder darauf fußt das, diese NGO, die die ja politisch stark besetzt ist aus der staatsnahen Ecke und in ihrem Expertengremium ausweislich ihrer eigenen Webseite diverse Studenten und Experten für Rassismus und transsektoralen, mit hatte, die haben dieses Gutachten gefertigt und nun 40 aktive Richter aus Deutschland beziehen sich auf dieses Gutachten und fordern ein AfD-Verbotsverfahren. Es ist ja, also wer das vorher noch irgendwie versuchte zu vertuschen, dass unsere Justiz nichts ist als ein Büttel der Politik, der hat es ja jetzt von den Richtern selbst bestätigt bekommen, Daniel, oder?
2: Also ja, hier ist es besonders schockierend, dass ja die Initianten, du hast es gerade schon gesagt, dieser Anwaltsverein, dass es der Nachfolger des sozialistischen Anwaltskollektivs. Allein das lässt ja schon tief blicken. Und diese 1000 Unterzeichner, die ja nur, ich glaube, es wurde ausgerechnet, 0,06% aller deutschen Juristen ausmachen, also im Zehntel-Promille-Bereich irgendwo relevant sind, also praktisch gar nicht, sodass man im Umkehrschluss sagen kann, 99,94% sind eben dann für die AfD und nicht für ein Verbot. Die sind natürlich an sich schon politisch so vorbelastet, dass eigentlich darüber eine öffentliche Debatte sich erübrigt. Und die Berichterstattung, dass man sagt, 1000 Juristen, was ja den Eindruck erweckt, das sei in der Jurisprudenz eine konsensfähige Position. Das ist ja im Prinzip schon eine propagandistische Falschdarstellung ersten Ranges. Aber dass hier Richter dabei sind, also praktisch die eigentlich zur Neutralität verpflichtet sind, die auch in ihrem Eid sich bekannt haben zu der freiheitlich-demokratischen Grundordnung, wie sie schützen müssen, die beinhaltet, dass selbstverständlich nicht vom Verfassungsgericht verbotene Parteien ein Recht haben, zu Wahlen anzutreten.
1: Ja, aber Lars Klingbeil sagt es eben anders, verstehst du?
2: Ja, er sagt es anders, aber es ist trotzdem, auch ein Lars Klingbeil kann an der Rechtslage hier nichts ändern. Und dass eben 40 Richter hier ihre Voreingenommenheit mit sowas unter Beweis stellen, im Prinzip müssen diese 40 Richter sofort in einem intakten Rechtsstaat jetzt wirklich vom Verfassungsschutz überprüft werden, zumindest mal, ob sie noch zu dieser freiheitlich-demokratischen Grundordnung stehen. Vor allem sind aber diese Richter bei jeglichen...
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4: 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Paukenschlag bei den Grünen in Mecklenburg-Vorpommern. Rund einen Monat vor der Landtagswahl tritt Fraktionschefin Constanze Öhlrich von den Grünen zurück. Wie die Welt unter Berufung auf Unterlagen und eine eidesstattliche Versicherung eines ehemaligen Mitarbeiters berichtet hatte, soll Öhlrich sich in den 12 Jahre jüngeren Mitarbeiter verliebt und ihn trotz seiner Zurückweisung über Jahre mit Liebesbekundungen und Avancen bedrängt haben. Wegen des Machtgefälles zwischen Vorgesetzter und Mitarbeiter habe die Situation den Mann eingeschüchtert und psychisch belastet. In Sachsen-Anhalt startet jetzt ein neues sogenanntes Technologiezentrum für Drohnensicherheit, mit dem die Bundesregierung gezielte Abwehrmöglichkeiten entwickeln will. Genutzt wird der Flughafen Magdeburg-Kochstedt. Auf diesem betreibt das Deutsche Zentrum für Luft- und Raumfahrt, DLR, seit 2021 bereits das nationale Erprobungszentrum für unbemannte Luftfahrtsysteme. Der Airport Magdeburg-Kochstedt ist ein voll ausgestatteter Verkehrsflughafen. Allerdings gibt es dort nur noch begrenzten regulären Flugbetrieb, seitdem der Billigflieger Ryanair sich 2013 von dem Standort zurückgezogen hat. Ukrainische Streitkräfte haben laut einem Bericht erstmals britische Drohnen für Angriffe tief im russischen Kernland eingesetzt. Als Zeichen der enger werdenden militärischen Zusammenarbeit zwischen Großbritannien und Kiew erklärten Quellen der ukrainischen Armee der Zeitung The Times, dass Drohnen zweier britischer Unternehmen in den vergangenen 6 Monaten eingesetzt wurden. Zu den Zielen gehörten unter anderem Ölraffinerien in Wolgograd und in der Nähe von Moskau sowie Logistikzentren. Das dürften die Beziehungen zwischen Großbritannien und Moskau weiter belasten. Friedensaktivisten warnen, dass Moskau irgendwann antworten wird und das den Start eines gesamten europäischen Kriegs bedeuten könnte. 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
2: Hier ihre Voreingenommenheit mit sowas unter Beweis stellen. Im Prinzip müssen diese 40 Richter sofort in einem intakten Rechtsstaat jetzt wirklich vom Verfassungsschutz überprüft werden, zumindest mal, ob sie noch zu dieser freiheitlich-demokratischen Grundordnung stehen. Vor allem sind aber diese Richter bei jeglichen parteipolitischen Verfahren, wenn sie damit involviert sein sollten, sind die auf Lebenszeit befangen. Ja? Diese Richter dürften sich niemals mehr zu irgendwelchen gesellschaftlichen, politischen Themen äußern oder erst recht keine Verfahren dazu führen. Und mit was für einer Nonchalance inzwischen Hoheitsträger, also Amtsträger, die diesem Staat eigentlich, wie gesagt, mit seiner neutralen und weltanschaulich ideologisch völlig unabhängigen, mit seinem Selbstanspruch in diesem Bereich, einen Bärendienst erweisen und eigentlich sich hier zu Funktionären eine Ideologie machen, in welchem Ausmaß das inzwischen salonfähig geworden ist, dass auch zum Beispiel Behördenchefs, dass zum Beispiel auch Polizisten, dass Lehrer, vor allem bei Lehrern, Beutelsbacher Konsens spielt überhaupt keine Rolle mehr, Überwältigungsverbot früher, überhaupt keine innere Führung mehr haben, zu sagen, wir halten uns hier zurück. Dieses Mäßigungsgebot, das spielt alles überhaupt gar keine Rolle mehr.
1: Daniel, du bist ja fast schon ein Marcel Luther. Ich würde sagen, auf der nach oben offenen Luther-Skala für Verfassungspatriotismus und Romantik, bist du nah dran. Ja, du hast mit allem natürlich vollkommen
2: Verfassungsidealismus,
1: recht.
2: Verfassungsidealismus, ja.
1: Du hast mit allem natürlich vollkommen recht. Allein die Realität ist halt eine andere. Ne? Die neueste deutsche Diktatur ist real.
0: Wir machen die Sendung jede Woche, verstehst du? Wir sind ein bisschen abgehärtet.
2: Ich wollte gerade sagen, ja, ihr seid mehr am Thema dran noch. Ja,
1: das ist so. Aber lassen wir doch die Shitshows und die inszenierten Skandale und das ganze Polittheater im Inland und schauen wir nach Spanien oder an die nordafrikanische Küste und gucken uns an, was da so ist. Wir hatten es schon letzte Woche, denn da überrannten ja bekanntermaßen mehrere 10.000 marokkanische sogenannte Migranten, so bezeichnen sie sich selbst und die Staatsmedien bezeichnen sie, auch andere sagen Invasoren, die recht schlecht und dünn gesicherte Grenze zur spanischen Exklave Ceuta. Von marokkanischer Seite stellte sich heraus, war gar keine Sicherung mehr da, denn Marokko zog kurz vor dieser Invasion seine Abwehrtruppen ab und die restlichen spanischen Polizisten wurden einfach überrannt. Sanchez, der spanische Ministerpräsident, erklärte anschließend recht schnell, man habe die Sache jetzt im Griff und die Migranten würden freiwillig gehen, zum größten Teil lediglich 7.000 oder einige mehr an unbegleiteten Minderjährigen, die auch dort rüberkamen, die müssten nun natürlich bleiben in Spanien und müssten innerhalb Spaniens verteilt werden. Nun stellt sich heraus, die Welt schreibt es unter anderem und andere waren auch vor Ort, unter anderem News-Reporter. Noch immer befinden sich tausende Migranten in dieser spanischen Exklave Ceuta. Ein Weltreporter war vor Ort und hat mit einigen gesprochen, um klar zu hören von ihnen oder zu schreiben, sie haben klar gesagt, wir gehen nicht freiwillig zurück nach Marokko. Auch die Bild-Zeitung hatte unterdessen offensichtlich jemanden vor Ort gehabt und hörte dort das Zitat, er wolle nach Deutschland, weil in Deutschland seien alle so freundlich, das sei sein Ziel. Die spanischen Behörden haben unter anderem nun die Einwohner Ceutas angewiesen, sie sollen, Zitat, Migranten jegliche Hilfe verweigern, um sie dadurch zum Rückkehren zu bewegen. Ja, insgesamt, Milena, etwas eigenes Ding. Was da passiert in Deutschland, tobt jedenfalls die Diskussion darum, mittlerweile auch im öffentlich-rechtlichen Bereich und im Mainstream, wer das Ganze wie fingierte. Und Georg Restle, treuen Hörern dieser Sendung, natürlich als Erfinder des Haltungsjournalismus, bekannter Agitator aus dem öffentlich-rechtlichen Fernsehen, hat sich ja mit einer These vorgewagt, die letztlich auch von vielen Freimedialen unterstrichen werden oder unterstützt wird, dass nämlich Israel, Marokko und die USA das Ganze doch höchstwahrscheinlich fingiert oder koordiniert hätten, weil ja über Facebook-Gruppen auch im Vorfeld dieser Invasion viele Zehntausende sich absprachen. Restle kriegt nun jede Menge Gegenwind aus den eigenen Reihen, das seien antisemitische Verschwörungstheorien, die er da verbreitete, aber die Diskussion tobt und ist recht unterhaltsam, oder?
0: Ja, ich möchte sagen, das ist nie kein Antisemitismus, sowas zu behaupten. Es geht hier nicht um Politik. So, ich habe keine Ahnung, ob das so ist. Ich habe ja letzte Woche war für mich relativ klar, und das ist es auch diese, dass Marokko garantiert nichts getan hat, um das zu verhindern. Also es sind auch jetzt erste Leute festgenommen worden in Marokko, denen man jetzt die Schuld gibt für diese Netzaufrufe. Also Marokko, also der Staat Marokko, versucht es jetzt auf Einzelpersonen zu wälzen. Ja, also ich glaube schon, dass die Marokkaner, die so etwas Ähnliches schon vor Jahren getan haben, ja, weil sie immer, wenn sie sich mit Spanien nicht so ganz einig sind, dann schicken die gerne mal ein paar Migranten dorthin. Also das waren damals nur 6.000, diesmal waren es halt 80 oder 90 oder noch mehr. Aber die spanische Regierung tut ja nichts. Da sitzen also bis zu, ein Rettungssanitäter hat gesagt, das sind mindestens 7.000 Leute, die da noch sind, ja. Und das Einzige, was die spanische Regierung tut, also die überfallenen Anwohner quasi zur Verantwortung zu ziehen und alles auf die abzuschieben. Also nach dem Motto, gebt denen nichts zu essen und zu trinken, dann hauen die schon ab. Das funktioniert natürlich nicht. Also wenn ein durstiger Mensch vor dir steht, dann gibst du ihm Wasser. Das ist nun mal so. Egal, wer das ist, ja. Und was tut Sanchez, der spanische Regierungschef? Der ist in Urlaub gefahren. Der hat gesagt, alles super, scheiß auf Waldbrände, scheiß auf Migranten, scheiß auf Ceuta, ich fahre nach Lanzarote. Da hat er eine große Villa. Und da macht er jetzt 4 Wochen Urlaub, hat sich da schön, also abgeschottet natürlich, ja. Und das scheint so ein linken Ding zu sein. Also der neue britische Premier Andy Burnham, der hat es genauso gemacht, ja. Der hat ja groß angekündigt, ich fange sofort an zu arbeiten, ja. Und nur 2 Wochen nach Amtsantritt ist er erstmal mit der Familie ins Ausland gedüst in Urlaub, ja. Aber in Ceuta, ich verstehe nicht die Situation. Die spanische Polizei tut dort nichts. Da sitzen diese Tausenden einfach rum. Die Polizeiwagen fahren vorbei und fahren wieder weg und kommen mal ab und zu und auch nichts. Und die wollen nach Europa. So, warum werden die nicht einfach an die Grenze gebracht, wieder rübergebracht? Auch die unbegleiteten Minderjährigen, weil die haben ja Familie um die Ecke in Marokko. Ja, also wenn die Polizei dort nicht eingreift, dann will die spanische Regierung, dass diese Leute weiter nach Europa ziehen. Und bezeichnet übrigens, dass die spanische Regierung hat eine Mitarbeiterin des Nationalen Sicherheitsrates entlassen, weil die die ersten hohen Einreisezahlen zu Ceuta veröffentlicht hat. Ja. Also die war für diese Website und die Social-Media-Kanäle zuständig, die war gerade im Urlaub, hat keine Anweisung bekommen und hat mal die Wahrheit gesagt. Ja. Also das war ganz am Anfang, hat sie gesagt, das waren 49.000. Ja. Und ja, daraufhin wurde die gefeuert. Die hat sich sonst noch nie irgendwas zu Schulden kommen lassen. Und letzter Satz noch, die Marokkaner diskutieren gerade in den sozialen Medien inzwischen darüber, am 15. August sich in Ceuta zu treffen.
1: Ja. Daniel, das ist ja die interessante andere Seite eben dieser Verschwörungstheorien. Vieles von dem, was Georg Reste sagte, geht ja auch zurück auf Äußerungen des Sohnes von Benjamin Netanyahu, der schon vor einigen Jahren vorschlug, die Marokkaner sollten doch Ceuta erobern. Dann hat Benjamin Franklin, habe ich tatsächlich gerade sagen wollen, Donald Trump, wie auch immer ich da jetzt aufkomme. Also die äußerlichen Ähnlichkeiten waren es vielleicht, keine Ahnung, wie ich auf Ben Franklin kam. Jedenfalls Donald Trump ja kurz nach diesem Ereignis öffentlich erklärt, er würde die Ansprüche Marokkos auf Westsahara unterstützen. Das ist ein seit vielen Jahrzehnten offener Konflikt, ein Gebietsanspruch, den Marokko in der Wüste hat. Seltsamer Zufall. Und bekanntermaßen sind ja Spanien und die USA sowie auch Marokko sehr überkreuzt mit der Kriegspolitik. Andererseits allerdings auch hat, wie Milena ja gerade darlegte, Spanien auch sehr wenig bis gar nichts getan, um marokkanische Einwanderer oder Invasoren davon abzuhalten zu kommen. Im Gegenteil, Sanchez hatte ja mit seiner sozialistischen Regierung gerade vor kurzem erst über 1 Million illegale muslimische Einwanderer naturalisiert und sie zu Spaniern gemacht. Also im Prinzip kann man sagen, zog es ihn, halb legte er sich. Es traf ja eine Regierung, die nicht gerade abgeneigt ist, von muslimischen Arabern erobert zu werden.
2: Ich wollte gerade sagen, also man muss ganz klar wissen, die Sanchez-Regierung ist im Prinzip so eine Art würdiger Nachfolger oder jetzt 11 Jahre später ungefähr das, was Merkel vor 11 Jahren bei der 2015er Flüchtlingskrise ist. Und das war sie auch schon vorher, weil sie diese Pull-Faktoren eben durch diesen Lockruf, alle Illegalen zu legalisieren, mit der Aussicht, auch in wenigen Jahren eingebürgert zu werden, eben schon vor Monaten veröffentlicht hat. Akuter Auslöser war dann auch noch das Urteil des obersten Gerichts, wonach jemand, der über See anreist oder einschwimmt, nicht zurückgewiesen werden darf. Und natürlich akuter Anlöser aus Marokko war natürlich dieser alljährlich zum Thronbesteigungstag des Monarchen am 30. August. Das war gerade der Tag oder ein Tag, bevor es dann losging. Die da alljährlich traditionell verhängte Amnestie, die dieses Mal weitaus umfangreicher ausfiel und die vor allem auch zur Entlassung von richtig vielen Kriminellen geführt hat. Die haben also mal richtig ihre ganzen Gefängnisse freigeräumt und bei der Gelegenheit wahrscheinlich auch die ganzen am Mittelmeer gelagerten Flüchtlingslager leer gemacht, um ihre innenpolitischen Probleme mal auszulagern, die alle nach Ceuta zu schicken. Das waren so die Grundlagen für diese punktuelle und massenhafte Invasion vergangene Woche. Vorvergangene Woche, bin schon wieder... Wann war es? Vorvergangene Woche war das schon. Das ist schon 10 Tage. Ja, ja, ganz genau. Aber kurz noch ein Satz zu der Restle-Geschichte, auch zu Netanjahus Sohn. Also das ist auch übrigens wieder ein gutes Beispiel, wie bestimmte Dinge im Nachhinein eben anders geframed werden. Diese Äußerungen sind gefallen. Nee, da muss ich mal kurz, ganz offensichtlich, guck dir das mal genau an. Ich hatte gerade gestern Abend zu dem Thema ein Gespräch. Diese Äußerungen sind in folgendem Kontext gefallen. Es wurde damals gesagt, stellt euch mal vor, die Marokkaner würden eure spanischen Siedlungen, eure spanischen Enklaven jetzt einfach überrennen. Was würdet ihr dann tun? Ja, so wie gesagt wird, wenn from the river to the sea der Staat Israel sozusagen keine Existenzberechtigung hat und ins Meer gedrängt werden soll, stellt euch doch mal selbst, wo ihr diese Freiheitsrechte der Palästinenser so hochhaltet, stellt euch das doch mal vor, wie das bei euch wäre. Was würdet ihr denn sagen, wenn morgen Marokko zum Beispiel, da wurden auch die Kanarischen Inseln genannt, Anspruch auf die Kanarischen Inseln. Man muss dazu wissen, du hast gerade gesagt, hier seit jahrzehntelang, es ist eigentlich jahrhundertelang, weil wenn man so will, diese Exklaven Melilla und Ceuta sind, also ich glaube Melilla ist sogar seit 500 Jahren spanisch.
1: Das Jahrzehnte bezog sich auf Westsahara. Die Exklavenlänge sind.
2: Ah, okay, ja gut. Aber da war übrigens eine ganz ähnliche Nummer, da hast du völlig recht. Westsahara wurde ganz genauso destabilisiert. Da hat auch Marokko im Prinzip eine Freiheitsbewegung vermeintlich unterstützt, hat da auch Siedler oder Migranten hingekarrt, also nicht Migranten, sondern Binnenmigranten hingekarrt und hat dort die Freiheitsbewegung unterstützt mit Provokateuren, um das Land zu destabilisieren, die Region zu destabilisieren. Und dass diese Bedürfnisse von Marokko natürlich hier eine Rolle gespielt haben, ist ganz klar. Was mich aber mehr interessiert, ist, was wird uns hier eigentlich wieder vorgelogen? Es wurde ja gesagt, einen Tag nachdem diese Invasion mit den apokalyptischen Bildern hier über unsere Bildschirme gefilmt ist, sei die Lage schon wieder unter Kontrolle.
1: Ja, Großteil wäre wieder quasi alle weg. Ja.
2: Die Frage ist, wo sind denn die Bilder dazu? Wieso hat denn die spanische Regierung von diesen angeblich so koordinierten Rückführungen kein einziges Foto veröffentlicht?
1: Weil man die Drohne in Leipzig filmen muss.
2: Ja, vielleicht war die Drohne oder die Drohnen waren alle in der Ukraine oder was, keine Ahnung. Aber erklär mir bitte, wie kann denn das sein? Ja. So ein Coup, wenn es denn wirklich einer war, von dass du 70% oder 80% der Migranten ganz geräuschlos über die Grenze hiefst, nachdem sie vorher unter Inkaufnahme von lebensbedrohlichen marinen Gefahren dahin geschwommen sind, gehen die plötzlich alle freiwillig zurück und es gibt keine Bilder davon. Das wäre doch der PR-Coup für die Regierung Sanchez überhaupt gewesen, zu sagen, guck mal, wir haben mit denen gesprochen, schon sind sie wieder zurück. Nein, diese Bilder gibt es nicht. Warum? Ich sage es dir ganz ehrlich, ich bin der festen Überzeugung, dass ein Großteil von denen auf Festland verbracht wurden. Es gibt inzwischen so viele Videoaufnahmen von Fähren, also es pendeln ja, glaube ich, zweistündig Fähren zwischen Ceuta und Spanien, von Fähren, wo du siehst, wie beim Deboarding massenhaft junge Migranten in Spanien ankommen. Viele könnten auch von Schleusern, es wurde ja auch gesagt, dass unter Umständen Mafia, organisiertes Verbrechen da eine Rolle spielen, auf Booten wohl weggebracht. Und die jetzt noch dort sitzen, ist im Prinzip der Hardcore von Schwarzafrikanern. Das sind wohl die, die aus den Flüchtlingslagern ebenfalls mit angekommen sind, die also keine Maghreb-Araber, keine Nordafrikaner sind, sondern diese überwiegend doch aus dem auch. Sudan, Somalia. Ja, aber die meisten sind jetzt da, sind wirklich Schwarzafrikaner. Du musst mal wirklich schauen. Ja, nee, ist wirklich so. Also ich habe gerade auf Imago in der Bilddatenbank nochmal geguckt, aktuelle Bilder, kriegst du mal angezeigt. Das sind tatsächlich viele, die definitiv nicht aus dieser Region kommen. Mhm. Und darunter sind übrigens auch äußerst viele gewaltbereite Dschihadisten. Das wurde ja auch schon berichtet.
1: Nein, das ist Gerüchte. Mädchen. Diese verbreitet ist durch die Gerüchte und falsche Informationen. Die kommen auch nicht wegen irgendwelcher Sozialleistungen. Das ist alles falsch. Du hast
2: völlig recht. Genau, richtig. Ja. So. Und ich vermute mal, dass wir die in kürzester Zeit hier in Deutschland sehen werden. Das ist meine Prognose.
1: Und dann sind sie gut integriert, ganz, ganz schnell. Und was dann passiert, das wurde uns diese Woche wieder erklärt, ausführlich an schrecklichen Beispielen. Denn es ging natürlich auch in Deutschland das Blut- und Vergewaltigungsbad immer weiter. Apollo berichtet, am Mittwoch wurde in Heidelberg ein 26-jähriger Afghane festgenommen, dem versuchte Vergewaltigung einer 17-jährigen jungen Frau vorgeworfen wird. Die Tat ereignete sich demnach nach einer Mitteilung der Staatsanwaltschaft und der Polizei am vergangenen Sonntag in einem Wohnheim in der Nähe des Hauptbahnhofes. Der Mann, der in einer nahegelegenen Asylunterkunft wohnt, soll sich Zutritt zu dem Wohnheim verschafft und die junge Frau in ihr Zimmer gedrängt haben. Dort soll er sich hinter verschlossener Tür um sein Opfer gedrückt und ist dabei ausgezogen haben. Allerdings, und das ist der erfreuliche Twist, die 17-Jährige hat es geschafft, durch Widerstand mit Bissen und Treten den Täter in die Flucht zu schlagen. Das ist selten, dass es so ausgeht und sehr positiv, denn eine sehr viel schlechtere Nachricht und Geschichte hat dieser Tage auch die Runde gemacht, über die unter anderem die junge Freiheit berichtete. Eine 14-Jährige berichtet von einer Gruppenvergewaltigung, die sie in einer Jugendeinrichtung erlitt. Weil sie allerdings nicht bei dieser Vergewaltigung nicht geweint, getreten und geschrien hat, da hat die Staatsanwaltschaft die Ermittlungen wegen Vergewaltigung einfach wieder eingestellt. Das bestätigte Julia Lüth, die erste Staatsanwältin bei der Staatsanwaltschaft in Stade, nach einer Anfrage des Weserkuriers. Und es ging dann entsprechend weiter. Denn 4 Wochen später vergeht sich der Anführer, der auch kurzzeitig davor eben von Julia Lüths Staatsanwaltschaft auf freien Fuß gesetzt und nicht angeklagt wurde, an einer weiteren Minderjährigen. Die junge Freiheit fragt, ob der erste Fall vielleicht jetzt neu aufgerollt werden würde. Aber Daniel, egal ob es das nun wird oder nicht, es ist ja die schreckliche Regelmäßigkeit, mit der diese Vergewaltigungsfälle, wenn sie nicht gar Mordfälle, dann sind in anderen Situationen immer wieder stattfinden und immer wieder eingestellt bzw. von der Staatsanwaltschaft nicht weiter verfolgt werden und im Prinzip sich endlos fortsetzen.
2: Genau, das ist also tatsächlich eine Form von Strafvereitelung, institutioneller Strafvereitelung, die hier faktisch passiert. Und man merkt hier auch schon wirklich die Neigung der Behörden, sich eben konfliktscheu gewissermaßen diesen neuen Rechtsrealitäten so devot zu unterwerfen und anzupassen. Was hier besonders schockierend war, war, dass der Täter ja allen Ernstes, das wurde vom Gericht sogar noch, wurde von der Staatsanwaltschaft sogar, glaube ich, in der Einstellungsverfügung sogar noch angeführt, geschworen hätte auf den Koran, dass es keine Vergewaltigung war. Wenn man sich den Wortlaut dieses Schwurs mal
1: anschaut. Das ist auch bereut.
2: Er bereut es und vor allem er hat es so dargestellt, er sei selbst. Er hat sogar gesagt, er sei selbst praktisch vergewaltigt worden.
0: Nein, das war anders. Es waren 3 Täter. Es gab den einen Anführer, das ist der auch das zweite Mädchen vergewaltigt hat. Und einer von den anderen beiden, der hat vor der Staatsanwaltschaft zugegeben, die Vergewaltigung, die hat er zugegeben und hat dann gesagt, dass er auch gezwungen war, er quasi mit vergewaltigt war. Das heißt, das Mädchen hatte einen Zeugen in Wirklichkeit. Ja. Also dass die Staatsanwaltschaft hätte unbedingt mit diesem Zeugen, waren ja 2 Aussagen, hätte unbedingt im Grunde Anklage erheben müssen. Das ist vollkommen klar. Und der andere, der Anführer, der hat dann das nächste Mädchen vergewaltigt. Das sind übrigens die gleichen Juristen, die laut Beifall klatschen, wenn gefordert wird, nur Ja heißt Ja. Also wenn du vor dem Akt quasi einen Vertrag schließen musst.
1: Die haben wahrscheinlich die Details des Falls nicht mitbekommen, weil die gerade diesen Brief unterschreiben mussten zum Verbot der AfD, weißt du, dann kann man so eine Akte nicht einfach so durchlesen.
0: Ach, Wahnsinn.
2: Aber warte kurz, da muss ich jetzt aber widersprechen, ich habe den Fall ja auch berichtet, also es stimmt, es war einer der Beteiligten, vielleicht war das nicht dasselbe, der hatte wörtlich gesagt. Da war das der andere, aber ich kann dir nur sagen, die wörtliche Aussage war, ich schwöre auf den Koran, ich wurde bedroht, das zu machen, wurde sozusagen auch vergewaltigt und war vorher auch noch Jungfrau.
0: Im Grunde, du bestätigst meine Aussage.
2: Ja, du hast recht, es war nicht dieselbe Person, es war der andere, der sich dann selbst zum Opfer gemacht hat, genau. Aber dass überhaupt solche Äußerungen da angeführt werden als gewissermaßen strafmildernd, und vor allem ist das ja übelstes Victim-Blaming. Ich meine, da waren wir doch schon mal weiter. Ich erinnere mich, du kennst noch diesen Film mit Jodie Foster aus den 80er Jahren, Angeklagt, wo es um diese Vergewaltigung ging, was das Thema da immer aufgegriffen hat, ging es um die Frage, ob Opfer, die sich eben freizügig anziehen oder in irgendeiner Weise sich zu wenig wehren, ob die damit sozusagen, wie es ja auch übrigens im islamischen Rechtsgebrauch der Fall ist, dass man sagt, die haben ja selbst das mitprovoziert. Das wird hier neuerdings bei uns hier von Staatsanwälten in völliger Appeasement-Verantwortungslosigkeit jetzt auch schon übernommen.
1: Der Übergang zur Scharia, den macht man ja besser fließend, weißt du, dann ist der Schnitt nicht so hart. Genau. Und die haben mehr Zeit, sich dran zu gewöhnen. Das ist ja schon. Und ich meine, dass der Koran, das ist ja interessant, eine muslimische Entjungferung. Man entjungfert sich selbst durch eine Gruppenvergewaltigung und schwört anschließend auf den Koran. Ich meine, wenn man die ganze ganze Botschaft des in Deutschland herrschenden Islams mal zusammenbringen möchte, dann ist das doch in so einer Sache schön verdichtet, oder? Also ja, Gruppenvergewaltigung nur noch mit Koran, würde ich sagen.
0: Aber ehrlich gesagt, das Wichtige an dieser Aussage ist, dass diese Frau, dieses junge Mädchen, es war ein Geständnis, damit hat dieses junge Mädchen einen Zeugen und damit hat die Staatsanwaltschaft noch mehr Blut an den Händen, die dann damit mitverantwortlich ist oder verantwortlich ist für die nächste Vergewaltigung.
1: Ja, so ist es. Julia Lüth ist in dem Fall die erste Staatsanwältin bei der Staatsanwaltschaft Stade, die das Ganze so bestätigte. Ihre Rolle in diesem Vorgang ist ungeklärt bzw. nicht öffentlich bekannt, aber die Personen, die das Ganze zu verantworten haben, sind sicherlich heiße Kandidaten für staatsterroristen.de, in die Aufnahme in diese Ehrendatenbank von deutschen Rechtsbeugern in der Tradition der Freisler Justiz. So ist es eben, die Abschlachtung läuft weiter und damit genug Nachschub da ist, weil die ganzen Goldstücke, die Merkel geholt hat, ja zum Teil auch wieder gehen müssten, da werfen sich deutsche Verwaltungen ordentlich ins Zeug, dass das nicht passiert. Dieses Einblick gerichtet, interne Unterlagen, die der Kölner Stadtanzeiger ausgewertet hat, zeigen, wie die Stadt Köln den Vollzug geltenden Rechts offenbar gezielt aushebelte. Rund 500 Menschen waren vollziehbar ausreisepflichtig. Das Land Nordrhein-Westfalen bot sogar an, eines der entscheidenden Abschiebehindernisse zu beseitigen und die fehlenden Rückreisedokumente zu beschaffen. Also, Klammer auf, dass das Abschiebepapiere dann fehlen, dass das überhaupt ein Hindernis sein kann, ist mir unbegreiflich gewesen. Aber egal, NRW wollte es sogar, Köln aber lehnte ab. Die Ausreisepflichtigen sollten nicht ausreisen, sondern bleiben. Gemäß dem Motto, geschenkte Menschen sind von einem Rückversand ausgeschlossen, schreibt Tichy. Hier wurde eine politische Entscheidung getroffen. Das Land wollte geltendes Aufenthaltsrecht vollziehen, Köln wollte es umgehen. Die Stadtverwaltung nahm eine Liste mit hunderten vollziehbar Ausreisepflichtigen und verwandelte sie in eine Kandidatenliste für das dauerhafte Bleiberecht. Eine Duldung ist kein Aufenthaltsrecht, schreibt Tichys Einblick. Das Aufenthaltsgesetz bezeichnet sie ausdrücklich als vorübergehende Aussetzung der Abschiebung. Die Ausreisepflicht besteht jedoch fort.
0: Tja. Und was es noch schlimmer macht, darunter waren Vorbestrafte, sogar jemand aus einer Großfamilie, also es ging auch um eine Großfamilie, also Clan, der letztens an einer Schießerei unter Clans beteiligt war. Ja? Und die Stadt sagt, nee, wir setzen eher auf Integration. Also da waren wirklich harte Jungs dabei, die jetzt einfach integriert werden sollen. Die kriegen Sozialarbeiter an die Seite gestellt, hat die Stadt Köln auch gesagt.
2: Ja, und besonders skandalös ist auch, dass es sich fast ausschließlich bei diesen 500 fast ausschließlich in dem Fall jetzt um osteuropäische oder Balkan-Täter handelt, also Albanien, Bosnien, Kosovo, Montenegro, Nordmazedonien und Serbien, eigentlich alles europäische Länder, sodass da im Prinzip weniger Probleme noch bestehen sollten, die eigentlich abzuschieben, als wenn sie jetzt aus den üblichen Herkunftsländern stammen würden. Und das zeigt, dass es hier also offensichtlich darum geht, diese Leute gezielt hier in Deutschland zu halten. Man will diese Straftäter gar nicht loswerden.
1: Das ist ja eine wilde These, die du da verbreitest. Wahnsinn, ja. Meine Güte, das ist eigentlich
2: was ganz Neues.
1: Ich hoffe, der Verfassungsschutz hört sehr genau zu, wenn hier gesprochen wird. Aber ganz zum Schluss haben wir, wie ihr wisst, keine guten Nachrichten für euch, sondern den Wirtschaftsstand der Dinge. Wer sich da für den ausführlichen Verfall interessiert, der sei sehr herzlich verwiesen auf das nackte Geld, das da jeden Freitag ab 6 Uhr den Banker Hermann hat und auch Mike the Pirate für Kryptofragen und sehr ausführlich die Weltwirtschaft und die Restwirtschaft in Europa erklärt. Was die deutsche Lage im Speziellen angeht, gibt es zwei Meldungen dieser Woche, die eigentlich alles zusammenfassen. Denn einerseits behauptet das staatlich finanzierte IFO-Institut, dass die deutsche Autoindustrie wieder weniger pessimistisch, so die wörtliche Formulierung, weniger pessimistisch in die Zukunft blickt, weil sie nämlich auf Aufträgen der Rüstungskonzerne sitzt und hofft, mit Rüstungsaufträgen ihre Lage deutlich zu verbessern. Dass das insgesamt aber noch nicht reichen könnte, der Autoindustrie ihren Ärger irgendwie vom Hals zu holen, das zeigt eine Meldung, die BMW in die Schlagzeilen gebracht hat dieser Tage und die fand ich wirklich besonders herrlich. Denn ihr habt es wahrscheinlich gelesen, was BMW jetzt für seine Neuautobesitzer als besonderes Geschenk aufs Display zaubert. Habt ihr es gesehen? Ja, klar,
2: natürlich mit der Reklame da.
1: Ja. In dem Fall war es ein Spider-Man-Reklamevideo für einen kommenden Film, der BMW-Kunden, die ihr Auto voll bezahlt haben oder wie auch immer, jedenfalls erworben haben als Eigentum, unter Zwang quasi aufs Display gespielt wurde. Man konnte dann wohl noch selbst entscheiden, ob man es jetzt abspielen möchte, aber die Werbung war erstmal auf dem Schirm voll vorhanden. Und so sind also Käufer eines BMWs ab jetzt auch Nolens Zielscheibe von BMW eingespielter Werbung. Das fand ich schon besonders heftig, ehrlich gesagt. Also nichts würde mich je dazu bringen, einem solchen Konzern ein Auto abzukaufen.
2: Ja, nee, interessant ist ja vor allem, dass wenn du da drauf getippt hast, dann hat ja das ganze Auto, die ganze Technik, hat ja konzertiert dann ein Programm abgespielt. Da war dann eine komplett Animation mit Musik und mit, was weiß ich, Bassdrum und allem und Lichtshow im Auto. Und du konntest es praktisch dann in dem Moment gar nicht mehr deaktivieren. Also du wirst jetzt demnächst, wer weiß mit welchen Botschaften noch, am Steuer praktisch berieselt und kannst nichts dagegen tun, ja. Also In-Car-Spam wird es ja auch genannt,
0: ja. Ja, ich meine, wenn du nicht entscheiden kannst, ob dein Auto dir Werbung zeigt oder nicht, dann ist es einfach nicht dein Auto, es ist so einfach.
2: So ist auch.
0: Aber ich möchte noch was zur Autoindustrie sagen, die jetzt so richtig, die Autoindustrie baut zunehmend Rüstungsgüter, also die haben richtig die Hoffnung, dass da bald was passiert. Das hat mich jetzt so frappierend an alte Zeiten erinnert. Da habe ich mal die Google-KI gefragt nach der Produktion der Autoindustrie unter Hitler. Die Antwort möchte ich euch nicht vorenthalten. Die gesamte deutsche Automobilindustrie wurde im Laufe der 1930er Jahre schrittweise gleichgeschaltet und während des Zweiten Weltkriegs fast vollständig in die Rüstungsproduktion integriert. Zivile Pkw wurden kaum noch gebaut. Stattdessen produzierten die Autokonzerne Militärfahrzeuge, Flugmotoren, Panzer und sogar Munition. Also, wie gesagt, ich hatte ein Déjà-vu, fand aber auch nur zum Schluss einen lustigen Kommentar unter dem Artikel. Da schrieb jemand, die bauen jetzt Elektropanzer mit Assistenzsystemen, Spurhaltung, Vollbremsung und automatischer Korrektur der Rohrausrichtung.
1: Stell dir mal vor, die stehen dann da mitten im Feld und kurz vor dem Schuss wollen auf Feuer drücken und dann kommt Spider-Man. Überspringen geht nicht. Ich meine, ich habe das ja schon bei meinen Mietautos, wenn ich auf meinen Reisen Mietautos fahre und das sind neuere Geräte, dann schlägt das Auto ja gerne regelmäßig vor, es müsse jetzt ein Update machen, es würde sich dazu für 20 Minuten mindestens abschalten. Ich dürfe es dann auch nicht anschalten in der Zeit. Ob ich das jetzt machen wolle oder Wahnsinn. Auf morgen vertage. Eine Taste, leck mich, ich will es gar nicht, gibt's überhaupt nicht. Also das ist wirklich nur die Frage, willst du es jetzt oder später? Und ich überlege mir wirklich, also was müsste mich treiben, damit ich jemals so eine Karre mit Uschis Unterwerfungselektronik, die bimmelt ja auch alle 30 Sekunden, weil ich einen Kaffee brauchen würde. Ne? Ich steige morgens ausgeruht da ein, ja, bin hellwach. Und das Auto meldet, Achtung, Müdigkeit erkannt. Sie sollten eine Pause machen. Ich denke, diese scheiß Überwachungselektronik ist nicht mal
2: totale
1: tauglich.
2: Totale Bevormundung, ja.
1: Natürlich.
2: Total, aber rundum Betreuung, ja.
1: Und dazu auch noch inhaltlich völlig unfähig. Ja. Nur sie filmt dann pausenlos dein Gesicht. Wird natürlich auch in Zukunft automatisch die Polizei anrufen, wenn ich denn mal irgendwie über Gelb gefahren sein sollte oder eventuell den Quotenneger in Cambridge so genannt habe. Wenn das im Auto in einer Unterhaltung so fiel, dann muss das natürlich sofort wegen Rassenhass irgendwo hin. Warum kaufen Menschen diesen Schrott? Warum tun sie das? Ich verstehe es nicht. Ich verstehe es wirklich nicht.
2: Sie haben vielleicht bald keine Alternative mehr, Paul. Ja.
1: Dann doch. Also Entschuldigung, es gibt alte Autos zu kaufen. Die sind nicht ganz neu. Ja, ja, aber das noch gibt es sie. Und ich sage dir,
0: die werden bald teuer werden, sage ich dir,
1: klar,
0: die alten Autos.
1: Mhm. Klar werden sie, aber noch gibt es sie. Und im Zweifelsfall würde ich eher Roller fahren, als in so ein Ding einzuladen. Also ich nutze so ein Ding, wenn es dann da ist. Ich miete es ja auch irgendwo. Niemals würde ich es kaufen. Never ever.
2: Ja, vor allem das Schlimmste ist ja, dass diese neue Technologie ja jetzt schon alles beinhaltet, um auch Autos ferngesteuert stillzulegen.
1: Ja, klar.
2: Und sie unter Umständen woanders hinzudirigieren.
1: Na klar.
2: Das sind ja alles, du bist da im Prinzip jetzt schon komplett ferngesteuert im Worst Case, ja?
1: Ja, sicher. Und ich meine das ganz ernst. Also die haben da x gute Lautsprecher und Mikrofone vor allem da drin, plus Videokameras. Natürlich wird die Karre dich irgendwann verpfeifen. Das ist auch gar keine Frage. Das ist auch gar keine Frage. Ganz zufällig hat das Gericht hier Aufnahmen aus dem Autoinneren, als der mutmaßliche Täter irgendwo hingefahren ist und spielt das dann. Ja, natürlich. Das ist doch für den Kinderschutz. Es geht doch hier ausschließlich um Kinderschutz, ihr Lieben.
2: Genau.
1: Naja,
2: Gott, schon gut. Sehr gruselig, ja.
1: Wir sind am Ende. Ihr hört es und wir merken es. Wir sind am Ende, so wie auch unsere Freiheit, denn die ist so verloren wie unsere Sicherheit und unser Wohlstand. Und sie alle werden nicht von selbst zurückkehren, denn keine Partei und kein Erlöser werden uns von den Verbrechern der herrschenden Parteien Korruption befreien. Es bleibt allein an uns. Massenmörder wie Karl Lauterbach oder Jens Spahn, Terroristen wie Nancy Faeser oder Landesverräter wie Fritz BlackRock und Angela Merkel endlich den Strafen zuzuführen, nach denen ihre Taten schreien. Einzig wir selbst können Deutschland endlich zu dem machen, was es auf dem Papier lange sein möchte. Ein Land der Freiheit, der Demokratie und der Rechtsstaatlichkeit. Nichts davon aber wird es je werden ohne eine Revolution. Die können wir erreichen in Frieden und mit Humor, ganz einfach dadurch, dass wir die Verbrecher bei ihren Namen nennen und ihnen die Wahrheit ins Gesicht rufen, wo immer wir sie antreffen. Ich danke euch fürs Zuhören und meinen beiden Gästen für das gute Gespräch. Daniel Matisek und Milena Preradovic. Das war Nummer 254 des Nacktniveaus. Die nächste Ausgabe folgt am kommenden Samstag, denn Widerstand ist nie zwecklos. 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
1: Tagesdosis. Kriegsvorbereitung mit Drohnen. Die russische Gefahr lauert überall, behauptet die Regierung. Sie will sie mit allen Mitteln abwehren, auch mit Drohnen. Ein Kommentar von Thilo Gräser. Es gibt noch Helden. Dazu gehört wohl der Busfahrer auf dem Flughafen Halle-Leipzig, der den Berichten zufolge am 5. August eine Drohne unbekannter Herkunft mit einem Fußtritt zur Landung zwang. Dabei soll er ahnungslos Glück gehabt haben. Denn an dem unbemannten Flugobjekt, UFO, hing wohl Sprengstoff, wie es heißt. Aber der Zünder sei abgerissen, wurde gemeldet, und alles direkt neben einem wohl mit Munition beladenen ukrainischen Antonov-Frachtflugzeug. Sehr viel Glück auf einmal. Was an der Geschichte von der Drohne von Leipzig war und was Dichtung ist, ist für uns als Leser, Hörer und Zuschauer leider nicht nachvollziehbar. Das ist bei vielen Heldengeschichten so. Es wird eine Mischung sein, vor allem was regierende Politik und die mit ihr verbundenen Medien daraus machen. Der Russe war's, sind sich die meisten von ihnen sicher. Fremde Mächte, raunte etwas vorsichtiger der Bundesinnenminister Alexander Dobrindt, CSU. Aber er meinte wahrscheinlich ebenfalls Moskau. Beweise bleiben Fehlanzeige bis heute. Die können der besorgten Öffentlichkeit ja nicht vorgelegt werden, aus Gründen der nationalen Sicherheit. Vertrauen in das, was die Regierung verkündet, ist wieder einmal angesagt. Die anscheinend plötzlich am deutschen Himmel auftauchenden Drohnen können ja nur aus Russland kommen. Das wusste Bundeskanzler Friedrich Merz, CDU, schon im Herbst 2025. Er sagte damals in einer TV-Sendung, Russlands Präsident Wladimir Putin wolle, Zitat, uns testen, Zitat Ende. Wie gut, dass für diesen Test jetzt eine ganz neue Behörde bzw. Institution präsentiert werden kann, das Technologiezentrum Drohnensicherheit in Magdeburg-Krochstedt in Sachsen-Anhalt. Schon knapp 2 Wochen nach der Drohne bei Leipzig, konnte Dobrindt die Einrichtung eröffnen. Der Ort hat nichts mit der Wahl in dem Bundesland am 6. September zu tun. Die dortige AfD, die Regierungspartei zu werden droht, wird anders ins Visier der Dienste genommen. Die Gefahr aus der Luft. Seit Jahren arbeitet das Deutsche Zentrum für Luft- und Raumfahrt, DLR, in Krochstedt an Drohnen. Das geschieht im Nationalen Erprobungszentrum für unbemannte Luftfahrtsysteme. Passenderweise auf einem ehemaligen Flugplatz der sowjetischen Luftstreitkräfte in der einstigen DDR. Dort will nun die Bundesregierung der wachsenden Gefahr durch Drohnen, Zitat, etwas entgegensetzen, Zitat Ende, verkündete Dobrindt am Dienstag. Denn diese manchmal sehr kleinen Fluggeräte sind nicht nur nützlich, sie können eine Gefahr für den herkömmlichen Luftverkehr

0: Verkehr und Waffen im Krieg sein. Aber sie sind auch, Zitat, Erosionstreiber des Staatsvertrauens, Zitat Ende, erklärte der Minister. Denn sie seien eine, Zitat, hybride Bedrohung, Zitat Ende. Gegen diese und alle anderen Bedrohungen des Staates will der Minister noch mehr, die Nachrichten und Geheimdienste mit erweiterten Befugnissen ausstatten. Bundesnachrichtendienst, BND, Militärischer Abschirmdienst, MAD und der Verfassungsschutz sollten bisher angeblich nur Nachrichten sammeln. Nun sollen sie jetzt auch wie ein richtiger Geheimdienst verdeckte Operationen ausführen können, also die allgemeine Unsicherheit erhöhen. Das will die Bundesregierung, die dazu am 12. August einen Gesetzentwurf vorlegte. Das braucht das Land, behauptete die neue Kanzleramtsministerin und Nachrichtendienstbeauftragte Nina Wagen, CDU. Zuvor hatte sie als Gesundheitsministerin und Pharmabeauftragte die Gesundheit der Bürger gefährdet. Nun gefährdet sie deren allgemeine Sicherheit und die des Landes. Aber das machen ja immer nur die anderen, wie dieser Putin im fernen Moskauer Kreml. Und so erklärte sie, Zitat, Deutschland ist ständiges Ziel von hybriden Angriffen auf unsere freie Gesellschaft, unser Werteverständnis und unsere Sicherheit. Um dem Schutzauftrag des Staates gegenüber seinen Bürgerinnen und Bürgern gerecht werden zu können, brauchen unsere Nachrichtendienste mehr Befugnisse und zusätzliche operative Fähigkeiten. In Zukunft sollen unsere Dienste auf Höhe der Zeit und auf Augenhöhe mit unseren Partnern agieren können. Zitat Ende. Das ist der Traum von der bundesdeutschen CIA. Der britische MI6 ist ebenfalls so ein Vorbild. Zitat, BND und Verfassungsschutz dürfen jetzt zurückschlagen, Zitat Ende, titelte am Dienstag passend eine Regionalzeitung. Die Original-CIA rief einst den BND und dessen Vorläuferorganisation unter dem Faschisten und Kriegsverbrecher Reinhard Gehlen ins Leben und hat ihrer langen Verbrechensstatistik die Morde bzw. illegalen Hinrichtungen mit Hilfe von Drohnen hinzugefügt. Das sollen nun auch die deutschen Geheimdienste tun dürfen und sie können dann auch aus der Luft überwachen und kontrollieren. Die nützliche Angst. Darum dürfte es auch in Magdeburg-Kochstedt gehen, was aber nur vermutet werden kann. Offiziell sollen dort, Zitat, Technologien zur sicheren Nutzung sowie zur Erkennung und Abwehr von Drohnen entwickelt und erprobt werden, Zitat Ende, wie die ARD-Tagesschau meldete. Es soll ja nur weiter geforscht werden, wie bisher an zivilen Drohnenanwendungen beispielsweise für die Landwirtschaft oder zur Brandbekämpfung. Das wird demnach neben Kochstedt auch in Braunschweig geschehen. Dass es auch um militärische Anwendungen gehen dürfte, hat Dobrindt angedeutet. Er verwies auf den, Zitat, Schattenkrieg des 21. Jahrhunderts, Zitat Ende, der mit Drohnen geführt werde. Und, Zitat, wer auf Deutschland zielt, trifft ganz Europa, Zitat Ende. Da muss natürlich was getan werden. Manchmal sehen die Bürger nicht ganz ein, warum zum Beispiel 10 Millionen Euro für das Drohnenzentrum ausgegeben werden sollen. Da gibt es passend solche Vorfälle wie den auf dem Flughafen Halle-Leipzig. Oder Anschläge samt merkwürdiger Versäumnisse der Sicherheitsorgane. Wie soll denn den Bürgern die Notwendigkeit von Abwehrmaßnahmen verkauft werden, wenn sie keine Angst haben? Wozu gibt es denn Viren, Terroristen und Russen, um nur drei Kandidaten aus der langen Liste möglicher Angstmacher zu nennen? Der Bürger ohne Angst widerspricht auch schneller, wird aufmüpfig, wählt gar falsch. Das muss verhindert werden, mit allen Mitteln, notfalls auch mit Drohnen. Die sogenannten Sicherheitsorgane wie Polizei, Geheimdienste und Militär brauchen Gefahren, vor denen sie die Bürger schützen können. Gibt es sie nicht, werden notfalls welche geschaffen. Das ist keine Verschwörungstheorie, sondern Realität. Dafür gibt es in der bundesdeutschen Geschichte Beispiele wie das Zeller Loch. Nicht-Terroristen sprengten 1987 ein Loch in die Gefängnismauer in Celle. Das waren die staatseigene Polizeitruppe GSG 9 und der niedersächsische Verfassungsschutz, wie sich herausstellte. Damals sprach selbst noch die ARD von Staatsterrorismus, was aber ohne entscheidende Folgen blieb. Das alles ist eng miteinander verknüpft bis heute. Das Bundesinnenministerium arbeitet mit dem der Justiz und dem für Verteidigung zusammen, auch bei der Nachrichtendienstreform. Die Tageszeitung Junge Welt berichtete am 13. August dazu, Zitat, der für das Bundesamt für Verfassungsschutz, BFV, zuständige Innenminister dankte Justizministerin Stefanie Hubig und Verteidigungsminister Boris Pistorius, beide SPD, Dafür in enger Abstimmung in den vergangenen Monaten geräuschlos das Geheimdienstgesetz komplett neu geschrieben zu haben. Die Bundesregierung revolutioniere damit die Sicherheitsarchitektur in Deutschland. Zitat Ende. Vorbereitungen auf den Krieg. Das dürfte ebenso im Fall der Drohnenabwehr gelten. Wobei das Wort Abwehr wie das von der Verteidigung immer auch eine Tarnung ist. Es geht um Angriff, gegen Terroristen und auch gegen Russland. Dabei spielen zunehmend die Drohnen eine Rolle. Zitat: Die NATO bereitet sich immer präziser auf einen möglichen Angriff Russlands vor, Zitat Ende, meldete die Bild-Zeitung am Montag. Demnach verrieten NATO-Vertreter dem Blatt, wie der Fall vorbereitet wird, Zitat, wenn Putin angreift, Zitat Ende. Das NATO-Land-Warfighting-Konzept beschreibe drei Strategien, mit denen der Westen, Zitat, zurückschlagen, Zitat Ende, wolle. Das geht von einem russischen Angriff mit Raketen und Drohnen auf das Baltikum aus. Der soll dann mit Kampfjets, Raketen und Drohnen gestoppt und die russischen Raketensysteme ausgeschaltet werden. Dabei werde vor allem die Region Kaliningrad ins Visier genommen. An den Grenzen zu Russland und Belarus solle eine Drohnenzone eingerichtet werden. Das erinnert an den Ukraine-Krieg, aus dem die NATO lernt. Dort gibt es entlang der Frontlinie eine 50 Kilometer tiefe Todeszone. In der verfolgen und vernichten Drohnen jedes sich bewegende Objekt oder Soldaten, auch Zivilisten. Als nächstes will dann die NATO Russland angreifen. Das Blatt beschreibt das so, Zitat. Dazu sollen Spezialkräfte in Putins Reich wichtige Militär- und Versorgungsstützpunkte zerstören. Dazu zählen zum Beispiel Flugplätze, Rüstungsfabriken, Brücken und Eisenbahnen, über die Russland Truppen und Material an die Front bringt. Die NATO will dabei auch auf Russen setzen, die gegen Putin sind. Zitat Ende. Damit solle Russland geschwächt und kriegsuntüchtig gemacht werden. Mit einer Luftbrücke sollen dann Drohnen und Roboter nach Russland geflogen werden. Damit würden unter anderem Flugplätze und Militärbasen zerstört. Die NATO wolle Russland nicht erobern, heißt es. Die russischen Angriffstruppen sollen bis zur Landesgrenze zurückgedrängt werden. Das Blatt stellt fest, Zitat, das Bemerkenswerteste, die NATO-Militärs wollen nicht, dass ihre Pläne geheim bleiben. Im Gegenteil, aus ihrer Sicht funktioniert Abschreckung nur, wenn der Gegner, also Putin und seine Truppen, weiß, was sie bei einem Angriff auf ein NATO-Land konkret erwartet. Zitat Ende. Die Verteidigungslüge. Und wieder wird behauptet, es gehe nur um Abwehr und Verteidigung. Die NATO-Pläne können etwas erklären, was bisher rätselhaft erschien. Die Zeitung Die Welt berichtete am 26. September 2021 in ihrer gedruckten und Tage später in der Online-Ausgabe über neue Karten für die Bundeswehr. Diese habe einen Auftrag zum Druck hochgenauer Wanderkarten im Militärmaßstab von Russland vergeben. Zitat, auf den Karten sollen sich mehr als nur Straßen, Wege und Häuser erkennen lassen, Zitat Ende, hieß es. Laut der Zeitung gibt es ein Geodaten-Kooperationsnetzwerk MGCP der NATO. Bei dem würden sich 32 Länder inner- und außerhalb der NATO wechselseitig mit Fotos und Karten versorgen. Dabei betrage die Detailschärfe unter 50 cm bis maximal 1 Meter pro Bildpunkt. Zitat: Darauf lässt sich also mindestens jeder etwas größere Baum und jedes Fahrzeug erkennen. Zitat Ende, so die Zeitung. Die Frage, wozu die Bundeswehr nun konkret solche Karten braucht, blieb unbeantwortet. Sie belegen in jedem Fall ein weiteres Mal, dass Russland schon lange im Visier der NATO-Militärs, auch der Bundesdeutschen ist, und sie dürften eine Grundlage für die nun bekannt gemachten NATO-Verteidigungspläne sein. Für die Zieleingaben von Drohnen und Marschflugkörpern werden solche hochauflösenden Karten gebraucht. Marschflugkörper sind Erstschlagswaffen. An den Plänen, über die die Bild-Zeitung berichtete, dürfte nicht erst seit dem russischen Einmarsch in die Ukraine im Februar 2022 gearbeitet worden sein. Die russische Nachrichtenagentur TASS griff die Meldung des Blattes am Montag auf. Moskau habe die Unterstellung des Westens über eine angebliche russische Gefahr wiederholt zurückgewiesen. Die Angstmache damit werde, Zitat, ausschließlich zur Militarisierung Europas mit dem Ziel genutzt, Krieg gegen Russland zu führen. Zitat Ende. Ex-NATO-Offizier fordert Nachdenken. Eine interessante Einschätzung der NATO-Pläne gab der ehemalige NATO-Stabsoffizier und Oberst der Bundeswehr Ralf Thiele am Montag gegenüber dem Sender Welt-TV. Das sei für ihn, Zitat, ein bisschen halbseiden, Zitat Ende, und Zitat, gesinnungsethisch, Zitat Ende. Zitat, das lässt sich da oben nicht verteidigen, Zitat Ende, erklärte er aus eigener Anschauung und Erfahrung als Offizier bei der NATO in den 1990er Jahren. Er begründete das mit der Lage der Region. Russland habe als angrenzendes Land alle notwendigen Kräfte vor Ort. Die NATO müsse diese im Kriegsfall erst von weit her heranbringen. Thiele erklärte der offensichtlich ungläubigen Moderatorin, die Litauenbrigade der Bundeswehr sei nur ein Symbol der Solidarität. Im Ernstfall könne sie und die anderen NATO-Kräfte vor Ort, Zitat, nicht wirklich Widerstand, Zitat Ende, leisten. Er wünsche sich, Zitat, einfach mehr Kompetenz, auch mehr Verantwortungsgefühl mit Blick auf, was da rauskommt aus dem, was man macht, Zitat Ende. Die NATO sei vor 30 Jahren, Zitat, relativ und absolut viel stärker als heute, Zitat Ende, gewesen. Deshalb gelte die Einschätzung von damals, dass das Baltikum nicht zu verteidigen sei, heute umso mehr. Zitat, die Geostrategie ändert sich nicht, Zitat Ende, betonte der Ex-Offizier. Er ist heute als Strategie- und Sicherheitsberater tätig. Zitat, das sind alles Dinge, die sind ganz offensichtlich und die wären vor 200 Jahren auch schon gültig gewesen, Zitat Ende, stellte er klar und fügte hinzu, Zitat, also nochmal da bitte mehr Nachdenken, mehr Nachhaltigkeit, Zitat Ende. Warum dennoch eine solche Aufrüstung betrieben und solche Kriegspläne verfasst und veröffentlicht werden, beantwortete er nicht. Einziger Ausweg: Diplomatie. Zuvor hatte er in dem Gespräch dazu aufgefordert, mit Russland Verhandlungen aufzunehmen, um den Krieg in der Ukraine zu beenden. Die Kriegsursachen müssten differenziert betrachtet werden. Emotionalisierte Dauervorwürfe gegen Russland würden nur das Fenster für diplomatische Gespräche reduzieren. Für Gespräche müsse auch klargestellt werden, Zitat, dass die Ukraine nicht alles haben kann, Zitat Ende. Der Aufruf des ehemaligen Bundeswehroberst zu mehr Nachdenken ist mehr als berechtigt und notwendig. Auch seine Warnung, Zitat, wenn hinter dieser Eskalationsspirale dann keine Verhandlungsidee steht, dann kann das alles auch schiefgehen, Zitat Ende. Doch das scheint die Regierenden in Berlin und anderen westlichen Hauptstädten nicht zu kümmern. Davon kündet auch die bundesdeutsche Drohnenhysterie. Der ehemalige Lufthansa-Pilot Peter Heisenko hat sich in einem aktuellen Beitrag mit der Rolle der Drohnen im modernen Krieg beschäftigt. Er macht auch deutlich, dass alles von China abhängt, das inzwischen führend in dieser Technologie ist. Sein Fazit, Zitat, der Stand der Technik lässt für jeden denkenden Menschen nur noch Diplomatie übrig. Oder besser, man lässt andere Länder einfach in Ruhe. Was hier im Namen der Demokratie veranstaltet wird, ist nur mit den mittelalterlichen Kreuzzügen zu vergleichen und die sind letztlich auch gescheitert. So sehe ich für die Zukunft des Westens nur eine Lösung: Identifiziert die Psychopathen, die das große Wort und die Propaganda führen, stellt sie vor Gericht und sperrt sie ein, für immer. Die bringen uns in Gefahr und kosten uns unseren Wohlstand. Zitat Ende. 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Alle Links zum Thema finden Sie in der Schriftversion dieses Artikels.
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0: 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Jetzt Meldungen aus der Trigger FM Redaktion. In Deutschland stellen offenbar hunderte Freiwillige mit privaten 3D-Druckern Bauteile für die Ukraine her. Nach einem Bericht von Express produzieren sie in Kellern und Garagen unter anderem Drohnenzubehör, Halterungen, Gehäuse und medizinische Hilfsmittel. Organisiert wird ein Teil der Lieferungen über die ukrainische Initiative Drukarmija. Dort melden Soldaten, Sanitäter und Feuerwehrleute ihren Bedarf an. Freiwillige drucken die passenden Teile und schicken sie gesammelt in die Ukraine. Nach Angaben der Initiative sind fast 3000 Freiwillige mit rund 7000 Geräten beteiligt, etwa 600 davon außerhalb der Ukraine. Deutschland gilt dabei als einer der wichtigsten Auslandsstandorte. Professor Dr. Rupert Scholz, Staatsrechtler und ehemaliger Verteidigungsminister der BRD, hat in einem Interview gesagt: Die Entscheidung der damaligen Bundesregierung, unter Merkel, im Jahr 2015 die Grenzen faktisch zu öffnen und alle reinzulassen, war ein eklatanter Rechtsbruch. Dieser Rechtsbruch wurde nie geheilt. Die Praxis dauert seit über einem Jahrzehnt an. Deutschland nimmt weiterhin massenhaft Menschen auf, die nach geltendem Recht, dem Grundgesetz und der Dublin-III-Verordnung keinen Anspruch auf Aufnahme haben. Der Staat ist gesetzlich verpflichtet, abzuschieben und Zurückweisungen an den Grenzen vorzunehmen, tut es aber nicht, meint der Staatsrechtler bei N24. Da mehr als die Hälfte der muslimischen Migranten, die nach Italien gekommen sind, mit deutschen Schiffen von sogenannten NGOs gebracht wurden, fordert Italien jetzt Entschädigungen von Deutschland für die Rückführung dieser meist jungen Männer. Der Vizeministerpräsident und frühere Innenminister Matteo Salvini geht sogar weiter. Ich appelliere an unsere Freunde in der spanischen und deutschen Regierung, ihre Hilfsorganisationen zurückzupfeifen, damit diese nicht länger illegale Einwanderer an die italienische Küste schleusen, sagte er in einer Pressekonferenz. Die Trigger FM-Meldungen. 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
4: Rundfunkstaatsverträge kündigen. Das ist Punkt 1 im Sofortprogramm der AfD für Sachsen-Anhalt. Ich schaue mir jetzt an, was mit ARD und Co. passiert, wenn die Partei bei der Landtagswahl am 6. September gewinnen sollte.
5: Michael Mayen, Medienwelt.
4: Ja, ich habe Ulrich Siegmund gerade live erlebt beim Demokratiekongress der AfD Ende Juni im Paul-Löbe-Haus in Berlin, ein toller Saal, ich glaube so 200 Meter lang die Halle, 500 Menschen dort vor der Bühne. Ulrich Siegmund in der Reihe 1 war da am Samstag der Star, viele Selfies, also Star, wenn man das an Selfies Hände schütteln, an der Schlange misst, an Menschen, die da anstehen, um mit ihm reden zu wollen. Bei diesem Demokratiekongress ging es um das Thema Meinungsfreiheit und Ulrich Siegmund hat seine 15 Minuten, wenn man so will, letzter großer Auftritt vor der gesamten Partei, vor den Unterstützern, Freunden der Partei in Berlin, hat diesen Auftritt genutzt, um über das Thema öffentlich-rechtlicher Rundfunk zu sprechen. Dem Medienhistoriker, der ja auch in mir wohnt, diesem Medienhistoriker ist da das Herz aufgegangen. Ist immer ganz schön zu sehen, wenn junge Leute über eine Geschichte reden, die sie gar nicht selbst erlebt haben und folglich oft gar nicht richtig einordnen können. Dieser Ulrich Siegmund ist Jahrgang 1990 und hat da über die Rundfunkgeschichte der Bundesrepublik gesprochen. Er ist 1990 in Havelberg im Osten geboren. Da Revolutionen ja immer von der Jugend ausgehen, dachte ich mir, es lohnt sich, das sich mal genauer anzuschauen, was Ulrich Siegmund, was die AfD da für Sachsen-Anhalt planen. Ich mache das in drei Teilen, werde zunächst etwas darüber sagen, warum der öffentlich-rechtliche Rundfunk im Wahlkampf und auch in dieser Rede auf dem Demokratiekongress, in dieser Rede von Ulrich Siegmund, warum der öffentlich-rechtliche Rundfunk da so eine prominente Rolle spielt, werde dann auf den Plan der AfD eingehen. Wie geht das mit dem Kündigen der Staatsverträge? Was plant die Partei für die Zeit danach mit dem MDR zum Beispiel? Und im Punkt 3, wie werden die anderen darauf reagieren? Was passiert langfristig mit dem öffentlich-rechtlichen Rundfunk? Wenn Sie einen Spoiler mögen, meine Prognose ist, dass der Rundfunkbeitrag verschwinden wird. Vielleicht noch drei Sachen vorweg. Ich werde in diesem Video Folien haben, auf denen zum Teil viel Text steht. Ein Text, der manchmal auch sehr klein ist, vor allen Dingen da, wo ich aus dem Programm der AfD kopiert habe. Sie können das an dieser Stelle anhalten, wenn Sie mitlesen wollen. Es wird in meinem Vortrag bestimmt hin und wieder eine Textbildschere geben. Ich habe diese Folien hier liegen und kann da auch mal draufschauen, werde die aber nicht vorlesen. Also halten Sie es da an, machen Sie es größer, schauen Sie im Zweifel im Internet nach. Es gibt, das ist der zweite Vorwegpunkt, es gibt in den Shownotes unter diesem Video gibt es einen Link zu einem Text, wo Sie das alles auch nochmal nachlesen können, wo Sie dann auch Belege finden, wo Sie klicken können und sich selbst schlau machen können. Sie finden dort auch einen Link zur Freien Medienakademie, wenn Sie dieses Projekt unterstützen möchten, wenn Sie uns mal live erleben wollen, zum Beispiel bei den Waldgesprächen Anfang September noch vor den Landtagswahlen mit Gerd Reuter, mit Robert Stein, mit Friedrich Pirner oder wenn Sie zu einem unserer Kurse kommen wollen. Und der letzte Punkt dieser Vorwegrede, ich mache dieses Video in einem Rutsch, es gibt also keine Schnitt, ich habe ja auch keinen Teleprompter, weil manche ja fragen, wie das funktioniert. Ich habe hier ein paar Zettel vor mir, neben mir auch mein Büchlein Staatsfunk, das ich nachher nochmal in die Kamera halten werde. Es kann also immer mal passieren, dass mir ein Satz leicht verrutscht, dass ich ein Wort nicht perfekt ausspreche. In den Kommentaren finde ich dann immer wieder Kritik daran. Versuchen Sie selbst mal 20 Minuten in so eine Kamera zu reden und Sie werden sehen, dass auch Ihnen nicht jedes Wort gelingt. Schreiben Sie dort lieber in die Kommentare, wie es Ihnen mit dem öffentlich-rechtlichen Rundfunk ergeht, wie Sie die Zukunft dieser Institution sehen, was Sie erlebt haben, als Sie sich geweigert haben, zum Beispiel den Beitrag zu zahlen. Das also als Vorwegrede. Nun zu meinem ersten Punkt. Warum sind ARD und Co. so wichtig im Landtagswahlkampf 2026? Viele von denen, die dieses Video jetzt sehen, viele von Ihnen zu Hause, haben dazu einen Beitrag geleistet, weil sie zum Beispiel bei den Mahnwachen waren, die die Organisation Leuchtturm ARD seit vielen Jahren regelmäßig veranstaltet, weil sie sich an den Klagen beteiligt haben, weil sie erduldet haben, all das, was der Apparat ihnen zumutet, wenn sie die 18,36 Euro nicht pünktlich, nicht regelmäßig überweisen, weil sie mit Schufa-Einträgen zu kämpfen haben, weil sie den Etikettenschwindel nicht mitgemacht haben, im Kopf nicht mitgemacht haben, der 2013 den Begriff GEZ abgeschafft haben. Ich habe ihn ganz bewusst in das Titelbild dieses Videos gepackt, obwohl ich natürlich weiß, dass ARD und Co. jetzt mittlerweile von einem Rundfunkbeitrag und einem Rundfunkbeitragsservice reden, um zu verschleiern, dass es sich hier um einen Zwang handelt, dem man sich nur schwer entziehen kann. Wir wissen, dass mittlerweile knapp 3,7 Millionen Haushalte in Deutschland in Mahnverfahren oder in der Vollstreckung sind. Diese Zahl, 3,7 Millionen, diese Zahl ist nur die Spitze eines Eisbergs, weil es ja eine Weile dauert, bis man so in so ein Mahnverfahren kommt, bis man eine Vollstreckung erlebt. Manche stunden den Beitrag nur, manche stückeln, manche zahlen mal ein paar Monate nicht und dann wieder, um das Alleräußerste da zu vermeiden. Deutschland ist da nicht alleine mit dieser Ablehnung, die sich auch im Zahlungsverhalten ausdrückt. Ich habe gerade gelesen, dass in Großbritannien 2025 mehr als eine halbe Million Haushalte sich abgemeldet haben bei der BBC. Da geht das einfacher als in Deutschland. Da sagt man einfach, erklärt man einfach, ich sehe BBC-Inhalte weder terrestrisch noch im Online-Bereich. Ich nutze diese Sachen nicht, also zahle ich nicht mehr. Das führt dort in Großbritannien zu der aberwitzigen Idee, zu einem Vorschlag, der, glaube ich, von der BBC sogar selbst kam, zu dem Vorschlag, ab 27 einen gestaffelten Beitrag zu erheben, die volle Gebühr für Haushalte, die sich da noch nicht abgemeldet haben, und einen etwas eingeschränkten Beitrag für alle, die nur noch Netflix und Co., andere Streamingdienste vielleicht nutzen. Also da ist jetzt im Moment die Idee, dass man selbst dann für die BBC bezahlen soll, wenn man offiziell erklärt hat, dass man das gar nicht mehr nutzt. Ja, ich habe das auch den Unmut auch gespürt in den Kommentaren unter meinem Video zu Eine Woche Tagesschau. Da sieht man, was sich angestaut hat bei den Zuschauern, deren Medienkritik sich nicht zufällig nicht auf die Konzerne bezieht, nicht auf Süddeutsche Zeitung, Spiegel, Zeit und so weiter, sondern auf den öffentlich-rechtlichen Rundfunk, weil dort via Medienstaatsvertrag journalistische Qualität versprochen wird, weil die Erzählung, die rund um den öffentlich-rechtlichen Rundfunk gestrickt worden ist, uns Ausgewogenheit, Vielfalt, Unparteilichkeit verspricht, Objektivität verspricht und man da, auch weil man bezahlen muss, mit Recht einfordert, was in Sonntagsreden und sogar in Gesetzestexten versprochen wird. Diesen Unmut kennen Politiker zu sehen, zum Beispiel in der Verhandlung über die jüngste Klage von ARD und Co. vor dem Bundesverfassungsgericht in Karlsruhe. Ich blende jetzt hier ein paar Zitate aus dem Auftritt von Rainer Robra. Der ist Medienminister in Sachsen-Anhalt, ein gesetzter Herr in seinen 70ern mittlerweile. Der ist seit einem Vierteljahrhundert dabei, der weiß also, wovon er spricht. Und Rainer Robra hat da in Karlsruhe Klartext gesprochen und hat gesagt, wir hätten überhaupt keinen Wahlkampf mehr führen müssen, wenn der Landtag in Sachsen-Anhalt zum Beispiel beschlossen hätte, den Rundfunkbeitrag von 18,36 Euro im Moment auf 18,94 Euro zu erhöhen. Das war die Empfehlung der Kommission zur Ermittlung des Finanzbedarfs, der KEF, für die Beitragsperiode 2025 bis 2028. Robra hat da auch gesagt, dass die Länder aufpassen müssen, dass sie sich nicht selbst abschaffen, wenn sie dieses Thema, wenn sie das Thema Rundfunkbeitrag so behandeln, wie das von der KEF gewünscht worden ist. Ich muss das vielleicht erklären für die, die sich da nicht jeden Tag damit beschäftigen, wie dieser Rundfunkbeitrag zustande kommt. Das ist eine Art Selbstbedienungsladen, den die Politik in den 70er Jahren installiert hat, um dem Vorwurf zu begegnen, dass der Staat selbst seinen Sendern einen bestimmten Finanzbetrag zuteilt. Man hat eine Kommission dazwischen geschaltet, 16 Menschen mittlerweile, nominiert und berufen von den Ministerpräsidenten, so viel vielleicht zur Staatsferne. Die Ministerpräsidenten schicken dort ihre Leute hin. Die Rundfunkanstalten sagen alle paar Jahre, wie viel Geld sie brauchen. Und diese Kommission, 16 Leute, berufen von den Ministerpräsidenten, diese Kommission soll das dann prüfen, kann das aber nicht wirklich, weil es keinen unabhängigen Maßstab gibt. Man weiß nicht, wie viel eine Sendung Karin Mioska zum Beispiel kosten darf. Man weiß nicht, wie viel eine Moderatorin wie Karin Mioska verdienen darf, weil die mögliche Konkurrenz, die Privatsender, RTL, Sat.1 und so weiter, weil diese Konkurrenz einen anderen Auftrag hat, einen deutlich eingeschränkteren Auftrag laut Medienstaatsvertrag. Da geht es eben nicht um maximale Vielfalt, da geht es nicht um maximale Ausgewogenheit und Qualität. Deswegen kann man immer sagen, naja, okay, die Privaten sind halt günstiger, weil sie weniger leisten müssen. Und dann kann ich halt Karin Mioska pro Sendung 17.000 Euro Moderationshonorar zahlen. Wahrscheinlich wird es bei der Fußball-WM, die ja gerade zu Ende ist, da wird es wahrscheinlich einfacher sein, wenn man die Honorare von Klopp, Müller und Hummels anguckt. Die werden nicht so viel anders sein als das, was Mertesacker und Kramer zum Beispiel beim ZDF bekommen. Also die KEF, diese Kommission, hat keinen Maßstab, mit dem sie prüfen kann, was die Anstalten selbst für sich verlangen, leitet das dann weiter an die Ministerpräsidenten. Die Landtage können auch nicht wirklich dagegen halten. Sachsen-Anhalt ist da, wenn man so will, im Auge des Orkans. Ist auch kein Zufall, dass gerade in diesem Bundesland jetzt bei den Landtagswahlen die Entscheidung über dieses System öffentlich-rechtlicher Rundfunk ansteht. In Sachsen-Anhalt hat der Landtag Ende 2020 sich geweigert, über die damals anstehende Beitragserhöhung, über die damals anstehende, die damalige KEF-Empfehlung abzustimmen. Es ging da um eine Erhöhung von 17,50 Euro auf die 18,36, die da im Moment zu zahlen sind. Die CDU-Regierung hatte eine Ahnung, dass der Landtag dagegen sein würde. Und das Bundesverfassungsgericht hat damals sehr, sehr schnell entschieden, Sachsen-Anhalt, kleines Land, kommt nicht drauf an. Die haben auch gar keine richtigen Argumente, obwohl es Argumente gab. Sie sehen die Argumente, die Holger Stahlknecht damals in Sachsen-Anhalt CDU-Chef, die Holger Stahlknecht der Volksstimme genannt hat. Ging es also auch um das verzerrte Bild des Ostens, um die schon damals nicht zu spürenden Sparbemühungen, um das Problem, dass ein Landtag wie der in Sachsen-Anhalt gar nicht wirklich mitbestimmen kann, weil das, was via KEF und Ministerpräsidenten da als Gesetzesentwurf kommt, nur noch abzunicken ist. Jetzt, bei der aktuellen KEF-Empfehlung Ende 24 für die Jahre 25 bis 28, bei der aktuellen Empfehlung hat das gleiche Gericht in Karlsruhe 1,5 Jahre gebraucht bis zur mündlichen Verhandlung. Klage von ARD und Co., ich glaube November 24, jetzt Ende Juni 26 eine mündliche Verhandlung. Das Urteil ist angekündigt für den Herbst, für die Zeit nach den Landtagswahlen vom September. Sicherlich kein Zufall. Normalerweise dürfte so eine Verhandlung für einen Routinevorgang, das gibt es wie gesagt seit den 70er Jahren, dieses Verfahren, dürfte so eine Verhandlung nicht länger dauern. Das führt gleich zu dem Plan, den die AfD für Sachsen-Anhalt hat, zu meinem zweiten Punkt, zu dem Plan von Ulrich Siegmund. Ich fasse vielleicht vorher nochmal diesen ersten Punkt zusammen. Der öffentlich-rechtliche Rundfunk, die Legitimation des öffentlich-rechtlichen Rundfunks ist an einem Tiefpunkt angekommen. Die Politiker, auch die Politiker der Parteien, die im Moment in Bund und Länder das Sagen haben, die Politiker wissen das, wie nicht nur der Auftritt von Rainer Robra in Karlsruhe gezeigt hat. Auch die Gerichte wissen das. Wir haben sehr widersprüchliche Gerichtsurteile. Wir hatten im Oktober 25 vor dem Bundesverwaltungsgericht ein Urteil, das von vielen Kritikern des öffentlich-rechtlichen Rundfunks als Sieg gefeiert worden ist, weil da eine Tür geöffnet worden ist für uns, für das Publikum, dass wir nachweisen können mit Hilfe eines Gutachtens über 2 Jahre, eines Gutachtens, das 2 Jahre Sendezeit abdeckt, dass die Kriterien, die der Medienstaatsvertrag nennt, nicht erfüllt worden sind. Es gibt mittlerweile aus Baden-Württemberg vom dortigen Verwaltungsgericht im April ein Urteil, das dem widerspricht. Das sagt, das kann man uns, das kann man den Zuschauern überhaupt nicht zumuten, ein solch teures Gutachten, 2 Jahre Programm. Kann sich ja vorstellen, was da alles gesendet wird über die vielen Fernsehkanäle, über die Radiostationen, was da alles im Internet auf den Seiten der Anstalten steht, dass man uns das gar nicht zumuten könne, das in einem Gutachten zu untersuchen, so ein Gutachten zu bezahlen. Also da haben wir widersprüchliche Signale auch aus den Gerichten. Die AfD reitet diese Welle, reitet auf diesem Unmut. Das geht auch, weil die Konkurrenz, weil die 5 Parteien, die in Bund und Ländern regieren, von der Linkspartei bis zur Union, weil die an dieses Thema keine Luft ranlassen. Hier hat die AfD also wirklich eine Alternative. Deshalb auch Punkt 1 im Sofortprogramm für Sachsen-Anhalt: Rundfunkstaatsverträge kündigen. Also mein zweiter Punkt jetzt in meinem Video hier. Was will die AfD in Sachsen-Anhalt? Ich habe jetzt hier das Wahlprogramm eingeblendet, das in der Sprache der Partei natürlich Regierungsprogramm heißt, ist sehr klein. Ich weiß, dass Sie können es ein bisschen größer machen. Sie können es nachlesen. Sie sehen wahrscheinlich die Überschriften auch auf dem Smartphone-Bildschirm. Es geht da um die Kündigung der Verträge. Es geht darum, den Zwangsbeitrag abzuschaffen und einen Grundfunk einzuführen. Und es geht darum, die Aufsicht etwas anders zu gestalten als bisher, die Aufsicht wegzunehmen vom Parteienstaat. Es gibt zu diesem Programm allerhand Geraune in den großen Medien, auch in den Anstalten selbst. Da heißt es, dass der MDR klagen wird, falls die AfD den MDR-Staatsvertrag kündigen sollte. Am wichtigsten vielleicht vorweg, alle 3 Staatsverträge, um die es geht. Medienstaatsvertrag, das ist das große Ganze, MDR-Staatsvertrag für Thüringen, Sachsen, Sachsen-Anhalt und Rundfunkfinanzierungsstaatsvertrag, wo diese Dinge mit der KEF, mit dieser Kommission zur Ermittlung des Finanzbedarfs geregelt sind. Alle 3 Verträge sind kündbar, jeweils zum Jahresende mit einer Frist von 1 oder von 2 Jahren. Wenn ein Land kündigt, dann werden die Hürden für Nachahmer kleiner. Ulrich Siegmund hat ja in diesem Vortrag in Berlin auf dem Demokratiekongress gleich auf Mecklenburg-Vorpommern verwiesen, wo auch im September gewählt wird, und meinte, dann sind wir vielleicht schon 2. Also die Hürden für jedes 2., 3., 4. Land, das einen Medienstaatsvertrag kündigen wollte, sind die Fristen deutlich kleiner. Ulrich Siegmund hat auch in Berlin nicht versprochen, dass der Beitrag Ende 26 weg ist, sondern er hat gesagt, er ist gespannt, was dann passiert. habe schon angedeutet, dass ich als Medienhistoriker besonders interessant fand, welchen Hebel er dafür ansetzen will. Sie sehen hier auf dieser Folie, dass das Grundgesetz nichts über den öffentlich-rechtlichen Rundfunk sagt. Es gibt überhaupt nur diesen einen Satz in Artikel 5, wo steht, dass die Freiheit der Berichterstattung durch den Rundfunk gewährleistet ist. Diese Interpretationsoffenheit hat dazu geführt, dass das Bundesverfassungsgericht das Rundfunksystem gebaut hat, in dem wir im Moment leben, mit einer ganzen Reihe von Rundfunkurteilen. Ulrich Siegmund hat in Berlin in diesem Vortrag drei erwähnt. Das erste, das vierte und das fünfte. Beim ersten ging es um den Versuch von Konrad Adenauer, über ein Deutschlandfernsehen, ein Gegengewicht aus Bonn, zu den länderbasierten Rundfunkanstalten zu liefern. Dieses erste Urteil sagt, dass der Rundfunk staatsfern zu organisieren ist. Die Urteile 4 und 5, auf die sich Siegmund bezogen hat, die Urteile 4 und 5 zielen auf die Etablierung von Privatsendern ab Mitte der 80er Jahre, RTL, Sat.1 und so weiter. Da geht es darum, dass der öffentlich-rechtliche Rundfunk die Grundversorgung liefern muss und man deshalb, weil es die Grundversorgung gibt, an Sat.1, RTL und Co. etwas geringere Anforderungen stellen kann. Ich habe das erwähnt, deshalb sind die Kosten, die dort entstehen, nicht vergleichbar mit dem, was der öffentlich-rechtliche Rundfunk an Preisen aufruft. Man hat dann im fünften Rundfunkurteil noch mal ein bisschen nachgelegt, weil der Begriff Grundversorgung offenbar missverständlich war und hat gesagt, das geht nicht um eine Mindest- oder Minimalversorgung, sondern es geht darum, letztlich alles zu liefern. Deswegen kann sich der öffentlich-rechtliche Rundfunk auch bei den Kirschen bedienen, die auf der Torte entstehen werden, auch bei dem, was man jetzt in den Mitte der 80er Jahre noch gar nicht kennen kann. Das wird heute so ausgelegt, dass man auch im Internet als öffentlich-rechtlicher Rundfunk doch alles machen kann, alles bis auf Regionales, weil da die Zeitungsverlage, die regionalen Medienkonzerne die Hand drauf haben. Wichtig ist, und das ist der Hebel, den die AfD, den Ulrich Siegmund ansetzen möchte, wichtig ist, dass all diese Rundfunkurteile auf einem Fundament ruhen, das es so nicht mehr gibt. Es geht immer darum, dass wir diese Urteile aus einer Rundfunkwelt überliefert haben, in der es aufgrund von technischen Restriktionen nicht möglich war, unendlich viele Programme zu senden, wo wir als Publikum also gar nicht die Möglichkeit hatten, uns aus zum Beispiel aus diesem Kanal hier zu informieren. Technisch begrenzt die Zahl der Fernseh- und der Radiokanäle und auch wieder technisch bedingt, wir haben hier ein Zeitalter, in dem es sehr teuer war, Fernsehen und Radio zu produzieren. Ich habe ja vorhin indirekt dazu aufgerufen, das Projekt Freie Medienakademie zu unterstützen. Aber das ist von den Kosten her, was wir hier machen, nicht vergleichbar mit dem, was Fernsehen bis in die 90er gekostet hat. Klar, ich brauche ein bisschen Geld, um den Ton so zu bearbeiten, dass Sie das gerne bis zum Ende anhören. Wir haben eine Kamera da, wir haben ein bisschen Licht und so weiter. Das kostet schon ein bisschen Geld, aber die Kosten sind überschaubar geworden, sogar dass sogar jemand wie ich jetzt hier so einen Film produzieren kann. Also sagt die AfD, sagt Ulrich Siegmund, diese Urteile sind obsolet, diese Urteile fallen, wenn wir wieder vor ein Gericht gehen, wenn wir wieder vor das Verfassungsgericht gehen und in dieser neuen Welt, Medienwelt überlegen, ob es denn tatsächlich noch nötig ist, Angebote zu haben, die so etwas wie eine Grundversorgung liefern, da wir doch eigentlich alles im Netz haben, in allen Sprachen, die nur denkbar sind, in allen Formaten, in allen Formen. Es gibt doch eigentlich alles, was wir brauchen. Es ist auch kein Zufall, dass jemand wie Ulrich Siegmund, ein auch äußerlich sehr junger Mann, er hat da in Berlin ein bisschen kokettiert mit einem leichten Grau in den Haaren, aber ein sehr junger Mann, Jahrgang 90, dass der gar nicht diese alte Medienwelt mehr kennt, dass der neuen Medienwelt groß geworden ist, dass so ein Mann zu dieser neuen Medienrevolution aufruft. Es geht, das ist wichtig zu betonen, es geht der AfD in Sachsen-Anhalt ganz offensichtlich nicht um Abschaffung. Ich blende hier nochmal das Wahlprogramm ein. Es geht um etwas anderes. Es geht um einen Grundfunk. Im Text heißt es, glaube ich, ich kann es jetzt selber auch gar nicht so genau lesen, heißt es, glaube ich, verfassungskonformes Grundangebot. In Berlin hat Ulrich Siegmund von 1-2 Sendern gesprochen. Sachinformationen war sein Begriff. Ich habe mir das hier auf dem Zettel aufgeschrieben, was das meint, was passiert in der Welt ohne politische Wertung, ohne Manipulation, ohne irgendwelche Einordnung. Hier greift er den Unmut im Wahlvolk auf. Letztes Zitat, selbstverständlich gern auch mit einem Grundangebot an Kultur in der Region. In der AfD selbst, nicht im Wahlprogramm, aber in der Partei wird auch das finnische Modell diskutiert. In Finnland gibt es eine Mediensteuer, die mit dem Einkommen, mit der Einkommensteuer steigt, wenn man sehr wenig verdient. Das ist ein wichtiger Punkt im Programm der AfD. Da werden immer wieder Geringverdiener angesprochen, die genauso viel bezahlen wie zum Beispiel Universitätsprofessoren oder Menschen mit noch viel höheren Einkommen. Geringverdiener zahlen in Finnland gar nicht. Mit der Einkommensteuer wächst auch die Mediensteuer. Die ist dann gedeckelt bei 160 Euro im Jahr. Rundfunkabgabe in Deutschland im Moment so 220 Euro in etwa im Jahr. Also auch das wird in der AfD diskutiert. Ich fand besonders interessant, dass hier im Wahlprogramm ein Link zu den anderen Parteien ist, wenn man so will, eine ausgestreckte Hand in Richtung Union mindestens, vielleicht auch in Richtung anderer bürgerlicher Gruppierungen. Hier wird von Steuermitteln gesprochen. Neben Werbefinanzierung und neben einem Abo-Modell, wenn ich unbedingt meinen Lieblingskoch, meine Lieblingsmusiksendung, meine Lieblingssportsendung weitersehen will, dann könnte ich ja, sagt die AfD, zum Rundfunk Zusatzkanäle abonnieren. Neben diesen beiden Dingen, Werbung und Abos, wird ausdrücklich von einer Finanzierung aus Steuermitteln gesprochen. Das führt zu meinem dritten Punkt, zu der Prognose, was passiert mittelfristig mit dem Rundfunkbeitrag, was passiert mittelfristig mit ARD und Co. Vielleicht fasse ich nochmal zusammen bis hierhin. Der öffentlich-rechtliche Rundfunk steht unter Druck. Das geht nicht mehr weiter, wie es bisher gelaufen ist. Dazu ist der Unmut viel zu groß. Diese 3,7 Millionen Haushalte in Mahnverfahren oder in Vollstreckung, das ist nur die Spitze des Eisbergs. Der Unmut reicht sehr viel weiter. Das kann man sich als Regierung, als Partei, die die Regierung trägt, nicht mehr länger leisten. Das wird man irgendwann abräumen müssen. Die AfD hat einen starken Hebel, indem sie darauf hinweist, dass das Fundament, auf dem diese ganze Rundfunkordnung ruht, dass die Urteile des Bundesverfassungsgerichts aus einer Medienwelt kommen, die es so nicht mehr gibt, dass wir heute in dieser Medienwelt ganz andere Voraussetzungen haben, die so etwas wie Grundversorgung durch eine teuer finanzierte, durch einen teuer finanzierten öffentlichen rechtlichen Rundfunk, durch einen 10 Milliarden Euro Apparat obsolet macht. Ja, was passiert? Was passiert danach? Am Tag nach der Verhandlung in Karlsruhe, jetzt Ende Juni, hat die FAZ in einem langen Beitrag zwei Top-Juristen zu dieser Frage zu Wort kommen lassen. Ich habe beide Top-Juristen auf Folien gebracht. Sie können das, wenn Sie mögen, wieder anhalten und nachlesen. Wolfgang Schulz ist Direktor des wichtigsten Medien-Thinktanks in Deutschland, Hans-Bredow-Institut für Medienforschung in Hamburg, das einzige Leibniz-Institut in diesem Bereich. Wolfgang Schulz sagt, Finanzierungsform ist eigentlich egal. Wir können das durchaus auch aus Haushaltsmitteln machen, wenn wir denn ein Verfahren finden, das so ähnlich wie bei der KEF, wie heute bei dieser Kommission zur Ermittlung des Finanzbedarfs, die Illusion erzeugt. Er sagt nicht das Wort Illusion, das ist mein Wort, aber die dafür sorgt, dass außerhalb des Parlaments sozusagen der Finanzbedarf, die Summe, die am Ende aus dem Haushaltstopf gezahlt wird, ermittelt wird. Zweites Zitat von Matthias Korn, Nils, Mainzer Universität, da gibt es ein Medieninstitut, was verschiedene Disziplinen zusammenführt, insofern auch sehr gewichtig, ähnlich gewichtig wie das Hans-Bredow-Institut in Hamburg. Auch Matthias Korn, Nils sagt, können wir ruhig machen mit den Steuern, Hauptsache wir finden ein Verfahren zur Ermittlung der Geldmenge, die wir da reinschießen, was nicht den Geruch von Staatsfinanzierung aufkommen lässt. Das ist für mich, sind diese beiden Zitate in der Frankfurter Allgemeinen ein Signal, dass die Weichen in Richtung Staatsfunk gestellt sind, wenn denn die Landtagswahlen im September so ausgehen sollten, wie das die Prognosen im Moment vermuten lassen. Die Weichen in Richtung Staatsfunk sind auch in Deutschland gestellt. Das haben die meisten Länder um uns herum mittlerweile. Tschechien hat gerade jetzt im Juni 26 umgestellt von Beitragsfinanzierung auf Haushaltsfinanzierung. In Dänemark hat man das 2018 schrittweise umgesetzt, hat ab 2022 voll auf Steuerfinanzierung umgesattelt. Das hat zu einer Reduktion der Kosten, zu einer Reduktion der Programme geführt. In deutschen Ohren mag das furchtbar klingen mit Blick auf die deutsche Geschichte. Staatsfunk im Nationalsozialismus, Staatsfunk in der DDR. Auch aufgrund dieser Geschichte, auch aufgrund der Konkurrenz im Osten, ist das Modell öffentlich-rechtlicher Rundfunk eingeführt worden. Ein Märchen, so erzähle ich das in meinem Buch Staatsfunk oder so belege ich das in meinem Buch Staatsfunk, ein Märchen, das den Zugriff von Staat und Parteien auf die Rundfunkanstalten verschleiern sollte. Ich glaube, dass dieser Schleier jetzt weggezogen werden könnte. Und Staatsfunk ist, auch das erzähle ich in diesem Büchlein Staatsfunk, Staatsfunk ist nicht so, muss nicht so negativ sein, wie es jetzt vielleicht noch klingt. Ich habe das im Buch als Win-Win-Win-Situation beschrieben. Gewinner 1 ist natürlich, das mag man jetzt nicht so gut finden, Gewinner 1 ist natürlich die Macht, sind die Parteien, die Zugriff auf den Staat, auf die Steuermittel, auf Gesetzestexte haben, weil man mit der Einführung des Staatsfunks den Kritikern den Wind aus den Segeln nehmen würde. Da man sich nicht mehr berufen kann auf das Märchen öffentlich-rechtlicher Rundfunk, auf das Märchen, der Rundfunk gehört uns allen und sendet in unser aller Interesse. Wir haben das sogar fixiert im Medienstaatsvertrag, Paragraph 26, Ausgewogenheit, Vielfalt und so weiter. Wenn man sich darauf nicht mehr berufen kann, entfällt ein Kritikpunkt. Hat er gesagt, dass es kein Zufall ist, dass eben nicht Spiegel, Süddeutsche Zeitung und so weiter kritisiert werden. Werden auch kritisiert, aber nicht mit Mahnwachen, nicht mit entsprechenden Petitionen, mit entsprechender Wucht, weil man Medienkonzerne schlecht kritisieren kann. Und auch den Staat könnte man schlechter kritisieren, denn warum sollte der Staat nicht über Kanäle, die aus dem Haushalt, parlamentsüberwacht, finanziert werden, warum sollte man da nicht seine Positionen nach außen tragen können? Auch wir, zweiter Gewinner, auch wir, das Publikum, hätten etwas davon, weil, das zeigt das Beispiel Dänemark, weil die Sache deutlich günstiger werden würde und weil wir, das ist vielleicht wichtiger, weil wir künftig an der Wahlurne mitentscheiden könnten, wie viel Geld in diesen Rundfunk fließt. Sobald das ein Haushaltsthema ist, würde das zum Parteiprogrammthema werden und die Parteien würden sich, das ist meine Prognose, würden sich auch auf diesem Feld unterscheiden. Da hätten wir nicht nur eine Alternative wie jetzt mit der AfD, sondern sicherlich mehrere. Dritter Gewinner mit Abstrichen könnten die Journalisten sein. Beispiel Dänemark sagt, dass Jobs wegfallen würden. Das ist der negative Teil. Aber man könnte sich zum Beispiel über Statuten Freiheit sichern. Man könnte sehr viel deutlicher als Journalist, als Redaktion über Eingriffe berichten, als man das heute machen kann, wo man ja immer auch ein Interesse haben muss, das Märchen, der Rundfunk ist frei, der Rundfunk ist unabhängig, ist staatsfern, wo man ein Interesse hat, dieses Märchen am Leben zu erhalten. Wenn die Dinge klar sind, wenn man weiß, dass wir es mit Staatsfunk zu tun haben, dann kann man jeden Ministeranruf, kann man jeden Versuch ins Programm einzugreifen, entsprechend auch öffentlich thematisieren. Insofern sind diese Landtagswahlen, die wir jetzt im September in Sachsen-Anhalt und in Mecklenburg-Vorpommern haben, sind vielleicht ein Vorgeschmack auf das, was wir bei künftigen Wahlen erleben werden. Ich danke Ihnen, dass Sie bis jetzt dran geblieben sind und wünsche Ihnen einen spannenden Vorwahlsommer.
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1: Hallo, herzlich willkommen hier bei Radio München. Die regenreichsten Städte nach Niederschlagshäufigkeit sind in Deutschland Augsburg und München. Das Alpenvorland ist neben dem norddeutschen Tiefland und dem Oberrheingraben auch die Region mit den größten Wasservorkommen. Dennoch ist just München zur Hauptstadt des proklamierten Wassermangels geworden.

0: man ihn findet, eine Klammer zwischen der Welt von Robotik und KI. Und wie du schon sagtest, das habe ich durchaus von dir gelernt und habe es nach kritischer Überprüfung selbst auch so gesehen, ein Mann, der in diesem Bereich der technischen Entwicklung eben Geld einsetzt, wie kein zweiter Kapitalist. Ne? Er ist im Wesentlichen Kapitalist und wirklich brillant in der Vorausschau von unmittelbar möglichen Wirtschaftsentwicklung und verbindet ja mit SpaceX, mit Tesla und auch seiner Boring Company letztlich, den gesamten Bereich technologischer Infrastrukturentwicklung, ne, die zunehmend digital angebunden ist, in einer Art und Weise wie sonst niemand. Alle anderen sind eben nur in einem Teil tätig und er ist auf all diesen Märkten zusammen und hat ja von Anfang an klar angekündigt, dass er wie beim Golf, wenn einer ansteigt und sagt, ich mache da jetzt ein Hole-in-One auf dem so und so vielten Loch, ne, gucken natürlich alle hin, sagen erstmal du Großmaul, dann macht er das einfach und hat von Anfang an ja angekündigt, dass er das alles in seiner Ex-Company zusammenführen möchte. Er ist ja in Payment-Dienstleistungen ist er auch drin mit XPay, was in den USA ja schon funktioniert. Wir warten hier sehr gespannt darauf, ob das vielleicht die Banking-Probleme löst. Und egal, ob er nun persönlich beliebt ist oder nicht, oder einzelne seiner Unternehmung Erfolg haben werden oder nicht, er ist sicherlich ein sehr praktischer Punkt aus, von dem man diese ganze technische Entwicklung betrachten kann, weil er eben eine ganz gebündelte Sicht darauf liefert. So würde ich das
1: absolut
0: sehen.
1: Und ich finde, man muss natürlich auch die dunkle Seite sehen. Neuralink zum Beispiel, das hilft jetzt sehr vielen Menschen, dass man schon Chips im Gehirn implantieren kann, aber es hilft eben auch gelähmten Menschen, bestimmte Dinge mit Gedanken zu steuern. Wir sind da schon sehr, sehr weit. Das hat natürlich auch einen riesigen Abgrund. Also ich bin jetzt kein Fanboy, wenn es Richtung Dehumanisierung geht. Und er ist ja jemand, der eben die Menschen und die Maschine letztendlich zusammenführt. Und er spricht ja auch jetzt von Abundance, das heißt, alles wird ausreichend da sein, das sehe ich nicht so, sondern es wird eben 10% Wohlhabende geben und 90% Arme und dann kommt eben wieder diese Verschwörungstheorie, was machen wir mit den ganzen Armen? Da ist die große Frage. Also wir stehen an ganz vielen Knackpunkten, wo wir uns entscheiden müssen, wie machen wir weiter? Nur jemand, der 10, 15 Jahre nichts getan hat, im Sinne von sich noch nicht einmal informiert hat, wo die Reise eigentlich hingeht, da würde ich sagen, da muss man jetzt enorme Nachholübungen machen, beziehungsweise für manche Dinge ist es schon zu spät. Ich bin spät auf den Elon Musk-Zug aufgesprungen, weil ich es erst abgelehnt habe. Aber wenn du dann siehst, es macht keinen Sinn. Ganz einfach, ich möchte, solange es geht, nicht ganz arm sein. Und diese Gefahr besteht immer, weil du hast die Nähe zu Deutschland, irgendwann wird deine Steuerlast an deinen Pass geklemmt. Dann sehen wir natürlich auch, ist Donald Trump wirklich die Gegenseite zu dem WEF? Auch das sind alles Dinge, die man debattieren muss und debattieren kann. Ich glaube, da gibt es auch viele Gründe, sehr skeptisch zu sein, aber eben nicht mitzumachen, an der Seitenlinie zu sitzen und zu sagen, naja, das geht sowieso nicht gut. Das bedeutet eben, du sitzt an der Seitenlinie und dieser Zug ist abgefahren.
0: Ja, das ist der entscheidende Punkt, den wir immer wieder ansprechen. Die vollkommen emotional, ethisch moralisierende Betrachtung wirtschaftlicher Entwicklung ergibt ja keinen Sinn. Also egal, ob ich es mag oder nicht, ne, muss ich Palantir als Wirtschaftsfaktor zur Kenntnis nehmen. Das verhält sich mit Rüstungsunternehmen ja ganz genauso. Oder allen anderen Dingen, die man vielleicht ablehnt. Ja, das sind zu Banken, die man zutiefst ablehnen kann. Gibt es gute Gründe. Und die Frage ist halt immer, ob dann aus dieser Ablehnung tatsächlich plausibel folgt, dass sie auch Misserfolg haben werden, wenn ich sie denn boykottiere. Die Wahrscheinlichkeit ist sehr gering. Wenn mal wieder Deutschland irgendetwas, eine technische Entwicklung boykottiert, um dann immer wieder das Gleiche zu tun. Ich erinnere an die Personal Computerentwicklung überhaupt, dann die Frage des Internets, dann die Frage der Suchmaschinen. Wir hatten immer solche absoluten Gehirngrätschen, wie Ron Sommer da ganz oben sitzen oder andere Vollidioten in Managerpositionen, die dann erklären, das sei eine Spielerei für Nerds und das braucht man alles gar nicht, es wird sich nie durchsetzen, um dann hinterher mit peinlichen Pseudo-Aufholjagden zu kommen, ja, mit ISDN, Internet, bin ich denn schon drin? Boris Becker, der dann, ne, der eigentlich die gesammelte Imbezilität der deutschen Technikmanager zusammenführte in einer, als geeignete Figur, die dann ganz überrascht war, wie leicht man doch mit einem Modem dann ins Internet kommt. Das ist derartig peinlich und wir machen das immer und immer und immer wieder. Immer wieder. Ja, das Geschimpfe auf die Elektroauto, selbstfahrende Autos, wo der Spiegel noch titelte, die Hybris des Elon Musks, des selbstfahrenden Autos. Es ist so unglaublich langweilig, diesem Deutschen, dieser Mischung aus Großkotz, völliger Überheblichkeit,

0: Überheblichkeit und Borniertheit, ja, und Lahmarschigkeit immer wieder zuzugucken. Ich denke, Leute, macht's doch dann besser. Also dann
1: die Frage
0: bitte,
1: ist, wie hättest du es denn gerne? Das wäre die Frage, aber das können Sie dann auch nicht beantworten.
0: Nee, mit einem Kaffee dazu auf jeden Fall. Das ist die typische Bedien-mich-Nummer. Irgendjemand müsste mal, ne? Und das müsste man alles besser machen. Technik ist ja okay, wenn man es anders macht. Es ist so urdeutsch, leider. Aber auch, bevor ihr mir jetzt wieder böse Briefe schreibt, dass ich ja der Antipatriot sei und die Deutschen. Aber nee, die Schweizer zeigen ja auch, dass es anders geht. Man sieht ja, ein alemannischer Stamm, der Deutschschweizer, jetzt, liebe Schweizer, schreibt mir nicht gleich wieder böse, ihr seid keine Deutschen. Und das ist wirklich sehr gut so. Aber wir sind uns hier immer nur verdammt ähnlich in Art und Biologie. Und man sieht ja in so einem Land wie der Schweiz, das kann ganz hervorragend funktionieren, wenn wir auf private Freiheiten setzen, wenn wir die Leute machen lassen. Und nicht, dass die Schweiz ein internationaler Technikführer wäre, aber im Vergleich zu Deutschland, ja, ist sie das. Hochinnovativ in vielen Bereichen, wahnsinnig adoption friendly, also early adopter, was technische Dinge angeht. Hier hast du dann in jedem Supermarkt, nicht im Supermarkt, aber in großen Kaufhäusern hast du, stehen da Kryptoautomaten, aus denen man Ethereum und Bitcoin abheben kann. Die ganze Vernetzung ist sehr viel weiter. Es funktioniert in der Schweiz völlig problemfrei und einfach und gut, beispielsweise zu sagen, ich will mit dem öffentlichen Personennahverkehr von A nach B fahren, dann hast du sogar den Fahrplan plus das Ticket sofort in einer App und stell dir vor, beide funktionieren und kommen pünktlich. Was die Organisation angeht und diese wirtschaftliche Modernisierung, das funktioniert auch, wenn man deutschen Ursprungs ist. Insofern, es ist kein Dauerschicksal, liebe Mitdeutsche. Es ist kein Schicksal unseres Erbteils, dass wir als Insassen den Totalitären hinterherrennen müssen. Es ist unsere Entscheidung, das zu tun. Und es ist unsere Entscheidung, Lars Klingbeil endlich in die Klippe runterzustürzen, im übertragenen Sinne, der gehört, und das Ganze anders zu machen. Aber
1: es ist eben die individuelle Freiheit. Und das siehst du immer, wenn du sagen kannst, was du denkst. Und wenn man dich in bestimmten Dingen einfach das tun lässt, was du für dich am besten hältst. Aber sie scheuen das natürlich wie der Teufel das Weihwasser, weil es zeigen wird, dass es dann funktioniert. Also von daher ist das klar, diese Loser müssen die harte Seite anwenden, weil sie selbst nie damit zurechtkommen werden.
0: Zwei Zahlen, die ich mir immer nicht verkneifen kann, die das Ganze schön illustrieren. Deutschland über 51% Staatsquote, Schweiz 25. So viel zum, oder was noch weniger, jedenfalls überprüfe ich nochmal. In der Zwischenzeit hören wir das, was im Kryptomarkt vor sich geht und schauen auf den Bereich, der neben AI und Tech eben international, nur nicht in der EU, für kräftiges Wachstum sorgt, eben den der Kryptos. Und das Neueste gibt es wie immer diese Woche in den Krypto-News mit Mike the Pirate.
2: Der Kryptomarkt, lieber Paul, zeigt sich aktuell etwas gedämpft. Anleger sind nach wie vor vorsichtig. Bitcoin liegt derzeit bei rund 65.500 US-Dollar. In den letzten 24 Stunden hat er 1% verloren. Er ist damit unter der psychologisch wichtigen Marke von 66.000 US-Dollar gerutscht. Trotzdem, er bleibt stabil und nach einem starken Anstieg in den letzten Wochen konsolidiert er jetzt. Ethereum bewegt sich um 1.930 Dollar. Die zweitgrößte Kryptowährung profitiert etwas von den allgemeinen Risikobereitschaften an den Aktienmärkten, bleibt aber insgesamt auch ruhig. Bei Ethereum fällt das Auge darauf, dass die Staking-Rate laut Token Terminal mit 33,9% einen neuen Höchststand erreicht hat. Solana steht bei etwa 77 bis 78 Dollar und hat in den letzten 24 Stunden ein wenig abgegeben. Solana bleibt eine der schnellen und günstigen Alternativen zu Ethereum und zeigt aktuell keine größeren Sprünge. Der Fear and Greed Index liegt bei 39 Punkten. Das ist noch im Fear-Bereich, also auch hier die Anleger tendieren noch dazu, eher ein wenig ängstlich als gierig zu sein. Was die News oder die Kurse in den letzten 24 Stunden bewegt hat, waren Schlagzeilen über steigende Ölpreise wegen Spannungen USA und Iran. Das waren Bitcoin-ETFs, die wieder neue Zuflüsse generieren, positives Zeichen, dass institutionelle Investoren wieder reinkommen. Der Markt insgesamt konsolidiert nach dem jüngsten Aufschwung. Die Analysten sprechen vom Summer Slumber, also einer ruhigen Sommerphase. Technisch gesehen testet Bitcoin jetzt die 66.000 Dollar Marke. Ein Sprung darüber könnte neuen Schwung bringen. Bei positiven Nachrichten aus der Politik oder bei fallenden Ölpreisen könnten schnell wieder Aufwärtstrends kommen. Langfristig sieht es momentan immer noch optimistisch aus. Der Sommer 2026 ist ein Sommer der Regulierung, Brot und Spiele. Die FIFA-Geldmeisterschaften sind gerade vorbei und es wird reguliert an allen Ecken und Enden. Die EU-Kryptoregel MiCA, wir haben öfter darüber gesprochen, die am 1.7. verschärft wurde, sorgt weiter für Unruhe und eine große Gemengelage von allen, die den Markt verlassen haben. Die Chefin der EU-Geldwäschebehörde AMLA, Bruna Sego, warnt, viele Nutzer wollen jetzt schnell ihr Geld abheben und zu anderen Anbietern wechseln. Überraschung, ne? 80% der Gelder gehen nun in den unregulierten Bereich. Das kann die Sicherheitskontrollen stark belasten. Firmen, die die EU verlassen, bekommen viel Druck. Gleichzeitig schaffen es die zugelassenen Krypto-Plattformen vielleicht nicht, alle neuen Kunden ordentlich zu prüfen. Deshalb appelliert die Behörde an alle Beteiligten, bitte auch in dieser Umbruchphase bei den strengen Kontrollen bleiben. Die Europäische Aufsichtsbehörde ESMA hat 14 weitere Kryptofirmen in ihr offizielles Register aufgenommen. Damit gibt es jetzt insgesamt 294 zugelassene Anbieter in der Europäischen Union. Unter dem neuen EU-Gesetz MiCA müssen Kryptobörsen wie bekannt, Wallet-Anbieter und andere Dienstleister alle diese offizielle Lizenz haben. Die Zahl der lizenzierten Firmen steigt nur langsam in Anbetracht dessen, dass wir vor dem 1. Juli noch mehr als 1300 Dienste in der EU hatten. Frankreich verhängt ein landesweites Verbot und blockt die Webseite von Polymarket wegen Verstößen gegen, Achtung, Glücksspielbestimmungen. Die französische Glücksspielbehörde ANJ hat ein landesweites Verbot für den Online-Prognosemarkt Polymarket angeordnet, nachdem der Traffic in Frankreich trotz eines bestehenden Verbotes für Finanzattraktionen stark angestiegen war. Wir schauen nach Russland. Das russische Parlament hat diese Woche ein neues Gesetz verabschiedet. Zum ersten Mal werden die digitalen Währungen wie Bitcoin dort offiziell geregelt. Kryptobörsen und Händler brauchen bald eine Lizenz. Die digitalen Währungen gelten dann als Eigentum. Firmen dürfen sie für den internationalen Handel nutzen. Privatpersonen können weiterhin Kryptos kaufen, allerdings nur in bestimmten Limits und Grenzen. In jedem Fall, in Russland wird das Gesetz für mehr Klarheit und Sicherheit sorgen. Das sind so alles Regulierungen, über die wir jetzt gesprochen haben. Die finden im zentralisierten Bereich statt, also dort, wo man KYC macht, wo man als Person bekannt ist. Und neben dem zentralisierten Bereich haben wir auch eine ganz große dezentrale Kryptowelt, und da schauen wir heute mal nach Vietnam. Vietnam ist ein Frühstadium, eine frühe Hochburg von dezentralisiertem Finance gewesen, also wo Menschen frühzeitig erkannt haben, wie man dort mit als eigene Bank agieren kann. Das fing dort schon 2021 an. Und ja, Vietnam fängt nun an, Kryptoknüppel für seine Mitbewohner, für seine Einwohner zu verteilen. Der Staat will Millionen von Menschen in den DeFi-Untergrund dringen. Sie greifen hart durch, riskieren mit einer Gesetzgebung genau das Gegenteil von dem, was sie eigentlich wollten. Ab dem 1. September drohen Privatpersonen, die auf unlizenzierten dezentralen Plattformen Krypto treten, Strafen von $1,100 bis $1,900. Bei Organisationen können die Bußgelder bis zu $10,000 gehen, plus Kontensperren und Einzug von Assets. Offiziell startet ein 5-jähriges Pilotprojekt, um den Markt zu ordnen, Steuern zu kassieren und Verbraucherschutz zu schaffen. 5 ausgewählte lokalen Plattformen sollen den regulierten Handel aus dem dezentralen Bereich übernehmen. Die Ausgangslage ist riesig. Vietnam gehört weltweit zu den Top-Krypto-Nationen im Decentralized Finance mit über 230 Milliarden Handelsvolumen in den letzten Jahren und rund 21 Millionen Nutzern. Das Land hat echte globale DeFi-Stars hervorgebracht. Kyber Network, eines der ersten Liquidity-Protokolle auf Ethereum, und Pendle Finance, führend bei Zinsderivaten. Viele Vietnamesen nutzen DeFi-Plattformen wie Uniswap, Aave oder heimische Apps für Kredite, für Yield-Farming oder günstige Überweisung. Besonders wichtig in einem Land mit hoher Remittance-Abhängigkeit und vielen Unbanked People, also Menschen ohne Konto und Anschluss ans Bankensystem. Vietnam versucht also, den Geist wieder in die Flasche zu bringen. DeFi funktioniert dezentral. Die Protokolle laufen auf permissionless Blockchains, Smart Contracts, die niemand abschalten kann, sobald sie einmal ausgerollt sind. Es gibt kein CEO, keine Firmenzentrale in Hanoi und kein Büro, das man einfach schließen könnte. Wer ein VPN nutzt und direkt mit der Blockchain interagiert, ist technisch schwer zu stoppen. Der Staat erlaubt weiterhin persönlichen Besitz, will aber den Markt nicht komplett verbieten. Die neuen Regulierungen könnten Millionen Nutzer genau in den Untergrund, also direkt in echte DeFi-Protokolle treiben, statt in lizenzierte Apps. Weltweit hat das eine Bedeutung. Vietnam ist ein lebendiges Labor für DeFi in Schwellenländern. Es zeigt, wie dezentrale Finanzen Finanzinklusion fördern können. Junge, mobile First-Bevölkerung, hohe Adaption, Lobbying begrenzt traditionelle Banken. Gleichzeitig wird deutlich, wo Regulierungen an ihre Grenzen stoßen. Andere Länder beobachten genau, ob mehr Kontrolle Innovation bremst oder ob DeFi einfach weiter wächst, außerhalb jeder Reichweite. Also zum Fazit, der Staat versucht eine Form von Ordnung zu schaffen. Ob das gelingt, ob DeFi dadurch nur noch dezentraler und unsicherer wird, entscheidet am Ende nicht die Politik, sondern die Mathematik der Blockchain und die User mit der Maus und den Fingern. Soweit zu den Krypto-News.
0: Ja, lieber Mike, ich fand es ja ehrlich gesagt, also vielen Dank erstmal für diesen Einblick mal wieder, der mich tatsächlich jetzt seit ein paar Wochen einigermaßen frisch macht jedes Mal, was die Vorgänge. Ich fand es ja lustig, wie du jetzt auch getan hast, was viele so sich einschummeln lassen, ist Begriffe aus der sozialistischen Kampfwelt übernehmen und auf den Leim gehen, so böse sehe ich das, Finanzinklusion. Ich sage mal, Inklusion behindert. Inklusion ist ja bekanntlich der Versuch, geistig Behinderte und anderweitig Behinderte Kinder in den Unterricht der ohnehin schon stark behinderten deutschen Schulen, nicht Schulen, das ist was für ein Versprecher, Schulen einzuschleifen. Und das Nazis natürlich, wie ich oder auch Björn Höcke oder andere rechtsradikale antisemitische Frauenhasser, erklären ja, diese Art von Inklusion behindert, und zwar beide Seiten, nämlich einerseits das behinderte Kind, andererseits den Rest der Klasse, der belästigt und behindert wird durch die Tatsache, dass da irgendjemand massiv übermäßig bremst, zum Nachteil beider Seiten. Aber das Regime ist ja der Überzeugung, dass durch diese Zerstörung des Restunterrichts, der noch da ist in öffentlichen Schulen Deutschlands, ganz toll die Menschlichkeit gefördert wird. Was vollkommener Blödsinn ist, was auch die meisten Lehrer klar sagen. Aber wer das ausspricht, der ist ein Nazi. Und jetzt hast du diesen Begriff Inklusion als Finanzinklusion. Habe ich zum allerersten Mal gehört. Finanzinklusion soll ja unterstellen, dass Menschen, die vorher keinen Zugang hatten zu sowas, jetzt inkludiert werden. Und das im Rahmen so eines tollen staatlichen Regulierungsprojekt in Vietnam. Also vielleicht habe ich die Ironie nicht erkannt, aber wenn jetzt Vietnam als altsozialistisches Land mit staatlicher Durchregulierung Finanzinklusion schafft, finde ich irgendwie nicht, dass das eine gute Sache ist.
2: Das ist eine reine Tarnung, weil das Leben hat ja schon gezeigt, 21 Millionen in Vietnam nutzen DeFi für sich selber und brauchen, um DeFi zu nutzen, nichts anderes als eine Wallet-Adresse. Kein Pass, kein Ausweis, kein gar nichts. Und die Gesetzgebung geht natürlich darauf hinaus und mit solchen Wortschöpfungen den Menschen was vorzuspielen. Aber ich glaube, die Vietnamesen sind da weit genug und werden dem nicht auf den Leim gehen.
0: Ja, glaube ich auch. Und es gilt ja auch für dich. Aber man muss immer auf die Begriffe achten. Ja, also wenn sowas auftaucht. Ich erinnere mich noch, wisst ihr noch, jetzt kommt natürlich, Paul erzählt vom Krieg. Wisst ihr noch, wann ihr zum ersten Mal den Begriff soziale Gerechtigkeit gehört habt? Und von wem? Könnt ihr euch erinnern?
2: Nö.
0: Der war plötzlich da, ne? Plötzlich gab es soziale Gerechtigkeit. Aber ja, Moment, is that a thing? Ich weiß, von wem ich es gehört habe. Ich weiß nicht, Hermann, weißt du es noch, von wem du es gehört hast?
1: Nein. Von der SPD irgendwo
0: wirklich? Wahrscheinlich. Gregor Gysi. Gregor Gysi, vielleicht erinnert ihr euch, diesen lustigen kleinen Knuffeltroll von der Linken, der als Anwalt früher angeblich ein demokratischer Held der DDR war und im Prinzip das SED-Vermögen heimlich verwaltete, einer der ganz üblen Diktatur-Nachfahren der DDR, der kam irgendwann mit digitaler Gerechtigkeit um die Ecke. Ich war ein relativ kleiner Junge, glaube ich, der damals seine Mutter fragte, was ist denn das? Der Begriff, der hat mich schutzig gemacht. Der soziale Gerechtigkeit, was ist denn das? Weil immer, wenn Adjektive irgendwo draufgeklebt werden, dann ist es Mist. Ja? Oder wie Lisa Simpson sagte, alles, was das irgendwas von irgendwas ist, ist eigentlich scheiße. Ja, das stammt von Lisa Simpson und ist aus meiner Sicht die beste Beschreibung. So wie der ehemalige tschechische Staatspräsident sagte, eine Adjektivdemokratie können wir nicht gebrauchen. Also irgendeine...
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4: 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In Deutschland stellen offenbar hunderte Freiwillige mit privaten 3D-Druckern Bauteile für die Ukraine her. Nach einem Bericht von Express produzieren sie in Kellern und Garagen unter anderem Drohnenzubehör, Halterungen, Gehäuse und medizinische Hilfsmittel. Organisiert wird ein Teil der Lieferungen über die ukrainische Initiative Drukarmia. Dort melden Soldaten, Sanitäter und Feuerwehrleute ihren Bedarf an. Freiwillige drucken die passenden Teile und schicken sie gesammelt in die Ukraine. Nach Angaben der Initiative sind fast 3000 Freiwillige mit rund 7000 Geräten beteiligt, etwa 600 davon außerhalb der Ukraine. Deutschland gilt dabei als einer der wichtigsten Auslandsstandorte. In Sachsen-Anhalt startet jetzt ein neues sogenanntes Technologiezentrum für Drohnensicherheit, mit dem die Bundesregierung gezielte Abwehrmöglichkeiten entwickeln will. Genutzt wird der Flughafen Magdeburg-Kochstedt. Auf diesem betreibt das Deutsche Zentrum für Luft- und Raumfahrt, DLR, seit 2021 bereits das nationale Erprobungszentrum für unbemannte Luftfahrtsysteme. Der Airport Magdeburg-Kochstedt ist ein voll ausgestatteter Verkehrsflughafen. Allerdings gibt es dort nur noch begrenzten regulären Flugbetrieb, seitdem der Billigflieger Ryanair sich 2013 von dem Standort zurückgezogen hat. Die Linken-Vorsitzende Ines Schwertner machte sich bei Maischberger für die Enteignung großer Wohnkonzerne stark. Über die damit verbundenen Kosten sagte sie: Es gibt verschiedene Schätzungen. Das werden die Richter entscheiden, ob das unter Verkaufswert auch möglich ist. Es könnte zum Beispiel ein symbolischer Euro sein. Hintergrund ist der Volksentscheid in Berlin. Wohnungen sollen demnach wieder in die öffentliche Hand gegeben werden. Die Trigger-FM-Meldungen. 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
0: Dann ist es Mist, ja. Oder wie Lisa Simpson sagte, alles, was das irgendwas von irgendwas ist, ist eigentlich scheiße. Ja, das stammt von Lisa Simpson und ist aus meiner Sicht die beste Beschreibung. So wie der ehemalige tschechische Staatspräsident sagte, eine Adjektivdemokratie können wir nicht gebrauchen. Also irgendeine Demokratie, unsere Demokratie, gut, das ist Possessivpronomen, aber liberale Demokratie, ist keine Demokratie mehr. Ja, sobald ich da irgendwas vorklebe, ist es Schwachsinn. Gerechtigkeit gibt's, aber soziale Gerechtigkeit, das ist wieder der Versuch, Gleichmacherei irgendwie zu verkaufen, das Schwein zu schminken und zu sagen, wir meinen es ja gut, ja. Also Finanzinklusion ist, wenn ich dir dein Geld wegnehme, Hermann, und es dann Mike gebe, dann ist er inkludiert. Ja, das ist
1: dann sind also, wir beide inkludiert.
0: Genau.
1: Siehst du?
0: Beide
1: dann
0: behindert.
1: Sind wir beide gleich.
0: Genau.
1: Ist, ja, super.
0: Du merkst es immer an den Worten. Tatsächlich, meine ist jetzt sprachtheoretisch, die Kompositumsbildung ist schon psychologisch eine Stufe höherwertiger als die adjektivische Variante. Ich hasse ja sowieso bekennend Adjektive. Das sind schwache Stützen eines noch schwächeren Geistes, um natürlich diesen Treppenwitz der Adjektivnutzung in der Adjektivbashing Nummer zu machen, aber es ist schon eine Ebene höher, wenn man es nominativ schafft, wenn man es substantiiert und also Substantive schafft und die Finanzinklusion erfindet. Aber es bleibt der gleiche Wahnsinn. Also sobald
1: aber sozial wurde durch unsere ersetzt, ja? Also
0: ja.
1: Überall, wo sozial steht,
0: stimmt.
1: Soziale Marktwirtschaft, entweder es gibt Marktwirtschaft oder es gibt keine.
0: Ja.
1: Soziale, was auch immer.
0: Ja.
1: Davon ist man abgerückt und
0: stimmt.
1: Ja,
0: mehr
1: ersetzt es jetzt mit unsere.
0: Ja, das ist natürlich psychologisch ein ganz durchschaubarer Trick, weil es ja gemeinsam beschlossen, ne? Das haben wir doch beide gemeinsam beschlossen. Du kannst dich vielleicht nicht erinnern, Hermann, aber wir haben beide beschlossen, dass du zahlst dafür, ja. Und das habe ich irgendwie gestern abgestimmt. Gut, genug der Sprachtheorie, genug der Arbeit dieser Woche. Ich will euch damit nicht länger belästigen. Es gab viele negative Ereignisse, aber ich hoffe, wir haben euch mit unserer grundsätzlich, inklusionskritischen Haltung als freies Piratenkollektiv etwas überzeugen können, dass es auch anders geht und dass es eine Chance gibt. Das jedenfalls war Folge 88 des nackten Geldes. Oh, Moment, 88. Oh weia.
1: Entschuldigung, Paul.
0: Weia.
1: Nein.
0: Was?
1: 88? Hast du 88?
0: Ich habe 88 gesagt. Oh, verdammt. Wollen wir die einfach überspringen? Und es ist, nein, was nicht. Das war Folge 88 des nackten Geldes. Wenn ihr Fragen habt an Hermann, dann schreibt auf X an Banker Hermann oder kommentiert unter dieses Video zum Podcast auf theplatform.net. 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Hört gern morgen ab 6 Uhr auch wieder nacktes Niveau und schaltet nächsten Freitag wieder ein. Habt bis dahin ein wunderbares Wochenende.
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2: Einen wunderschönen guten Morgen nach Deutschland und in die ganze schöne, große, weite Welt. Heute ist Freitag, zum Glück der 14., nicht der 13. August 2026. Ihr hört immer noch kein Orchester spielen, das heißt auch zum Wochenende sind Andreas und ich nicht vereint, sondern Meere trennen uns. Guten Morgen, lieber Andreas, nach Kanada. Wie geht es dir?
3: Danke, mir geht es gut. Also Meere sind es nicht, es ist ein großer Ozean, der uns auseinanderhält im Moment. Aber das bekommen wir ja auch in absehbarer Zeit im Griff. Und ich denke mal, du wirst ja auch in diesem Jahr irgendwann wieder zurückkommen, so vermute ich es zumindest. Und ja, zum Wetter. Wir haben heute hier, es ist ja gerade 7 Uhr morgens hier bei uns, wo wir das hier aufzeichnen oder besprechen. Wir haben blauen Himmel, wir haben Sonne, es wird ein warmer Tag heute, aber wir haben Glück und bekommen heute ein bisschen Regen. Das ist ja immer gut. Und so erwarten wir heute sehr viel Wasser und das ist gut. Und ab morgen kommt dann die Sonne wieder und übermorgen auch. Also das ist eigentlich ideal im Moment hier. Ich hoffe, bei euch auch.
2: Ja, du, da wo ich gerade bin, heißt es, das wird so 35 Grad werden heute. Und aber es soll auch die letzte große Hitzewelle sein, denn wie wir überall hören, es gibt ja nur noch Hitzetote, über 12.000, die meisten sind über 85. Es erinnert mich so ein bisschen an Zeiten von der Mikrobe. Überhaupt, das Wort Hitzetote ist neu, oder? Oder gibt es das schon immer?
3: Naja, gut, okay, wenn jetzt jeder ertrinkt, jeder, der ertrinkt, vom Auto überfahren wird, aber gleichzeitig ist es warm, ist natürlich gewissermaßen übertragen gesehen auch ein Hitzetoter. Und so hat man es bei Corona ja auch gemacht, dass derjenige, der vom Dach gefallen ist als Dachdecker und ist dabei verstorben, solche tragischen Fälle gab es ja immer, dass man dann gesagt hatte, okay, wir haben getestet, der hatte auch ein Corona-Virus-Intus und also ist er ein Corona-Toter. Mit diesen wirklich hanebüchenden Methoden der Statistik wird natürlich eine Verdummung jetzt ins Land gerufen. Aber wir sehen ja auch, worauf es hinausläuft. Es glaubt ja keiner irgendwas mehr, was da von den öffentlich-rechtlichen Medien oder den großen Medienanstalten da propagiert wird.
2: Ja, das stimmt wirklich. Und wenn man sieht, die Corona-Aufarbeitung, wie die in den Mainstream-Medien stattfindet, es sind nur wenige wie Spiegel und FAZ und die FAZ hat zum Beispiel ein Cover gemacht oder eine Überschrift. Ich habe es jetzt nicht wortgenau im Kopf, aber nach dem Motto, wie die Rechten sich an dem armen Anthony Fauci abarbeiten mit ihren Verschwörungstheorien. Dabei liegen die Fakten alle längst auf der Hand. Die freien Medien berichten darüber. Das ist auch wichtig. Wir kommen heute auch noch mal zu diesem Thema und wahrscheinlich nicht zum letzten Mal. Wir wollen aber mal mit dem gestrigen historischen Datum beginnen, Andreas, denn gestern war 65. Jahrestag des Berliner Mauerbaus. Und lasst uns mal kurz zusammenfassen, worum es ging. Am 13. August 1961 begann die DDR mit der Abriegelung der Sektorengrenze in Berlin. Das wird ja oft als Mauerbau bezeichnet, um die massive Fluchtbewegung ihrer Bürger in den Westen zu stoppen. Zwischen 1949 und 1961 waren über 2,5 Millionen Menschen aus der DDR in die Bundesrepublik geflohen, viele davon über West-Berlin, das sozusagen als Schlupfloch diente, das war bekannt dafür. Und wie ich dich kenne, lieber Andreas, kannst du uns wahrscheinlich ein paar Hintergründe zum Besten geben zu diesem ja doch historisch wirklich brisanten Thema.
3: Ja, es ist ja dieser sogenannte Brain Drain, über den wir reden, dass der Verstand dann irgendwann geht, wenn totalitäre Systeme sich entwickeln. Das haben wir übrigens in der Bundesrepublik zurzeit auch in einer ersten Tendenz, die ja schon ziemlich Fahrt aufgenommen hat. Also kurz da zu diesem Thema. Man muss wissen, dass die DDR ja als sowjetisch besetzter Teil Deutschland sich nach dem Zweiten Weltkrieg eben halt separiert hatte zu einem sozialistischen Staatssystem, wobei weltweit alle klar denkenden Leistungsträger ja auch damals schon wussten, dass dieses System der Gleichmachung aller Menschen, nicht der Gleichberechtigung, sondern der Gleichmachung natürlich völliger Unsinn ist. Und wir sehen aktuell eben die ähnlichen Entwicklungen auch hier in der Bundesrepublik, wie diese Neiddebatte, zum Beispiel die sozialdemokratische provozierte Neiddebatte, das ist ja so ein Standard als Grundlage für ihre Partei, Ausrichtung überhaupt, wie die dazu führt, dass die starken Persönlichkeiten mit hohen Kompetenzen, also hohem Fachwissen, der Brain und finanziellen Mitteln das Land verlassen, weil sie sich selber verwirklichen wollen und sich nicht durch unfähige linke Politiker bevormunden lassen wollen. Das ist der Punkt. Und dann partizipieren natürlich auch alle davon, wenn man möglichst wenig staatlich eingreift. Und eine ähnliche Sichtweise der freidenkenden Menschen bedrohte damals auch die Wirtschaft und die Stabilität in der neu gegründeten DDR. Und damals blutete die Ökonomie, durch den Verlust qualifizierter Fachkräfte aus, die ja damals massenweise in den Westen flüchteten, weil sie dort in der Marktwirtschaft bessere Chancen erwarteten. Das war ja dieses mit den Füßen abstimmen. Daher kommt ja dieser Begriff meines Wissens.
2: Ja, historische Hergänge waren das auch. Die wurden ja in der ganzen Welt immer diskutiert, dass Deutschland praktisch geteilt war durch eine Mauer oder Stacheldrahtzäune. Der damalige SED-Chef Walter Ulbricht, der hatte ja noch am 15. Juni 1961 behauptet, niemand hat die Absicht, eine Mauer zu errichten. Aber es war ja nur 2 Monate später, da wurde mit Zustimmung der Sowjetunion unter Nikita Chruschtschow diese Aktion, die nannte sich Operation Rose, vorbereitet. Geleitet wurde sie von Erich Honecker, der ja dann später selber SED-Chef der DDR wurde. Erläuter uns doch mal, was damals konkret passiert ist.
3: Also ich hatte mich ja mit dieser Thematik DDR und Entwicklung sowieso ziemlich stark auch auseinandergesetzt, vor allem in den 2+4-Verhandlungen später, als sie aufgelöst wurde. Und da sind das natürlich ganz klare Themen, die man mit einarbeiten muss. In der Nacht vom 12. auf den 13. August 1961, das ist mein Geburtsjahrgang übrigens, da sperrten Volkspolizei, Grenzpolizei, nationale Volksarmee und Betriebskampfgruppen die Grenze in Berlin quasi ab. Straßen wurden damals aufgerissen. Wir erinnern uns an den Bildern, die ja auch noch existieren. Barrikaden und Stacheldrahtverhaue wurden errichtet, um also eine Flucht eben halt nicht mehr zu ermöglichen. Die meisten Übergänge wurden geschlossen in Berlin. S- und U-Bahn-Verbindungen wurden unterbrochen und Bahnhöfe für Ostberliner gesperrt. Also ein chaotischer, übler Vorgang, in dem West-Berlin hermetisch vom Osten abgeriegelt wurde. Und zunächst handelte es sich um Stacheldraht und provisorische Sperren. Und erst in den folgenden Tagen begann dann der Bau einer eigentlichen Mauer, wo sie wirklich Stein auf Stein die Dinge aufeinander gesetzt haben, die später dann zu einem komplexen Grenzsystem mit Todesstreifen ausgebaut wurde. Und die Mauer stand ja bekanntlich dann bis zum 9. November 1989, eine tragische Situation, und trennte Familien, Freunde und die Stadt ja über 28 Jahre lang.
2: Und das war auch offiziell natürlich eine brandheiße Situation. Da ja nun West-Berlin, kann man sagen, als eine Art Exklave der Bundesrepublik mitten in der DDR eingekesselt war. Und du kannst ja mal versuchen, kann man das überzogen darstellen?
3: So, im Prinzip kann man diesen historischen Vorgang so zusammenfassen, wie du es gerade gemacht hast. Es ist eine Exklave gewissermaßen. Auch, das sollte man vielleicht noch sagen, wenn Berlin nicht zur Bundesrepublik Deutschland gehört hatte, sondern einen Sonderstatus, des Vier-Mächte-Abkommens hatte. Auch das ist aber ein ganz wichtiger Prozess. Deshalb war das Grundgesetz in Berlin auch nicht das Grundgesetz der Bundesrepublik. Viele haben das überhaupt nicht verstanden, wie die Gründung des Staatsfragmentes Bundesrepublik Deutschland auf deutschem Boden nach dem Zweiten Weltkrieg im Prinzip entwickelt wurde und dass da natürlich überhaupt kein richtiger Staat errichtet wurde, ein souveräner Staat, sondern ein Staatsfragment.
2: Besonders spannend ist an diesem Vorgang, dass der Westen zwar laut protestiert hatte, man hatte große Bedenken, militärisch ist aber nicht eingegriffen worden. Genauso wie wir heute immer wieder beobachten, dass nicht eingegriffen wird bei großen Problemen, die sich beginnen aufzutürmen und eigentlich immer größer werden und nach einem Eingreifen verlangen. Aber damals war es halt auch so, da ist nichts passiert, auch da noch nicht, als die DDR die Mauer bzw. diese Grenzanlagen propagierte als antifaschistischen Schutzwall. Was war da los? Denn wir erkennen ja diese Muster auch aktuell, dass hinter den vermeintlich großen Vorgängen, die eigentlich klare Schwarz-Weiß-Bilder erzeugen sollen, also auf der einen Seite die Guten, auf der anderen Seite die Bösen, dass sich da ja doch ganz andere Architekturen verbergen.
3: Das ist eigentlich ganz interessant. Wir können heute aus dem Wissen der aktuellen Situation, Gründung NGOs und so weiter und die Machtstrukturen der Geldflüsse, die man erkennen kann, BlackRock und all diese Gruppierungen, die ja miteinander die Welt für den Normalbürger nicht besser machen, dass wir hier sehen, dass die eigentliche Macht oft woanders lag. Also wenn wir die einzelnen geschichtlichen Vorgänge analysieren, dann sollten wir immer den Gesamtüberblick aus der Vogelperspektive beibehalten. Ich weiß, das kann kaum noch einer hören, aber es ist wichtig. Wir wissen, dass zum Beispiel die Geschichtsbücher nicht unbedingt die Wahrheit wiedergeben, sondern die Wahrnehmung oder die ideologische Sichtweise bestimmter Gruppierungen, die als erklärte Sieger aus einem militärischen Konflikt zum Beispiel hervorgegangen sind, siehe Zweiter Weltkrieg. Vor allem aber geht es um Seilschaften hinter den offiziellen Machtstrukturen, also oberhalb von Präsidenten und Kanzlern. Denken wir denn an die heutigen NGOs, die es damals zwar noch nicht gab, weil man sie die Macht, weil sie die Machtdirigenten einfach noch nicht brauchten. Es war auch die Zeit noch nicht reif. Das ist ja eine Entwicklung. Aber aus meiner Sicht war es dieselbe Klasse von Drahtziehern, die die Kriege und historischen Vorgänge steuerten. Man sollte da immer der Spur des Geldes folgen, um tatsächlich hinter die Hintergründe zu kommen. Denn Geschichtsbücher sind eigentlich nur Kriegsberichterstattungen, die wenig Sinn machen und auch den Horizont nicht erweitern.
2: Andreas, du musst jetzt mal erklären, was du genau damit meinst. Denkst du, dass der Westen sich deshalb nicht gegen den Mauerbau in Berlin gewehrt hat, weil diese Grenze Ost-West, also der Kalte Krieg, eine Art Profitquelle für die kommenden Jahrzehnte beschert hat? Das wäre natürlich eine Verschwörungstheorie und das müsstest du uns dann vielleicht auch mal erklären.
3: Ist natürlich eine Verschwörungstheorie, aber was wir von diesem Begriff zu halten haben, das lehrt uns ja die jüngste Geschichte, denn die Verschwörungstheorien sind im Prinzip die Praktiken von heute. Also, nun ist es hier ein Podcast und keine historische Analyse, weshalb ich mich natürlich auch kurz fassen muss, bevor du mir das Wort dann abschneidest und dann auch zu Recht übrigens. Eines erscheint mir aber logisch an dieser Verschwörungstheorie. Hätte man die Mauer beziehungsweise die todbringenden Grenzanlagen zwischen der DDR und der Bundesrepublik nicht gebaut, dann wäre die DDR ökonomisch in kürzester Zeit zusammengebrochen. Das würde dann aber auch im Umkehrschluss heißen, dass Unmengen an Rüstungsaufträgen auch im Westen nicht zustande gekommen wären, die bestimmte Investoren über Jahrzehnte ja einen unfassbaren Reichtum zuspülte. Also auch der Westen könnte ein Interesse gehabt haben, über Jahre durch das Feindbild des bösen Sowjets, heute ist es ja der böse Russe, enorme Gewinne zu machen. Auf der anderen Seite war es ja auch ein Aspekt, dass durch die sowjetische Bedrohung, die ja nicht von der Hand zu weisen war damals, ist anders als Russland heute, die USA die Möglichkeit bekamen, durch diese sowjetische Bedrohung, ihre Infrastruktur des Militärs gegenüber der Eurasischen Platte, also Europa und Asien, nach Europa zu verlegen, beziehungsweise direkt nach Deutschland. Wir wissen, dass nach dem Zweiten Weltkrieg Deutschland auserkoren wurde als Hauptschlachtfeld, falls es zu einer intraspezifischen Aggression zwischen USA und Russland kommen sollte.
2: Aber das erinnert mich an die aktuelle Lage. Also das
3: Absolut.
2: Feindbild des bösen Sowjets ist jetzt das Feindbild des bösen Russen. Es gibt riesige Rüstungsproduktionen weltweit. Steigt und steigt und
3: Ja,
2: steigt
3: wobei,
2: das.
3: wobei, also das, da muss man vorsichtig sein. Die Russen sind ja heute das Gegenteil von den Sowjets, und die Bundesrepublik Deutschland und auch die USA vor Donald Trump ist das Gegenteil einer freien Welt, die sich in den linken Sozialismus gedreht hat. Das heißt also, die Vorzeichen haben sich verändert, aber das Spiel ist ähnlich.
2: Ja, lass uns mal konkret ableiten oder die Frage stellen, wie kann man es ableiten, dass die Berliner Mauer quasi eine sachlich sinnhafte Entwicklung im Interesse einer militärischen Ausweitung der USA darstellt? Also es zieht sich ja immer mehr in diese Richtung zusammen. Ich kann mich erinnern, als du vor vielen Jahren mal von dieser Theorie gesprochen hast, nach der der Bau der Berliner Mauer am 13. August 1961 eben nicht die einseitige Idee Ostberlins oder Moskaus war, sondern mit Washington abgestimmt worden sein könnte.
3: Jetzt bewegen wir uns natürlich auf sehr dünnem Eis. Also diese Theorie besagt, dass der US-Senator William Fulbright, den kennen viele noch durch Austauschprogramme von Schulen später mal, im Auftrag von Präsident John F. Kennedy agiert haben soll. Fulbright war langjähriger Vorsitzender des Senats des Komitees on Foreign Relations, und Fulbright soll laut dieser Verschwörungstheorie dem damals sowjetischen Generalsekretär der KPDSU, Chruschtschow, im Namen von Präsident Kennedy geraten haben, die DDR und Ostberlin von der westlichen Welt abzuriegeln, um die Berlin-Krise zu befrieden. Die USA würden dann nicht eingreifen. Das sind die Aussagen. Für diese Theorie würde tatsächlich sprechen, dass am 30. Juli 1961, ich habe das im Kopf noch, also 2 Wochen vor dem Mauerbau, der Senator Fulbright öffentlich in einem TV-Interview erklärt, ich glaube, das war Fox damals, die Ostdeutschen hätten jedes Recht, ihre Grenze zu schließen, und er verstehe nicht, warum sie das nicht getan hatten. Und das sieht ja fast so aus wie eine Vorgabe an die Russen oder an die Sowjets im Prinzip, dass Amerika quasi nichts dagegen tun würde.
2: Also, was du hier jetzt erwähnst, ich würde es wirklich als Spekulation trotzdem darstellen wollen,
3: Ja, absolut.
2: beziehungsweise, ne, es fungiert ja
3: Also,
2: auch
3: dieses
2: unter der.
3: TV-Interview ist, das TV-Interview ist keine Spekulation. Das war tatsächlich so. Das passt nur zu dieser Theorie.
2: Ja,
3: Verschwörung.
2: es passt ja auch noch was anderes zu dieser Verschwörungstheorie. Also man sagt, Kennedy habe diese Aussage bewusst als Signal an Chruschtschow veranlasst. Und dann gibt es ja noch ein offizielles Zitat von John F. Kennedy zu diesem Mauerbau. Das lautet wörtlich: Eine Mauer ist verdammt noch mal besser als ein Krieg. Zitat Ende.
3: Ja, das Zitat ist tatsächlich genau so gefallen. Ich hatte das auch recherchiert. Ist ein längeres Zitat, aber da gehört genau dieser Bereich mit dazu. Und der ist jetzt auch nicht aus dem Kontext herausgerissen, dass man sagen konnte, okay, also da muss man den ganzen Kontext lesen. Das steht schon separat so, wie es hier auch wirkt. Die Westmächte hätten also demnach den Bau nur vorgetäuscht, überrascht hingenommen. Also geheuchelt, obwohl sie informiert gewesen seien. Das sind die Aussagen, die da im Raum stehen. Wohlgemerkt, alles Verschwörungstheorie. Ulbricht sei lediglich Ausführender gewesen, also Walter Ulbricht, der SED-Chef aus der DDR. Und ich halte es für durchaus möglich, dass er 2 Monate vor dem Bau selbst überhaupt noch gar nicht wusste, was über seinen Kopf hinweg als Staatssekretär der DDR im Prinzip beschlossen wurde, nämlich mit diesen Grenzanlagen dort den Bau zu beginnen. Vielleicht hat er deshalb auch so überzeugend gewirkt, als er sagte, niemand hat die Absicht, eine Mauer zu errichten. Vielleicht wusste er das gar nicht zu der Zeit.
2: Also, wie ich dich kenne, könnten wir jetzt noch stundenlang darüber reden.
3: Gern.
2: Ja, ich weiß. Wir machen aber an dieser Stelle Schluss. Ich binde mal ab mit diesem Verschwörungstheorie-Gedanken oder der Frage, die jetzt alle sich versuchen können zu beantworten, indem sie sich selber auf eigene Faust ein bisschen umschauen. War der Mauerbau ein Komplott zwischen der UdSSR und den USA? Kann man das so auf diesen Satz bringen?
3: Die Frage ist äußerst wichtig, weil wenn wir gerade die heutige Zeit sehen, wie die Spiele zwischen USA, Ukraine, Iran, Russland laufen, da werden wir merken, dass auch hier schon in den offiziellen Medien die Geschichtsverläufe und die Zusammenhänge komplett anders dargestellt werden, als tatsächlich die Wahrheit es aussagt. Da werden bestimmte Dinge durchweglassen, umformiert und so weiter. Und heute werden diese Dinge in alternativen Medien diskutiert. Damals fand es nicht statt. Und aus diesem Grunde ist es wichtig, auch die gesamte alte Geschichte immer wieder neu aufzuarbeiten, um zu gucken, hat man da auch die Methoden angewandt der Lüge und Manipulation. Und bloß damals hat noch keiner nachgefragt.
2: Ja gut, also 65 Jahre Mauerbau. Jetzt sprechen ja viele schon wieder darüber, dass DDR-ähnliche Zustände sich wieder ausbreiten mit Enteignungsfantasien. Der Sozialismus wird schleichend legitimiert, sagen Opferverbände. Apollonius hat darüber geschrieben, anlässlich dieses Jahrestages. Da hat der Vorsitzende der Union der Opferverbände kommunistischer Gewaltherrschaft, der Mann heißt Dieter Dombrowski, gesagt, dass hier jetzt eine schleichende Legitimierung des Sozialismus stattfindet. Er sagt, nach dem Bau der Berliner Mauer 65 Jahre später wird die Demokratie immer öfter in Frage gestellt. Die Tendenz nehme zu, links wie rechts. Dabei werde aber der Sozialismus tatsächlich überall wieder installiert, obwohl er den Menschen in Deutschland und überall auf der Welt nur Unglück gebracht habe. Auf der anderen Seite sehen wir, dass die Linke in Berlin wirklich davon dampft mit 7 Meilenstiefeln. Und die Linke fordert ja, wie gesagt, zum Beispiel die Vergesellschaftung der Wohnungsgesellschaften. Und dabei bedeutet Vergesellschaftung nichts anderes als Volkseigentum. Und damit, wie es hier heißt bei Apollonius, organisierte Verantwortungslosigkeit. Wie real sind die Gefahren?
3: Ja, die Gefahren sind halt schon da, das muss man einfach wissen. Wir müssen einfach erstmal erkennen, wie kann es sein, dass ja die Welt, die durch das große Vermögen BlackRock und diese Riesenkonzerne letztlich gesteuert wird. Wir haben gerade erfahren, dass BlackRock ja jetzt das World Economic Forum in Davos mit übernommen hat. Habe ich gerade gesehen in einem aktuellen Artikel, den habe ich mir aber noch nicht angesehen. Da fragen wir uns, wie kann es sein, dass dabei der Sozialismus politisch so hoch gepusht wird? Und da gibt es für mich nur eine Antwort, weil es die großen Kapitalsammelbecken genauso wollen. Und das ist ja genau diese Doppelzüngigkeit. Die Linken glauben, sie kämpfen gegen die Milliardäre, gegen das Großkapital und bemerken gar nicht, dass sie als Söldner für sie fungieren. Denn das Großkapital hat so viel Geld, dass sie es verhindern könnten, dass diese Dinge überhaupt passieren. Und wenn dann dieser Sozialismus jetzt eingeführt wird, zum Beispiel durch Enteignung von Immobilien, wie du gerade gesagt hast, dann bedeutet das natürlich auch ähnliche Entwicklungen, die man erwarten kann wie in der DDR. Die Immobilien werden nicht mehr restauriert, sie werden verfallen, es werden nur noch Ruinen sein, es regnet überall rein und so weiter. Das sind ja die Auswüchse. Was passiert dann aber? Die Preise werden dann für die gesamten Immobilien in den Keller rauschen und dann kommen dieselben Architekten, die diesen ganzen Sozialismus aufgebaut hat und kaufen dann das Ganze quasi wieder ein. Das heißt, wir haben hier ein Spiel des Großvermögens, welches hier quasi mit der, ja, mit der Lebensqualität der Menschen zockt.
2: Das klingt, wenn man dir jetzt zuhört, du bringst das hier fast in einem Atemzug vor. Es sind ja ungeheuerliche Zusammenhänge, die du hier schilderst. Das heißt,
3: Entschuldigung.
2: es wird, ich muss da noch mal nachhaken, es wird deiner Meinung nach absichtlich zerstört, vorbereitet für den Zusammenbruch vom Kapital, vom Großkapital, um dann irgendwann einzugreifen und das Ganze für ein Appel und ein Ei wieder aufzukaufen, richtig?
3: Ja, natürlich. Wir haben es doch gesehen durch die Klimakleber. Das sind die Leute, die das Zeug vorher geschnüffelt haben, womit sie sich dann anschließend an den Asphalt geklebt haben, dass genau diese Gelder geflossen sind von Großinvestoren aus Großbritannien, um diese Extinction Rebellion und so weiter zu finanzieren. Warum? Damit hat man Druck ausgeübt, zum Beispiel auf Habeck, der ja mit in dieser Komplizenschaft aus meiner Sicht agiert und der dann gesagt hat, wir müssen zum Beispiel im Rahmen dieser Klimaerwärmung Wärmungsgeschichte, die man uns verkauft, gerade jetzt alle möglichen Veränderungen auch an Bauten in die Gebäude reinbringen, auch dadurch Umbauten, also Wärmedämmungen und was nicht alles, absurde Dinge. Das heißt, intakte Immobilien wurden plötzlich Sanierungsfälle und das führte natürlich dazu, dass dann die Immobilienpreise in den Keller rauschen. Und ich glaube, das ist genau das Ziel. Und alles, was wir sehen, Deindustrialisierung, die Entkopplung von den Energien, das heißt die große Massenflucht von allen erfolgreichen Unternehmen. Jeder, der kann, nimmt die Beine in die Hand als Unternehmer und flüchtet aus Deutschland. Da kann man ja nur eine Strategie erkennen. Das Problem ist, dass die Politiker in Berlin, die geschworen haben, sich für Deutschland die Volkswirtschaft, das heißt das deutsche Volk und deren Wirtschaft, im Prinzip entsprechend sich verpflichtet zu fühlen und für sie alles Gute tun, dass sie genau das Gegenteil aus meiner Sicht machen. Und insofern sehen wir aus meiner Verschwörungstheorie heraus, dass hier dieses gesamte Sammelsurium für jeden immer sichtbarer wird, wie in Berlin gekämpft wird gegen das eigene Land.
2: Gibt es eigentlich sowas wie den Ausdruck Linkskapitalismus?
3: Ich weiß gar nicht, gibt es einen Rechtskapitalismus? Weiß ich gar nicht. Also es gibt ja, Kapitalismus ist ja so ein komischer Begriff, das ist so ein Kampfbegriff. Und da braucht man gar nicht drüber reden. Kapital wird ja damit auch im Prinzip von allen Linken als destruktiv bezeichnet, als Munition und so weiter und auch als Waffe. Wenn man Geld beispielsweise tatsächlich als Energie versteht, womit man zum Beispiel eine Wirtschaft gesund zur Befriedigung der Menschen machen würde, nicht nur Waffen produziert oder irgendwelche Umverteilungsmechanismen im Casino-Kapitalismus, dann hätte Geld eine absolut sinnvolle Aufgabe, weil es ein neutrales Zahlungsmittel ist. Das ist vergewaltigt worden und wir sehen hier, wie ganz viele Strukturen ineinander arbeiten. Für mich sind die Linken die ganz klaren Kapitalisten geworden.
2: Also, du erklärst ja die Zusammenhänge des Geldsystems, wie es wirklich funktioniert, in deinem Finanzwebinar. Nächste Woche übrigens findet es statt, am 20.08. Wir haben das heute wieder eingestellt. Wir stellen das jeden Tag einmal ein. Wer will, kann es finden. Es kommen trotzdem immer wieder Zuschriften. Gebt einfach unter der Lupe oben Webinar ein und da habt ihr die aktuellen Ausgaben direkt vor der Nase. So, wir sind jetzt mit dem einen Thema fertig und kommen jetzt zu dem aktuellen Spiegel-Titelcover. Und da sehen wir den AfD-Spitzenkandidaten aus Sachsen-Anhalt, Ulrich Siegmund. Und da steht dann drunter der gefährlichste Mann Deutschlands. Das Ganze sorgt für Wirbel, für Spott, für Häme, weil ein wirklich beliebter AfD-Politiker völlig dämonisiert wird. Die liegen bei 43% derzeit in Sachsen-Anhalt. Und der wird jetzt abgebildet wie ein Krimineller, der gesucht wird. Also wie eine Art Fahndungsplakat hat der Spiegel Ulrich Siegmund abgebildet und erklärt ihn eben zum gefährlichsten Mann Deutschlands. Die Leute sind aber nicht nur spöttisch oder amüsiert, sondern viele sind auch entsetzt. Du hast das Cover bestimmt auch schon gesehen.
3: Ja, also der Spiegel hat ja nun auch nicht mehr viel zu verlieren. Das ist irgendwie wohl auch irgendwie durch. Ich bin ehrlich gesagt ein bisschen erschüttert, aber auch belustigt. Diese Art und Weise ist natürlich ein einziger Witz, ihn als gefährlichsten Mann Deutschlands zu bezeichnen, der mit einer Schwalbe durch Sachsen-Anhalt fährt. Übrigens ein sehr kleines und auch nicht unbedingt das stärkste Bundesland. Und man spricht ja schon quasi von Machtübernahme und so weiter, als ob ein Ministerpräsident Ulrich Siegmund dafür sorgen könnte, dass Deutschland aus der NATO eintritt. Das macht Sachsen-Anhalt nicht. Das wird in der Bundespolitik und in der EU entschieden. Also das ist alles so lächerlich, dass es kaum in Worte zu fassen ist. Aber ich finde diese Art und Weise, wie das Cover dort aufgemacht ist, das erinnert mich so ein bisschen an die Cowboy-Zeit damals im Wilden Westen, wanted dead or alive. Also das bedeutet also wirklich tot oder lebendig. Und damit wird natürlich auch diese Aggression und auch diese große Gefahr deutlich, mit der man gerade in der linken sehr ausgeprägten intellektuellen Insuffizienz. Da wird ja nicht mitgedacht und man geht ja immer raus und sagt, wir dürfen auf keinen Fall mit den Rechten reden, dass man versucht, da im Prinzip was in Gang zu setzen. Der Spiegel ist ja bekannt für seine provozierenden Titelcover in der Vergangenheit. Da illustrierte man eine Story über Italien mit einem Teller Spaghetti und einer Pistole. In den vergangenen Jahren dämonisierte man Donald Trump als Kopfabschneider der Freiheitsstatue und Meteorit, der auf die Erde zurast. Jetzt ist es halt Ulrich Siegmund. Das ist ja so ein bisschen Schwiegermutters Liebling, von der Art her eigentlich ein sehr sympathischer.

0: Auch die Sorgen der Menschen, man merkt, die nimmt er ernst, er sieht es ähnlich, also davon gehe ich mal aus. Und ja, man sagt einfach, ja, der hat recht, kann ich unterschreiben. Und ja, in dieser Titelgeschichte, die man ihm da gewidmet hat, wenn man da reinliest, da geht es überhaupt nicht um ihn, sondern allenfalls, wenn da, es schreibt auch News hier, andere AfD-Mitglieder und ihre Vergangenheit beleuchtet. Und ansonsten macht diese Geschichte ihn eher sympathisch. Also vielleicht hat der Redakteur beim Spiegel ja in Wahrheit auch eine ganz andere Ausrichtung. Sigmund sieht immer gut aus und weiß das, steht da. Dann die Vokabeln charmant und einnehmend, ein Schulschwarm, sehr erfolgreich bei Frauen. Und bei der Linken sage man hinter vorgehaltener Hand, berichtet der Spiegel, so jemanden bräuchten wir auch. Man ist neidisch. Andreas, für wen ist denn Sigmund nun eigentlich gefährlich?
1: Gefährlich ist er gar nicht. Er ist aus meiner Sicht einfach nur gefährlich für die Demokratieverhinderer der Kartellparteien, weil er jetzt als sympathischer Mensch logische Fragen stellt. Er sieht gut aus, er ist freundlich, er macht einen aufrechten Eindruck. Ob er das ist, das wird man sehen, wenn es dann weitergeht. Aber wir sehen natürlich hier, wie das System alles an Pulver verschossen hat, was jetzt geht. Also wenn der Spiegel es nötig hat, ja, als von Bill Gates mitfinanziertes Blatt tatsächlich mit solchen Methoden zu arbeiten, da merkt man, wie stark die Armut ausgebrochen ist, die geistige Armut, weil man offenbar nichts mehr hat und die intellektuelle Armut sowieso. Also ich sehe da überhaupt keine Gefahr von ihm, sondern das ist ein normaler Vorgang der Demokratie. Aber das Problem ist, was passiert, wenn er gewinnt? Und die Wahrscheinlichkeit ist groß. Man wird versuchen, ihn zu verhindern. Und das reißt natürlich dem bisherigen System, CDU, SPD, FDP, Grüne, Linke, ganz klar die Fratze der Diktatur vom Gesicht.
0: Jetzt spekuliert man ja schon darüber, was passiert, wenn er nun wirklich da mit Saus und Braus abräumt. Man sagt, eigentlich können nur noch die kleinen Parteien etwas richten, wenn sie 5% erreichen, diese 5%-Hürde. Deswegen sieht man auf einmal Herrn Kubicki ständig in irgendwelchen Interviews offenbar. Da geben die Medien noch mal alles. Was ist denn deine Prognose? Wie geht die Sache aus? Wird er Ministerpräsident? Was passiert, wenn er Ministerpräsident werden muss? Ja, sag mal deine Einschätzung.
1: Also eine Prognose kann ich da gar nicht abgeben, weil ich mittlerweile einen Punkt erreicht habe, den ich nicht glaubte jemals erreicht haben zu können, dass die Politik so gnadenlos dreist, dumm und verlogen ist und korrupt, wie wir es gerade in den wirklichen Standardparteien sehen, dass einem wirklich übel wird. Und wenn ich sehe, mit welchen Methoden man versucht, AfD, Bewerber für kommunale Posten, herauszunehmen, mit illegalen, krampfhaften Mitteln des Totalitarismus, da ist es ja so, dass es ganz schwierig wird. Ich vermute, dass die AfD die absolute Mehrheit erreichen könnte. Das kann ich mir gut vorstellen. Trotz aller Methoden in irgendeiner Form die Wahl in eine andere Richtung zu biegen, das werden sie nicht schaffen können, weil einfach der Zuspruch ihm gegenüber extrem groß ist. Und das ist auch ein Punkt. Es sollte gar nicht so auf Personen gebunden sein, sondern auf die Sachfragen. Und deshalb finde ich, mal abgesehen davon, ob der gut aussieht oder nicht, es sehr wichtig, er stellt die richtigen Fragen. Er fragt immer wieder, lass uns mal aufhören, hier diese gesamte Rechts-Links-Diskussion, diesen ganzen Firlefanz und immer nur AfD schießen. Lass uns mal die Fragen besprechen, die wirklich die Menschen angeht. Wie geht es weiter? Wie ist es mit den Arbeitsplätzen? Wie läuft es weiter? Und das sind eben halt die Dinge. Also ich vermute mal oder ich kann mir vorstellen, dass der Totalitarismus noch eine neue Qualität bekommt, bis hin zu Bürgerkriegen. Denn wenn man dann versucht, einen Ministerpräsidenten zu verhindern von der AfD, dann könnte es sein, dass die Leute auf die Straße gehen. Aber auch das richtig auf die Straße gehen und es auch Gewalt gibt. Und auch das könnte natürlich mit zum Spiel der großen Milliardäre gehören, Deutschland eben halt immer weiter in den Abgrund zu treiben.
0: Ja, am 6. September wird gewählt. Das heißt, wir haben noch genau 3 Wochen.

0: Zeit, bis dieser große Tag stattfinden wird. Ihr Lieben, man merkt ja an allem, was rechts und links und vorne und hinten berichtet wird, wie du es auch gerade ausgeführt hast, Andreas, es geht in Richtung Auseinandersetzung, Kampf. Und unser Appell bei allem, was passiert, bitte kein Hass, keine Hetze und keine Gewalt. Es ist wesentlich zielorientierter und eben auch effektiver, wenn wir völlig anders reagieren, wenn wir auf die Straße gehen, wenn wir friedlich bleiben, wenn wir ruhig bleiben, aber viele sind und vor allem in der Diskussion dem anderen zuhören und Toleranz üben. Das ist etwas, Andreas, das konnten wir ja auch bei Corona schon mehrfach üben und sehen. Es erscheint einem fast wie ein Training, das wir absolvieren dürfen und man kann nur hoffen, dass viele es im rechten Sinne tun.
1: Ja, gerade weil diese Hass- und Hetze-Geschichte, was sind ja Begriffe, die nicht mal richtig juristisch definiert sind. Was heißt nicht richtig? Die sind gar nicht definiert. Aber diese Hass- und Hetze-Argumentationen und Strukturen, die sind ja vom öffentlich-rechtlichen Rundfunk, wie von Frau Hayali und Tevesen und wie die alle heißen, ja regelrecht schon eingenommen worden und werden permanent in Gang gesetzt und auch benutzt. Das heißt, Hass und Hetze geht ja vom System aus. Und das Interessante ist, dass man genau den Kritikern des Systems Hass und Hetze vorwirft. Und das ist die klassische Orwellsche Verdrehung ins Gegenteil. Und genau das ist richtig. Wenn wir weiter ruhig bleiben und weiterhin auch sowohl die Mainstream-Medien als auch die alternativen Medien gegeneinander stellen, das ist ja der Unterschied. Wenn ich sehe, was wir auf unserer Seite haben, Eva Herrmann offiziell, da sehen wir die Spiegelartikel, wir sehen die Bildartikel, wir sehen die Sternartikel, wir sehen also alle möglichen Leute, wir lassen Merz zu Wort kommen und so weiter und so fort. Und das ist zum Beispiel das, was andere nicht machen. Die sagen zum Beispiel nicht beim Fokus, jetzt lassen wir mal von Eva Herrmann offiziell mal einen Artikel mit reinfließen oder mal einen Podcast beispielsweise mal veröffentlichen auf ARD, um darüber zu diskutieren. Nein, nein, das findet ja nicht statt. Und genau das zeigt, dass die alternative Welt jetzt dabei ist, wieder für ihre Freiheit zu kämpfen und auf dem richtigen Weg ist.
0: So, wir gehen jetzt mal in die Außenpolitik. Wir haben im letzten Podcast schon vieles berichtet und besprochen, was da im Gesundheitsministerium unter John F. Kennedy, nicht John, Robert F. Kennedy Jr. abgeht. Corona wird aufgearbeitet. Fauci sitzt auf dem heißen Stuhl. Dem wird es bestimmt nicht gut gehen, denn seine Tagebücher, seine SMS, seine Telefonate, all das wird ausgewertet und es kommt heraus, dass Herr Fauci A wusste, dass die Spritze nichts bringt und B wusste er auch, dass Schwangere damit nicht gespritzt werden dürfen, weil dies zu Fehlgeburten führt. Und das ist ja auch, wenn man die Zahlen vergleichsweise ansieht, genau passiert während dieser Zeit und ja, nach dieser Zeit. Zu der Covid-Thematik kommen wir gleich noch, weil die wird noch weiter aufgearbeitet. Ich möchte aber jetzt hinweisen auf ein spannendes Video, das wir auch eingestellt haben, wo Kennedy als US-Gesundheitsminister ein völlig anderes Thema, übrigens nicht nur eins, da kommen jetzt wie eine Feuersalve, kommen die verschiedensten Themen, die allesamt Verschwörungstheorien waren, beziehungsweise als solche bezeichnet wurden, auf den Tisch. Robert F. Kennedy Jr. hat die schrecklichste Enthüllung in der Geschichte der amerikanischen Medizin gemacht, heißt es in den Medien, heißt es bei X, Krankenhäuser in den USA. Wir sprechen jetzt hier nur über die USA, weil es dort jetzt bekannt gemacht wird, aber auch Organnetzwerke haben Organe von Patienten entnommen, die noch am Leben waren. Du kannst gleich was dazu sagen, Andreas. Ich weiß, dass du dich zu diesem Thema gut auskennst. Aber hier ist es so weit gegangen, dass es sich um Patienten handelt, die noch Lebenszeichen gezeigt hatten, die also um ihr Leben gekämpft haben. Kennedy sagt, das ist entsetzlich und damit ist jetzt Schluss. Das ist keine Medizin. Ja, man kann es ja als Mord im industriellen Maßstab bezeichnen, getarnt als weißer Kittel. Das Gesundheitsministerium in den USA spricht ja auch von den Wölfen im weißen Kittel inzwischen. Und Ermittler des Bundes haben jetzt Dutzende solcher Fälle aufgedeckt. Zum Beispiel ist die Rede von Patienten, die um sich geschlagen haben, die geweint haben, die den Kopf geschüttelt haben in ihrer Verzweiflung. Und diese Organspendeteams haben einfach weitergemacht. Kennedy hat diesem Thema jetzt wohl den totalen Krieg erklärt. Er droht mit Entzug von Zulassungen, er droht mit Ermittlungen, er spricht von einer vollständigen Durchleuchtung des Transplantationssystems. Man kann sagen, da wird jetzt der letzte Schleier weggerissen und die medizinische Unterwelt wurde am helllichten Tag entlarvt. Und ja, auch das sagt Kennedy, das amerikanische Volk verdient es zu erfahren, was im Namen der Rettung, der sogenannten Rettung von Menschenleben getan wurde. Andreas.
1: Ich bin sehr froh, dass der Robert F. Kennedy dieses Thema jetzt wirklich so in diese Außenwirkung reinbringt. Und das wird natürlich auch Folgen haben. Jeder Transplantationsmediziner kennt diese Vorgänge. Jeder Transplantationsmediziner weiß, dass man von toten Menschen Organe nicht gebrauchen kann. Aus diesem Grunde sind sie niemals tot, sondern sie werden als tot erklärt, und zwar als Gehirntod. Und damit maßt sich der Mensch an, über Gehirnströme beurteilen zu können, wie die Schöpfungsgesetze laufen. Und wir wissen zum Beispiel gerade auch aus unserer Sicht, dieser auch geistigen Gesichtsweise, dass selbst das Aussetzen des Herzens, selbst wenn das Herz aufgehört hat zu schlagen, selbst wenn die Gehirnströme noch nicht mehr funktionieren, dass selbst dann die Seele noch nicht ausgezogen sein muss. Das geht jetzt ein bisschen sehr weit. Aber bleiben wir ganz im sachlichen Bereich. Die Menschen müssen am Leben gehalten werden. Diese Situation ist ja auch bekannt, dass man Menschen, denen man Organe entnimmt, dass sie angeblich ja tot sein sollen, aber trotzdem bekommen sie Narkosemittel. Das heißt, sie bekommen Vollnarkosen, damit sie möglichst sich nicht wehren und damit sie vielleicht auch dann diese Schmerzen, die dann vielleicht entstehen könnten, nicht mehr erleben sollten. Also es ist eine hochbrisante Geschichte und diese Transplantationsteams und diese Transplantationsärzte, die müssen auch schon spezielle, aus meiner Sicht charakterliche Eigenschaften mitbringen, um das überhaupt auszuhalten. Weil während der Transplantation spätestens wird der Mensch dann getötet. Und ich habe darüber selbst mal ein Interview gemacht, ein ziemlich langes. Und ich weiß nicht, ob du es wieder einstellen willst, muss auch nicht sein, hatten wir auch schon mal. Aber
0: Doch,
1: jetzt kommt dadurch.
0: schick mir das ruhig mal. Ich stelle
1: Okay.
0: das wieder ein.
1: Okay, jetzt kommt wirklich eine neue Dynamik rein, dass wir uns auch endlich wieder mit dem Thema des Lebens an sich beschäftigen, mit der Vis vitalis, mit der Lebenskraft, dass der Mensch nicht von alleine lebt, sondern belebt wird. Und wenn die Gehirnströme versiegt sind, heißt es noch lange nicht, dass der Mensch tot ist. Und früher konnte man ganz einfach sterben, wenn man krank war. Heute geht man davon aus, dass man dann irgendwo von einem anderen dann eine Lunge oder eine Leber oder sonst etwas bekommt. Es ist eine gewisse Würdelosigkeit darin, weil man den Menschen aberzogen hat, zu sagen nach dem Motto, wir können jetzt einfach mal sterben, weil das Sterben gehört genauso dazu wie das Geborenwerden. Es ist aber kein finaler Tod, wie wir wissen, sondern eine Art Rückgeburt in eine Welt, aus der wir auch vor der Geburt gekommen sind. Und wenn wir das wieder lernen, ich möchte da kurz auf unser Buch hinweisen vielleicht, was auf dem Kopfverlag jetzt neu aufgelegt wurde. Tabubruch, lasst uns einfach mal über den Tod sprechen. Dass man die Sorge vor diesem Thema, was jeder von uns erleben muss, im wahrsten Sinne des Wortes erleben muss, dass dieses Thema wirklich im Prinzip enttabuisiert wird, diskutiert wird und man dann mit einer gewissen Anspannung und vielleicht auch mit einer gewissen Sorge eben halt dieses Ding entgegengehen kann, diesem Prozess, aber es auf keinen Fall im Prinzip totschweigt. Und wenn man damit sich auseinandersetzt, merkt man, so wild ist das nichts. Aber hier mit den Organtransplantationen ist es extrem gefährlich.
0: Ich wollte ganz kurz darauf hinweisen, das habe ich dir noch gar nicht erzählt, dass zu diesem Buch Tabubruch, das wir veröffentlicht haben, das jetzt beim Kopp Verlag herausgebracht wurde, dass es da schon Anfragen aus dem US-amerikanischen Raum gibt, dass das auch in die englische Sprache übersetzt wird. Da sind wir
1: Das ist
0: gerade
1: doch
0: schon
1: schön.
0: dabei. Ja, finde ich auch, freue ich mich auch. Denn es ist wirklich, das muss ich an dieser Stelle nochmal sagen, ich hatte auch gestern eine Diskussion hier in größeren Kreis, genau über das Thema, wo Menschen dabei waren, die gar nicht zugänglich waren, zu diesem Thema Leben und Sterben und hinübergehen und in anderen Ebenen weiter reifen, um dann wieder neu inkarnieren zu können, mit dem Ziel, den Sinn des Lebens wahrzunehmen, nämlich der Entwicklung. Und eigentlich auch die Gegner oder die Kritiker oder die Zweifler werden stiller, wenn man über diese Vorgänge spricht, weil sie auch erkennen müssen, dass wer diese Einstellung teilen kann, viel leichter lebt, viel hoffnungsvoller lebt, die Dinge alle nicht so schwer nimmt, sondern der weiß, es ist wichtig, dass ich mich entwickle, auch leichter werde, optimistischer bleibe bei allem, was passiert, weil ich im Gottvertrauen bin. Das ist übrigens auch immer wieder natürlich Gegenstand bei uns in den Abendgedanken. Wer übrigens über das Thema mehr wissen möchte, also unser Buch ist das eine, aber das Grundlagenwerk zu diesen Themen ist und bleibt die Gralsbotschaft von Abdruschin. Die goldenen Bücher, die wir auch regelmäßig bei uns im Kanal einstellen. Drei Bände. Bitte, wenn ihr sie bestellt, wenn ihr sie lest, die sind auch gerade noch runtergesetzt, kosten, glaube ich, jetzt nur 25 €. Bitte lest sie chronologisch, weil es sich um aufbauendes Wissen handelt und wer darin springt, der verliert den Anschluss, der kann vieles dann später nicht mehr nachvollziehen und sich selbstverständlich machen. Ja, Andreas, du liest das ja auch, das Buch, und ich auch, und das ist auch etwas, was uns hilft, all diesen Wahnsinn hier irgendwie verarbeiten zu können.
1: Richtig. Jeden Tag lese ich es und das ist die Grundlage, auch so stabil durch den Wandel zu kommen. Und so heißt es ja auch im Prinzip unser Format. Also nicht instabil durch die Transformation, sondern stabil, auch nicht labil, sondern stabil. Man hat den Menschen diese Angst vor dem Sterben so latent untergeordnet, dann ist irgendwie alles vorbei und jeder hat Angst davor, selbst eben nicht mehr zu sein. Da kann man entspannt sein, wenn man weiß.
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3: 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China unternimmt Schritte, um einen dauerhaften kommerziellen Fußabdruck in der Arktis zu etablieren, indem es einen neuen Schifffahrtskorridor eröffnet, der strategische Interessen der USA bedrohen könnte. Das Wall Street Journal berichtet, dass die chinesische Reederei Sea Legend Line in der diesjährigen arktischen Schifffahrtssaison 8 Fahrten zwischen China und Europa über Russlands nördlichen Seeweg plant. Dadurch können chinesische Schiffe die Straße von Malakka, den Indischen Ozean, das Rote Meer und den Suezkanal umgehen. Chinas Abhängigkeit von diesen traditionellen Schifffahrtsrouten stellt seit langem eine große strategische Verwundbarkeit dar. Ukrainische Streitkräfte haben laut einem Bericht erstmals britische Drohnen für Angriffe tief im russischen Kernland eingesetzt. Als Zeichen der enger werdenden militärischen Zusammenarbeit zwischen Großbritannien und Kiew erklärten Quellen der ukrainischen Armee der Zeitung The Times, dass Drohnen zweier britischer Unternehmen in den vergangenen 6 Monaten eingesetzt wurden. Zu den Zielen gehörten unter anderem Ölraffinerien in Wolgograd und in der Nähe von Moskau sowie Logistikzentren. Das dürften die Beziehungen zwischen Großbritannien und Moskau weiter belasten. Friedensaktivisten warnen, dass Moskau irgendwann antworten wird und das den Start eines gesamten europäischen Kriegs bedeuten könnte. Professor Dr. Rupert Scholz, Staatsrechtler und ehemaliger Verteidigungsminister der BRD, hat in einem Interview gesagt: Die Entscheidung der damaligen Bundesregierung unter Merkel, im Jahr 2015 die Grenzen faktisch zu öffnen und alle reinzulassen, war ein eklatanter Rechtsbruch. Dieser Rechtsbruch wurde nie geheilt. Die Praxis dauert seit über einem Jahrzehnt an. Deutschland nimmt weiterhin massenhaft Menschen auf, die nach geltendem Recht, dem Grundgesetz und der Dublin-III-Verordnung keinen Anspruch auf Aufnahme haben. Der Staat ist gesetzlich verpflichtet, abzuschieben und Zurückweisungen an den Grenzen vorzunehmen, tut es aber nicht, meint der Staatsrechtler bei N24. 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
1: Stabil. Man hat den Menschen diese Angst vor dem Sterben so latent untergeordnet, dann ist irgendwie alles vorbei und jeder hat Angst davor, selbst eben nicht mehr zu sein. Da kann man entspannt sein, wenn man weiß, dass mit dem Tod nicht alles vorbei ist, sondern einfach nur eine nächste Phase in Gang kommt, dann wird die Situation viel einfacher. Nicht nur, weil es beruhigend ist, es ist nämlich eigentlich gar nicht beruhigend, weil es sorgt natürlich auch dafür, wenn ich weiß, dass ich über meinen Tod hinaus haftbar bin für das, was ich tue, sowohl im Guten als auch im Schlechten, dass ich dementsprechend auch mein Leben hier anpasse.
0: Genau. Also, das haben wir jetzt auch. Ich komme jetzt aber zu Herrn Kennedy zurück, der jetzt auch vor der Presse gesagt hat, Covid-19 war eine Inszenierung und Herr Fauci und Bill Gates spielten dabei eine Schlüsselrolle. Er nennt das Event 201, das ist 2019 im Oktober, glaube ich, gewesen, haben wir auch schon zigmal drüber gesprochen. Diese Simulation wurde unmittelbar vor dem Ausbruch von Covid-19 durchgeführt. Es war eine Übung, um, sagt Kennedy, die USA in einen totalitären Staat zu verwandeln. Und er sagt, ich habe 22 dieser Pandemiesimulationen ausfindig machen können. Fauci und Gates spielten dabei die Schlüsselrolle, denn es war eine Möglichkeit, einen Putsch gegen die Freiheit der Amerikaner zu simulieren und zu üben. Und eigentlich, Andreas, ist ja das Verrückte daran, dass diese Leute noch immer nicht in einem Hochsicherheitsgefängnis sitzen, sondern frei rumlaufen und der deutsche Mainstream beispielsweise so gut wie überhaupt nicht dieses Thema aufgreift. Was glaubst du, warum drehen die Amerikaner jetzt so auf? Weil das ist ja, wir haben gleich noch ein Thema, zu Robert F. Kennedy Jr. Warum bringen die jetzt die grausamen Verschwörungstheorien als Wahrheit mit Beweisen ans Tageslicht?
1: Naja, das sind natürlich viele Faktoren, die da eine Rolle spielen. Erst einmal ist das Thema natürlich wirklich extrem wichtig und vor allem lenkt es natürlich auch ab von der Problematik, die wir zurzeit in der Straße von Hormuz haben. Das muss man auch ganz nüchtern sehen. Also der Krieg beispielsweise zwischen USA und Iran läuft alles andere als optimal für die USA. Und wir sehen, dass die USA offenbar ihre gesamte Munition verschossen haben, während die Iraner offenbar noch über hohes Potenzial von Munition verfügen und hier offenbar von der Seite auch ein Zeichen gesetzt werden soll, quasi USA zu demütigen, dass sie nie wieder solch einen Griff machen. Also hier ist wirklich aus meiner Sicht ein Fehler gelaufen von den USA gegenüber dem Iran. Und da lenkt man natürlich von ab, um wenigstens hier eine Erfolgsmeldung zu machen. Und ehrlich gesagt ist das auch gut so, weil diese Themen sind ja alle parallel und die müssen auch nicht immer geordnet werden, dass wir uns nur mit dem Topic Nummer 1 unterhalten, sondern tatsächlich auch eben halt diese anderen Dinge. Und ich finde es ganz wichtig, diese Geschichte mit dem Event 201, das war ja im Oktober 2019, darüber haben wir ja schon 2020, nicht nur wir auch, aber auch andere alternative Medien drüber gesprochen. Also für die alternativen Denkenden, damals waren es noch Verschwörungstheoretiker, heute sind sie alle bestätigt, die wussten das ja alles schon. Aber jetzt kommt es eben halt auch in der breiten Masse der Blinden an, die quasi mit Scheuklappen auf ARD und ZDF ausgerichtet sind und langsam merken, irgendwas läuft da schief.
0: Für mich ist es trotzdem beeindruckend, dieses dröhnende Schweigen im deutschen Mainstream, wenn man vergleicht, was da in den USA jetzt los ist, wo wirklich die Gouverneure auf die Matte gehen, wütend sind, vor der Kamera sagen, wir werden das alles aufarbeiten, wir werden das durchleuchten. Hier nischt. Ja, und Robert F. Kennedy sagt noch mehr. Und zwar habe ich einen anderen Post auch eingestellt. Da geht es um die Masern. Masern, da gibt es ja in vielen Ländern, Deutschland ja auch, eine Impfpflicht für die kleinen Kinder. Und Kennedy sagt erstmal ganz lässig, ja, wir wissen, dass viele dieser Impfstoffe wirksam sind. Zum Beispiel wird der Masernimpfstoff die meisten Menschen daran hindern, sich mit Masern anzustecken. Da denkst du dann erstmal, ach so, der ist also doch dafür. Und dann kommt es, dann sagt er, aber wir wissen nicht, ob es ein Risiko damit gibt, ob es zu Impfschäden kommt. Das kann man nicht sagen, es sei denn, man hat eine Sicherheitsstudie. Und dann sagt er, keiner wurde jedoch auf Sicherheit untersucht. Zitat Ende. Das heißt, also auch die Masernimpfungen, die sie ja in zusammen mit, glaube ich, zwei anderen noch Röteln und Windpocken oder sowas gegeben wird, da gibt es keine ausreichenden Sicherheitsstudien dazu. Offenbart der US-Gesundheitsminister in Amerika. Dein Kommentar dazu?
1: Ja, das sind diese Masern, Mumps und Röteln-Impfungen, also diese Standardimpfungen, die überhaupt nie in Frage gestellt wurden. Auch hier diese neue wichtige Information für die Masse. Wir kennen das natürlich schon. Keiner wurde jedoch auf Sicherheit untersucht. Und hier ist wieder die Frage, Folge der Spur des Geldes. Und die haben alle Menschen die Möglichkeit, jetzt wachgerüttelt zu werden und zu sagen, komme ich wieder in die Eigenverantwortung meines eigenen Gehirns oder verharre ich in dieser Vollkasko-Mentalität, dass da oben in Berlin, denken wir in Berlin zum Beispiel an Herrn Drosten, ist ja so eine Art Abteilungsleiter von Herrn Fauci für Deutschland gewesen, die haben ja miteinander gearbeitet. Herr Drosten hat nie ausgelassen eine Kamera, hat nie ausgelassen ein Mikrofon, wenn er sich selbst darstellen konnte, wo sind denn jetzt seine Statements zu dieser ganzen Problematik? Das ist ja nur noch peinlich. Für mich ist das ein Hasenfuß, wenn er sich da im Prinzip zurückzieht und traut sich nichts mehr zu sagen. Er könnte sich ja dem Ganzen stellen. Passiert nicht. Und das ist auch der Grund, warum es nicht in den Medien verarbeitet wird, weil die ganzen auch Journalisten wie Nicolas Blome und wie sie alle heißen, das sind natürlich alles extremistische Hardcore Covidnisten oder wie man das sagen soll, Covid-Extremisten gewesen. Und diese Art und Weise, die ganzen Medien, die gesamte Politik, viele von kleinen Politikern, auch in den kleinsten Ebenen, sind ja alle überführt und haben letztendlich damit eine strafbare Handlung begangen. wenn man das Ganze jetzt offenlegt. Und da hat natürlich jeder Angst davor, dass das diskutiert wird. Und die Bürger, die sich haben für eine Bratwurst eine Spritze in den Arm rammen lassen, die sagen natürlich, ich will mich natürlich jetzt auch nicht als Deppen sehen, denn da ist schon so viel Minderwertigkeitskomplex da bei vielen Menschen, dass sie sich gar nicht trauen, das Thema in Gang zu setzen. Aber es wird trotzdem weiter aufgearbeitet, ich bin sicher.
0: Was ich hier bei meinen Recherchen zurzeit bin ich ja in Deutschland, bald geht's weiter. Was ich hier aber feststelle, ist tatsächlich, dass doch auch das ganz fest verkrustete, beharrliche Ablehnen der Wahrheit oder der Informationen so langsam sich verändert. Also dass viele nachdenklich geworden sind, viele merken, ihr Leben läuft anders, ihre Gesundheit ist seit der Spritze nicht mehr die, die es mal so war. Und man hört zumindest mehr zu und beharrt nicht und sagt, war ja trotzdem gut, dass ich das gemacht habe. Was wirklich mächtig an die Seele geht, ist, wie nicht nur deutsche Medien, sondern eben auch Politiker das Impfrisiko, Corona-Impfrisiko für schwangere Frauen relativiert haben. Und News hat darüber einen Artikel gebracht, da wollen wir nochmal kurz reingehen. Also Anthony Fauci ist jetzt gerade die Hauptperson, an der man sich abarbeitet und der ja auch eine der Schlüsselpositionen hatte, wie wir jetzt von Herrn Kennedy wissen. Und der war nun damals während Corona der einflussreichste Gesundheitsberater in der US-Regierung. Und der wusste früh von einem möglichen Fehlgeburtsrisiko nach einer Covid-19-Impfung, hat aber öffentlich behauptet, es gebe bei Schwangeren bislang keine Warnsignale. Und auch in Deutschland wurden diese Gefahren für Schwangere während der Pandemie öffentlich bestritten, sowohl in der Öffentlichkeit eben als auch von den Experten und natürlich von den Politikern. Und Fauci schrieb in einer internen SMS, 25. Januar 2021, haben wir auch schon thematisiert gehabt, viele Menschen würden nach der zweiten Dosis einen erheblichen Zytokinsturm und Fieber entwickeln und das könnte mit Fehlgeburten im ersten Trimester in Verbindung stehen. Und in Deutschland wurde flächendeckend das Ganze als Mythos abgetan, Andreas.
1: Ja, und hier muss ich wieder Herrn Drosten ins Spiel bringen. Das ist für mich eine der schillerndsten Figuren, die sehr nah mit Frau Büchs beispielsweise von der Ethikkommission, die momentan auch nicht viel von sich reden macht in dieser Phase, aber damals in den Talkshows saß und hat gesagt, alles ist wunderbar, lasst euch impfen und da gibt's auch keine Nebenwirkungen. Wo sind diese ganzen Feiglinge? Warum stellen sie sich nicht? Sie können doch dagegen argumentieren und können sagen, halt, das war ja ganz anders, aber es kommt gar nicht. Sie ducken sich weg und das zeigt charakterliche Eigenschaften sowohl bei Frau Büchs als bei Herrn Drosten, als auch bei vielen wie Nicolas Blome, der Journalist. Also in Deutschland galt ja die generelle Empfehlung der Ständigen Impfkommission, das ist ja die sogenannte STIKO, für alle Schwangeren ab dem zweiten Schwangerschaftsdrittel, und zwar ab Mitte September 2021. Also als man schon wusste, dass es definitiv falsch war. Schwangeren empfahl die STIKO noch im Februar 2023 weiterhin eine Covid-19-Grundimmunisierung sowie eine einmalige Auffrischungsimpfung. Und wenn wir dann hören, wozu das geführt hat. Ein Risiko für Schwangere, hieß es, wurde in den Impfempfehlungen der STIKO für Schwangere ganz klar bestritten. Da wird es dann kritisch. Aktuelle Daten würden die Sicherheit der mRNA-Impfung in der Schwangerschaft belegen und zeigten kein erhöhtes Risiko für Aborte. Intrauterinen Fruchttod.
0: Nein, halt. Intrauterin heißt das.
1: Intrauterin heißt das, okay, alles klar. Frühgeburten und kongeniziale Fehlbildungen als Folge der Impfung. Also das ist für mich auch ein ganz wichtiger Punkt. Man wusste, dass in großen Massen Kinder abgehen, also Babys durch Frühgeburten oder durch sonstige Abgänge ums Leben kam, also quasi eine Tötung stattfand und das in der Masse und trotzdem hat man das weitergeführt. Es tut mir leid, das kann man doch nicht einfach nur als Irrtum abtun und sagen, naja, also genau hat man das nicht eingeschätzt. Wo ist die Staatsanwaltschaft an der Stelle?
0: Ja, ich sehe jetzt hier so viele Beispiele und am Ende sehe ich wieder die Frankfurter Allgemeine Zeitung. Die hatte in einem Artikel im Januar 2022 die Überschrift gewählt, Impfung schützt Schwangere. Und da wird nicht etwa ein mögliches Impfrisiko für Schwangere problematisiert, sondern dass die Impfung erst mit Verspätung für Schwangere empfohlen wurde oder dass Impfgegner gezielt Falschmeldungen gestreut hätten, um werdende Mütter zu verunsichern. Und da frage ich dich, sind die alle zu gutgläubig, sind sie zu dämlich oder sind sie korrupt?
1: Gut, das ist natürlich eine Mischung aus allem. Vor allem sind sie aber abgerichtet. Dieses Schulsystem, diese Zwangsbeschulung vom Staat, das ist ja das, was der eventuell kommende Ministerpräsident von Sachsen-Anhalt abschaffen will. Und das wäre ein guter Weg, nicht, dass er es verbietet, aber dass er den Zwang zur Schulpflicht, zur Indoktrinierung eindeutig nicht mehr haben will. Das ist richtig. Natürlich muss eine Schulbildung gemacht werden. Aber das sind nämlich genau diese Ergebnisse, dass eine Herdenmasse, eine Untertanenmasse letztendlich dann diese Dinge dann einfach durchzieht, kommentarlos, ohne zu hinterfragen. Halbgott in Weiß, das war die Situation. Auch die Vermutung, die Impfung könne Frauen unfruchtbar machen, wurde ja als Mythos zurückgewiesen, etwa im Faktenfuchs des Bayerischen Rundfunks. Da hieß es dann, dies sei eine falsche Behauptung. Da es wissenschaftlich dafür keine Beweise oder gar den leisesten Hinweis gäbe, dass die aktuell zugelassenen Impfstoffe die weibliche Fruchtbarkeit negativ beeinflussen. Das ist schon mal sehr interessant, wenn wir genau wissen, dass Fauci hinter den Kulissen dokumentiert hat, dass genau das Gegenteil der Fall ist, auch wenn er das Gegenteil wiederum behauptet hatte. Es handelt sich hier aus meiner Sicht um eine kriminelle Verschwörung, die also deutlicher kaum sein kann.
0: Ich versuche das ja immer psychologisch zu verstehen. Im BR, der Bayerische Rundfunk, bei dem habe ich ja auch ein paar Jahre gearbeitet, da habe ich das Handwerk gelernt und ich kannte damals Leute, fand ich eigentlich ganz in Ordnung. Nun muss ich sagen, dieses Erwachen bei mir, das kam tatsächlich auch erst später und allmählich, wie das ja bei jedem der Fall ist. Das sind ja keine blitzartigen Erkenntnisse, sondern man kann es erstmal gar nicht glauben. Und wenn sich dann die Indizien verstärken und mehr werden, fängt man an, das zu untersuchen. Andreas, wir wissen vom Spiegel, da gab es eine Menge Kohle von Bill Gates, was natürlich offiziell nicht im Zusammenhang mit der Impfung und der Sache stattfand oder stehen sollte. Tagesthemen, 11 Minuten Sendezeit für Bill Gates. Der BR sagt, hat da den Faktenfinder, den Faktenfuchs eingeschaltet und die eigentlich die Fakten jetzt richtig prüfen sollen. Und die kommen da auch mit Falschmeldung und sagen, nee, das ist eine falsche Behauptung. Wissenschaftlich gibt es keine Beweise. Ich kann mir ja jetzt nicht vorstellen, dass bei den Öffentlich-Rechtlichen jemand kommt und sagt, so Redakteur, hier hast du so und so viel Geld und du berichtest jetzt so und so. Das scheint ja doch auch irgendwie so eine Mitläuferentscheidung immer zu sein, oder?
1: Ist ein Generationsprozess. Von einer Generation an den Universitäten zur nächsten tradiert sich dieses Framing immer stärker und schärfer. Und jetzt ist so eine Phase erreicht. Gucken wir uns doch mal das Land der Dichter und Denker an. Vor ein paar hundert Jahren gucken wir uns mal die Texte an, die ein Schiller hinterlassen hat, ein Karl Friedrich Schiller. Wenn ich mir das ansehe beispielsweise, was der für Formulierungen hatten, welchen Wortschatz man hatte, und wir sehen dann im Prinzip eine strukturierte Verdummung ziemlich zeitgleich mit den ersten industriellen Revolutionen, wo man die Menschen zu Untertanen gemacht hatte. Und das führt dann tatsächlich zur Zombifizierung. Und die meisten Menschen sind aus meiner Sicht zombifiziert und glauben alles, was man ihnen sagt. Sie sind gar nicht mehr in der Lage, ihre Kreativität wiederzuentdecken. Und genau hier müssen wir den Hebel ansetzen und unsere Zielgruppe, die wir ja haben, sind ja genau die Menschen, die wie wir ja auch auf der Suche sind, sich wieder klar zu entwickeln und in die totale Eigenverantwortung zu kommen. Die eigene individuelle Freiheit ist das Wichtigste, was wir jetzt wofür wir kämpfen müssen, um diese vorgegebenen sozialistischen Kollektive, das Kollektiv, die Gemeinschaft, wir stehen im Prinzip über den Einzelnen. Das ist der ganz große kapitale Fehler. So werden die Leute abgerichtet und dann kommen genau solche Ergebnisse raus.
0: Ja, und wir haben auch bei unseren Kongressen, hatten wir einen Mann der ersten Stunde immer dabei, Dr. Gunther Frank. Der hatte schon 2020 Zweifel angemeldet an den Maßnahmen und Vorgehensweisen in der Mikrobenpolitik, hatte auch mitgearbeitet an dem sogenannten Skandalpapier, das der seinerzeit im Bundesinnenministerium zuständige Oberregierungsrat Dr. Stefan Kohn in dem Referat KM4, das ist Schutz kritischer Infrastrukturen, Krisenmanagement, Bevölkerungsschutz und so weiter, veröffentlicht hatte, und zwar unautorisiert, das wusste Frank vielleicht damals gar nicht, aber da stand schon alles schwarz auf weiß, was sich jetzt gerade peu à peu den Weg in die Öffentlichkeit bahnt durch die amerikanische Aufarbeitung. Das ist ja, wir gehen da deswegen jetzt in dieser Zeit doch ganz konkret rein, weil viele es nicht tun, außer einige große freie Medien natürlich. Es ist ein unglaublicher Krimi von Verflechtungen, von Vertuschungen, von dem ja offenbar festen Vorsatz, das Volk zu täuschen. Und der Titel von Stefan Kohns Auswertungsbericht lautete Corona-Krise 2020 aus Sicht des Schutzes kritischer Infrastrukturen und so weiter. Dafür war er gefeuert worden, dafür war er mundtot gemacht worden. Sagt er auch dazu gar nichts mehr. Man hört nichts von ihm in der Öffentlichkeit. Andreas, historisch gesehen mal, wie wird das im Rückblick, wie wird das bezeichnet werden, was hier passiert ist?
1: Es gehört natürlich in einem ganz großen Kontext und das geht zurück im Prinzip bis zur Hudenhof-Kalergi-Plan, zur Reduktion der Menschheit und so weiter. Keine Sorge, ich hole jetzt nicht zu weit aus und gehe jetzt seit den 20er Jahren jetzt Jahr für Jahr durch. Dann haben wir eben halt diese Abrichtung erst einmal, wir sind zu viele Menschen. Das haben wir bei Konrad Lorenz in den 8 Todsünden der zivilisierten Menschheit gesehen, wofür Anfang der 70er Jahre mal den Nobelpreis für Literatur bekommen hatte, wo genau immer diese Argumentation gebracht wurde, wir müssen die Menschheit reduzieren. Und da sind wir hier natürlich jetzt genau in der Lage, hier zu erkennen, dass im Juni 2020, also lange bevor irgendein Lockdown, bevor irgendwas mit Masken überhaupt in Gang kam, dass wir genau in dieser Situation im Prinzip schon bereits erkannt hatten, dass die Agenda aufgeflogen war und der damalige Bundesinnenminister Seehofer diese Dinge gekannt hatte, der ja immer wieder vor seinen Mitarbeitern gesagt hatte im Bundesinnenministerium, wir wollen eigenverantwortlich denkende Menschen, wenn ihr seht, dass etwas schief läuft, lasst uns reden. Der Herr Kohn, Stefan Kohn, hat das damals gemacht und hat festgestellt, dass hier eine Agenda gegen die Menschheit läuft insgesamt und wie genau diese Struktur der Manipulation ablaufen sollte. Es war alles bekannt. Und dann wurde er, wie gesagt, gefeuert. Es wurde im Prinzip in der Mantel des Schweigens drüber gelegt und so sollten die Leute das nicht mitbekommen. Für mich ist das eine der schwersten völkerrechtlichen Straftaten, die die Welt bisher überhaupt gesehen hat.
0: Ja, Gunther Frank hat auch eins seiner Bücher das Staatsverbrechen genannt. Ich hatte im letzten Kongress im Frühjahr diesen Jahres ein Interview mit ihm darüber geführt. Ich hatte jetzt gerade unseren Administrator gebeten, dass er dieses Interview ausnahmsweise rauszieht. Normalerweise bleibt sowas ja innerhalb des Kongresses, aber die Aussagen von Frank sind doch spektakulär, so dass wir euch das gerne jetzt an diesem Wochenende auch zur Verfügung stellen wollen. Ich gehe da mal, wir haben hier so ein paar Informationen noch zusammengetragen dazu. Und Gunther Frank hatte ja auch eine Initiative gegründet, mit der er forscht und forscht. Das ist die IDA, die Initiative für Demokratie und Aufklärung. Das hat er in Heidelberg gemacht. Und die haben unermüdlich, er und sein Kompagnon, ich glaube Klapproth, Kai Klapproth heißt der, die haben unermüdlich gewarnt und aufgeklärt. Und Frank sagt, Mensch, gerade Schwangere, denen sagt man, ihr sollt keinen Alkohol trinken, nicht rauchen, keine Drogen nehmen, möglichst keinen Zucker, kein rohes Fleisch, um das Kind nicht zu gefährden. Das hat bisher gegolten und auch nicht Impfen im ersten Schwangerschaftsdrittel. Und dann ist das alles ausgehebelt worden und kaum jemand hat sich darum gekümmert, was eigentlich Ethos gewesen war, medizinischer Ethos. Und die Tagebücher von Fauci, sagt Frank, sind ein weiterer Stein, der diese ganzen Schutzbehauptungen zum Einstürzen bringt. Er sagt, Universitäten, Fachgesellschaften haben agiert wie zu Zeiten von Paracelsus oder später Semmelweis, blind und nur dem eigenen Ansehen verpflichtet. Bloß keine Fehler zugeben, egal wie viele Menschen dadurch Schaden erleiden. Andreas, Sie sind ja eigentlich sich Ihres eigenen hochproblematischen Vorgehens bewusst gewesen. Das lässt sich ja immer weniger leugnen. Und Faucis Tagebücher, wie gesagt, die bringen jetzt eigentlich das Ganze zum Einsturz.
1: Ja, es handelt sich also hier nach dieser Sichtweise nicht um agierende Politiker oder Wissenschaftler, die überfordert sind und in diesem Durcheinander, was dann auftritt, wenn eine Pandemie ausgerufen wird und so weiter, dass man dann Fehler macht, sondern es handelt sich um eine aus meiner Sicht groß angelegte Straftat, bei der sehr viele Mitläufer natürlich mit verschiedenen Qualitäten der Haftung ganz klar mitgelaufen sind. Nicht jeder Journalist, der da hinterhergeblökt hat, lasst euch impfen, hat verstanden, wovon er gesprochen hat. Da müssen wir noch unterscheiden. Aber die Drahtzieher, und da gehört eben halt eine Frau Büchs dazu, die im Fernsehen gesessen hat. Die habe ich nicht nur gefressen, sondern die tritt auf im Namen des Ethikrates. Und wir stellen fest, es sind ja alles staatliche Organisationen gewesen. Ob das Fauci war, ob das Drosten war, der zwar als Klinikchef dort in der Charité in Berlin agierte, aber er natürlich ganz klar durch Staatsgelder mitfinanziert und unterstützt wurde, abgesehen von der Pharmaindustrie vermutlich und so weiter. Frau Büchs, die im öffentlichen Dienst im Prinzip war, oder eben halt die öffentlich-rechtlichen Medien. Das sind genau diese Dinge, die hier gelaufen sind. Wir sehen, wie hier ein Staatsterrorismus im Raum steht, der dringend aufgearbeitet werden muss. Und nicht durch eine Enquete-Kommission. Das ist nämlich die einfachste Form einer Aufklärung. Und selbst da wurde die Aufklärung noch verhindert, wie das gerade auch die Akteure dort feststellen mussten. Also dieser Dr. Frank wird wahrscheinlich irgendwann mal in die Geschichte eingehen. Das ist er letztendlich schon. Und jeder, die kündigen jetzt an, natürlich die Geburtenrohdaten von der Stadt Heidelberg zu verlangen und nachzuforschen, inwieweit in den von der Stadt eingerichteten Impfzentrum insbesondere Schwangere geimpft und wenn ja, vor möglichen Gefahren gewarnt wurden. Eigentlich wäre das eine Aufgabe der Staatsanwaltschaft aus meiner Sicht. Jeder Bürger kann dies übrigens von seiner Stadt einfordern. Erstens die Entwicklung der Geburtenrate und zweitens die Auskunft darüber, ob und in den von den Gemeinden eingerichteten Impfzentren auch Schwangere geimpft wurden. Das ist interessant. Jeder Bürger kann das. Also schreibt einfach an, beispielsweise die Gemeinden, wie das aussieht. Es wäre extrem hilfreich, wenn solche Anfragen an tausenden Gemeindeverwaltungen gestellt werden. Da in Deutschland das Informationsfreiheitsgesetz gilt, müssen die Gemeinden diese Informationen herausgeben. Das hätte auch den Nebeneffekt, dass einige dann doch ins Nachdenken geraten, denn Heidelberg ist ja nicht überall. Ich glaube auch, dass diese Geschichte immer größere Dimensionen erreichen wird. Und wenn das letztendlich die Rechtsstaatlichkeit wiederherstellt, indem die normalen Bürger die Ermittlungen für eine Straftat selber übernehmen, indem sie Gemeinden anschreiben, weil der Staat offenbar mit seinem Staatsdienst komplett versagt und mit der Staatsanwaltschaft. Das ist ja auch der nächste Skandal. Wo ist die Staatsanwaltschaft? Wo ist eigentlich die Judikative?
0: Ja, Wir sehen ja auch, es wird ja gar nicht mehr gefragt, wenn irgendwer auf dem Fußballrasen sich an die Brust greift, tot zusammensinkt. Wir haben Moderatoren vor laufender Kamera sterben und umkippen sehen. Es fragt ja irgendwie gar keiner mehr. Man guckt kurz erschüttert und sagt, meine Güte, was ist da wieder passiert? Gunter Franks sagt eben auch ganz zum Schluss dieses Artikels, den wir hier von der Achse des Guten vorliegen haben, die zitieren ihn, die haben ihn auch interviewt, und da heißt es, und das sollte, das knüpft an das an, was du gerade gesagt hast, wir alle, die wir für die Aufdeckung und Aufarbeitung, das sagt Gunter Frank, sowie die Einleitung juristischer Konsequenzen kämpfen, werden nicht nachlassen. In den Untersuchungsausschüssen, Enquetekommissionen, Bürgerinitiativen, Parlamenten und freien Medien. Wenn Herr Siegmund in Sachsen-Anhalt die absolute Mehrheit erringt, kann er einen Untersuchungsausschuss einrichten, in dem die Aufklärer in der Mehrheit sind. Kompetent vorbereitet kann ein solcher Untersuchungsausschuss ein erstes Beben in der selbstgerechten Wagenburg der Täter auslösen, auch juristisch. Andreas, das heißt, ich kriege das gar nicht in Worte, was das für ein gewaltiger Komplex ist, der ja nicht nur Deutschland, sondern die ganze Welt betroffen hat und nach wie vor betrifft, aber wo jetzt doch auch durch solche Experten immer klarer wird, dass jeder Einzelne sich jetzt einsetzen kann, Briefe schreibt, Forderungen stellt, Zahlen haben will. Das wäre natürlich schon gewaltig, wenn da eine Flut auf diejenigen Behördenstellen zukommen würde.
1: Ja, und hier schließt sich auch der Kreis mit dem Spiegel-Titelblatt, warum man eine solche Angst hat davor und ihn als gefährlichsten Mann Deutschlands sieht. Ja, nicht als gefährlichsten Menschen Deutschland oder Mann Deutschland für das Volk, sondern für die Elite ist es der gefährlichste Mann. Und insofern haben sie ja sogar recht dabei. Und wenn der Spiegel natürlich, finanziert durch Bill Gates, der der Hauptnutznießer war, als einer der großen Investoren und einer der großen NGO-Betreiber, also einer der Betreiber von Schattenregierungen, Bill Gates. Wenn gerade diese Leute im Prinzip sich Leute halten wie Herrn Fauci. Wir haben in einem der letzten Podcasts darüber gesprochen, wie Herr Fauci quasi die Briefe von Bill Gates korrigieren musste. Das muss man sich einfach mal auf der Zunge zergehen lassen, wie hier letztendlich die Spitze natürlich auch ins Wanken gerät und der Spiegel damit natürlich auch tatsächlich in seiner Existenz einem Ende zugeführt wird. Wenn das nämlich alles hochgeht, dann ist tatsächlich der neue Ministerpräsident von Sachsen-Anhalt hochgefährlich für die Elite, zu die sich der Spiegel offenbar auch zugehörig fühlt.
0: Damit auch hochgefährdet, ganz klar. Ich hoffe, dass er ein gutes Sicherheitsteam um sich herum hat. Übrigens, News hat dann mal bei Politikern angefragt, wegen ja, wegen der Corona-Politik, weil eben in den USA gerade diese Enthüllungen für Wirbel sorgen. Und es gibt, glaube ich, nur bis jetzt jedenfalls nur eine Politikerin von der CDU, die explizit geantwortet hat. Und das ist Saskia Ludwig, und die greift Bundeskanzler Merz dann direkt an. Sie sagt gegenüber News, wer sich während der Pandemie wie der Kanzler geäußert habe, fürchte einen Untersuchungsausschuss zu Recht. Und News wollte eben von Parteien und Politikern wissen, welche Konsequenzen aus dieser Aufarbeitung in den USA hierzulande gezogen werden müssten. Und Saskia Ludwig sagt wörtlich, kein Ungeimpfter mehr im Büro. Kein ungeimpfter Fußballspieler mehr auf dem Rasen, kein ungeimpfter Abgeordneter mehr im Bundestag, kein ungeimpfter Student mehr im Hörsaal. Damit befürwortete Friedrich Merz faktisch den Ausschluss aller Ungeimpften von ihrem Arbeitsplatz, den Universitäten und sogar aus den Parlamenten. Wer solche Äußerungen tätigte, ohne sie jemals zu revidieren oder auch nur ansatzweise zu relativieren, fürchtet einen Untersuchungsausschuss zu Recht. Die Erkenntnisse aus den USA bestätigen alle Befürchtungen, die seinerzeit als Verschwörungstheorien abgekanzelt wurden und bis heute in Deutschland vom politischen Establishment geleugnet werden. Zitat Ende. Andreas, dein Kommentar.
1: Naja, ich finde das schon mal sehr gut, dass diese CDU-Abgeordnete Saskia Ludwig hier ganz klar in die Offensive geht und jetzt sich deutlich auch distanziert von dieser gesamten Politik. Und ich kann nur möglichst vielen Politikern raten, so schnell wie möglich ebenfalls diesen Weg einzuschlagen. Denn selbst wenn es zu Gerichtsprozessen kommt, würde das natürlich vermutlich auch zu mildernden Umständen führen, weil man dann sagen kann, ich habe irgendwann eingesehen, dass es falsch war, auch wenn es sehr lange gedauert hat. Es war ein Terrorakt gegen die Menschheit und hochrangige NGO-Betreiber wie Gates und so weiter oder Soros haben eben dieses Spiel aufgebaut, dass man damit im Prinzip dieses Ding ins Rollen bringt. Dieses Spiel ist nicht zu Ende, sondern beginnt gerade erst. Und der Rechtsstaat muss wiederhergestellt werden. Und wir haben heute eine andere Zeit wie damals nach dem Zweiten Weltkrieg, als es die Massenmedien nicht gab, wo heute jeder mit einem Low-Budget Millionen Klicks erreichen kann, im Prinzip bei Menschen, während große öffentlich-rechtliche Institutionen mit Millionen Aufwand da bei 30.000 Klicks verrecken. Das ist der große Vorteil und das hängt auch mit dem Umbruch und auch aus meiner Sicht mit dem jüngsten Gericht zusammen. Irgendwie muss es ja stattfinden und wir erleben das gerade.
0: Ja, ich glaube auch, dass du da recht hast. Ich teile das ja auch natürlich. Das heißt, die Wahrheit kommt ans Licht und alle, die sich nicht vorstellen können, dass sie auffliegen, wobei ich glaube, viele haben schon richtig Muffensausen, denn und sie versuchen mit aller Kraft das Ganze noch unterm Deckel zu halten. Aber es wird natürlich eines Tages, früher oder später, zur absoluten Aufklärung kommen. Lieber Andreas, ich danke dir für diese vielen Statements wieder, dass du uns in deinen Kopf und in dein Herz hast hineinschauen lassen und zuhören lassen und schicke dir ganz liebe Grüße nach Kanada.
1: Danke, liebe Eva. Dir und euch alles, alles Liebe, alles Gute. Und wir sehen uns dann spätestens am Dienstag.
0: Sehen? Tatsächlich?
1: Hören. Und wenn wir uns sehen, sind die anderen nicht dabei. Das geht dann ja nur über Kamera, aber ansonsten auch.
0: Ja, alles klar. Ihr Lieben, habt ein schönes Wochenende. Genießt die schönen Sommertage. Der kalte Herbst und der noch kältere Winter, die kommen bestimmt wieder. Und ich finde es einfach herrlich, wie die Natur blüht und grünt und gedeiht. Dankeschön und bis ganz bald. Wo ist nur der Ausknopf?
1: Alles Liebe. Ciao, ciao.
0: Ciao.
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7: Wir sind ein reiner Zellhaufen, der auf Bindegewebe basierend aufgebaut ist. Dazu zählen die Knochen, dazu zählen die Muskeln, dazu zählt jedes Organ. Und dieses Bindegewebe gilt es zu stärken, zu festigen und zu formen, damit wir wie ein Baum, der fest angebunden in Mutter Erde steht, was gibt ihm denn seine Stabilität und seinen Halt? Die Erde, in dem er steht, nach Möglichkeit. Da hält er den Sturm aus. Da hält er die Widrigkeiten aus wie Frühling, Sommer, Herbst und Winter. Und er muss immer tiefer mit seinen Wurzeln hineingehen in die Mutter Erde, um die kleinen Steinchen, die Mineralien dort durch Säure aufzulösen und über die Wurzel aufzunehmen. Wie kommt etwas Neues in die Welt, in dem ein Mensch durchaus bereit ist, Dinge zu tun, die er bis dato vielleicht nicht so konsequent getan hat, oder vielleicht anders getan hat, um aus diesem neuen Handeln andere Ergebnisse zu produzieren oder zu erreichen. Und so ging es mir auch damals, dass ich bereit war, etwas Neues zu tun. Und mittlerweile sind es bald 3 Jahrzehnte Mineralienerfahrung. Und ich kann gar nicht tief genug aus meinem Herzen, glaube ich, sprechen, um Menschen nach Möglichkeit dahin zu begeistern und zu bewegen, dass sie sich so wie ich, einfach mal einlassen.
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9: Hallo, liebe Zuschauer. Ich freue mich heute, ein sehr interessantes Gespräch zu machen über Mineralien. Dietmar ist da ein Spezialist und ja, ich bin ganz gespannt, da wirklich mehr darüber zu erfahren, weil das scheint doch ein sehr wichtiges Thema zu sein. Hallo, Dietmar.
7: Ja, guten Abend. Hallo, lieber Kai. Ich grüße dich und freue mich, dabei zu sein. Und ja, dass es gelingt, uns zwei heute miteinander auszutauschen um dieses wunderbare Thema. Und ich würde das ganz gerne mit einem etwas vielleicht ungewöhnlichen Start verknüpfen wollen, wenn das recht ist für dich.
9: Das ist mir recht. Ich möchte nur ganz gerne mit dir ganz kurz einen Satz.
7: Bitte.
9: Wir reden heute über Mineralienwende. Was bedeutet das in einem Satz?
7: Ein Verein, der da angetreten ist, Menschen darüber in Kenntnis zu setzen und zu informieren, wie es möglich ist, im Sinne von

0: Woche und öfter darüber gesprochen, wenn ich sage Emerging Markets, also diese aufstrebenden Märkte, die sich eben auch in Dollar verschuldet haben, die auch Öl in Dollar zahlen müssen. Ob das Öl jetzt hoch oder runter geht, sie müssen es trotzdem in Dollars zahlen. Und Indien, ähnlich wie das, was wir in Zypern erlebt haben oder auf Zypern, als wir auf den türkischen Teil gegangen sind, die machen eben jetzt neue Bankkonten, sie machen neue Produkte, sie möchten die Bevölkerung auch interessieren, US-Dollar zu halten, weil die Zentralbank dringendst und die Regierung US-Dollar braucht. Und das heißt natürlich, hier werden die Fallen aufgebaut, du teilst dann sozusagen deiner Bevölkerung mit, es wäre sehr gut, ein Dollarkonto zu halten.
1: Also gut für uns.
0: Dann erinnere ich immer an den Libanon, der irgendwann gesagt hat, wisst ihr was, ihr habt zwar die Dollars, aber die brauchen wir jetzt und ihr kriegt die in den nächsten 7 Jahren zurück. Also Indien ist natürlich eine ganze Nummer größer. Indien ist auch riesig im Silber. Das heißt, wenn in Indien geheiratet wird, wird da oft die Braut mit Silber überschüttet. Das heißt, auch da kommt die Nachfrage, beziehungsweise aus meiner Sicht auch das Angebot jetzt, warum Silber und warum der Dollar fester wird, also Silber nach unten geht, Dollar fester. Das heißt, in allen Ecken siehst du, sie brauchen US-Dollar und sie verkaufen Assets. Ja. Und was wir sehen, auch im Aktienmarkt, im Kapitalmarkt, wir haben jetzt 600 Milliarden US-Dollar aus den asiatischen Aktienmärkten genommen, also Halbleiter, Technologieaktien, US-Speicheraktien, Zinserhöhung in Korea, darauf stürzt der Kospi, also der südkoreanische Aktienindex, um 6,3% ab. Das sind mal 261 Milliarden Dollar, die da vom Market Cap genommen wurden. Der Nikkei ist minus 2,8%. Man sieht also deutlich aus meiner Sicht, dass die gerade die Asiaten, und ich schätze mal, die Lateinamerikaner werden das Gleiche tun, die sind halt nicht so offensichtlich und so präsent im Kapitalmarkt, dass man das beachtet. Aber die Chinesen haben auch 2,2% verloren. Das bedeutet im Moment, dass wir sehen, dass die amerikanische Inflation zurückgeht. Die letzten Zahlen waren besser als erwartet. Und da kann ich nur sagen, ich halte nach wie vor daran fest. Also A, das ganze Ding ist manipuliert, weil sie haben wieder rückwirkend die Inflationszahlen auch geändert. Also traue keiner Zahl, die du nicht selbst gefälscht hast. Und von daher ist jetzt auf einmal die Chance auf eine Zinserhöhung in Amerika von 42% im Juli auf 8% gefallen. Das heißt, hier wird keine Zinserhöhung kommen und im Gegenteil.
1: Sagt wer? Entschuldigung, also wer berechnet diese Chancen?
0: Das sind Prediction Markets, beziehungsweise du kannst es an den Euro-Dollar-Futures sehen. Das heißt, wie die Zinserwartungen der nächsten Wochen sind.
1: Das ist also eine Art konsolidierte Wetterwartung der Menschen, die da Geld draufsetzen.
0: Ganz genau. Also das sind auch, es ist nicht nur Wetten, sondern es ist hier riesiges Kapital, was gemanagt wird, weil du musst dir vorstellen, es sind Berge von Milliarden von Dollar, die Banken oder auch andere Finanzinstitute vor sich herschieben, um einfach zu jeder Zeit liquide zu sein. Ja, weil du gehst ja nicht bankrott über Nacht, über lange Sicht, sondern über Nacht. Und das heißt, warum haben die meisten Firmen von einem Tag zum anderen Problem? Sie haben ihre Liquidität nicht richtig gemanagt. Sie ist genau wie beim Privaten. Du kannst zwar auf dem Papier reich sein, aber wenn jemand kommt und sagt, ich will mein Geld zurück und du kannst in diesem Moment deine Assets nicht verkaufen,
1: dann war's das.
0: Deshalb fahren in diesen recht unsicheren bzw. volatilen Zeiten die Banken sehr hohe Cashbestände vor sich her. Einfach um sicher zu gehen, was immer auch kommt, ich kann bezahlen. Ja, dass du nirgends ausfällst, dann kriegst du keine Delle sozusagen in der von der Ratingagentur, wenn du jetzt auf irgendeinen Bond ausfallen würdest. Das wird natürlich alles geplant, aber trotzdem sind die Cashflows so gewaltig. Also ich in meiner Spitze habe Berge zwischen 8 und 10 Milliarden vor mir hergeschoben und immer wieder denkst du, boah, das ist so viel Geld, was du da liegen lässt. Aber wenn Donald Trump am Ruder ist und the world has never seen anything like it, ja, das heißt, es kann da mal über Nacht schon schwer einschlagen und dafür musst du dich vorbereiten.
1: Klingt plausibel. Also ich schätze, wenn man dann in einer volatilen Phase, wo alle unsicher sind, kein Bargeld in Reserve hat und man braucht es plötzlich, obwohl man irgendwie viel Anlagewert hat, bekommt man ja vermutlich auch keinen Kredit. Niemand leiht einem dann wahrscheinlich Geld aufgrund der Nervosität. Also insofern leuchtet ein, wenn einem Laien wie mir jetzt zum ersten Mal klar wird oder der erste Mal gehört hat, dass die Banken viel Bargeld vor sich her schieben, wenn es gerade unsicher ist.
0: Ja, genau. Das alte Sprichwort ist,

0: du kaufst Regenschirme, wenn die Sonne scheint. Das heißt, deshalb ist es ja eine Reserve. Mhm. Nämlich dann, wenn du darauf zurückgreifen musst, dann kannst du es unter Umständen bekommen, aber sehr, sehr teuer. Ja, also wenn du dann zu allen anderen Banken rennen musst und du musst dir da Geld leihen, dann wissen die natürlich, die beobachten den Markt und wissen, du bist unter Druck. Und wir wissen alle, was passiert, wenn jemand weiß, wie es in deiner Kasse aussieht. Ja, dann sind sie alle Gewehr bei Fuß und dann merkst du, dass du auch keine Freunde hast, sondern die ziehen dir dann die Preise weg. Und genau so passiert das nicht nur zwischen konkurrierenden Unternehmen, sondern auch befreundeten Unternehmen. Du kriegst dann sofort den Scheinwerfer auf dich gerichtet. Also das sind ja die Vorboten von Finanzkrisen. Hm. Wenn es eine oder zwei Banken gibt oder ein oder zwei Fonds, die auf einmal nicht alles bedienen können, dann kriegst du natürlich sofort einen Schlag auch in der Reputation. Und das heißt, alles, was du dir dann leist, wird teuer. Hm.
1: Wie ist das eigentlich? Kann man sehen, wie viel Bargeld die Banken übrig haben, wie viel sie nicht investiert haben? Ich schätze mal, damit gehen sie nicht hausieren. Also du hast irgendwo deine Informationen her, aber gibt es da eine Möglichkeit, das irgendwie nachzuvollziehen, objektiv?
0: Nicht auf täglicher Basis. Du kriegst dann ein Gefühl, auch was so im Overnight-Markt angelegt wird. Dann gibt es Leute, die halt sehr gut vernetzt sind, die alle Großbanken sehen oder mit denen handeln. Dann kannst du schon am Verhalten das merken, aber du kannst es eigentlich nicht bestimmen. Du kriegst eben die Quartalszahlen. Da steht dann eine Zahl drin vom Ende des Quartals. Deshalb wird immer dieses Window-Dressing betrieben. Das heißt, selbst wenn du das ganze Jahr nur 5 Milliarden hast, dann hast du eben am 30.03. und 30.06. 10 Milliarden, weil das sieht dann wieder super aus. Und das heißt, immer zu diesen Quartalsterminen frisierst du beziehungsweise du hübst deine Bilanz so auf, dass wenn da ein Analyst unabhängig drauf guckt, sagt er, naja, die haben ja genug Reserven. Du hast natürlich Leute, die sehr erfahren sind, die sehen dann, wo werden zum Beispiel Reserven gehoben, wo kommt das Geld her, also leiht es dir eine Bank und du leihst es ihr zurück und solche Sachen. Das sind eben Dinge, ich schätze, dass es heute so, wie es früher war. Allerdings gibt es natürlich immer mehr Dollars da draußen. Das heißt, die Produkte auch, die du als Bank bei der Zentralbank und die wiederum bei der Bank auf internationalen Zahlungsausgleich in Basel, der BITS, hin und her schiebst, ist es fast unmöglich zu sehen, was da wirklich letztendlich an Reserve geschoben wird. Ich hatte ja schon oft gesprochen, dass die US Treasuries als Security oder als Collateral, also als Sicherheitsleistungen sehr, sehr wichtig sind. Und das bedeutet halt, du siehst, dass die Welt immer noch US-Staatsanleihen kauft, zwar in absolut reduziertem, was immer noch große Summen sind, aber reduziertem Maße, die dann eben nicht verkauft werden müssen in erster Instanz, sondern sie werden als Sicherheiten hinterlegt. Aber was wir jetzt die letzte Zeit sehen, gerade mit dem japanischen Yen, also dass die Zinsen da hochgehen, 10 und 30 und 40 Jahre, das Ganze sehen wir auch im koreanischen Won, in Indien. Das bedeutet, die Türken haben ihr Gold und ihre Dollars schon verkauft. Die Amerikaner, wie immer, da sind sie einfach unschlagbar. Sie setzen die anderen unter Druck. Und bestimmen die Cashflows beziehungsweise die großen Zahlungsströme, wohin sie wollen. Erstaunlich daran ist, dass jetzt zum Beispiel auch der Inflow, also das, was in US-Aktien investiert wird, das höchste ist seit Dezember 2024. Das heißt, 24% aller Market Manager oder Marktmanager, Geldmanager dieser Welt sind US-Aktien übergewichtet. Es gibt da eine sehr berühmte Umfrage der Bank of America, das sind 181 Teilnehmer. Die managen 484 Milliarden Dollar. Und das wird immer so beachtet als der Gradmesser. Sind jetzt US-Aktien en vogue oder geht das Geld wieder aus Amerika raus? Und da muss man klar feststellen, seit Dezember 24 ist jetzt der Höchstwert und der zweithöchste Wert seit 2021. Also seit diese ganze Tech-Bubble nochmal aufgepumpt wird. Und 82% dieser Fondsmanager geben an, sie sind long global Semiconductor-Aktien. Also sozusagen, sie gehen alle zurück in AI, weil die jetzt auch 20-25% korrigiert haben. So Werte wie Micron, die waren gestern unter 900. Da werden wir probieren, auch was zu kaufen. Ich hatte ja im Blockzocker gesagt, dass wir jetzt ein bisschen warten, bis sich sozusagen herauskristallisiert, wann geht's denn weiter. Das ging schneller als erwartet. Die CPI-Zahlen, also Consumer Price Index. Die Inflationszahlen waren besser als erwartet. Die Zinserhöhungen wurden erstmal ausradiert. Das heißt, die Welt sagt jetzt, ich kann nicht an der Seitenlinie sitzen, weil je länger ich warte, umso mehr verpasse ich. Und das spiegelt dann auch wieder, dass die US Leveraged ETFs, also die gehebelten ETFs, um Massen gestiegen sind. Also es gibt jetzt mittlerweile 700 verschiedene ETFs. Das hat sich mehr als verdoppelt seit 2024. Und im ersten Halbjahr war es so, dass 31% Marktanteil in diese Leveraged oder Reverse oder Inverse, das heißt, du kannst auch auf eine Aktie mit einem einzelnen ETF spekulieren, dass sie nach unten fällt. Und wenn die natürlich geleveraged ist, sprich gehebelt, dann geht es nach unten doppelt so schnell wie die Aktie an der Börse. Und das bedeutet für mich, die Menschen haben weniger Geld, weniger zum Anlegen und werden dadurch noch risikobereiter, noch Risiko. Ich weiß nicht, ob es bewusst ist, aber auf jeden Fall probieren sie natürlich, weil sie rechts und links in der Zeitung lesen, ähnlich wie bei Krypto vor 4 Jahren, wie viele Leute Millionäre und Milliardäre werden. Das heißt, die normale Bevölkerung, gerade in den USA, ist bereit, massives Risiko zu nehmen. Hedgefonds haben wieder immer reingeschortet, also haben diese Sachen verkauft, die Privatinvestoren gekauft haben. Und die haben aber so viel Power gehabt, dass sie den Aktienmarkt, wie du schon sagst, auch im S&P immer weiter nach oben treiben. Der Nasdaq geht wieder Richtung 30.000. Und das bedeutet, ist das vorbei? AI is a bubble. Wir wissen, da sind immer noch Ungläubige, die sagen, das kann so nicht sein. Und ich stimme sogar zu, es wird da einige Ausfälle geben und es wird auch wehtun. Aber die Gewinner, die Großen, die eilen von Rekord zu Rekord. Ob das Amazon, Nvidia, Google, Meta, Oracle, SpaceX, die emittieren. Allein diese 6 Institute, die ich gerade genannt habe, haben 182 Milliarden in Investment-Grade-Bonds, also geratete, von der Ratingagentur geratete Bonds emittiert, um Geld einzunehmen für den CapEx. Das sind 1.300% mehr im letzten Jahr als im Jahr zuvor. So sind die Wachstumszahlen da, also auch für die Schulden. Und das heißt, 15% aller US-Corporate-Bonds, also alles, was sozusagen die Firmen in Amerika aufnehmen, 15% davon gehen allein in diese 6 Werte. Das sind also immer wieder, kannst nur wiederholen, gigantische Zahlen, die da vor uns liegen und die analysiert werden müssen. Und deshalb ist es so wichtig, sich das eigentlich täglich anzuschauen. Da liegt der Treiber, da liegt auch aus meiner Sicht schon die Ursache, warum die Inflation fällt, weil AI oder künstliche Intelligenz wird einen massiven Auswirkungen auf die Inflation haben, weil du eben in sehr vielen Dingen keine Labor von Menschen mehr brauchst, keine Arbeit von Menschen. Das erlegen die Roboter.
1: Oh, Tony Elon Musk, genau.
0: Ja, genau, das werden wir sehen. Und wenn jetzt erst Optimus, dieser Humanoid-Roboter, dazukommt, dann bedeutet das, wir werden es noch krasser sehen. Und das bedeutet für mich, also jetzt, wenn ich so an die Zuhörer spreche, nicht sparen, nicht sparen, auf gar keinen Fall sparen, sondern investieren. Weil diese Party wird aus meiner Sicht noch weitergehen. Ich will natürlich niemanden jetzt da reinquetschen, sondern sich einfach damit befassen, was passiert, wenn ich mein Geld auf dem Sparbuch spare oder auf einem Tagesgeldkonto liegen habe. Natürlich sind Reserven wichtig, ähnlich wie bei Banken, einen gewissen Teil, um tägliche Dinge abzufedern, muss man haben, wenn es irgendwie geht, aber langfristig sparen, Lebensversicherung oder teilweise sogar auch eine Immobilie, um zu vermieten, da kann ich nur sagen, Aktien werden das bessere Mittel sein, beziehungsweise Gold und Silber habe ich immer die Hoffnung noch nicht aufgegeben, obwohl der Markt deutlich zurückgekommen ist. Mit diesem Hinweis, um den Kreis zu schließen von Scott Bessent, all gold is present, ja, da wissen wir, es wird sich im Gold- und Silbermarkt über die nächsten Wochen was tun, warten wir es ab. Ich bin jetzt auf der Micron-Seite, gestern war Micron unter 900, ich habe gesagt, bei 888 kaufe ich wieder was, habe ich gemacht. Und dann werden wir sehen, wo es hingeht. Das kann weiter schwanken, natürlich. Volatility is Vitality, sagt Michael Saylor von Strategy immer. Und das heißt, je mehr es sich bewegt, umso mehr Chancen hast du auch, weil du willst keine Aktie, die im Grunde wie ein toter Fisch im Wasser liegt. Da verlieren die Leute einfach Interesse. Ja, und das sind so die Zusammenfassungen der Woche. Es gibt einen Wert, der heißt Codex. Ich weiß noch nicht genau, was die machen, aber was da beeindruckend war, innerhalb von 20 Wochen sind die von 1 Million User auf 8 Millionen User gegangen. Ich habe nur die Überschrift gelesen, ich habe es noch nicht Zeit gehabt zu recherchieren, aber es zeigt eben alles, was in AI ist.
1: Ja. Codex ist ChatGPTs Coding-Bot, also ChatGPTs Äquivalent zu Claude. Den kennst du daher, dass er alle unsere Codezeilen Korrektur gelesen hat, auch wenn du es nicht weißt. Wenn ich so die Tage damit verbringe, vor Claudes Fable zu sitzen und Sicherheitsupdates zu machen oder ihn Kontrollen machen zu lassen, dann ist Codex der Korrekturleser. Viele benutzen ihn aber stattdessen, also es ist ein Teil von ChatGPT und der Kampf zwischen diesen großen AI oder AI Lieferanten, der ist ja weit hart immer noch am Laufen. ChatGPT hat gerade ein neues Modell vorgestellt. Elon Musk, über den wir gerade schon gesprochen haben, hat dann den Hut gezogen vor Claude's Anthropic übrigens, für Anthropics Claude und hat erklärt, seine frühere etwas despektierliche Kommentierung, die nimmt er zurück. Er muss eingestehen, dass Anthropic einfach der klare Marktführer aktuell ist und klar besser ist mit seinem Produkt Claude, was Coden angeht. Dem kann ich mich nur anschließen und spricht durchaus für Elon Musk, dass er dem Konkurrenten sowas zubilligen kann. Übrigens, weil du gerade schon einen Wert erwähnt hast, ich versuche ja auch, dich mal ein bisschen zu beeindrucken und schlag was nach. Es ist ja nicht nur Micron aktuell weit am Steigen, sondern ein TSMC, ein amerikanischer Chip-Auftragshersteller, der hat jetzt gerade einen Rekordgewinn von +77% im Vergleich zum Vorjahr gemeldet, bei gut 40 Milliarden Dollar Umsatz. Also das boomt immer weiter bei den Chip-Herstellern und bei denen, die Infrastruktur für diesen AI-Rausch schaffen.
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3: 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China unternimmt Schritte, um einen dauerhaften kommerziellen Fußabdruck in der Arktis zu etablieren, indem es einen neuen Schifffahrtskorridor eröffnet, der strategische Interessen der USA bedrohen könnte. Das Wall Street Journal berichtet, dass die chinesische Reederei Sea Legend Line in der diesjährigen arktischen Schifffahrtssaison 8 Fahrten zwischen China und Europa über Russlands nördlichen Seeweg plant. Dadurch können chinesische Schiffe die Straße von Malakka, den Indischen Ozean, das Rote Meer und den Suezkanal umgehen. Chinas Abhängigkeit von diesen traditionellen Schifffahrtsrouten stellt seit langem eine große strategische Verwundbarkeit dar. Paukenschlag bei den Grünen in Mecklenburg-Vorpommern. Rund einen Monat vor der Landtagswahl tritt Fraktionschefin Constanze Oelrich von den Grünen zurück. Wie die Welt unter Berufung auf Unterlagen und eine eidesstattliche Versicherung eines ehemaligen Mitarbeiters berichtet hatte, soll Oelrich sich in den 12 Jahre jüngeren Mitarbeiter verliebt und ihn trotz seiner Zurückweisung über Jahre mit Liebesbekundungen und Avancen bedrängt haben. Wegen des Machtgefälles zwischen Vorgesetzter und Mitarbeiter habe die Situation den Mann eingeschüchtert und psychisch belastet. In Sachsen-Anhalt startet jetzt ein neues sogenanntes Technologiezentrum für Drohnensicherheit, mit dem die Bundesregierung gezielte Abwehrmöglichkeiten entwickeln will. Genutzt wird der Flughafen Magdeburg-Kochstedt. Auf diesem betreibt das Deutsche Zentrum für Luft- und Raumfahrt, DLR, seit 2021 bereits das nationale Erprobungszentrum für unbemannte Luftfahrtsysteme. Der Airport Magdeburg-Kochstedt ist ein voll ausgestatteter Verkehrsflughafen. Allerdings gibt es dort nur noch begrenzten regulären Flugbetrieb, seitdem der Billigflieger Ryanair sich 2013 von dem Standort zurückgezogen hat. 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
1: Ein Rekordgewinn von plus 77% im Vergleich zum Vorjahr gemeldet. Ja, bei gut 40 Milliarden Dollar Umsatz. Also das boomt immer weiter bei den Chip-Herstellern und bei denen, die Infrastruktur für diesen AI-Rausch schaffen. Das merken die Amerikaner, hast du ja auch schon gesagt, an allen möglichen Bereichen. Nicht am Arbeitsmarkt, der schwächelt vor sich hin. Ergibt ja auch wieder Sinn, weil es wird zunehmend automatisiert. Und wenn also Anthropic macht Leute arbeitslos, das haben wir selbst im Team erlebt. Das läuft ja auch nicht immer nur mit Verständnis. Das sorgt für viel Ärger und Frust, aber es ist so, weil sie wahnsinnig viel arbeiten, ob das juristische Arbeit ist, ob das technische ist, Designarbeit, das machen alles die KIs mittlerweile und das machen sie sehr gut. Die Chiphersteller profitieren, die US-Wirtschaft im Ganzen profitiert, der S&P ist, glaube ich, auf dem absoluten Rekordhoch, über 7500 Punkte gerade. Also für die Amis boomt, für die Europäer ist es wie immer. Was dieses Gold angeht, ehrlich gesagt, dann kommen wir zum Eingangsthema zurück, ich habe es nicht ganz verstanden, was da der Sinn ist. Also plötzlich und unerwartet, beziehungsweise völlig zufällig, hat ja The Donald jetzt auch eine neue Goldmünze angekündigt, von sich. Also genau gesagt, die US-Mint, also die US Prägeanstalt hat das angekündigt. Man kann also in Zukunft nicht nur von Dieter Bohlen eine Goldmünze kaufen, habe ich gerade geschaut, die kostet über 5000 Euro, die Bohlenmünze, weil es gibt nur 99 Stück davon, also haltet euch ran. Man kann dann in Zukunft auch eine Donald Trump Goldmünze kaufen und Fox News oder ich glaube Reuters, also eigentlich eher nüchterner Nachrichtenkanal, Reuters sagt, diese Münze soll, Zitat, helfen, den 250. US-Geburtstag zu feiern. Da ist eine etwas eigenwillige Beschreibung, aber damit lenkt Donald Trump ja auch nochmal den Blick aufs Gold. Also wenn er die Münze rausgibt, dürfte es ja auch nicht ganz zufällig sein. Also irgendwas planen die Amis mit ihrem Gold, oder?
0: Genau so ist es. Und deshalb dachte ich, es ist wichtig, das heute zu erwähnen. Ich kann noch nicht genau sagen, was auch Scott Bessent jetzt dazu gebracht hat, genau jetzt zu sagen, das Gold ist doch da. Und deshalb sprechen wir natürlich immer davor, wir wollen vor der Welle sein. Wenn es in der Zeitung steht, ist es zu spät. Ja, und das heißt, wir haben jetzt unseren Augenmerk. Das werden wir die nächsten Tage und Wochen beobachten. Wir werden uns auch anschauen, wie sich der Goldmarkt verhält. Wir wissen, dass die Chinesen Gold und Silber weiter in Rekordmengen kaufen. Und das bedeutet, hier wird sich etwas tun. Die Frage ist, was und wann. Aber es ist so der Hinweis, ja, eben früh zu sein und dem genau hinzuhören. Und da wird sich etwas tun. Der 4. Juli ist vorbei. Die Feiern zum 250. Jahrestag wurden ja teilweise auch abgesagt, weil es so heiß war. Also von daher, vielleicht sagt der Donald dann, da machen wir es eben im August. Ja, also es wird gefeiert, so oder so. Das Gold ist da und wir werden schauen, wie es weitergeht.
1: Derweil gibt es aus den USA nochmal schlechte Nachrichten für die EU. Auch das müssen wir noch erwähnen, denn der ewig schwelende Zollstreit, der geht in eine neue Runde oder wird zumindest auf eine neue Eskalationsstufe, entwickelt er sich hin. Trump kündigt an 30% Zölle, also knapp ein Drittel, 30% auf alle EU-Produkte ab dem 1. August zu erheben. Das wäre dann in der Tat ein Feiertag für die Amis, also wenn das dann kommt. Wir kennen ihn ja so, dass er hart droht und ansagt und dann gibt es ganz kurz vorher doch noch eine Einigung. Ich erinnere an Spanien, bei dem er neulich erklärte, sämtlicher Handel mit Spanien wird ausgesetzt. Das sorgte am nächsten Tag dann wohl für eine Reaktion der Spanier und der Ansage Donald Trumps. Naja, er hat sich jetzt nochmal überlegt, die Spanier seien ja tolle Leute und deswegen hat er es da doch wieder zurückgenommen. Also es ist nicht unbedingt gesagt, dass es so kommt, aber aktuell schwebt es sozusagen im Raum und Uschi von der Lügen muss sich eine Reaktion überlegen.
0: Genau, aber die Deutschen haben sich schon darauf vorbereitet. Ich verfolge ja aufmerksam unseren Finanzantiefermann. Und der war in Rostock, weil da eine zweite Hochschule für Steuerfahnder und Zoll und so, also die interne Laufbahn, dass du dein ganzes Leben lang auf dieser Seite der Macht und des Schattens stehst, ist nicht nur in Münster jetzt, sondern es ist auch in Rostock. Das heißt, es werden immer neue Schulen und neue Ausbildungswege geschaffen. Schon definitiv, ob die AfD da was ändert oder nicht. Aber der Staat wird in Deutschland immer weiter ausgebaut. Da können Sie von Bürokratieabbau reden, wie Sie wollen. Der Verfassungsschutz sucht zusätzliche Leute, der Zoll sucht Leute. Und ich glaube, dass das eben die Abwehrreaktion ist. Hm. Die Amerikaner sagen, wir wollen damit Geld einnehmen. Und die Deutschen sagen, naja, dann geben wir halt nochmal 100.000 Leuten, die ihren Job in Autos und Automobilzulieferern verlieren. Die können dann beim Staat arbeiten. Du siehst, wir sind vollkommen auf dem falschen Dampfer. Das wird nicht zu finanzieren sein, egal wo du hinschaust. Sind die Amerikaner dabei, einen Deal zu machen? Das ist nicht immer schön, aber egal, was sie tun, ist es eigentlich in ihre Kasse. Und egal, was die Deutschen und die EU tut, ist es aus ihrer Kasse. So einfach ist das zusammenzufassen. Und du siehst ja auch, wie das Geld verballert wird. Also ob das Merz ist, der steht dann am Montag, nachdem er am Sonntag beim Tennis war, steht er am Montag Pressekonferenz mit den Losern von Zelensky, Macron und immer noch Starmer. Also Starmer ist ja wie Kai Wegner, der hängt einfach auch im Amt und hangelt sich weiter. Aber da hat mal der große Merz weitere 70 Milliarden versprochen. Und du sitzt dann fassungslos davor und sagst, ist das Teil der 90 Milliarden, die wir schon committed haben? Nee, das kommt nochmal dazu. Und das sind halt mittlerweile solche Ereignisse, die sie überschlagen, dass normale Menschen, die einem Job nachgehen oder tagsüber vielleicht mit was anderem beschäftigt sind, gar nicht mehr nachkommen. Waren das jetzt die 70 Milliarden oder die 10 Milliarden oder die 20 Milliarden? Und das ist meines Erachtens alles vollkommen Absicht, dass die Leute überhaupt nicht mehr wissen, um was geht es denn. Und du siehst ja, wenn Klingbeil dann einen Haushalt vorlegt, dann ist das kein Haushalt. Das ist eine reine, ja, im Grunde ist es Finanzterrorismus. Und von daher wird sich das auch nicht ändern. Wir wissen genau, dass Onkel Donald nur etwas macht, wenn dabei auch etwas in der Kasse und am besten auch eine kleine Vieh bei seiner Familie hängen bleibt. Und von daher geht alles weiter, wie es war. Ja, was willst du da sagen? Solange die Leute, die nicht aus dem Amt zerren und auch durch die Straße, wie soll ich sagen, bei Game of Thrones gibt es eine gute Szene, wo die Königin nackt durch die Straße muss und alle sagen, ja, shame. Ja, sowas würde ich mir wünschen, aber das wird es in Deutschland wahrscheinlich nicht geben.
1: Also wenn du Game of Thrones bemühst, würde ich mir natürlich ganz andere Dinge wünschen, die da passieren. Bekanntlich eine der brutalsten Serien, die es überhaupt gibt, aber auch eine der schönsten, die immer wieder Hoffnung macht. Denn what do we say to the God of Death? Ja. Not today. Gut, Europa wird es wohl ereilen, irgendwann, auch wenn nicht heute, dann ganz bald. Du hast es ja gerade schon mal gesagt, der Hebel Richtung totaler Staatswirtschaft, also der ist wirklich, irgendwann steht er da und brüllt, wollt ihr die totale Staatswirtschaft, der ist lange umgelegt. Das ist entschieden. Ja. Sie bauen wie verrückt die öffentlich Bediensteten aus, beziehungsweise deren Stellen. Unsere Staatsquote ist schon offiziell bei über 50%. Ich würde mal sagen, das liegt deutlich drüber und sie haben auch da die Zahlen gefälscht. Man versucht nicht mal mehr, irgendwie an den dort entstehenden Dingen teilzuhaben, ob das jetzt Robotik ist, ob das KI ist oder anderes. Ich habe dann so ein schönes Meme gefunden vor kurzem im Netz, wo die von Musk die Rakete rückwärts landet. Dann haben ja die Chinesen gerade auch so ein ähnliches System gebaut. Sie haben es etwas vereinfacht, kann man sagen. Sie landen die Rakete in einer Art Auffangkorb. Es braucht dann etwas weniger Feinmechanik und Feinkontrolle. Diese beiden Bilder sah man nebeneinander und mit der Überschrift, die Amerikaner machen Innovation, die Chinesen kopieren und die Europäer regulieren. Und da war dann ein Bild von diesen Schlusskappen, die sie an Plastikflaschen rangelötet haben. Das ist so. Und ich meine, die EU hat jetzt die Chat-Kontrolle, die totale Chat-Überwachung beschlossen. Alle Textnachrichten, alles, was du schreibst, wird innerhalb der EU mitgelesen. Natürlich, wir wissen es alle, nur um Kinderpornografie auszuschließen. Das ist der offizielle Grund. Totale Überwachung, totale Staatswirtschaft. Der Hebel ist lang umgelegt. Ja, da wird es kein Zurück geben. Und du sagst, wenn ich es richtig verstanden habe, angesichts dieser Tatsache, investieren, nicht sparen, Geld raus, sagen wir sowieso immer, also Geld nicht im Euro liegen lassen, das wäre der völlige Wahnsinn. Und jetzt sagst du recht klar, in US-Aktien stecken, wahrscheinlich in US-Tech-Aktien.
0: Also bei mir wandert jetzt noch ein Teil. Ich habe nicht riesige Liquidität gehalten, aber das, was ich habe, investiere ich jetzt nach und nach, wenn ich sehe, dass sowas wie Micron eben deutlich nach unten kommt oder auch Astera Labs. Das sind die, die eben diese Hardware, praktisch die Racks und die ganze Infrastruktur bauen. Es gibt einen ETF, der nennt sich DRAM, also DRAM. Da sind diese ganzen Semiconductor und so drin. Das halte ich für interessant. Aber die Sache ist ja die, ich denke eben, dass ein Investment, die Frage, bricht jetzt eine Währung zusammen? Währungen gehen über lange Sicht immer auf Null. Ja? Und wenn du siehst, der US-Dollar auch, seit 100 Jahren haben wir da auch 95, 98, je nach Berechnungsgrundlage verloren, 98% verloren in der Kaufkraft. Das wird weitergehen. Und wenn du natürlich auf der anderen Seite dann eine Tendenz hast, wie jetzt bei AI, dass das Ganze noch nicht ausgestanden ist und ich kann es nicht ausschließen, beziehungsweise ich weiß, manche dieser Werte sind auch ein Bubble, weil eine Oracle wird Schwierigkeiten bekommen. Ich habe mir da den 5-Jahres-Credit-Default-Swap angeschaut, das sind also diese Ausfallversicherungen und da ist Oracle massiv angestiegen und hat damit auch Amazon und Microsoft und Google mitgenommen. Also dieses Level ist das höchste in 7 Jahren. Warum? Weil die positiven Cashflows aus all dem, was die verdient haben, sind jetzt negative Cashflows, weil die eben 50, 80, 100 Milliarden in diese IT-Infrastruktur, in diese AI-Bubble investieren, um zu sagen, ich muss da vorne dabei sein, sonst verliere ich den Anschluss. Und Oracle hat sich eben sehr gewaltig ins Bett mit OpenAI gelegt und das ist eben so, dass ich da am skeptischsten bin. Amazon, Microsoft, die verdienen auch auf anderen Dingen so viel, dass sie das eventuell ausgleichen können. Das ganze Investment muss gemacht werden. Aber ich habe eine interessante Studie gelesen über Microsoft, die natürlich ein bisschen hinterherhinken, aber aufgrund dessen, dass immer noch so viele auch Staatsbedienstete Microsoft-Bedruckte nehmen, beziehungsweise sie so viele Daten sammeln, genau, so viele Daten sammeln, dass die jetzt aufholen, weil sie natürlich diese Datenkraken haben und bei jeder Eingabe lernen. Die lernen natürlich mit und die lernen kostenlos mit sozusagen. Hm. Und das ist auch zu beachten. Es muss Verlierer geben, früher oder später. Und von daher, die Stakes, die Einsätze werden immer höher und das wird sich früher oder später bemerkbar machen. Wir haben es jetzt deutlich im Kryptomarkt gesehen, die letzten Monate und eigentlich die letzten 2 Jahre, dass da die ganze Liquidität, die auch gehebelt wurde, mehr und mehr abgeflaut ist. Aber dieser Markt sucht natürlich das nächste Objekt, das nächste Thema mit AI. Und das heißt, dass wir da noch das eine oder andere an technischer Innovation sehen werden, wo es immer noch Sinn macht, draufzuspringen. Jetzt im Moment sage ich eben, vielleicht 10-20% auf US-Tech-Aktien nochmal mitnehmen, bevor man es zu 0,1 oder 0,5% irgendwo bei einer Bank liegen lässt. Und von daher gilt es eben, das aber sehr genau zu beobachten. Nur mit den nach unten regulierten, manipulierten oder neu ausgerechneten Inflationsdaten, trotz höher werdendem Ölpreis wieder, macht es für mich vollkommen Sinn, das, was ich die ganze Zeit sage, sie müssen die Zinsen senken und sie werden die Zinsen senken. Und wenn das eben bedeutet, dass man den Grund, warum die Zinsen gesenkt werden, manipulieren muss, dann manipuliert man eben da. Der Arbeitsmarkt ist nicht gesund, die Inflation kommt nach unten. Das heißt, dieser große Kapitalmarkt der Welt kriegt den Rückenwind, den sie brauchen, um Zinsen zu senken. Ja, und das ist so meine Arbeitshypothese eigentlich die nächsten Jahre. Und es wird immer stark schwanken, je höher wir kommen. Aber es gibt eben auch die Chancen. Auf der anderen Seite kannst du natürlich auch beim deutschen Staat anheiern und kannst dich monatlich zahlen lassen, kannst in dem Beamtensystem langsam aber sicher nach oben gehen, musst dann halt SPD oder Grüne wählen. Wenn du siehst, dass Banachak gerade nach New York geflogen ist, um mit Annalena ein paar OnlyFans Bilder zu machen. Also es ist so peinlich. Aber er hat jetzt ein Video nachgeschoben, dass er absolut von der DSA lernen will. Und die DSA ist eine Untergruppe, ähnlich, ich weiß nicht, wie es mit der Antifa steht, aber ähnlich wie die Sachen, die NGOs unter der SPD. Das heißt nämlich Democratic Socialist of America. Und dann hält er natürlich mal Dani aus New York hoch, wie wunderbar der das macht. New York meldet gerade einen Exodus, Rekordexodus von Millionären. Die hauen alle da ab. Und jetzt ist Banachak der Lappen rübergeflogen und lässt sich da von den Amerikanern eben zeigen, wie es geht. Der wird zurückkommen, dann werden die Grünen wieder neue Ideen haben. In München rationieren sie jetzt das Wasser. Es gelingt ihnen immer wieder, diese Angstprognose. Ihr werdet ersticken, verdursten, was auch immer. Und das wird weitergehen. Und wenn man sich davon nicht löst, beziehungsweise auch aktiv wird, hat man eben wirklich eine 99% Chance, den Kürzeren zu ziehen.
1: Tja, deutliche Ansage. Und was und wie vielleicht Kryptos da auch noch für uns tun können in so einer Situation, von denen wir euch ja auch immer wieder erzählen und durchaus auch grundsätzlich anempfehlen, sich mit ihnen zu beschäftigen, das verrät uns wie immer brandaktuell für diese Woche Mike the Pirate mit seinen Krypto-News.
6: Der Kryptomarkt, lieber Paul, hat sich in den letzten 24 Stunden stabilisiert und leicht erholt. Die Gesamtstimmung bleibt positiv, vor allem dank der deutlich abkühlenden US-Inflationsdaten. Der gesamte Kryptomarkt Total Market Cap liegt bei rund 2,3 Billionen Dollar Entschuldigung, und zeigt eine leichte Veränderung von ca. 1% in den letzten 24 Stunden. Bitcoin liegt aktuell bei etwa 64.000 Dollar. In den letzten 24 Stunden bewegt er sich seitwärts bis leicht positiv. Der König der Kryptos hat die 65.000 Dollar Marke kurz überschritten und testet sie weiter. Experten sehen durch die abkühlende Inflation und anhaltende Käufe großer Investoren weiteres Aufwärtspotenzial. Ethereum zeigt sich solide und liegt bei rund 1.900 Dollar, ein Plus von 2%. ETH profitiert besonders von den allgemein guten Marktstimmungen und ETF-Zuflüssen, die wieder zu sehen sind. Solana steht bei etwa 76 Dollar und bewegt sich leicht seitwärts. Solana bleibt eine der schnellsten und beliebtesten Blockchains und hält sich stabil. Was die Kurse getrieben hat, sind, wie wir schon erwähnt haben, die abkühlenden Inflationsdaten. Das treibt den ganzen Markt. Das schürt Hoffnung auf baldige Zinssenkungen der Fed. Japan hat ein neues Gesetz verabschiedet, das Kryptowährungen als Finanzprodukte anerkennt. Das bringt sie auf eine Stufe mit Aktien und Anleihen und senkt potenziell die Steuern und ermöglicht strengere Regeln gegen Insider-Trading, eröffnet aber Chancen für neue Produkte wie ETFs. Das ist ein großer Schritt für die Akzeptanz von Kryptos in Asien. Große Investoreninvestitionen haben in den letzten Wochen bei Tiefständen kräftig ihre Bestände an Bitcoin, Ethereum und Solana aufgestockt. Also kurzer Ausblick, die Stimmung bleibt konstruktiv. Wenn Bitcoin die 65.000 sauber überschreitet, dann sollte er die 68.000 bis 70.000 Dollar in Angriff nehmen. Ethereum testet weiter die 2.000 Dollar Marke, Solana sollte die 80 Dollar überschreiten. Gute Nachrichten sehen wir aus Japan für die Solana-Kryptowelt. Der große japanische Finanzkonzern SBI kooperiert mit der Solana Foundation. Gemeinsam wollen sie eine moderne Finanzmarkt direkt auf der Blockchain aufbauen, den ersten seiner Art in Japan. Dabei geht es um digitale Yen, Stablecoins, tokenisierte Anleihen und Immobilien sowie schnelle grenzüberschreitende Zahlungen. Die Kooperation ist so eng, die Solana Foundation steigt sogar als Gesellschafter bei einer SBI-Tochter ein, die in SBI Solana Global umbenannt werden soll. Japan will damit zum führenden Zentrum in Asien für digitale Finanzen werden. Für Solana-Fans starkes Signal, große traditionelle Banken setzen jetzt auch voll auf die schnelle Blockchain-Technologie. Sorry. Wir bleiben in der Welt der Brücke zwischen klassischer Finanzwelt und Krypto. Die große Bankenorganisation SWIFT startet ein wichtiges Testprojekt mit der Blockchain-Technologie. Ab sofort nehmen 17 große Geschäftsbanken aus 6 Kontinenten daran teil, also ein Riesentestlauf. Dazu gehören beispielsweise die Citi, HSBC, UBS, BNB, BNP Paribas und Wells Fargo. Was ist neu? SWIFT hat ein neues digitales System entwickelt, eine sogenannten Blockchain Ledger. Damit können Banken Kundengeld rund um die Uhr 24 Stunden am Tag und 7 Tage die Woche international überweisen. Das funktioniert mit tokenisierten Einlagen, also die digitale Version von normalen Bankguthaben. Das Geld wird wird wie bei echten Kryptowährungen übertragen, kommt aber von echten Banken und bleibt vollständig unter ihrer Kontrolle. In Großbritannien sehen wir eine ähnliche Entwicklung. Wir sehen 54 große Banken und Finanzunternehmen, die sich zusammengeschlossen haben, um die Tokenisierung von Geld und Wertpapieren voranzutreiben. Da sind die Schwergewichte BlackRock, JP Morgan, Goldman Sachs, Morgan Stanley, aber auch die Kryptofirmen Coinbase, Circle und Ripple. Ziel ist es, in echten Projekten zu testen, wie man zum Beispiel Anleihen oder Rückkaufgeschäfte, die Repos, digital auf der Blockchain abwickeln kann. Schneller, günstiger und sicherer. Und das Ganze mit Unterstützung der britischen Regierung. Die rechnet damit, dass dadurch bis zum Jahr 2035 bis zu 33 Milliarden Pfund zusätzliches Wirtschaftswachstum entstehen könnte. London will zum führenden Standort für die digitale Finanzwelt in Europa werden. Wir sehen Bitcoin-Nachrichten aus Deutschland. Vor 2 Jahren hat der Staat Sachsen fast 50.000 Bitcoin beschlagnahmt. Die Staatsexperten haben alle Münzen schnell verkauft für durchschnittlich $58.000 pro Stück. Kurz danach ist der Bitcoin-Preis explodiert und hat sich mehr als verdoppelt. Dadurch hat Deutschland mehrere Milliarden Euro an Gewinn verpasst und liegen lassen. Jetzt sehen wir, der gleiche Fall ist wieder vor Gericht. Es geht um weitere 57.000 Bitcoin, aktuell über 4 Milliarden Dollar wert. Und die spannende Frage, verkauft Sachsen wieder alles sofort oder behalten sie ihre Bitcoin dieses Mal? Analysten raten, Deutschland sollte aus dem Fehler von 2024 lernen und nicht wieder zu früh verkaufen. Wir bleiben gespannt, wie das Ganze ausgehen wird. Ob da ein Lernen Faktor eingetreten ist. Kurz zu Circle. Wir hatten in den letzten beiden Ausgaben davor berichtet, Circle ist der größte regulierte Stablecoin Europa und gleichzeitig kam die Aktie unter Druck wegen Indizes, aus denen sie rausgeflogen ist. Circle hat in den USA jetzt die endgültige US-Genehmigung für eine eigene Bank erhalten. Die neue Circle National Trust ist eine US-bundesweit regulierte Treuhandbank. Sie wird Kryptovermögen sicher für große institutionelle Kunden verwahren und stärkt damit die Reserven von USDC unter direkter Aufsicht der US-Bankenbehörde OCC. Ein großer Schritt, Krypto professioneller und vertrauenswürdiger zu machen. Die Aktie hat kurz gezuckt Richtung $74, ist aber jetzt wieder zurückgekommen und liegt um die $63.000. Und zum Abschluss eine internationale Erfolgsmeldung von Interpol bei einer groß angelegten Razzia. Unter der Leitung von Interpol sind in 97 Ländern über 5.800 Kryptobetrüger festgenommen worden. Die Polizei hat dabei 293 Millionen Dollar an illegalen Geldern sichergestellt. Im Rahmen der Aktion wurde auch ein Krypto-Geldwäschenetzwerk zerschlagen. Eine einzige Wallet hat in nur 10 Monaten über 122,5 Millionen Dollar an Betrugsgeld gewaschen. Vor allem aus den sogenannten Love-Scams, den Liebes-Scams und den Internetbetrügereien. Die Behörden warnen, solche Scams sind weiter eine große Gefahr und auf dem Vormarsch, insbesondere auch in der weiteren Entwicklung von AI.
1: Spannend. Weiß man, von welchem Land das ausging, was da über Interpol kam? Ich schätze mal, es kam nicht aus Deutschland, oder?
6: Es ist international. Es waren 97 Länder, die daran beteiligt waren. Also die Betrüger wurden in 97 Ländern ermittelt und verhaftet.
1: Meistens geht es ja von einem Land aus, dass das irgendwie koordiniert und anstößt. Ich habe so eine Ahnung, dass es nicht Deutschland ist, aber wer weiß. Es hat sich ja, lieber Hermann, es hat sich auch noch was anderes getan in Sachen Krypto, was sozusagen das Wachstum und das Erstarken von Krypto auch für Aktienhandel angeht. Wir selbst machen ja im Blockzocker jede Woche Aktienhandel, also so tokenisierte Stocks über ein Verfahren, aber da hat sich jetzt eine große Firma in den USA noch hervorgetan, ich spreche von Robinhood, die lizenziert wurde, eben auf Blockchain Stocks zu handeln, also Aktien zu handeln. Was hat es damit auf sich?
0: Genau, also beeindruckend, wie sich Robinhood, das ist also eine App bzw. eine Trading-Plattform für Privatinvestoren. Die machen keinen Business-Account. Ich hatte probiert, da einen Business-Account zu eröffnen und sie haben gesagt, nee, nur für Privatinvestoren. Und das ist sehr, sehr gut organisiert. Die Aktie hat sich auch gut entwickelt. Die letzten Wochen davor hat es mal einen Rücksetzer gegeben, weil das eben nicht ganz klar war. Und jetzt haben sie ihre eigene Chain sozusagen, eine L2, also etwas, was unter der Ethereum-Chain hängt. Mhm. Und da haben sie schon sehr, sehr große Aktivität. Da sind, haben sie nämlich Ethereum überholt und sind zwischen Ethereum und Solana. Solana ist immer noch der Marktführer. Alles, was eben die Tokenisierung der Welt eigentlich betrifft, muss auf die schnellste und günstigste und weitest skalierbare Chain. Aber was Robinhood da angestellt hat und die Möglichkeiten, die das Trading bietet. Wir sagen ja immer, wir sind sehr früh in dieser Dynamik, das machen wir auf Blockzocker oder hier auch, dass wir eben sagen, beschäftigt euch mit dem Thema Krypto, weil die ganze Welt, egal was passiert, wird auf der Blockchain landen. Und diese Tendenz sehen wir weiter. Das heißt, man muss eigentlich jetzt schon wissen, wie kaufe ich was, wie verkaufe ich etwas. Ist das immer gut? Nein, weil es in Zukunft sehr, sehr weit gehen kann, dass man eben bis zu den Personen, beziehungsweise im Sport gibt es das schon, dass wenn du einen sehr fähigen Sohn oder eine fähige Tochter hast, die in einer Sportart sehr gut werden kann, kannst du das praktisch die Karriere jetzt schon damit finanzieren. Das heißt, die werden zum Token, so hart das auch klingt, aber es ist eben die Zukunft, alles irgendwie mit einem Token zu verknüpfen, den man kaufen, verkaufen kann. Letztendlich sind wir, wenn wir die Entwicklung der EU-Chat-Kontrolle und EU-ID-Wallet, also die europäische ID-Wallet, dann gibt es die deutsche ID-Wallet. Ich habe da gerade auch einen Bericht gesehen über unseren ID- oder Digitalminister, den Chef von Philipp Amthor, der ist da der Staatsminister für Bürokratieabbau und Digitales. Ja, da siehst du, in welche Richtung sie wollen. Wir sind gläsern, wir werden wie ein Token auch von der Regierung gehandelt. Ist das gut? Nein. Müssen wir wissen, was da passiert? 100%. Und von daher ist das eben wichtig. Und Robinhood, nochmal darauf hinzugehen, hat sich da enorm entwickelt. Und es zeigt natürlich auch, das sind die Dinge, die in Amerika aufblühen werden. Sie werden also ihr Leadership, ihre Führung in diesem Bereich viel weiter ausbauen, während die EU auf nichts anderes bedacht ist, als alles zu zerstören. Mike hat es gerade angesprochen, Japan zum Beispiel hat Bitcoin und Krypto-ETFs jetzt als Finanzinstrumente geprüft und freigegeben. Und das bedeutet, sie machen hier eine Flat-Tax von 20% statt vorher 55%. Und das heißt, die japanischen Menschen, die sehr große Sparer sind, also das ist immer noch in der japanischen DNA, ähnlich wie in der deutschen, dass eben gespart wird, die werden da auch in Krypto-ETFs und Bitcoins anfangen zu sparen. Und das ist aus meiner Sicht erst einmal eine gute Entwicklung. Das heißt nicht, dass die alle da rein müssen und dass ich das gut finde, sondern dass man dem einzelnen Individuum erlaubt, aus einer Anzahl von Möglichkeiten frei zu wählen. Und das ist, was wir wollen. Der Bondmarkt da gibt eigentlich für die Japaner unglaublich viel her. Die alten Japaner haben auf 10 Jahre teilweise 0,1 und 0,2% Zinsen bekommen. Die kriegen heute 2,8%. Das ist natürlich ein anderes Wort. Also, aber Japan hat eben auch über lange Zeit deflationäre Tendenzen gehabt. Da konntest du diese Rekordverschuldung verkraften, aber bei höheren Zinsen eben nicht. Und deshalb ist meine Sicht der Welt, dass Amerika da auch hingehen wird und sagt, naja, je tiefer die Zinsen sind, umso höher können wir uns verschulden bzw. die Schulden aushalten. Und die EU und gerade Deutschland durch dieses Hadern bzw. der aktive Kampf gegen innovative und produktive Menschen dazu führen wird, dass die Zinsen eher steigen, am kurzen Ende sich an Amerika orientieren. Aber ich glaube, dass dieser Zinsunterschied zwischen Amerika und Europa massiv auseinandergehen wird. Und das sind eben die Zukunftsparameter, die wir heute schon anschauen können. Robinhood hat da alles richtig gemacht. Es gibt da noch die ein oder andere App. Es wird auch weitere Innovationen geben, aber es zeigt eben, die Innovationskraft kommt leider immer und immer und immer aus Amerika. Und selbst die Deutschen, die gut sind mittlerweile im Drohnen entwickeln, werden in der dritten Finanzierungsrunde auch nach Amerika gehen, weil unsere Politik und die Banker dahinter eben nicht in der Lage sind, die nötigen Kapitalflüsse zur Verfügung zu stellen, beziehungsweise auch, und das ist das Schwierige, einen Investmentrahmen zu setzen, dass ein großer Investor sagt, Deutschland ist auf 10 Jahre langweilig und sicher. Hm. Und das ist eben nicht so, weil die Hucke voll lügt und der Amerikaner auch nicht weiß, wenn Merz am Dienstag bei Uschi von der Leyen ist, was heißt das für Deutschland? Das weiß kein Mensch und deshalb investiert keiner hier.
1: Aber ich würde ja sagen, bei dem Thema wollen sie es ja auch gerade nicht. Also sie werden ja den Teufel tun, Technologien zu fördern, die unabhängig machen, die den Bürger als solchen Autonomie geben und ihm gegen diese Kontrolle irgendwie absichern. Das ist natürlich eine Technologie, die sie im Kern hassen, was sie auch klar sagen. Also sie wollen den Aspekt, also nein, die Technologie hassen sie nicht, muss ich hart korrigieren, weil sie wollen ja den Überwachungsteil. Den
0: für sich wollen sie nutzen.
1: Ja. Genau, sie wollen keine dezentrale, sondern sie wollen zentrale Blockchains. Das ist ja das, was Tom Oliver Regnauer seit langer Zeit gut dokumentiert und mal wieder erklärt, wie halt die ganzen Identitätsbelange auf Blockchains gespeichert werden, die dann eben zentral verwaltet werden sollen. Aber was sie nicht wollen, sind dezentrale, die den Menschen Autonomie vor diesem Eingriff geben. Muss ja auch dir schwer gefallen sein, das jetzt zuzugeben, was Robin Hood angeht, weil wir wissen ja, du bist ja kein Ethereum-Mann, du bist ja ein Solana-Mann. Und das ist ja im Prinzip jetzt Erfolg für die Konkurrenz, aber unterm Strich natürlich gut für beide, ne? Weil eine andere Chain eben in die gleiche Richtung geht.
0: Da bin ich zu sehr Kapitalist, da ziehe ich meinen Hut und sage, ich habe das super entwickelt. Dämpft das meine Solana-Erwartungen? Nein, ich glaube, dass Robinhood, ob das ETH ist, ob das Base, das ist eine andere Blockchain, dass die sich sehr gut entwickeln, ist eben der klare Fall, dass wir von bestimmten alten, traditionellen Zahlungssystemen auf die Blockchain gehen. Hm. Mit allem Positiven und Negativen, weil du kannst natürlich auch auf der Blockchain alles nachvollziehen. Es geht keine Transaktion verloren. Aber du musst halt wissen, wem sie gehört. Da gibt es andere Tools. Es war gerade wieder einer, der auf X getrendet hat, der sagt, ja, Bitcoin ist eigentlich das Überwachungstool von der CIA. Natürlich wissen die viele Dinge, aber glaubt ihr, dass es irgendwas gibt, was sie von euch nicht wissen? Ja, und das ist eben das Schlimme, dass wir immer wieder punktuell auf was gucken und sagen, ah, Palantir, die sind böse und Meta ist böse und der überwacht jetzt die Blockchain. Nein, sie überwachen einfach alles. Und das Einzige, was wir brauchen, ist im Grunde genommen das einmal umdrehen. Ich möchte zum Beispiel eine Internetseite, auf der ich jeden Cashflow und jeden Kaffee, den sie ausgibt, von Ursula von der Leyen sehe. Und das wird nicht passieren. Und solange das nicht passiert und wir sie nicht abräumen, werden sie uns langsam aber sicher die Luft ablassen und ausdrücken und eben bis zum Erstickung führen. Man wird sehen, Menschen sterben ja jetzt schon, wenn wir ehrlich sind, an diesen
1: ganzen Hitze
0: und schwachsinnigen Maßnahmen, ja, oder am Verschlucken vom EU Plastikverschluss auf den Flaschen, was auch immer. Ja, und das ist eben für mich so etwas, wo ich hinschaue und manchmal fassungslos bin. Sie hauen natürlich eins nach dem anderen raus. Aber trotzdem, dass ich da nicht mehr Unruhe, Chatkontrolle zum Beispiel, das wird in der Halbzeit bekannt gegeben von irgendeinem Weltmeisterschaftsspiel und die Leute zucken und sagen, ach komm, bring die zweite Halbzeit und nehmen das alle so hin. Ja, was kann man tun, ist immer die große Frage. Wir müssten eigentlich, wie man so schön sagt, in den Raum rufen, es sollte mal jemand was tun. Aber das Wichtige ist, wir müssten uns mit den Gleichgesinnten noch besser vernetzen und zwar auch analog. Das ist etwas, was ich gerne sehen würde.
1: Ja, ich ahne, worauf du anspielst. Ja, ja, ich ahne, worauf du anspielst. Und du teaserst damit natürlich an, was wir hier in den letzten Tagen ausgeheckt haben auf Mallorca. Und was wir euch bald da draußen, ganz bald versprochen, bald auch vorstellen, um genau das zu erreichen, was du gerade gesagt hast. Mehr aber noch nicht, weil wir haben ja gelernt, sich zu sehr in die Karten gucken zu lassen. Bringt ja auch nichts weg, dann Erwartungen und so. Also habt noch ein paar Tage Geduld, dann erfahrt ihr mehr dazu. Und ich glaube, es wird eine große Sache. Bis dahin war's das, mit Folge 87 zumindest, des nackten Geldes. Und wenn ihr Fragen habt an Hermann, dann schreibt auf X an Banker-Hermann oder kommentiert einfach unter dieses Video zum Podcast auf der Plattform. Mike the Pirate, den erreicht ihr ganz persönlich, ganz direkt über unseren Community-Chat zur nackten Mark. 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Vor allem aber schaltet nächsten Freitag hier bei uns wieder ein und habt bis dahin einen wunderbaren Start ins Wochenende.
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2: Das oberste ethische Gebot in der Medizin, primum non nocere. Zuerst einmal nicht schaden. Genau danach haben sich auch Ärzte in der Corona-Zeit gerichtet. Als eine hastige sogenannte Impfung auf den Markt kam, die keine ernsthaften Studien vorweisen konnte. Die Ärzte, die sich wirklich informierten, stellten schnell fest, diese neue mRNA-Technologie macht enorme Probleme. Und während ihre Kollegen blind vertrauten, auf dem eigenen Konto, entschieden sie, ihre Patienten zu schützen. Heinrich Habig ist so einer. Und er kassierte dafür, wie andere auch, die volle Breitseite des Regimes. Schwerbewaffnete Razzia bei laufender Praxis. 16 Monate Untersuchungsknast. Verurteilung, dann wieder Gefängnis. Jetzt ist er frei, wirtschaftlich ruiniert, aber ungebrochen. Wie schaut er nach seinem Martyrium auf dieses Land? Jetzt den Punkt Preradovic.

0: Bescheinigungen ohne Impfung zu insgesamt 3 Jahren und 2 Monaten verurteilt und mussten wieder ins Gefängnis. Im Mai dieses Jahres wurden sie vorzeitig entlassen und sind auf Bewährung. Und jetzt kämpfen sie um ihre Approbation, die ihnen entzogen werden soll. Wie ist denn da der aktuelle Stand?
1: Naja, die Ärztekammer, vertreten durch Herrn Zieber, also die Bezirksregierung Münster, also die vertretene Ärztekammer, hat jetzt meine Approbation widerrufen. Und meine Anwältin hat dagegen Widerspruch eingelegt und das wird dann irgendwo vor Verwaltungsgericht in Gelsenkirchen irgendwann verhandelt.
0: Aha. Und was ist die Begründung der Ärztekammer?
1: Die Ärztekammer, dass ich unter anderem eben halt den Volkskörper geschädigt habe, ja, durch mein Verhalten. Also das wäre ein hochgradig unethisches Verhalten und so weiter.
0: Den Volkskörper, also, das hört sich ja gut an. Das ist, also ja, ja. Man muss dazu sagen, die Ärztekammer ist die Ärztevertretung, für die Ärzte einzahlen.
1: Ne? Richtig. Und die eigentlich unsere Interessen vertreten soll. Mhm. Ja, jetzt sieht es ein bisschen anders aus.
0: Also Sie zahlen immer noch für die Ärztekammer?
1: Ja, also man muss immer, man muss sein Jahreseinkommen, muss man angeben. Und da ich ja de facto im Augenblick keins habe, muss man so eine Art Mindestbeitrag zahlen. Aber ich weiß nicht, 13 Euro, glaube ich.
0: Volkskörper geschädigt. Ich meine, worum geht es da eigentlich bei diesem Entzug der Approbation? Geht es da eigentlich auch um Inhalte? Dann müsste man ja auch aktuelle Studien zu dieser sogenannten Impfung heranziehen oder irgendwelche Zahlen und Fertilitätsraten. Oder geht es einfach nur darum, dass Sie Regeln des damaligen Corona-Regimes missbraucht haben? Oder
1: genau, besser gesagt, nur darum geht es. Nur darum. Alles andere, was aktuelle Entwicklung angeht oder neueste Erkenntnisse, spielt überhaupt keine Rolle.
0: Wahnsinn, ne?
1: Ja,
0: in den USA wird ja gerade der frühere Chefimmunologe Fauci in einer Anhörung entlarvt und vorgeführt. Und es wird ja auch aus seinen Tagebuchaufzeichnungen unter anderem klar, dass er auch gegen besseres Wissen gehandelt hat, dass er eigentlich auch wusste, dass Corona nicht so gefährlich ist und so weiter. Wo würden Sie Leute wie Fauci gerne sehen?
1: Naja, zumindest da, wo ich vorher war.
0: Ja.
1: Also in Untersuchungshaft, das wäre schon gut erstmal. Also Untersuchungshaft und dann Vollhaft. Ich habe ja hinterher, war ich ja aus der Untersuchungshaft, als ich dann entlassen wurde kurzfristig und dann wieder einfuhr, war ich dann im offenen Vollzug. Der ist schon ein bisschen anders als die Untersuchungshaft. Die Untersuchungshaft ist schon eine Nummer härter.
0: Ja, was war denn das Schlimmste da?
1: Naja, also sie sind auf ein paar Quadratmeter eingesperrt und im Grunde genommen 23 Stunden alleine. Sie haben eine Stunde, ist irgendwie ein Ausgang, den man mir hin und wieder auch verwehrt hat. Das heißt, dann muss die Tür aufgeschlossen werden. Also Schloss und Riegel müssen entfernt werden, damit sie draußen mit den anderen Gefangenen so eine Art Rundgang, also unter freiem Himmel. Und den hat man mir auch häufig verwehrt, hat die Tür also zugelassen, hat mich halt nicht rausgelassen. Und nur auf Intervention von Mitgefangenen, weil ich habe im Knast natürlich auch viele Freunde gehabt, weil ich ja viele behandelt habe und den Ratschläge gegeben hat, gesundheitlich. Da hat man schon Freunde gefunden und die haben dann dafür gesorgt, dass ich noch rauskomme. Die haben dann die Beamten gedrängt und haben gesagt, holt den da raus. Und dann haben die mich nachträglich widerwillig zwar, aber rausgeholt. Ich weiß nicht, ob die Empfehlung hatten, dass ich da noch länger drin bleiben sollte.
0: Ja, man fragt sich ja sowieso, warum Sie ohne Urteil 16 Monate in Untersuchungshaft saßen. Warum konnten Sie jetzt nicht in Freiheit auf Ihren Prozess warten? Sie waren ja ein bis dato unbescholtener Bürger.
1: Absolut, ja. Habe auch meine Steuern pünktlich gezahlt. Also es war nichts, was man mir vorwerfen könnte.
0: Ja, was war die Begründung, Sie in Untersuchungshaft zu nehmen?
1: Fluchtgefahr. Also das war der Hauptgrund. Fluchtgefahr. Und zwar waren meine Frau und ich auf Anraten einer Freundin, die hat gesagt, lass uns mal nach Sansibar. Ja, da in Sansibar ist es so, da gibt es kein Corona. Ja, das haben die uns dann auch gesagt. Die haben gesagt, hier gibt es kein Corona, der Indische Ozean und der Wind würden alles wegwehen. Und

0: dann haben wir da, weil das unheimlich günstig war, ein kleines Grundstück erworben und auf dem Grundstück haben wir so ein kleines Häuschen errichtet. Und ja, da hat man ermittelt wohl, dass ich da jederzeit hinfliehen könnte. Ich habe mir auch gedacht, wie soll ich das machen und warum sollte ich das machen? Ich bin ja auch jetzt aus dem Urlaub. Ich war jetzt 14 Tage in Marokko. Das war natürlich sehr schön, muss man sagen, weil die Menschen in Marokko ganz anders sind. Da bin ich ja auch pünktlich zurückgekommen, ja, um bei meiner Bewährungshelferin vorzusprechen.
1: Ja, es ist eh seltsam. Sie sind ja auch behandelt worden wie ein Schwerverbrecher. Sie haben mal erzählt, als Ihre Mutter starb, hätten Sie nur mit Handschellen und Fußfesseln und zwei Beamten zur Beerdigung kommen können.
0: Ja, so wurde mir das gesagt, dass ich das wohl in Kauf nehmen müsste. Und dann habe ich mir vorgestellt, ich wäre da vor der ganzen Verwandtschaft und allen Leuten und Freunden und Bekannten, wäre ich da oben gestanden mit irgendwelchen Fußfesseln und zwei Beamten links und rechts. Und da habe ich gedacht, nee, da verzichte ich dann freiwillig drauf.
1: Aber haben Sie den Eindruck, dass die Behörden und die Staatsanwälte und die Richter Sie wirklich als so gefährlich angesehen haben? Oder war das im Grunde eine politische Sache?
0: Es war eine politische Sache. Also es geht einfach darum, wenn sich einer diesem System widersetzt, also wie ich das ja anscheinend gemacht habe, dann wird er hart bestraft und das sollen sich alle merken. Also was haben viele gesagt? Bestrafe einen, erziehe 100. Ja, das ist so.
1: Genau,
0: das dahinter.
1: Wird ja Mao zugerechnet, dieser Spruch.
0: Mao?
1: Mao soll das gesagt haben.
0: Mao, ja.
1: Also, ob das jetzt genauso ist, wird ihm aber zugerechnet. Jetzt haben ja auch Beobachter Ihres Prozesses berichtet, das wäre schon Kafkaesk gewesen. Also Sie und Ihr Anwalt wären auch schlecht, fast schon gehässig behandelt worden. Also gar nicht mal so neutral, wie das eigentlich normalerweise vor Gericht ist. Und es sei der Eindruck entstanden, das Urteil hätte vorher festgestanden. Haben Sie diesen Prozess auch als unfair empfunden?
0: Ja, ich habe wenig Vergleichsmöglichkeiten, weil ich ja vorher noch nie vor Gericht war. Und insofern dachte ich, das ist immer so.
1: Ne? Echt?
0: Ja.
1: War das Ihre Vorstellung von einem Rechtsstaat?
0: Ja, ich habe gedacht, das war ja schon ein veränderter Rechtsstaat. Also zu dem Zeitpunkt. Ich fand ja auch diese Corona-Hysterie, fand ich ja auch eine Inszenierung sondergleichen. Da habe ich gedacht, das gibt's doch nicht. Das sind erwachsene Menschen und die sollen eine Maske tragen. Ja, obwohl da draufsteht von der Apotheke, das hilft nicht gegen Viren und hilft nicht gegen Bakterien und so. Spielt keine Rolle. Wird einfach durchgesetzt. Und da habe ich mich so ein bisschen erinnert gefühlt an das, was mir meine Eltern, Großeltern sozusagen erzählt haben aus früheren Zeiten.
1: Mhm. Haben Sie denn heute noch Vertrauen in den deutschen Rechtsstaat?
0: Ja, sagen wir mal so, es fällt mir schwer. Nur letztendlich glaube ich ja, dass der Rechtsstaat repräsentiert wird immer von bestimmten Menschen. Und ich glaube, dass es Menschen gibt, oder ich sage mal im Grundsatz, glaube ich, dass die Menschen gut sind und dass es mehr Gute gibt insgesamt und dass daraus sich was Neues bilden kann. Davon bin ich überzeugt.
1: Glauben Sie auch an Aufarbeitung?
0: Ja, aber das wird schwer. Also es wird lange dauern.
1: Mhm. Möglicherweise wird es auch nur noch historisch passieren. Ne? Das ist auch so eine Möglichkeit. Jetzt nochmal zu Ihrer Haft. Also ich habe mir das versucht vorzustellen, wie es plötzlich ist, der Freiheit beraubt zu sein. Also ich stelle mir das ganz schrecklich vor, denn man ist auch nicht mehr der eigenen Entscheidungen, vor allem, weil Sie ja überzeugt waren, das Richtige getan zu haben. Ja. Was hat Ihnen da geholfen, das zu überstehen? Man fängt doch an zu hadern.
0: Also ich sag mal, die schlimmste Zeit ist, wenn Sie in diese Polizeiuntersuchungszelle kommen, bevor Sie zum Haftrichter. Also Sie müssen ja durch den Haftrichter, der muss das ja bestätigen und der muss dann Ihre Haft anordnen. Und dann sind Sie in einem Polizeigewahrsam und das ist, ja, dieser Raum ist zwar größer als die Zelle, aber das war furchtbar. Sie haben keinen Blick nach draußen, sie haben keine Uhr, Sie haben nur so eine Art Betonbett, so eine Pritsche da. Und sie wissen überhaupt nicht, was jetzt passiert. Und da habe ich dann irgendwie schon heftigste Herzrasen gekriegt und ja, wie so eine Art Panikzustand, eine Panikattacke. Und da habe ich gedacht, okay, was hast du gelernt? Wie gehst du damit um? Und dann habe ich dann erst einmal bei mir diese Mentalfeldtechniken, die ich in der Praxis bei vielen Patienten angewendet habe, habe ich dann bei mir angewendet. Und das hat funktioniert.
1: Also so ja. Atemtechniken und sowas?
0: Bitte?
1: Atemtechniken und so, oder?
0: Ja, nee, das sind so, ist so Klopftechniken.
1: Ah, also, ja, ja,
0: Klopftechniken. Vielleicht haben Sie das schon gehört. Das sind, dass man so auf Meridianpunkte klopft und gleichzeitig dabei einen bestimmten Satz sagt. Mhm. Ja. Also eigentlich beschreibt man den Zustand, in dem man sich jetzt befindet. Also ich bin voller Panik und habe Herzrasen und so weiter. Und dann legt man das vorher fest, zum Beispiel auf so einer Skala von 1 bis 10 und sagt, wie heftig ist das jetzt? Dann macht man einen Durchgang, zwei Durchgänge und so und merkt dann auf einmal, es wird immer weniger.
1: Okay, ja, das, ich habe das mal gemacht. Eine Freundin von mir hatte das gelehrt oder hatte so eine Praxis.
0: Ja, ja.
1: Haben denn eigentlich Ihre Mithäftlinge, Sie haben ja gesagt, die haben sich auch für Sie eingesetzt, haben die verstanden, warum Sie im Knast saßen?
0: Nein. Ja, die haben gesagt, du bist der einzige Unschuldige hier. Also normalerweise sagen die meisten ja, okay, ich bin Justizirrtum, ne? Aber bei mir meinten sie das dann ernst. Ne? Sagen sie mal, du bist ja Staatsfeind Nummer eins auf der einen Seite, aber du bist unschuldig. Ja? Und das sagt mir dann auch nochmal die Verwandtschaft in Marokko, die auch gelegentlich schon Erfahrung mit Knast hatten. Die haben gesagt, Heinrich, denk dran, Knast ist übel. Die Verarbeitung, wenn du hinterher in Freiheit bist, ist auch nochmal richtig heftig. Aber für dich noch schlimmer, weil du ja unschuldig warst. Mhm. So, also das haben die schon registriert. Also auch die Beamten, muss ich sagen, die waren viele Beamte, die ich also im Laufe der Zeit kennengelernt habe, war sehr wohlwollend. Und man merkte auch, dass die teilweise anders dachten als der Staat.
1: Sie sind jetzt knapp so 2 Monate aus der Haft entlassen. Haben Sie das schon richtig verarbeitet?
0: Ja, also mir hat eine Kollegin von mir, eine Ärztin aus Hamburg, die ich in Fahrenbach auf dem Ärztekongress da kennengelernt habe, die hat mir gesagt, Heinrich, du hast jetzt noch eine Knastidentität und da musst du jetzt ein Stück weit raus erwachen, ja, und naja, Marokko, das war schon heftig. Ich kam da an, da hatten sie auch 36 bis 40 Grad, aber besser zu ertragen als hier die Hitze. Und es war irgendwie wie so ein Traum. Also ich war auf einem anderen Kontinent, ich war in einem anderen Land und ne, es war unglaublich. Die Leute waren alle freundlich, die waren nett, waren höflich, respektvoll. Ich dachte, die wissen gar nicht, ne, dass ich ja ein Schwerverbrecher bin und so. Das, ne? Also das war für mich schon so ein kleiner Kulturschock, obwohl ich ja Marokko kannte. Ich war schon zigmal mit meiner Frau da gewesen, an Hochzeiten am laufenden Band teilgenommen. Es war diesmal ein bisschen anders noch, deshalb sind wir auch ziemlich streng bei der Familie geblieben. Und so, dass ich mich so erstmal an alles gewöhnen kann. Im Dorf spazieren gegangen und
1: man fühlt sich dann noch selber als knacki quasi?
0: Ja, es ist ganz eigentümlich. Man denkt die ganze Zeit, also zu Hause zumindest, habe ich immer gedacht, wenn ich ein Geräusch gehört habe, ich glaube, da sind sie wieder. Ja, also die kommen rein und die wollen dich wieder festnehmen aus irgendeinem Grund. Die brauchen ja keinen Grund mehr. Und in Marokko war das jetzt ein bisschen anders. Da habe ich jetzt nicht das Gefühl gehabt, dass da irgendeiner kommt von Interpol und mich festnimmt oder sonst was. Gab ja auch keinen Grund. Ne? Ich war ja entlassen. Nur das ist noch nicht hundertprozentig angekommen. Also ich muss mich da noch ein Stück weit dran gewöhnen.
1: Mhm. Aber die Gefahr besteht eigentlich nicht, oder? Ich meine, Sie sind auf Bewährung zwar noch. Wie lange noch?
0: Ja, ich hatte erst ein Jahr Bewährung. Also die Richterin hat ein Jahr Bewährung gemacht und dann hat aber die Staatsanwaltschaft ein Veto eingelegt und hat gesagt, sie möchte gerne 3 Jahre.
1: Okay. Und wo stehen wir jetzt?
0: Ja, 2 Monate, ne?
1: Ach so, okay. 3 Jahre Haftentlassung, alles klar.
0: Genau.
1: Okay.
0: Ja, also die Bewährungshelferin ist eine ganz nette Frau. Wir unterhalten uns ganz locker. Und die hat auch jetzt, normalerweise muss ich mich so einmal im Monat, sollte ich mich da melden. Das ist dann so ein kurzes Gespräch. Und jetzt hat sie aber das schon erweitert. Normalerweise hätte ich am 21. August mich wieder melden müssen. Jetzt hat sie gesagt, aber reicht, wenn Sie am 1. September kommen.
1: Ich würde also sagen, Sie sind einer Ihrer leichteren Fälle, ne?
0: Ja, das hat sie dann auch
1: so ähnlich gesagt.
0: Ja, ja.
1: Direkt am Tag nach Ihrer Haftentlassung haben Sie die Aachener Auszeichnung für Menschlichkeit bekommen. Davon gibt es ja auch Videos. Und Sie wirkten sehr ergriffen, als Sie verkündeten, frei zu sein. Was haben Sie eigentlich als erstes nach Ihrer Freilassung gemacht?
0: Ja, ich bin direkt nach Hause gefahren. Mhm. Ja. Und ich habe vorher die Freunde und Bekannten gebeten, dass sie da auch irgendwie keinen Aufstand machen oder irgendwie.
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3: 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Laut der Guardia Civil hat es seit der Masseninvasion von muslimischen Migranten Ende Juli in Ceuta 15 Vergewaltigungen gegeben. Als Reaktion darauf fliehen Frauen, Berichten zufolge, in größerer Zahl aus der Stadt, während sexuelle Gewalt um sich greift und Szenen aus der Stadt ein Bild einer Regierung zeichnen, die das wachsende Chaos an den Stränden und auf den Straßen nicht eindämmen kann. Neben der Bedrohung durch Vergewaltigung und sexuelle Übergriffe ist das tägliche Leben in Ceuta in vielerlei Hinsicht zum Erliegen gekommen. Viele Bereiche des Strandes sind weiterhin von tausenden Migranten besetzt. Gesundheitsdienste warnen vor einer Katastrophe durch die vielen neuen Patienten, da von diesen Krankheiten wie Tuberkulose übertragen werden kann. Der Iran hat einen Angriff auf US-Militärziele in Europa in Erwägung gezogen, falls Trump den Krieg eskalieren lässt. Dies berichteten 2 dem Regime nahestehende Personen. Iranische Streitkräfte haben einen Angriff auf US-Einrichtungen in Südosteuropa geprüft, darunter in Bulgarien, wo im vergangenen Monat der Luftwaffenstützpunkt Besmer für amerikanische Tankflugzeuge freigegeben wurde. Auch Zypern sowie Unterwasser-Glasfaserkabel in der Straße von Hormus werden als mögliche Ziele in Betracht gezogen. Die Drohungen spiegeln die zunehmende Verhärtung der Haltung in Teheran wider, wo das oberste Oberhaupt Ayatollah Mojtaba Khamenei vergangene Woche Hardliner auf hochrangige Sicherheitsposten berief. Die neue Heizsaison rückt näher und Deutschlands Gasspeicher sind so schlecht gefüllt wie seit mehreren Jahren nicht mehr. Ab 2027 verschärft die EU zugleich die Methanregeln für Gasimporte und ab Januar 2027 darf dazu noch russisches LNG nicht mehr in die EU kommen. Ab Herbst folgt später das Verbot für russisches Pipeline-Gas. Thomas Geisel, früherer Direktor für Erdgaseinkauf bei E.ON Ruhrgas sowie Ex-Oberbürgermeister von Düsseldorf, sagte: Ich gehe nicht davon aus, dass die russischen Pipeline-Gas- und LNG-Lieferungen aus anderen Quellen nachhaltig ersetzt werden können. Weiter meint er, Europa sei auf den vollständigen Ausstieg aus dem russischen Gas ab 2027 absolut nicht vorbereitet. Die Entscheidung, künftig gar kein russisches Erdgas mehr zu beziehen, ist mit Blick auf Versorgungssicherheit, Preise und Umwelt absolut verantwortungslos. 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
0: Ja, ich bin direkt nach Hause gefahren, ja, und ich habe vorher die Freunde und Bekannten gebeten, dass sie da auch irgendwie keinen Aufstand machen oder irgendwie da demonstrieren und sowas, ne? Weil ich sagte, das könnte kontraproduktiv sein, ne? Dann sperren sie mich gleich wieder ein und dann bin ich immer nach Hause gefahren, da kamen dann natürlich auch die Glückwünsche. Naja, für meine Frau war das...
1: Ja, das kann ich mir vorstellen, dass das alles noch tief in den Knochen sitzt. Ne? Das ist nicht so schnell weg. Ihre Frau wurde ja auch verurteilt. Das ist ja auch irgendwie, die hat bei Ihnen in der Praxis gearbeitet und wurde auf 2 Jahren zur Bewährung und 150 Sozialstunden verurteilt. Warum Richtig. Eigentlich?
0: Ja, weil die einfach davon ausgegangen sind, dass meine Frau das mit initiiert hat. Dabei, das habe ich ganz oft gesagt, ich habe gesagt, es ist so, dass meine Frau in der Anmeldung ist und jeden Patienten einfach nur annimmt. Und wenn einer zu mir will, dann schickt sie den zu mir rein. Und ich war in dem Zimmer, wo also die Impfung beziehungsweise auch Nicht-Impfung stattfand, war ich ja ganz alleine. Da war kein anderer dabei. Also was da drin passierte, das ist einfach, ja, haben die einfach so angenommen, dass das so ist. Und dann die Staatsanwältin hat ja auch schon bei der Praxisdurchsuchung gesagt, ach, mir ist gerade eingefallen, sie klage ich ja auch noch an.
1: Wahnsinn.
0: Ja, das hat sie mal so eben aus dem Hüftgelenk.
1: Einfach so gesagt, ohne irgendwie irgendwelche Vorwürfe eigentlich zu, oder Belege, Gott, Beweise, um Gottes Willen, sowas Altmodisches.
0: Ja, nee, ich weiß nicht warum, meine Frau hatte gerade ein paar Infusionen bei Patienten gemacht. Und dann sagt sie, ja, jetzt durchsuchen wir erstmal ihre Wohnung zu Hause und da gehen jetzt ein paar Beamte hin und dann brechen wir ihre Tür auf. Und da sagte meine Frau zu der Staatsanwältin, ja, warten Sie, ich mache eben die Infusion fertig und dass die Patienten davon, dass sie die Infusion abgenommen wird und da kann ich ja mitfahren. Und dann brauchen sie die Tür nicht aufzubrechen. Er hat sich dann darauf eingelassen, ja, und dann sind die dann nach Hause gefahren, haben die Wohnung noch durchsucht, haben da so Decken oben runtergerissen, ja, weil sie dachten, ich hätte da irgendwas. Ich habe dann auch die Beamten die kamen ja hinterher nochmal, habe ich dann gefragt, was suchen sie eigentlich? Ja, da wussten sie selbst nicht genau, Impfpässe. Da sage ich, wie war für Impfpässe? Soll ich hier Impfpässe lagern? Wofür? Ja, naja, sie sollten auf jeden Fall durchsuchen oder sollten wahrscheinlich auch, Unordnung anrichten, was auch immer.
1: Der Wahnsinn.
0: Ja, und ich fand dann auch, meine Frau, die wollte dann natürlich, hat gesagt, okay, ich akzeptiere das mit Sozialstunden, alles gut, dann mache ich das. Und dann hat sie sich ein paar Mal gemeldet bei Gericht. Also, und dann haben die wohl gesagt, ja, sie müsste warten. Ihre Vorschläge würden sie nicht, also sie wollte gerne in so einem Pflegedienst arbeiten oder dachte mit irgendwelchen Kindern oder irgendwie sowas. Nö, dann haben sie abgewartet und dann haben sie gesagt, sie sollte auf dem Friedhof arbeiten.
1: Also statt in der Pflege, wo sie eher Erfahrung hat, also wo sie hätte helfen können und wo es in der Pflege ja auch großen Bedarf gibt an Personal, da durfte sie nicht, weil die Arbeit auf dem Friedhof geeigneter war.
0: Ja, besser.
1: Also schwere körperliche Arbeit, kann man so sagen, oder?
0: Genau, und da musste meine Frau da voll mitarbeiten, wie die Männer da. Da war gerade sehr viel Laub und nasses Laub und das musste sie zusammenheben und immer auf so einen Wagen, der viel zu hoch war für sie. Und da hat sie dann auch Probleme gekriegt im Nacken und im Schulterbereich. Wurde da vom befreundeten Physiotherapeuten Gott sei Dank behandelt. Ja, aber dann hat sie brav ihre Stunden abgeleistet, ne? Da habe ich absolute Bewunderung für, was sie da geleistet hat, ne? Ja, ohne Murren, ja.
1: Das auch alles hinzunehmen, einfach so. Ich meine, bei dieser ersten Razzia, also im Januar 22, da kamen ja schwer bewaffnete Polizisten plus Kriminalbeamte plus Staatsanwälte in die laufende Praxis, die ja voll war zu dem Zeitpunkt. Das klingt nach einer ganz großen Show. Kam das eigentlich für Sie komplett überraschend?
0: Sagen wir mal so, ich hatte Wochen vorher, habe ich gesehen, wie auf der gegenüberliegenden Straßenseite mehrere Männer waren, die mit Teleobjektiven ständig auf die Praxis gerichtet waren. Und da habe ich gedacht, naja,
1: die standen auf der Straße?
0: Nee, die standen in einer Wohnung. Die haben wahrscheinlich die Wohnung angemietet oder sonst irgendwas und haben dann ihre Teleobjektive. Ich nehme an, das gibt so, wie heißen die,
1: Lausch und Horch.
0: Ja, Lausch und Horch. Dann haben die versucht, dabei. Jetzt hatten wir aber Praxisräume und hatten immer noch Zwischentüren. Das heißt, sie konnten bis in die, durch die Wände nicht durchgehen. Ich weiß nicht, wie gut die Technik heute ist. Aber sie haben da ja wochenlang haben die das gemacht und da kam ja noch nichts. Ja, und irgendeine Ärztin hat mich, eine Internistin von St. Marien Hospital Lünen, die hat erst eine anonyme Anzeige gemacht, war eine türkische Ärztin übrigens, und die hat, dann ist sie ermittelt worden und dann hat sie ist sie dann zur richtigen Anzeige geworden. Hat sie mich als Kollegen angezeigt, weil sie sagte, weil sie das gehört hätte, dass ich keine richtigen Impfausweise ausstelle und dass sie das nicht ethisch vertretbar hält.
1: Der Denunziant. Ja, die hatten wir also auf jeden Fall Hochphase in dieser Zeit. Aber sagen wir mal, waren diese Lausch und Horch, dieser Lausch und Horch-Trupp, hat der das alles ganz heimlich gemacht? Aber Sie haben den ja gesehen. War das relativ offen? Sollten Sie eigentlich nur eingeschüchtert werden oder was war Ihr Eindruck?
0: Kann auch sein. Das kann ich, also es könnte durchaus sein, dass Sie mich einschüchtern wollten.
1: Also heimlich war das ja nicht, ne?
0: Nee, das war unheimlich. Ja, das war, das war schon komisch. Ich habe das so hingenommen. Wir sind mit dem Hund öfter mal spazieren gegangen. Dann habe ich die gegrüßt. Ja, ja gut. Also ich dachte, das gehört zum normalen Gebaren des Staates zu diesem Zeitpunkt.
1: Okay.
0: Da sind ja auch andere Sachen vorgefallen. Und
1: ja. Ja. War Ihnen damals eigentlich klar, wie riskant es war, also Ihre Patienten zu schützen, indem Sie ihnen Impfbescheinigungen ohne Impfung ausgestellt haben?
0: Also ich habe mir, als das kam mit dem, es gab ja Lockdowns schon und Shutdowns zu dem Zeitpunkt, und mit all diesen Kontrollen, das habe ich schon gemerkt, dass da eine gewisse Ernsthaftigkeit dahinter steckte, dass die das mit Sicherheit ahnden werden. Nur darf man nicht vergessen, die Patienten, die hatten wirklich Angst. Die hatten Panik, die müssen sich das vorstellen, die haben vor mir gekniet und gebettelt. Ja, also das war ich ja gar nicht gewohnt, ne? Und die haben gesagt, bitte, bitte, bitte, ne, unbedingt, ich brauche einen Impfausweis und ich muss arbeiten, weil ich eine alleinerziehende Mutter zum Beispiel. Und ja, das war...
1: Aber die wollten sich nicht spritzen lassen, das war ihnen schon klar.
0: Das war, die wollten sich nicht spritzen lassen, brauchten aber den Impfausweis, weil sie sonst nicht, also
1: ja, klar.
0: Das ist logisch, die konnten nicht weiterarbeiten und was weiß ich was. Ich meine, gut, jetzt für einen Sportclub oder ne, dass man da nicht mehr hin kann und so, dafür habe ich das jetzt nicht gemacht. Aber so Leute, die jetzt bedroht waren, ja, ernsthaft bedroht waren und so, und dann wurde mir ja immer unterstellt, also auch von der Staatsanwaltschaft, ich hätte dafür Geld genommen, habe ich natürlich nicht. Ich habe auch nicht eine einzige Impfe abgesetzt. Das war lustig, im ersten Haftbefehl stand, er hat 90.000 Euro ausgeschlagen, also man hat keine Berechnung für 90.000. Und da haben sie gedacht, naja, für eine Schwerpunkt-Ermittlungsstelle Wirtschaftskriminalität ist das ein bisschen komisch, wenn einer Geld ausgeschlagen hat. Und dann haben sie es im dritten Haftbefehl haben sie es dann weggelassen. Mhm. Ja, weil sie es dann sagten, das hört sich ja komisch an. Ne? Aber es hat sich für viele Leute, dadurch, dass diese 90.000 im Haftbefehl standen, hörte sich das immer so an, als wenn ich das unterschlagen hätte oder irgendwas, ja, weil die Leute ja manchmal das so überfliegen. Und naja, dann habe ich das aber versucht, ein paar Mal richtig zu stellen. Vor kurzem noch hat mich einer angesprochen und hat gesagt, hör mal, du hast ja diese Impfung gemacht, hast bestimmt viel Geld verdient. Da sage ich, nein, das kannst du alles nachlesen. Ja, und das ist alles hundertprozentig bewiesen. Ich habe dafür kein Geld genommen. Ich bin, also sagen wir mal, ich bin ja jetzt auf Hilfen von Patienten oder Mitmenschen, sag ich jetzt mal, bin ich ja ein Stück weit angewiesen. Dieser Kranich, der weiße Kranich, der sammelt ja dann...
1: Ja, genau, für ihre ganzen Anwaltskosten und die sie alle noch haben. Ja,
0: ja, also richtig.
1: Ich werd das verlinken unten. Unten in der Beschreibung unter dem Video findet man auch also die Adresse oder das Bankkonto, wo man ihnen helfen kann, wo man sie unterstützen kann.
0: Ja, genau, das macht der weiße Kranich und das hat bisher ja auch hervorragend geklappt, sag ich mal. Und ich bin da auch vielen Leuten sehr dankbar, ja, auch die, die mir geschrieben haben. Ich habe ja unendlich viel Post gekriegt. Ja, ich war dann hinterher, also in der U-Haft habe ich schon viel Post gekriegt, die aber immer wieder aufgemacht worden ist. Die Staatsanwaltschaft hat das ja quer gelesen, also vorher gelesen, dann kriegte ich 14 Tage später die Post. Aber es kam jeden Tag was. Und da war eine Beamtin, die konnte mich wohl nicht so gut leiden. Die schmiss mir die immer so aufs Bett, ja, hier ihre Fanpost, ne? Und dann ist sie wieder rausgegangen. Na, es waren wirklich tolle Briefe dabei, auch von Kollegen und Kolleginnen und nicht nur aus Deutschland, sondern Österreich, Schweiz und sogar, es ging bis zu den, also Australien, sogar von den Seychellen habe ich Post gekriegt. Also ich wusste gar nicht, wo die Leute das ja alle wissen, aber die haben ja wahrscheinlich gut recherchiert und die haben mich alle emotional unterstützt.
1: Es hat schon geholfen, oder?
0: Ja, es war schon. Ich merkte das auch bei den Mitgefangenen. Ja, die haben ja alle mitgekriegt, dass ich unendlich viel Post kriegte. Und die waren schon ein bisschen, ja, neidisch darauf, ja, dass ich so viel poste. Und die müssen sich vorstellen, gibt es Leute, die sind 3-4 Jahre im Knast und kriegen nie einen Brief. Ja. Außer vom Staatsanwalt. Ja.
1: Wenn dich schon auf Post vom Staatsanwalt freut, ne, dann sieht es richtig doof aus.
0: Und mir schreibt einer. Ja, auf jeden Fall, das war schon gut. Jetzt büße ich im Augenblick körperlich das so ein bisschen aus. Ich musste auf diesem Gefängnisstuhl, habe ich da immer gesessen. Das müssen Sie sich so vorstellen, wie in der ersten Klasse in der Schule, nur ein bisschen größer, also ein bisschen höher, aber von der Bequemlichkeit ungefähr genauso. Und da sitzen sie jeden Tag drauf und lesen, ja, 50, 60, 70 Briefe. Ich habe ja jeden Tag 100 bis 200 gekriegt. Die musste ich ja sortieren und, ne, katalogisieren. Gut, da gab's Leute, die haben nur Grüße geschickt, aber es gab auch welche, die haben 3-4 DIN-A4 Seiten geschrieben. Und ich habe gesagt, das Mindeste, was du tun musst, du musst alles lesen. Manche wollten auch, dass ich ihnen zurückschreibe, das habe ich dann auch gemacht, ja. Aber ich saß halt immer. Und jetzt habe ich natürlich so, wir sitzen auf einem Muskel oder beziehungsweise einer Muskelgruppe, der ist der Gluteus. Mhm. Ja, und den habe ich jetzt nicht besonders gestärkt, sondern ich habe ihn einfach nur benutzt zum Sitzen. Und den braucht man auch zum Stehen, ja, hauptsächlich. Und da kriege ich ab und zu Schmerzen und da hilft mir ein Freund, der ist Physiotherapeut, mit bestimmten Übungen, damit ich da wieder, also das sind schon leichte Haftschäden, die ich da habe.
1: Ja, das kann ich mir vorstellen. Aber apropos, ich meine, man hört ja immer oder man sieht in Filmen, dass das Gefängnisessen so scheußlich ist und so ungesund. Wie war denn das bei Ihnen?
0: Also ich hatte, man kriegt also morgen zum Beispiel, kriegt man so Weißbrot. Das ist aber nicht Weißbrot, wie man es kennt. Das sind so Scheiben, die sehen so aus wie Weißbrot. Und riechen auch ganz eigentümlich. Und da ist kein bisschen Hefe drin, weil die wollen nicht, dass die aus dem Weißbrot die Gefangenen die Hefe benutzen, um sich selbst Alkohol herzustellen. Ja, da sind einige polnische Mitgefangenen, die sind da sehr clever, die haben das geschafft, aber die haben dann irgendwelche Früchte gekauft und was weiß ich nicht alles. Auf jeden Fall, dieses Brot können sie maximal bis mittags haben, da fängt es an zu schimmeln.
1: Boah.
0: Ja, ich meine, ich dachte immer Brot, naja, 24 Stunden habe ich mir gedacht, müsste es wenigstens halten, aber das macht es nicht. Und dann habe ich hinterher erfahren, die kriegen das Brot in rauen Massen geschickt aus einer Bäckerei und das wird eingefroren und dann wird es irgendwie einen Tag vorher aufgetaut und dann kriegen wir das auf die Zelle. Das war nur so ein Aspekt. Ansonsten kriegt man immer irgendwelche Dosen, Fischdosen. Jeden Freitag gibt es irgendein Schollenfilet oder was auch immer, ja, so ein Fischstäbchen, ne? Also ich sag jetzt mal, man muss sich da schon Freunde erwerben, damit man mal was anderes isst. Ich hatte Gott sei Dank welche Gefangene, die in der Küche arbeiteten. Ich kannte welche, die bei uns Hausarbeiter waren. Ich habe einen Türken gehabt, den habe ich immer beraten mit bestimmten Sachen. Der konnte hervorragend Suppen kochen. Ja, da war ich dann auch. Man kann ja dann Umschluss machen. Das heißt, man kann sich nachmittags mit einem Gefangenen für eine Stunde zum Beispiel treffen. Den können Sie auf Ihre Zelle einladen oder Sie gehen zu ihm hin.
1: Also jetzt sind wir im Regelfall...
0: Wir sind noch alles in der U-Haft.
1: Ah, okay.
0: Das ist alles U-Haft. Auch in der U-Haft ist es normalerweise nicht üblich, dass man arbeitet. Ja, also Arbeit ist nur den Leuten, die im Vollverzug sind. Und ich kannte aber zwei Gefangene, die es geschafft haben, da schon Arbeit anzunehmen. Und da konnte ich auch dahin. Das ist zumindest, sie werden um 7 Uhr abgeholt, 13 Uhr und dann nochmal bis 15 Uhr. Sie können auf der Arbeit duschen, was sonst nur zweimal in der Woche erlaubt ist. Aber da konnten sie auf der Arbeit jeden Tag duschen. Naja, und sie lernen nochmal 100 bis 200 andere Gefangene kennen. Das, ja.
1: Ja, und die Zeit vergeht, ne? Also das Grübeln ist nicht da.
0: Ja.
1: Ich würde ganz gern nochmal auf diesen Überfall, auf diese Razzia in Ihrer Praxis zurückkommen. Da wurden Sie ja in Ihrer Praxis festgesetzt.
0: Ja.
1: Die Beamten haben dann die Praxis und auch die Patientendaten durchforstet. Dürfen die das eigentlich?
0: Ja, normalerweise nicht.
1: Aha.
0: Also
1: das ist eigentlich ein Recht. Also ist es ein Rechtsverstoß?
0: Ja. Das heißt, also es gibt ja auch noch ein paar andere, da hat mich hinterher einer drauf gebracht. Während einer Durchsuchung, ja, vor allem in einer Praxis mit empfindlichen Daten, ich meine, da stehen überall Diagnosen drauf, ja, ist schon, also könnte für jeden irgendwie betroffen machen, ne? Je nachdem, was da draufsteht. Ja, und die haben mich ja festgesetzt in meinem Wartezimmer. Ein Beamter wurde abgestellt, der mich bewacht hat, damit ich mich nicht da rausbewege. Und dann wurde die Praxis durchsucht. Und normalerweise muss man bei der Durchsuchung, ja, bei dem, was sie da machen, muss man anwesend sein. Das heißt, okay, ich darf da nicht innerlich sein, aber ich muss zumindest anwesend sein, damit ich weiß. Die haben die Kühlschränke durchwühlt, die haben ja die ganzen Akten durchwühlt, mein Arbeitszimmer, haben ja alle Laptops mitgenommen, haben Computer mitgenommen, alle Handys. Ja, und irgendwann, da war ein Tresor in der Praxis und da kam der Oberstaatsanwalt, da waren ja zwei Staatsanwälte bei mir, ja. Der hat dann gesagt, ich sollte kommen und sollte das öffnen, ja, weil er wollte dabei sein, dann standen die da um mich herum, als wenn ich da drin irgendwie Munition hätte oder Sprengstoff. Ja, und dann habe ich das nur geöffnet und dann bin ich wieder in das Zimmer gegangen. Ja, ja, und hinterher habe ich erfahren, dass das alles nicht statthaft ist. Okay. Na gut, und die waren alle schwer armiert. Die hatten alle schusssichere Westen an. Ja, und ich dachte, meine Güte, was haben die hier erwartet? Ein Waffendepot oder so?
1: Nein, haben sie nicht erwartet. Sie wollten ihnen nur klar machen, dass hier die Staatsmacht auftritt. Ich meine, das war ja bei so vielen so, ne? Ja. Aber es wurden ja auch ihre Patienten vor Gericht gestellt, ne? Also
0: ja.
1: Menschen, die eigentlich nur auf ihre körperliche Unversehrtheit gepocht haben.
0: Richtig.
1: Wie haben Sie das empfunden?
0: Ja, ich fand das schlimm. Ja, ich habe nur gedacht, meine Güte, jetzt werden die auch noch. Jetzt habe ich ja die Daten aufbewahrt in meiner Praxis. Da stand ja drin, die mussten ja unterschreiben alle, ne, für das. Und da habe ich gedacht, ja, jetzt werden die alle vernommen und so. Wobei da große Ausnahmen waren. Ne? Es wurden nicht alle vernommen, sondern eben halt nur ganz bestimmtes Klientel. Ne?
1: Welches?
0: Ja, also sagen wir mal so, es gab ja zum Beispiel so Gruppen wie die Clans. Es gibt ja so Clans. Da waren viele bei mir in der Praxis, ja, also und von denen war nicht ein einziger als Zeuge vor Gericht und nicht ein einziger in den Akten drin. Und das fand ich ein bisschen auffällig. Ja,
1: das ist interessant, ja.
0: Ja, da waren auch nur Tschetschenen da und so, die waren auch nicht. Ne? Das sind ja Leute, die sich nichts gefallen lassen. Das habe ich auch hinterher im Laufe meiner Zeit in der U-Haft dann erlebt, dass zum Beispiel Leute, die von der Mafia sind. Da hat mir zum Beispiel eine erzählt auf dem Hof, ja, ich sagte, ich bin jetzt eine Woche hier, aber ich komme schnell wieder raus. Er sagte, ich habe einem das Knie zerschossen. Ach so, sag ich, ja, ja, der kann nicht mehr laufen, sagt er, alles klar. Aber das wird geregelt alles und in einer Woche bin ich wieder draußen. Und der hatte recht, der war in einer Woche wieder draußen. Und er hat gesagt, naja, wichtig ist, wenn du auf jemanden schießt, hat er mir gesagt, immer unterhalb der Gürtellinie. Sagt er, und Knie ist soweit in Ordnung. Da sage ich, aber der Mann kann nie wieder laufen. Ja, sagt er, gut, das, ne.
1: Und der ist wieder entlassen worden, obwohl man wusste, dass er es wirklich getan hat?
0: Ja, ja, da waren mehrere, also die auch sich ganz sicher waren. Zum Beispiel saß neben mir einer, ich weiß jetzt nicht von welchem Clan, müsste ich nochmal gucken, auf jeden Fall saß einer von einem Clan neben mir bei der Arbeit und Schrauben drehen, ja. Und der sagte dann zu mir, sagt er, darf sie nicht wundern, ich habe mich mit dem so ein bisschen angefreundet, weil wir haben zusammen Tee getrunken und ich habe ihm ab und zu Lakritz gegeben und so, weil er das gerne mochte. Und der sagte dann zu mir, naja, ich werde in einer Woche quer verlegt und dann werde ich entlassen, das kriegt keiner mit. Das ist alles abgesprochen.
1: Okay.
0: Ja, das habe ich, ja, ja, ich habe mir nur gedacht,
1: gut. Wirft ja noch einmal ein anderes Licht auf diesen Staat.
0: Ja, ich glaube, dass das hier ein ganz anderes Gesicht ist. Ich meine, ich habe mir immer vorgestellt, wir sind das Land der Dichter und Denker, ja, und hier ist Goethe, Schiller und was weiß ich was. Und dann ist unser Rechtsstaat auf einmal so zusammengebrochen. Also ich finde, das hätte man auch alles eleganter machen können.
1: Ja. Ja, aber ganz ehrlich, man muss auch sagen, wenn die Leute alles mitmachen, dann denkt man sich, warum eleganter geht auch so, ne?
0: Ja, also
1: vor allem, wenn die Medien mitmachen. Wie haben denn eigentlich die Mainstream-Medien Sie begleitet in Ihrem Prozess?
0: Naja, es hauptsächlich war ja irgendwie einer von der Recklinghauser Rundschau, glaube ich, war da. Der war Prozessbeobachter, aber der war nur immer 5 Minuten da und hat abends einen langen Bericht geschrieben, der am nächsten Tag in der Zeitung stand. Und das war dann immer, im Grunde genommen hat er dann angerufen bei Gericht oder bei der Staatsanwaltschaft und die haben ihm dann das vorgeschrieben, was er drucken sollte. Das war schon bekannt, ja, weil, ja, und deshalb haben auch von meinen Bekannten und Freunden hat das ja auch keiner mehr gelesen. Ja, und das, was erzählt worden ist. Am selben Abend, als die Praxis durchsucht worden ist und dann auch meine Privatwohnung, da musste ich ja schnell nach Hause, weil vor unserer Haustür waren schon mehrere Kameras positioniert. Da war, da war richtig was los. An Medien, da ist mein damaliger Anwalt, ist nach draußen gegangen, hat mit denen gesprochen. Ja, und hat die wohl gebeten, dass sie dann irgendwann abfahren, sonst würde ich eben halt die Praxis nicht verlassen können. Und dem haben die wohl auch Folge geleistet, aber dann in Radio kam dann sofort die Meldung, ne, dass da der Staatsfeind Nummer 1 gerade verhaftet, also nicht verhaftet worden ist, sondern die Praxis durchsucht worden ist und so weiter und so fort. Da haben sie ja noch nichts gemacht. Da ist er erst später gekommen.
1: Ich meine, viele Ihrer Kollegen, die sind ja reich geworden durch diese Zeit. Durch diese
0: ich hörte davon, ja.
1: Ja, manche haben auch damit geprahlt, davon hörte ich wiederum, ja. Sie wurden auch von einer Kollegin denunziert. Wie sehen Sie heute nach Corona auf die deutsche Ärzteschaft?
0: Also dadurch, dass ich ja eh schon ein etwas kritischer Arzt war. Ich war schon im Krankenhaus ein bisschen kritisch und dann hinterher natürlich auch ich habe ja eine Kassenarztpraxis gehabt in Herne und da habe ich ja auch schon ein Naturheilverfahren gemacht.
1: In Herne? Ich habe Recklinghausen gesagt.
0: Ja, ich hatte erst 10 Jahre in Herne eine Kassenarztpraxis und dann hinterher eine Privatpraxis in Recklinghausen.
1: Alles klar.
0: So, und da war es eben halt schon so, dass viele meiner Kollegen gegen mich waren, weil ich habe mit Blutegeln gearbeitet, mit Bachblüten, Kinesiologie, Familienaufstellung und all diese Sachen. Und ja, die haben mich dann immer eigentümlich angeguckt oder haben mich auch beschimpft teilweise. Ja, und oder haben mir irgendwelche Leute zur Untersuchung geschickt. Irgendwann mal, glaube ich, war irgendeiner, der fand das schlimm, dass ich mit diesem Chip, also es gab ja damals so Karten von den Kassenpatienten und da gab es so Hüllen. Und ich habe diese Hüllen gemacht und auf der Rückseite habe ich mein Logo gemacht und meine Anschrift. Und da hat mich sofort wieder ein Kollege angezeigt. Unzulässige Werbung, das war nicht, das durfte ich nicht und so. Naja, da habe ich gewusst, wie die gestrickt waren. Ich war damals der einzige Arzt in Herne, ja, der Akupunktur gemacht hat und Bachblüten und solche Sachen. Ja, und hinterher, ein halbes Jahr später, haben alle Akupunktur gemacht. Fand ich ganz lustig, ne, dass da auf der einen Seite, aber mir war das egal. Ich sag, wenn die das wirklich ernst meinen und das gut machen, dann ist das gut. Ja, dann ist das schön. Dann kriegen die Leute eben halt eine gute Therapie, ja, wenn sie es ernst meinen. Nur ein Patient kam mal zu mir aus einer anderen Praxis, der hatte Bachblüten gekriegt und sagte dann, wissen Sie, ja, ich sagte, ich habe die jetzt von Ihrem Kollegen, aber irgendwie helfen die überhaupt nicht. Da sage ich, wie kommen Sie darauf? Ich habe das Gefühl, Ihr Kollege glaubt da nicht dran. Der hat das einfach nur gemacht, ja, weil alle das machen oder so. Naja, gut.
1: Ja, vielleicht hat er auch nicht das Richtige gegeben, man weiß es nicht.
0: Ja, ja, klar. Ja. Der hat irgendwas zusammengemischt, ja.
1: Wenn Ihre Bewährung vorbei ist, bleiben Sie in Deutschland?
0: Ja, das wurde ich oft gefragt. Ja, haben ja auch viele Leute schon angeboten, ne? Die haben gesagt, hier Ungarn, Rumänien, Marokko, Sansibar, ja. Ich sag mir einfach irgendwo, man ist ja hier irgendwo geboren. Ja, hier hat man seine Eltern, seine Großeltern, Urgroßeltern. Hier hat man die Familie, wir haben ja auch jetzt auch Enkelkinder und die alles einfach nur zu verlassen. Ich habe mir das so vorgestellt, ich sage, ihr stellt euch das alle einfach vor. Ich bin weg, ja, und dann wird man irgendwo gesucht und man muss sich jeden Tag verstecken. Ich habe ja im Knast, habe ich ja Leute kennengelernt.
1: Ich meinte natürlich nicht, also ich meinte, dass sie nach ihrer Bewährung, also ganz legal dann woanders leben. Nicht,
0: ach so.
1: Ja, nicht, dass sie heimlich, das wollte ich Ihnen jetzt nicht unterstellen.
0: Nein, also ich habe schon geliebäugelt, weil wir ja mit Marokko, da ist es einfach leichter und auch Sansibar ist durchaus eine Option, ne, weil da lebt es sich leicht, ist preiswert. Ne. Gut, da hat man
1: auch eine deutsche Community inzwischen.
0: Inzwischen eine deutsche, österreichische Community. Ja, da habe ich auch viele kennengelernt. Also wirklich tolle Leute, die genauso denken und so. Auch eine Ärztin aus Hamburg habe ich da mal, eine Notärztin kennengelernt. Die bauen da auch teilweise an. Da sind also schon Leute, die da ansässig sind. Die haben da schon Grundstücke und bauen da Strophantin an für Herzschwäche und solche Sachen. Ja, die machen da eine ganze Menge. Ja, da habe ich gesagt, das hört sich interessant an. Ne? Also da liebäugel ich mit. Es ist doch nicht so, dass ich das so fest... Ich habe ja hier auch noch, sagen wir mal, es gibt ja immer noch so Patienten, die ich immer noch so betreue, die rufen mich an und dann wollen sie einen Tipp und dann sage ich denen das, was sie machen können. Da sind sie auch immer alle sehr dankbar für. Naja,
1: das kann man auch aus Sansibar inzwischen, ne?
0: Ja. Also ich habe auf Sansibar habe ich eine Psychotherapeutin kennengelernt. Die hat gesagt, sie findet das so schön auf Sansibar. Sie möchte da bleiben. Und hat dann ihre Patienten, hat sie sozusagen alle per Computer, also per Laptop, hat die dann behandelt. Und die haben ihr brav dann was nach Sansibar überwiesen. Da konnte sie schön da bleiben. Und gesagt, eine gute Idee, ja.
1: Genau, man muss auch die Vorteile der Digitalisierung
0: sehen. Ja, muss man auch sehen, ja.
1: Vielen Dank, lieber Herr Habich, das war ein schönes Gespräch. Vielen Dank, dass Sie da waren und vielen Dank auch für das, was Sie getan haben. Ich glaube, ich spreche sehr vielen Menschen aus der Seele. Vielen Dank.
0: Ja, ich danke auch Ihnen. Herzlichen Dank.
1: Tja, Leute, Herr Habich hat seine Patienten nach bestem Wissen und Gewissen behandelt. Er hat niemandem geschadet und wahrscheinlich sogar Menschen geschützt. Sein Verbrechen, willkürliche Regeln eines autoritären Corona-Regimes zu missachten. Sollte es jemals zu einer ehrlichen Aufarbeitung kommen, dann wird er ein Held sein. Ich wünsche euch eine gute Zeit. Übrigens nochmal vielen Dank für eure Unterstützung meines Kanals. In diesen Zeiten geht es gar nicht anders. Ich wünsche euch eine gute Zeit. Bis bald.
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1: Es ist Freitag in der 32. Woche 2026 und hier ist Nacktes Geld. Für alle, die wissen, dass Geld die Welt regiert und verstehen möchten, wie genau. Ich begrüße euch da draußen und mir zugeschaltet von ihrer Insel im Mittelmeer, Hermann und Mike. Grüßt euch, ihr beiden.
2: Hallo zusammen.
3: Hallo zusammen.
1: Hermann, du warst 30 Jahre ein Herr der Banken und hast für sie und mit der Politik Milliarden bewegt. Dafür hast du Millionen von ihnen bekommen und heute bist du Privatier. Arbeiten muss einzig noch dein Gewissen. Darum berichtest du uns hier von all dem, was du in der Finanzelite gelernt hast. Bevor wir damit starten, mein üblicher Hinweis: Nein, dieser Podcast macht noch immer keine relevanten Werbeeinnahmen und er hat auch keine Sponsoren. 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Im Gegensatz zu Mike und mir sieht Hermann von euren Spenden nichts. Stattdessen gibt er immer weiter vom Wertvollsten, das er hat, seiner Lebenszeit. Dafür sage ich herzlich Danke und ja, mache diesmal doch recht liberalen Gebrauch davon, denn wir müssen natürlich erstmal über Freihaft sprechen, ihr beiden. Unser kleines Konferenz- und Meetingprojekt, unser Kennenlernprojekt für alle selbstständigen Souveränisten und Unabhängigen aller Art auf Mallorca im Oktober, 30.10. und 1.11. Das starteten wir letzte Woche und man könnte eigentlich sagen, Mike, es ist irgendwie ein Erfolg, oder? So ein bisschen, also bisher.
2: Also bislang überraschend und sehr, sehr angenehm, sehr, sehr positive Feedbacks. Also in einem Privattreffen, früher Geheimtreffen, war es fast zu 100% positiv. Es ging um die Details, was tut ihr, wie tut ihr, wo ist das? Und da war ein großes Feedback. Und im digitalen Bereich, wir wissen ja alle,

0: wer dir gegenübersteht, und der traut sich natürlich nicht so richtig, dir was Schlechtes zu sagen. Ich stehe dir ja manchmal gegenüber und ich bin nicht der Kleinste, aber wer dich dann mal trifft, du bist noch ein Kopf größer. Aber ja, Hermann, das war nicht nur von den Reaktionen, sondern auch von den Ticketverkäufen her ja ein Wahnsinnserfolg. Ehrlich gesagt, hätte ich nicht gedacht. Ich war positiv, aber ihr habt uns da draußen die Early Birds aus der Hand gerissen. Das ging vom Start weg, der sich so ein paar Stunden verzögerte aus technischen Gründen, war das zack, bumm, waren Early Birds weg. Wir sind jetzt im Vorverkauf damit und die Tickets fliegen nur so raus, Hermann.
1: Ja, das sieht sehr gut aus und auch hier herzlichen Dank. Ich habe auch einige Anregungen bekommen. Natürlich auch war der Preis das ein oder andere Thema, aber da muss ich eben sagen, wir machen uns jetzt hier nicht die Taschen voll, sondern es ist das, was an Kosten aufläuft und es ist natürlich aus Gründen, wie du so schön sagst, außerhalb Deutschlands. Und da wir doch sehr verbunden mit der Insel sind und da auch einige andere Unabhängige unterwegs sind, haben wir das so vor ein paar Wochen, Monaten diskutiert, sollten wir das nicht mal machen. Und an der Resonanz sieht man, ja, das ist fantastisch, das ist sehr gut. Bisschen Kritik kam aus meiner Sicht, dass da Dinge besprochen werden, die doch alle interessieren werden, aber da würde ich auf dich vertrauen, Paul, was du danach auch nach draußen gibst. Aber wir wollen natürlich auch, dass die Leute da sehr offen sind und eben das sagen können, was sie denken. Und da kann auch das ein oder andere dabei sein, was wir dann später mit in Abstimmung mit den Leuten auch bekannt geben. Anderes bleibt eben geheim. Und das heißt, das ist kein Feature, sondern das ist eben die absolute Minimumgrenze, die wir ziehen, dass jeder, der da hinkommt, auch wirklich sagen und denken und machen kann, was er will und was er wirklich denkt, weil darauf gehen wir ein und wir haben hervorragende Gäste und Guest-Speaker und Leute, die das unterstützen und das ist schon sehr, sehr groß, was bisher passiert ist. Ich finde das toll.
0: Sehe ich genauso und ansonsten, was die Planung angeht, nee, also als alter Freimaurer, als früherer, stehe ich sehr auf deren Regelung, da bleibt eben im Raum, was gesagt wird und das ist ja nicht geheim, also wir wissen selber, da können von irgendwelchen komischen Staatsdiensten bis zu sonst wo, kann da jeder alles mögliche heimlich mitschneiden, wir durchsuchen da niemanden und machen da kein Geheimdienstgewese draus, es ist einfach vertrauliches Privattreffen, weil eben ganz viele Menschen einfach keine Lust haben, mit einem Video von sich und Fotos von sich im Netz durch die Gegend gereicht zu werden, was ich bestens verstehen kann, entweder ganz oder gar nicht. Ich bin ja auch mit Privatklamotten im Netz unterwegs, damit das irgendwo Verbreitung findet, kann ich bestens verstehen und das garantieren wir schlicht. Deswegen akzeptiert jeder mit seinem Ticketkauf, dass da nicht heimlich mitgeschnitten wird, nicht fotografiert wird, aber da jeder sein Handy in der Tasche hat und das ja auch kräftig nutzen soll vor Ort, um sich da bekannt zu machen und Kontakte auszutauschen, wird das nicht überprüft, das passiert auf Vertrauensbasis und nein, wir werden hinterher davon keine Videos verbreiten, sondern die Interviews, die da laufen, die Videos, die gemacht werden, werden in speziellen Video- und Medienecken sein, sodass jeder völlig selbst für sich entscheiden kann, halte ich da mein Gesicht in die Kamera oder auch nicht. Und das ist ja gerade der Punkt, wir wollen direkten Kontakt, ja, analogen und nicht diesen ganzen blöden Online-Dating-Kram, Blödsinn. Wer also Lust hat, dabei zu sein, geht auf freihafen.live und kauft sich sein Ticket. Und du hast schon gesagt, die Ticketpreise sind so, ihr könnt ja mal durchrechnen, auf was wir da kommen, die sind so berechnet, dass wir über den Ticketverkauf das Ding gestemmt kriegen. Da ist kein Plus mit bei, das ist nicht auf Marge gemacht, sondern die Ticketpreise decken die Kosten vor Ort mit all dem, was es so hat. Und wir kommen in den Plusbereich, in den wir gerne wollen, um auch Rücklagen zu bilden und weiterzumachen, mit eventuell noch zu gewinnenden Sponsoren. Wir gucken mal, wer da gut zu uns passt, wer da vielleicht hinkommen kann. Aber das ist extra so gebaut, dass wir unabhängig bleiben. Auch mit dieser Veranstaltung, die ist komplett von euch über die Ticketpreise finanziert. So soll das sein. Und wer sagt, kann ich mir nicht leisten, das kann ich verstehen. Manche Menschen haben eben keine 300 Euro übrig oder 400. Das ist so. Das ist aber dann auch kein Grund, für all die anderen drauf zu verzichten. Ja, tut mir leid. Also das ist dann halt so. Und vielleicht geht es bei anderer Gelegenheit mal. Vielleicht, wir gucken mal, was wir noch anbieten können, vielleicht können wir für absolute Härtefälle noch was machen und schauen mal, was ein Sponsor vielleicht noch mit übernimmt, daran arbeiten wir, aber das ist alles nichts, was wir versprechen können. Erstmal muss das Ding auf eigenen Beinen stehen, das ist der Preis der Unabhängigkeit. Programm läuft, wir haben immer mehr Zusagen für die Headliner, ihr wisst schon, Boris Brandt wird mit dabei sein und Achim Winter wird mit dabei sein, Michael Main hat jetzt auch gesagt, er ist mit dabei, Flavio von Witzleben wird mit vor Ort sein, es wird eine lustige Runde, in der wir sehr, sehr viel zu besprechen haben und sehr, sehr viel Gelegenheit, uns kennenzulernen. Wer das noch nutzen möchte, dem gebe ich natürlich jetzt den sehr gut gemeinten Rat, dann, dass auch die Vorverkaufsfrist irgendwann endet und das Kontingent vor allem für den Vorverkauf. Wer sich also ein günstiges Ticket noch sichern möchte und den Early Bird Kram schon verpasst hat, der gehe

0: möglichst zügig auf freihafen.live. Und alle, die das schon getan haben, eure Zahlungen sind angekommen. Wer den Zuschlag bekommen hat, der bekommt auch das Ticket. Nichts daran ist verloren gegangen. Aber tatsächlich hat dieser enorme Zulauf, den ich immer noch unterschätzt habe am Anfang, mich auch ein bisschen in meiner Arbeitsplanung überrascht. Ich saß die letzten Nächte vor Claude und habe gebaut und habe dafür gesorgt, dass auch unsere Privattreffen, die früheren Geheimtreffen, mit in dieser Plattform aufgegangen sind, weil es ja ein großes Netzwerk sein soll, in dem ihr euch alle ohne Angaben von privaten Daten, ohne Namen, Telefonnummer, Fotos und sonst wie einfach möglichst pseudonym austauschen und in Kontakt kommen könnt. Wir wollen damit schlichtweg den analogen Kontakt herstellen und das alles zusammenführen. Das macht eine Menge Arbeit, die viel Spaß macht, vor allem wenn so viele wie jetzt gesagt haben, da sind wir mit dabei. Das ist auch Wirtschaft, auch auf Mallorca werden wir über Wirtschaft sprechen, aber hier geht es natürlich richtig hardcore erstmal um die Finanzwelt und das, was in der Wirtschaft passiert ist, nicht nur in unserer Wirtschaft, sondern in der da auf der Welt weit draußen. Und da hast du uns, Hermann, diese Woche wieder viel auf den Plan geschrieben. Wir müssen den US-Yen bzw. den Dollar-Yen-Kurs und den Vergleich uns anschauen, denn du hast ja schon oft gewarnt, in Fernost, da wird über die Westwirtschaft letztlich entschieden. Wir wollen auf die Volatilität der Tech-Aktien nochmal näher schauen, denn da hat sich ja so ein bisschen Paradoxes getan mit den Kursen und den eigentlich vorhandenen Renditen oder den Aussichten. Wir müssen immer wieder aus Gründen über die deutsche Einfallslosigkeit in Sachen Wirtschaftsentwicklung sprechen. Mehr Steuern, mehr Enteignung, mehr Armut und wenig andere Ideen. Und wir widmen uns gegen Ende natürlich sehr ausführlich wieder dem Kryptomarkt. Einerseits mit den Krypto-News mit Mike the Pirate und einem sehr ausführlichen Überblick über die jüngsten Vorgänge. Dann aber auch unserer nackten Mark, einer schlafenden Schönheit, um es mal so zu formulieren, die alles andere als tot ist, auch wenn sie tief schläft, aber natürlich mit den Krypto-Schwächen und dem Leiden des Kryptomarktes in letzter Zeit mitgelitten hat. Mit der planen wir aber anlässlich von freihafen.live auch wieder Großes und das also ganz am Ende dieser Sendung. Jetzt erstmal nach Fernost, denn ja, in Japan, da kommt normalerweise, aus Japan kommt viel Unterstützung für den Dollar. Japan ist die Kreditkarte der Welt, aber die Kreditkarte glüht gewaltig, Hermann.
1: So ist es. Also da sind die Aufreger der Woche. Das fing an, dass Scott Bessent, der US-Finanzminister, in Camp David bei einem Meeting, wo auch Trump zugegen war, sein Namensschild hatte und darunter eine Notizkarte, da stand drauf, buy Japanese Yen, 5 bis 10 Milliarden. Und dann kam zufällig ein Reuters-Fotograf vorbei, der hinter Bessent stand und das genau mit seinem Namen und diese handschriftliche Notiz festgehalten hat. Also wir sind wieder im Lala-Land. Wer immer noch glaubt, das ist absoluter Zufall. Und der Reuters-Fotograf, der ist da zufällig vorbeigekommen und hat diesen Snapshot gemacht. Ich war schon ein paar Mal dabei. Ich habe ja selbst auch für eine große japanische Investmentbank gearbeitet und wir haben uns den Yen da sehr, sehr intensiv gegen alle möglichen Währungen und gerade gegen den Dollar angeschaut, das heißt auch die Reserven. Es gibt mit Richard Werner natürlich den Professor, der da noch viel, viel tiefer drin ist als ich, der auch natürlich darüber kommentiert hat auf X. Ich sehe das ein bisschen aus einer anderen Brille, weil ich eben im Handelsraum beziehungsweise einfach die Verantwortung hatte, Geld zu verdienen und nicht. Und da ist natürlich im Sinne von Ökonomieprofessoren, die das Ganze wirklich super aufgleisen können, aber zum Schluss eben vielleicht manchmal zu einem anderen Ergebnis kommen, als dann, wenn du sagen musst, jetzt gehe ich rein. Manchmal bist du vor der Kurve, manchmal bist du nach der Kurve, wie ich so gern sage. Und das heißt, in diesem Fall, Aufreger der Woche ist eine Currency Intervention, also eine Währungsintervention auf recht ungewöhnliche Weise. Also der Dollar gegen Yen, hatte ich ja letzte und vorletzte Woche schon erklärt, ist auf einem neuen Höchststand. 163 Yen konntest du für einen Dollar bekommen und jetzt ist das Ganze bis auf 155 nach unten gegangen. Das ist also für diese Währung ein extrem großer Move. Jetzt sind wir wieder ein bisschen zurückgekommen zu 1,57. Das heißt, für einen Dollar bekomme ich 157 Yen. Warum ist das so wichtig, gerade für die japanische Ökonomie und auch für die Gesellschaft? Sie müssen unglaubliche Mengen von Energie importieren, das heißt, sie zahlen sie in Dollar. Diese Dollars werden natürlich gebraucht. Das sind die auch sogenannte Euro-Dollars, also alles, was nicht in Amerika ein Dollar ist, ist außerhalb Amerikas, nennt man Euro-Dollars. Und von daher war es eben so, dass die Japaner angefangen haben und haben ihre Dollarreserven verkauft in Form von US-Staatsanleihen. Und das ist natürlich etwas, was in einer Phase, wenn die Zinsen steigen, Gift ist für die amerikanische Wirtschaft und für die amerikanischen Finanzplaner wie Scott Bessent. Der hat natürlich sofort erkannt, was da sich zusammenbrauen kann. Das heißt, wenn hier der Yen weiter schwach geht, dann muss eigentlich die japanische Bank of Japan, also die Zentralbank von Japan, anfangen, die Zinsen zu erhöhen, um den Yen zu stabilisieren. Und das bedeutet, sie brauchen unbedingt Dollars und sie würden dann eben ihre Dollarreserven in Form von Staatsanleihen verkaufen. Das erhöht den Druck auf Amerika, dass die 10-jährigen und 30-jährigen Zinsen noch höher gehen, als sie jetzt sind, was nicht geplant ist. Und von daher kommt man da auf Ideen, man nennt das dann irgendwie anders, aber letztendlich, was hier passiert, aus meiner Sicht ist eine Yield Curve Control, also eine Kontrollierung der Zinskurve. Was hat eine Zentralbank als erstes Instrument? Sie können die dreimonatigen Zinsen, nämlich das, was wie sich Banken untereinander die Kapitalströme austauschen, festsetzen. Das sind die sogenannten Zinserhöhungen oder Zinsreduzierungen um jeweils 0,25%, 25 Basispunkte. Das ist in Amerika so der durchschnittliche, die Veränderung, wenn es denn eine Veränderung gibt. Und der Korridor, in dem das passieren soll, ist in Amerika weiter zwischen 3,5 und 3,75%. Hier gab es ja im letzten Monat beim letzten Fed-Meeting das Gerücht, dass eventuell die Zinsen überraschend angehoben werden auf 3,75 bis 4%. Das ist nicht passiert. Daraufhin ist auch der Ölpreis nach unten gegangen. Also wieder einmal zum 11. oder 12. Mal hat Trump dann gesagt, also wir sind nah an einer Einigung. Iran hat ihn angerufen und hat gesagt, sie möchten gerne einen Deal und die Straße von Hormuz ist wieder frei. Und das merkt man sofort im Ölpreis und man hat es sofort auch in den US-Staatsanleihen gemerkt, die eben darauf reagiert haben. Wenn man das aber zu oft strapaziert, dann passiert eben das, wie im Yen, dass ein permanenter Druck darauf ist. Man hatte da Angst, dass es auf 163 eben dann relativ schnell fällt, so wie im Moment einige Experten davon ausgehen, die japanischen Zinsen auf 10 Jahre sind bei circa 2,8%, was sehr, sehr hoch ist für die Japaner, die noch vor 5 Jahren im negativen Bereich waren. Und das bedeutet, dass man hier eben insgeheim vermutet hat, dass es eine schnelle Zinsentwicklung geben kann, nämlich dass man keine Käufer mehr für Staatsanleihen bei 2,8% findet, sondern vielleicht Richtung 3,5 oder 4%. Das sind dann Schocks im Markt. Wenn du dich erinnerst, Paul, wir haben ganz am Anfang, als wir über Wirtschaft gesprochen haben, mal über diesen Carry Trade gesprochen, als die deutschen wie auch die US-Aktien um 10-12% gefallen sind in 2-3 Tagen. Und genau das hätte uns jetzt auch sozusagen bevorgestanden. Was haben die Amerikaner gemacht? Ganz clever, wie sie sind, weil Scott Bessent ist vom Fach, ist also kein Antifa-Loser, den sie ins Finanzministerium gesteckt haben, sondern der war vorher Hedgefund-Manager. Der ist also auf die Idee gekommen, wir brauchen letztendlich eine Zentralbankmaschine, die dahinter steckt. Und da gibt es sogenannte Swap-Linien. Da kannst du also, ohne dass du über den Markt musst, sprich über diesen Spotmarkt, wo wirklich Yen gegen Dollar getauscht werden, kannst du hier dafür sorgen, dass die Sicherheiten, die Japan hält, diese mittlerweile 5- bis 10-Jährigen, das waren früher alles 10-Jährige, was sie gekauft haben. Sie rutschen natürlich in der Laufzeit nach unten. Wenn also ein 10-Jähriger Bond vor 5 Jahren gekauft wurde, dann ist das eben heute ein 5-Jähriger Bond. Und das bedeutet, dass da Amerika auf keinen Fall wollte, dass diese Bonds jetzt auf den freien Markt kommen und die amerikanischen Zinsen durch den Überhang nach oben gedrückt werden. Also ist man ja auf die Idee gekommen, zuerst Scott Bessent diese Notiz hinzulegen und damit den Hedgefonds zu zeigen, es wäre gut, wenn ihr Yen kauft, weil wir werden Yen kaufen. Und dann haben die natürlich alle angefangen, wie blöd, Yen zu kaufen. Daraufhin ist das Ding von 163 eben auf 155 gegangen. Da sind riesen Leverage, also riesen Hebel dabei. Das heißt, hier war ein sehr, sehr starker Move. Ich weiß nicht, wie viel wirklich die US-Regierung daran gekauft hat, aber ich würde mal vermuten, relativ wenig. Also so gibt man dem Markt auch vor, das ist das Nächste, was wir tun. Darauf springt natürlich der Markt und dann kam Scott Bessent und sagt, wir haben es uns ein bisschen anders überlegt, wir werden also keine US-Dollar nehmen, um Yen zu kaufen, sondern wir nutzen unsere Euro-Reserven. Also hat man Euros verkauft, um dadurch den japanischen Yen aggressiv zu kaufen und ein bisschen stärker zu machen. Aus meiner Sicht sind diese Offenmarkt-Interventionen immer zum Scheitern verurteilt. Das geht eine Zeit lang gut. Ich habe das schon in Indien, ich habe es damals in Thailand, ich habe es in Russland gesehen. Also ich war bei vielen Dingen dabei. Und das heißt, es ist temporär und da kommt auch der berühmte Ausspruch her.
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3: 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Die derzeit wichtigste Kennzahl der amerikanischen Wirtschaft ist weder der Aktienmarkt noch der Arbeitsmarktbericht oder gar der Rohölpreis. Es ist der sogenannte Diesel-Crack-Spread, der Preisaufschlag für Diesel gegenüber Rohöl, der mittlerweile bei 102 Dollar liegt. Dieser Wert weicht so extrem von historischen Normen ab, dass es sich nicht mehr um eine bloße Marktkorrektur handelt. Er signalisiert einen strukturellen Zusammenbruch der Kraftstoffversorgung. Jefferies, eine der scharfsinnigsten Energiehandelsabteilungen der Wall Street, formulierte es jetzt so: Der Hormuz-Schock manifestiere sich in den Crack-Spreads, nicht beim Rohöl. Politiker können die Rohölpreise leicht manipulieren, indem sie strategische Reserven freigeben oder entsprechende Narrative verbreiten. Doch die Dieselversorgung lässt sich nicht künstlich beschönigen. Und wenn sich die Dieselversorgung verknappt, zieht das die gesamte Wirtschaft in Mitleidenschaft. Dr. David Morans, langjähriger leitender Berater von Dr. Anthony Fauci am National Institute of Allergy and Infectious Diseases, bekannte sich am Dienstag vor einem Bundesgericht in Greenbelt der Verschwörung zur Begehung von Straftaten und zum Betrug zu Lasten der Vereinigten Staaten schuldig. Nach Angaben des US-Justizministeriums versprach Morans einem anonymen Empfänger von gestrichenen Fördermitteln, diese Gelder wieder zu beschaffen, wenn er hilft, der These entgegenzuwirken, dass Covid-19 aus einem Labor entwichen sei. Elon Musk hat angekündigt, Anfragen von Regierungen auf Inhaltsbeschränkungen, die an seine Plattform X gerichtet werden, sichtbar zu machen. Dies werde für die geforderte Löschung von Beiträgen ebenso gelten wie für Anforderungen auf Entfernung von Konten. Wie die indische Nachrichtenseite News 18 berichtet, will Musk auf diese Weise die weltweite Einmischung von Regierungen in die digitale Meinungsäußerung sichtbar machen. X wird demnach künftig die Nutzer über jedes Begehren von Regierungen zur Löschung von Konten oder Entfernung von Beiträgen benachrichtigen. 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
1: Pensionen immer zum Scheitern verurteilt. Das geht eine Zeit lang gut. Ich habe das schon in Indien, ich habe es damals in Thailand, ich habe es in Russland gesehen. Also ich war bei vielen Dingen dabei. Und das heißt, es ist temporär und da kommt auch der berühmte Ausspruch her, whatever it takes. Und das heißt eben, wenn ein Zentralbanker oder ein deutscher Bundeskanzler sagt, whatever it takes, also was immer wir auch brauchen, dann heißt das eigentlich für den Markt, es ist unlimitiert. Mhm. Jetzt kommen aber die ersten 8 bis 10 Milliarden und dann sagt der Markt, ganz so unlimitiert ist das nicht, weil es reißt dir eben, je nachdem, wer es ist, in deine Bilanz auch ein Loch. Und da fängt man an, vorsichtig zu werden. Und in diesem Rahmen ist eben so, dass man Japan zum noch treueren Vasallen, noch treueren Gefährten gemacht hat mit der neuen Premierministerin da. Trump lobt sie also über den grünen Klee. Das heißt, hier aus meiner Sicht kann man deutlich sehen, dass das Interesse der USA an Südostasien wesentlich größer ist als das Interesse an Europa. Europa wird ausgeblutet, Europa soll dafür zahlen. Man gibt sogar die Euro-Reserven her, um Yen.
0: Aber das sagen Sie ja auch ganz klar. Also das ist ja auch eine Kontinuität, die ist seit Obama da, dass der Asien-Pazifik-Raum, und das ergibt ja auch absolut Sinn. Also das ist ja nichts, was man jetzt irgendwie böse, sondern wenn man es ganz nüchtern betrachtet und ökonomisch sieht, war das vollkommen klar. Sie haben es angesagt und jetzt handeln Sie danach.
1: Genau, also das ist ähnlich Trump-Style. Sie haben es angesagt. Die Europäer haben natürlich nicht verstanden, dass sie aus ihrer Vogue-Blase und ihrer Gutmenschen-Blase raus müssen. Die Welt da draußen ist härter geworden. Donald Trump ist ein Effekt darauf. Aber der große Block Russland, China und USA, choose your empire, es wird eben aggressiver. Und ich habe gerade heute Morgen das letzte Video aus der Aspen Security Konferenz von Annalena Baerbock gesehen. Daran erkennt man, wie knetendämlich die Europäer sind, so jemand durch die Welt zu schicken. Ja, aber es ist eben diese Folge, komplett unbelichtete Leute in ein Umfeld zu schicken, wo ein Scott Bessent auch einem Klingbeil 3 Fragen stellt und sofort merkt, er hat keine Ahnung. Hm. Und dann wird der durch die Manege gezogen und dann dreht sich Bessent zu Trump um und sagt, das Einzige, wofür ich die brauchen kann, ist für das Scheckbuch. Hm. Und dann sagt Trump, lass sie ausbluten. Also so plump wird da auch gesprochen, kann ich dir aus eigener Erfahrung sagen, kill him oder let's just fuck him, wenn man das auf gut Investmentbanking sagt. Und das ist eben, wenn du da hingehst, nicht vorbereitet bist und irgendwelche feministische Politik oder irgendwelche Gerechtigkeitsgeschwafel, das wird in diesen Ländern nicht anerkannt. Es gibt keine Gerechtigkeit. Du hast ein Interesse zu haben. Und das Interesse ist, deiner Bevölkerung letztendlich ein besseres Leben zu bescheren, dass sie dich im besten Fall wiederwählen. Und bei uns wird es umgekehrt gemacht. Man verbietet die Opposition oder die stärkste Partei und sagt, ich bin ja wiedergewählt worden. Und daran sieht man, querbeet zieht sich das durch, dass eben das auch zur Folge hat, den Euro werden sie so schnell nicht retten. Es gibt diese riesigen Swap-Linien. Also Swap-Linien bedeutet, man kann tauschen. Und da kann die Bundesbank wie die EZB eben Euros drucken und man könnte sie in US-Dollar tauschen. Den Amerikanern ist aber im Moment lieber, die Japaner machen das und sie unterstützen Japan und sie haben da ihren Fuß in der Tür. Das ist für sie interessanter und das ist eben wöchentlich besser zu sehen. Man sieht auch da die Investitionsbereitschaft aus Japan in den USA, ob das Chipherstellung ist, ob das andere Dinge sind, die waren sofort an Bord und die Amerikaner, belohnen das. Ganz im Gegenteil zu Euroland, die natürlich immer noch der Meinung sind, dass sich das Leben darum dreht. Ich habe aber in der letzten Woche gesehen, dass Frankreich zum Beispiel 107 Milliarden Defizit im Haushalt bekannt gegeben hat. Das Ding ist tot. Hm. Die Deutschen werden anfangen, Frankreich zu retten oder retten zu müssen. Und das heißt, es wird noch mehr Geld kosten. Das ist auf Dauer nur damit zu machen, dass die Zinsen eben am langen Ende gewaltig nach oben gehen werden. Das ist auch, glaube ich, Klingbeil zum ersten Mal gesagt worden, dass es sowas wie Ratingagenturen gibt, die dann auch dafür sorgen, dass ein Haushalt hinten und vorne nicht mehr funktioniert. Das heißt, auf der einen Seite immer weiter fallende Steuereinnahmen, auf der anderen Seite immer weiter steigende Zinskosten. Das ist eine Todesspirale. Wir gucken nach Amerika. Sie probieren es wenigstens auch, wenn wir in dieser Woche die 40 Billionen Schulden übersteigen. Das heißt, alle 100 Tagen macht Amerika 1 Billion, sprich 1.000 Milliarden neue Schulden. Ist das durchzuhalten? Auch nicht. Aber wir sehen als erste Reaktion auch auf den Dollar-Yen. Das ist etwas, wo man immer wieder sagen kann, die Interventionen sind so offensichtlich. Gold und Silber zum Beispiel hatte diese Woche eine sehr gute Woche mit 4,5% an einem Tag. Und das bedeutet, man sucht wieder Auswege, um nicht auf großen Cash-Positionen oder Kontoguthaben zu sitzen. Bitcoin überlegt noch, hat kurz über die $65.000 geschaut. Ich denke, da ist so ein bisschen der Kampf im Moment. Wenn das Ganze losgeht, dann geht es auch da schnell. Und so sieht die Gemengenlage aus. Es bleibt eigentlich alles beim Alten, außer dass genau das eintritt, was wir eigentlich schon seit mehr als einem Jahr jetzt sagen. Die Gefahr kommt auch aus Asien. Europa ist letztendlich fertig, weil jeder weiß, sie probieren einfach nur über höhere Steuern und über mehr Bürokratie das Ganze unter Druck zu halten, das geht nicht.
0: Na, sie probieren ja gar nichts, jetzt mal ehrlich. Also du hast es ja gerade schon beschrieben, die gehen mit einem Messer zu einer Schießerei, also die schicken Leute mit einem Messer zu einer Schießerei, die ist Brüssel. Da kommt ein Vollidiot wie Lars Klingbeil, also ein ökonomischer Vollidiot vor allem, trifft auf einen Scott Bessent, der lacht ja nicht mal. Also das ist ja, du schickst ja da Halma-Spieler in einen Mixed Martial Arts Käfig und da ist ja klar, was bei rauskommt. Also das ist ja auch dem Halma-Spieler klar. Da ist eben nur die Frage, warum geht Klingbeil da rein? Was ist seine Vorstellung davon, was dabei rauskommt, dass die da komplett ausgeschlachtet werden, ist vollkommen klar. Das ist ja auch der Grund, warum sie da hingeschickt werden. Also jeder, der annimmt, dass die Exponenten dieser europäischen Parteienkorruption in irgendeiner Weise versuchen, einen wirtschaftlichen Vorteil für Europa daraus zu holen, der ist ja dümmer, als die Polizei noch erlauben darf. Weil es ja offenkundig ist, dass da politische Puppen reingeschickt werden, um die europäischen Reserven, die deutschen Reserven, diesen Leuten auszuliefern. Letztlich sind es die Puppen eben von Strippenziehern, die da Geld mitverdienen. Das muss ja jedem auch ökonomischen Laien klar sein, wenn er sich Lars Klingbeil anguckt. Also das alles andere ist doch abwegig. Also mit jemandem wie Bessent zu erklären, warum man also jetzt CO2 senken möchte und grünen Stahl produziert, der verlachen ja nicht mehr in Schlaf. Gut, der Bessent wird Profi genug sein, um nicht breit zu grinsen, aber der denkt sicherlich insgeheim, das ist all too easy. Also
1: ja, aber da kann ich dir sagen, auch aus eigener Erfahrung, die Sales-Leute, die sie dann um dich scharen, die sagen dir, wie gut du in Ökonomie bist und wie wichtig CO2 ist.
0: Ja.
1: Also die polieren ihm das Ego, bis es scheint. Und dann kommt er da rein und dann sagt Scott Bessent, weißt du, wir wären gern so wie ihr, wir hätten gerne eine Außenministerin wie ihr hattet. Das ist so
0: unglaublich gut. Der glaubt das wahrscheinlich noch.
1: Ganz genau, der springt da. Ich habe so viele auch erfahrene Politiker gesehen, wirklich eins zu eins, die auf diese Lobhudelei reinspringen und danach sagen, wo kann ich unterschreiben?
0: Ja.
1: Und das ist eben unser Problem. Wir kommen nicht mit Fachleuten, wir kommen nicht mit Fachpersonal.
0: Schlimmer noch. Also wenn die wenigstens engagierte, kluge Laien wären, aber sind sie ja nicht. Ja. Wir schicken ja bewusst Imbezile da rein, beziehungsweise vorsätzliche Verbrecher, die eben die europäischen Werte dort ausliefern. Die Börsen quittieren es. Und zwar eindeutig, der S&P 500 und Dow stehen auf neuen Allzeithochs, also die amerikanischen Aktienindizes sagen.
1: Und DAX?
0: Läuft, DAX auch, DAX wird gekauft. Wir haben ja schon, du hast ja schon erklärt, da kommen natürlich jetzt Amerikaner sagen, oh, Euro ist billig, da kaufen wir mal europäische Aktienwerte. Aber das ist eben kein Geld, das nach Europa fließt, um es mal so zu sagen, sondern das geht unterm Strich alles in die Staaten. Dann treten jetzt Trumps Zölle in Kraft. Trump hat ja reziproke Zölle angekündigt und die werden nun für Brasilien, Kanada und die EU und asiatische Handelspartner werden die jetzt kommen. Die erste Runde ist ja vom amerikanischen Supreme Court erstmal wieder aufgehoben worden, woran Trump ja auch wieder gut verdient hat. Wir haben auch hier darauf hingewiesen, dass es da so ein kleines Familienunternehmen gab, was rechtzeitig darauf Wetten abschloss, dass die Zölle kassiert werden und denjenigen, die Zölle gezahlt haben, diese Schulden sozusagen vorher schon erstattet haben für einige Cents on the Dollar. Also einen wesentlichen Teil dieser illegal erhobenen Zölle dann doch in Trumps Privattasche umlenken konnten. Wer sich dafür interessiert, google doch einfach eine frühere Episode auch dieses Podcasts. Aber es heißt doch unterm Strich, Hermann, die Börsen vertrauen eher Trumps Wirtschaftspolitik und gutieren das, was da läuft und rechnen vor allem damit, dass das langfristig zumindest mehr Erfolg hat als der europäische Kurs.
1: Ja, weil da ist, so kritisch man mit Trump und seiner Familie und dem ganzen Insider-Trading wirklich sein muss, ist es doch so, dass Amerika die Grundlagen schafft, um wirtschaftlich bestehen zu können, trotz den hohen Schulden. Das heißt, ich schaue mir an, warum denke ich, dass diese Tendenz, ob das jetzt Tech-Werte oder ob das der S&P 500 sind und auch der DAX, warum geht das weiter? Weil die sogenannten Earnings per Share, also das, was sozusagen der Gewinn pro Aktie ist, geht weiterhin stramm nach oben. Nicht bei allen Firmen, aber bei den ganz großen. Wir haben Meta gesehen, wir haben Microsoft gesehen, die reporten alle über den Erwartungen Gewinne. Und das bedeutet natürlich, die wichtigste Voraussetzung einer Aktie ist, dass sie Gewinne macht und dass sie eben diese Gewinne pro Aktie ausweisen kann und die im Grunde genommen zum allergrößten Teil höher sind, als sie erwartet wurden. Und die Markterwartung ist eigentlich schon hoch. Das heißt, wenn du in diese Gefilde kommst, ist es sehr, sehr leicht zu enttäuschen, aber das ist nicht passiert. Ja, und dazu kommt nach wie vor, die Leute sitzen an der Seitenlinie, AI is a bubble, die Tech-Werte müssen nach unten, die sind kräftig korrigiert. Also zum Beispiel die Micron-Aktie von 1250 runter auf 800, beziehungsweise sie war sogar einen Tag auf 700. 140.
0: Entschuldige,
1: das ist aber wieso? Eine kräftige Korrektur.
0: Warum, wenn die ganzen US-Börsen so hoch sind? S&P, habe ich gesagt, Dow und Nasdaq liegt da auch zu, der Tech-Wert und so. Warum dann gerade diese extreme Volatilität bei Tech-Aktien? Also das ist ja schon irgendwie so ein bisschen paradoxe Reaktion dann eigentlich angesichts all dieser positiven Aussichten.
1: Ja, also die Reaktion ist eben, dass vorher etwas überzogen wurde und dass es teils auf Leverage gemacht wurde, sprich auf Hebelwirkung. Und wir haben ja die Aschenbrenner-Story auch diese Woche verfolgt. Das heißt, der junge Aschenbrenner aus Berlin, der mit 15 Jahren Abitur gemacht hat.
0: Sei so gut und erklär's bitte für die absoluten Laien, damit man wirklich auch weiß. Ich wusste bis letzte Woche auch nicht, wer Aschenbrenner ist. Also ich bin einer von euch da draußen.
1: Genau, also Aschenbrenner ist ein Grünen-Mitglied, der mit 15 Abitur gemacht hat, dann in die USA zum Studium gegangen ist, mit 19 die Columbia University mit Bravour als Jahrgangsbester abgeschlossen hat. Danach ging er zu OpenAI, also hat da die klare Zielsetzung gehabt, auch künstliche Intelligenz aus dem Inneren zu sehen. Er hatte in dieser Zeit eine Thesis geschrieben, wie sich das Ganze eben niederschlagen wird. Also es wird selbstfahrende Autos geben, es wird selbstfahrende Trucks geben, es wird Jobverluste geben. Und daraufhin wurde er so als Wunderkind gehandelt und hat eben dann nachdem er bei OpenAI wegen einer Sicherheitslücke, so ist die offizielle Version, er hat da, glaube ich, auch angesagt, was er denkt und ist da rausgeflogen, hat aber dann schon so viele Unterstützer gehabt, dass sie ihm knapp über 200 Millionen Dollar gegeben haben, um zu sagen, in diese Werte oder in diese Richtung, die du da prophezeist, da möchten wir investiert sein. Und aus diesen anfangs 200 Millionen wurden dann 45 Milliarden Dollar. Und das Ganze hat er natürlich geschafft, nicht indem er die 200 Millionen immer wieder komplett eingesetzt hat, sondern er hat auch da Leverage, sprich Hebelwirkungen gemacht und hatte zum Schluss einen Hebel von 4. Das heißt, diese ursprünglichen 200 Millionen wurden dann 800 Millionen, mit denen er investiert hat. Ich möchte es nicht spekuliert nennen, weil er natürlich dann den Firepower hatte, auch bestimmte Aktien weit nach oben zu treiben. Und man hat es daran gesehen, als die ganzen SaaS, Software as a Service, Aktien angefangen haben zu fallen, nachdem im Grunde genommen das Narrativ sich verbreitet hat, AI wird all diese Firmen nütz machen und die werden auf Null gehen, sind die in sich zusammengebrochen. Und da war er auch short. Und jetzt kam es aber zu diesem Moment, dass natürlich bei einer Milliarde kein großer Hedgefundmanager dieser Welt zuckt. Aber wenn dann einer in diesen jungen Jahren 45 Milliarden auf der Uhr hat, dann kommen die schon und sagen, lass uns mal gucken, der braucht anscheinend mal ein bisschen Realität. Und schauen sich dann an, wo liegt seine Schwäche. Und die Schwäche war eindeutig in diesen großen Tech-Werten, die nach wie vor diese hohen Gewinne produzieren, eben sozusagen überleveraged zu sein. Also er hat zu viel Hebel, er hat zu viel mit Fremdkapital diese Aktien gekauft. Und darauf haben die angefangen, die eine Seite, nämlich das, was er hatte, zu drücken und die andere Seite, das, was er vorher leer verkauft hat, hochzuziehen. Und dann kam dieses berühmte Wochenende und da waren drei große Hedgefonds im Rennen, die ihn in diesem Moment retten mussten. Und da gab es eben viele Leute, die gesagt haben, ach, der hätte nur noch zwei Tage durchhalten müssen. Und da kann ich sagen, nein, nein, nein, so läuft das nicht. Die hätten zwei Tage noch viel mehr Druck auf die Aktien gegeben, um das Ganze so letztendlich für ihn liquidationsfähig zu machen, dass es noch schlimmer geworden wäre. Und was ist passiert? Er hat 35 Milliarden an Kapitalisierung und an Aktienkursen verloren. Die hat Ken Griffiths von Citadel, einem der größten Hedgefonds, gekauft, hat ihn da praktisch rausgeholt und ab dem nächsten Tag sind die Kurse um 15-20% gestiegen. Und das ist Teil der Volatilität. Das ist Teil dessen, was mich dazu bewegt zu sagen, die Welt ist in Ordnung, so jemand wie Ken Griffiths und Citadel, die holen sich, was sie brauchen, mit absoluter Gewalt. Die haben gesehen, der ist auf dem richtigen Weg. Das ist natürlich zu einem Teil sehr teuer gewesen. Also eine Micron-Aktie, die ist für mich so ein Gradmesser, die ist von 100 auf 1250 gestiegen, die ist dann auf 800 gefallen. An diesem Tag, wo das bekannt wurde, sogar auf 740. Und dann wurde die kräftig eingekauft. Und so läuft das Spiel bei den ganz großen Investoren, die sagen eben, ja, was du nicht verteidigen kannst, nehme ich dir weg. Ich glaube, das kann man auch auf alles Politische beziehen. Was du nicht verteidigen kannst, wird dir genommen. Und so ist das eben, dass es diese hohe Volatilität gab, selbst bei Microsoft, selbst Amazon, ein gigantischer Wert, der eigentlich in jedem Depot gehört, weil Amazon ist mittlerweile ein eigener Staat, die verdienen so viel Geld. Aber die sind auch von 270 auf 220, 215 gefallen, um dann an einem Tag, als sie ihre Gewinne bekannt gegeben haben, wieder um 20% zu steigen. Also das ist schon sehr heftig. Aber ich sage ja schon seit Anfang des Jahres, wir müssen uns darauf einstellen, dass die großen Schwankungen kommen. Zum Ende des Jahres habe ich mir die vielen Charts angeschaut, das hatten wir auch im Blogzocker diskutiert. Es sieht für mich aus, trotzdem, dass es eine hohe Bewertung auf den Aktien gibt, dass es hier weitergeht und dass es zu einem sogenannten Melt-up führen kann. Was ist ein Melt-up? Das heißt, irgendwann sind die, die reinshorten und sagen, das ist viel zu teuer, die werden nach oben gezwungen, um dann mitzukaufen, um ihre Verluste zu limitieren. Und aus meiner Sicht ist das gegeben. Es ist Midterm, also eigentlich sollte ein schwaches Börsenjahr vor den Midterm-Wahlen in Amerika sein. Das probiert man unter Kontrolle zu haben. Wir sehen an US-Dollar-Yen, dass in riesigen Summen hantiert wird. Und das bedeutet für mich, wenn der Markt hier nicht runter will, dann will er nach oben. Und die Tech-Werte wurden sofort zurückgekauft. Wir waren da auch teilweise schon drin. Also Meta ist so ein Wert, da kann man auch halten, was man will. Palantir ist diese Woche um 30% hochgegangen nach den Gewinnzahlen. Und von daher, das sieht so aus, wie wenn dieser Trend weitergeht. Das heißt, die ganze Welt, alle, die Money managen, müssen eine bestimmte Allokation an US-Aktien und US-Tech-Aktien halten, sonst sind sie hinter ihrer Benchmark. Und das bedeutet natürlich, dass auch wieder Dollars nach Amerika reinfließen. Und die fehlen eben im Rest der Welt. Und wenn jetzt der Dollar gegen den Euro im Rahmen dieser Stärke zugelegt hat, dann sagt der geübte Amerikaner, die europäischen Aktien werden dadurch für mich günstiger, weil ich für weniger Dollars die gleiche Anzahl SAP oder Siemens Energy oder sowas kaufen kann. Und die kaufen sich dann in den Werten ein, A, um eine zusätzliche Performance über die Währung zu machen, B, mehr Einfluss über BlackRock auf die Vorstände und auf die Aufsichtsräte dieser Unternehmen zu haben. Das heißt, man sieht ganz deutlich, die verlagern immer mehr aus Deutschland raus. VW ist da eine kleine Ausnahme im Sinne von 20% Niedersachsen. Da sind 17% der Staatsfonds von Katar. Da ist man noch ein bisschen anders gepolt, nämlich da geht man eben auf Rüstung. Und Rüstung ist auch etwas, was über lange Zeit jetzt performen wird, weil eben eine 5%ige Investition des Bruttoinlandsprodukts in Währung, in Rüstung ist aus meiner Sicht in Deutschland nicht finanzierbar. Und das heißt, wie auch Lars Klingbeils Haushalt zeigt, wenn wir uns den genau anschauen, 2030 wird diese Bilanz der Deutschen nur aus drei Positionen bestehen. Zinszahlungen, da sind wir zwischen 80 und 100 Milliarden. Wir haben Soziales, das wird gigantisch groß, da kann man noch gar keine wirkliche Entscheidung treffen, wie hoch das wird. Und es sind eben auf der anderen Seite die Verteidigung. Die wird weiter hochgefahren, das heißt, da liegt eine Menge Geld, das Volk wird ausgepresst. Ja, was kann man da tun? Eigentlich nur rennen, so schnell es geht, ja, oder eben protestieren.
0: Eben, ich wollte gerade sagen, da hast du die Antwort vorweggenommen. Sage ich halt dazu auch gar nichts. Mich braucht es hier eh nur noch als Stichwortgeber, ich weiß ja. Nein, völlig richtig, und damit sind wir bei Deutschland und der deutschen Einfallslosigkeit, denn ja, eigentlich nichts Neues und eigentlich kann man sagen, überspringen wir, aber so leicht können wir es euch dann doch nicht machen. Es ist halt wie Zähne ziehen, aber die Dinger sind faulig und müssen raus und deswegen gucken wir genauer hin, was Lars Klingbeil und seine Mittäter in Deutschland so planen. Vielleicht zum Eingang eine gute Nachricht, in Anführungsstrichen, denn die kommt von der sogenannten IFO-Expertin Anita Wölfel, die erklärt, dass der Erwartungsindex der deutschen Autoindustrie gestiegen ist. Mhm. Vorher war er abgestürzt und minus 0,1 Punkte runter, aber jetzt ist er im neutralen Bereich. Also er ist wieder bei, okay, wir sind nicht mehr ganz so pessimistisch, weil die Rüstungsindustrie und die steigenden erwarteten Rüstungsinvestitionen, wie sie es nennt, die deutsche Autoindustrie positiv stimmen, dass sie ihre Umsätze wieder hochfahren kann. Das spricht eigentlich fast für sich, aber einen habe ich noch. Lufthansa geht halt mit, dass es im zweiten Quartal satte 56% weniger Gewinn gemacht hat als im Vorjahr. Also ja, die deutschen Aussichten, lieber Hermann, die pendeln eigentlich nur noch um die Frage, wie die Beerdigung genau finanziert werden soll, die da ansteht, oder?
1: Ja, es ist wirklich bitter. Also, dass irgendwann irgendein Index massiv nochmal hochspiket nach den ganzen Verlusten, ist auch klar. Das heißt, sie werfen irgendwo ein paar Milliarden drauf und jubeln sich dann selbst zu. Das ist so ähnlich wie bei diesen 3053 neuen Startups und die wollen jetzt in KI und all das, was dazu gehört. Es ist Propaganda. Mit diesem Personal ist kein Blumentopf zu gewinnen. Ob das mit der AfD so schnell so viel besser wird, wir hoffen es, aber im Grunde genommen lebt Deutschland auf Substanz. Das heißt, all das, was jetzt abwandert, wird nicht zurückkommen und Steuern zahlen. Mhm. Lars ist überhaupt nicht in der Lage, auch nur das Wort sparen zu buchstabieren. Das heißt, Bärbel Baes sitzt da und gibt also auch wieder mehr Geld aus. Wir können uns das nicht erlauben und ich will nicht sagen, die Deutschen sollen mehr arbeiten, weil es kompletter Schwachsinn ist, ja, sondern die sowieso viel arbeiten, die investieren alles, was sie haben. Aber wir können uns eben diesen Sozialstaat, wie er heute ist, nicht mehr leisten. Und je länger wir das ziehen, umso mehr Substanz geht eben weg. Und das bedeutet, es ist einfach nicht mehr umzudrehen. Und dann heißt es natürlich auch, dass die Refinanzierung schwieriger wird, die Zinsen werden hochgehen, das heißt, die Immobilienpreise werden immer weiter fallen. Dann wirst du sehen, dass die amerikanischen Hedgefonds und große Private Equity Investoren hier vielleicht Vonovia oder irgendwelche andere große Wohnungsbaugesellschaften irgendwann aufkaufen. Dann werden sie, wer auch immer der Nachfolger von Fritz BlackRock ist, sagen, da muss was gemacht werden. Ja, es ist großes Kino.
0: Da müsste jemand mal was tun, ja.
1: Genau, da müsste jemand mal was tun. Es ist großes Kino und das heißt eben, die Parole von heute ist, was du nicht verteidigen kannst, wird man dir nehmen und das wird der Fall sein. Und das bedeutet eben auch, dass mit dieser Politik, die heute ja in Urlaub ist, das ist vielleicht was Gutes, weil sie relativ wenig Schaden anrichten können. Ja. Aber du siehst, auch in dieser Phase, die sind einfach so schmerzfrei geworden. Wer immer noch SPD wählt, dem muss ich sagen, mir fehlen die Worte, außer er kriegt eben finanzielle sofortige Zuwendungen, dann kann ich sogar verstehen, ansonsten verstehe ich es nicht. Und Lars gibt ja jetzt immer wieder denen, der eben auf Gerechtigkeit pocht und Sonstiges. Es ist einfach das Businessmodell der ganzen linken Wogenblase, die Menschen arm zu halten, die paar, die noch etwas haben, arm zu machen, damit alle gleich arm sind und auf Lars hoffen sollen, dass er sie da rausholt. Die Chance ist -3.
0: Es sind ja nicht mal Linke, weil richtige Linke machen das ja mit dem Ziel, egal was man davon hält, eine Umverteilung zugunsten irgendwelcher Schwachen durchzuführen. Und egal, nochmal, wie man das bewertet, ja, schreibt mir nicht jetzt schon wieder, ich verteidige den Sozialismus, aber das ist ja hier nachweislich nicht mal der Fall bei diesen sogenannten Linken. Und es reicht ja von CDU über SPD bis zur FDP, die zum Berliner Wahlkampf jetzt ausschließlich mit türkischsprachigen Plakaten antritt. Kein Scherz, googelt es. Und die SPD zur Ehrenrettung der ehemaligen Wähler ist ja bei um die 5%. Deswegen wollen sie ja die 5%-Hürde in Sachsen-Anhalt abschaffen. Das Irre, und das bleibt dabei, das sind die CDU-Wähler. Und auch wenn ihr satt seid, das von mir zu hören, aber sie sind und bleiben die dümmste Lebensform Deutschlands. Denn die gibt es immer noch. Es wählen Menschen CDU bei dem, was da gerade passiert. Und wir dürfen nicht vergessen, die CDU war es ja auch in Form eines Berliner Hinterbänklers, die gerade so schrecklich einen Rückstoß bekommen hat und sich einen Betonklotz auf die Füße fallen ließ, als sie versuchten, Ulrich Siegmunds, also des AfD-Spitzenkandidaten von Sachsen-Anhalts, stattgefundene Bachelorarbeit für sein BWL-Diplom irgendwie in Frage zu stellen und sich dann darüber lustig zu machen, dass der nur auf dem zweiten Bildungsweg an einer Nicht-Voll-Universität einen Abschluss erarbeitet hat. Das war so irre, dass man sich die Augen reiben musste und sagen, Moment, das kommt jetzt von den Konservativen kommt jetzt also diese Art akademische Shaming-Versuche in Richtung einer Person, die nachweislich am zweiten Bildungsweg neben der Arbeit als Selbstständiger es auch noch geschafft hat, ein Uni-Studium hinzulegen. Wahnsinn.
1: Also, und dafür gezahlt hat.
0: Ja, das ist ja so bei der Arbeit, also jemand, der Geld erwirtschaftet, selbstständig ist und das dann auf dem zweiten Bildungsweg, statt wenigstens die Klappe zu halten, wenn man ihm schon nicht gratulieren will zu diesem enormen Erfolg und Respekt zollen möchte, nein, da versucht man ihn dafür zu beschämen. Ja. Das ging so richtig nach hinten los, vollkommen berechtigt. Da stieg dann noch eine Fokus-Journalistin mit rein, die dann noch versuchte, sich lustig zu machen über den Titel seiner Bachelorarbeit. Das muss man sich alles mal geben. Also Dinge, die, wenn sie auch nur ansatzweise von der AfD-Seite irgendwo hinkämen, natürlich ein wildes Geschrei auslösen würden und wahrscheinlich auch zu Recht, aber Wahnsinn, dass in diesem Zustand, darauf will ich ja hinaus, immer noch CDU-Wähler existieren. Aber das ist Deutschland und ihr beide, vielleicht hat es ja einer von euch nicht gelesen, wisst ihr, was in diesem Umfeld BMW als einer der Vertreter der deutschen Autorestwirtschaft gemacht hat, um nun endlich neue Erlöswege aufzumachen angesichts der Gesamtlage? Habt ihr es gelesen? Ja? Mike und Hermann?
7: Nein? Ja, ich habe es gehört und habe es gelesen. Sie Mike fangen jetzt an, ihre Autos in fahrende Litfaßsäulen zu verwandeln, indem sie ihre Nutzer mit Werbefilmen bespielen, wenn sie das Auto einschalten.
0: Kein Scherz. Das ist real. Also BMW, wer ein neueres BMW-Modell hat, vor allem die Elektrokarren, der kriegt jetzt angeboten. Böse BMW-Fahrer haben mir gleich auf X dazu geschrieben, ich konnte es ja starten oder nicht. Ja, das ist gleich verteidigt. Müssen sich irgendeinen Voco-Hollywood-Filmtrailer angucken, wenn sie ihr Auto anschalten, weil BMW die Werbung da direkt reinspielt. Ich meine, den Move. Ich stelle mir gerade vor, wie die da in ihrer Konzernzentrale sitzen und sagen, Jungs, alles scheiße, Gewinn bricht ein, wir sind völlig auf dem falschen Dampfer, was können wir jetzt machen? Und dann meldet sich so ein Commercial-Chef und es hatte Heise geschrieben, dass der Mann, der dafür verantwortlich ist beim BMW, 6 Monate vorher gerade noch erklärt hat, dass diese Art von Übergriffigkeit nichts ist, was er sich für seine Marke vorstellen kann, weil es ein Eindringen in einen privaten Raum sei und ein Auto, was man sich selber gekauft hat, ein Privatraum sein müsse. Der gleiche Mann macht das jetzt. Und ich stelle mir vor, was an Voraussetzungen da sein müssen, Hermann, damit man in so einer Vorstandsrunde derartig verzweifelt ist. Das ist doch eine Art Manöver des letzten Augenblicks, oder?
1: Ich kann nur sagen, da gab es vor Jahren eine gute Werbung von Sparkassen. Da hat auch einer einen Vorschlag gemacht und der andere sagt, nee, dann machen wir das mit den Fähnchen. Ja,
0: also, ja stimmt.
1: Das fand ich immer bezeichnend und das ist hier auch so. Also die 29 Euro, die du monatlich zahlst, um die Sitzheizung zu haben oder 4,99 Euro, um eine Lenkradheizung zu haben oder die 3,75 Euro, um einen zusätzlichen Luftschlitz für kalte Luft zu bekommen.
0: Welche Menschen also, machen sowas? Wer macht sie. Sowas? Wer gibt einer Firma dafür Geld? Ja, ich könnte nie so tief sinken. Ich würde Fahrrad fahren, Tretroller. Ich würde niemals einer Autofirma mein Geld geben, die sowas tut. Wie kann man sich selbst so verachten? Ich verstehe das nicht.
1: Ja, die deutsche Autoindustrie hat sich über Jahre und fast Jahrzehnte selbst verachtet.
0: Die Autokäufer. Ich meine wirklich den Käufer, der da hingeht und sagt, kaufe ich. Und da sagt mir der Verkäufer, ja super, wenn Sie dieses Auto kaufen für 60 Quadrillionen Euro hier, also Mini-Größe, und Sie zahlen 80.000 dem VW-Konzern, dann schaltet er aber Ihre Sitzheizung nach 3 Monaten ab und Sie kriegen Werbung reingespielt. Und dann sagt er, super, ich kauf's. Ich zahle noch einen Aufpreis. Muss ich denn wenigstens nur 6 Monate warten? Nein, Sie müssen 8 Monate warten auf das Auto. Ja, geil. Wo kann ich unterschreiben? Was geht denn diesen Menschen vor sich?
1: Naja, er ist auch ein Wähler, er hat auch eine Stimme und genau das drückt sich in den Wahlergebnissen aus.
0: Also, wahrscheinlich kann man gleich CDU wählen in so einem BMW, oder? Ich meine, mit welchen Menschen macht man sowas? Sorry, aber dann kaufe ich mir doch eine alte Schrottkarre, die 100 Jahre alt ist, die muss auch nicht klasse aussehen, poliere die noch mit meiner eigenen Flex ab und fahre die notfalls ohne Lack, aber sag nein, das hat doch mehr Stil, mehr Lebensqualität und alles andere. Wer macht denn sowas?
1: Ja, aber stell dir vor, genau das, was du jetzt beschrieben hast, dieser Marketingchef oder was immer ist, vor 6 Monaten saß er da und sagt, das können wir nicht machen. Heute, nach 2 Gesprächen mit Söder und vielleicht mit Klingbeil und 3 Besuchen von Bärbel Baas, sagt er, lass uns das mit den Fähnchen machen. Ja, also von daher.
0: Naja, aber wirklich.
1: Es ist einfach. Man muss vielleicht im Zweitstudium Duftmarken studiert haben, um einigermaßen klar in der Birne zu bleiben. Aber offensichtlich sind diese Universitäten, die diese Manager hervorbringen, ja so ähnlich wie wenn Annalena über Leadership spricht. Da bin ich heute Morgen, wie gesagt, hängen geblieben und ich habe es mir 3-mal angeschaut. Und es war einfach, ja, sie kann bei BMW anfangen, sie kann auch Bahnvorstand werden, sie kann auch DFB-Präsidentin werden.
0: Moment, warte, ich muss kurz auf Polymarket, das ist ein geiler Tipp. Ja. Moment, Annalena Baerbock, Kommunikationschefin bei BMW, was soll man machen?
1: Ja, worauf genau.
0: Ja, genau. Mike, bist du mit dabei? Das ist eine brillante Idee.
1: Einen Job.
0: Oh mein Gott, man kann es alles nur noch mit Galgenhumor ertragen. Und damit sind wir natürlich bei den Krypto-News mit Mike the Pirate, weil ihr wisst es, wir sind hier und bleiben es auch, harte Krypto-Gläubige, beziehungsweise Überzeugte eigentlich, ist halt weniger für den Glauben als eine Einsicht. Aber was da läuft, tut auch weh. Und wie genau und warum genau und was da noch kommt, das hört und erlebt ihr jetzt in den Krypto-News mit Mike the Pirate.
7: Also Galgenhumor brauchen wir heute keinen, lieber Paul. Es ist relativ ruhig am Bitcoin-Markt, im Kryptomarkt allgemein. Bitcoin handelt ungefähr bei 64.500, ist in den letzten 24 Stunden leicht gestiegen, etwa um 1%. Ethereum liegt bei ungefähr 1.910, hat sogar noch ein bisschen stärker zugelegt, rund 2%. Solana solide bei $74, ebenfalls leicht im Plus, unter 1%. Der Markt ist weiterhin ruhig, hält sich stabil, während die Aktienmärkte neue Höchststände erreichen, getrieben von der Begeisterung. Für künstliche Intelligenz hinkt Krypto leicht hinterher. Bitcoin immer noch rund 49% unter seinem Rekordhoch vom Oktober 25. Die Luft nach oben ist noch da. Was hat die Kurse in den letzten 24 Stunden bewegt? Zum einen flossen frische Gelder in börsengehandelte Fonds, über $200 Millionen in Bitcoin-ETFs, rund 50 Millionen in Ethereum-ETFs und auch ein leichtes Plus bei Solana-ETFs. Zum anderen nähert sich mal wieder eine Einigung zur Wiedereröffnung der Straße von Hormuz. Das drückt die Ölpreise und entspannt die geopolitische Lage, was riskante Anlagen wie Krypto eigentlich helfen sollte. Trotzdem bleibt der Markt flach. Die Kryptonauten trauen der Nachrichtenlage scheinbar noch nicht so ganz. Der Ausblick: Bitcoin hält sich über der wichtigen Unterstützung von etwa $63.000. Solange das hält, bleibt die Stimmung stabil. Viele schauen auf neue kommende Wirtschaftsdaten aus den USA und ob die Entspannung im Nahen Osten anhält. Ein klarer Ausbruch über 65.000, 66.000 wäre positiv. Ethereum, Solana hängen momentan eng an Bitcoin, zeigen kein Eigenleben. Wenn der König steigt, ziehen die anderen meist mit. Als nächstes dürfen wir auf das Thema, was die meisten Wellen geschlagen hat in den letzten Tagen, schauen, der sogenannte Cold Card Hack. Der Cold Card Hack hat die größte Bitcoin-Bewegung seit dem Zusammenbruch der Börse FTX ausgelöst. Cold Card ist eine Hardware-Wallet, also ein kleines Gerät, mit dem man Bitcoin eigentlich sicher aufbewahren und speichern sollte. Ende Juli kam heraus, dass ältere Software-Versionen einen Fehler hatten. Dadurch konnten Angreifer die geheimen Schlüssel mancher Wallets berechnen, AI war mit im Spiel, ohne das Gerät jemals anzufassen und Bitcoin stehlen. Inzwischen sind über $100 Millionen betroffen. Was passiert danach? Viele normale Bitcoin-Besitzer, die kleinen Plebhalter, wurden nervös. Sie wollten ihre Coins in Sicherheit bringen und haben sie massenhaft verschoben. Datenanalysefirma CryptoQuant zeigen, am 31. Juli Nur wenige Tage nach Bekanntwerden des Hacks wurden 39.600 Bitcoin in ganz kleinen Transaktionen unter einem Bitcoin bewegt. Das lag nur knapp unter den 39.900 Bitcoin, die seinerzeit nach dem FTX-Crash im November 2022 in Bewegung geraten waren. Damals bei FTX flüchteten die Leute von den Börsen weg. Diesmal ist es umgekehrt. Viele schicken ihre Bitcoin gerade zur Börse, weil sie so die Hardware-Wallets plötzlich unsicher finden. Was ist genau bei dem Codecard-Hack passiert? Ein Fehler in der Software der Geräte, der schon seit 2021 existierte, hat die Zufallszahlen bei der Erstellung der geheimen Wiederherstellungsphrase der Sätze stark geschwächt. Statt richtig zufälliger Zahlen vom Hardware-Chip zu nutzen, nutzte das Gerät eine vorherbare Software-Methode. Dadurch konnten die Angreifer die geheimen Schlüssel berechnen, ohne jemals an das physische Gerät heranzukommen. Die Bitcoin wurden einfach von den betreffenden Wallet-Adressen abgezogen. Besonders bemerkenswert findet die Community einen X-Post von dem Hersteller von CoinKit mit Bezug zu einer Aussage aus dem Jahr 2021. Damals warb Codecard selbst damit, dass ihr Gerät sogenannte Retirement-Attacks unmöglich mache. Damit meinten sie den Fall, dass die Hersteller selbst einen versteckten Fehler in der Zufallsgenerierung einbauen könnten, um später an die Coins der Nutzer zu kommen. Genau dieses Szenario, wohl wie es auch momentan ausschaut, unabsichtlich, ist nun eingetreten. Die Firma hat inzwischen korrigierte Software veröffentlicht und rät allen Betroffenen, ihre Bitcoin so schnell wie möglich auf neue, sichere Wallets umzuziehen. Ein reines Update der Gerätesoftware repariert alte, schwache Wiederherstellungsphrasen, schwache Schlüssel nicht. Wer einen Blick in die Schweiz. Die Krypto-Adoption der Schweiz verdoppelt sich im Vergleich zu Deutschland. Eine Studie von Bearing Point ergab, dass 23% der Schweizer Erwachsenen Kryptowährungen zumindest gelegentlich nutzen. Das ist mehr als das Doppelte der in Deutschland erfassten Rate von 11%. Die Lücke spiegelt Jahre der regulatorischen und finanziellen Infrastrukturentwicklung in der Schweiz wider, wo digitale Vermögenswerte schrittweise in den Mainstream-Finanzleben eingezogen wurden. Die Daten unterstreichen die Schweiz als einen der führenden Märkte Europas für die Kryptoadoption im Einzelhandel, wobei ihr politisches Umfeld oft als wichtiger Treiber für die breitere öffentliche Beteiligung an den digitalen Vermögenswerten genannt wird. Solana hat mal wieder zwei positive Meldungen. In Südkorea wickelt Solana monatlich Zahlungen in Höhe von 4 Milliarden US-Dollar über das südkoreanische Unternehmen KS Net ab. Der koreanische Zahlungsriese unterzeichnet nun eine Absichtserklärung mit der Solana Foundation, um Solana Pay in seinem Netzwerk von 330.000 Händlern zu testen, einzuführen, die monatlich 130 Millionen Transaktionen verarbeiten. KS Net ist der dritte große koreanische Zahlungsanbieter, der in diesem Jahr eine Partnerschaft mit Solana eingeht. Zum anderen, Western Union und Rain präsentieren Stablecard, eine digitale Geldbörse und Visa-Karte, mit der Nutzer den Stablecoin USDPT weltweit empfangen, halten und ausgeben können. USDPT wird von der Anchorage Digital Bank auf Solana ausgegeben und ist durch Reserven gedeckt und im Verhältnis 1:1 gegen US-Dollar einlösbar. Zum Schluss schauen wir nochmal auf den Stablecoin-Herausgeber Circle. Der hat in dieser Woche mal wieder weitere Neuigkeiten rausgebracht. Die neue Blockchain von Circle namens ARC ist eine digitale Plattform, die auf dem US-Dollar-Stablecoin USDC basiert und vor allem für große Unternehmen gedacht ist, um Zahlungen und tokenisierte Finanzanlagen abzuwickeln, hat Circle 11 starke Partner als sogenannte Gründungsvalidatoren bekannt gegeben. Validatoren sind Institutionen, die das Netzwerk sichern, Transaktionen überprüfen. Dazu gehören bekannte Namen wie BlackRock, Visa, Mastercard, Galaxy, Global Payments, MoneyGram und so weiter. Es zeigt, dass große Player aus der klassischen Finanzwelt und im Zahlungsverkehr hinter dieser neuen Blockchain stehen. Gleichzeitig hat Circle diese Woche seine Zahlen fürs zweite Quartal veröffentlicht. Der Gesamtumsatz und die Erträge aus den Rückstellungen, also dem Geld, das hinter dem USDC steht, die Rücklagen, lagen bei 701 Millionen US-Dollar. Das ist ein Plus von 7% gegenüber dem Vorjahr. Der Gesamtumlauf von USDC ist auf 73,3 Milliarden Dollar gestiegen. Nettogewinn 48 Millionen US-Dollar. Allerdings ist die Rendite auf die Rückstellung um 66 Basispunkte auf 3,5% gesunken. Ein Zeichen dafür, dass die Zinsen insgesamt in den Rücklagen schwächer geworden sind. Circle hat weiterhin von der New Yorker Finanzaufsicht eine eingeschränkte Treuhandlizenz für seine Circle Internet Trust Company erhalten. Das kommt nochmal zusätzlich zu der bundesweiten Genehmigung in den USA als Treuhandbank. Kurz gesagt, Circle baut mit starken Partnern an einer neuen Infrastruktur für institutionelle Finanzgeschäfte und festigt gleichzeitig seine rechtlichen Grundlagen. Die Aktie selbst hat erstaunlicherweise am Mittwochmittag europäischer Zeit, also noch vor Öffnung der US-Märkte, einen sprunghaften Move von 62 US-Dollar auf 70 US-Dollar in 30 Minuten machen können, wurde danach allerdings auch in 30 Minuten komplett abverkauft. Aktuell handelt sie wieder bei 63 US-Dollar. So viel zu den Krypto-News.
0: Ich danke dir dafür und schön, dass es zumindest keine schlechteren Nachrichten aus der Richtung gab, denn es tut ja weh. Das müssen wir hier freimütig gestehen. Ihr wisst, wir sind ja mit unserer nackten Mark ganz bewusst und immer noch und auch in Zukunft unterwegs, Krypto auch zu empfehlen als eine Alternative der Zahlungsmöglichkeiten, weil sie uns eben vollkommen unabhängig macht von zentralen Bankdienstleistern. Und nun derzeit, schon seit einigen Wochen, kriegen wir den negativen Aspekt von Krypto voll ab. Und ihr habt es vielleicht auch bemerkt, wir starteten in unserem Vorverkauf bei freihafen.live ohne Krypto-Zahlungsmöglichkeit. Und das für jemanden, der die nackte Mark immer propagiert. Wie kann das sein? Die Antwort ist ganz einfach, dass die Schwankungsbreiten, die diese Kryptowerte gerade haben, für uns eben auch ein Problem ist, weil wir Hotels, Veranstalter und Dienstleister bezahlen müssen für unsere Konferenz Freihafen 2026 in Mallorca und da das enorme Schwankungsrisiko, diese Volatilität dieser Kryptowährung derzeit am Anfang nicht gebrauchen konnten. Jetzt haben wir nachgezogen mit USDC auf Solana, könnt ihr ab jetzt auch bezahlen bei Freihafen. Das ist ein Stablecoin, der nimmt dieses Risiko raus. Aber Hermann, wir haben ja auch klar gesagt, die nackte Mark ist alles andere als aufgegeben oder irgendwie von uns abgeschrieben. Wir bleiben da ja drin, notfalls bis zum

0: glaube, dass da die Community noch relativ verschlossen war, aber doch mit dem einen oder anderen auch COMDirect, einfrieren beziehungsweise Konto kündigen, kommen wir immer näher. Wir sehen, dass da Interesse ist. Das heißt, das Ding ist alles andere als aufgegeben. Wir haben ein bisschen weniger Werbung gemacht dafür, weil wir uns auch neue Formen überlegen. Wir machen ja auch Blockzocker über Nackte Mark. Das heißt, wir wollen verschiedene Dinge anbieten und auch im Rahmen unseres Freihafen-Diskussionswettbewerbs wird da sicher das ein oder andere auch in der Nackten Mark zu sagen sein. Also von daher, es gab einige Verkäufe. Wir haben natürlich auch ein bisschen was verkaufen müssen, weil wir bestimmte Kosten zu decken hatten. Aber es gab auch den ein oder anderen, der schon relativ früh dabei war, beziehungsweise gleich im Presale. Die haben sich teilweise entschieden, dass sie auch mal etwas verkaufen. Alles legitim, weil wir natürlich nach wie vor daran interessiert sind, die Wirkungsweisen zu erklären. Also wie kaufe ich, wie verkaufe ich, wie transferiere ich, wie bekomme ich statt NACMAC Solana, wie bekomme ich dafür USDC wieder zurück in Nackte Mark. Und das heißt, wir sehen hier an der Community, an dem Kanal, den Mike sehr, sehr intensiv betreut, dass die Leute schon enorm viel gelernt haben. Und das ist für uns Ansporn, das auch nochmal im Freihafen zu erklären. Ob man das jetzt gut oder schlecht findet, ist ähnlich wie bei AI. Man muss wissen, was passiert, aus meiner Sicht. Und das bieten wir an. Und ich glaube, da kommt auch noch das ein oder andere Gute auf die Nackte Mark zu. Die ist aus meiner Sicht günstig, ohne jetzt eine große Empfehlung auszusprechen. Wir waren da schon höher und wir haben auch verschiedene professionelle Market Maker darin gehabt, wie wir dann festgestellt haben, als wir uns die Bubble, sprich da, wo die Coins liegen. Das heißt, wir sind da nach wie vor sehr, sehr gut gehalten. Also zu unserem Eröffnungskurs, Presale, wie auch dem normalen Vorverkauf, haben wir uns verdoppelt. Von daher immer noch. Also es sieht alles gut aus. Wir werden mehr Angebot da noch aufspielen, wie es so schön heißt. Eine super Nachricht habe ich trotzdem noch für Bitcoin, die jetzt noch nicht in den Nachrichten kam, weil ich glaube, sie ist relativ neu. Thailand hat gerade beschlossen, 0% Capital Gains Tax für Bitcoin. Und das heißt, du siehst, abgesehen von der EU, überlegen Sie sich alle, wie können wir eine hochinnovative Industrie für uns gewinnen und die Leute dahinter. Und da ist eben die Abschaffung der Kryptohaltefrist von der SPD und von den Grünen gefordert. Nicht das richtige Mittel, aber lassen wir es bei einem sehr positiven Ausklang. Thailand hat 0% Capital Gains Tax.
1: Gut, nun sollt ihr nicht alle gleich nach Thailand flüchten, beziehungsweise wir hätten uns auch nicht. Und es bleibt dabei, dass wir da dabei bleiben, auch nicht nur nicht aus religiös-ideologischen Gründen, sondern aus klar eisenhart wirtschaftlichen. Wir zahlen dafür auch bitter, Mike. Dir muss ich es nicht erklären, denn wir haben ja die Nackte Mark und Solana und Kryptos ganz bewusst weiter auch im Shop, wo deine E-Books angeboten werden. Das ist natürlich für eine Sache, die wir klar in Kauf nehmen, dass wir durch diese Schwankungen dann weniger bekommen für diese E-Books. Das tut durchaus mal weh, weil das Zeug eh nicht so kalkuliert ist, dass wir groß Luxus dabei haben. Aber die Überlegung ist eben zu sagen, da geht man jetzt besser durch, als da zu zucken und irgendwelche Verluste zu realisieren, weil wir langfristig davon ausgehen, dass sich das Ganze erholen muss zwangsläufig. Was bleibt doch groß, oder?
2: Absolut. Und wir geben ja auch noch einen Anreiz dazu, bitte Kryptos zu nutzen, indem wir die Kryptos dann noch mit 15% Discount annehmen und wollen ja auch einfach ein Beispiel zeigen. Man kann halt Online-Shops bauen und kann Geschäft machen und kann auch gleichzeitig Kryptowährung als ganz normale Zahlungsmittel dort aufnehmen. Und wir haben eine Quote, die ist teilweise über die Hälfte des Ganzen, was in Krypto abläuft. Und das wollen auch andere gar nicht glauben. Da bin ich dabei, wo Hermann ist, neue Partner anzubinden, wo man einfach jetzt auch Zahlen zeigen kann oder kann sagen, es geht, wenn ihr wollt, es liegt einfach nur eine Entscheidung. Je mehr das tun, umso schneller kriegen wir die Massenadaption. Wir haben gehört, die Schweiz, 23% der Erwachsenen nutzen es. In der Bundesrepublik sind es 11%. Und mit solchen Angeboten hoffe ich, dass wir auch so ein bisschen den Vorreiter und den Leuchtturm spielen können.
1: Ja, davon gehe ich aus. Wir bleiben weiter dabei. Aus der schlichten wirtschaftlichen Überlegung heraus zu sagen, diese Verluste, diesen Preis jetzt zu bezahlen, ist immer noch besser, als sich in die Abhängigkeit der Banken völlig zurückzubegeben oder diese Abhängigkeit zu akzeptieren, weil es am langen Ende noch mehr kostet. So nüchtern ist die Überlegung. Ich hoffe, dass ihr sie teilen könnt. Und wir freuen uns natürlich auch, wenn ihr sie vor allem mit eurem Geld weiter unterstützt. Aber das muss natürlich nicht nur Krypto sein. Wir nehmen dankbar jede andere Form von Wertmöglichkeit oder von Weitergabe, um unsere Arbeit damit fortzusetzen. Das jedenfalls war Folge 90 des Nackengeldes. Wenn ihr Fragen habt an Banker Hermann, dann schreibt auf X an banker_hermann.

0: oder kommentiert einfach unter dieses Video zum Podcast auf theplatform.net. Wenn ihr mit Mike the Pirate ins Gespräch kommen wollt oder Fragen habt zu Kryptos im Allgemeinen und Privacy im Besonderen, dann geht doch gerne in den Community-Chat der Nackten Mark auf Telegram. Den Beitrittslink dafür habt ihr auch im Text unter dieser Sendung. So wie euch mit all dem hier nützlich waren und sind, dann bitte, bitte mit Zucker oben drauf. Haltet uns mit eurer direkten Spende auf Sendung. 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Hört sehr gern morgen ab 6 Uhr auch wieder Nacktes Niveau vor allem, aber schaltet nächsten Freitag hier bei uns wieder ein und habt bis dahin einen wunderbaren Start ins Wochenende.
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0: 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Das Bundesumweltministerium plant, die Ukraine bei der Reparatur der Schutzhülle des Kernkraftwerks in Tschernobyl mit bis zu 50 Millionen Euro zu unterstützen. Demnach beantragt das Haus von Minister Carsten Schneider die Erteilung einer außerplanmäßigen Verpflichtungsermächtigung im Haushaltsjahr 2026 in entsprechender Höhe. Die Zahlung soll 2027 fällig werden. Das US-amerikanische Unternehmen Heinz bietet seinen britischen Kunden personalisierte Ketchup-Flaschen an. Als Geschenk oder lustige Idee können Kunden eine Flasche mit einem individuellen Schriftzug gestalten. Gläubige Christen gehen dabei jedoch offenbar leer aus, denn Jesus ist leider verboten. Muslime haben mehr Glück. Allah wird von dem US-Unternehmen auf die Flasche gedruckt. Auch bei bekannten historischen Figuren macht Heinz offenbar einen Unterschied nach politischer Ideologie. Die Namen Stalin und Mao werden zugelassen, während Personen, die mit dem Nationalsozialismus in Verbindung stehen, blockiert werden. Das betrifft etwa Hitler, Himmler und Goebbels. Nur wenige Wochen nach einer massiven rechtlichen Niederlage in New Mexico verteidigt sich Meta, die Muttergesellschaft von Facebook, Instagram und WhatsApp, nun vor einem kalifornischen Bundesgericht gegen eine überparteiliche Koalition von 29 Bundesstaaten. Die Staaten werfen Meta vor, seine Plattformen absichtlich so gestaltet zu haben, dass sie kindersüchtig machen und deren Daten unter Verstoß gegen Bundesrecht gesammelt zu haben. Die Staaten argumentieren, dass Funktionen wie das endlose Scrollen absichtlich so konstruiert wurden, um junge Nutzer süchtig zu machen, dass Meta die Öffentlichkeit über die Sicherheit seiner Plattformen für Jugendliche getäuscht hat und dass das Unternehmen unzulässig persönliche Daten von Kindern gesammelt und monetarisiert hat. Die Trigger FM-Meldungen. 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
5: Corona, Klima, Wokeness und Krieg. Diese vier Großkatastrophen bestimmen das gegenwärtige Jahrzehnt und führen uns in einen postmodernen Totalitarismus. So die These meines heutigen Gastes. Das ist umso erstaunlicher, hatten wir uns doch noch kürzlich inmitten einer liberalen Demokratie gewähnt. Oder war das ein Missverständnis? Alles nur ein Trugbild, nur scheinbare Freiheit? Die intellektuelle Postmoderne ersetze die Realität durch eine Simulation, so ein sinngemäßes Zitat aus seinem neuen Buch, in dem ausführlich dargelegt wird, wie zersetzende Narrative bewusst aufgebaut wurden und werden, um Macht abzusichern. Als Gegenentwurf fordert er neue Narrative der Selbstbestimmung und Selbstverwirklichung und Konzepte, um die sozialen Bindungen zwischen Menschen jenseits von politischer Herrschaft zu stärken. Aber wie soll das aussehen und wird das ausreichen? Ist der Ansatz nicht allzu gut gemeint und vielleicht ein bisschen zu harmlos? Michael Esfeld ist seit 2002 ordentlicher Professor für Wissenschaftsphilosophie an der Universität Lausanne. 2010 wurde er in die Leopoldina aufgenommen. Die Deutsche Nationale Akademie der Wissenschaften kritisierte während der Corona-Krise aber die Empfehlungen dieser Institution. Sein neuestes Buch Selbstbestimmt jetzt, das ganz aktuell in der Ach gut Edition erschienen ist, knüpft an sein Vorgängerbuch Land ohne Mut an. Über die Frage, ob ein neues Narrativ der Selbstbestimmung wirklich die Kraft entfalten kann, die Menschen aus ihrem gegenwärtigen Gefängnis der Moralnarrative zu befreien, spreche ich heute mit Michael Esfeld.
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5: Lieber Michael Esfeld, Sie kritisieren das Expertentum. Jetzt sind Sie selber ein Experte, ich auf meinem Gebiet auch. Warum soll man uns glauben, wenn man anderen nicht glauben soll?
7: Man soll uns auch nicht glauben. Man soll immer selbst denken und sich ein Urteil bilden. Natürlich, ich kritisiere ja nur Experten, die anderen Vorschriften machen und übergriffig werden. Also wenn Sie ein medizinisches Problem haben und einen Arzt aufsuchen, ist der Arzt der Experte und wird hoffentlich eine richtige Diagnose stellen. Und der sollten Sie auch vertrauen. Nur was Sie dann machen, das sollte Ihnen der Arzt nicht vorschreiben, sondern dann überlegen Sie selbst. Der sollte mit Ihnen verschiedene Optionen besprechen.
5: Jetzt sind Sie ja Teil des Wissenschaftsbetriebes und haben sich nicht zuletzt in Ihrem jüngst erschienenen Buch mit dem Thema Wissenschaft und welchen Wert hat die Wissenschaft eigentlich für uns, für die Menschheit, intensiv befasst. Aus welcher Sicht oder anders gefragt, wie sehen Sie den Wert der Wissenschaft? Was kann Wissenschaft denn wirklich Gutes tun? Und wo
7: hat sie Aufklärung. Also Wissenschaft kann uns Informationen geben. So. Wenn Sie denken, das ist also, Sie sehen, dass Körper zu Boden fallen. So. Und wenn Sie jetzt Wissenschaft haben und Mathematik und Physik, können Sie ein Gravitationsgesetz rausfinden. Und das ermöglicht Ihnen, Flugzeuge zu bauen. Und das kann nützlich sein. Also die Wissenschaft hat einen Wert, sagen wir das so, indem sie Erkenntnisse uns gibt und mit diesen Erkenntnissen eröffnen sich neue Handlungsoptionen. Also Sie können beispielsweise mit dem Flugzeug nach Mallorca reisen, wenn Sie das wollen, was sonst schwieriger wäre.
5: Ja,
7: oder also über den Atlantik reisen.
5: Ich denke, das empfinden wir ja alle immer wieder. Ne? Also wir sind ja auch froh über wissenschaftlichen Fortschritt, Fortschritt der Technik. Aber nichtsdestotrotz, mit großem Interesse habe ich gelesen, wie Sie auch die kritischen Seiten hervorheben und sagen, Wissenschaft oder Wissenschaftsgläubigkeit, vielleicht sollte ich es so besser formulieren, begeben wir uns doch schon auf ein gefährliches Feld. Sie sprechen in dem Zusammenhang auch von dem Begriff des Scientismus.
7: Genau. Wissenschaft, das Problem ist nicht die Wissenschaft als solche. Und die Wissenschaft funktioniert auch gut, solange eben nicht Wissenschaftsgläubigkeit oder Erwartungen, vor allen Dingen politische Erwartungen von außen reinkommen. Das Problem ist, wenn man Wissenschaft, wenn ich das jetzt etwas salopp sagen darf, zu so einer Art Ersatzreligion macht, dass also Wissenschaft Orientierung geben soll. Also nochmal zu dem Beispiel von eben. Wissenschaft entdeckt das Gravitationsgesetz, jetzt kann man Flugzeuge bauen. Aber ob man Flugzeuge bauen soll, ob man fliegen soll, das ist keine wissenschaftliche Frage.
5: Mhm. Ich habe so ein bisschen verfolgt, wie sich Ihre Veröffentlichungen entwickelt haben in den letzten Jahren. Und ich habe ein bisschen den Eindruck, dass durch Corona bei Ihnen irgendwas zu Bruch gegangen ist. Sehe ich das richtig?
7: Das sehen Sie vollkommen richtig. Also Corona ist ein, sagen wir, das war eine Krise. Und Krise kommt von Krinein aus dem Altgriechischen, scheiden, unterscheiden. Also da scheiden sich die Geister und da entscheiden sich Dinge. Und mir ist vieles bewusst geworden, was mir vorher nicht so bewusst war oder was ich vorher auch nicht so wahrgenommen habe. Oder um jetzt nochmal etwas grob zu sagen, ich habe weitgehend dieses Narrativ geglaubt, dass mit dem Fall der Berliner Mauer, mit der Freiheitsrevolution in Ostdeutschland und in Mittelosteuropa, dass Fukuyama hat das gesagt, der amerikanische Politologe, das Ende der Geschichte sei erreicht. Das ist jetzt vielleicht ein bisschen krass formuliert, aber soweit eine offene Gesellschaft, eine liberale Demokratie, Rechtsstaat hat sich durchgesetzt, es ist alles in Ordnung. Und das war halt eine Illusion. Und man hat 2020 an der Coronavirenwellen oder sagen wir in der politischen Reaktion auf die Coronavirenwellen gemerkt, dass es eine Illusion war, wenn eine Virenwelle, die nicht weiter gefährlich ist für die allgemeine Bevölkerung, über Nacht Wissenschaft, Rechtsstaat hinwegfegen kann. Also da bin ich aus einer Illusion aufgewacht.
5: Mir persönlich ging es genauso, muss ich ganz ehrlich sagen. Ich glaube, es ging einigen Menschen so. Aber es gibt ja doch auch viele Menschen, die das genauso gar nicht empfunden haben und die bis heute sagen, da ist alles richtig gemacht worden. Natürlich musste man sich auf die Wissenschaft verlassen und wichtige Institutionen, die eine große Autorität haben, die haben doch schließlich gewarnt. Und natürlich, wir können froh sein, dass wir diese Institutionen hatten, die uns darauf hingewiesen haben. Sonst, wie hätten die armen Politiker denn irgendwas entscheiden sollen? Also das habe ich ich jetzt gerade in diesem Jahr ganz oft gehört, mit etwas Abstand zu Corona, sagen viele Leute, die arme Politik, die musste sich doch auf die Experten verlassen. Jetzt sind wir wieder beim Expertentum. Hätten die das nicht machen sollen?
7: Naja, jetzt schauen Sie da mal gut, man hätte sich auf die Experten verlassen sollen. Okay. Also lesen Sie die Richtlinien der WHO, der Weltgesundheitsorganisation. Die haben gesagt, dass man auf keinen Fall Lockdowns machen soll, also auf keinen Fall politische Zwangsmaßnahmen in der Reaktion auf eine Virenwelle, weil es keine Evidenz gibt, dass solche Maßnahmen in der allgemeinen Bevölkerung etwas nutzen. Also Masken mögen was nutzen, aber ungeschultes allgemeines Maskentragen nutzt nichts, wenn ich es wieder etwas salopp zusammenfassen darf. Also der Wissensstand bis dato Herbst 2019 war eben, dass man genau so etwas nicht tun soll. Das war der Stand der Forschung, der Experten und so weiter. Und da hat auch der WHO-Vertreter in China ja gesagt, als die anfingen, in Wuhan Lockdowns und sowas zu machen, das sind bestimmt keine Empfehlungen der WHO und geht genau ins Gegenteil. Und dann plötzlich im März 2020 wurde genau das Gegenteil gesagt und sogenannte oder sich selbst nennende Experten traten auf und haben genau das Gegenteil einschließlich der WHO selbst gesagt, dessen, was bisher da war. Also mein Gebiet ist Wissenschaftsphilosophie. Das ist also das Erste, was mir damals aufgefallen war. Und dann wissen Sie sofort, das kann nicht stimmen. Da ist was faul an der Geschichte, denn wenn Experten über Nacht ihre Meinung ändern, wer auch immer Recht haben mag, aber das kann nicht sein. Das wissen wir seit Thomas Kuhn, Soziologie wissenschaftlicher Revolutionen. Das setzt eine Debatte und zwar eine heftige Debatte voraus. Wenn Leute kommen, die jetzt meinen plötzlich, man sollte Lockdowns machen und vorher hat man gemeint, man sollte keine Lockdowns machen, dann müsste es erstmal eine heftige Debatte geben. Und die hat es nicht gegeben. Das heißt, die Sache stank von Anfang an zum Himmel.
5: Ja, aber darf ich da mal kurz einhaken? Jetzt habe ich in Ihrem Buch zwei auf den ersten Blick widersprüchliche Aussagen gelesen. Sie sagen einerseits, was Sie jetzt ja auch sagen, da hat sich plötzlich was geändert. In Ihrem Buch schreiben Sie auch, dass Leute wie Christian Drosten und andere eine ganz klare Agenda hatten und wussten, was sie tun. So habe ich das rausgelesen. Und dann steht aber ganz am Ende, es gibt aus Ihrer Sicht keine Elite, die sich zusammengerottet hat und sich verabredet hat, in welche Richtung das laufen soll. Habe ich es falsch verstanden oder wie ist es denn jetzt? Also warum haben die denn ihre Meinung so plötzlich geändert? Haben die Anweisungen bekommen oder sind wir jetzt schon wieder auf dem Gebiet der Verschwörungstheorien und da wollen wir ja auf gar keinen Fall hin, weil dann sind wir ja rechts und so weiter, Querdenker und das wollen wir ja alles nicht sein.
7: Das weiß ich nicht. Also einmal kann man ganz allgemein sagen, dass also wenn man annimmt, dass es nie Verschwörungen gab in der Geschichte und dass alle Verschwörungstheorien falsch sind, das wäre schon etwas merkwürdig. Also eine Verschwörung kann es geben. Hier, denke ich, gibt es keine Verschwörung. Und jetzt müssen wir das mal langsam aufdröseln. Also, dass jetzt bestimmte Leute wie Herr Drosten in Deutschland zu den herausragenden Experten wurden, hat natürlich auch was mit dem Framing zu tun. Und von Herrn Drosten gab es auch erst Aussagen, dass es eher harmlos war. Der hat dann auch seine Meinung geändert. Und jetzt weiß ich nicht, da muss man ihn selbst fragen oder jemanden, der das genauer verfolgt hat. Das ist jetzt nicht mein Thema. Was ich festgestellt habe, ist, dass die WHO erst gesagt hat, nicht X tun, Lockdowns, Masken und so weiter, und dann gesagt hat, wir sollen das tun. Und zwar das über Nacht gesagt. Und dann kann man fragen, wie das kommt. Und dann ist meine Erklärung, das steht auch in dem Buch, da hat's einen Trend gegeben, auf den viele aufgesprungen sind. Und der Trend setzt natürlich voraus, dass es Leute gab, die in irgendeiner Weise davon profitiert haben, sei es intellektuell, sei es, dass sie in die Medien kamen, sei es, dass sie einen finanziellen Profit davon getragen haben. Aber das heißt nicht, dass die sich vorher zusammengesetzt haben und das geplant haben. Also es gibt von dem Neil Ferguson, der in England Imperial College so eine Art englischer Drosten war, oder der Fauci da, der hat später in einem Interview gesagt, dass er selbst natürlich, also Lockdowns und sowas findet er toll, das war halt gegen die WHO-Empfehlung, dann hat China das gemacht und hat da zunächst gedacht, ja in England oder in Europa, also in westlichen Demokratien kann man sowas nicht machen, dann hat er gesehen, es geht doch, naja, und dann machen wir das. Aber das heißt jetzt nicht, also nehmen wir mal an, der hat das jetzt, das war ehrlich und aufrichtig, das Interview, dann heißt es, der hat das nicht vorher geplant, der hat irgendwann gemerkt, ja, wir können es machen, dann versuchen wir es doch. Da ist jetzt so eine Stimmung da oder so ein Trend da. Ja. Und da sind wir wieder bei dem Punkt vorher. Wenn wir einen gefestigten Rechtsstaat haben, kann sowas nicht passieren, weil der Rechtsstaat ja gerade dazu da ist, die Grundrechte zu schützen.
5: Ja, ich glaube ohnehin, jetzt sind wir an einem sehr, sehr zentralen Punkt Ihres Buches. Wir wollen ja dieses Gespräch nicht über Corona führen, sondern ich denke, das ist nur ein Muster, so habe ich es jedenfalls verstanden. Das ist ein erstes Thema, wo sich eine generelle Entwicklung abzeichnet, wo man das sehr schön erkennen kann. Und Sie sprechen von Trends. Also offensichtlich werden Trends gesetzt. An der Stelle ist vielleicht auch der Begriff des Narrativs in unser Gespräch einzuführen. Da wird also ein Trend gesetzt und der bestimmt dann das weitere Geschehen. Wie kann man da entgegenhalten? Könnte man da jetzt Gegentrends setzen? Ist das die richtige Reaktion?
7: Ja, also das wäre jetzt, das geht um dieses Buch hier, Selbstbestimmt jetzt. Und das ist natürlich der Versuch, wenn das so als Titel da auch schon rausgestellt wird, einen Gegentrend zu setzen, der auf Selbstbestimmung besteht. Also nochmal, die Annahme, dass wir einen gefestigten Rechtsstaat haben, stimmt nicht. Die wurde im Frühjahr 2020 widerlegt, weil natürlich der Rechtsstaat vorsieht, dass in einer Notsituation Grundrechte ausgesetzt werden können. Also Notsituation ist eigentlich der militärische Angriff, aber eben nicht willkürlich. Und hier gab es überhaupt keine Fakten, die so etwas, es gab nie, zu keinem einzigen Zeitpunkt gab es irgendeinen belastbaren Fakt, der in irgendeiner Weise es rechtfertigen würde, Notstandsgesetze einzusetzen. Also das war nicht in Ordnung. Das war gegen den Rechtsstaat. Also haben wir einen Trend, der gegen den Rechtsstaat gerichtet ist und der besteht darin, Narrative zu formulieren, die irgendwelche Gefahren aufbauen, Corona, Klimawandel oder irgendwas, um die einzusetzen, dass man das über die Grundrechte schiebt. Dass man also jetzt wieder etwas salopp gesagt, okay, also ihr habt Meinungsfreiheit, ihr habt wirtschaftliche Freiheit, ihr habt also Ausgehfreiheit, also dass man euch nicht einsperren darf, aber nur, wenn nicht gerade eine Virenwelle kommt. Oder aber nur, wenn es nicht gerade dem Klima schadet oder was auch immer das sei. Und das ist natürlich das Ende des Rechtsstaates, weil der Punkt an Grundrechten ist, dass sie nicht Schönwetterrechte sind, dass sie auch nicht von der Regierung, Parlament oder irgendjemandem verliehen werden, sondern dass sie absolut gelten. Das ist keine, das sind keine Rechte, die relativ darauf sind, dass irgendein Politiker, eine Regierung das beschließt oder nicht, oder dass es gerade mal, dass das Klima sich gerade nicht zu sehr erwärmt oder dass sich eine Virenwelle kommt oder irgendwas, sondern die gelten absolut, die gelten immer. Und die können nur eingeschränkt werden, insofern sie ihre Grundrechte so in Anspruch nehmen, dass sie die Grundrechte anderer verletzen. Also typisches Beispiel, sie haben Meinungsfreiheit und können auch sagen, dass sie die Aussagen von jemand anders für falsch, absurd und so weiter halten, aber sie dürfen nicht persönlich beleidigen. Dann greifen sie in die Rechte auf persönliche Integrität der anderen Person über. Also Grundrechte werden nur eingeschränkt dadurch, dass eine Person ihre Grundrechte so ausnutzt, dass sie die Grundrechte anderer verletzt.
5: Aber genau das haben doch, wenn ich jetzt mal noch mal kurz zu Corona zurückblicke, und das könnte man aber auch auf andere Themen übertragen, das haben doch genau die anderen, die Angst hatten, gesagt. Die haben doch gesagt, wieso will jetzt eine Gruppe ihr Grundrecht auf beispielsweise Bewegungsfreiheit so ausnutzen, wenn das doch das Grundrecht auf körperliche Unversehrtheit der anderen angsterfüllten Gruppe verletzt, denn dann könnte doch irgendjemand krank werden. Das war ja genau dieses Argument. Und also ich könnte Sie nicht mehr unterstützen. Absolut bin ich Ihrer Ansicht. Sie wissen ja, ich bin Jurist und habe mich natürlich viel mit Grundrechten beschäftigt und dazu ja auch einiges geschrieben. Also ich bin genau Ihrer Ansicht, Grundrechte müssen sich absolut in der Krise bewähren. Und wenn sie in der Krise ausgesetzt werden, dann nützen sie absolut gar nichts. Das ist genau der Punkt, wo das Grundrecht ja gebraucht wird in der Krise. Aber im Grunde hat die andere Seite, wenn ich das jetzt nochmal so sagen darf, die angsterfüllte Seite, hat genau dieses Argument genutzt und hat gesagt, naja, da muss man eben aus Solidarität zurückstecken. Aus Solidarität auf die unumschränkte Ausübung des eigenen Grundrechts, beispielsweise der Bewegungsfreiheit, verzichten. Das hat mich furchtbar geärgert als Beobachter des Geschehens und eben auch aus der juristischen Perspektive, denn so funktionieren Grundrechte ja nicht.
7: Genau. Also an diesem frühen Vormittag habe ich mein Recht auf Bewegungsfreiheit in Anspruch genommen und bin mit dem Fahrrad einkaufen gefahren. Und die allermeisten Leute fahren halt in dieses Einkaufszentrum, was hier in meiner Nähe ist, mit dem Auto. Und damit gefährden die mich. Weil so diese Autofahrer, die fahren manchmal rücksichtslos, dann gibt es zwar so eine kleine Markierung, aber keinen richtigen Radweg. Also bitteschön, jetzt nehme ich mein Recht, muss man doch deren Recht auf Bewegungsfreiheit einschränken und dann dürfen die nicht mehr mit dem Auto in den Laden fahren. Also, das wäre jetzt genau dasselbe Schema. Ich entscheide freiwillig, dass ich mich dem Risiko des Straßenverkehrs aussetze. Ich könnte mich auch einsperren und übers Internet mir Lebensmittel ins Haus bestellen. Sie müssen, wenn Sie die Grundrechte von jemand anders einschränken wollen, ja nachweisen, dass eine konkrete Gefährdung da ist oder dass jemand durch den Gebrauch seiner Grundrechte andere Personen in einer konkreten Weise gefährdet. Aber nicht, dass man sich den normalen Lebensrisiken aussetzt. Also wenn ich mich mit dem Fahrrad in den Straßenverkehr begebe, kann ich das tun oder kann ich das auch nicht tun. Ich kann erwarten, dass Autofahrer mich nicht absichtlich anrempeln. Also bei Viren kann ich erwarten, wenn jemand weiß, dass er eine Krankheit hat, ansteckend ist, darf der natürlich nicht absichtlich andere anstecken. Aber natürlich darf er, also wenn sofern er nicht offensichtlich, also sofern er nicht wirklich Symptome einer Krankheit hat, sein ganz normales Leben weiterführen. Und wer Angst hat, kann natürlich immer seine Verhaltensweise anpassen. Also Sie können sich heutzutage selbst einsperren, können sich Lebensmittel nach Hause bestellen und Sie sollten natürlich Rücksicht auf andere nehmen. Also nochmal das Corona-Beispiel. Freiwillige Verhaltensanpassungen, die normalerweise im Alltag funktionieren. Also wenn man beispielsweise sagt, jetzt sollen ältere Leute, die gefährdet sind oder die Angst haben, die sollen dann von, sagen wir, am Vormittag von 10 bis 12 einkaufen gehen und alle anderen sollten sich zurückhalten. Das wäre irgendwie eine Verhaltensweise, an die könnte ich mich anpassen, dann gehe ich halt am Nachmittag einkaufen oder sonst was. Das sind freiwillige Sachen, die man macht. Also man nimmt auf andere Rücksicht. Das Problem ist, wenn der Staat prophylaktisch eingreift, ohne dass irgendein konkreter Nachweis vorliegt, dass jemand andere, die Rechte anderer verletzt und allgemein jetzt sagt, ihr müsst alle euch zu Hause einsperren oder sowas, ihr dürft alle das nicht tun oder jenes nicht tun, als einmal aus dem Grund, man darf Grundrechte gelten absolut. Und zweitens gibt es auch ein einfaches Konsequenzargument. Wenn der Staat die Leute einsperrt, weiß man, dass es Schäden geben wird. Also Leute werden nicht nur depressiv, sondern es kommt auch zu Todesfällen, wenn Leute sozial isoliert werden etc. Also der Staat weiß, dass er oder damit die Staatsorgane durch ihr Verhalten Menschen schädigen bis hin zu Todesfällen. Ob die Sache irgendeinen Nutzen hat, da sind wir wieder bei den WHO-Richtlinien von vorher, ist unklar. Also darf der Staat sowas nicht tun. Das ist klar.
5: Mir kommt gerade eine böse Vorahnung. Irgendwann in 5 Jahren sieht jemand unser Gespräch und erinnert sich an Ihr Beispiel mit dem Radfahren und dem Autofahren. Genau das ist dann bis dahin passiert. Die militanten Radfahrerbefürworter haben gefordert, dass der Autoverkehr eingeschränkt werden muss. Also ich will es jetzt nicht überziehen, aber das könnte passieren. Vielleicht haben wir da tatsächlich recht gehabt. Meine Frage geht jetzt in folgende Richtung. Warum erleben wir heutzutage solche, die sind ja auch gleichzeitig so ein bisschen moralüberzogene Narrative und Forderungen, wie man sich zu verhalten hat, gerade auch von Repräsentanten des Staates, die ja mit dieser Staatsmacht im Hintergrund ein bisschen jonglieren und sagen, wir können das verordnen und dann machen es vielleicht auch wie bei Corona, dann werden Dinge verordnet. Wieso erleben wir das heutzutage in dieser moralüberhöhten Form? Ich kann mich jetzt nicht erinnern, wir sind glaube ich beide Jahrgang 66, ich kann mich nicht erinnern, dass es sowas in früheren Zeiten in dieser massiven Form gab. Warum jetzt?
7: Also in unserer Lebenszeit sicher nicht, aber früher sicher schon. Also es gibt viele typische Beispiele und jetzt bin ich ganz bewusst etwas provokativ und stelle Corona und Klima in diese Reihe. Also das Beispiel, es gibt den denken Sie an den Beginn des Ersten Weltkriegs, nicht? Also der Krieg ist immer das typische Beispiel dafür, dass dann alle zusammenstehen müssen als Nation. Das hat funktioniert, nicht? Das Kaiserreich hat durch die von den Bismarckschen Sozialprogrammen an versucht, die Arbeiterschaft an den Staat zu binden und um eben halt Soldaten zu haben, die dann also eingesetzt werden können und auch zu Tode kommen in dem Krieg. Also Kriegsbegeisterung, da durfte man sich nicht außerhalb der Reihe stellen. Ein Philosoph wie Bertrand Russell hat das in England doch getan, andere auch nicht, aber der kam dann erstmal ins Gefängnis. Also es ist also sowas, das gibt es. Dann gibt es das, um jetzt näher wieder an Pseudowissenschaft zu bleiben, die Eugenik, nicht? Also der ganze Wahnsinn, dass man in irgendeiner Weise, also jetzt würde ich das ist, ich sag mal lieber nicht Rassenhygiene, aber dass man diese Vorstellung hatte, dass es gute, schlechte Gene gibt und die Leute mit den schlechten Genen, also mit denen, die man als schlechte Gene deklariert hat, in ihren Rechten eingeschränkt werden müssen. Also man muss jetzt wissen, das Ganze ist Pseudowissenschaft, also die Eugenik war Pseudowissenschaft, die Modellrechnungen von Coronavirenkatastrophen, die Modellrechnungen von Klimakatastrophenszenarien sind Pseudowissenschaft, um die Menschen zu unterdrücken. Die ganze moralische Garnitur ist Pseudomoral. Es ist Pseudowissenschaft deshalb, weil Wissenschaft auf Daten basiert. Und noch einmal, es gibt keine einzige Datengrundlage dafür, dass bei der Coronavirenwelle, bei der ersten, zweiten, dritten, vierten, welche auch immer Sie nehmen wollen, in irgendeiner Weise eine außerordentliche Gefahr für die allgemeine Bevölkerung bestand. Es gibt bei den Klimawandel gibt es natürlich, die Erwärmung gibt es auch, aber es gibt keine Datengrundlage, die in irgendeiner Weise rechtfertigen würde zu sagen, dass wir das nicht durch einfache Anpassung, also Ventilator, Klimaanlage etc., also durch den technischen durch die technische Anpassung hinbekommen würden. Erwärmungsphasen hat es in der Erdgeschichte immer wieder gegeben. Also das ist, diese Katastrophenwissenschaft ist Pseudowissenschaft. Die Moral ist Pseudomoral. Die Moral ist noch einmal, Sie haben die Moral, jeder von uns hat die moralische Verpflichtung, die jede andere Person, jetzt zitiere ich Kant, immer als Zweck an sich selbst zu respektieren. Das heißt, man darf sie nie als bloßes Mittel zu eigenen Zwecken gebrauchen. Also ich darf die Autofahrer auch nicht als bloßes Mittel zu meinem Zweck gebrauchen, dass ich jetzt eine freie Straße habe und mich nicht an den Straßenverkehr anpassen muss. Ich darf nicht andere Menschen, wenn ich meine und Angst habe, die irrational ist, weil nicht in Fakten begründet, darf ich nicht andere Menschen als bloßes Mittel verwenden, dass die auf meine Angst Rücksicht nehmen müssen und so weiter. Die Moral ist ganz klar definiert, die Rechte aller, die Pflicht, die Rechte aller anderen anzuerkennen. Die haben sie, die Grundrechte anzuerkennen. Punkt.
5: Aber jetzt kommen Sie wieder mit Daten und sage ich jetzt provokativ, jetzt führen Sie Fakten an. Also natürlich kann ich auch zurückblicken auf die Corona-Zeit und kann sehen, dass es da beispielsweise keine Übersterblichkeit gab. Und jetzt trotzdem erlebe ich gerade jetzt, ich war letzte Woche in München und da ist ja die Wasserkrise ausgebrochen. Ne? In München gibt's ja nicht genügend Wasser. Deshalb hat ja der grüne Oberbürgermeister, ein sehr junger Kollege, geglaubt, mit Rückendeckung entsprechender Experten, die ihn da beraten haben, dass er die Wasserentnahme in München einschränken muss. Dann habe ich mir das ein bisschen angeguckt, wie viele andere auch, und habe gesehen, dass in München gar kein Wassermangel herrscht. Ganz im Gegenteil. Ich glaube, es ist vor allem die Murnau, die da viel Wasser produziert, jedenfalls. Will ich mich jetzt nicht festlegen, ich bin kein Wasserexperte, muss ich also einschränkend sagen, aber soweit man das nachlesen kann, ist die Wasserlage in München keine, die einen Notstand und den Einsatz des Militärs rechtfertigt. Trotzdem hat man das Gefühl, dass da jetzt schon das nächste Thema vorbereitet wird. Hab nur ich das Gefühl? Oder sind das alles kluge Maßnahmen und was wissen wir schon? Wir haben ja nicht die Daten. Die Stadt München hat doch sicher die richtigen Daten.
7: Naja, also dass jemand das mal nachprüft, ist ja gut. Also ich würde denen auch nicht trauen. Natürlich wird bei all dem, was jetzt mit Klimawandel zu tun hat, wird genau wieder so ein Angstszenario aufgebaut. Also den Einzelfall München kann ich nicht beurteilen. Die allgemeine Beobachtung ist einfach, dass wir so viele technische Möglichkeiten haben, Infrastruktur etc. vernünftig aufzubauen und zu regulieren. Also da ich fahre mit Fahrrad, ich fahre mit Bahn nicht, und immer wenn man in Deutschland unterwegs ist, ist es eine Katastrophe. Also da würde ich jetzt erstmal vermuten, dass die entsprechenden Organe in Deutschland einfach elementare Infrastrukturaufgaben nicht hinbekommen. Vielleicht auch nicht hinbekommen wollen. Ich weiß es nicht, was die Ursachen sind. Aber Wasserversorgung, Verkehrswege, alles das ist Infrastruktur, die, wenn man ein normales, funktionierendes wirtschaftliches System hat, werden Anbieter das zur Verfügung stellen, weil es eine Nachfrage danach gibt. Und dann hat das halt einen Preis. Also auch Wasserversorgung wird einen Preis haben, Bahnfahren wird einen Preis haben, Straßen zu benutzen wird einen Preis haben. Und dann auf die Weise reguliert sich das genauso wie Brötchen, Äpfel und Fische einen Preis haben, weil es eine Nachfrage gibt, und dann gibt es einen Fischer und einen Bäcker, der das zur Verfügung stellt, und da funktioniert es in der Regel.
5: Worauf ich hinaus will, ich habe so ein bisschen das Gefühl, dass durch so eine Geschichte wie ein Brunnen in München, der 600 Jahre sprudelte, wird jetzt abgestellt, den Leuten wird gesagt, ihr nehmt kein Wasser, der große Wassernotstand ist da. Ich habe das Gefühl, dass durch so eine Geschichte schon wieder das nächste Narrativ entsteht.
7: Ja,
5: oder wie Sie vielleicht sagen würden, der nächste Trend. Und dann irgendwann sagen die Leute, Mensch, wir sind echt besorgt, Wasserknappheit, das mit dem Klimawandel muss ja doch stimmen. Zum Thema Klimawandel kann man ja nachlesen, dass wir uns im Moment in einer Zeit befinden, die besonders kalt ist. Ja, also wenn man das jetzt mal nicht in 100 Jahren betrachtet, sondern in Millionen Jahren betrachtet, dann sind wir eigentlich irgendwo in der Eiszeit gerade unterwegs. Aber da werden dann auch wieder andere sagen, kann man doch so nicht machen. Also,
7: ja, jetzt ist immer die Frage, was nehmen Sie als Referenzwert? Aber jetzt würde ich auch mal sagen, also es ist... Wir sind beide Jahrgang 1966, okay, und wenn man jetzt noch ein bisschen weiter zurückgeht, es ist schon ein Trend zu einer leichten Erwärmung festzustellen bei uns. Und anderswo vielleicht auch. So what? Also wenn ich das jetzt, ist es genau wie wenn Sie jetzt, also was ist, es ist schwierig, da genau einen Referenzmaßstab zu nehmen. Aber man sieht, dass nirgendwo eine Katastrophe ist und die ist hausgemacht, also die lässt sich doch durch Anpassung bewerkstelligen. Also wenn Sie, sagen wir, Sie wohnen jetzt im Schwarzwald oder in einem deutschen Mittelgebirge, im Sauerland oder sonst wo, und jetzt zu investieren in ein Skigebiet auf 1000 Meter Höhe, das wäre vielleicht keine gute Idee.
5: Ja,
7: aber da können Sie sich, das ist einfach eine Frage elementarer Anpassung.
5: Aber das sagen Sie so locker, wenn ich das jetzt mal lächelnd sagen darf. Wir bauen ja gerade die gesamte deutsche Wirtschaft um, genau deshalb.
7: Ja, das ist verrückt. Das ist staatlich gesteuert und ist verrückt. Und ich habe gerade gestern, also am 17. Juli, auf Achgut einen Artikel geschrieben, wo ich mich ein bisschen aus dem Fenster lehne und sage, das wird bald enden. Und bald ist jetzt sehr relativ. Also das wird schon noch ein bisschen dauern. Und zwar wird es einfach deshalb enden, weil die Interessen, die Staatsinteressen, die dahinter stehen, die politischen Interessen oder das, was ich da etwas salopp militärisch-industriellen Komplex nenne, es nicht darauf ankommen lassen werden, die wirtschaftliche Substanz zu zerstören. Also diese Ideologien wird man irgendwann stoppen. Und man sieht ja schon langsam den Rückzug. Also die Wissenschaftler von dem IPCC, die haben sich, verabschieden sich schon mal von den größten Katastrophenmodellen, um dann nicht ihren Kopf hinhalten zu müssen, etc. Also das wird zu Ende gehen, genau wie das Corona-Regime zu Ende ging. Meines Erachtens ging es in dem Moment zu Ende, wo die wirtschaftlichen Kosten zu groß wurden, wo es einfach klar wurde, dass wenn man weiterhin die Leute, also wenn man weiterhin die normale wirtschaftliche Aktivität behindert, werden die Kosten so groß, dass ein Zusammenbruch droht. Und diejenigen, die das antreiben, also ich würde sagen, da stecken politische Machtinteressen dahinter, da stecken wirtschaftliche Interessen dahinter, entsprechender Industrien, Pharmaindustrie, erneuerbare Energien und so weiter, die absahnen, weil sie Subventionen bekommen, die ein Modell fahren, das mit Marktwirtschaft und Kapitalismus nichts zu tun hat, die einfach so diese Narrative befördern, auch finanziell fördern, weil sie davon profitieren, weil da eine Politik durchgesetzt wird, dass mit Subventionen, mit Abnahmegarantien, die für Produkte Gewinne eingefahren werden, ohne dass ein wirtschaftliches Risiko eingegangen wird. Also das Schlimmste waren die Corona-Impfstoffe nicht, die sogenannten Impfstoffe. Die wurden also der Bevölkerung aufgezwungen, waren unzureichend getestet. Aber die Firmen haben ihren Profit gemacht. Die müssen nicht mehr haften. Bei den sogenannten erneuerbaren Energien sehen Sie genau dasselbe. Also die, wirtschaftlich sind die nicht tragbar. Aber dadurch, dass der Staat eine Abnahmegarantie gibt plus eine Preisgarantie etc., werden einfach Profite ohne Risiken gemacht. Und das ist ein tolles Geschäftsmodell. Das möchte ich auch mal haben. Profite ohne Risiken. Dann gebe ich meine Professur auf und dann muss nur noch lernen, wie man sowas macht.
5: Lassen Sie mich nochmal auf den Begriff des Scientismus zurückkommen. In Ihrem Buch, und das zitiere ich jetzt mal, schreiben Sie, Scientismus ist die Idee, dass die Naturwissenschaft nicht nur Fragen zu Tatsachen in der materiellen Welt beantworten kann, sondern auch Fragen zur Organisation des gesellschaftlichen Zusammenlebens. Und ein Stückchen weiter im Text, in dem Buch Selbstbestimmt jetzt, heißt es dann zum Thema Narrative. Narrative etablieren einen Kollektivismus, dem sich die Menschen in ihren Lebensweisen unterordnen müssen. Wenn wir die beiden Dinge jetzt mal zusammenbringen und ich das nehme, was Sie eben sagten, verstehe ich das dann richtig, dass Sie sagen, da stecken Leute dahinter, die einfach Geschäfte machen wollen, die Geld machen wollen, die auch ihre Macht festigen wollen. Demokratie ist ja etwas, was Leute anzieht, die Macht haben wollen. Die wollen also sich selber einen Vorteil verschaffen, wenn ich das jetzt mal sehr plakativ zusammenfasse. Und dafür nutzen sie die Wissenschaft aus, die sich auch ausnutzen lässt, ganz offenbar. Und dann werden Trends gesetzt, Narrative bilden einen Trend. Wenn man die nur lange genug wiederholt, häufig genug wiederholt, lange genug erzählt, so wollte ich sagen, dann ist es so stark, dass kein Gegentrend das mehr aufhält. Und dann haben wir den Salat, so wie jetzt. Also
7: genau.
5: Im Moment bei Klima oder bei dem Thema Krieg, auf das wir auch noch zu sprechen kommen müssen, auch bei dem Thema Wokeness, das sind Trends, solange die getrieben werden können, solange werden die getrieben, und wenn man das Gefühl hat, jetzt lohnt sich's nicht mehr, jetzt rechnet sich's nicht mehr, jetzt rechnet sich vielleicht genau das Gegenteil, dann machen wir das Gegenteil.
7: Genau, genau. Das haben Sie viel besser zusammengefasst, als ich das tun kann. Also ich würde wieder sagen, da steckt ein strukturelles Problem dahinter. Um es jetzt wieder mal zu sagen, Politiker werden nicht gewählt, um am besten nichts zu tun, weil wir untereinander ganz gut zurechtkommen. Also es kommt eine Virenwelle, Leute haben Angst, dann wird ein Altersheim Rücksicht nehmen auf die Bewohner und wird irgendwie die Besuchsregeln anpassen. Ladenbesitzer wird sagen, okay, also von 10 bis 12 bitte nur die älteren Leute, ein Restaurantbesitzer. Da werden spontan sich die Leute anpassen, das, was man ausprobieren von unten nennt. Niemand weiß, was
5: weil es vernünftig ist.
7: Weil es vernünftig ist, ja, und weil es pragmatisch, wir kommen zurecht, wir brauchen keine Politiker so. Es ist ja eigentlich gut, die brauchen wir nicht, aber jetzt sind die nun mal da. Und dann wollen die natürlich Macht haben und sagen, sie regulieren. Regulieren jetzt alles Mögliche. Im Normalfall, also meine erste Reaktion damals, als der britische Gesundheitsminister, der damalige Hancock, im Februar 2020 sagte, ja, man könnte auch in England Städte abriegeln, habe ich gedacht, der ist durchgeknallt. Das lässt sich doch die Bevölkerung bei uns nicht gefallen. Wir sind nicht in China. Also wenn mir jemand sagt, du bleibst jetzt zu Hause, weil deine Virenwelle kommt, ich würde den einfach auslachen und sagen, du spinnst. Ja, aber leider lag ich damit völlig schief. Also und dann haben sie gemerkt, dass das geht. Das hat ihnen Macht verschafft, sich als Retter zu inszenieren. Also wieder Großbritannien. Boris Johnson ist ein kluger Mann, aber natürlich, also ein vollkommen moralloser, sagen wir mal, Machtpolitiker, der hat gemerkt, dass das britische Gesundheitssystem nicht funktioniert. Das haben die konservativen Regierungen offenbar zugrunde gewirtschaftet. Man wird ihm Leute, die an dem Virus versterben, anlasten. Also zieht er das Ganze um, sperrt alle Leute ein, sagt, er hat das Beste getan, und dann kommt er gut aus der Sache raus mit mehr Macht. Reiner Zynismus. Und dasselbe ist, wenn Unternehmen Profite machen können, wird das Unternehmen Profite machen. Niemand braucht Masken, aber wenn man Masken herstellen kann oder Kriegsgerät oder Wind, jetzt will ich fast sagen Windmühlen, also Windräder, was auch immer es sei, wenn man damit Profite ohne Risiko machen kann, wäre der Unternehmer ja wirtschaftlich dumm, wenn er das nicht machen würde. So entsteht ein Trend.
5: Und auch dann, wenn er genau weiß, dass es eigentlich
7: bescheuert ist. Ja.
5: Ja.
7: Aber das ist ja egal, solange es sich verkauft. Also ich meine, viele Sachen, die bescheuert sind, verkaufen sich, und solange das freiwillig geschieht, also Werbung gibt's immer, aber solange niemand was aufgezwungen werden kann, ja, dann ist es halt so. Und wir erleben auch an Börsen, erlebt man seit Jahrhunderten Blasen und so weiter, Leute kaufen, aber normalerweise werden sie sehr schnell, wie gesagt, Trial and Error, klug aus dem Schaden. Ich kaufe auch manchmal dummes Zeugs, weil es nett aussieht im Laden, aber dann dann habe ich vielleicht 5 Franken oder Euro in den Sand gesetzt und mache das nicht nochmal.
5: Also ich will jetzt an der Stelle gar nicht philosophisch fragen, warum machen Menschen sowas? Warum rennen die dem Profit hinterher und tun das auch zur Not, wenn sie über Leichen gehen müssen? Das will ich jetzt nicht philosophisch fragen, weil da müssen wir wahrscheinlich eine Extrasendung machen. Aber ich würde jetzt lieber mal fragen wollen, warum lassen alle sich das gefallen? Das ist doch die viel interessantere Frage jetzt an der Stelle.
7: Das ist die viel interessantere Frage an der Stelle. Warum lassen alle sich das gefallen? Da würde ich sagen, das Erste ist, dass einmal der Irrtum war, es ist alles in Ordnung, es läuft alles gut. Also wir sind, wie gesagt, wieder beide Jahrgang 66. Ich bin in West-Berlin geboren, also hatte das Glück, auf der westlichen und nicht der östlichen Seite geboren zu werden. Also wir hatten eine relativ freie Gesellschaft, einen relativ gut funktionierenden Rechtsstaat, solange die Abgrenzung von dem kommunistischen System da war. Und da mussten sich auch Politiker etc. zurückhalten, weil wenn man 1968 bei der Hongkong-Grippe die Leute eingesperrt hat, hat man so in West-Berlin ja sofort gesagt, ab nach Ost-Berlin. Da war der Kontrast da. Das ist verloren gegangen. Wir haben uns einfach in der Illusion hingegeben, es ist alles in Ordnung und gar nicht gemerkt, wie der Boden unter den Füßen weggezogen wird. Und jetzt denke ich, der Weg muss einfach sein, das in die eigene Hand zu nehmen. Deshalb heißt dieses Buch Selbstbestimmt jetzt. Also wenn Sie nicht die Selbstbestimmung über Ihr Leben in die Hand nehmen, wenn Sie nicht Leute, die Ihnen sagen, es gibt in München oder wo es sei kein Wasser, eher auslachen und sagen, bitte machen Sie erstmal Ihre Arbeit, nicht? Also die Züge fahren ja auch nicht mehr in Deutschland, weil es angeblich zu heiß ist. So ein Quatsch. Da ist für jeden offensichtlich, dass die Bahn eben nicht wirtschaftlich geführt würde, sondern da wurden Politiker versorgt, wie so ein ehemaliger Merkel-Adlatus, nicht der Marie richtig Geld verdienen würde. Ich habe den Namen vergessen, der Mann ist auch zu unwichtig, um erwähnt zu werden, nicht, der wird dann in Bahnvorstand gesetzt und so war es ja, ist doch klar, dass es dann irgendwie so endet, wenn da Leute einfach sitzen, die keine Kompetenz in dem Bereich haben, sondern einfach nur gute Staatsgelder kassieren wollen. Also das liegt nicht am Klimawandel. Lassen Sie sich das nicht einreden. Die Leute müssen da ihre Arbeit machen. Also es führt keinen Weg daran vorbei, die Selbstbestimmung wieder in die eigene Hand zu nehmen. Gehen wir mal zurück in die Zeit der Aufklärung, 18. Jahrhundert. Das hat unsere Kultur, das haben unsere Vorfahren auch geschafft. Die haben die damaligen Könige in die Schranken verwiesen. Erst waren das absolute Herrscher von Gottes Gnaden, beispielsweise Frankreich, bis sie das Land so zugrunde gewirtschaftet hatten, dass es eine Revolution gab. In Deutschland ging es friedlicher einher. Aber also man hat die in die Schranken gewiesen. Die damaligen Herrscher. Das haben die Leute aus verschiedenen Faktoren. Da gab es eine freie Wissenschaft, da gab es Öffentlichkeiten, freien Diskurs, es gab Pamphlete und so weiter. Leute haben sich gefetzt, Debatten. Und das hat dazu geführt, dass die Herrschaft im 19. Jahrhundert, im 20. Jahrhundert eingeschränkt wurde. Und diese Wachsamkeit, diese skeptische Haltung, würde ich jetzt mal sagen, gegenüber Herrschaft, die immer unter allen möglichen religiösen, moralischen, wissenschaftlichen, sonstigen Vorwänden die Leute entmündigen möchte. Die brauchen wir wieder. Es muss genügend

0: notwendig ist, ein Gegennarrativ zu setzen, einen Gegentrend zu setzen. Bevor wir darauf zu sprechen kommen, will ich aber doch nochmal einen Aspekt in unser Gespräch einführen. Ich habe vorher so schnell gesagt, warum lassen sich das alle gefallen? Alle lassen sich es ja nicht gefallen. Es gibt ja genügend Leute, die bei solchen Geschichten wie Klima, Corona, Krieg, die ganzen Storys, die da erzählt werden, Wokeness, Gender-Debatte und so weiter, lachen und dann sagen, nee, Leute, benutzt doch mal eure eigene Vernunft und schaut euch das doch mal an, so ist das doch nicht. Gut, die Leute machen ja doch auch nicht nur, wenn ich das jetzt mal sehr beschönigend ausdrücke, gute Erfahrungen damit, sich gegen den herrschenden Trend, gegen das herrschende Narrativ zu stellen. Auch sie persönlich haben ja nicht wirklich gute Erfahrungen damit gemacht, frage ich mit dem Fragezeichen. Ich erinnere mich an die Corona-Zeit. Sie sind ja Mitglied der Leopoldina nach wie vor, haben aber damals ja die Empfehlungen der Leopoldina zu Corona stark kritisiert. Und dann erinnere ich mich an einen FAZ-Artikel aus dem Jahr 2021 mit der Überschrift Querdenker Philosoph dreht auf, Nestbeschmutzer in der Nationalakademie, produzierte die Leopoldina Pseudofakten in der Pandemie, eine kleine Philosophie des Querdenkens. Ein fürchterlicher Artikel eines ganz auf der Linie schwimmenden FAZ-Redakteurs. Auch der ist viel zu unwichtig, als dass wir seinen Namen jetzt hier nennen. Wie sind denn Ihre eigenen Erfahrungen damit gewesen, gegen die herrschende Narrative etwas zu sagen?
1: Also da bin ich ja noch glimpflich davon gekommen. Also es gab solche Artikel wie dem in der FAZ und der Journalist, dessen Namen ich auch vergessen habe, ist auch frei, sowas zu schreiben. Was mich dann doch geärgert hat, ist, dass die FAZ sich geweigert hat, einen Leserbrief abzudrucken, in dem ich einfach ganz kurz gesagt habe, dass ich meine Arbeit mache. Ein Wissenschaftsphilosoph ist dazu da, Wissensansprüche, von wem auch immer sie kommen, kritisch zu hinterfragen. Und damit sind wir genau wieder wie bei den Grundrechten. Das kann nicht nur sein, wenn das politisch erwünscht ist, sondern das gilt unbedingt. Jemand, der sich professionell mit Wissensansprüchen beschäftigt, muss das auch tun, wenn Wissensansprüche so vorgetragen werden wie in der Corona- oder Klimazeit. Man kann den kritischen Geist nicht abgeben in dem Moment, wo es politisch nicht mehr erwünscht ist. Das haben leider viele getan, aber so geht das nicht. Also ich würde von mir sagen, ich habe nur meine Arbeit gemacht und ich bin relativ glimpflich davon gekommen. In Deutschland sind Kollegen entlassen worden, auch feste Beamte, also zuletzt Michael Mayn in München und so weiter. Es sind Leute ins Gefängnis gekommen, Michael Ballweg zum Beispiel, die überhaupt nichts getan haben. Es haben Leute Hausdurchsuchungen bekommen, Norbert Bolz zum Beispiel für harmlose Sachen. Es werden Leute von der EU mit Sanktionen belegt oder wie Jacques Bot jetzt wegen Russlandkritik. Also das sind ja alles Leute, die niemanden persönlich beleidigen, die einfach auf der Grundlage von Argumenten, von Fakten, Kritik an der herrschenden Politik oder am herrschenden Narrativ geübt haben. Also da will ich eigentlich, über mich will ich mich gar nicht beklagen, weil also gut, dass die FAZ und andere Zeitungen haben das leider auch getan, jetzt solche Artikel schreibt, gut, also das kann passieren, wenn man jetzt also in die Öffentlichkeit hineingeschossen wird, weil die Leopoldina-Kritik in die Öffentlichkeit gedrungen ist, dann ist man nicht mehr im akademischen Seminar. Man könnte also erwarten, dass Akademiker doch eine gewisse Zurückhaltung anlegen, aber das ist halt nicht immer so. Und also Das ist okay. Also jetzt würde ich sagen, andere hat es schlimmer getroffen, vor allem in Deutschland. Und da muss man auch sagen, in anderen Ländern sieht es ja noch schlimmer aus. Also wenn Sie in Deutschland Ihre Meinung sagen, kann es passieren, dass Sie Ihren Job verlieren, irgendwie von irgendwelchen Politikern, die das offenbar als Geldeinnahmequelle anlegen, also einschließlich des unseres Bundeskanzlers bisher, dann einer bestimmten Dame, die aus nicht nachvollziehbaren Gründen in einer liberalen Partei gelandet ist, obwohl sie das Gegenbeispiel von allem, was liberal ist, wieder der Name ist zu unwichtig, um ihn zu erwähnen, die daraus Geschäftsmodelle machen. Also es werden Leute finanziell geschädigt, es sind einzelne Leute in Gefängnissen gelandet. Wenn sie im Iran ihre Meinung sagen, werden sie wahrscheinlich direkt aufgehängt. Also woanders ist es noch schlimmer. Man muss das auch einordnen, würde ich damit sagen. Also wir können immer noch frei hier miteinander sprechen und ich hoffe, dass niemand von uns eine Hausdurchsuchung bekommt oder im Gefängnis landet, dass es irgendwie Kritik und Shitstorm und all dieses blöde Zeugs geben mag. Ja.

0: Ja, also frei
1: Gut.
0: sprechen glaube ich auch, das können wir noch. Aber der Schritt, gecancelt zu werden, das ist ja nur ein kleiner Schritt. Und ich denke, Sie werden mir ja trotzdem recht geben, dass es nicht wirklich einfach ist, einen Gegentrend zu setzen,
1: Genau, das ist der
0: Gegennarrative
1: Punkt.
0: aufzubauen. So,
1: Das
0: wie
1: ist
0: soll das
1: jetzt.
0: denn gehen? Also wie soll es denn praktisch laufen?
1: Also jetzt mal langsam. In der Schweiz, wo ich lebe, gibt es Volksabstimmungen. Und bei all den Volksabstimmungen, Corona, Klima, was auch immer es sein mag, Neutralität und so weiter, es sind, sagen wir mal, mindestens 35, in der Regel 40%, manchmal auch 45%, bei der E-Identity fast 50%, die dagegen stimmen. Also es machen nicht alle mit. Wenn ich jetzt die Schweiz als Stimmungstest nehme, würde ich mal sagen, also grob 40% machen nicht mit. Und das wird in Deutschland und in anderen Ländern nicht anders aussehen. Da gibt es halt keine Volksabstimmungen zu Sachthemen, aber es wird ungefähr genauso sein. Also da ist eine Grundlage, auf der wir aufbauen können. Und jetzt muss man, viele von diesen Menschen, erlebe ich, sind einfach mutlos und sagen, wir können ja doch nichts ändern, das wird immer schlimmer. Also das jetzt wird, was kommt als nächstes, das digitale Zentralbankgeld, also man nimmt uns auch die Verfügung einfach über das Bargeld, man überwacht uns und so weiter. Da würde ich sagen, nein, das können wir umkehren. Es ist einfach mal sagen, das standfest sagen, das mache ich nicht mit. Wie ich gesagt habe, auch mal, man kann nicht immer argumentieren, man kann auch mal Leute auslachen, auch wenn sie sich als Wissenschaftler, Moralprediger oder wirkliche Prediger in diesen staatlich finanzierten Amtskirchen darstellen oder sonst was. Das kann man machen. Wir haben Möglichkeiten, gewaltlos, also in einer friedfertigen Weise mit den zivilgesellschaftlichen Möglichkeiten darauf zu reagieren. Und natürlich bin ich nicht der praktische Mensch. Ich bin der philosophisch denkende Mensch. Da würde ich sagen, der Fehler war, dass wir in der offenen Gesellschaft kein positives Narrativ von Selbstbestimmung haben. Das brauchen wir. Also ein Kollege, Boris Kotschubey, hat mir das so gesagt. Also das eigentlich früher war es selbstverständlich, christlich zu sein. Es müsste eigentlich selbstverständlich sein, dass man die Selbstbestimmungsrechte aller anderen respektiert. Also dafür bin ich jetzt verantwortlich, wie ich die Anregung aufnehme. Also ich würde sagen, ich möchte ein Narrativ, wir brauchen ein Narrativ von Selbstbestimmung. Und das ist auch jedem zu vermitteln. Also ich kann selbst nochmal das Beispiel vom Einkaufen von vorhin. Wenn ich aus dem Haus gehe oder es gibt immer bestimmte Risiken, die muss ich abwägen und ich muss mich dem nicht aussetzen. Da treffe ich auch selbst, ich treffe ständig Entscheidungen, also wie ich lebe, was ich kaufe, was ich heute anfange etc. Vielleicht ist es zu heiß rauszugehen und ich kann einen Hitzeschlag bekommen, vielleicht ist es aber auch ungesund in der Wohnung zu sitzen, sonst was. Das tue ich. Wir bestimmen uns ständig selbst und wir tun das so, dass wir die anderen Menschen anerkennen. Also ich habe nichts dagegen, wenn ein Autofahrer mit dem Auto auf der Straße fährt. Ich habe was dagegen, wenn der mich anrempelt und denkt, weil er in einem schicken großen Auto sitzt und ich auf dem alten Klappfahrrad daherkomme, dass ich ihm jetzt ausweichen muss. Dafür gibt es Verkehrsregeln, das gleiche Recht, gleiche Pflicht, gleiche Regeln für andere. Also wenn der Typ, wenn jemand übergriffig wird, setze ich mich zur Wehr. Aber ich respektiere doch, ich nehme dem doch nichts weg. Also wenn der jetzt denkt oder der kauft andere Produkte als ich oder sonst was, wie der sich ernährt, der heizt sein Haus anders als hier dieses Haus, in dem ich lebe, geheizt wird oder sonst was. Der geht zum Arzt und lässt sich impfen. Ich mache sowas nicht und so weiter. Das respektiere ich doch. Ich respektiere doch, dass andere Menschen andere Lebensentwürfe haben, ihr Leben anders gestalten als ich. Der sieht sich Fußball an, ich tue das nicht. Ich kann das verstehen, dass die das machen, interessiert mich halt nicht. Also ich würde mal sagen, das ist doch im Alltag verankert. Und wir müssen jetzt da stärken und verhindern eben, dass sich solche Narrative darüber schieben, dass man jetzt plötzlich jemand sagt, also es geht mich doch nichts an, ob du dich impfen lässt oder sowas, es geht mich wirklich nichts an, interessiert mich auch nicht, und plötzlich gesagt wird, jetzt zeig mal deinen Impfausweis vor, oder das Thema ist, also jetzt irgendwie, wie viel Mal bist du denn schon gegen Corona geimpft? Wenn ich sage, null Mal, dann bleibt so und so. Aber aber dass diese, also wir müssen das gegen diese Narrative setzen, die sich über den normalen alltäglichen Umgang schieben. Also ich würde sagen, die Substanz ist da und man muss sie nur stärken, man muss die Menschen nur stärken, dass sie sich von diesen Narrativen nicht mehr verrückt machen lassen.
0: Ja, also den Punkt verstehe ich und da finde ich auch die Herleitung in Ihrem Buch als Analyse der Situation brillant. Ich habe einen Einwand. Sie sagen an einer Stelle relativ am Ende des Buches, zitiere ich mal, die bisherigen staatlichen Institutionen können bestehen bleiben, aber nicht als etwas, das den Menschen aufgezwungen wird, sondern als etwas, das von denen finanziert wird, die diese Leistung freiwillig nachfragen. Und dann sagen Sie auch, ist quasi der Abschlusssatz, es braucht Konzepte, um die sozialen Bindungen zwischen den Menschen abseits und unabhängig von politischer Herrschaft zu stärken. Es geht ja genau in die Richtung Selbstbestimmung, das muss entwickelt werden, das muss gestärkt werden. Ich verstehe den Punkt. Ich habe ein bisschen das Gefühl gehabt, dass das Buch dann abrupt endet und jetzt hätte ich gerne noch zwei Kapitel mehr gelesen, in denen Sie ausführen, wie das konkret gemacht werden kann. Vielleicht kommt ja irgendwann der dritte Band des Buches oder der dritte Band der Reihe. Es hat ja im Grunde mit dem Vorgängerbuch schon angefangen. Aber mein Einwand ist der, ich weiß nicht, ob die Mehrheit das will. Wir sind ja immer noch, sprechen ja immer noch in diesem Kontext der Demokratie über das ganze Thema. Und dann sagen Sie selber, die staatlichen Institutionen können im Grunde bleiben, aber müssen halt ein bisschen umgestaltet werden in ihrer Zielrichtung.
1: Entschuldigung.
0: Vielleicht erklären Sie es gleich, aber ganz kurz den Gedanken zu Ende. Wenn wir in diesem Konstrukt der Demokratie bleiben, dann bestimmt doch die Mehrheit. Und wenn die Mehrheit gar nicht selbstbestimmt sein will, sondern total froh ist, wenn andere Menschen ihnen sagen, was sie tun sollen, welche Chance hat denn dann die widerständige Minderheit, die gerne selbstbestimmt sein möchte?
1: Also jetzt kommt da sehr vieles zusammen. Das ja. Erste war mal, wo ich eben schon eingehackt habe, Entschuldigung, was ich damit meinte ist, also im Moment müssen wir Rundfunk, Fernsehen zwangsfinanzieren. Ich habe ja nichts gegen die Leute, die bei ARD und ZDF oder bei dem Pendant in Österreich oder der Schweiz arbeiten. Wer diese Informationen haben will, soll sie finanzieren. Und die müssen sich genauso wie alle anderen durch freiwillige Interaktionen bewähren. Dasselbe gilt für Schulen, Universitäten. Wer die Schulen, wie sie jetzt sind, haben will, kann sie haben. Wer seine Kinder lieber auf eine andere Schule schicken möchte, soll das tun können. Also es darf nicht mehr zwangsfinanziert sein. Und das können wir jetzt fortsetzen. Das können wir die ganzen Sozialversicherungssysteme, die ja überhaupt nicht sozial sind, etc. Also es muss die Möglichkeit des Ausstiegs geben für diejenigen, die das wollen. Und das ist vollkommen demokratisch, weil jetzt nehmen Sie die Karikatur einer Demokratie. Sie haben ein Dutzend Wölfe und 6 Schafe. Und jetzt wird über das Abendessen abgestimmt. Dann ist dir klar, was 2/3 Mehrheit entscheiden wird, nicht? Also so kann es nicht sein. Eine Demokratie beruht darauf, dass man den anderen anerkennt, also dass man die Selbstbestimmungsrechte aller anerkennt. Und das heißt Demokratie, und so ist es ja auch historisch, wie sich die Demokratie durchgesetzt hat, ist eine Form der Beschränkung von Herrschaft. Es ist nicht, dass also irgendwas, was der Mehrheit eingeredet wird, was mit genügend Werbekampagnen und so weiter gemacht wird, dass man da über alles abstimmen kann. Man muss natürlich letztlich abstimmen als Verfahren, weil anders geht's nicht, sonst wird es gewaltsam. Aber das Verfahren rechtfertigt normativ das sich. Also nochmal Beispiel aus der Schweiz, was ich hier bei der Schweiz sage und wozu ich stehe, auch wenn es vielleicht etwas scharf klingelt. Das Covid-Gesetz ist normativ gesehen Unrecht, das in der Schweiz mit 60% angenommen wurde. Man kann nicht darüber abstimmen wollen, ob man anderen ihre Grundrechte anerkennt oder wegnimmt. Aber man kann Konflikte letztlich nicht anders als durch eine Abstimmung auf eine friedfertige Weise lösen. Das heißt, jetzt inhaltlich legitimiert die Abstimmung nichts, aber als Verfahren ist sie legitim. Also dadurch, jetzt genau das nochmal, eine Demokratie setzt voraus, dass der andere sich selbst Urteile über seine Lebensweise formen kann und man nur den öffentlichen Raum bestimmt, also die öffentlichen Angelegenheiten, also bestimmte Infrastrukturangelegenheiten müssen offensichtlich geregelt werden, am besten auf der unteren Ebene, also wo sind Wohnbaugebiete.
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3: 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Elon Musk hat angekündigt, Anfragen von Regierungen auf Inhaltsbeschränkungen, die an seine Plattform X gerichtet werden, sichtbar zu machen. Dies werde für die geforderte Löschung von Beiträgen ebenso gelten wie für Anforderungen auf Entfernung von Konten. Wie die indische Nachrichtenseite News 18 berichtet, will Musk auf diese Weise die weltweite Einmischung von Regierungen in die digitale Meinungsäußerung sichtbar machen. X wird demnach künftig die Nutzer über jedes Begehren von Regierungen zur Löschung von Konten oder Entfernung von Beiträgen benachrichtigen. Die derzeit wichtigste Kennzahl der amerikanischen Wirtschaft ist weder der Aktienmarkt noch der Arbeitsmarktbericht oder gar der Rohölpreis. Es ist der sogenannte Diesel-Crack-Spread, der Preisaufschlag für Diesel gegenüber Rohöl, der mittlerweile bei $102 liegt. Dieser Wert weicht so extrem von historischen Normen ab, dass es sich nicht mehr um eine bloße Marktkorrektur handelt. Er signalisiert einen strukturellen Zusammenbruch der Kraftstoffversorgung. Jefferies, eine der scharfsinnigsten Energiehandelsabteilungen der Wall Street, formulierte es jetzt so: Der Hormuz-Schock manifestiere sich in den Crack-Spreads, nicht beim Rohöl. Politiker können die Rohölpreise leicht manipulieren, indem sie strategische Reserven freigeben oder entsprechende Narrative verbreiten. Doch die Dieselversorgung lässt sich nicht künstlich beschönigen. Und wenn sich die Dieselversorgung verknappt, zieht das die gesamte Wirtschaft in Mitleidenschaft. Laut der Guardia Civil hat es seit der Masseninvasion von muslimischen Migranten Ende Juli in Ceuta 15 Vergewaltigungen gegeben. Als Reaktion darauf fliehen Frauen, Berichten zufolge, in größerer Zahl aus der Stadt, während sexuelle Gewalt um sich greift und Szenen aus der Stadt ein Bild einer Regierung zeichnen, die das wachsende Chaos an den Stränden und auf den Straßen nicht eindämmen kann. Neben der Bedrohung durch Vergewaltigung und sexuelle Übergriffe ist das tägliche Leben in Ceuta in vielerlei Hinsicht zum Erliegen gekommen. Viele Bereiche des Strandes sind weiterhin von tausenden Migranten besetzt. Gesundheitsdienste warnen vor einer Katastrophe durch die vielen neuen Patienten, da von diesen Krankheiten wie Tuberkulose übertragen werden kann. 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
1: Formen kann und man nur den öffentlichen Raum bestimmt, also die öffentlichen Angelegenheiten, also bestimmte Infrastrukturangelegenheiten müssen offensichtlich geregelt werden, am besten auf der unteren Ebene, also wo sind Wohnbaugebiete, wo werden Straßen gebaut, wie bekommt die Stadt München ihr Wasser und so weiter. Also das müssen irgendwie, da könnte man sich vorstellen, also alle Bewohner Münchens bekommen so symbolisch einen Anteilschein an der Stadt München und dann ist das wie eine, also die sind Miteigentümer der Stadt München und müssen jetzt gemeinsam über dieses Eigentum entscheiden. Okay, aber eine Demokratie darf nicht über die Grundrechte anderer entscheiden. Das ist der wesentliche Punkt. Jetzt vermissen Sie konkrete Beispiele. Jetzt sage ich also, die Selbstbestimmung besteht darin, dass Sie außerhalb vom Staat soziale Beziehungen aufbauen. Das ist ganz wichtig, dass Sie sich nicht isolieren lassen. Das können Familien sein, können religiöse Gemeinschaften sein, Freundeskreise. Sie tun sich jetzt mit anderen Eltern zusammen und gründen eine Elternschule. Sie können sich genauso zusammentun und eine freie Universität gründen, also eine wirklich freie Universität. Universität, das heißt keine staatliche Universität, in die der Staat auch nicht reinfunken darf, etc. Das kann von unten entstehen. Aber jetzt bin ich bisschen, also einmal bin ich natürlich als Philosoph beschränkt, weil ich eher abstrakt denke. Und das Zweite ist, dass ich keine Vorgaben machen will. Also jetzt kann ich ein paar Beispiele anführen, wie ich es eben versucht habe. Es muss die Möglichkeit geben, also wie das Medium, über das wir jetzt sprechen, das ist frei entstanden. Sie nehmen niemanden was weg. Diejenigen, die sich das, was wir heute reden, anhören möchten, die müssen irgendwie auch einen Beitrag dazu leisten, dass das möglich ist, oder es muss jemand spenden, etc. Das ist klar, aber sie fordern keine Gelder von jemand anders, sie zwingen das niemanden auf. So sollte es sein. Und das, genau das, also das Medien können frei sein, Bildung kann frei sein, Wirtschaft kann assoziativ sein, also man kann sich mit anderen zusammentun, eine Genossenschaft bilden, das gibt's in der Schweiz noch. Eine Wirtschaft kann auch so sein, dass man mit anderen Arbeitsverträge macht, bestimmte Dienstleistungen erbringt. Das kann alles von unten sich entwickeln, aber ich kann dafür jetzt nicht inhaltlich eine Vorgabe machen. Ich kann Beispiele bringen, also Sozialversicherung, bevor das Zwangssystem gab, in England gab es die sogenannten Friendly Societies. Da haben sich die Arbeiter untereinander zusammengeschlossen, eine Kasse gebildet, in die eingezahlt wurde, damit alle für Notfälle versichert sind. Genauso hat es früher Brandschutzversicherungen, die waren nicht staatlich organisiert, die hat es freiwillig gegeben, Glasversicherungen und so weiter. Also gegen Lebensrisiken kann man sich auch. Also ja, man muss sich einfach mit anderen zusammentun. In der Schweiz gibt es jetzt ein Krankenversicherungsmodell, sogar innerhalb des staatlichen Systems, PanACH nennt sich das, wo ein Ärztenetzwerk da ist, wo sie also dann sich verpflichten mit der Versicherung, dass sie Ärzte aus diesem, sagen wir jetzt, Corona-Widerstandsnetzwerk konsultieren etc., die also bestimmt nicht eine sogenannte Covid-Impfung oder in den Impfplan der staatlichen Gesundheitsbehörde aufschwatzen werden oder sowas. Und das kann sich von unten entwickeln. Ich kann ein paar Beispiele geben, aber es wäre ja völlig kontraproduktiv, Vorgaben jetzt zu machen. Wir müssen den Raum haben, wir müssen den Freiraum haben, dass sich von unten diese Initiativen entwickeln können. Und das geht im Moment nicht, weil natürlich die staatlichen Behörden Angst um ihre Pfründe haben. Also wenn die sich freiwillig finanzieren müssen, weiß ich nicht, also was aus diesen Propagandasendern werden würde. Aber so what? Wenn sich diese Schulen mit ihrer Propaganda freiwillig finanzieren müssen, dann gehen sie halt den Bach runter. So what?
0: Ja, das würde ja auch, das leuchtet mir durchaus ein, das würde ja auch ihre gesamten Intentionen und ihre allem, was sie bis dahin ausgeführt haben, widersprechen, wenn sie jetzt Vorgaben machen würden. Das leuchtet mir absolut ein, aber dann lassen Sie mich doch zum Abschluss unseres Gespräches noch eine wichtige Frage stellen. Jetzt haben Sie selber gesagt, und ich habe es vorher auch zitiert, sowas wie Staatswesen, Staatsgewalt, Staatsmacht, demokratische Formen, das zieht eben Menschen an, die einen Drang zur Macht verspüren, die selbst in diese Rolle kommen wollen. Sie sagen das sehr schön, Menschen, die anderen gerne Vorschriften machen wollen, wie die anderen Menschen zu leben haben. Das erleben wir ja exemplarisch. Also ich nenne jetzt mal die Grünen als absolutes Paradebeispiel einer Gruppe, in der es offenbar viele Menschen gibt, die es lieben, anderen Menschen Vorschriften über ihre Lebensweise zu machen. Aber da könnte ich auch andere nennen. Meine Frage ist zum Abschluss, wenn es denn gelingen sollte, einen Trend zu setzen, der auf Selbstbestimmung setzt, und das halte ich für absolut richtig und den wichtigen, absolut jetzt zu gehenden Schritt, wenn es gelingt, einen solchen Trend zu setzen, wie kann denn ein solcher Trend so stark werden, dass Menschen wie die, die wir jetzt eben beschrieben haben, die es lieben, anderen Vorschriften zu machen, davon ablassen?
1: Naja, da müssen halt Leute gewählt werden, die so etwas nicht tun. Also nehmen Sie Argentinien, Milei war ein Wirtschaftsprofessor, der sehr staatskritisch ist und das auch weiterhin ist. Jetzt kann ich nicht im Einzelnen beurteilen, wie er sich also den Umständen anpassen muss, aber sagen wir, es können auch andere Politiker gewählt werden. Es kann einfach sich, vielleicht ist das eine Illusion zu denken, dass man andere Politiker wählen kann, aber die Politiker tun ja das, wenn sie merken, dass es zu viel Widerstand gibt, tun sie das nicht. Ich würde eher auf die Zivilgesellschaft setzen. Dass einfach die Grünen, die meines Erachtens als Partei eindeutig verfassungsfeindlich sind und Feinde der offenen Gesellschaft sind, weil sie die Grundrechte nicht respektieren, dass die einfach das nicht mehr tun können, weil es zu viel Widerstand gibt. Also man darf sich das nicht gefallen lassen. Und lieber dann Michael, wird es, jetzt bin ich nicht derjenige, der konkret sagt, also die Verfassung sollte man natürlich ändern. Christoph Lüttke und ich haben in unserem ersten Buch 2021 vorgeschlagen, also so Dinge, dass es keine Lockdowns geben darf und sowas, das muss in die Verfassung rein. Also es muss einfach reinkommen, dass die Grundrechte absolut gelten. Das Verfassungsgericht, das jetzt systematisch Rechtsbeugung betreibt, muss natürlich ausgetauscht werden. Diese Leute sind, also diese Richter da, sind alle unglaubwürdig und müssten ihres Amtes enthoben werden, etc. Also da muss was geschehen. Aber das Wesentliche ist, dass sich durchsetzt die Überzeugung, die Haltung, die Einstellung, man macht anderen keine Vorschriften. Man geht mit gutem Beispiel voran. Also wenn Sie meinen, dass man, also was die Grünen jetzt wollen, dann sollen doch die Grünen, die das sagen, das selbst machen. Vielleicht machen sie das zum Teil ja auch. Dann ist es ja völlig okay. Aber man schreibt das anderen nicht vor. Also sollen sie die Ernährungsweise, Bewegungsweise, die sie für richtig halten, vorleben. Und wenn das gut ist, wird das auch andere überzeugen als Beispiel. Nehmen Sie, wenn Sie meinen, man soll Migranten aufnehmen, nehmen Sie die bitte in Ihr eigenes Haus auf, etc. Also die meisten dieser Leute haben ja Häuser, die groß genug sind, nicht? Also das etc. Gehen Sie mit gutem Beispiel voran und auch mit dem, was Sie für gut halten. Vielleicht sind das Dinge, die ich nicht für gut halte. Aber machen Sie das und versuchen Sie auf eine friedfertige Weise andere zu überzeugen, statt ihnen was aufzuzwingen. Wenn Sie was aufzwingen, handeln Sie als Feind der offenen Gesellschaft, als Feind der Grundrechte. Tun Sie das nicht. Und Politiker haben leider die Tendenz, das prinzipiell zu tun. Also muss man politische Macht einschränken, aber das muss von unten kommen. Das ist einfach klar, dass solche Gesetze, so etwas, diese ganze Überwachung, die jetzt kommt, das darf man nicht tun.
0: Lieber Michael Etzfeld, vielen Dank für dieses wunderbare, konstruktive und sehr interessante Gespräch. Dankeschön. 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Denken wir daran, nichts gehört der Vergangenheit an. Alles ist Gegenwart und kann wieder Zukunft werden. Darin steckt ebenso die Möglichkeit der Wiederholung schlimmer Ereignisse, aber auch viel Hoffnung, wenn wir aus dem Erlebten lernen. Wir sollten uns daher auf die Hoffnung auf Besseres konzentrieren. In diesem Sinne bleibe ich, Ihr Alexander Christ, bis zur nächsten Folge von Apolut im Gespräch.
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1: Spätestens seit Corona ist klar, dass viele Mediziner unkritisch als verlängerter Arm der Pharmaindustrie agieren. Die wiederum bemüht sich nach Kräften, zusammen mit politischen Interessenvertretern, andere Formen der Heilkunst wegzudrücken. Nach dem Motto, woran wir nicht verdienen, das taugt nicht. Hilfreicher wäre sicher der Satz, wer heilt, hat Recht, ginge es wirklich um die Interessen der Patienten. Aber kann es einer Industrie, die mit Krankheiten Milliarden macht, wirklich darum gehen, lauter Gesunde zu erzeugen? Mein Gast sagt, Mediziner behandeln meist nicht Ursache, sondern nur Symptome und verschreiben. Oft Cortison, heißt übersetzt, ich weiß auch nicht, was du hast. Er geht andere Wege, auch gegen die Volkskrankheit Krebs. Jetzt den Punkt Preradovic. Hallo Dr. Michael Spitzbart, wie schön, dich wiederzusehen.
2: Hallo Milena, freut mich sehr.
1: Jo, ich stelle dich kurz vor. Du bist Arzt, international gefragter Referent und Autor medizinischer Ratgeber. Du hast in den USA und an verschiedenen deutschen Universitäten Medizin studiert, hast als Chirurg gearbeitet und bist ausgebildeter Urologe. 40 Jahre hattest du eine eigene Praxis, in der du dich auf präventive und orthomolekulare Medizin spezialisiert hast, die nach Mängelzuständen in körpereigenen Stoffen sucht und behebt. Dein Credo, nach der Ursache suchen und nicht nur das Symptom behandeln, vor allem nicht mit Tabletten. Ziel, Leistungsfähigkeit und Belastbarkeit zu optimieren. In der Corona-Zeit warst du einer der kritischen Ärzte und hast dir insgesamt 8 Verfahren vor der Ärztekammer eingehandelt. Vielen Schulmedizinern bist du ein Dorn im Auge, weil du andere, also natürlichere Wege gehst, auch bei Volkskrankheiten wie Krebs. Was ist bei Krebs dein Ansatz?
2: Ja, Otto Warburg, ein Nobelpreisträger, hat als erster den Stoffwechsel der Krebszellen erforscht. Dazu muss man wissen, dass die gesunden Zellen Energie verbrennen, also Kohlenhydrate und Fette, und die Krebszellen, die vergären Zucker. Das ist der Stoffwechsel der Krebszellen. Gerade der jungen, vulnerablen Krebszellen, die sind vom Zucker abhängig. Später ist es ein bisschen anders. Aber wenn man dem Affen Zucker gibt, also wenn man dem Körper viel Zucker gibt, dann können sich Krebszellen natürlich wunderbar vermehren. Und durch die Vergärung vom Zucker entsteht Säure, Milchsäure. In der Säure fühlt sich der Krebs wieder pudelwohl. Also er schafft sich sein eigenes Mikroklima, wo er sich wirklich rundum wohlfühlt. Und mein Ansatz ist halt, diesen Kreislauf zu durchbrechen. Also die Zuckerzufuhr zu stoppen, also bei Krebspatienten ganz rigoros. Manche fragen dann, ja, kann ich mal einen Schummeltag machen? Schummeltag ist wie ein Lagerfeuer, was langsam ausgeht. Man pustet rein. Das ist der Schummeltag bei dieser Art der Therapie. Man kann auch viele andere Sachen flankierend machen. Selen ganz hochfahren, Vitamin C ganz hochfahren. Also die Krebszellen ärgern, wo es nur geht. Wenn die richtig festgewachsen sind, ist das etwas schwieriger. Darum ist das Beste auch hier wieder die Prävention, die Vorbeugung. Ich empfehle allen Menschen einmal im Jahr 4 bis 6 Wochen die sogenannte ketogene Ernährung, also komplett auf Zucker zu verzichten, um alle Krebszellen, die wir alle jeden Tag bekommen, jeder von uns bekommt am Tag 4-mal Krebs, das ist ganz natürlich und normal, und das gesunde, kompetente Immunsystem erkennt die Zellen und vernichtet sie, dafür ist es nämlich da. Nur wenn das Immunsystem mal irgendwie ein bisschen schwächelt, dann könnte es sein, dass die Krebszellen sich schneller vermehren, als sie bekämpft werden können. Und genau da greift diese Ernährungsform, ketogene Ernährung. Und jedem kann ich es empfehlen, einmal im Jahr 4 bis 6 Wochen, dann ist die Wahrscheinlichkeit, dass man in diesem Jahr nochmal Krebs bekommt, relativ gering. Immer und nie gibt es in der Medizin nicht. Es gibt nur Wahrscheinlichkeiten. Die Wahrscheinlichkeit sinkt drastisch.
1: Aber bei einer ketogenen Diät soll man ja auf Kohlenhydrate verzichten, ne?
2: Genau, das ist es.
1: Genau, und das wissen ja viele nicht, dass Kohlenhydrate gleich Zucker ist im Grunde.
2: Das ist ganz genau richtig. Ob man jetzt Brot, Nudel, Reis, Banane sagt, im Endeffekt ist alles Zucker. Und was das Allerschlimmste ist eigentlich der Fruchtzucker. Der Fruchtzucker füttert natürlich die Krebszellen wunderbar und ist auch einer der Treiber für Autoimmunerkrankungen. Also wenn man Rheuma hat beispielsweise und Allergien hat und solche Sachen, dann ist immer ist Fructose, es ist der Fruchtzucker, hört sich gesund an, ist aber doppelt so schlimm wie der Haushaltszucker und der ist schon schlimm genug. Und alles, was wir industriell zu uns nehmen, also gesüßte Getränke beispielsweise, das ist alles voller Fructose. Und das würde ich ja als allererstes mal weglassen. Und wichtig zu wissen, diese Fructose können wir nur zu 10% in Energie verwandeln und 90% wird in Fett verwandelt. Und ist, wie gesagt, der Entzündungstreiber schlechthin. Also Fructose würde ich neben dem Zucker, Fructose würde ich meiden.
1: Wo es also auch kein Obst essen?
2: Obst kann man schon essen. Es gibt Obstsorten, die sehr viel Fructose haben. Und dann gibt es welche wie Erdbeeren, Melonen, die weniger haben. Da kann man ein bisschen googeln, ein bisschen rumspielen. Und je mehr man sich bewegt, desto mehr darf man sich auch wieder kleine Fehler erlauben. Nur am Schreibtisch sitzend, dann denke ich, in dem großen Pott Obstsalat, und das ist jetzt gesund, würde ich etwas anders sehen, etwas differenzierter sehen mittlerweile.
1: Gibt es denn eigentlich Belege für den Erfolg, jetzt sagen wir mal, der ketogenen Diät gegen Krebs?
2: Also ich habe ja sehr viel so gearbeitet, fast 40 Jahre habe ich so gearbeitet und habe da sehr viele Belege halt aus meinem Patientenstamm. Ich habe auch nicht jeden heilen können, nicht jeden retten können. Manche sind dann wirklich auf den letzten Drücker hergekommen, die sind auch gerade mit den letzten Atemzügen, also es war schrecklich anzusehen. Die setzen alle Hoffnung da hinein. Da kann ich natürlich auch nicht helfen. Darum, wie gesagt, mein Steckenpferd ist die Prävention, gar nicht so weit kommen lassen. Aber ich habe genug Patienten gehabt, die schon erkrankt waren. Also ein Paradebeispiel ist ein Patient mit einem Pankreastumor, Pankreaskarzinom. Normalerweise Diagnose, Beerdigung, 3/4 Jahr in aller Regel. Und der hat 6 Jahre sehr gut durchgehalten, war aber sehr konsequent natürlich, hat auch viel Lebensqualität gehabt, war Golf spielen und also der hat nochmal 6 Jahre rausgeholt statt 3/4 Jahr. Ist in meinen Augen eine Hausnummer. 6 Jahre haben oder nicht haben, ich hätte sie lieber.
1: Mhm. Soll man denn jetzt, abgesehen, sagen wir mal, von einer ketogenen Diät, einmal im Jahr 4 bis 6 Wochen, auch generell am besten weniger Kohlenhydrate essen?
2: Am besten so wenig wie möglich. Man muss wissen, Kohlenhydrate sind nicht essentiell. Egal, was erzählt wird draußen, oft wird gesagt, die sind essentiell. Es stimmt nicht. Kohlenhydrate braucht der Mensch nicht, sonst wäre der Mensch ausgestorben, weil Kohlenhydrate gab es in der Evolution, gab es die nur sehr, sehr bedingt, sehr begrenzt. Ackerbau, Viehzucht, das gibt es vielleicht 6.000, 8.000 Jahre. Die Menschen gibt es aber deutlich länger. Und die haben sehr, sehr eiweißbetont gegessen. Und in der Evolution hat die Menschheit da die Schritte nach oben gemacht, wo die Jagdtechniken besser beherrscht haben. Also das tierische Eiweiß besser verwertet haben. Und heute ist es halt so, dass die Menschen sich an den Kohlenhydraten satt essen, die nicht essentiell sind. Und damit dafür Mangelzustände bei den Eiweißbausteinen, die essentiell sind. Und Frauen haben es da sehr viel schwerer als Männer, weil Frauen haben 3 Verlustquellen mehr, wo Eiweiß flöten geht. Also beim Kinderkriegen geht ein Haufen Eiweiß verloren, beim Stillen geht ein Haufen Eiweiß verloren. Durch die Menstruation, wenn die stark ist, kann auch sehr viel Eiweiß verloren gehen.
1: Mhm. Also ist das ein Märchen, dass wir für unsere Energie Kohlenhydrate brauchen?
2: Das ist ein Märchen. Das ist ein großes Märchen. Hat sich lange in der Sportmedizin gehalten. Hat sich immer geistert vor dem Marathon, macht die Nudelparty.
1: Ja. Machen ja heute Loading. Immer noch viele.
2: Ja, die Kreisklasse macht das. Und die Guten freuen sich über jeden, der bei der Nudelparty war, weil den haben sie schon mal im Sack.
1: Okay. Also ich muss ja sagen, als ich so in der Recherche war, habe ich mir gedacht, erstaunlicherweise esse ich auch, also ganz instinktiv relativ wenig Kohlenhydrate. Also ich mache keine Beilagen, sondern ich esse ein Stück Fleisch mit Gemüse oder mit Salat viel lieber.
2: Perfekt.
1: Also wie ernährst du dich?
2: Ähnlich wie du sagst, ohne Sättigungsbeilagen. Mhm. Also Kartoffeln wenig bis gar nicht. Reis und sowas. Es ist für mich alles überflüssig. Also man sollte sich nicht an den falschen Sachen satt essen und dann hinterher sich wundern, wenn man zu wenig Energie fürs Wesentliche hat.
1: Aber im Kohlenhydrate Was mit Alkohol, da ist auch viel Zucker.
2: Das ist ein Polyzucker. Ja. Ist ein Zucker und bei mir ist es immer einfacher, ganz oder gar nicht zu machen. Mhm. Zum Beispiel, ich habe als Student noch geraucht und habe dann während des Studiums natürlich gelesen, wie schädlich alles ist und wie blöd man eigentlich ist, wenn man es macht, hat aber nicht die Kraft aufzuhören, weil zu viel Stress beim Lernen war. Dann habe ich aber gesagt, das machst du Staatsexamen und dann wachst du am nächsten Tag als Arzt auf und rauchst keine Zigarette mehr. Und das ist dann auch gelungen. Also runterfahren, weniger rauchen, das geht immer in die Hose. Ich habe ja früher schon mehrfach Versuche gemacht, Nikotin also runterzufahren. Das ist aber immer wieder, nach 3-4 Tagen ist es in die Hose gegangen. Beim Alkohol habe ich es genau gleich gemacht, habe irgendwann überlegt, ich brauche es eigentlich nicht. Und wenn andere Leute einen Wein trinken im Restaurant, ich verurteile da niemanden. Ich rieche auch gerne dran und erinnere mich, welche Rebe das ist und wie das schmeckt. Ich habe das alles noch gut abgespeichert, aber ich brauche es einfach nicht. Mhm. Und vor 10 Jahren, glaube ich, habe ich das letzte Mal einen Wein getrunken. Das war für mein Umfeld schlimmer als für mich.
1: Okay, ja. Wenn du sagst, dass so lange Abstinenz plötzlich ein Glas Wein trinkst, das haut schon ordentlich rein.
2: Nein. Nur das Umfeld hat, das wollte mich überreden. Jetzt trink doch was. Mhm. Als ob ich ohne Alkohol nicht lustig sein könnte.
1: Ja, du bist die ganze Zeit lustig, wenn ich dich kenne, so wie ich dich kenne. Kommen wir zu einem anderen, durchaus nicht unernsten Thema. Also ich meine, spätestens seit Corona heißt der heiße Scheiß ja Impfen, Impfen, Impfen. Überall Radio, Fernsehen, Zeitungen, Kampagnen ohne Ende. Es gibt Impfungen gegen Krankheiten, von denen wusste ich vorher noch gar nichts. Ja. Die Pharmaindustrie erwartet, dass der globale Umsatz mit Impfstoffen bis 2035 um mehr als 50% steigt. Du bist da kritisch, vor allem was Kinderimpfungen angeht. Was ist da dein Punkt? Weil das interessiert mich wirklich.
2: Also die Impfung selber wäre gar nicht schlimm. Wenn man einem Kind nur ein Antigen verabreichen würde, wogegen das Kind einen Antikörper machen könnte oder sollte, das ist die Idee der Impfung dahinter. Ein bisschen davon geben, dass der Körper Antikörper gegen Antigen Antikörper produziert. Aber weil gerade das kindliche Immunsystem so unausgereift ist, nicht so alert ist, wie sein sollte, muss man Wirkverstärker geben. Das ist meistens Aluminiumhydroxid. Das ist ein Stoff, der Allergien beeinflusst, also begünstigt, allergische Reaktionen, gerade an der Einstichstelle begünstigt. Und dann kommen halt die ganzen Immunzellen an und fangen an zu arbeiten. Ohne diesen Wirkverstärker, ohne das Adjuvans, wäre die Impfung sinnlos. Die würde einfach so abgebaut, ohne dass Antikörper entstehen. Und jetzt werden die kleinen Kinder sowas von vollgeladen mit Aluminium, mit einem Schwermetall, mit einem giftigen Schwermetall. Und ich kann nur allen abraten davon, diesen ganzen Impfkalender durchzumachen, dass die hinterher mit 18 Jahren, glaube ich, 90 Impfungen drin haben. Also in meinen Augen ist das Körperverletzung. Und da ist oft der Schaden sehr viel größer als der Nutzen. Es gibt jetzt umfangreiche Studien schon, die beweisen, dass Kinder, die nicht geimpft sind, 10-mal weniger sogenannte atopische Erkrankungen haben, wie Asthma, wie Allergien, Neurodermitis. Das hat man viel, viel häufiger bei den Geimpften als bei den nicht geimpften Kindern. Mhm, und man muss auch noch, man muss auch wissen, dass die Impfstoffe nie gegen ein Placebo getestet werden, also nie gegen Kochsalzlösung. Die werden immer gegen einen früheren Impfstoff getestet, wo auch schon diese Wirkverstärker drin sind. Und dann heißt es immer, da gibt es keinen großen Unterschied zwischen der Verum-Gruppe, also der Testgruppe und der alten Gruppe, weil die einfach unterm Strich das Gleiche bekommen.
1: Ja, und was kann das, sagen wir mal, wenn 90 Impfungen mit Schwermetallen bis zum 18. Lebensjahr, was macht das mit dem Körper? Weiß man das?
2: Ja, also die gehen ins Gehirn natürlich auch, die Schwermetalle gehen ins Gehirn. Also neurotoxisch. Und ich glaube, du hast den Dr. Nils auch schon mal da gehabt. Mhm. Michael Nils, also der kann da sehr viel drüber erzählen. In meinen Augen ein sehr, sehr guter Wissenschaftler. Und es ist einfach die Kumulation. Wenn es nur einmal die Dosis wäre, das wäre vielleicht nicht ganz so schlimm. Aber die fangen halt sehr früh an. Und gerade in den USA ist beispielsweise eine Hepatitis-Impfung Pflicht, Hepatitis B. Das wird bei Kindern gemacht, wenn die 2-3 Tage alt sind. Und man kann sich nur anstecken über Geschlechtsverkehr. Also offene Wunden als Chirurg oder so, beim Fixer, da kann man sich anstecken. Das tun kleine Kinder mit 2-3 Tagen in der Regel noch nicht. Und das Problem ist, warum die das so früh machen? Weil es gibt immer eine Entwicklungsverzögerung nach der Impfung. Anscheinend eine sehr starke nach der Hepatitis-B-Impfung. Und weil die Leute nach 2 Tagen ihr Kind noch nicht kennen, noch keinen Unterschied erkennen nach 2 Tagen nach der Impfung, denken, entwickelt sich ganz normal. Auch hier gibt es wieder keine Gruppe, die das testet gegen Kochsalz, also gegen Placebo. Es gibt nur die Quäker in den USA, die Amish People und die Quäker, die halt leben wie vor 250 Jahren und die das alles ablehnen, auch Corona sich nicht haben impfen lassen, und komischerweise doch alle überlebt haben. Also da das wäre eine Gruppe wirklich zur Kontrolle und die haben wirklich signifikant weniger atopische Erkrankungen, Allergien und solche Sachen. Auch ADHS, solche Sachen, die ins Gehirn, also es geht ins Gehirn rein. Und in meinen Augen ist dieser auch Autismus, dieser extreme Anstieg von Autismus, ist auf zurückzuführen. Ich habe eben noch einen Beitrag gehört vom John F. Kennedy Jr., der über Impfung gesprochen hat, gerade über das Aluminium. Und wenn man mit dieser Impfung, mit der Aluminiumimpfung plötzlich zum Beispiel Erdnüsse zu sich nimmt, dann kann es sein, dass das Aluminium eine Kreuzallergie, eine Allergie gegen die Erdnüsse hervorruft. Mhm. Also es gibt ja so viele Menschen mit Allergien, die gab es früher nicht.
1: Und ja, ich habe keine. Ja. Also ich habe aber auch noch Dreck gefressen als Kind.
2: Das ist genau das Richtige. Das erkläre ich meinen Patienten oder meinen Seminarteilnehmern immer. Das neue Prinzip der Schluckimpfung. Mein Schluck Wasser aus der Pfütze nehmen. Also meine Hunde trinken immer draus und dem passiert nichts. Also unterm Strich eigentlich weniger Etipetete. Man muss ja nicht wirklich im Dreck spielen, aber weniger Etipetete ist sehr gut fürs Immunsystem.
1: Man darf ja auch nicht vergessen, dass die meisten Tests, wie wirksam oder wie wenig schädlich etwas ist, ja von den Pharmafirmen, also den Herstellern selber durchgeführt werden. Ne? Also es gibt ja eigentlich keine Stelle, die das alles extremst kontrolliert.
2: Oniswaki Malipons, also das ist natürlich, die machen ihre eigenen Studien. Und das ist eigentlich mein Hauptvorwurf an die evidenzbasierte Wissenschaft. Evidenzbasiert ist natürlich gut, dass alles bewiesen wird. Und nun muss man fragen, wer beweist denn das? Wer macht die Studien? Wer finanziert die Studien? Also 90% sind das genau die Firmen, die die Wirksamkeit des eigenen Medikaments beweisen wollen. Das schneidet erstaunlich gut ab immer. Ich wundere mich immer, dass das immer so gut ist.
1: Ja, also bin auch genial, das habe ich auch selbst bewiesen. Sonst beweist es ja keiner. Nochmal zurück zur Impfung. Du hast ja auch vor der HPV-Impfung gewarnt, die Mädchen ab 9 schon verabreicht wird, um sie vor Gebärmutterhalskrebs zu schützen. Dafür bist du auch richtig angegangen worden. Was ist da dein Punkt?
2: Ja, es gibt halt sehr viel Entzündung durch den Körper, auch durch die Adjuvantien, auch in den Eierstöcken. Und es gibt ja so viel Kinderwunschzentren heutzutage. Die gab es nicht, als ich noch jung war. Als ich Student war, da hat man mal gehofft, dass die aktuelle Freundin nicht schwanger wird. Nur ja, nicht schwanger wird. Und heute ist es eher so, wie bekomme ich meine Frau oder Freundin schwanger? Also es gibt in der Fertilität.
1: Da siehst du einen direkten Zusammenhang?
2: Ja, also weil es bewiesen ist, dass die Eierstöcke Entzündungen davontragen können, was vielleicht nicht reversibel ist anschließend.
1: Das und heißt dann Unfruchtbarkeit?
2: So ist es. Also immer und nie gibt es nicht in der Medizin, aber die Wahrscheinlichkeit steigt enorm. Es muss ja irgendwo herkommen. Warum ist es heute so, dass die Frauen keine Kinder, also so viel schlechter Kinder kriegen als früher?
1: Naja.
2: Und dieses Verfahren übrigens wurde eingestellt bei der Ärztekammer, wurde eingestellt mit der Begründung, dass ein Arzt auch dann seine Meinung vertreten darf, wenn sie nicht ganz falsch ist.
1: Das ist interessant.
2: Die konnten nicht sagen, dass es richtig ist, konnten sie nicht zugeben, aber das war halt nicht ganz falsch.
1: Aber auch seit 2021 hat das mit der Unfruchtbarkeit zugenommen. Also auch da, nun ja, ein gewisser Zusammenhang lässt sich da vermuten und vielleicht ist das auch nicht ganz falsch. Nochmal ein anderes Thema, was auch ganz aktuell ist. Ich meine, seit Jahren werden wir ja oder Menschen in Angst gehalten. Das ist ja früher auch nicht so gewesen. Also seit spätestens 6 Jahren, Pandemien, Krieg, Klimakatastrophe. Das sagt ja auch Michael Nils, es wird ja auch versucht, ein ewiger Angstspiegel hochzuhalten. Ja? Was macht das mit uns?
2: Die Menschen sind best kontrollierbar unter Angst. Gerade bei der Corona-Geschichte, da wurde so viel Angst geschürt. Und dass die klügsten Menschen ihr Intellekt ausgeschaltet haben, die haben ihre Angst gefolgt. Also man sollte ja nicht aus dem Nähkästchen plaudern, meine Geschwister, beide studiert, nicht die allerdümmsten, aber eine Angst bei Corona und impfen rauf und runter. Also ja. Ich bin